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6: 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So, alle. Herzlich willkommen zur NDR Talkshow. Wir freuen uns außerordentlich, dass Sie dabei sind, aber ganz besonders außerordentlich freuen wir uns auf unsere Gäste. Anneke Kim-Samau über einen folgenschweren Seitensprung und fragwürdige Ausbildungsberufe.
9: Wir freuen uns auf den Mentalist Tim Krause über psychologische Tricks als kleiner Alltagshelfer und die Lust, sich austricksen zu lassen.
6: Gynäkologin und Bestsellerautorin Dr. Sheila Delis über Testosteron als Anzünder und Östrogen als Zahnsalbe.
9: Martina Hill und Max Biermann über eine Seelenverwandtschaft und die Beherrschung der Lachmuskeln.
6: Dr. Pop alias Markus Henrik über unerhörte Sounds und Musik als Medizin.
9: Große Freude, Monika Peitsch über den verdienten Respekt von Inge Meisel und eine Traumhochzeit mit 18.
6: Und ihr Gastgeber ist der einzige und einzigartige Hubertus Meyer-Burkhardt.
9: Vielen Dank. Und meine wunderbare Kollegin heute, Jessie Weber. Ja, Jessie Wellmer ist heute zu Gast. Barbara ist ja, wie Sie wissen, beim ESC. Ich freue mich sehr, Jessie ist eingesprungen. Das Weltkulturerbe des Journalismus sozusagen ist heute Abend an meiner Seite.
6: Wow.
9: Und
6: wow.
9: Ja.
6: Hubertus.
9: Und liebe Jessie, haben wir alle Voraussetzungen erfüllt, dass du heute Abend glücklich bist, dass du in einer guten Stimmung bist?
10: Also ihr habt euer Bestes gegeben, aber da es Tag der Familie ist, habe ich gedacht, ich bringe noch einfach mal ein bisschen Verstärkung mit. Meine Eltern sind da.
9: Nein.
10: Ach, ja, und Freunde aus Güstrow. Nett, komm. Ja.
9: Herzlich willkommen. Schöne Eltern kommen aus
10: schöne Stadt.
9: Güstrow. Meine Damen und Herren, Güstrow ist eine Reise wert. Ich darf es Ihnen sagen. Monika Peitsch, ich freue mich, dass du da bist. Ich darf das sagen, lange an dir gebaggert.
11: Ja.
9: Das kann man auch so sagen. Es ist nicht vornehm,
11: nein,
9: aber es ist die Wahrheit. Du wolltest eigentlich Zahnärztin werden.
11: Ja.
9: Und dann ist es Erik Ode, einigen noch bekannt als der Kommissar, zu verdanken, dass er quasi diesen Zahn gezogen hat und dich in die Schauspielerei gebracht hat. Er hat dich entdeckt.
11: Ja.
9: Und natürlich ein unvergesslicher Meilenstein, Fernsehgeschichte, Die Unverbesserlichen mit Inge Meisel, dann viele Filme, viele Theaterstücke. Und du bist sehr, sehr selten Gast in Talkshows. Und umso mehr freuen sich Jessie und ich, dass du dich für uns heute Zeit genommen
11: hast. Ich danke.
9: Vielen Dank. Herzlich willkommen. Als Jessie gerade mit Freude ihre Eltern vorgestellt hat, hast du das, dein Erfolg hat sich ja sehr früh eingestellt.
11: Ja.
9: Hast du das auch erlebt, dass deine Eltern noch die frühen Erfolge mit dir feiern konnten? Waren sie stolz auf dich? Hast du das?
1: Das habe ich erlebt. Wir lebten ja damals alle in Berlin. Und ich habe angefangen am Schillertheater. Ich war 5 Jahre am Schillertheater, bevor ich Fernsehen machte. Und die Eltern waren natürlich in jeder Premiere drin, obwohl meine Mutter wollte eigentlich, dass ich einen anständigen Beruf lerne. Aber sie waren dann eigentlich sehr stolz auf mich. Und Mami hat auch mal laut meinen Namen gerufen, wenn wir in der Stadt waren oder so. Also, sie fand das also. Und wenn ich auf Theatertournee war, sind sie auch viel hinterhergefahren, in Premieren gewesen. Also sie waren wirklich stolz.
9: Hat dich das nervös gemacht, wenn sie im Publikum waren, oder fandst du es ganz schön?
1: Nee, Familie ist eigentlich mit das Schlimmste.
9: Ja.
1: Also, Fremde. Entschuldige, Jessie.
10: Ja. Entschuldigung.
1: Nein, für mich war es immer das Aufregendste, weil sie kennen einen so gut.
10: Ja.
1: Und das mochte ich nicht so gerne. Ich habe dann doch lieber die Fremden, die einen nicht kennen. Und also ich hatte es nicht so gern. Aber ich habe es natürlich toll gefunden.
9: Monika, du bist seit 23 Jahren in München, warst davor in Hamburg. Mhm. Und wenn du jetzt in Hamburg bist, ist das ein bisschen Heimat?
1: Es war heute ad hoc wieder Heimat.
9: Ja.
1: Ja, nicht nur, dass diese Stadt so grün ist, was mich völlig fasziniert hat. Das hat damals schon. Als ich vor 25 Jahren nach München kam, habe ich gesagt, hier gibt es ja keinen einzigen Baum in der Stadt. Es gab die großen Kästen mit den Tulpen drin und Ende. Also es war kein schöner Baum. Das ist so grün. Und die Häuser hier, also Roten Baumchaussee runterzufahren und die Häuser zu sehen und alle weiß gestrichen. Also ich liebe Hamburg, ich wäre auch hier geblieben.
9: Aber dann kam so ein Ehemann dazwischen.
1: Da kam ein Ehemann dazwischen, der allerdings sehr geduldig war. Also er wollte damals, als er mich kennenlernte, lebte ich in München. Er hat gesagt, wir werden in München leben.
9: Ja.
1: Kaufte sofort ein Haus da und meinte, wir leben da. Ich komme nach Hamburg und sage, nee. Erstmal wohnte er an der Außenalster und dann sage ich, ich muss hier leben, in dieser Stadt. Das Haus hat er verkauft und ich habe 25 Jahre hier gelebt.
9: Ja.
1: Er wollte aber immer nach München, er hat immer gemosert.
9: Ja.
1: Und irgendwann habe ich nachgegeben, habe ich gesagt, okay, also 25 Jahre war ich jetzt in Hamburg mit dir, jetzt machen wir noch 25 Jahre München, dann sind wir sowieso tot. Also insofern habe ich nachgegeben.
9: Ja.
1: Und, ja.
9: Was du alles gemacht hast zwischen München und Hamburg, haben wir versucht, filmisch mal festzuhalten in einem Film. Und den schauen wir uns jetzt mal an.
1: Okay.
9: Ja.
7: Diese Frau will eigentlich Zahnärztin werden, beißt sich aber auf anderem Wege durch, als gefeierte Schauspielerin. Karriere statt Karies, Rollen statt Kontrollen. Die Wurzel des Erfolgs, eine frühe Entdeckung als Darstellerin. In aller Munde ist sie spätestens ab den 60ern durch ihre Rolle als Tochter von Inge Meisel in Die Unverbesserlichen.
8: Also ich kann es nicht mehr länger für mich behalten, sonst platz ich. Wir haben eine Wohnung.
11: Nein.
8: Doch! Die letzte, die frei war. 2,5 Zimmer. Wenn alles gut geht, können wir in 6 Wochen einziehen.
7: Zum Dahinschmelzen. Danach setzt sie vielen Produktionen die Krone auf. Gerne an der Seite von namhaften Kollegen. Romantik, Reiseabenteuer, Serien, Spielfilme.
12: Und jetzt hören wir mal genau zu, Trine.
13: Was nur wohl kommt.
12: Dein Junge hat sich sein Studium selber finanziert.
13: Ich konnte mir das Geld ja schlecht aus den Rippen schwitzen.
7: Auch das Theater verarztet sie seit jeher mit großem Erfolg. Diagnose: Schauspielstar für alle Zeiten, Monika Peitsch.

0: Herz auf. Und dann habe ich auch oft was abgesagt, weil ich dachte, es ist wieder die Dame. Mhm. Ich bin gerne Dame, muss ich dazu sagen. Ich bin so erzogen worden fast. Also früher sagte man Dame oder Frau, das war ein Unterschied. Ich zog mich auch immer sehr gerne schick an.
1: Du siehst heute auch atemberaubend gut aus.
0: Es macht mir Spaß, kreativ zu sein. Ja. Also ich suche mir immer was raus und kaufe gar nicht so viel Neues oder stelle wieder was anderes zusammen oder sage, die Hose muss jetzt Barrel zugeschnitten werden, die ist weit, die muss nach Barrel. Also ich mache gerne solche Sachen. Und das habe ich eben auch, es wurde mir eine Zeit lang übel genommen, weil man hatte einen schwarzen Pullover und eine schwarze Hose. Peter Zarek wohnte bei uns im Haus und war so angezogen und sagte immer, du bist zu schick. Dann habe ich das auch versucht mit der einen schwarzen Hose und dem einen schwarzen Ding. Das war ich nicht. Also ich habe irgendwann festgestellt, ja, du kannst nur du selber sein.
1: Wobei du eine schwarze Hose gerade hast.
0: Ja, ja. Mit dem muss man vorsichtig sein.
1: Ja, stimmt.
0: Also, nein, es ist, ich habe es dann gemerkt, es geht nicht. Und dann habe ich gesagt, so, ihr kennt mich alle mal. Ich ziehe das an, was ich schick finde und habe es dann, bin halt so, wie ich bin.
2: Aber es ist ja auch immer die Frage... Frage, wie ist denn das mit dem Image? Ne? Habe ich das jetzt irgendwie aufgetackert bekommen und werde das nie wieder los?
0: Gibt es ein paar Beispiele und da sitzt er, der das verbrochen hat. Ah. Weil er hat mir einmal ein Drehbuch geschickt und ich lese das und die Rolle war angekreuzt und ich lese das und rufe ihn an und sage, Herr Meyer-Burkhardt, entweder habe ich das falsche Buch gekriegt oder die Rolle falsch angestrichen. Weil das bin ich nicht. Mhm. Ich hatte es also auch schon im Kopf, das bin ich nicht. Und da hat er etwas gesagt, was ganz wenig Produzenten sagen, was ein Schauspieler wirklich das Herz aufgehen lässt. Er sagte, ich weiß, Sie können das spielen. Das heißt, ich besetze Sie dagegen, nicht so, wie Sie elegant gerne sind oder auch den Stempel drauf haben. Und ich habe gedacht, wow, das ist ein toller Mann. Der sagt, ich spiele den.
2: Ich habe die Frage nur
1: dir
2: gestellt.
1: Aber Annika, hast du das auch, das Problem, das für dich mal erkannt, dass du auf ein Fach festgelegt bist?
3: Bestimmt nicht. Ich weiß es nicht genau. Ich glaube, das ist nicht so arg. Aber ich glaube, wenn ich auf was festgelegt bin, dann freue ich mich eigentlich drüber, weil ich spiele meistens ganz gute Rollen. Also ich mag, dass ich gerne ernste Rollen spielen kann oder auch lustige, aber auf jeden Fall mit Anspruch, das was will ich mehr.
2: Naja, aber Max, im Endeffekt, ne, wenn ich jetzt um die Ecke komme und sage, parodier doch mal was, bitte, bitte, dann ist das doch sowas, da denkst du doch, na, also und tschüss.
4: Ja, naja, nee, nicht und tschüss. Also es ist schon so, ich bin natürlich auch ein bisschen in der Schublade, oder? Wir sind schon ein bisschen so in diesem, also ich zumindest in diesem Parodieding drin, aber es ist ja auch toll. Also ist ja auch schön, dass man irgendwie, man merkt ja, dass den Leuten das auch was gibt und so, also hoffe ich zumindest. Und dann irgendwie, also in erster Linie freut man sich mal drüber, wenn man überhaupt mal in der Schublade reinkommt und dann kann man ja, muss man halt dann versuchen, da auch mal wieder rauszuschauen. Ja.
1: Inge Meisel, die Unf... Ich habe mein In-Ear und das kracht dauernd. Die Unverbesserlichen, das ist die Geschichte, mit der dich immer noch Menschen in Verbindung bringen, was ja aber auch sehr schön ist, weil wie kann man so lange in Erinnerung bleiben mit einer Rolle? An deiner Seite war Inge Meisel oder du warst an ihrer Seite. Ich habe Inge Meisel noch kennengelernt hier, ich habe sie noch interviewt.
0: Ich weiß,
1: sie hat eine sehr feuchte Aussprache.
0: Ja, das war ähnlich. Hatte immer ein Hütchen auf.
1: Ich hätte nach dem Interview im Grunde einen Föhn gebraucht. Aber Gott hab sie selig, sie war eine beeindruckende Frau. Aber wie war sie in der Arbeit zu dir, zu einer jüngeren Frau?
0: Weil du gerade sagst, in der Arbeit, sie hat mich immer vorgestellt, das ist meine beste Freundin in der Arbeit, sagte sie immer nur. Ja, ich war immer die beste Freundin in der Arbeit. Du, ich muss dir sagen, mit ihr zu arbeiten, ich hatte so ein bisschen eine Hassliebe zu ihr. Sie war toll, sie war sehr sozial, sie hat Kollegen unterstützt, die nichts zu tun hatten. Die hat sie dann geholt und so. Sie hat mich auch immer geholt. Ich weiß nicht, warum sie mich so liebte, weil ich war frech. Und sie mochte, glaube ich, freche Leute. Also sie mochte nie angepasst gar nicht. Sie ging mir aber oft so auf den Keks, weil sie war schwierig.
1: Sie war schwierig.
0: Wenn wir Ampex drehten mit 5 Kameras und sie hing, dann ist sie ja, du stehst falsch zu mir. Ja. Ich stehe genau auf dem Auf der Markierung.
4: Mit 5 Kameras haben Sie schon
0: da. Ja, 5 Kameras um einen rum und man drehte riesengroße Teile hintereinander. Und ich habe so am Anfang 3 große Klassiker.

0: von Nathan dem Weisen und solche Sachen gemacht. Das war schwerste Angst auch, schwerstes Theater. Und sie hat immer gern die Schuld so ein bisschen weggeschoben. Und ich habe dann irgendwann gesagt, das kann ich nicht mehr hören von der, das Gesang oder irgendwas habe ich hinter. Und da hat sie gesagt, was hast du gerade gesagt? Und da habe ich gesagt, das hast du ganz genau gehört. Und dann, also sie hat mich trotzdem gemocht, obwohl ich glaube, sie mochte mich, weil ich frech war.
1: Wie ist es zu erklären? Du warst dann sehr, sehr präsent im deutschen Fernsehen, in Superfilmen, in interessanten Filmen. Und dann wurde dein Sohn geboren. Und aus meiner Perspektive, von jetzt auf heute warst du...
0: War ich weg.
1: Woran lag's?
0: Ich kann's dir sagen. Ich habe eine Serie gemacht. Damals machte man noch keine Serien. Man hatte dann nichts zu tun, wenn man eine Serie machte. Und ich habe unter ziemlich schwierigen Umständen ist diese Serie entstanden. Wir hatten einen Regisseur, der war ständig unter Drogen. Wir reisten ins nächste Land, immer übers Wochenende. Dann haben wir in Marseille gedreht, haben wir in Italien gedreht. Und ich habe irgendwann gesagt, einer Zeitung, die mich interviewte, wie das ist. Ich habe gesagt, unsere Namen stehen da. Wir haben solche Schwierigkeiten mit diesem Regisseur, der manchmal blätterte auch zwei Seiten um und sagte, komisch, wie das hier weitergeht. Da habe ich zu ihm gesagt, du Arsch, blätter mal eine zurück. Weil, also es war eine sehr ungute Stimmung da. Und das habe ich einer Zeitung gesagt. Und ich war auf der schwarzen Liste und kriegte nichts mehr zu tun. Wie schön mein Sohn wurde geboren. Ich konnte mich um meinen Sohn kümmern. Und dann war Dieter Wedel, dem war das egal, nach ein paar Jahren, 3-4 Jahre. Und hat gesagt, ich will, dass du die Rolle spielst, ich hole dich wieder, mir ist das jetzt egal. Und dann habe ich angefangen, schön. Aber es war nie mehr dann so.
1: Ja. Du hast dann synchronisiert, Audrey Hepburn, Doris Day, Claudia Cardinale. Ich weiß, das Synchronisieren ist ja eine Kunst, wenn man es auf einem so hohen Niveau macht. Und ich kann mir vorstellen, als Synchronsprecherin bekommt man eine Nähe zu der Schauspielerin, die man synchronisiert. Ja. Von den drei genannten Frauen, gab es eine Methode, eine besondere Nähe?
0: Natürlich die Hepburn.
1: Die Hepburn.
0: Ja, und ich habe auch auf Tournee Wait Until Dark, was ich synchronisiert habe, habe ich auch gespielt dann, lustigerweise. Und die ist halt, guck mal, da kommt
1: da die Traumfrau. Da ist die Traumfrau. Deine Vielseitigkeit zeigt sich auch darin, dass du hervorragend gesungen hast, meine Damen und Herren. Wir sehen jetzt mal einen Ausschnitt.
0: Nein.
1: Doch, wir haben einen Ausschnitt. Doch, Monika, wir haben einen Ausschnitt ausgewählt und danach erzählst du, worum es sich da handelt.
0: Ja, meine Damen und Herren, bitte. Ich habe keine Ahnung.
1: Monika Peitsch singend. Bitte schön.

0: ich nicht.
1: Ist das nicht schön?
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3: Was grandios. Hältst du von dem Song Dr.
4: Bobby? Das war ja auch die Zeit, da konnte man noch nicht so viel
0: texten. Pieksiger ging es doch nicht.
4: Nein, also ich fand es ganz toll gesungen. Mit einem leichten Vibrato gesungen, wunderschön. Also gut. Ich fand es herrlich.
0: Ich habe mir auch Mühe. Danke.
4: Ja. Sehr gerne. Ja, ich bin da.
1: Und Jesse sagte in der Redaktionskonferenz, warum hast du nicht mehr gemacht? Warum hast du nicht
0: mehr gesungen?
1: Kam da nicht Plattenfirmen und haben gesagt,
0: Erik Ode wollte, der mich entdeckt hatte, wollte auch, dass ich singe. Und dann habe ich ihm zu Hause vorgesungen. Er hatte so ein kleines Ding, wo die Bänder so rumliefen. Und ich habe ein Lied gesungen, es war so daneben. Und ich habe auch nur gepiepst. Und er meinte, lassen wir das lieber. Und ich habe dann, hätte mich nie mehr getraut zu singen.
1: Es ist nicht sehr höflich und nicht sehr charmant, aber ich tue es dennoch.
0: Oh.
1: Du stehst kurz vor deinem 90. Geburtstag.
0: Ja. Oh, wow.
1: Ja, meine Damen und Herren, bitte. Wie fühlt sich das an?
0: Gott sei Dank noch sehr gut. Also ich bin gut drauf, ich kann laufen, ich kann hören. Die drei Dinge, also ich bin so dankbar, dass das funktioniert. Ja. 70 hat mir nichts ausgemacht, 80 hat mir nichts ausgemacht. 90 ist was anderes. 90 ist absehbar, sind es noch 10 Jahre oder nur noch 2 oder was auch immer. Also das ist das Einzige, was mich stört, aber mir geht es wunderbar. Und ich bin genauso unterwegs wie sonst auch.
1: Und ja, und du machst ja auch die Fehler im Alter, die andere mit 30, 40 machen. Du hast mit 80 geheiratet.
0: Ja. Ja. Wow. Cool. Ja.
1: Da fällt auch der Satz, bis der Tod euch scheidet, ein viel leichter. Ja. Aber wie kam es, dass du...
0: Das wollte mein Sohn. Also wir sind 46 Jahre zusammen, mein Mann und ich. Und haben gedacht, heiraten ist eigentlich, müssen wir nicht unbedingt. Mein Sohn sagte, Mama, ich finde, du solltest das doch mal tun. Das wird doch später dann leichter, wenn einer ins Krankenhaus muss oder irgend sowas. Und alles, was mein Sohn sagt, mache ich.
1: Ja.
0: Und auch gerne. Ja, ja, mein Sohn ist toll. Also, dann haben wir geheiratet und mein Sohn hat das Tolles gemacht. Er hat die Hochzeit organisiert. Er hat im Sacher in Salzburg, sollten wir heiraten, die Suite bestellt oben. Es war der Brautstrauß oben. Es war das Mittagessen mit der Kutsche, sind wir gefahren. Alles hat er gemacht. Ich habe gesagt, warum machst du das alles? Und er hat auch alles bezahlt. Hat er gesagt, normalerweise machen das Väter, dein Vater ist tot, also mache ich es.
1: Wow. Wie wunderschön. Jetzt ist dein Mann 10 Jahre jünger.
0: Ja.
1: Was ist dein Geheimnis oder euer beider Geheimnis für Longevity, für langes Leben? Was ist?
0: Also Longevity habe ich schon vor 70 Jahren gemacht.
1: Ah.
0: Ja, da gab es das Wort noch nicht. Also wenig trinken, nicht geraucht, all diese Dinge, spazieren gegangen, viel geschlafen, habe ich immer gemacht.
1: Wenig trinken.
0: Wenig trinken, ich weiß nur.
2: Hubertus, weißt du mehr?
0: Wir beide sind sehr gleich in den Dingen, die wir mögen.
1: Ja.
0: Wir reisen gerne an dieselben Orte, wir sind gerne in Italien, wir reisen überhaupt gerne. Wir kümmern uns um Kunst, wir gehen jetzt auf die Biennale nach Venedig. Ach, also wir sind beide so gleich.
1: Ja.
0: Und ich kann mich in meinen Mann auch immer wieder neu verlieben, der ist toll.
1: Das ist eine interessante Frage, ihr wart so lange zusammen und dann heiratet man plötzlich. Hat das in dem Verhältnis irgendetwas verändert?
0: Gar nicht. Ich fühle mich auch gar nicht verheiratet.
1: Ach so. Nee. Also er hat Anlass zur Sorge.
0: Nein, das hat er sicher nicht. Wir beide nicht. Aber ich fühle mich überhaupt nicht. Ich wollte auch nie heiraten. Ich habe schon davor einmal war ich verheiratet. Auch da wollte ich nicht. Da habe ich noch gesagt, einen Tag davor, da gehe ich morgen nicht hin, weil ich das unnötig fand. Aber gut, es ist einfach passiert, sagen wir es so.
1: Ja. Und es ist vielleicht auch ganz schön, wenn man mit einem 10 Jahre jüngeren Mann, ja, wenn er jetzt 10 Jahre älter wäre, wäre der 100.
0: Ja, ja, das eben, da wäre man nicht da, wahrscheinlich nicht mehr. Ja, man, und ich wäre womöglich gleich hinterhergesprungen.
1: Ich glaube, ich kenne viele Frauen, die sehr, also die gut jünger beraten sind mit jüngeren Männern.
0: Immer jünger.
1: Meine eigene Frau übrigens auch.
0: Ja.
1: Ja.
0: Ja. Also, ich habe immer jüngere, aber ich verstehe auch Männer, wenn sie alt sind, dass sie jüngere Frauen wollen.
1: Das verstehe ich gar nicht.
0: Doch, ich finde
3: das. Ist ja auch eher unüblich.
0: Ja, ja, weil die sind so hübsch alle.
1: Ich finde es mal ganz froh, wenn Männer mit Frauen zusammen sind, ihre Töchter sein können.
0: Ja, denke, also da gut, Gott, ja. Also das ist okay,
1: ein,
0: das ist schrecklich.
1: Das ist doch ein
0: Das Rennen, wollte ich das damit auch nicht sagen.
1: Gottes Willen, auch moralisch nicht. Nein.
0: Ja, absolut.
3: Also, nicht mehr?
1: Ich, was?
3: Anneke.
1: Monika, ja. Wir haben uns auf einem Fest letzten Sommer getroffen.
0: Ja.
1: Und ich habe gesagt, ich würde alles dafür geben, wenn du in die Sendung kämst. Dreiviertel Jahr, also war schon schwierig, dich zu gewinnen. Ich hoffe, du hast es nicht bereut.
0: Ich habe es nicht bereut.
1: Und du kannst dich jederzeit einschalten, jetzt, wenn die Gespräche weitergehen. Und,
0: Ich danke.
1: Nein, es ist schön, dass du da bist.
0: Ich wusste, wenn du mich nimmst auch.
1: Wenn
0: du
1: hast dich nehme.
0: Ja, ich meine, in der Talkshow.
1: Ja.
0: Weil du hast vor, ich weiß nicht, die erste war, glaube ich, vor 30 Jahren oder irgend sowas, kam er in die Garderobe und sagte, Frau Peitsch, ich spiele die Geigen.
1: Ja.
0: Das ist ein Satz, den kennen wir Schauspieler. Wir wissen, dann bist du lieb mit mir. Also
1: ich war's.
0: Das war für mich so.
1: Monika Peitsch, meine Damen und Herren.

0: Promovierte Gynäkologin hat sie in den vergangenen 20 Jahren schon tausenden Patientinnen geholfen. Hunderttausende Teenager kennen sie von TikTok als Dr. Sex. Ganz viele Erwachsene kennen ihren Bestseller über die Menopause. Und es ist nun wirklich das erste Interview, was ich in der NDR Talkshow führen darf. Und was hat die Redaktion ausgesucht? Das Thema Sex in den besten Jahren. Vielen Dank, liebe Kolleginnen, liebe Kollegen. Und herzlich willkommen, Dr. Sheila Berlin. Gehen wir gleich mal mitten rein. Sie befassen sich mit diesem Thema so intensiv, Sex in den besten Jahren. Was sind denn die besten Jahre?
1: Also nach intensiver Recherche und auch nach Beobachtung mit meinen Patienten es ist tatsächlich so, dass die besten Jahre eher so mit Mitte 40 beginnen und dann immer besser werden. Ja, ja. Und immer besser werden. Das ist ja das Spannende.
2: Habt ihr noch vor euch?
0: Ich dachte, und nach hinten dann offen, Martina.
1: Ja, klar. Ja, nach hinten offen. Das ist ja das Spannende. Also ich habe ja früher immer gedacht, so, du wirst irgendwie so Mitte 40 und dann so, so wenn es auf die 50 zukommt, war es das irgendwie. Bis ich festgestellt habe, dass es nicht so ist. Mhm. Und dass es auch in meiner Umgebung nicht so ist. Und dass es auch bei meinen Patientinnen nicht so ist. Und ich habe wunderbare Erzählungen auch wirklich von älteren Patienten, wirklich älteren Semesters, die auch wirklich Hoffnung geben oder mir Hoffnung gemacht haben. Und da habe ich gedacht, ich muss darüber ein Buch schreiben. Und das habe ich gemacht. Mhm. Und es ist wirklich, ich glaube, man hat uns eigentlich durch die Medien eigentlich ein falsches Bild vermittelt. Ne? Dass wirklich, wenn man so jung und sexy ist, dass man da auch da am besten Sex hat. Und hat man tatsächlich nicht. Wir wissen, dass eine Frau mit 50 wahrscheinlich im Jahr mehr Orgasmen, ich darf Orgasmen sagen, ne? Das ist ja okay.
0: Orgasmen, ist das okay? Es ist okay, Leute. Frau Doktor.
1: Hätte das sein können, dass ich Höhepunkte sagen muss oder so? Also, genau. Du weißt ja nicht, bei Insta muss ja immer aufpassen.
0: Also Annike kann jetzt immer einmal lachen, wenn so ein Wort kommt. Ja? Ja. Also, wenn das einmal, genau. Damit...
1: Also, eine Frau mit 50 hat wahrscheinlich deutlich mehr Orgasmen, als sie hatte mit 20 beispielsweise. Ja, weil sie dann einfach erfahrener ist und nicht so...
0: Weil sie weiß, wie es geht.
1: Genau. Sie weiß erstens, wie es geht und sie kennt sich selber besser und sie ist mehr bei sich selber auch angekommen. Und das ist ja das Wunderbare, was uns ja in den Wechseljahren passiert, dass uns plötzlich scheißegal ist, was alle anderen denken. Mhm. Und Teil von dieser Scheißegal-Mentalität ist es ja, was uns hilft, in unserer Sexualität ja weiterzureifen. Und das finde ich total cool.
0: Es gibt eine weltberühmte Performance-Künstlerin, Marina Abramović, die ist 79, die kennt sowieso kein Tabu und die gestaltet ihre Kunst auch ganz demonstrativ so. Und die hat vor kurzem gesagt, sie habe sich erst so richtig wohlgefühlt mit sich selbst, mit ihrem Körper, so in den 50ern. Mhm. Und jetzt ist sie 79 und jetzt habe sie den Sex ihres Lebens.
1: Total cool.
0: Hören Sie das häufiger?
1: Ja, das höre ich häufiger. Das höre ich wirklich häufiger. Und es gibt wirklich gibt Hoffnung. Und es ist auch verständlich, wenn man mal darüber nachdenkt, weil viele Menschen sind wirklich ab Mitte 40 nicht länger bereit, ihr Leben nach den Vorstellungen anderer zu führen. Und viele wollen dann auch, werden so ein bisschen so in Midlife so ein bisschen klar, die haben noch eine Hälfte von ihrem Leben vor sich. Mhm. Da wollen sie eigentlich machen, was sie wollen und nicht das, was man von ihnen irgendwie erwartet. Das ist schon sehr, sehr, sehr cool. Ich glaube auch, es gibt wunderbare Studien über großartige Liebhaber. Es ist sehr spannend, weil eigentlich hat man in der Medizin sich immer nur mit sexuellen Problemen auseinandergesetzt. Ja, deswegen gibt es dazu sehr viele Studien. Aber man hat eigentlich eine ganz große Gruppe ignoriert, nämlich die Menschen, die von sich behaupten, großartige Liebhaber zu sein und großartigen Sex zu haben. Und die haben diese Studien wirklich sehr, sehr wissenschaftlich aufgezogen. Man hat festgestellt, dass die Menschen, die von sich behaupten, großartigen Sex zu haben, sagen, es fing eigentlich erst mit 50 an. Dass sie dann erst wirklich das Gefühl haben, dass sie sich darauf einlassen können, auch auf einen anderen Menschen einlassen können. Und dass da auch wirklich echte Intimität und Vertrauen auch entsteht während Sex. Ganz, ganz interessant ist, dass es auch nichts mit irgendwelchen Stellungen oder irgendwas zu tun hat oder sonstigen irgendwie Sexmarathons, so in dem, wie man sich das vielleicht so vorstellt, sondern es hat eher damit zu tun, dass die Menschen bereit sind, sich auf eine echte Intimität einzulassen und wirklich den Mut dazu. Die fliegt die ganze Zeit
0: so. Die ist auch interessiert. Die Fliege will es auch wissen.
1: Das, oder?
0: Naja. aber Sie sagen jetzt, es gibt die Studien. Sie sagen, es gibt Ihre Praxis, wo auch Leute hinkommen und Sie haben dann ein vertrauensvolles Gespräch. Trotzdem ist Sex jenseits der 50 für viele ein ganz großes Tabu. Es kommt in den

0: Medien nicht vor.
1: Richtig.
0: So, warum?
1: Ich glaube,
0: jeder will es, viele wollen es.
1: Ich glaube, es kommen so ein paar Dinge zusammen. Also eins davon ist sicherlich, dass man Sex im Alter nicht so gut verkaufen kann irgendwie. Also so diese jugendliche Sexgeschichte, das kann man ja gut verkaufen. Ne? Hast du nur, keine Ahnung, wiegst du nur so und so viel, fährst du das Auto, siehst du so aus. Mhm. Aber man kann irgendwie dieses andere, worum es wirklich geht, diese Intimität, dieses sich wirklich fallen lassen, das kannst du ja nicht verkaufen. Deswegen ist es so eine Sache, weswegen uns, glaube ich, in den Medien immer so gezeigt wird, Menschen, die hübsch und jung sind und perfekt, die haben am besten Sex. Und das ist ja meistens Quatsch. Das ist eine Sache. Das zweite ist, das ist natürlich von medizinischer Seite aus, ganz lange nicht viel gab, was man machen konnte für Menschen, die noch Sex haben wollten. Weil viele wollen noch. Also das ist auch das, es kommen ja viele Frauen zu mir und sagen, sie haben ein Libido-Problem, mein Libido schwächelt und so weiter. Und ich frage sie alle, wollen sie etwas dagegen tun? Und sie sagen alle ja. Mhm. Also es, glaube ich, existiert so ein bisschen die Vorstellung, dass Frauen einfach Sex nicht mehr interessiert und das war's. Das ist es nicht unbedingt, sondern die haben oft ein Libido-Problem. Oder es ist tatsächlich etwas mit den Genitalien, dass sie vaginale Trockenheit haben. Das heißt medizinisch vaginale Atrophie, das ist eigentlich keine Trockenheit. Das ist, weil die Schleimhäute ausdünnen und das tut dann wahnsinnig weh. Das ist auch ein Problem. Dann haben wir einen Mangel an Testosteron, was kommt. Also einfach ein Hormonmangel, was man auch eigentlich auch ausgleichen kann. Also man kann viel tun. Man kann auch für die vaginale Geschichte auch was tun. Man kann viel tun, um wirklich die Sexualität von Menschen auch zu erhalten. Und das finde ich so extrem wichtig, weil es ist eigentlich Medizin auch.
0: Und was ich auch verrückt finde und was ja aber offenbar so ist, dass in der Facharztausbildung auch dieses Thema Sexualität der Frau überhaupt keine Rolle spielt?
1: Nee, das spielt bei uns Gynäkologen tatsächlich überhaupt keine Rolle.
0: Wahnsinn.
1: Überhaupt nicht.
0: Es kam in Ihrem Studium nicht vor. Und in der Generation der Gynäkologen.
1: Genau, also nicht im Studium und auch nicht in der Facharztausbildung. Mhm. Was halt auch ein bisschen das Tragische ist, zum Beispiel so Dinge wie die Anatomie der Klitoris, die ja wirklich also sehr spannend ist. Die hat wirklich so ein riesiges unterirdisches Reich. Das wurde
0: das
1: erst
0: ist so schön gesagt.
1: Riesiges unterirdisches Reich. So.
0: Also damit gehe ich jetzt auch wirklich nach Hause, Frau Doktor. Ja.
1: Ich sage ja immer, also jeder Mensch hat alles. Ja? Also der Mann hat Schwellkörper an seinem Penis und die Frau hat die Schwellkörper sozusagen unterirdisch. Ja? Und ich sage auch ganz gerne, also ein Mann hat ein Hochhaus und eine Frau hat eine U-Bahn. Ja? Das Netz zu unterirdisch sozusagen.
2: Jetzt verstehe ich.
1: Das ist
3: Enjoy.
1: Und ja, aber das Ding ist, das haben wir auch nicht gelernt. Das haben wir auch nicht gelernt als Fachärztin. Das ist ja super crazy. Ne? Also wenn man zum Beispiel einen Kreißsaal war, man muss einen Darmschnitt machen, zack, durch alle Strukturen durch. Mhm. Gott sei Dank, ein Genital verzeiht einem ja viel. Also das heilt auch ganz viel wieder. Das ist ja wunderbar. Aber das gehört nicht dazu. Auch die Klitoris an und für sich als Organ spielt eine super, super kleine Rolle eigentlich in der Gynäkologie. Das ist halt da. Ne? Mhm. Das war's dann auch.
0: Jetzt komme ich noch mal mit einem Argument, mit dem sicherlich viele von uns ihr Leben verbracht haben. So, also pass auf, du hast eine aufregende Zeit. Du sollst ja auch irgendwie für Fortpflanzung sorgen, für Kinder sorgen. Mhm. Dann irgendwann geht die Fruchtbarkeit weg bei der Frau, ist nichts mehr drin. Bei den Männern geht es ja immer weiter. Eine Riesenungerechtigkeit. Und damit schwindet doch wahrscheinlich mit der Fruchtbarkeit auch irgendwie die Lust. Ist da nichts dran?
1: Ja, jein. Also man kann es natürlich so ein bisschen animalistisch sehen, dass man irgendwie sagt, ja, wir pflanzen uns nicht mehr vor, deswegen sollen wir keinen Sex mehr haben und so weiter. Aber das ist ja Quatsch. Wir funktionieren ja nicht so wie Tiere, sonst wären wir Frauen nur einmal im Monat spitz, wenn wir unseren Eisprung haben. Also so wie bei den Hunden oder bei den Katzen, da ist es ja auch nicht so. Ja, also da ist es ja auch irgendwie rund um den Kalender. Also deswegen kann man sich davon schon ein bisschen verabschieden und sich mehr mit dem Gedanken vertraut machen, dass die Sexualität doch eigentlich eine sehr wichtige Rolle jenseits der Fortpflanzung auch spielt. Es gibt auch Frauen, die durchaus noch weiter Sex haben wollen, wirklich auch ohne medizinische Hilfe, auch bis sie 70, 80, 90 sind.
0: Bevor wir jetzt gleich noch mal darüber reden, was wir genau tun können und jeder Einzelne von uns, warum ist denn Sex im Alter, warum muss das sein? Nein, warum ist es auch gesund? Warum ist es gut für uns? Warum?
1: Also, erstmal ist es ja so, ich sage ja
2: nicht.
1: Das ist ja, du kannst natürlich verschwinden. Ne? Das macht ja nichts.
2: Nein,
1: nein, also wirklich. Aber Sex jenseits des 45. Alters hat wirklich deswegen Sinn, weil es auch medizinisch Sinn macht. Ja, also wir wissen, dass Menschen, die gesund sind, dass sie wirklich deutlich bessere, also nicht nur, dass sie Sex haben, dass sie dann deutlich besseren Sex haben und auch deutlich bessere Blutwerte haben, bessere Entzündungswerte haben. Und das ist sehr, sehr, sehr gut. Wir wissen, Menschen, die gesund sind und dass, oder beziehungsweise Sex haben, wir wissen auch umgekehrt, dass sie gesund sind. Deswegen wir auch sagen, dass Sex ein Biomarker der Gesundheit ist, quasi. Mhm. Ja? Und das ist, finde ich, ganz spannend. Und außerdem, und eins dürfen wir nicht vergessen, weswegen ich es auch wichtig finde, Sex auch jenseits des 50 auch medizinisch auch durchaus zu unterstützen, ist, es gibt eine Sache, was ganz, ganz viele Krankheiten macht und für ganz viele Todesfälle sorgt und worüber kein Mensch spricht, und das ist die Einsamkeit. Mhm. Wahnsinnig viele Menschen sind einsam. Ja, man kann auch in der Partnerschaft einsam sein, man kann auch im Bett einsam sein, wenn man nicht mit dem richtigen Menschen zusammen ist. Aber deswegen finde ich es umso wichtiger, auch ab einem gewissen Alter sich zu fragen, ob man Sex nicht priorisieren will, weil ich das eigentlich wichtig finde. Mhm. Und auch in der Beziehung dann auch oder in der Partnerschaft auch zu priorisieren. Und das ist das, was großartige Liebhaber eigentlich gemeinsam haben, dass sie irgendwann mal beschlossen haben, Sex zu priorisieren und ihre Beziehung zu priorisieren und als was sehr Wichtiges, als fast was Heiliges auch zu behandeln. Gerade auch wenn Schwierigkeiten dazu kommen, gesundheitliche Schwierigkeiten und so weiter, dass sie sagen, okay, wie machen wir das jetzt? Mhm. Knie tut weh, Hüfte tut weh, Schulter tut weh, wie auch immer. Wie machen wir jetzt so Workouts? Ja.
0: Mitte 40.
2: Wohin mit der Kacke?
4: Max Giermann ist ja im letzten Jahr.
5: Ja. Moment, ich will damit nichts zu tun haben.
4: Im letzten Jahr.
5: Wusste das Vorgespräch.
4: Im letzten Jahr bist du 50 geworden.
5: Ja, das ist richtig.
4: Und das ist ja auch das Jahr, wo auch beim Mann, glaube ich, Wechseljahre beginnen.
5: Ja, ich wollte auch fragen, ob das auf Männer genauso zutrifft.
4: Ja, und die Frage ist, aber die Frage, die ich an dich richten möchte, hast du diesbezüglich Anzeichen bei dir gemerkt?
5: Ja.
3: Komm jetzt, ehrlich. Was soll das denn?
5: Was denn für? Willst du antworten oder soll ich?
1: Du hast mir versprochen.
4: Die Frage ging ja an Max und nicht an dich.
5: Ja, also ich würde mal so sagen, also man merkt, also ich merke auf jeden Fall, dass sich so das Verhältnis zum eigenen Körper verändert und dadurch auch zur eigenen Sexualität. Also irgendwie man, es fühlt sich auch, also so, also ich, irgendwann hat mir ein Dozent mal gesagt, frag mich nicht, was ich studiert habe, er hat gesagt, Sexualität ist auch die Selbstaneignung des eigenen Körpers, ja? Und so ein bisschen. Also in der Hinsicht finde ich es auch nicht mehr so leicht, weil man sich selber auch vielleicht nicht mehr so leiden mag wie vor 20 Jahren. Ne? Also
1: ja, das ist, glaube ich, so ein steter Prozess irgendwie. Ne? Auch in der Selbstakzeptanz natürlich auch. Ja? Das ist ja eigentlich beim richtig guten Sex, so wie ich das verstanden habe, ist, dass man sich selber auch erlebt, dass man sich selber auch spürt. Aber zum Thema Wechseljahre bei den Männern, das ist tatsächlich so, dass ich glaube 30% aller Männer ab dem 40. Lebensjahr haben tatsächlich einen Testosteronmangel. Das ist nicht ganz so witzig. Und ich finde, über Männer haben da fast noch weniger Lobby als wir Frauen. Wir sagen immer, ja, Männer, die kriegen ja Viagra und so. Und das stimmt ja auch bis zu einem gewissen Grad. Aber ein Mann, der einen Testosteronmangel hat, ist eigentlich nur, der wird immer müder und immer leicht depressiver und zieht sich immer mehr zurück. Und das gibt es halt tatsächlich häufiger, als man meint.
0: Auf jeden Fall wird über Männer viel offener gesprochen. Aber Sie haben es gerade schon gesagt, Testosteron ist aber nicht nur ein Männerhormon.
1: Ganz genau, richtig.
0: Sondern ein Hormon, das vielen Frauen, jetzt sind wir nämlich beim Konstruktiven,
1: genau.
0: Dieses Gespräch ist angelangt.
2: Das war doch vorher auch konstruktiv.
0: Naja, aber das war ja eher so, ne? Wir sind mal in Medias Res gegangen. Ja. Ne? Und jetzt will ich dir auch eine Lösung anbieten, Annike. Ja?
1: Danke.
0: Okay. Und allen anderen auch.
2: Noch besser.
1: Ganz genau.
0: Testosteron für Frauen.
1: Testosteron ist ein Menschenhormon. Das brauchen alle Menschen dieser Welt. Und es ist für alle Menschen dieser Welt für die Libido zuständig. Mhm. Und wir wissen, wenn wir Testosteron ersetzen, sowohl bei Männern als auch bei Frauen, als alles dazwischen, dass die Libido besser wird. Und das ist schon sehr, sehr cool. Und das hilft. Und das gibt auch diese ein bisschen auch Lebensenergie und Lebensgeist auch wieder. Mhm. Also es werden viele Frauen hier im Publikum kennen, einfach diese Erschöpfung, die man hat, wenn man morgens aufsteht. Und ein paar Stunden schafft man dann noch. Und so gegen Mittag will man sich eigentlich wieder hinlegen. Das ist häufig wirklich ein Testosteronproblem. Dass man einfach immer nur durch ist. Ne? Und das ist deswegen.
0: Und ist es so einfach? Ist es so einfach? Also ist dann die Lust, es ist dann die Veränderung bei vielen Frauen, ja, die Sie damit behandeln, so?
1: Es ist ganz oft so, wobei ich sagen muss, die Patienten kommen natürlich zu mir, weil sie wissen, dass ich darauf spezialisiert bin. Mhm. Eine Frau weiß sehr instinktiv, wenn es auch ein Beziehungsproblem ist. Ne? Wenn es mit ihrem Partner nicht funktioniert, dann wird sie nicht zu mir kommen und sagen, Sondern es ist ja oft, sie haben ja alles andere ausgeschlossen und dann stellt man das ja auch fest, auch anhand von Blutwerten ja auch kann man das ja sehen und dann kann man das entsprechend behandeln.
0: Testosteron.
1: Ja, genau.
0: Es gibt noch zwei Mythen, über die ich gerne mit Ihnen sprechen würde, Frau Doktor. Der eine Mythos ist, es gibt den vaginalen Orgasmus nicht.
1: What?
0: Es gibt ihn nicht. Sagt Sheila Delis. Es gibt ihn nicht.
1: Richtig.
6: Okay, gut.
1: Weil die Vagina.
0: Ich bin voll gespannt.
1: Ja, nee, weil die Vagina an für sich ist ein muskulärer Tunnel.
0: Ja.
1: Der macht ja keinen Orgasmus. Sondern ist es der Klitoris, der von das innen sozusagen.
6: Das ist alles die Klitoris, ne?
1: Das ist alles die
6: Top.
1: Klitoris.
6: Eben. Ist mir Klitoris egal.
3: Der Name.
6: Super.
1: Eben. Von das, oben oder von unten.
6: Was sie sagt.
1: Problem, ne?
0: Eben. Das eine ist geklärt und das andere ist es, ich kann gleich dich angucken.
6: Ja.
0: Es geht nicht um die Penislänge, Annike.
6: Nee.
0: Nee, wusstest du schon?
6: Würde ich sagen, also außer das.
0: Was ist denn entscheidend?
1: Der Umfang. Stille im Raum. Tatsächlich der Umfang. Der Umfang ist das, was einen Unterschied ausmacht, weil jetzt werde ich ein bisschen technisch. Der vaginale Eingang ist eigentlich zum größten Teil von der Klitoris umarmt, ja, durch die Schenkel von der Klitoris. Und wenn die gedehnt werden, dann wird mehr Blut in den Klitoriskopf gedrückt und das kommt dann zu einer besseren Durchblutung, entsprechend zu einer besseren Erregung und so weiter und so weiter. Also ein Freund von mir hat mal gesagt, oh Gott,
0: jetzt bin ich gespannt.
1: Ja. Nee, das kann ich nicht sagen.
6: Doch, wir schneiden alles.
1: Oh nein, nein, nein, nein, nein.
6: Orgasmus.
1: Nein, nein, nein, nein, nein.
6: So.
1: Lang und schmal, Frauenqual, kurz und dick, gute. Ja, ich habe gesagt, kann ja keiner sagen.
0: Was für ein tolles Schlusswort. Sheila Delis, vielen Dank für viele, viele Erkenntnisse. Und möglicherweise für Hilfe, die Sie einigen Zuschauerinnen und auch Zuschauern hier im Publikum und zu Hause geboten haben. Vielen Dank. Dankeschön.
4: Meine Damen und Herren, wir machen jetzt eine große thematische Brücke. Wir haben heute einen Gast, der eine der großen, erfolgreichen Mentalisten und Hypnotiseure ist. Nämlich, wir freuen uns erstmal, Timon Krause ist bei uns. Herzlich willkommen. Jesse und ich werden das Gespräch mit ihm später führen, aber wir waren so begeistert von der Probe, dass wir gesagt haben, es wäre doch schön, wenn Timon schon mal zu Beginn der Sendung eine kleine Kostprobe seines Könnens geben würde, weil es uns wirklich fasziniert hat. Und Timon sagt nun, er könne von den Menschen, die hier sind, er könne den Beruf erraten von Menschen, die er nie gesehen hat. Also das verbriefen wir uns, er hat sie nie gesehen, den Beruf erraten. Und er könne erraten, was diese Menschen morgens zum Frühstück gegessen haben.
6: Wow. Ui. Ja.
4: Das ist eine Ansage.
0: Und es geht nicht nur um die hier oben sitzen, ja?
7: Bedingt, ja. Ich würde es mal in den Saal rein öffnen einfach. Ich mache mir das.
4: Bitteschön.
7: Ja, danke schön. Ich würde mir das dann mal denkbar leicht machen und mir so ein paar Leute einfach rauspicken, von denen ich glaube, dass ich das einigermaßen zügig, dass ich jetzt nicht zu viel Zeit koste, erraten kann. Kann ich denn gut sehen? Einmal rübergucken. Der junge Mann mit dem Anzug sieht sehr interessant aus. Direkt da vorne mit dem weißen Hemd. Du könntest mal winken. Wenn du würdest, dann könntest du aufstehen.
4: Ja, das wäre schön. Nett. Vielen Dank.
7: Wir sehen, was ich sehe. Und die junge Dame neben dir hat dich gerade ausgelacht. Die darf auch aufstehen.
4: Ja.
7: Dazu. Sehr schön.
4: Gut.
7: Okay. Guck mal, wir gucken uns die beiden jetzt gerade mal an. Beide hatten nicht so ein großes Problem, damit aufzustehen. Ich würde sagen, schon mal von vorne weg, beide arbeiten vor Menschen. Sie fängt schon wieder an zu lachen, das hat es gerade verraten. Wenn ich dich ungefähr so anschaue und wie du dich gerade auch umgeschaut hast, kannst du mal ganz kurz sagen, hallo, mein Name ist so und so. Einmal den Namen sagen. Sehr schön. Guck mal, wie sie das gerade gemacht hat. Ja. Das ist sehr gut. Das ist, glaube ich, ein interessierter Mensch. Die ist geöffnet, zugewandt. Ich könnte mir sehr gut vorstellen, dass du entweder als, ich glaube, du arbeitest gerne mit Kindern, ja? Guck mal, lacht schon wieder. Entweder hast du sowas wie Kindergärtnerin oder Lehrerin. Und da, wie sie gerade wieder gelacht hat, ist sie Lehrerin. Stimmt es? Du darfst dich selbst. Ja. Schön. Gut. Gucken wir uns den jungen Mann an, der ist natürlich sehr gepflegt, sieht er aus. Darf ich dich fragen, direkt neben dir die Dame, ihr habt einen ähnlichen Kleidungsstil. Ihr seid ein Paar? Wir sind verheiratet. Ihr seid verheiratet, perfekt, konnte man auch natürlich direkt daran sehen, wie sie gekleidet sind. Beide sehr gepflegt, beide ähnlich in ihrem Vibe. Könnte sogar sein, dass die beide gemeinsam ein Business haben. Habt ihr beide gemeinsam gearbeitet? Guck mal, die Dame hat gerade, der ist das Lachen weggebrochen, die haben gemeinsam gearbeitet. Und wenn ich jetzt also dahin gehen würde, dann müsste es logischerweise irgendwo in Richtung Therapeut, Coach, Speaker gehen. Ist es sowas?
8: Ja.
7: Was ist es?
8: Das ist Coach.
7: Coach, sehr schön.
4: Nein.
7: Ich setze mir jetzt einen Applaus.
0: Wow.
7: Schön. Gut. Aber schön.
4: Aber wir haben ja auch versprochen, dass du, also was hat Nele gefrühstückt?
7: Was Nele gefrühstückt hat, Nele ist, glaube ich, ein Müsli-Mensch. Vielleicht, wenn sie ein Psycho ist, sind es Fruit Loops. Da wäre ich mir aber wirklich nicht 100% sicher. Kenne ich sie nicht gut genug für. Dich kenne ich einigermaßen. Wir sind uns volle Transparenz vor ein paar Jahren mal im Theater begegnet. Mhm. Ich kenne dich, würde ich sagen, nicht so gut, dass ich weiß, was du zum Frühstück isst. Ich bin, soweit ich mich erinnere, noch nie zum Frühstück geblieben. Aber wenn ich dich...
8: Oh. Also du hast dich
7: Dr. Pop, sehr schön. Ja, okay. Ja. Wenn ich dich aber jetzt grob einschätzen müsste, dann ist er, glaube ich, nicht 100% der Müsli-Typ. Er hat auch gerade nicht reagiert, als ich zu Nele Müsli habe. Okay. Ist vielleicht jemand, der ein bisschen auf das Gesunde achtet. Ich glaube nicht, dass er sich morgen direkt ein Brot mit einer Wurst reinschiebt. Es könnte sowas noch nicht reagieren wie ein Fruchtsalat sein. Es könnten Eier sein, es könnten Spiegeleier, Rühreier sein. Guck mal, es sind Rühreier. Sehr gut.
5: Dankeschön.
7: Ich möchte es aber kurz begründen. Ich habe gestern eine Veranstaltung gehabt und dann habe ich erzählt, dass Yesterday einen anderen Text hatte. Erstmal hieß Yesterday Scrambled Eggs.
4: Von den Beatles.
7: Von den Beatles, genau. Rührei, das war der Ursprungstest. Und deshalb hatte ich jetzt Rührei im Kopf. Nicht schlecht.
5: Wie gut.
7: Also, gut ab.
4: Also, meine Damen und Herren, freuen Sie sich auf Timon Krause nachher. Oh. Dann werden wir mit ihm reden und der wird vor allem mehr seines Tages da. Vielen Dank.
0: Ich komme jetzt zu dem Mann, der eben schon über Rühreier gesprochen hat. Er hätte auch singen können. Er könnte uns wahrscheinlich auch alles über Lieder mit und über Rühreier sagen. Er weiß nämlich alles über Musik von Klassik bis Pop. Da schüttelt er schon bescheiden den Kopf. Sehr, sehr vieles. Er ist wirklich ein wandelndes Lexikon, das immer, immer dicker und immer, immer größer wird. Er weiß auch, was Musik mit uns bewirken kann in allen Lebenslagen, in allen Lebensphasen. Bitte begrüßen Sie mit mir Markus Henrik alias Dr. Pop.
7: Dankeschön.
0: Ein echter Doktor, promovierter Musikwissenschaftler, promoviert Humboldt-Universität in Berlin und vorher studiert in Detmold, Paderborn, Liverpool und Manchester.
7: Genau, in den vier
0: das
7: großen
0: Musikmetropolen. Das sind ja alles riesige Musikmetropolen.
7: Ja, naja, man darf Paderborn nicht unterschätzen. Da wurde Blame It on the Boogie komponiert, der große Hit von den Jacksons. Okay. Es gab zwei Friseure, die kamen mit dem britischen Militär nach Ostwestfalen. Da waren über 10.000 Soldaten stationiert. Und die haben beim Haareschneiden Blame It on the Sunshine, Blame It on the Moonlight, Blame It on the Boogie geschrieben. Also dieser Welthit kommt aus Ostwestfalen. Das ist kein Witz.
0: Krass. Ja. Okay, also echte Musikmetropolen. Ja. Und jetzt, du bist nicht alleine da?
7: Ja, mein Pet ist dabei.
0: Dich gibt es auch nicht nur mit den schönen silbernen Punkten auf dem Sweatshirt, dich gibt es mit dem Sample-Pad.
7: Genau, ich habe immer ein Sample-Pad
0: dabei. Das kennen Fans wie ich es bin, weil die dich von Radio 1 hören oder aus Live-Shows, du tourst die ganze Zeit durch Deutschland, dieses Ding ist immer dabei. Mhm. Und du musst uns jetzt sagen, was ist das, was kann das und was machst du damit?
7: Ja, also ich nenne das Sample-Pad und ich lege da so kleine Samples ab. Wenn ich zum Beispiel erzählen will, wie Depeche Mode gearbeitet haben, die sind damals in alte Industriehallen gegangen und haben sich gesagt, das klingt aber interessant hier. Und dann haben die das gesampelt.
9: und das geloopt und dann die rhythmische Grundlage für ihre Songs gemacht. Und das versuche ich dann in meiner Live-Show, ja, mit solchen Samples ein bisschen nachzustellen.
4: Cool.
9: Das ist die Idee davon.
4: Ja. Cool. Genau.
0: Okay. Ja, ja. Ich finde es so cool.
4: Ja, auch.
0: Oder? Ich meine, hätten die Jungs früher an der Bushaltestelle in Güstrow die so ein Ding dabei gehabt, ja? Ich wäre sofort reich geworden.
9: Wie war das in Güstrow?
0: In Güstrow.
9: Ja,
8: in der Bushaltestelle.
9: Ja, in der Bushaltestelle.
0: Ich kenne auch ein paar Leute, die da zu Gast waren. Ja. Okay. Hier so, hinter mir so, ja.
9: Ihr wart das, die zwei.
0: Du kommst aus der Musik.

0: musikalischen Familie. Und da hat man sofort irgendwie so großbürgerliches Hausmusikspiel so im Kopf, aber sowas nicht.
1: Also meine Eltern haben Musik gemacht, aber ich habe die Lebensgeschichte auch ein bisschen später erfahren. Es war so, mein Vater hat Schlagzeug gelernt. Er musste sich aber sein Schlagzeug selber bauen. Er hat sich vom Sperrmüll Stühle besorgt, hat sich dann so Tüten drüber gespannt. Das waren seine Toms. Das war in den 60er Jahren. Und er hat als Bassdrum den Akkordeonkoffer von meinem Opa benutzt. Mhm. Er hatte leider eine Verletzung als 17-Jähriger. Dann hat er nach dem Krieg sein Akkordeon verkauft. Aber als Andenken hat er sich den Akkordeonkoffer bewahrt. Mhm. Und dann hat sich mein Papa mit diesem Koffer quasi selber ein Schlagzeug gebaut. In den 70ern hat er meine Mutter kennengelernt. Die war Sängerin im Chor. Dann haben die eine Band gegründet. Also ohne Akkordeonkoffer wäre ich nicht auf der Welt.
0: Ja. So sieht's aus. Und deine Instrumente? Ich weiß, du hast ganz, ganz viele zu Hause.
1: Ja, so, ich habe ungefähr 35 Keyboards
0: zu Hause. Alle selbst gebaut?
1: Nee, das nicht. Also selbst gekauft. Und ich habe auch ein paar Lieblingskeyboards. Das Casio 401, da stammt nämlich dieser Sound her. Das ist der berühmte Sound, den man von Thriller kennt.
0: Ach, krass.
1: Und ich finde das so abgefahren. Das ist das Thriller-Album, ist das meistverkaufte Album aller Zeiten. Michael Jackson hatte Toto als Studioband. Die hatten schon Welthits wie Africa und so. Und dann hat er die als Studioband gebucht. Und dann haben die aber einen Sound gesucht für Thriller. Und dann haben die bei Quincy Jones im Wohnzimmer geguckt. Und da war halt so ein einfaches Keyboard von der Firma Casio. Und das ist der Frosch, der Frog-Sound. Und manchmal sitze ich am Wochenende zu Hause und drücke nur auf diesen Knopf die ganze Zeit. Ja.
0: Und
1: ich habe Spaß dabei.
0: Ja. Und du machst so kleine Hüpfer. Also da musst du doch gleich, Martina. Michael Jackson? Bei Michael Jackson? Bei Michael Jackson, da bist du doch auch gleich. Hast du doch auch gleich die Vibes, oder?
2: Michael Jackson? Nee? Witzigerweise, das Thriller-Album war auch meine erste Platte, die ich damals bekommen habe.
0: Ich bin nämlich auch ein Timon Krause.
2: Ja, und dann klar, die ganzen Hits. Aber ich war jetzt nie so ein Michael-Fan, muss ich gestehen. Fand aber natürlich die Hits trotzdem cool. Und den Musiker geil, aber es war jetzt nie so jetzt so ein Idol, wo ich gesagt habe, boah, ich muss da hin. War aber tatsächlich auch auf einem Konzert.
1: Wo denn?
2: In Berlin. 19. Nee, oh, warte mal, Scheiße. Wo er mit diesem Teil, Mensch. Ja, genau.
1: Das hat er öfter gemacht. Das könnte Dangerous gewesen sein.
2: Ich glaube, das war die Dangerous Tour.
1: Oder History dann, ja.
3: Also bevor das
0: ja.
1: Entschuldigung.
2: Egal, Michael Jackson war sensationell. Ja. Und witzigerweise komme ich gerade wieder auf Michael Jackson, was vielleicht auch daran liegt, dass der Film gerade läuft und so gehypt wird. Ja. Aber ich höre mir gerade die Klassiker an. Und kennst du das, wenn man Musik, die man schon seit 50 Jahren kennt, auf einmal völlig neu entdeckt und so einen Song dann hört und denkt, ey, warum ist mir das vorher nicht so? Also den fand ich zwar schon immer mal gut, aber nie so geil, dass ich ihn 100 Mal hintereinander.
1: Du schreibst gerade mein Leben. Also genauso sieht es bei mir aus.
2: Richtig oft, also tagelang.
1: Also es gibt Lieder, die kenne ich auch schon seit meiner Kindheit. Ich habe da was mitgebracht. Vielleicht wollen wir auch mal zusammen singen von Simon und Garfunkel.
2: Mega.
1: The Boxer. Und ich bin in den 80ern geboren, ich liebe das seit meiner Kindheit, aber ich habe mich als Musikwissenschaftler mal gefragt, wie haben die eigentlich diesen Sound hingekriegt? Weil das war 68, lange bevor Phil Collins in den 80ern diesen berühmten Sound hergestellt hat. Und die haben damals, das ist kein Witz, das Schlagzeug genommen, haben einen Fahrstuhl aufgesucht, haben die Fahrstuhltüren geöffnet, den Fahrstuhl nach oben geschickt und dann die Reflexion vom Fahrstuhlschacht genutzt.
0: Ach krass!
4: Das ist doch, so hast du das rausgefunden? Hast du da irgendwo angerufen? Oder?
1: Ich habe da angerufen. Nee, also das ist dokumentiert. Die Musiker haben das auch selber erzählt. Und dann in meiner Show spinne ich das so ein bisschen weiter. Also ich glaube, da waren oben Leute, die wollten in die Mittagspause gehen. Ne? Mussten dann die Treppen nehmen, haben Simon Garfunkel gesehen und dann gemacht, la la la. So ist das passiert damals. So ist das.
0: Aber sag mal, wir sind jetzt, haben uns total vertrellert. Weil eigentlich wollte ich noch über dein erstes Keyboard reden.
1: Mein erstes Keyboard, das war das PSR 28, danke, dass du nachfragst. Und das hatte den Sound Nummer 99, das war ein sogenannter Orchestra-Hit. Und ich fand das so faszinierend.
3: Jens Salz von
0: also diese
3: das war Nino D'Angelo.
1: Es gibt ganz viele Lieder, die diesen Orchestra-Hit haben.
3: Mach noch mal. Das davor.
1: Es gibt verschiedene. Es gibt, also fangen wir mal ganz von vorne an. 1910 hat Stravinsky den Feuervogel komponiert und da war dieser Orchesterschlag zu hören. So, das ist aus dem Jahr 1910.
3: Ja.
1: Und im Jahr 1979 gab es den ersten digitalen Sampler der Popmusik. Der hat 1,4 Millionen US-Dollar gekostet, hat ganz viel draufgepasst. Ein Megabyte hat draufgepasst. Und da hat man gesampelt. Und da hat man zum ersten Mal diesen Klang gesampelt. Und dann waren ganz viele davon inspiriert, auch die Firma Yamaha, Korg. Die haben das alle ein bisschen nachgemacht und dann auch... War auch bei Michael Jackson sowas drin, so ein Orchestra-Hit. Oder hier bei Girl, You Know It's True.
0: Ja.
1: Das ist auch der Original-Feuervogel. Und jetzt müsst ihr einmal ganz stark sein. Irgendwann hat auch Dieter Bohlen davon Wind bekommen. Beim Projekt Blue System. Jetzt kommt hier auch ein Orchestra-Hit, Achtung. Und das hätte Stravinsky nicht gewollt.
0: Okay, also jetzt könnten wir annehmen, du bist mit dem Ding irgendwie verheiratet. Aber so ist es nicht. Du hast auch andere Instrumente, ganz viele.
1: Ja, ich habe eine Shakuhachi mitgebracht.
0: So, du hast nämlich auch analoge Instrumente.
1: Ja, genau.
0: Und die kannst du auch spielen, oder?
1: Also das versuche ich jetzt mal lieber nicht. Weil
4: ich komme nicht auf die Länge an, habe ich gelernt.
1: Ah ja. Gut, also das ist eine Shakuhachi, die wurde im 8. Jahrhundert als Meditationsinstrument bei Mönchen genutzt in Japan. Und auch auf dem Fairlight CMI wurde die dann gesampelt 1979. Und dann war sie drauf auf dem Emulator Nummer 2. Und da hat Peter Gabriel diesen Song mitgebracht. Und dann...
3: Cool. Sledgehammer.
1: Genau.
2: Das ist auch Sledgehammer. Song,
1: und da ist immer wieder der Sound von der Shakuhachi zu hören.
4: Aha.
1: Und das finde ich so interessant in der Musikgeschichte, dass dann ein Sound sich irgendwann so ein bisschen verselbstständigt. Dann wollte den jeder haben. Auf jedem Keyboard der 80er, 90er war so ein Shakuhachi-Sound drauf. Auch hier 1990 hat man bei diesem Song das genutzt. Achtung. Und was ich ein bisschen schade finde, aktuell nutzt niemand mehr diesen Sound der Shakuhachi, außer die Amigos auf ihrem aktuellen Album. Im Song Schmetterling der Nacht. Das reicht.
4: Also, ja. So mit aktueller Musik geht das wahrscheinlich gar nicht mehr so, oder?
1: Es geht auch mit aktueller, also du meinst Sounds?
4: Ja?
1: Naja, also ich bin großer Fan von Billie Eilish und die stand an einer Verkehrsampel in Australien und hat dort den Sound gesampelt mit ihrem iPhone, der blinden Menschen hilft, über die Straße zu gehen. Und dann hat sie mit ihrem Bruder Phineas zusammen in ihrem größten Welthit dieses rhythmische Element, vielleicht müsste man es nochmal hören. Achtung.
2: Ja, krass!
1: Ist jetzt aber ein bisschen gefährlich, wenn blinde Menschen in Australien den Song hören. Dann
4: ja.
0: Du hast auch noch... neben der Bespielung dieses Wunderinstruments ein Buch geschrieben.
1: Ja.
0: Und das beschäftigt sich sehr ausgiebig. Also erstmal ist es so, die Überschrift, wenn ich es richtig lese, ey Leute, macht Musik, mit Musik ist die Welt ein besserer Ort, definitiv. Ja. Und es beschreibt so ein bisschen, wie Musik wirkt in unterschiedlichen Lebensphasen, auch schon vor der Geburt eines Kindes.
1: Ja, also das
0: Wie denn jetzt? Scooter oder Mozart?
1: Da gibt es noch einiges dazwischen, Gott sei Dank. Aber das hat mich selber total fasziniert, als ich mich auch näher mit Studien da beschäftigt habe, dass wir alle so ab dem 5., 6. Monat im, also im Mutterbauch als Fötus angefangen haben, Klänge wahrzunehmen. Und der erste Beat, den wir alle gehört haben, war der Herzschlag unserer Mutter. Und der liegt so zwischen 60 und 80 Schlägen pro Minute. Und es gibt die These aus der Musikpsychologie, dass uns deswegen Musikballaden ein Stück weit beruhigen können. Die haben ein ähnliches Tempo, weil die uns ein Stück weit in diesen Urzustand zurückführen. Es sei denn, unsere Mutter war häufiger joggen. Dann müssen wir doch Scooter hören. wir haben auch Stimmen wahrgenommen. Also wir lieben ja Stimmen von Adele, Freddie Mercury. Also wir bauen ja einen Bezug zu Stimmen auf. Aber die wichtigste Stimme war dann auch die unserer Mutter. Die haben wir nämlich im Mutterbauch auf doppeltem Wege gehört, durch den Schall von außen, der durch die Bauchdecke wieder reindringt und durch den Schall von innen. Und ich durfte für das Buch einer Untersuchung beiwohnen. Da hat man Babys, die waren 1-2 Tage auf der Welt, Stimmen vorgespielt. Vom Computer, fanden sie langweilig. Dann hat das Krankenhauspersonal gesprochen, war schon ein bisschen spannender. Aber dann hat die Mutter geredet und alle Babyaugen haben sich hingedreht. Also die haben die Stimme wiedererkannt. Und das heißt also, die Stimme unserer Mutter ist unsere absolute Lieblingsstimme. Das ändert sich aber irgendwann.
0: Achso, wandern. Also meine Kinder sind jetzt jugendlich. Ist es schon soweit?
1: Also irgendwann, das gehört auch dazu, wir müssen dann auch wieder lernen, uns zu distanzieren. Okay. Also spätestens in der Pubertät wird es schwierig.
0: Ja. Ja. Okay.
1: Aber Stimmen sind so wichtig, auch wenn wir als Gesellschaft zusammen singen. Man weiß, dass wir als Gemeinschaft friedlicher agieren. Man weiß, Kinder, die in der Schule singen, da gibt es weniger Mobbing in der Schule. Also Musik ist so, so wichtig für den Zusammenhalt unserer Gesellschaft. Und ja, also wenn ich das an der Stelle mal sagen darf, ich finde, es ist wirklich ein Skandal, dass in Deutschland Musikunterricht das Fach ist, was am meisten ausfällt. Also wir leben in einem Land, Bach und Beethoven wurden hervorgebracht.
3: Ist das der Grund, wenn ich dich unterbrechen darf, dass wir beim ESC meist...
1: Das ist der Grund. Das ist genau der Grund.
3: Meist mäßig abschneiden. Das also Musik, lass uns zunächst mal, weil ich, wir, lass uns mal den ESC noch mal gründlich aufarbeiten.
1: Gerne.
3: Zunächst hat der ESC auch wahnsinnig lustige Songs. Genghis Khan, ich erinnere mich zum Beispiel an Genghis Khan. Ja?
1: Ja. Oh. Ja. Ich habe auch die Platte von damals gemacht. Weil damals hat man sich ja noch Mühe gegeben mit dem Plattendesign.
0: Ja, ja.
1: Das ist so schön. Guck mal, Max, wie er auf dem Pferden saß. Ist das nicht toll?
3: Ist das nicht jetzt?
1: Nein, aber das ist schön.
2: Hammer.
3: So. Also, aber das war ja schon immer, ich meine, H.P. Kerkeling hat gerade gesagt, in so einer Doku, das fand ich ganz gut, was kann denn Schöneres sein, dass in Europa Menschen in einen Gesangswettstreit treten, wo die Urgroßväter oder Großväter noch gegeneinander Krieg geführt haben. Das fand ich einen sehr klugen Satz. Gleichzeitig ist aber der ESC auch eine Quelle munterer Missverständnisse zwischen Geschmack und so.
1: Was ja das Tolle ist.
3: Genghis Khan gab es, glaube ich, auch in einer schwedischen Version.
1: Ja, genau. Und ich finde, die klingt ein bisschen so, als hätte H.P. Kerkeling sie eingesungen. Das ist ein Welthit geworden. Es gibt ganz viele Übersetzungen davon. Es gibt, glaube ich, auch eine mongolische Version, die muss ich noch mal recherchieren. Aber das ist wirklich ein
3: Welthit. So, jetzt aber eine Bilanz des ESC. Du sagst, wenn wir mehr musikalischen Nachwuchs bilden würden, wie im Fußball eigentlich.
1: Ja, genau.
3: Dann würden wir beim ESC, verstehe ich dich richtig, besser dastehen.
1: Ja, also das ist erstmal das Erste. Wir haben gerade dieses Problem, dass aus meiner Sicht gerade auch populäre Musik nicht mehr so ernst genommen wird. Dabei haben wir auch Bands hervorgebracht wie Kraftwerk. Die haben die ganze elektronische Musik geprägt, den ganzen Hip-Hop. Und mich stört das unglaublich, dass das irgendwie so, ja, nicht so richtig ernst genommen wird. Und nochmal kurz zum Schulunterricht. Also es ist so, gerade Kinder aus einkommensschwachen Familien haben oft keinen Zugang zu Instrumenten. Man weiß aber, dass gerade diese Kinder, die dann nochmal eine Chance haben, in der Schule mit Instrumenten in Kontakt zu kommen, die sind dann besser in Mathe, sind besser in Physik. Und wirklich an Schulen, wo Musikunterricht noch stattfindet, gibt es weniger Mobbing. Das ist so wichtig. Und da legt man eine gewisse Basis. Und ich möchte auch mal wirklich eine Lanze brechen für Musiklehrerinnen und Lehrer in diesem Land. Also ein Konzert vor 10.000 Leuten zu geben, wo alle einen abfeiern, das kann cool sein, kann leicht sein. Aber morgens um 8 vor einer Klasse, Leute, also zu begeistern.
3: Heftig.
1: Und wir werden vielleicht auch nicht alle zuhören oder so, aber da sind bestimmt mindestens 2-3 Leute, da wird ein Leben verändert.
3: Ja.
1: Ja, und deshalb ist es so wichtig und das kann in 20 Jahren den nächsten ESC-Star hervorbringen.
3: Und was ich interessant fand, dass jetzt ich vereinfache es, gelernt haben, dass Dieter Bohlen schon sich auf Strawinsky bezogen hat. Wenn man so will.
1: Ja.
3: Jetzt ist was Lustiges passiert. Ich habe dein Buch gelesen und du bist ganz fasziniert von dem John Cage-Projekt in Halberstadt.
1: Oh, ja.
3: Ich war wenige Wochen vorher auch da. Und
1: nein.
3: Ja, ich war da und bin wirklich, ich war wirklich, meine Oma hat gesagt, geplättet. Ich war total beeindruckt. Erzähl mal, warum du von diesem John Cage-Projekt in Halberstadt, in Sachsen-Anhalt, so beeindruckt bist.
1: Ja, um abzuholen, das ist wirklich ein faszinierendes Projekt. Da wird das längste Stück der Welt aufgeführt. Der Song oder das Lied wurde 2001 gestartet und läuft noch bis ins Jahr 2640.
3: Ja.
1: Man hat da Zeit in Halberstadt.
3: Ja.
1: Und das ist ein Kulturprojekt, wo man ich dachte erstmal über Zeit nachdenken will, weil man denkt drüber nach, okay, das Stück überdauert alles, ja, und das findet auch in der Kirche statt, die schon seit 1000 Jahren dort steht, die hat auch alles erlebt, diese Kirche. Aber ich war dort und dann habe ich verstanden, nee, es geht gar nicht um Zeit, es geht um Klang, weil man ging rein und erstmal habe ich das gar nicht gehört. Und dann stand ich dort und dann wurde es immer lauter und habe ich einen Kurator, der dort vor Ort war, gefragt, habt ihr es jetzt lauter gemacht? Nee, die Wahrnehmung vom Klang verändert sich.
3: Ja.
1: Und dieser Klang überdauert irgendwie alles, also so klingt es dort die nächsten 3,5 Jahre.
3: Die nächsten 3,5 Jahre.
1: Einfach mal genießen an der Stelle, ja. Und ich fand das so faszinierend, weil eigentlich auf unserer Welt ist alles Klang. Also selbst, wir sprechen ja vom Urknall. Und also mein Großvater, den habe ich ja vorhin erwähnt, der Akkordeon gespielt hat, ist verstorben. Da war ich 8 Jahre alt. Aber trotzdem hallt er für mich nach. Also ich habe noch Sätze im Ohr von ihm und seine Plattensammlung hallt auch nach. Und Halberstadt hat mir klar gemacht, wie wichtig Klang in unserem Leben ist.
3: Wir haben auch einen kleinen Film über Halberstadt. Wir haben das mal
0: Wie lang ist der?
3: Der ist ganz gut. Da sieht man das Projekt. Da sieht man das wunderbar. Also fahren Sie nach Halberstadt, meine Damen und Herren, fahren Sie nach Sachsen-Anhalt. Das ist ein ganz tolles Projekt. Jetzt noch einen kurzen, weil ich finde, dein Wissen ist so unerschöpflich und ist auch teilweise sehr, sehr komisch und sowieso sehr interessant. Roxanne von Police.
1: Oh ja.
3: Hat eine schöne Geschichte.
1: 1978, hier, wir hören mal rein.
0: Das ist so niedlich, wie du das Gesicht immer
1: fährst. Ja, es macht so Spaß, weil da ist auch ein bisschen Ska drin. Und damals hatten die noch nicht so viel Geld, die waren in einem kleinen Studio. Und da ist Sting aus Versehen mit dem Gesäß ans Klavier gekommen. Habt ihr es gehört?
2: Ja.
1: Also er hat mit seinem Popo einen kakophonischen Klang erzeugt. So, und dann hat er einfach drüber gelacht. Und dann haben die das drin gelassen, weil die einfach meinten, das macht das...
2: Ich habe mich das immer gefragt.
1: Ja, es war ein Versehen.
2: Mich hat das Lachen irgendwie immer rausgebracht, weil es so ein bisschen...
1: Aber die wollten das, weil die meinten, das erzeugt einen ganz einzigartigen Moment. Und das wäre jetzt nochmal ein anderes Thema, aber ich bin sehr kritisch, was so KI anbetrifft, weil wir brauchen in der Musik das Menschliche, wir brauchen die Fehler da drin. Und ich finde, das ist ein perfektes Beispiel dafür.
3: Ich weiß aus Wissen, Steven Tyler von Aerosmith hat mal berichtet, dass er aus Spaß auf einem Kamm geblasen hat, auf so Butterbrot. Papier. Und dann ist das in eins der großen Aerosmith-Hits reingeflossen, das Butterbrot-Kammblasen von Steven Tyler. Wir haben, meine Damen und Herren, wir haben Dr. Pop zu Gast. Ja. Und
0: ich will das jetzt hören. Einmal kurz.
1: Noch ein kleines Beispiel, wie durch Zufälle Schönes entstehen kann. Hier, das kleine Casio-Keyboard.
2: Ich auch.
1: Und das Tolle ist, die waren sich damit nicht sicher, ob die das gut verkaufen können. Genau, gut verkaufen können, Casio. Dann haben die hier zur Sicherheit einen kleinen Taschenrechner eingebaut.
3: Aber mach noch mal eben.
1: Nochmal an.
3: Das war doch, das ist doch.
1: Ich kann alle mal mitsingen.
3: Da.
1: Du liebst mich nicht.
3: Da.
1: Sehr textsicher das Publikum hier.
3: Absolut.
0: Sie hat nach dem Abitur ihren Eltern zuliebe angefangen, auf Lehramt zu studieren. Und dann war sie aber relativ schnell unglücklich damit, weil sie schon wusste, was sie richtig glücklich macht, nämlich Schauspielerin zu sein. Und dann hat sie sich ihr Glück erfüllt und jetzt macht sie uns damit glücklich. Mit ihrem Können, Annike Kim-Sarnow. Herzlich willkommen. Du bist jetzt seit 30 Jahren Schauspielerin. Ja, das ist doch krass.
5: Ja,
0: als ich die Zahl wahrnahm, habe ich gesagt, das kann nicht sein. Okay,
5: ist so,
0: 30 Jahre. Was machst du gerade? Die aktuelle Rolle.
5: Jetzt habe ich tatsächlich gerade gedreht, aber ich war auch sehr, sehr lange arbeitssuchend. Ich habe eine Hexe gespielt in einem Kindermärchen. Das hat richtig Spaß gemacht.
0: Wie hast du dich denn dieser Rolle genähert?
5: Ja, ich habe mich...
0: Nee, aber Hexe?
5: Ich habe tatsächlich eine Coachingstunde genommen, weil ich dachte, irgendwie will ich die ernst nehmen, weil das ist ja für Kinder und ich will ja jetzt nicht so eine alberne, übertriebene Hexe spielen, sondern die muss irgendwie...
0: Wie läuft das?
5: Ja, Hexencoach, genau, den habe ich gefragt.
0: Mit so einem Stab in der Hand.
5: Und habe gedacht, so, ich will die irgendwie ernst nehmen, weil die ihren Sohn versucht, da an den... als falschen Prinzen zu verkaufen, dass die Prinzessin den heiratet und dass die dann das Königreich haben, damit sie sozusagen in Rente gehen kann und ihre Ruhe hat. Sie ist die Mutter oder Stiefmutter von dem und die trickst immer rum, dass er das machen muss und will und er will aber gar nicht. Er verliebt sich auch leider nicht in die Prinzessin und sie sich auch nicht in ihn. Es geht total schief.
0: Nee, aber ich meinte das mit dem Coach, also Hexencoach ist natürlich Quatsch, aber das meinte ich schon ernst. Also wie tastest du dich dann ran mit Hilfe eines
3: mit
0: Coaches?
3: Mit einem Besen.
0: Mit einem Besen. Mit Hilfe eines Coaches an die Rolle.
5: Hab ja auch einen Haushalt.
0: Ja,
5: nein, das ist praktisch. In diesem Fall kann ich das gar nicht so genau sagen, aber letzten Endes geht es darum, so was steht unter den Texten, die man da sagt. Was will die Person in dem Moment? Mhm. Das Wichtigste ist, dass man rausfindet, so was möchte sie, wohin will sie in der Szene. Und am besten ist es immer, wenn das, was sie will, nicht funktioniert. Beziehungsweise wenn dem was entgegen steht. Also, dass man sowas findet. Wenn man einen Widerstand in der Szene findet, ist das schon die halbe Miete, weil dann musst du immer gegen was anspielen. Super, I love it. Das ist wirklich, also das zu suchen und zu finden, so, ja, sie will das. Ja, kriegt sie das am Ende der Szene auch? Ja, kriegt sie. Ja, nee, dann ist das nicht das Richtige. Dann was finden, was sie wirklich will und was überhaupt nicht funktioniert. Und das ist halt super. Das bei der Hexe funktioniert, das ist natürlich super, weil da kommt immer irgendwas, was nicht funktioniert. Und schon kannst du das spielen. Die Gefahr ist, dass man total übertreibt. Wir haben alle voll übertrieben und haben dann immer so gesagt, oh, Alter, wir geben hier so Vollgas, das ist ein bisschen too much. Lass es uns mal ein bisschen noch realistischer halten. So.
6: Was alles in deiner langen Karriere schon funktioniert hat,

0: als Kommissarin König im Polizeiruf Rostock. Erst an der Seite von Charlie Hübner, jetzt von Lina Beckmann.
1: Dürfen wir das überprüfen?
2: Und wie wollen Sie das machen?
1: Indem Sie uns Ihren Computer und Ihr Handy zur Verfügung stellen.
2: Nee. Kriege ich im Gegenzug Ihr Handy?
1: Nee, aber ich habe auch nichts zu entkräften, zum Beispiel in Verdacht.
0: Zwischen Bewegung und Begeisterung. Anneke Kim Sarnau.
3: Sehr nett, danke schön.
4: Wer immer das zusammengeschnitten hat, vielen Dank. Total nett. Deine Eltern, die ja unbedingt wollten, dass du auf Lehramt studierst, deine Schwester?
3: Ja, oder überhaupt studier. Am besten aber Beamtin
4: ist,
3: werde.
4: Ist Lehrerin geworden, ne?
3: Ja, meine Schwester ist Lehrerin.
5: Wie bei Monika, Peitsch. Deine Eltern wollten es auch
6: ja,
5: nicht.
6: Ja, die wollten es also auch nicht.
3: Unbedingt,
6: ja.
3: Sicherer Beruf.
4: Naja, und haben die dann irgendwann ihren Frieden damit gemacht?
3: Ja, die haben sich dann irgendwann gefreut, als sie gemerkt haben, dass ich an einer Schauspielschule aufgenommen wurde. Und dann am Theater auch gleich, da waren die zufrieden. Als ich dann am Theater aufgehört habe und gesagt habe, ich versuche es jetzt mit Film, hat meine Mutter permanent versucht, mich zu überreden, doch wieder in ein festes Engagement zu gehen, aber hat nicht geklappt.
4: Und weil du es gerade schon so zart angedeutet hast, dass es irgendwie ja auch nicht so einfach ist in dem Beruf mit Jobs und so. Wie ist denn, also ich meine, ja, jetzt mal ehrlich, das ist doch immer schwer zu erklären, weil wir sitzen hier und sagen, oh, Katrin König, Polizeiruf 110, Charlie Hübner, ey, Riesenrolle.
3: Ja,
4: und jetzt spielt sie die Hexe, guck dir das alles an, was die Frau gemacht
3: Hexe,
4: hat. Und so.
3: Voll, Alter,
4: das kann doch, das kann doch nicht, das kann doch kein Problem sein, für Anneke Kim Sarnau gut klarzukommen in jeder Hinsicht.
3: Ja.
4: Na, wie ist es
3: was
4: denn?
3: Was du sagst. Nein, es ist, ich glaube, jeder, der in dem Beruf arbeitet, das sind so Phasen. Es gibt Phasen, wo es total, Barbara Auer hat ziemlich am Anfang zu mir mal gesagt, ich soll mich darauf einstellen, dass es so Jahre gibt, die teilweise, also oder alle zwei Jahre kommt dann irgendwas Cooles und die zwei Jahre dazwischen muss ich irgendwie füllen, so ungefähr. Dass es eben Phasen gibt, wo es total läuft und dann kommt ganz viel auf einmal und dann gibt es aber Phasen, wo es nicht gut läuft und das kann ich nur allen jungen Kolleginnen sagen, legt was zurück, weil es kommen auf jeden Fall Dürrezeiten und die sind mies und fies und wenn ihr Kinder habt, noch mieser und wenn ihr in irgendeiner Großstadt wohnt und fette Miete zahlen müsst, ist es noch brutaler und ich kann mich überhaupt nicht beschweren im Gegensatz zu vielen anderen Kolleginnen, die nicht diese feste Rolle beim Polizeiruf haben, obwohl der MDR hat jetzt alles gestrichen für drei Jahre, so von daher.
4: Also der Mitteldeutsche.
3: Ich weiß gar nichts, ne? Würde ich mal sagen, trotzdem ist das toll, das ist ein Pfund. Ich liebe diese Rolle, ich liebe die Arbeit mit dem Team, ich liebe die ganze Arbeit drumherum, wie wir zusammenarbeiten, das ist das totale Geschenk. Ich glaube, da beneiden mich auch wirklich viele drum, dass ich so beteiligt werde, sozusagen. Aber das alleine reicht ja dann teilweise schon nicht. Ich will ja auch noch andere Sachen machen. Und da gibt es dann halt auch Phasen, wo dann nichts kommt. Und das ist dann natürlich irgendwie, ja, dann ist es irgendwie heftig, ne?
4: Ja, ich meine, diese Situation haben wir ja wahrscheinlich alle mal, wenn man sagt, irgendwie, was ist denn, wenn ich mich vor der Kamera nicht mehr nehme? Was mache ich denn dann?
3: Ich bin jetzt natürlich auch in so einem Alter, Frau 54, mega Orgasmen.
4: Ja, kriege ich ja nicht mehr alles.
3: Da könnte ich eine Menge Kohle mitmachen. Hab einen astreinen Liebhaber. Es gibt so viele Geschichten zu erzählen über Frauen in meinem Alter. Ich habe zwei Kinder, finanziere das Leben von uns alleine, habe Miete, Katzen.
4: Naja, und
3: ich bin mein eigenes Logistikunternehmen und gehe daten oder auch nicht daten, such die Liebe meines Lebens, hab sie gefunden und vollkommen irre Sachen am Erleben. Sex mega, yeah, so und denkt so, wow. Ja, ich höre jetzt auf.
5: Oder?
3: Aber so, nein, aber so, dass man so denkt, oh, da könnte man so viel, Eltern, die krank werden, Eltern, die auf einmal sterben oder die man ja ewig betreut, weil sie vollkommen krank werden.
4: Du meinst jetzt diese Phase, in der alles
3: passiert,
4: das ist in der
3: Kindheit. Nein, dieses Alter ist crazy, man könnte darüber Komödien und Tragödien erzählen, Krimis erzählen, alles, aber es ist wirklich beschrieben.
5: Hast du jemals einen Plan B gehabt beruflich?
4: Einen anderen Job gesucht oder so?
5: Ja.
3: Ich habe als Altenpflegerin gearbeitet früher. Ich habe jetzt tatsächlich auch überlegt, was kann ich noch machen. Ich war beim Arbeitsamt Amt. Und ich

0: Ich habe so einen Test gemacht vom Arbeitsamt für Schulabgänger, 80 Minuten lang. Vollkommener Stress, weil da alles abgefragt wird.
1: Für Schulabgänger?
0: Ja, so was könntest du, ja, so bitsmäßig, aber online, aha, was könnte für dich noch in Frage kommen? Echt? Alter, das war so ein Stress, wo die dann zwischendurch auch schreiben, so, jetzt mach mal 5 Minuten Pause. Und ich so, oh.
2: Aber was sind denn das für Fragen? Also was kommt denn da?
0: Ja, berechne das, wenn der jetzt da die Leiter hochgeht und die ist so und so lang und dann kommt das Dach und dann mit so, wie viel, am Ende hat noch wie viel Meter übrig? Ich so, what, Alter? Das habe ich schon direkt nach dem Unterricht. Nach dem,
1: aber was kam denn raus als Empfehlung?
0: Ja, es ist sehr lustig, was dabei rauskam. Also es kommen auch persönliche Fragen. Wie schätzt du dich ein in den und die Situation? Also es ist alles. Und am Ende kam raus, als erstes sowas wie Therapeutin, Ergotherapeutin, Stimmtherapeutin und an vierter Stelle, meine Agentin sitzt hier, kam Kirschnerin.
3: Was? Wie das denn?
0: Kirschnerin.
2: Gibt es den Beruf noch?
0: Ja, offensichtlich. Und ich habe zu meiner Agentin gesagt, wenn das Jahr so weitergeht, kriegst du am Ende des Jahres einen Pelzmantel von mir.
2: Du warst auch Vegetarierin?
0: Ich war mal sehr lange Vegetarierin.
2: Das passt ja super.
0: Und ich war so Kirschnerin, was habe ich denn da geantwortet? Das kann null sein. Und dann nichtsdestotrotz hatte ich Interessen, etwas zu machen und habe gedacht, ich werde ja jetzt scheinbar offensichtlich nicht engagiert. Es kommen keine Anfragen, überall wackelt. Ich gehe zum Arbeitsamt und frage und sage, hier, ich bin hier. Hm. Ihr könnt mich überall einsetzen, aber ich muss zwischendurch die Möglichkeit haben, arbeiten oder zu einem Casting zu gehen. Das ist halt schwer, das kann ich maximal mit einem Beruf irgendwo, 450-Euro-Job, mit dem ich nicht mal ein Viertel meiner Miete zahlen kann, machen oder sowas. Auf jeden Fall bin ich zum Arbeitsamt gegangen und das Erste, was Herr Stein vom Arbeitsamt mir sagte, war, ja, Sie sind Hausfrau. Mhm. Und ich so.
3: Ja, Wahnsinn.
2: Wahnsinn. Ja, irre.
3: Wahnsinn, irre.
0: Ja, okay. Ja, okay. Oder? Brauchen wir gar nicht weiter zu kommentieren.
2: Hör mal auf, Anneke, du bist Schauspielerin. Und ja, zwar auch in einem, okay, Superfilm, der jetzt neu ist, Rosen und Reis. Ja. Und bevor wir jetzt Bewegtbilder sehen, möchte ich noch mal, also jetzt auch wegen Plan B und so, was die Frau echt, also bevor wir Bewegtbilder sehen, ein Foto bitte aus einer der Anfangsszenen dieses Films, auf dem man sieht, wie krass fit und trainiert Wahnsinn du bist. Und es ist der absolute Hammer für mich.
0: Jetzt kann das ja wieder weg.
2: Für alle, die so Oberarm-Issues haben, ne? So, ja. Also zum Beispiel, also ich frage dich jetzt einfach mal, so für eine Freundin. Planken?
0: Ja.
2: Also das waren Planks jetzt hier, oder was?
0: Ich habe 10 Minuten Planks gemacht am Tag. Ich war die Plänkerin des Jahrtausends. Ja. Also man kann soft anfangen, 30 Sekunden am Tag.
1: Was ist
0: nochmal
1: das denn?
0: Pause, eine Minute.
2: Was ist ein Plank?
4: Das ist doch
0: Schokoriegel. Der neue Plank.
2: Das ist wie ein Liegestütz auf dem Unterarm.
0: Ja, einfach.
2: Also du hältst einfach. Du hältst einfach und spannst an.
1: Machst du das auch?
2: Ich habe das auch schon mal versucht. Mir ist das allerdings zu lang, mir ist das zu langweilig.
4: Ist das zu langweilig?
2: Nein, nicht zu langweilig im Sinne von, aber du hältst es einfach nicht aus. Ich bin lieber in Bewegung.
0: Aber ich hatte auch einen astreinen Trainer, mit dem ich zusammengearbeitet habe. Ich hab ihn immer The Torturer genannt. Er hat mich so gequält und gefoltert, aber ich habe es irgendwie geliebt.
4: Der Herr Stein, oder wie hieß der?
0: Wie?
2: Herr Stein. Die Leute werden jedenfalls.
0: Das ist total ein guter Tipp. Man muss wirklich auf sich aufpassen, dass man es gerade macht. Vielleicht mal vor.
2: Ja, das ist gar nicht so einfach.
0: Natürlich nicht.
2: Es ist nicht einfach, Hubertus. Wir üben das nach der Sendung und gucken vorher mal.
0: Wirklich Fitnessstudio.
2: Und gucken vorher mal, was Rosen und Reis, der Film, in welchem du eben auch diese krasse Performance zeigst und auch noch eine andere, was da so los ist. Turbulente Beziehungskomödie ist wohl erstmal so die große Überschrift.
5: Da bin ich.
6: Da legst du aber kein Handtuch drunter, ne?
5: Warte, ich, Hilft sie, wenn ich die wieder abmache?
6: Weißt du, was helfen würde? Wenn du mich nicht betrogen hättest, das würde helfen.
7: Also jetzt kümmern wir uns erstmal um die Hochzeit meiner Schwester, ne?
8: Ich steig auf gar keinen Fall in eine scheiß Kutsche.
9: Wenn es nach dem Willen deiner Mutter geht, dann hat die Torte 5 Stockwerke. 5.
10: Wie stehe ich denn bitte da vor meinen Freunden von der Welt um Hilfe?
11: Der Zwergentanz muss sein. Das ist eine alte Familientradition. So.
12: Ich soll jetzt mit einer anderen Frau schlafen?
13: Ich darf fremdgehen.
14: Ich bin seine Ehefrau.
15: Meine Mutter hatte recht. Schönen Abend.
16: Wie war denn dein Seitensprung?
17: Ich hatte 3 Orgasmen.
18: Oh. Oh nee, das stimmt nicht, Sören.
19: Du bist meine Schwester. Wenn ich sage, schmeiß die Torte aus dem Fenster, dann fragst du, aus welchem Stock?
2: Schön gut. Mama, also behandelt
0: ich glaube,
2: ja,
0: der wird Spaß machen, der Film.
2: Ja, behandelt ja eine moralische Frage, ne? Dieses, ja. Wenn man fremdgegangen ist, beichten oder nicht beichten? Jetzt bist du ja Experte. Was würdest du deiner Freundin raten?
1: Wie machst es du denn?
2: Ich musste noch nicht.
0: Wir können ja mal rumfragen. Also, oh Gott, dann gehen die Leute nicht glücklich nach Hause. Lieber auf Orgasmen konzentrieren.
2: Was würdest du einer Freundin raten?
0: Erstmal würde ich ihr sagen, mach nicht. Lass mal. Probiert mal anders.
2: Na ja, gut, wann denn? Also in welchem Moment würdest du ihr das? Sie kommt ja nicht und sagt mal, ich habe überlegt, das könnte in meiner Planung eine Rolle spielen.
0: Dann würde ich sagen, behalte es erstmal für dich. Oh, oh.
1: Monika, wie hast du das gemacht?
20: Was?
1: Hast du es gebeichtet oder für dich behalten?
20: Ich habe eigentlich immer gebeichtet.
1: Echt?
20: Eigentlich immer?
1: Finde ich gut. Häufig.
20: Ja, immer. Ja.
2: Dann ist immer.
20: Das ist der Ballast. Ne? Ist mein Ehrlichkeitsapostel.
2: Naja, und da gibt's ja, es ist ja eine Teamfrage. Ne? Team Eifersucht oder Team Nicht-Eifersucht? Ne? So grundsätzlich im Leben. Ja.
0: Welches ich nehme es zurück, was sie sagt. Das ist viel besser.
2: Das ist viel besser.
0: Okay. Nein, das ist wirklich schrecklich. Wie soll man in der Beziehung bleiben? Das ist sofort ein Ungleichgewicht. Das
1: warst du eifersüchtig? Flogen bei dir die Gläser?
20: Nee, die Gläser, ja, nee, die fliegen aus anderem Grund. Aber eifersüchtig schon, schon. Nicht krankhaft, also es gibt ja so Eifersucht bei jedem, dass man Taschen oder irgendwas nachguckt. Ach, nichts, oh. Null. Wenn ich das Gefühl hatte, da ist was, dann war ich schon. Und das hatte ich dann auch schon, sowas.
2: Und Anneke, im Film? Erst überhaupt nicht eifersüchtig, dann total eifersüchtig. Und
0: so lustig.
2: Es ist sehr lustig. Mhm. Es ist große Guckempfehlung.
0: Mit Oliver.
2: Naja, und jetzt noch mal kurz aufs echte Leben. Team Eifersucht.
0: Ob ich eifersüchtig bin? Ja. Nee.
2: Nee.
0: Bisschen.
2: Ein ganz kleines bisschen oder ein bisschen?
0: Nee, ich denke wirklich, wenn mein Partner sich entscheiden würde, irgendwie was anderes zu machen, dann ist er nicht der Richtige, dann kann er eh gehen. Also dann, ich würde das dann tatsächlich gerne wissen wollen, damit ich sagen kann, ich würde jetzt gerne meine Zeit anders verbringen.
2: Also doch erzählen.
0: Ja, doch erzählen, auf jeden Fall.
2: Und dann nicht eifersüchtig sein. Du, ich würde sagen,
0: dann irgendwie Hilfe holen vielleicht oder reden.
2: Ob jetzt Team Eifersucht oder
0: knutschen.
2: Nicht, ich fänd's gut, du bliebest im Team Schauspiel.
0: Danke, würde ich auch gerne.
2: Wir danken dir, Anneke von Sarnau.
1: Meine Damen und Herren, Ihre grandiosen Parodien sind, das kann man ja ganz selten sagen, sind eine Klasse für sich. Und Sie haben mit Switch Reloaded tatsächlich neue Maßstäbe gesetzt. Und das können nur hervorragende Schauspieler oder Schauspielerinnen überhaupt leisten, eine Klasse für sich zu sein in dieser schwierigen Disziplin der Parodie. Und insofern freuen wir uns, dass Sie da sind. Martina Hill und Max Giermann geben uns hier.
21: Das ist 20 Jahre her, ne? Dass wir die erste Staffel Switch Reloaded gedreht haben und uns kennengelernt haben.
1: Ja. Und wenn man euch beobachtet hat, ist es eine große kollegiale Vertrautheit da.
21: Ja,
20: definitiv,
21: so,
20: ja.
1: Das heißt, wenn ihr seht euch ja nicht auch so oft, aber wenn ihr euch seht, seid ihr sofort.
20: Ja, ich weiß auch nicht warum. Aber wir sehen uns eigentlich immer nur, wenn wir arbeiten. Ne? Also wir hängen jetzt nicht privat miteinander rum. Wir wohnen ja auch nicht in derselben Stadt.
21: Wir sind Freunde in der Arbeit sozusagen.
20: Ja, sind wir Freunde in der Arbeit.
1: Wir schauen mal.
21: So nein, wirklich. Aber wenn, dann reden wir auch eigentlich ziemlich schnell über private Sachen. Ja. Also Arbeit ist jetzt nicht immer nur.
20: Ja, oder man quatscht so zwischendurch mal und tauscht sich aus und so irgendwie.
21: Ja. Ich glaube, es ist einfach, wenn man so Wir waren ja die einzigen beiden Neuen damals in dem Switch-Format. Und für dich war es ja auch so das erste große Ding, ne? Beim Fernsehen?
5: Oder ja. Vorher habe ich mich durch irgendwelche Piloten, also ich kenne durchaus auch die Phasen, die du zwischendurch hast, die hat man einfach als Schauspieler. Und du nimmst halt, was du kriegst. Und so war das damals auch bei dem Casting. Ne? Also da hast du irgendwie gar nicht die Wahl vorher. Nee, Comedy ist jetzt nicht so meins oder Parodie mache ich jetzt nicht. Sondern es war irgendwie, es kam irgendwie so auf einen zu. Und wir haben uns da dann, beim Piloten haben wir uns kennengelernt. Nicht bei Switch.
21: Bei einem anderen.
5: Wir saßen als absolute Neulinge mit Bauchschmerzen und nur Gurken.
21: So ist es immer noch. Wir sitzen eigentlich immer irgendwo backstage mit Bauchschmerzen.
5: Wie mit Bauchschmerzen vor Nervosität. Wir waren total neu. Ich weiß gar nicht, wo du herkamst. Wir saßen da auf einmal im Hotel morgens beim Frühstück zitternd und irgendwie mit einem Stück Gurke. Und ich war wahnsinnig aufgeregt und wusste überhaupt nicht. Ich hatte überhaupt gar keine Erfahrung. Mhm. Und dann haben wir diesen Piloten da irgendwie gedreht, aus dem auch gar nichts wurde. Aber da sind wir irgendwie wahrscheinlich auch von den Richtigen gesehen worden und dann zum nächsten Casting eingeladen worden. Und dann waren wir halt die beiden neuen Switch Reloadeds und waren halt total ehrfürchtig, weil der alte Cast natürlich schon Jahre Bestand hatte, sich kannte und Erfahrung hatte. Und wir natürlich als Neulinge uns natürlich erstmal behaupten mussten. Und du auch gar nicht weißt, kann ich das überhaupt? Also ich war mir dessen so gar nicht bewusst.
21: Ich bin auch davon ausgegangen, eine Staffel, da machst du das nie wieder.
5: Ja, genau.
2: Naja, weiß man es denn jetzt? Also es gibt auch immer noch das Gefühl, oder?
5: Das ist immer wieder neu. Kann ich das überhaupt? Das ist, glaube ich, das Ding beim Schauspieler generell, dass man irgendwie denkt, so, du musst doch unterdessen da cool bei sein. Nein, das ist von Projekt zu Projekt, das ist immer wieder neu. Immer wieder aufregend, immer wieder anders. Und klar hilft Erfahrung. Und natürlich kann man dann irgendwie auf Erfahrenes zurückgreifen. Aber letzten Endes ist es nie irgendwie.
1: Wir schauen jetzt mal an, was ihr so gemacht habt.
5: Okay.
1: Es lohnt sich, meine Damen und Herren.
17: Diese beiden sind ein lange eingespieltes Doppel, das sich auf dem Comedy-Feld die Bälle zuspielt. Sie begeistert in jeder Rolle. Die Schauspielerin hat nicht nur eigene Sendungen wie Knallerfrauen zu Erfolgen verwandelt und sich ins Team der Heute-Show gespielt. Ihr gehen auch immer wieder die Parodien berühmter Frauen ins Netz. Von Daniela Katzenberger über Angela Merkel bis Heidi Klum. In ihrer Paraderolle Larissa ist sie ein Ass.
22: Du gehst Camping, ich mach Glamping, ist doch alles im Flow. Der meint dies und die meint das und ich mein halt so.
17: Auch er ist ein Schauspieler mit enormer Trefferquote und Wandelbarkeit und hat als Parodist schon viele Aufschläge an Genialität ausgeübt. Klaus Kinski, Jan-Josef Liefers, Erich Honecker, Dieter Bohlen. Er kann sowohl Politiker
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17: als auch Moderatoren. Beiden Stars gemein ist auch, dass sie Schlag auf Schlag Preise einsammeln. Martina Hill und Max Giermann.
1: Wir, die wir Zuschauerinnen oder Zuschauer sind, wir lachen. Das ist der Sinn der Übung. Aber ihr betrachtet euch ja als Freunde und auch als unter professionellen Kriterien. Insofern, Martina, was ist denn deine Parodie von Max, wo du sagst, das ist das, wo er die Königsklasse aus deiner Perspektive wirklich erreicht hat?
5: Oh, das ist wirklich schwer, weil es so viele Figuren sind, so viele, die du parodiert hast.
21: Zähl sie auf.
5: Also ich liebe natürlich die Kinski-Parodie von dir. Wenn er die bei LOL macht, bin ich geliefert. Und ich weiß gar nicht, Kinski ist einfach, mein Gott, es ist so gut, es ist einfach so saulustig. Und es ist nicht nur die Parodie, sondern es ist ja dieses Paket auch, Text und es ist einfach brüllend komisch und genial. Und ich weiß noch, du hast irgendwann mal, da habe ich Ina Müller parodiert und hatte dich zu Gast als Hugo Egon Balder. Und da hat es mir echt, also wie man so schön sagt, den Kitt aus der Brille. Wenn man wirklich nicht mehr weiß, wer da vor einem sitzt und das Original einfach so präsent ist. Oder auch Markus Lanz, ich konnte jahrelang nicht mehr lachen. Ich habe einfach immer nur noch die Figuren gesehen, anstatt das Original. Und ich weiß noch, so die ersten Figuren, dachte ich so, ach du meine Güte, mit wem habe ich denn hier zu tun?
21: Aber ich weiß nicht mal, bei dir war das doch immer so, du hast doch immer so gesagt, ah, ich kann das nicht und so. Du hast dann so geil abgeliefert jedes Mal, aber ich glaube, du hast das nie so richtig.
5: Ja, wir waren immer so, die Partie, so, nein, ist viel besser. Nein, ist doch super.
1: Aber Max, hast du denn eine Figur von Martina, wo du sagst, das ist aus deiner Sicht...
21: Ja, also Larissa finde ich schon grandios. Das ist schon sowas, was überdauert, würde ich sagen. Und bei Martina ist es halt, ich finde eigentlich das Besondere ist halt dieser geniale Humor, wo man nicht, also wo auch ich, obwohl wir uns gut kennen, nie weiß, wo kommt das eigentlich her. Mhm. Also man ist ja so da drin in diesem Business und man weiß irgendwie, wie das Handwerk funktioniert. Ne? Und man kann schon irgendwie sagen, okay, hier Setup, Gag und so weiter, wie sowas funktioniert. Aber es gibt dann eben so Kollegen, wo du eben auch eindeutig dazugehörst, wo man nicht versteht, wie das jetzt, wo das jetzt herkommt und was das für eine verrückte Fantasie ist und so. Und das ist irgendwie das Geile. Das
1: scheitert ihr auch mal? Gibt es auch Figuren, wo du gesagt hast, schade, ich hätte mir diese Figur so gerne angeeignet, aber ich krieg das nicht hin?
21: Leider nicht. Ich habe immer brilliert. Was passiert?
5: Das ist immer so verrückt, weil bei Switch Reloaded waren es ja insgesamt 6 Staffeln. Und jetzt ist es so, dass ich den Luxus habe, wenn ich was parodieren möchte, dann nehme ich mir, was ich will. Und dann packe ich mir den ich fühle und wo ich das Gefühl habe, yes, da liege ich voll gut drauf. Also ich würde mir jetzt niemanden schnappen, wo ich sage, so, boah, da weiß ich so gar nicht, wie ich da rangehen soll. Und bei Switch war halt das Krasse, da kamen erstmal die Texte jahrelang. Und dann steht da auf einmal Anja Kohl von der Börse im Ersten. Und dann hast du da irgendwie 3 Wochen Zeit. Und musst also irgendwie gucken.
21: Wir haben nicht mitsprachen, nicht getraut da irgendwie. Wir haben alles gespielt.
5: Echt Dienst nach Vorschrift. Katja Burkhardt, bitte, okay. Und dann habe ich halt langsam so versucht anzufangen, in den Texten rumzuschreiben. Ne? Weil ich ganz schnell gemerkt habe, ohne dass man sich selber inhaltlich mit einbringt, funktioniert es nicht. Und das war insofern eine coole Schule, weil beim Parodieren kommst du nicht drum rum, das irgendwie zu deinem eigenen zu machen. Das geht nicht mit fremden Texten.
1: Ich habe eine schöne Idee mit Jessie. Wir haben doch eben mit Dr. Pop und diesen Soundbites.
5: Ja.
1: Könntet ihr Jessie, also wie heißt das schöne Format? Genau, Last One Laughing. Dass ihr, da reden wir gleich drüber, aber dass ihr versucht, du versuchst mal nicht zu lachen und ihr gebt mal in einer weniger als 7 Sekunden, so eine ganz kleine Kostprobe eures Könns. Und
5: nein, das nicht an die Zeit denken. Das ist ja das Allerschlimmste, was man uns fragen kann. Da geht bei uns direkt so...
1: Aber als Wettbewerb, dass sie nicht lachen darf?
5: Also, ich sag mal so... ohne Vorbereitung?
21: Also mir fällt nur, man kann halt die immer gleichen Knöpfe drücken, genauso wie du das dann, ne? Aber es ist halt auch ein bisschen... Aber ich kann natürlich, es geht einfach. Hola, chicas. Mein Name ist Jorge Alessi González.
5: Muss ich... Ja, aber ich hab auch noch nicht geübt, nicht zu lachen, ja? Man muss ja auch üben, nicht zu lachen. Oder das gehört doch auch dazu. Ja. Die Chance hatte ich jetzt auch nicht, Hubertus. Das war jetzt eine schlechte Idee.
1: Alter. Die Idee war gut, ihr seid einfach nicht draufgegangen. Last One Laughing, das ist das Format. Also für die, die es noch nie gesehen haben, das Format.
21: Ganz kurz, weil das ist vielleicht für die Leute schon interessant. Also wir sind halt sehr akribisch in dem, was wir machen. Und deswegen ist das tatsächlich für uns.
5: Ja, jetzt so aus dem FF mal.
21: Das ist aus dem FF gar nicht so.
5: Also ich kann das zum Beispiel, je nachdem jetzt in der Runde, fühlt man sich wohl. Ne? Und wenn es sich ergibt, ergibt es sich. Aber jetzt so ad hoc, ich habe kein Repertoire.
20: Sei doch mal lustig.
5: Oder weil, ja, los, genau. Das ist für mich immer so, man ist lustig, wenn man. Also ich bin ein lustiger Mensch, also zu Hause.
20: Ich bin total.
5: Ja. Aber bei solchen Sachen mache ich dann so voll dicht. So, also
20: kann ich
5: vielleicht
20: total
5: später.
20: Verstehen.
21: Ja, man vergisst die Rollen doch auch.
5: Total.
21: Ne? Wenn man die dann so, ich habe ja teilweise die Figuren hat man auch jahrelang nicht gespielt und dann sind die natürlich zum Glück auch weg. Ne? Also dann
2: aber wenn
21: löscht
2: ich
21: man die Festplatte.
2: Was heißt denn das?
21: Na, dass man, also ich weiß nicht, wie du nicht das machst, aber ich glaub, man arbeitet dann schon, also ich mache das schon so, dass ich da wochenlang, wenn also so lange halt Zeit ist, an dieser Stimme arbeite und mir sozusagen Satz für Satz also ich habe einen Originalsatz, den ich mir abschreibe und dann wiederhole ich den, mache mir meine Notizen. Dann wiederhole ich den hunderte Mal, bis ich so klinge, mache die Pausen an den und dann kann ich einen Satz so sprechen wie das Original, dann nehme ich den nächsten Satz, dann den nächsten, dann den nächsten. Und irgendwann kann man dann so den Duktus...
1: Wie eine fremde Sprache.
5: Ja. Genau.
20: Nee, und irgendwann,
5: ich wollte gerade sagen, so lerne ich Dänisch.
1: Ja. Aber wir müssen noch mal auf Last One Laughing zurückkommen. 10 Comedians, 10 Komiker, Komikerinnen versuchen... diese Runden zu überstehen und der hat gewonnen, der am Ende nie gelacht hat. Gebe ich das so richtig wieder?
5: Ja, so ist es.
1: Martina, du bist zum zweiten Mal dabei.
5: Nein, ich
20: drittes
5: bin jetzt
20: oder viertes?
5: Zum vierten? Oh Gott, ich weiß gar nicht. Ich hatte ich auch nie gedacht und jedes zum Mal sage ich, ich mache das nie wieder und dann muss ich, also es wird immer besser.
1: Wenn man jetzt sagt, man trainiert oder man übt eine Rolle ein, kann man auch das Nicht-Lachen üben?
5: Nee, das ist unmöglich. Es ist einfach nicht möglich. Du kannst noch so viele Strategien mitbringen und dir vorher ausdenken. Ich kriege ja noch nicht mal auf die Kette, die Sachen zu platzieren, die ich mir vorgenommen habe, die ich einstudiert habe oder so, weil es einfach anders kommt, als man denkt. Und man ist so ausgeliefert und je nach Kandidaten und jeder macht was anderes und du bist einfach auf nichts vorbereitet. Und musst halt die ganze Zeit so selbstkontrolliert sein und konzentriert, dass man halt sich so einschätzen muss, dass man weiß, okay, jetzt bringe ich die Nummer, ohne
20: dass
5: jetzt
20: du selber nicht lachen musst.
5: Genau. Das ist ja krass. Da kommt so viel zusammen und das kann man tatsächlich nicht üben. Man entwickelt natürlich irgendwann Techniken, so, indem man wahnsinnig hässliche, schlimme Grimassen zieht, die dir einfach helfen, in die andere Richtung zu gehen. Also du siehst übrigens
21: vielen Dank, sehr, sehr hässlich aus, ja, ich weiß.
5: Was du da auch diese Staffel hast. Die ersten zwei sind ja schon online, also man kann die schon bei Amazon gucken. Und
1: Horst Schlemmer ist.
5: Ja, genau.
1: Ist Horst Schlemmer und Bulli Herbig. Also
5: Bulli ist krass, mit unter den Zehn. Ja. Der rennt da mit rum und muss da mit durch. Und das ist echt krass.
21: Und es geht halt auch wirklich über 6 Stunden. Ne? Also selbst
1: das war die Frage.
21: Ja. Wenn man halt sagt, man reicht das mal vielleicht eine halbe Stunde durch. Aber wirklich 6 Stunden lang.
2: 6 Stunden. Anneke, 6 Stunden.
20: Hochleistungssport.
5: Für dich? Du bist fix.
20: Ja, ich finde das fantastisch.
2: Ohne Lachen.
20: Ich liebe das. Ich habe alles geguckt.
2: Ohne Lachen.
20: Ja, ich sehe ja, was ihr für verrückte Sachen macht. Jeder hat seine unterschiedlichen Techniken. Einer isst ganz viel, der andere beißt sich irgendwo rauf, guckt irgendwo hoch.
5: Man muss sich irgendwie konzentrieren oder an den toten Hamster denken oder so. Irgendwie versucht es zu geben, aber auf der anderen Seite freut man sich so, mit so tollen Kollegen zusammen zu sein oder mit dir. Und es ist, deswegen ist es einfach nur schön. Und diese Freude auch nicht rauszulassen im Miteinander. Und 6 Stunden, man ist auch so traurig danach, wenn es vorbei ist. Weil es ist wirklich ein einmaliges Erlebnis, jedes Mal wieder in diesem Raum. Also dieser Umstand, es ist einfach so absurd, was wir da machen. Also wir dürfen eigentlich noch mal so Kind sein. Ja, also,
20: wisst ihr vorher, wer kommt?
5: Wirklich.
20: Wisst ihr vorher, wer kommt?
5: Wir dürfen eigentlich auch nicht miteinander reden. Das ist wirklich
21: eigentlich wieder, ne?
5: Ich darf niemandem sagen, dass ich dabei bin. Niemandem. Und das weiß wirklich.
21: Wir werden auch voneinander abgeschottet.
5: Ja, wir sehen
21: dürfen uns
5: auch
21: vorher nicht begegnen auf dem Gang. Das heißt dann immer, Achtung, E geht auf Toilette, E geht auf Toilette. Okay, wer könnte sein?
5: Man munkelt dann, wer könnte und so und versucht immer so zu hören, die kann da nicht, okay. Und
20: bekommt ihr gesagt, was ihr sagen dürft, was nicht? Also fragt ihr vorher so, ich würde gerne in die und die Richtung
21: Orgasmen gehen. Orgasmen dürfen wir sagen.
20: Ja, okay. Aber auch also, eure Gigs,
5: es gibt so was bestimmte, ihr vorher, ja, es gibt schon so bestimmte Regeln, die man sich halten sollte. Das ist aber auch, glaube ich, die macht man intuitiv schon nicht, weil es ist Familienunterhaltung.
20: Okay.
2: Also ganz klar, Anneke, du weißt ja schon, wie es läuft. Aber ich glaube, wir müssen jetzt mal, das habe ich
1: nicht erzählt,
2: jetzt gucken wir mal.
1: Wir haben einen Ausschnitt vorbereitet.
2: Okay.
1: Yes.
3: Guten. Martina!
4: Ist das alles nicht gut? Zu viel Zwiebeln?
3: Ups.
4: Ich bin die Einzige, die richtig gut singen kann.
3: Es ist Julia. Oh, Romeo.
21: Für uns wirklich immer ein riesiger Spaß, wie so ein Kindergeburtstag. Weil es ist ja wirklich, alle, die das so professionell machen, alle so, die so, ne, so, dass wir, jeder denkt sich irgendein Blödsinn zu Hause aus.
2: Ja, und aber man kommt okay, aber das muss doch schon, also wie lange denkt man sich diesen Blödsinn aus? Also für diese Dauer, also du musst ja ein ganzes Sammelsurium
21: Gags. Ja, du kannst Abende damit füllen. Also ich habe, ich könnte damit, glaube ich, ganze Programme füllen. Also ich habe jetzt ungefähr ein halbes Jahr mich vorbereitet, bei mir auch irgendwann fällt mir das nicht mehr ein.
1: Das heißt nochmal die Frage, die Bratpfanne war deine Idee. Das ist keine Idee, die man dir vorschlägt.
21: Also natürlich hier und da stiebt man sich was zusammen oder hat mal was gesehen, was man noch im Kopf hat. Und man
20: schreibst du dir das auf?
21: Man kann ja theoretisch sogar auch alte Witze erzählen. Man kann alles in der Show machen.
20: Alles machen.
21: Aber das ist jetzt, also ich arbeite damit so mit ein paar Leuten zusammen und brainstorme da. Das macht jeder so, wie er möchte, aber man macht das in eigener Regie.
2: Ihr macht ja den Job, damit Leute lachen. Grundsätzlich jetzt, ne?
21: Ja,
2: wenn dann nichts kommt. Oh, also wenn so kein
21: ist wunderschön.
2: Kommt. Nein, aber das, da wird man doch wahrscheinlich irgendwie auf Dauer irgendwie immer kleiner und kleiner.
6: Endlich lacht mal kein Idiot, wenn man was vorfindet.
5: Beim ersten Mal weiß ich noch, da habe ich, glaube ich, Mandy Hausen das erste Mal gemacht. Das war total grauenvoll, weil du kämpfst und rockst da.
21: Das ist so toll. Also, ja, ist so. Und dann sind ja auch teilweise Leute, so Idole aus der Kindheit, wenn man sitzt da Pastewka und Anke Engelke und sitzen da mit versteinerten Mienen und man denkt wirklich, oh Gott, man stirbt. Ne? Ja. Also so, das lehrt einen auch ein bisschen Demut wieder. Ja,
5: aber die wälzen sich später in einer halben Stunde auch auf dem Boden rum oder so oder machen Dinge, die, wo man denkt, so, ach du meine Güte, gibt ja hier Vollgas, okay?
2: Es muss sowohl geistig als auch körperlich so wahnsinnig anstrengend sein. Also, und hattet ihr diesen einen Kracher, von dem ihr sagen würdet, ey, also damit habe ich Max Martina auf jeden Fall bekommen? Also sie so unseren greatest Hit.
5: Spoiler nicht.
21: Nee, das dürfen wir nicht sagen. Aber ich muss schon zugeben, dass wenn ich weiß, Martina Staffel. Macht was, dann muss ich mich mal besonders warm anziehen.
5: Dito. Ja.
1: Das heißt, ihr kennt Schwachstellen von dann.
21: Ja,
5: auch es reicht dann schon manchmal ein blöder Blick oder sowas, weißt du? Und das Schlimme ist ja gerade, wenn man sich dann vertraut ist, dann guckt man sich so an von wegen, und wie läuft's für dich? Gut? Und dann macht er, dann reicht so ein Blick irgendwie so, reicht dann schon, um mich total irgendwie fast über Bord zu werfen. Und deswegen muss man die ganze Zeit total aufpassen, dass man halt auch nicht so einen sozialen Schmunzler von wegen so, komm, die erste Stunde ist schon um. Oder so, dass man den nicht raushaut. Also hochkonzentriert und danach brechen alle zusammen, aber es ist dann doch ein Freudentanz und es ist einfach was wahnsinnig Besonderes. Und wenn man dann das Ganze sieht, so wie jetzt die ersten 2 Folgen, die online sind, da geht nochmal, das ist wie ein Flashback, wie so ein richtig schlimmer Flashback. Und sehr, sehr, sehr lustig.
21: Also ich glaube, wir können festhalten, wir brauchen alle mehr Sex, mehr Musik und mehr Lachen, oder?
2: Ja, ja. Bilder. Wir brauchen auf jeden Fall auch Bilder. Das ist jetzt hier mal so hier rüber gespielt, ne? Zweites Standbein und so. Du hast es doch gefunden, oder? Mit der Malerei?
21: Standbein weiß ich gar nicht. Darum geht es mir gar nicht so. Ich habe einfach total das Bedürfnis und die Lust am Malen.
2: Also Hobby entdeckt, oder ist es
21: so.
2: Mehr?
21: Nee, das ist schon mehr. Ja, aber ich betrachte das nicht so als Hobby. Es ist eher so eine Notwendigkeit, das jetzt zu machen.
2: Ja.
21: Aber ich wollte schon eigentlich, also bevor ich zur Schauspielschule gegangen bin, hatte ich eigentlich den Plan, Bildende Kunst zu studieren. Und habe mir damals schon gesagt, naja, das kannst du ja später noch machen. Ja. Und jetzt ist später. Viel
2: Zeit. Naja, und du hast hier in dieser Sendung auch schon mal davon erzählt. Aber jetzt gibt es einen Weiterdreh, wie wir bei den Nachrichten immer sagen würden. Es gibt einen Weiterdreh, Leute. Du stellst aus. In Berlin?
21: Ja, genau. Jetzt läuft gerade eine Ausstellung in Berlin, genau, in der Torstraße. Ich stelle ab und zu aus und das ist auch schön, aber ich merke so, also das, weshalb ich es mache, ist, weil ich das, also weil ich es machen will. Ja? Also der Prozess im Atelier und die Welt auszublenden, ist auch so schön als Kontrast zu dieser Medienwelt, dass man dann nur so für sich ist und komplett
2: und dass man nicht
21: heraus
2: lustig sein muss?
21: Malt und arbeitet.
2: Bitte? Dass man nicht lustig sein
21: muss. Ja, man muss endlich mal nicht. Ja, schon, wobei ich auch sagen muss, also auch so diese Arbeit am Humor, die ist ja für uns gar nicht so lustig.
2: Nee.
21: Also wenn man sowas einstudiert, ist man ja allein im stillen Kämmerlein. Also ich lache jetzt nicht, wenn ich da meine Rollen einstudiere. Oh Gott, ich bin so wahnsinnig lustig, kann ich auch konzentrieren. Also insofern ist es gar nicht, also es ist gar nicht so weit voneinander weg, ja. Mhm. Also
2: hat Martina schon einen Giermann zu Hause?
5: Noch nicht. Aha. Aber es ist ja bald Weihnachten.
21: Wie ist das?
5: Ich habe noch keinen zu Hause, aber da kommt noch was, das weiß ich.
2: Von euch kommt noch ganz viel, hoffentlich. Und erstmal danke dafür.
21: Hoffentlich?
2: Ja, hoffentlich, dass ihr hier bei uns zu Gast wart. Dankeschön, es war sehr schön.
1: Meine Damen und Herren, wenn Sie vorhin schon dabei waren, wir haben schon mal eine Kostprobe seines unglaublichen Könnens gesehen. Wir haben Timon Krause zu Gast. Timon Krause ist einer der erfolgreichen und bekannten Hypnotiseure und Mentalisten in Deutschland. Nochmal herzlich willkommen.
2: Dankeschön.
1: Also, was mich fasziniert hat und was uns beide fasziniert hat, ist, dass du sehr früh in die Richtung gegangen bist. Und die Geschichte ist nicht unkomisch. Du hast ganz früh deinen kleinen Bruder hypnotisiert. Der ist umgefallen.
7: Oh, ja.
1: Und hat, glaube ich, sich auch Verletzungen zugezogen.
8: Oder? Nee, hat er nicht. Ich habe ihn gefangen. Ich habe ihn gefangen, aber es war knapp.
1: Aber es war knapp. Mhm. Ja. Das heißt, diese Kraft ging von dir schon sehr, sehr früh aus.
8: Es war, glaube ich, eher dummes Glück. Also ich habe so eine Hypnose-Show gesehen, ich wollte es lernen. Und dann war ich zu jung, um einen Kurs zu beobachten und habe das dann einfach nachgemacht, was ich da gesehen habe. Und dann hat das unerwarteterweise funktioniert. Und ich habe halt nicht damit gerechnet, dass mein Bruder dann umfallen würde. Ich habe ihn also gerade noch so gefangen.
1: Ja. So. Talent oder Übung?
8: Übung.
1: Ist Übung.
8: Viel Übung, ja.
1: Die

0: Was ich herausragend finde, ist, dass du im Unterschied zu deinen Kolleginnen und vor allen Dingen Kollegen, das sind ja meistens Männer, durchaus auch verrätst, wie es geht. Warum machst du das? Weil im Grunde ist die Illusion doch das Schöne.
1: Ja, aber ich möchte überhaupt nicht die Illusion erzeugen, dass ich jetzt Gedanken lesen kann. Ich finde das ganz schön, den Leuten was mitzugeben für den Alltag. Ich finde es ein bisschen moderner. Und außerdem kann ich es verraten und dann kannst du es immer noch nicht nachmachen. Also ist irgendwie auch egal.
0: So, pass auf, jetzt wollen wir mal Butter bei die Fische. Wir haben hier einen Würfel.
1: Ja.
0: Und mit diesem Würfel kannst du deine große Kunst schon mal beweisen.
1: Ja.
0: Können wir das jetzt anstellen?
1: Ich spiele ein Spiel.
0: Ich assistiere dir.
1: Ja, ich spiele ein Spiel. Ich würde es mit Sheila machen. Du sitzt direkt neben mir. Wenn das okay ist,
2: perfekt,
1: dann wärst du ideal geeignet.
2: Klar.
1: Wir spielen ein sehr, sehr simples Spiel. Es ist ein Würfelspiel. Wir spielen 3 Runden. Du wirst gleich einen Würfel im Kopf haben. Die höchste Zahl ist 6, die niedrigste Zahl ist 1. Du wirst gleich 3-mal nacheinander im Kopf diesen Würfel würfeln, sodass es eine Kombination letzten Endes aus 3 Zahlen gibt. Wir spielen also 3 Runden. Ich werde versuchen, vorherzusehen, zu beeinflussen, für was du dich entscheidest. Du darfst noch nicht, falls wir das auf den Screens sehen können, darfst du noch nicht dahinschauen. Ich würde den Würfel einmal so legen, wie ich glaube, dass dein mentaler Würfel gleich, vielleicht können wir das der Kamera auch schon zeigen und Hubertus kann es auch schon sehen. Ich glaube, das hier ist, was Sheila gleich würfeln wird in ihrem Kopf. Sheila, du darfst dir bitte einmal vorstellen, und hier geht es jetzt in der ersten Runde erstmal um Statistik, darfst dir vorstellen, dass du deinen Würfel würfelst auf deine erste Zahl. Wenn du die hast, sagst du erstmal nur ja.
2: Ja.
1: Die Kamera hat jetzt auch gesehen, was ich oben auf den Würfel gelegt habe. Sheila, welche Zahl hast du als erstes von 3 Runden gewürfelt?
2: Die 3.
1: Und das ist die 3, das ist Nummer 1. Sehr schön. Wie schön. So. Das war jetzt denkbar einfach. Ja? Du bist relativ vorhersehbar, dahingehend, dass, dass ich auch. Das ist statistisch vorhersehbar. Es wird immer auch passieren. Die allermeisten Menschen nehmen bei einer Zahl von 1 bis 6 die 3. 1 bis 10 ist es 7. Wir machen also noch mal eine Runde. Und Sheila, so. Ich will dir jetzt nicht zu nahe treten, aber die meisten Frauen nehmen dann, wenn ich sage, du bist vorhersehbar, in der zweiten Runde noch mal die 3. Das machen die meisten Frauen. Möchte ich nicht beeinflussen. Wenn du bereit bist, würfel deinen mentalen Würfel. Sag mir ja, wenn du die zweite Zahl vor Augen hast.
2: Ja.
1: Welche ist es?
2: Die 6.
1: Die 6. Es ist die 6. Sheila dachte, jetzt müssen wir natürlich hoch. Zeigen. So. Letzte Runde. Machen noch eine Runde, das war jetzt ein bisschen Ego natürlich. Du hast gesagt, Timon stichelt irgendwie hier, also zeige ich jetzt, ich gehe auf die höchste Zahl. Wir gehen direkt ganz nach oben, höchste Punktzahl. dieses hier.
0: Ja.
1: So, okay, letzte Runde, ich sage jetzt gar nichts mehr. Du darfst einfach würfeln und wenn du die Zahl hast, dann sagst du ja.
2: Ja.
1: Was ist es?
2: Die 1.
1: Ich wusste es, ich habe gesagt, du gehst hoch,
0: nein,
1: jetzt gehst du runter und es bleibt doch letzten Endes.
0: Um einen Menschen zu lesen, ja, setzt das Sympathie voraus? Oder sind das zwei Gehirnhälften, die damit gar nichts zu tun haben?
1: Wenn du einen Menschen lesen möchtest, dann ist Sympathie eigentlich nicht so wichtig. Es ist dann eher, es ist formularisch. So, wenn du etwas analytischen Abstand haben kannst, ist das gut. Aber wenn du jemanden beeinflussen möchtest, solltest du versuchen, dich diesem Menschen sympathisch zu machen. Dann kommen nämlich so Worte wie, jetzt seht ihr gleich, was passiert ist, so Worte wie, Sheila, wir spielen 3 Runden. Und die höchste Zahl ist 6 und die niedrigste Zahl ist 1. Was ich zur Einleitung des Spiels gesagt habe, kommen dann natürlich im Spiel wieder zurück. 3, 6, 1. Das heißt, wenn du die Sympathie aufbaust, dann kommt sowas eher rein.
0: Jetzt hast du ein ganz spannendes Buch geschrieben, was ich mit großem Interesse gelesen habe. Und das Buch heißt Mindhacks.
1: Ja.
0: Was sind Mindhacks?
1: Mindhacks sind kleine Alltagstricks, so kleine psychologische Tipps für allerlei kleine Lebenslagen, wie zum Beispiel, wenn du vermeiden möchtest, zu weinen in bestimmten Situationen, weil du vielleicht denkst, das gehört da nicht hin. Und auch wenn du vermeiden möchtest, zu lachen, das wollte ich euch eigentlich vorhin reinschmeißen, dann kann es helfen, den Trigeminusnerv zu stimulieren, indem du von hinten die Zunge gegen die Schneidezähne drückst. Das unterdrückt Tränen und das kann auch ein Stück weit alle möglichen Gesichtsregungen unterdrücken.
0: Aber es sind auch ganz, sagen wir mal, Dinge aus dem Alltag. Zum Beispiel ich, oder aus der Nacht besser gesagt. Wenn man nicht einschlafen kann, was empfiehlst du da?
1: Wenn ich einschlafen kann, ist einer meiner Lieblings-Mindhacks der Gemüsetrick. Man sucht sich also eine Kategorie, etwa Gemüse, und dann sucht man sich für jeden Buchstaben des Alphabets eine Sache aus dieser Kategorie. Also Anchovy, Brokkoli, C fällt mir schon nichts mehr ein. So, und das ist jetzt, es ist eine Aufgabe, die ist ermüdend genug, damit das Gehirn dann einschläft und vom Grün

0: Grübeln und Gedankenkreisen abgelegt wird und umgekehrt aber nicht aufregend genug, um dich wach zu machen. Und das funktioniert für unfassbar viele Menschen wahnsinnig gut. Gemüsetrick.
1: Was ich total spannend fand, ich war neulich in der Oper und dann drängeln sich alle an der Bar in der Pause und wollen als erstes ihr Glas oder was auch immer. Und du hast einen Trick, wie man als erster bedient wird.
0: Ja, es gab mal, der ist nicht so aufregend, der Trick, aber es gab mal eine Studie, da wollten die einen Roboter-Barkeeper bauen und haben also untersucht, wie echtes Barpersonal rausfindet, wer als nächstes wohl dran wäre in der Schlange oder wen sie als nächstes bedienen. Ja. Und da hat sich herausgestellt, dass es drei Elemente sind. Erstens solltest du frontal zur Theke stehen. Zweitens solltest du dann Blickkontakt mit dem Barpersonal aufnehmen. Und drittens solltest du danach wortlos, da vorne ist ein Mann, der ist vielleicht Barkeeper, er nickt nämlich schon, oder er ist viel im Bars, solltest du danach also wortlos, wenn du Blickkontakt hattest, dem Barpersonal mit den Augen folgen. Und das hat die höchste Erfolgschance, als erstes oder als nächstes bedient zu werden.
1: Ja. Kann man eigentlich, weil du immer wieder auf die Körpersprache reflektierst oder auf die Pupillen, kann man mit der Körpersprache lügen? Nein, ne?
0: Man kann mit der Körpersprache schon lügen, es ist relativ schwierig. Es gibt kein eindeutiges Signal, das zeigt, wann man lügt. Ja. Was sich verändert, wenn Leute lügen, ist das sogenannte Basisverhalten. Das bedeutet, dass wenn du normalerweise vielleicht weit ausschweifende Gesten hast, du plötzlich beim Lügen kleiner wirst und umgekehrt, wenn du kleine Gesten hast, vielleicht beim Lügen größer wirst, einfach weil sich was in der Physiologie ändert. Aber das ist schwer, das bewusst zu unterdrücken.
1: Ein Thema, was, glaube ich, Erwachsene genauso haben wie Kinder oder Erwachsene, die Kinder haben. Wir sind alle zu oft am Smartphone. Mhm. Du sagst, es gibt einen Trick, wie man sich eine größere Smartphone-Diät verordnen kann.
0: Gibt's auch. Also die Smartphones sind so süchtig machend, weil natürlich die ganzen Farben und die ganzen Icons so aufgebaut sind, dass es eigentlich stetig Warnsignale an unser Gehirn sendet. Und zugleich ist es unvorhersehbar, wann wir ein Like kriegen. Das heißt, wir sind wie Ratten, die auf den Käse am Spielautomaten warten, wenn wir in unser Smartphone reingucken. Und das kann man aber sofort umgehen, indem man den sogenannten Grayscale, also Graustufenmodus, anschaltet. Dann wird das Handy schwarz-weiß und das Belohnungszentrum im Gehirn wird direkt viel weniger aktiviert. Und du bist sofort messbar weniger am Handy.
2: Super.
0: Das hat jedes Handy.
3: Ich habe auch einen On-Off-Schalter.
2: Mach
1: ich. Ich glaube, es besteht auch Konsens darin, dass wir in einer sehr wettbewerbsorientierten Welt leben. Mhm. Vielleicht im Vergleich zu früheren Jahrzehnten. Das wiederum dafür sorgt, dass wir häufiger Stress haben. Also Stress, Aufträge zu bekommen, Engagements zu bekommen, was auch immer. Doppelbelastungen als Mutter und berufstätig und tausend Geschichten. Was empfiehlst du, wenn man in so einer Stresssituation ist?
0: Da hätte ich zwei Sachen. Also ich habe jetzt erst an Sportwettbewerb gedacht und dann dachte ich, das fiel mir vorhin schon ein, es gibt, wenn du ins Gym gehst, den schönen Musik-Mindhack, dass du im Idealfall dir Sachen anhören solltest, die 144 Beats pro Minute haben, weil das das ideale Fenster ist für Trainingsmusik, die dann den Puls so weit nach oben treibt, dass du irgendwie gut abliefern kannst. Und da gab es, das schenke ich dir, das schmeiße ich dir rüber, das ist jetzt meine Playlist, da gibt es den vierten Satz von Beethovens vierter Symphonie und der ist geschrieben in 144 BPM. Und das ist dann perfekt zum Trainieren.
1: Hat der das damals gewusst?
0: Ja, das war der Beethoven damals. Der eigentliche Hack, aber wenn du jetzt einfach so nervös bist, das könnt ihr auch mal mitmachen, wenn ihr möchtet, das kann man sofort ausprobieren, ist den Daumen nach vorne. So könnt ihr auch im Saal mitmachen. Daumen nach vorne und dann steckt man sich gleich, ist kein Scherz, den Daumen in den Mund. So.
1: Ja.
0: Wirklich so? Jetzt fühle ich mich schon besser. Daumen geht in den Mund. Und dann pustet ihr gleich 3 Sekunden so auf den Daumen, als würdet ihr einen Ballon aufpusten. Also so, dass keine Luft entweicht. Also 3 Sekunden und dann aufhören. So. Was macht das? Man stimuliert hier den Vagusnerv, der läuft hier entlang. Der ist verantwortlich für Herzfrequenz und Blutdruck und reguliert den nach unten. Und wenn man jetzt, wenn man jetzt so 3 bis 5 Sekunden draufpustet, wird man über den Körper ruhiger und dann wird der Geist ruhiger. Wenn man es zu lang macht, kann man ohnmächtig werden. Darum kurz und im Sitzen.
3: Dass du es danach sagst.
0: Ja.
1: Haben wir ja alle in dieser Wettbewerbswelt das Bedürfnis, dass wir wahrgenommen werden. Also face in the crowd. Wir wollen. Und ein sicherer Indikator, dass du wahrgenommen wirst, ist, dass du einen Menschen, den du wieder triffst, in einem anderen Zusammenhang, was ja einigermaßen schwer ist, und unverhofft, dass du seinen Namen weißt. Das ist für mich ein Riesenproblem. Das ist schon immer gewesen. Ja. War das für dich immer einfach, bevor du dich mit deiner Kunst beschäftigst, ich nenne es ruhig mal Kunst, dass du dir immer leicht Namen merken konntest?
0: Nee, ich habe ein ganz gutes Gedächtnis, aber kein gutes Namensgedächtnis. Ich habe mir auch da dann, aber das ist schon länger her, irgendwann Techniken für draufgezogen, um mir Namen zu merken.
1: Aber kann auch ein Gehirn mit dem Älterwerden in Verschleiß kommen? Ich habe ein altes Klassenfoto, was sehr lange ist, von mir gefunden aus der Grundschule. Und obwohl ich 90% derer, die auf diesem Klassenfoto sind, nie mehr gesehen habe, kann ich noch alle Namen oder nahezu alle Namen der Mitschülerinnen und Mitschüler nennen. Obwohl ich die seit 50 Jahren nicht gesehen habe.
0: Also die Neuroplastizität, also die Fähigkeit, neue synaptische Verbindungen anzulegen, ist höher, wenn man jünger ist und geht mit dem Alter ein bisschen zurück. Darum lernen wir dann Sachen deutlich weniger schnell.
1: Jetzt hast du ein Programm und in dem Programm ist es dir gelungen, was sowohl Jesse als auch mich sehr beeindruckt hat, dass du bis zu 60 Namen, und wir sprechen hier, glaube ich, von Vornamen und Nachnamen.
0: Ja, meistens Vornamen, manchmal kommen die Nachnamen dazu.
1: Ja, dir gemerkt hast von den Besucherinnen und Besuchern, sodass du sie alle mit namentlich verabschieden konntest.
0: Ja.
1: 60 Namen.
0: Ja.
1: Cool. Und jetzt haben wir nicht, wir würden das gerne mal, wie du dir ahnen kannst, das mal als Experiment hier machen.
0: Ja.
1: Du hast, glaube ich, mit unserem Studiopublikum vorher gesprochen.
0: Ja. Ich habe mich einigen, ich glaube, waren noch nicht ganz alle hier, aber ich habe mich vielen Menschen vorgestellt, ja.
1: Du hast dich vielen Menschen vorgestellt und was ist jetzt sozusagen, was du kannst? Wie steht es?
2: Was kannst du eigentlich?
0: Ja. Wie viel Zeit haben wir denn? Für wie viele Namen haben wir Zeit?
1: Ja, wir haben 3 Minuten Zeit.
0: Ja, dann würde ich kurz erklären, wie man es macht und dann 20 ungefähr ab, wenn das genug für dich ist.
1: Ja.
0: Also wie macht man das, sich Namen zu merken? Du musst den Namen direkt, wenn du eine Person triffst, 2-3 Mal laut wiederholen. Dann baust du diese Verbindung auf. Meistens, wenn wir einen Namen aussprechen, wenn wir einen Namen lernen, vergessen wir den nicht.
1: Aber
0: wir
1: haben uns gar nicht erst gemerkt. Ich kann nicht dreimal sagen, hallo Herr Meier, hallo Herr Meier, hallo Herr Meier.
0: Du kannst ja sagen, hallo Timon, schön, dass du hier bist. Timon, möchtest du was trinken? Und Timon, darf ich
1: nicht.
0: So. Oder du kannst Bilder aufbauen natürlich. Ja. Wenn du Bilder kreierst, wenn du sagst, Jesse Wilmer, dann könnte ich mir vorstellen, dass diese Frau am Meer steht und sagt, ich will das, Jesse will mehr oder so. Dann hätte ich also Jesse Wilmer Bild aufgebaut, vergesse ich nicht wieder.
1: Jesse will mehr.
0: So, und so macht man das.
2: So ist es.
0: Wie viele haben wir? Was haben wir denn pro Tisch? Es sind 4 pro Tisch, also 5 Tische. Die Tische, die ich anzeige, dürfen einmal aufstehen. Das ist 1, 2, 3, 4 und 5. Ihr 4 Tische könntet euch einmal erheben.
1: Ja, vielen Dank.
0: Okay. 2 Minuten. Ja, ihr könnt auch noch aufstehen. Dann nehmen wir den auch immer mit dazu. Ja, klar. Natürlich. Wenn ihr mögt, gerne. Schön. Okay. Ich brauche ungefähr 2 Minuten. Haben wir noch? Okay. Ich nenne euren Namen. Ich zeige auf euch. Wenn ich euren Namen richtig nenne, dann setzt ihr euch bitte wieder. Ich hoffe, ich habe sie alle. Petra. Susanne, das war einfach Alexandra und Alexandra. Hier vorne haben wir wieder Petra, das wissen wir noch von vorhin, das war Nele, das ist Arne. Und neben Arne sitzt Juliane. Direkt hier vorne haben wir Christine, das ist Gunther, den hatten wir vorhin. Dann haben wir neben Gunther ist Kerstin, da haben wir vorne Silvia. Nee, ist nicht ganz richtig, ist Mareike, Silvia ist nämlich hier vorne. Daneben haben wir Ute, da vorne ist Reinhard. Den jungen Mann, da komme ich gerade nicht drauf, komme ich aber gleich drauf wieder zurück. Dann haben wir hier, freut sich auch zu sehr, Lydia, wenn ich mich nicht täusche. Hier haben wir Maria, da vorne haben wir Eberhard, nicht Reinhard, sondern Eberhard. Und dieser Mann heißt Roland. Dieser Mann, der noch steht, wir können einmal zu ihm zurückkommen, hat vorhin reagiert, als es hier ums Bemessen mit Leitern ging. Hast du mal einen handwerkertechnischen Beruf gemacht? Irgendwas in Richtung Techniker hast du mal gemacht? Und jetzt ist mir ein Name auch wieder eingefallen, das ist Andreas.
1: Nein!

0: Enorm. Aber ich will dich jetzt nicht ins Verderben schicken, aber was haben die alle gefrühstückt? Nein, das ist gemein.
1: Pancakes, alle Pancakes.
0: Aber mit dir zusammenzuleben muss auch nicht ganz einfach sein. Wenn man mit dir irgendwo hingeht und du weißt immer, ich meine, das ist ja für jeden Partnerin, für jeden Partner ein Horrortrip.
1: Es hält sich, glaube ich, in Grenzen. Ich sage immer, ich muss meine Antennen auf der Bühne ausfahren. Ich muss sie nicht im Alltag einfahren. Also es ist nicht so, dass ich die ganze Zeit PIN-Nummern über euren Köpfen schweben sehe.
0: Ja. Nee. Aber ist das in der Schule schon, das finde ich immer das Interessante, weil wir viele von uns, die hier sitzen, wussten schon relativ früh, ich will in diese berufliche Richtung gehen. Gab es bei dir das auch, dass du gemerkt hast, ich kann etwas, was andere Mitschülerinnen und Mitschüler nicht können?
1: Also ich habe das ja mit 12 angefangen zu lernen und dann wollte ich aber die längste Zeit Paläontologe werden, auch noch bis ich 18 war oder so, wollte ich ganz fest Dinoforscher werden und habe dann irgendwann gedacht, nee, eigentlich werde ich einfach Journalist.
0: Und das ist verdammt gut, dass du es geworden bist. Timon Krause,
2: meine Damen und Herren. Vielen Dank. Meine Damen und Herren, vielen Dank an Sie alle. Vielen Dank an Jessie. Es hat enormen Spaß gemacht.
3: Ja. Danke euch. Danke für diese schöne Runde. Und bleiben Sie jetzt bitte dran, denn nach uns die Udo Lindenberg-Songs, die Sie unbedingt kennen sollten, jetzt hier im NDR. Viel Spaß.

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1: Sonntagabend Ihnen zu Hause einen wunderschönen guten Abend, so zum Wochenende. Und ganz herzlich willkommen zu Das rote Sofa. Natürlich wie immer live aus Norddeutschland. Sie gilt als die Pflanzenexpertin bei den Gartenprofis vom ZDF. Ihr Steckenpferd? Gartengestaltung. Ohne Schema F, sondern basierend auf den Gegebenheiten. In Ihrem neuen Buch heißt es, lasst uns beten. Die Kunst, ganzjährig schöne Gärten zu gestalten. Und das wird mit ihr auch ohne göttlichen Beistand klappen. Wir schreiben das Beten nämlich mit Doppel-E und begrüßen ganz herzlich Alexandra Lehne. Liebe Alexandra, grüß dich.
2: Hallo, vielen Dank.
1: Sag mal, Alexandra, was blüht momentan gerade in deinem Garten?
2: Na, momentan ist ja der Monat, der Wonnemonat.
1: Also eigentlich alles.
2: Ja, also Gott sei Dank nicht alles, weil unsere Gartenplanungen sind natürlich so aufgebaut, dass du 365 Tage im Jahr Freude im Beet haben kannst. Und jetzt ist gerade Fliederzeit, Rhododendronzeit, die Iris blüht, Allium kommt.
1: Meine Mutter hat eine japanische Kirsche im Garten, die hat so leicht rosa geblüht. Ja. Das geht aber leider immer ganz schnell vorbei, ja, ne?
2: Deswegen ist die Blüte nur das Make-up einer Pflanze. Und es geht vielmehr um die Wuchsform und um die Gestalt. Also jede Pflanze hat ja von sich aus eine besondere Form. Und mit dieser Form gestalten wir die Gärten.
1: Das ist interessant. Da werden wir uns nachher auch noch ein paar Beispiele

0: anschauen von dir. Jetzt blicke ich mal auf die Woche zurück. Da waren ja die Eisheiligen. Es war dann auch sofort irgendwie mieses Wetter bei uns in Deutschland. Freitag war die kalte Sophie. Das war auch nicht so richtig dolle, muss man ganz ehrlich sagen. Wie wichtig ist das für jemanden, der gerne pflanzt, der im Garten sich aufhält, das Wetter tatsächlich immer im Griff zu haben oder zumindest die Temperaturen?
1: Das kannst du ja eigentlich nicht im Griff haben, ne?
0: Also, naja, also so im Auge, sagen wir es mal, im Auge.
1: Wichtig ist, dass wir Menschen auch mal lernen, die Kontrolle abzugeben und zu sagen, okay, die Natur, die macht das schon. Wenn ich jetzt natürlich mit Dahlien arbeite oder anderen Pflanzen, die Kälte nicht vertragen, dann habe ich ein kleines Problem. Und die muss ich natürlich schon im Blick haben.
0: Und Dahlien sind ja deine Lieblingspflanzen, habe ich gelesen.
1: Gehören
0: zumindest dazu. Ja, ja.
1: Ich weiß gar nicht, ob ich eine Lieblingspflanze habe. Ich glaube, ich finde alle toll.
0: Kann ich mir gut vorstellen. Viele davon werden wir heute kennenlernen. Danke, dass du heute Abend unser Gast bist. Die aktuellen Themen des Tages. Ja, Gratulation an Bulgarien. Sieg beim Eurovision Song Contest. Tatsächlich mit einer, wie will man sagen, gute Laune-Nummer. Bei den Deutschen hat nur die Sängerin gute Laune gemacht. Der Nachrichtenüberblick von Ariane Peters. Darüber spricht der Norden.
2: Für alle, die gestern Nacht um 1 Uhr versehentlich doch eingeschlafen sind, Gewinner des Eurovision Song Contest 2026 ist Bulgarien. Zum ersten Mal auf Platz 1 mit Sängerin Dara und dem Titel Ballade statt Bangaranga. Damit landet Israel auf dem zweiten Platz. Machen wir es kurz. Viel Glitter, Megaquote. Mehr als 8 Millionen Zuschauer haben bei uns geguckt. Und Deutschland? Sarah Engels hat alles gegeben und ist trotzdem abgebrannt. Leider nur Platz 23. Krone richten, weiter geht's. Von der ESC-Party direkt in den Biergarten. Fast sah es so aus, als ob Hannover 96-Fans das Wochenende durchfeiern könnten. Doch dann hieß es Tränen trocknen. Hannover verspielt mit dem 3:3 gegen den 1. FC Nürnberg seinen Traum vom Aufstieg in die erste Bundesliga. Damit steht fest, Paderborn geht in die Relegation gegen den VfL Wolfsburg. Ein Rocker Marke Eigenbau. 100% individuell. Niemand nuschelt sich so cool durchs Musikbusiness wie er.
3: Ja, manche müssen mehr kneifen. Ich bin schon ziemlich lange dabei, ne? Ja.
2: Ich bin Trommler. Bilder, die mehr als 50 Jahre alt sind. Und dann mit deutschen Texten ab ins Rampenlicht.
4: Ich bin Sänger in einer Rock'n'Roll-Band.
3: Ich meine, ich kann eigentlich gar nicht so richtig singen, aber das ist gerade meine Stärke.
2: Glückwünsche gehen raus, heute zum 80. Geburtstag an Udo Lindenberg.
3: Der Sprinter ist ja jetzt doch zum Marathonmann geworden. Und ist mittendrin. Und das ist auch geil so.
0: Ja, Udo, übrigens morgen Abend, erstmal Gratulation, Udo, natürlich von dieser Stelle. Morgen Abend im 1. 20.15 Uhr die Dokumentation über Udo Lindenberg. Udo, Rockstar, Rebell, Ikone. 20.15 Uhr, morgen Abend im 1. lohnt sich garantiert. Jetzt dran zu bleiben, lohnt sich garantiert auch. Denn wir gehen gemeinsam in den Garten und werden viel über Pflanzen lernen. Gartenexpertin Alexandra Lehner heute Abend bei uns auf dem Roten Sofa. Liebe Alexandra, willkommen auf dem Roten Sofa. Bevor wir beide so direkt reinsteigen, kurzes Porträt, deine Arbeit jetzt von Bernd Fuhrmann und Andreas Moll.
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0: macht das Ganze spannend.
1: Boah, unglaublich. Hammer. Oh Gott, vielen, vielen Dank.
0: Sehr, sehr gerne.
2: So, das ist ganz interessant. Wir kommen da jetzt hier raus aus diesen Bildern. Und da sagst du gerade, die hat so geweint vor lauter Glück, wie der Garten so umgestaltet wurde. Ne?
0: Gärten berühren.
2: Am 18. März lief die letzte Folge von den Gartenprofis. Ihr seid jetzt wieder während in den Dreharbeiten drin. Du hast mir gerade schon verraten, du gehst jetzt los. Eine ganze Woche wird gedreht. Ja. Das heißt, du wurdest ausgewählt, den Garten umzugestalten. Das ist immer auch so ein Wettbewerb zwischen den Gartenprofis. Ja, eine Woche. Ist das viel oder ist das wenig? Ich habe das Gefühl, wenn man so einen ganzen Garten umgestaltet, das ist schon heftig.
0: Na gut, jetzt sind die Gärten schon so ausgewählt, dass es machbar ist. Mhm. Und trotzdem ist also brutaler Stress, kann man nicht anders sagen. Wir haben 5 Tage, 4 Drehtage, ein Tag ist GoPro-Tag. Und ich hatte in den letzten Jahren leider das Pech, dass es immer geregnet hat. Und wenn es regnet und dann noch die Kameras da sind, die dann immer sagen, stopp, ja, kannst du das nochmal machen? Ich muss das noch aufnehmen. Oh, dann gibt es halt extreme Verzögerungen und dann wird es schwierig hinten raus.
2: Gibt es eigentlich eine Philosophie, nach der du arbeitest? Also jetzt nicht nur im Fernsehen, sondern ganz allgemeine Philosophie, wie du Gärten gerne gestalten möchtest?
0: Die gibt's.
2: Wie lautet sie?
0: Willst du wissen? Ich habe in England studiert und die Engländer gehen sowieso immer ein bisschen anders an die Gartengestaltung als wir Deutschen. Mhm. Und da ist das Hauptaugenmerk tatsächlich auf die Pflanze gerichtet. Und bei mir geht es noch drüber hinaus, weil ich sage, ich möchte gerne die Menschen mit ihrem Garten verbinden. Und da geht es um viel Spüren, Herz, Sehnsüchte und herausfinden, was ist die tiefste Sehnsucht des Gartenbesitzers und der Gartenbesitzerin. Und das dann rauszukitzeln und den Garten dann zu diesem Ort werden zu lassen, bringt dann als Effekt Tränen.
2: Also es gibt ja, um da vielleicht mal so ein Beispiel rauszukitzeln, es gibt ja Menschen, die sagen, Mensch, ich bin so gerne in Italien. Mhm. Könnte mein Garten, das würde mich berühren, ein bisschen italienisch aussehen? Wäre das so ein Herzenswunsch, den man verwirklichen kann?
0: Der ist sogar noch zu oberflächlich. Also ich gehe meistens tiefer rein und gucke, was ist denn hinter Italien? Mhm. Und Italien hat oft dieses Urlaubsgefühl, dieses Loslassen. Und wenn wir dann aber tiefer graben, und ich hatte das letztens erst, dass ich einen Mann hatte und Männer sind, weiß ich nicht, ob du da aus dir raus.
2: Ich komme aus mir raus. Ich komme immer raus.
0: Also oft sind es die Frauen, die schneller an den Punkt kommen, was sie sich wünschen. Und bei dem Mann war es so, dass er erst erzählte über Urlaub und wie toll das ist und loslassen und zur Ruhe kommen. Und dann habe ich ihn mal gefragt, was ist denn dahinter? Und dann frage ich so durch. Und zum Schluss war es so, dass er mit so einem ganz strahlenden Gesichtsausdruck mir erzählte, wie schön es war, als er mit seinem Großvater, kleine Hand in große Hand, nach der Schule in den Schrebergarten ging. Mhm. Und er hat sich gesehnt nach diesem Gefühl, nach diesem Geborgenheitsgefühl, nachdem er ist klein, er hat jemanden, der Verantwortung trägt für ihn. Und diese kindliche Leichtigkeit, die wollte er wieder haben.
2: Gibt es dann, wenn du das herausgefunden hast, so eine Step-by-Step-Anleitung, wie man überhaupt anfangen sollte, einen Garten umzugestalten?
0: Die gibt's, ja. Also wir folgen klaren geometrischen Grundformen. Also es ist wirklich eine grafische Erarbeitung. Und ich habe in England die Bauhauslehre gelernt.
2: Also gerade Linien auch?
0: Ne? Ja, also geometrische Formen. Also auch ein Kreis ist eine geometrische Form, auch okay. Ein Viertelkreis ist eine geometrische Form. Aber diese Klarheit zu haben in dieser Grundstruktur, das braucht unser Gehirn, um sich zurechtzufinden. Und wir haben im Haus, haben wir Wände und wir haben eine Decke und Menschen fühlen sich geborgen. Und der Garten ist aber frei. Wir haben wir haben den Himmel, wir haben keine Decke. Wir haben eben diese Wände nicht. Und dieses Geborgenheitsgefühl zu erschaffen, ist gar nicht so einfach für viele. Und da gibt es Gesetzmäßigkeiten.
2: Wir haben mal ein paar Fotos, die du uns auch zur Verfügung gestellt hast. Mhm. Vielleicht können wir da mal anfangen. Wir haben zuerst so eine Art Bauerngarten, den wir Ihnen gerne mal zeigen möchten. Wollen wir mal schauen, ob wir das Foto jetzt auch reinkriegen. So, na, da ist es zum Beispiel.

0: hier mit diesem Schirm. Das ist ja, wie ist dieser Garten entstanden?
1: Das ist einer meiner Lieblingsgärten. Der ist entstanden durch eine Frau, die mich über Instagram kontaktiert hat und sagte, ich möchte gerne, dass du meinen Garten umgestaltest. Und ich vertraue dir. Das ist sowieso das Beste, ja? Wenn jemand sagt, ich vertraue dir, boah, dann kannst du aus dem Vollen schöpfen. Und dann hatte sie mir nur so ein paar Bilder geschickt von Pflanzkombinationen, die sie cool findet und spannend findet und Farben. Und in dieser alten Scheune, ich glaube, die ist von 1700 irgendwas, steckt ganz viel Modernität. Also wir haben Stahl, wir haben Sichtbeton. Es ist sehr clean, aber sehr cool. Und sie wollte den Garten als Kontrast haben, um diese Spannung zu haben zwischen innen und außen. Und trotzdem passt beides zusammen.
0: Also was Natürliches und innen drin mehr so was Industrielles, was aber dann auch wieder in so einem Spannungsfeld alte Scheune eingebaut wurde. Ne?
1: Genau, aber wenn jetzt dieser Garten komplett modern geworden wäre mit Formschnittgehölzen und also alles schön gerade geklippt, dann hätte ich die Stimmung da nicht. Das wäre nichts.
0: Wir haben jetzt hier noch einen anderen Garten. Guck mal, der ist jetzt schon Licht an der einen Stelle schon vor. Da ist auch so eine Art Außensitz. Guck mal, das gehört noch zu dem Bauerngarten. Vielleicht noch den anderen, den hier, genau.
1: Ja, das ist ein ganz anderes Objekt.
0: Also, sieht ganz anders aus gleich. Ne?
1: Ich schaue mir immer die Häuser an, ich schaue mir die Umgebung an, ich schaue mir an die Menschen, die dort wohnen. Und dementsprechend entwickelt sich dann dieses Objekt und meistens, oder steht eins auf dem Kopf, meistens mit den Menschen auch zusammen, ja, was sehr schön ist. Also das Ziel ist natürlich immer, dass Leute, die zu mir kommen, auch Interesse an ihrem eigenen Garten entwickeln. Und wenn ich jetzt einen Garten plane, dann ist es eine Momentaufnahme. Wir sitzen hier auf einem Sofa, das Sofa steht hier. Außer es kommt einer, der ist verrückt. So ein Garten, der lebt. Und dieser Garten, der verändert sich jedes Jahr. Pflanzen kommen, Pflanzen gehen. Hier geht sie, dann taucht sie irgendwie zwei Jahre später an einer anderen Stelle wieder auf. Keine Ahnung, warum. Und wenn ich als Mensch aber dieses System dahinter nicht verstehe, kann ich auch nicht eingreifen. Und dann kann es passieren, dass der Garten nach 5 Jahren wieder so aussieht wie vorher. Nämlich Natur. Also, was ja gut ist, aber Gartendesign ist ja der Versuch, so ein bisschen Struktur in das Chaos zu bringen.
0: Ich finde das faszinierend, wie du das so formulierst und welche Gedanken du dir machst um den Garten, auch in Bezug auf die Menschen. Und dazu passt auch ganz faszinierend deine Lebensgeschichte, wie du überhaupt Gartenexpertin geworden bist. Das werden wir uns gleich nochmal anhören. Vorher aber gehen wir mal in norddeutsche Gärten. Norddeutsche und ihre Gärten. Ein großes Exemplar hat Alicia Elling in der Nähe von Lüneburg besucht.
2: Zu einem Garten wie Ninas gehört es nicht nur genüsslich, die Nase in die Sonne zu recken, zusammen mit Hündin Pony Hütchen. Dazu gehört Arbeit und Teamarbeit, wie mit Babsi, Bella, Bärbel und Billy, den Rasenmähern auf 4 Hufen.
3: Wir haben so viele Tiere, weil die Tiere unsere Probleme lösen. Weil wir versuchen auf elektrische Geräte, große Geräte, Gifte und so weiter und so fort, was es alles gibt, zu verzichten. Ja, genau dafür bist du da. Die Enten sind dafür da, die Schnecken zu fressen. Die Katzen sind dafür da, die Mäuse zu essen. Wir haben Eulen angesiedelt, damit die Ratten essen. So funktioniert alles so, wie es funktionieren sollte.
2: Vor 2 Jahren ist die Autorin und Journalistin Nina Kempf mit ihrer Familie raus aus der Stadtwohnung auf den sanierten Obsthof nahe Lüneburg gezogen. Kurz nach Einzug kam aber noch der bereits gebuchte Urlaub.
3: Ich konnte mich gar nicht auf den Urlaub konzentrieren, weil ich nur noch in den Garten wollte und habe im Griechenland-Urlaub Dahlien gegoogelt. Welche Dahlien werde ich hier einbuddeln? Wie genau setze ich meine Gemüsebeete an?
2: Saisonbedingt blüht hier noch wenig. Im Sommer sieht es dann so aus. Ninas Mann Dennis ist Architekt. Beide stürzen sich gern in Projekte. Dazu kommen ihre 3 kleinen Kinder, die im Garten aufwachsen, hier aufblühen. Ihre anderen Babys werden im Gewächshaus groß.
3: Meine Lieblingsmomente beim Gemüseanbauen ist auf jeden Fall, wenn man das erste kleine Blättchen sieht. So, also dieses, es wächst etwas aus dem, was man tut, das gibt schon eine große Befriedigung. Also vielleicht sogar noch mehr, als am Ende wirklich komplett auf dem Teller zu haben.
2: Die 33-Jährige kocht mit Herzblut. Alles soll möglichst saisonal und regional sein. Damit der 3000 Quadratmeter Garten genug Wasser bekommt, haben sie eine Bewässerungsanlage mit Regenwasser aus einer Zisterne. Ansonsten ist es viel Handarbeit.
3: Die Nägel habe ich nur fürs Fernsehen gemacht. Ich habe sehr schwarze, dreckige Fingernägel unter dem Rot, weil ich immer alles ohne Handschuhe mache. Aber ich dachte, das wollt ihr nicht sehen, deswegen habe ich sie rot lackiert. Ich buddel am liebsten ohne Handschuhe, weil ich mache das hier, weil mich diese Arbeit mit der Erde so glücklich macht. Und wenn ich Handschuhe anhabe, dann kann ich das gar nicht richtig fühlen.
2: In den sozialen Medien teilt Nina ihren Alltag, genau wie ihr aktuelles Projekt. Um die Monokultur Rasen zu verkleinern, hat sie knapp 700 Stauden und dazu Wildblumen gepflanzt. So soll die Blumenwiese eines Tages aussehen.
3: Der Garten ist für mich so ein bisschen wie Therapie, sage ich immer, dass ich hier einfach entspannen kann und die Zeit, meine Zeit mit mir sinnvoll nutze irgendwie. Also ich brauche irgendwie auch immer dieses Erfolgserlebnis, dass ich was mit meinen Händen produzieren kann und herstellen kann und man das direkt sieht.
2: Und noch bevor man es sieht, plant die Autorin Beete ganz genau. Ihre Anmeldung im Fitnessstudio, so die Autorin, bereue sie. Was für Popeye sein Spinat ist, ist für Nina ihr Garten. Aber die Muskelarbeit wird ja schließlich belohnt.
3: Meine Lieblingsmomente sind, wenn meine Kinder morgens fürs Frühstück den Schnittlauch aus dem Gemüsegarten holen oder ich mit meinem Mann abends den Sonnenuntergang im Garten auf unserem Sofa und einem Glas Wein erlebe.
2: Der Vergleich? So sah es hier einmal aus. Und das ist draus geworden. Ninas persönliches kleines Bullabü in Norddeutschland.
0: So, da ist natürlich das Urteil der Gartenexpertin gefragt. Die Dame braucht die Gartenprofis nicht mehr.
1: Nein.
0: Also toll gemacht, muss ich ganz ehrlich sagen.
1: Super, jeder Mensch kann seinen Garten selber machen. Die meisten haben nur Angst.
0: In was für einem Garten bist du aufgewachsen?
1: Oh,
0: wir haben ein Bild. Wir haben tatsächlich auch ein Bild, was wir mal zeigen können. Das ist so der Garten. Aber das ist natürlich auch so ein bisschen eine Zeitsache. Ne?
1: Vor der Brombeerhecke.
0: Das war halt damals auch, sah so aus. Ne?
1: Ja.
0: Erzähl von diesem Garten.
1: Wir hatten einen sehr großen Garten.
0: Südlich von Berlin, muss ich dazu sagen.
1: Genau. Mhm. Meine Mutter war Schulgartenlehrerin. Da habe ich gelernt, wie man Radieschen sät und Karotten, also Markiersaat. Ich habe diese Gartenarbeit als Kind nicht genossen. Ich wollte niemals einen Garten haben. Mhm. Wie man sieht, hat es nicht ganz geklappt. Ich habe jetzt mehrere Gärten. Und ich bin tatsächlich meinen Eltern unfassbar dankbar. Wir hatten eine sehr, sehr schöne Kindheit. Wir waren nur draußen und ich habe mir mein Pferd erpflückt mit Erdbeeren. Das werde ich auch nie vergessen. Ich habe Erdbeeren gepflückt wie eine Weltmeisterin. Nur damit
0: um sich ein bisschen Geld zu verdienen?
1: Nein, es war so, naja, du hast halt eine andere Argumentation den Eltern gegenüber, ne? Wenn du viel hilfst und so. Und dann, ja.
0: Pferd deswegen, weil bei dir Sport auch immer sehr im Vordergrund stand. Moderner Fünfkampf war das bei dir. Da gehört ja Reiten, Fechten und so weiter, gehört ja alles mit dazu. Du hast denn folgerichtig auch Sportwissenschaften studiert. So, und bei den Sportwissenschaften ist aber etwas passiert. Da bist du plötzlich in eine ganz andere Sportart gewechselt, nämlich zum Segeln. Wieso das?
1: Weil ich gefragt wurde.
0: Ja, das liegt ja nah. Nein, wie kommt sowas? Erzähl mal.
1: Ich saß vor der Mensa und dann kam meine damalige Kommilitonin zu mir und sagte, Mensch, du bist doch die Alex, ich kenne dich aus dem Surfen. Hast du Lust zu segeln? Dann dachte ich, naja, es hört sich irgendwie ganz gut an. Es war Sommer. Mhm. Dann sage ich, was ist denn das für eine Regatta? Ja, sagt sie, das ist auf Mallorca. Und sage ich, ja, und was ist es? Ja, es ist eine Weltmeisterschaft. Ja, und dann bin ich nach Hause gefahren und habe zu meinem Vater gesagt, es gibt zwei Neuigkeiten. Die erste ist, ich segel ab heute und die zweite ist, in zwei Wochen habe ich meine erste Weltmeisterschaft.
0: So, und das war aber offensichtlich schon so gut, dass du tatsächlich auch fast in Athen bei den Olympischen Spielen gelandet wärst. Ne?
1: Naja, wir haben die Ausscheidung verloren.
0: Ja gut, aber kurz davor, muss man sagen. Ne?
1: Ja, kann man so sehen, ja.
0: Dadurch hast du aber auch Kontakt zu der Seglerszene bekommen, um das mal grob zu sagen. Und bist deswegen auch in Australien gelandet.
1: Ja. Und das war auch eine sehr, sehr schöne Zeit.
0: Und du warst da mit einem Segler zusammen, ne?
1: Genau, ich war mit einem mit dem besten, also finde ich immer noch, australischen Segler zusammen. Und wir hatten da einen Garten. Und da bin ich tatsächlich auch das erste Mal in Verbindung gekommen mit dem Thema Garten und Gartendesign. Da gab es eine Show im australischen Fernsehen.

0: Fernsehen, wo also Gärten gezeigt wurden, Veränderung stattfand. Und das hat mich total fasziniert. Und noch faszinierender fand ich in Australien, dass du abends ins Bett gehst und am nächsten Morgen sieht der Garten anders aus, weil über Nacht die Pflanzen wachsen.
1: Und dann hast du dich entschieden, ich will noch mal ganz was anderes machen. Ich möchte nämlich Gartengestaltung, Gartendesign studieren. So, jetzt, wieso hast du das nicht in Deutschland gemacht? Hätte man, oder nicht in Australien, nicht in Deutschland, sondern in Oxford?
0: Ich war ja dann, also Australien war da vorbei, Segeln war auch vorbei.
1: Legen wir das Private kurz zur Seite.
0: Genau. Und dann saß ich zu Hause und dachte, ich möchte gerne was anderes machen, außer ich war Marketingleiterin von einem mittelständischen großen Unternehmen. Und ich mochte nicht mehr in Meetings sitzen und ich mochte auch nicht mehr abends sagen, ich weiß gar nicht, was ich gemacht habe, außer E-Mails schreiben, gemietet, telefoniert. Also mir hat dieses Künstlerische, das Kreative gefehlt und dieses Hände in der Erde und etwas gestalten wollte ich gerne. Und dann habe ich mich erinnert an das, was mich so bewegt hat und hatte so ein paar Persönlichkeitsseminare gemacht. Da wird ja immer gefragt, ne, was bringt dein Herz zum Schlagen? Und dann habe ich angefangen zu googeln und habe ein Studium gefunden in Oxford an der Oxford Brookes University. Und da hieß es, es ist für Menschen, die schon mal studiert haben und ich könnte dort 3 Jahre in eins pressen.
1: Das ist ein ganz entscheidender Punkt. Also 3 Jahre Studium, du gehst dahin und machst dieses 3-jährige Studium, machst du innerhalb eines Jahres.
0: Ja, das war ein bisschen hart.
1: Hart bedeutet in dem Fall?
0: Um 8 Uhr früh morgens aufstehen und um 3 Uhr nachts ins Bett.
1: Okay.
0: Und keine Semesterferien. Dann. Aber ich habe in der Zeit noch einen Showgarten gebaut.
1: Das wollte ich gerade sagen, der wurde auch ausgezeichnet. Da gab es auch eine Medaille dafür. Ja. Ne? Also das ist
0: war eine tolle Zeit.
1: Tolle Zeit.
0: Da hatte ich noch ganz viel Kraft. Nein, habe ich immer noch.
1: Ja, aber das ist ja, es zeigt aber natürlich auf der anderen Seite auch, was für eine Leidenschaft du dafür hast. Und wenn man dann erstmal das gefunden hat, was einen wirklich, wirklich zu solchen Leistungen anspornt, dann ist es ja genau das Richtige.
0: Ich habe aber auch einen sehr, sehr starken Willen. Gut. Also wenn ich mir was in den Kopf setze, dann wird es gemacht.
1: Früher ein, wir werden gleich mal ins Beet hineingehen und vorher schauen wir uns an, früher ein ehemaliger Acker im Oldenburger Land und heute ein reich gedeckter Tisch. Georg Beinlich.
2: Weißdorn, Zierquitte, Bärlauch, Gundermann, Süßdolde, Berberitze. Verhungern wird im Habstädter Essgarten wohl niemand, denn fast alles hier ist essbar. Bambus zum Beispiel.
3: Die ganze Sprosse kann man essen, aber nur gekocht, erhitzt, gebraten, gut durchgebraten. Eine der am blausäurehaltigsten Lebensmittel, die es gibt.
2: Auskennen muss man sich schon. Seit 5 Jahren beackern Angelika Stelter und Malu Furch den Essgarten, bei dem die Permakulturen des globalen Südens Pate standen. Auf einem 2,5 Hektar großen Acker pflanzten die Vorbesitzer, das Ehepaar Demter, mehr als 30 Jahre lang rund 1200 winterharte Pflanzen. Darunter auch Exoten wie Indianerbirne oder japanischer Blumenhartriegel.
3: Kriterium war Essbarkeit. Manchmal ist die ganze Pflanze essbar, manchmal nur ein Teil, manchmal nur die Blätter, die Blüten, die Früchte, die Wurzeln.
2: Bei diesem Grünzeug, Verzeihung, Brennnesseln, sind es die Samen und oberen Blätter.
4: Wir haben ja Kaffee und Kuchen heute zusammen mit einer Führung. Und dann gibt es immer ein paar wilde Kuchen aus dem Garten, sodass wir immer ein paar Sachen mitverarbeiten, was bei uns natürlich wächst. Das sind Früchte oder auch einfach mal grüne Zutaten, dass Blätter drin sind. Und heute sind das Brennnesseln.
2: Malu studierte Philosophie, Angelika Betriebswirtschaft. Jetzt ist wohl Gartenbau und Botanik dran. Ganz nützlich, um zum Beispiel manche Pflanzen des Vorbesitzers auch wieder loszuwerden. Den invasiven Japan-Knöterich zum Beispiel.
3: Den essen wir zwar auch, jetzt in dem Stadium nicht mehr, sondern jünger. Aber der findet sich immer mal wieder hier und da auf dem Grundstück und dann buddeln wir den aus.
2: Auch beim Bambus gab es mühsamen Handlungsbedarf.
3: Da war die Rhizomsperre nicht verlegt und dementsprechend haben diese Rhizome, die Wurzeln, sich verbreitet. Den wieder auszubuddeln, die Rhizome zu verfolgen, das ist eine jahrelange Aufgabe und neu einzusperren. Und dann habe ich noch so Sachen wie die Goldrute, die beobachte ich gerade noch ein bisschen, wie die sich entwickelt. Da würde ich sagen, die verdoppelt sich gerade von Jahr zu Jahr. Wir essen die zwar auch, also man kann sagen Fluch und Segen zugleich. Ne? Einmal mehr zu essen, aber auch da haben wir ein Auge drauf und stechen es sonst zur Not halt aus.
2: Während sie an der Orangerie gleich die Besucher empfängt, verarbeitet Malou die Brennnesseln. Die färben den Kuchenteig schön grün.
4: Einen Stundenlohn solltest du hier nicht berechnen, daran denkst du nicht. Im Prinzip arbeitest du ununterbrochen die ganze Zeit. Sobald man einen Handgriff im Garten macht, ist es ja theoretisch Arbeitszeit. Also da gehört die Leidenschaft und die Liebe dazu.
2: Vielleicht haben sie die Arbeit etwas unterschätzt in ihrem großen Garten. Doch zurück in ihre alten Jobs möchten sie auf keinen Fall.
3: Das hier ist der Torona chinensis, der Gemüsebaum. Wir nennen ihn auch Maggi-Baum. Da nutzen wir die jungen Blättchen für Suppen, für Eintöpfe. Eine Sour Cream lässt sich damit sehr, sehr gut herstellen.
2: Für Hauskatze Rocco eher kein Leckerli. Die Besucher dagegen dürfen sich jetzt auf Malous Kuchen freuen. Unser Favorit, der Cheesecake mit Süßdolde und Löwenzahn. Lecker. Hungern muss im Habstädter Essgarten wirklich niemand.
1: Essgarten ist eine faszinierende Bezeichnung, kann ich gar nicht anders sagen. So, wir befinden uns hier am Hochbeet. Liebe Alexandra, erstmal, was ist das Besondere an einem Hochbeet?
0: Das merkst du schon, ne? Brauchst dich nicht bücken.
1: Ja, das ist schon mal gut.
0: Extrem rückenfreundlich.
1: Mhm.
0: Und ich finde, man kann, wenn das Hochbeet eine genügend große Form hat, die Pflanzen besser im Blick haben. Du hast jetzt hier nicht so viel Schnecken.
1: Weil es ein bisschen, ja, über Schädlinge müssen wir gleich sprechen. Das ist halt, vor allen Dingen, eins ist natürlich auch ganz wichtig, logischerweise, ein Hochbeet ist auch für den einen oder anderen Balkon auch geeignet. Also nicht nur Gärten, sondern eben auch ein Hochbeet passt gut dazu. Fangen wir mal vorne an. Werkzeug, Handschuhe. Da, ich sag mal so, sollte man schon das Richtige nehmen, damit man Freude daran hat, ne?
0: Also Handschuhe trage ich persönlich nur, wenn ich Rosen schneide. Mhm. Ja, selbst dann auch nicht. Aber ich müsste sie tragen oder ich würde sie tragen, wenn ich welche hätte. Dafür wären die aber zum Beispiel zu dünn. Also für Rosen brauche ich wirklich Handschuhe, die am besten bis hier zum Ellbogen gehen und auch richtig also aus Vollleder sind.
1: Ich finde ja Leder sowieso besser als so Gummihandschuhe. Viele machen ja auch so Küchenhandschuhe, das finde ich.
0: Nee, Ziegenleder wäre schon ganz gut, weil es sehr weich ist. Die sind schon ganz gut, aber jetzt Rosen würden hier zum Beispiel durchkommen.
1: Mhm. Okay, jetzt haben wir hier ein bestimmtes Werkzeug, ich reiche das mal an. Bei einer Gartenschere, wichtig, dass das nicht so eine ganz billige ist, ne?
0: Ja, kriegst du auf.
1: Ja, klar, hier, oder?
0: Also Gartenschere ist das Tool Nummer eins. Da gibt es verschiedene. Es gibt für eine Rosenschere, es gibt welche für Stauden, für alles Mögliche. Und Gartenscheren sollte man immer dabei haben und vor allen Dingen am besten auch mehr als drei. Weil die liegen dann immer überall und man hat sie dann nie zur Hand.
1: So eine Schaufel hat ja natürlich auch ganz schnell jemand zur Hand, aber wie oft bricht auch mal so eine Schaufel, die brechen ja auch manchmal ab, die biegen ab oder sind so?
0: Das ist richtig. Also die ist... die würde bei mir nicht lang halten. Ne? Ich habe einen sehr steinigen Boden. Da gibt es Schaufeln, die sind wirklich Schmiede.
1: Ja.
0: Aus Schmiedeeisen oder wie sagt man?
1: Ja,
0: aus
1: Eisen. Geschmiedetem Eisen.
0: Geschmiedetem Eisen. Also
1: geschmiedeten Stahl. So,
0: ne? Und die sind weitaus besser. Und was auch toll ist, sind Griffe, die ergonomisch sind, also die sich der Hand anpassen. Wenn ich pflanze, pflanze ich ja mal nicht 700 Stauden, sondern
1: mehr.
0: 3000.
1: Okay.
0: Oder 3000 Blumenzwiebeln oder 5000 Blumenzwiebeln.
1: Gut, hier haben wir eine kleinere Auswahl dessen, was möglich ist. Das wäre jetzt, kann man das so sagen, eine Art Gemüse oder Gemüsehochbeet. Ne?
0: Naja, das ist ja das, was Menschen, die sich ein Hochbeet zulegen und die nicht viel Platz haben, also Tomate mag jeder. Mhm. Dahlia habe ich mal dazugestellt, weil ich die ganz hübsch finde, hier einfach in diesem Beet. Basilikum kann man immer gebrauchen, Rucola, Pflücksalate, Kopfsalat ist auch was, also jeder Sauerampfer.
1: Sauerampfer, ne, hat uns unser Vater früher immer zu essen gegeben, beziehungsweise durften wir selber pflücken.
0: Und war lecker?
1: Ja, lecker, schon, ist halt sauer. Ne? Also,
0: kannst du mal nehmen.
1: Ja, mach ich gleich. So, okay, weiter.
0: Sehr gut. Und dann haben wir jetzt hier so die Naschgartenecke.
1: Mhm.
0: Und dann gibt es ja noch ganz viele andere Sachen, wie zum Beispiel Kräuter, Lavendel. Und was wichtig ist, wenn du dir Pflanzen einkaufst, dass du guckst, wie wollen die stehen? Ja, was brauchen die für einen Boden und wollen die mehr Sonne oder ein bisschen weniger Sonne? Und jetzt habe ich hier so ein mediterranes Beet.
1: Die könnten ja wahrscheinlich mehr Sonne vertragen. Mediterran, nehme ich jetzt einfach mal an. Was passt da zu was?
0: Also wir haben Lavendel, wir haben Rosmarin, wir haben Thymian und wir haben Salbei. Und die wollen alle Sonne und die wollen alle wenig Nährstoffe.
1: Und wenig Wasser auch.
0: Und, naja, also Wasser wollen die schon, aber eben nicht übermäßig viel. Wohingegen die Tomate als Starkzehrer sehr viel Nährstoffe braucht.
1: Okay.
0: Also es wäre halt nicht gut, Lavendel und Tomate zusammenzustellen.
1: Ja, das ist ja ganz wichtig. Also man muss ja gucken, was habe ich in meinem Hochbeet drin?
0: Richtig.
1: Dann heißt es nicht, oh, ich mache eine Tomate, ein bisschen Lavendel und so. Das geht nicht gut.
0: Das geht nicht gut. Und wir haben ja noch Paprika.
1: Ja.
0: Und Paprika zum Beispiel, möchte man meinen, könnte man ja mit zu der Tomate stellen.
1: Ja.
0: Funktioniert aber auch nicht, weil beide sind Nachtschattengewächse. Und wenn die beide zusammen stehen, dann ist die Chance größer, dass Schädlinge kommen und von der einen zur anderen hüpfen. Deswegen stellen wir die gerne in die Nähe vom Lavendel, weil die ätherischen Öle wiederum die Schädlinge vertreiben.
1: Okay. Stichwort Schädlinge. Ich denke mal, die Schnecke wird da erstmal an vorderster Front stehen, die sich unbeliebt macht. Beim Hochbeet wahrscheinlich nicht so ausgeprägt, weil die ja erstmal hoch muss. Aber im Garten, ja, gibt's auch.
0: Das ist gar nicht das Hochmüssen, wenn ich jetzt ein Hochbeet zu Hause habe und ich kompostiere. Was ja toll ist. Ja. Kompost ist das Gold des Gärtners.
1: Ja.
0: Und den Kompost, den gesiebten, in mein Hochbeet packe, um zu mulchen, um zu düngen, dann sind die Schneckeneier meistens schon drin.
1: Okay.
0: Also ich bringe quasi die Schnecken ins Hochbeet, ohne dass sie von außen hochkrabbeln, sondern ja.
1: Und wie kriege ich die wieder raus? Gar nicht.
0: Absammeln.
1: Wie kann ich vermeiden, dass im Garten in so niedrigen Beeten Schnecken überhaupt sich in dieses Beet hineinbegeben?
0: Ach,
1: da
0: das ist
1: so ein Trick mit irgendwelchen. Es gibt ja auch im Internet gibt's ja unglaublich viele Schneckenfallen oder Glattstreichen, dass sie da gar nicht erst hochkommen können.
0: Also ich war vor 2 Wochen in einem Gemüsegarten, der nach dem Mond bestellt wird und bearbeitet wird, auch sehr spannend. Und die haben alles leergeräumt, haben einmal einen Schneckenzaun außen rumgesetzt und haben seitdem tatsächlich Ruhe.
1: Also Schneckenzaun ist ein Thema.
0: Hat dort funktioniert, heißt aber nicht, dass es bei dir funktioniert. Das ist wie, weiß ich nicht, ich stelle 2 Lavendel ins Beet, der eine, der gedeiht prächtig und der andere stirbt.
1: Mhm.
0: Das weiß man nicht.
1: Also man muss auch ein bisschen ein Gefühl dafür entwickeln.
0: Ja.
1: Man muss vor allen Dingen nicht einfach nur pflanzen, sondern man muss dabei bleiben und es auch lieb gewinnen.
0: Soll ich mal so ein bisschen pflanzen nebenbei, sonst reden wir hier die ganze Zeit?
1: Ich glaube, das kriegen wir gar nicht mehr hin. Das können Sie sich zu Hause aber mit Sicherheit auch vorstellen, wie man so etwas pflanzt.
0: Ja, warte, also ich zeig dir eins, was wichtig ist. Eine Sache ist wichtig,
1: okay.
0: Wenn du eine Pflanze aus dem Topf holst, dann sieht die aus wie
1: so.
0: Wie so. Und dann pflanzt du die ein und dann kannst du sie nach 3 Monaten genauso wieder rausziehen.
1: Also muss ich das hier so ein bisschen
0: anbröseln? Genau, man muss sie aufbrechen, also die Wurzeln leicht zerstören.
1: Das ist
0: wichtig.
1: Okay.
0: Und dann graben. Jetzt hätte ich die Schaufel nehmen sollen.
1: Ich helfe mal. Haben wir beide dreckige Finger. Zack. Aber wichtig ist dieses.
0: Jetzt andrücken ist auch wichtig. Also Wurzeln aufbrechen und andrücken, weil jetzt können sich die Wurzeln mit dem Substrat, mit der Erde verbinden und die Nährstoffe aufnehmen.
1: Wir haben gepflanzt. Sehr schön. Jetzt wird es stachelig, aber auch sehr bunt. Petra Werns zu Besuch beim inoffiziellen Kakteen-Weltmeister.
5: Für Rentner Reinhard Liske beginnt jetzt die aufregendste Zeit des Jahres, die Kakteenblüte.
6: Wenn ich morgens aus dem Bett komme, der erste Blick ist aus dem Badezimmer im ersten Stock. Dann gucke ich nach unten, blüht was? Ja, nein. Und wenn das der Fall ist, dann bricht Panik aus. Und dann geht es schon morgens um 6 Uhr ab nach draußen.
5: Er hat nämlich Kakteen en masse. In seinem Garten in Hodenhagen gibt es 3 solcher XXL-Beete. Und in ein paar Wochen sieht es hier so aus.
6: Am schönsten ist es, wenn man Pflanzen hat, die zum ersten Mal blühen, weil das immer eine große Überraschung ist. Handelt es sich um eine weiße Blüte, dann ist es eine Enttäuschung. Die wird gleich in Richtung Biotonne gestellt. Und wenn es eine farbige Blüte ist und dann auch noch eine mehrfarbige, da freut man sich mächtig drüber und prüft natürlich gleich, welche Kreuzung war das. Weil bei 3000 Pflanzen, da kennt man die ja nicht alle mit dem Vornamen.
5: Deshalb hat auch jede ihr Etikett. Solange es kalt ist, lagern sie überall im Haus. Nach den Eisheiligen kommen die Letzten in den Garten. Seine Liebe für die Stachelgewächse bleibt für den 74-Jährigen nicht ohne Folgen.
6: Ja, hin und wieder kommt es auch zum Stich und man muss es eben mit einem Pflaster stoppen, ne? Selbst durch Handschuhe gehen die Dornen durch. Ich habe mir sagen lassen, dass es auch Handschuhe gibt, die nicht durchstechbar sind. Habe ich mir bisher nicht gekauft, muss ich zu meinem Leidwesen sagen.
5: Um die 10 Stunden täglich verbringt er mit der Pflege der empfindlichen Pflanzen. Selbst Kleinigkeiten wie diese Wolllaus können bedrohlich sein. Reinhard Liskes Waffe gegen den Schädling, eine Stricknadel seiner Frau.
6: Die ist jetzt runtergefallen. Das Problem ist, Wolläuse vermehren sich zuhauf und dann werden sie erst richtig zum Schädling.
5: Die meisten seiner stacheligen Freunde hat er selbst gezüchtet.
6: Fropfen ist eigentlich eins der feinsten Tätigkeiten, die so ein Kaktusfuzzi können muss.
5: Fropfen ist eine Veredelungstechnik, bei der 2 Pflanzen miteinander verbunden und so gewünschte Eigenschaften kombiniert werden. Für seine Züchtungen hat er zahlreiche Preise gewonnen, auch für diesen Kaktus.
6: Das ist die sogenannte Pink Stripes, von der ich mal 240 Ableger hergestellt habe, durch so eine Regeneration der Pflanze. Weil ich wollte, dass jeder in den Genuss dieser schönen Pflanze kommt. Ein halbes Jahr später wurde meine Pflanze bereits bei eBay verkauft. Für 135 Euro. Ich mag das nicht und schon gar nicht, wenn man Pflanzen, die ich verschenkt habe, dann anschließend verkauft. Das geht nicht.
5: Übrigens, seinen ersten blühenden Kaktus sah er als 12-Jähriger bei einem Nachbarn.
6: Und das war der Auslöser für meine Kakteenleidenschaft heute. Man ist also gewissermaßen von einem Kaktusvirus infiziert worden. Da hilft keine Medizin. Es wird wahrscheinlich noch so weitergehen.
5: Dass eine Kakteenblüte nur 1 bis 2 Tage hält, stört ihn nicht. Schließlich hat er ja mehr als 3000 davon.
1: So, sehr interessant, ganz toll, der inoffizielle Kakteenweltmeister. Ich möchte noch mal ganz kurz zeigen, dein Buch, Lasst uns beten. Hier ist ja wirklich für jeden Gartenfreund alles ausführlich aufgeschlüsselt. Pflanzen, die zusammenpassen, die nicht zusammenpassen. Blühzeiten sind hier drin, Anregungen, also hier zum Beispiel so ein Blühkalender. Ja. Anregungen,
3: alles da.
1: Wie man so einen Garten gestalten kann. Es gibt natürlich auch Menschen, die können sich zum Beispiel keinen Gartendesigner leisten, logischerweise. Aber auch da bietest du Kurse mit Soulgarden. Du hast eine Firma Soulgarden, da bietest du auch Kurse an, wo Menschen das für sich selber lernen können.
3: Richtig, wir haben eine Akademie und dort gibt es Seminare, Online-Kurse, immer wieder neue Formate, wo jeder Mensch Garten gestalten lernen kann. Und da kommen unfassbar tolle Gärten raus.
1: Übrigens kriege ich bei Instagram in letzter Zeit sehr häufig immer so angezeigt, so eine App, wo man eine Pflanze, die krank ist, abfilmen kann. Und dann sagt mir die künstliche Intelligenz, was man mit der Pflanze machen sollte. Zum Beispiel beschneiden, Cola draufgießen oder was, oder Kaffee oder irgendwie sowas.
3: Da wäre ich noch ein bisschen vorsichtig. Ich habe es selber ausprobiert.
1: Ja.
3: KI ist super, ich liebe KI. Ja, also bei Pflanzen, ich würde sagen, mit dem Bauch verbinden und dann weiß jeder Mensch am besten, was er damit machen soll.
1: Alexandra, ganz herzlichen Dank, dass du heute da warst. Wir haben heute alle einen grünen Daumen aus dem Herzen heraus. So, nach seinem kurzer Blick auf morgen, nach seinem Geburtstag heute, geht es morgen bei uns hier auf dem roten Sofa um Udo Lindenberg. Und da kommt nämlich der großartige Kollege Moritz Casalett mit Christina Holstein, die zusammen einen Udo-Podcast machen. Und dann werden die beiden hier sitzen bei der wunderbaren Kollegin Inka Schneider. Morgen also wieder einschalten, 18.45 Uhr. Jetzt gibt es die Neuigkeiten aus ihrem Bundesland. Bis morgen Abend. Tschüss.
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15: Heute können Sie, liebe Zuschauer, sehr froh sein, dass es kein Geruchsfernsehen gibt.
16: Ein bisschen. Super, ne? So, da will jeder Tierpfleger werden. Augen auf bei der Berufswahl.
17: Boah.
18: Ja,
16: ja. Ab in die Kammer.
17: Nicht drauf treten.

0: Oh, mein Häschen, na, was ist denn los? Guck mal, ich hab was Feines für dich. Da waren noch mehr Würmer drin, hä? Lecker Schmecker, hä?
1: Randir, der Lippenbär. Seit seiner Geburt vor 5 Jahren, da sind Randir und Heike Breitenborn ein Herz und eine Seele. Heute will sie ihn ganz besonders verwöhnen.
0: Die saugen die genauso ein, wie sie die Suppe oder sowas ist immer. Hier wird alles rein. Das geht doch schön, wenn die mit dieser weichen Nase da drauf drücken, wie so ein Stempel, und dann weg ist es. Haben keine Chance. Musst auseinandernehmen, das ist wie eine Schnitte. Pass auf, da ist immer was drin, wie eine Bämme.
1: Aber mit diesen Mehlwürmern wohl nicht genug der Leckereien.
0: Draußen werde ich ihnen dann noch schön Honig geben, wie immer. Honig ist was Leckeres, da können sie nicht Nein sagen. Und dann auch noch ein paar Nüsse raus, da wird es nicht so langweilig. Mit Honig fängt man Bären.
1: Wobei, ums Fangen geht's heute nicht. Eher ums Loslassen.
0: Ja, unser kleiner Randir wird uns verlassen. Der geht nach England. Das einzige Schöne ist daran für ihn natürlich, dass dort ein Mädchen auf ihn wartet. Hier ist natürlich wieder, ja, das Herz wird weinen. Wenn es dann wieder dann verpackt ist und dann weggeht, ist schon schlimm. Und da wird er jetzt noch mal richtig verwöhnt. Ich meine, Honig kriegen sie ja bei mir immer regelmäßig. In der Natur fressen sie es ja auch, wenn sie es kriegen, dann sogar kiloweise. So. Das reicht nur. Ja, nun geht der Babybär. Er verlässt uns, geht seinen eigenen Wege. Wie als wenn ein Kind auszieht. Ja, bloß, dass ich ihn wahrscheinlich nicht wiedersehen werde. Das ist traurig.
1: Noch ein letztes Mal raus auf die Anlage.
0: So, auf geht's. Na, nicht, jetzt wird nicht gespielt. Du gehst jetzt raus. Los. Ab hier.
1: Auch mit seinen 5 Jahren. Randir ist noch verspielt wie ein Baby.
0: Ach, sag mal, da sieht ein Wald vor lauter Bäumen nicht. Da ist klein, dort ist der Honig. Da, das ist da.
1: Das Abschied nehmen wird wohl nicht leicht. Heike hat ihn ganz besonders ins Herz geschlossen.
0: Die Jungs sind besonders. Die Jungs sind ein bisschen trottlicher, würde ich sagen. Ein bisschen trottelig, aber ein bisschen lieber noch. Die sind einfach so. Die sind immer, ja, trottelig lieb. Das trottelig meine ich nicht böse. Die sind ein bisschen manchmal schwer vom KP, aber total herrliche Kerlchen.
1: Morgen schon soll der kleine Trottelbär nach England umziehen. Im Löwenhaus. Seit letzter Woche ein reines Frauenzimmer.
2: Komm mal her, meine Mausi. Prima. Malu, traust du dich auch?
1: Ja, seit Bahati nach Gera umgezogen ist, da sind Kigali und Tochter Malu allein zu Haus.
3: Die sind da relativ entspannt, muss ich sagen. Also sie haben auch nicht gesucht und nicht gerufen und gar nichts. Ich glaube, deren Herzschmerz ist kleiner als der von uns Pflegern. Aber vom Ding her, glaube ich, genießen sie sogar die ungeteilte Aufmerksamkeit nun, die sie wieder haben. Und genau, also die sind ganz zufrieden.
1: Trotzdem, um die Situation noch entspannter zu machen, da hat sich Janine Bürger was ausgedacht.

0: Ich habe jetzt einfach ein bisschen was zum Aufhängen gebastelt. Einfach nur, damit was draußen hängt. Wir werden noch ein bisschen Fleisch draußen auf der Anlage verstecken, sodass die Mädchen natürlich noch einen besonderen Anreiz haben, wirklich auch gut nach draußen zu gehen und da auch immer irgendwas Schönes zu entdecken. Ich würde es auch nicht zu niedrig hängen, sodass sie sich wirklich auch ein bisschen Mühe geben müssen.
1: Aha, ein Fleischmobile.
0: Dann würde ich sagen, bringen wir das mal raus.
1: Es soll ja nicht langweilig werden hier.
0: Super. Oh, fein, Kigali. Gut. Prima.

0: Es wäre ein bisschen was ringsrum wegnaschen und dann gehen die eigentlich zielstrebig hier mal gucken. Kigali ist je nach Tagesform manchmal nicht in der Laune, sich dafür hinzustellen. Aber spätestens Maludi ist da eigentlich immer sehr erfindungsfreudig und sehr dankbar für sowas. Und das wird nicht lange dauern, bis das weggenascht ist. So, dann würde ich sagen, schicken wir sie suchen. Geht mal schnell.
1: Na, sie lassen sich nicht lange bitten.
0: An der Mutti vorbeigedrängelt.
1: Von Afrika nach Südamerika. Hier bangen alle um die Nandu-Nachzucht. Zwei Küken hat der Hahn ausgebrütet.
2: Ja, euer Fadi ist noch nicht so richtig für euch da.
3: Hat sich gerade wieder hingesetzt.
1: Ja, Hannibal hockt noch.
2: Dein Typ wird verlangt. Es ist wirklich brav, dass du auf deinen Eiern sitzt, aber ich glaube, das bringt nichts mehr. Komm, steh mal auf, Bubi. Steh mal auf. Geh mal fein hier rüber. Wo sind denn deine Kinder?
1: Ja, er soll runter von den Eiern.
2: Na? Er steht. Genau, es läuft jetzt nach meinem Plan. Das Einzige, was jetzt nicht läuft, ist Herr Holland. Ich würde jetzt einmal kurz anfragen, wie die Lage ist. Wie sieht es denn bei dir aus? Der Hahn steht. Trenn ihn und dann komme ich rüber. Okay, dann gucke ich mal, dass ich den jetzt umgesperrt bekomme. Ja, bitte. Okay. Oh, es riecht schlimm. Bis denn. Tschö.
1: Jeanette Pambor will mit dem Kurator ran an die Eier. Dafür muss er aber aufstehen.
2: Super, super, super, super, super, super, super. Nimm mal deinen Pupser weg. Na fein.
1: 10 Eier. Aber auch 10 weitere Küken.
3: Haben wir irgendwas zum Tragen?
2: Pauls Hände. Der war heute frech.
3: Na dann. Kann auch den Pappkarton nehmen, oder?
1: Ja. Na, so ganz frisch wirken die Eier wohl nicht mehr.
3: Es riecht schon.
2: Es riecht schon. Aber was stinkt denn so?
3: Oh. Es geht. Das riecht ein bisschen.
2: Warte. Ein bisschen. Oh. Super, ne? So, da will jeder Tierpfleger werden. Augen auf bei der Berufswahl.
1: Nichts für empfindliche Nasen.
2: Ja, und große Eier, die irgendwann schlecht geworden sind, riechen halt auch.
3: Genauso wie kleine Eier, die schlecht geworden sind. Nur halt haben sie mehr Bums am Ende. Ja.
2: Boah.
3: Ja, ja, oder?
2: Ja, ab in die Kammer. Aber wenn die da kaputt gehen, ist ja richtig übel. Da haben wir noch nicht mal Fenster. Nicht drauf treten. Soll ich dir was abnehmen?
1: Na, ob in diesen Stinke-Eiern noch Leben ist.
3: Dann gucken wir mal.
2: Ja, dann toi, toi, toi. Ich mach die Tür hinter euch zu.
1: Zurück bei Janine und ihren Löwinnen. Sie ist gespannt, wie schnell die Damen die verspäteten Osterverstecke aufspüren. Mutter Kigali und Tochter Malu. Sie riechen den Braten.
0: Los, brann an den Speck. Ich glaube, da liegt noch ein Stück da in der Astgabel direkt über ihrer Nase. Ja.
1: Nur 3 Minuten und fast die gesamte Beute ist aufgeteilt. Malu weiß aber, wann sie Platz machen muss. Für ihre Mutter.
0: Also für 1,5 Jahre war Kigali ja wirklich sehr freundlich. Aber jetzt so seit 2-3 Monaten ist Kigali schon wichtig, dass sie zuerst frisst und dass sie das größte Stück bitte abkriegt und so. Also das wird nicht lange dauern. Dann müssen wir auch anfangen, die getrennt zu füttern, weil sonst Kigali immer Malus Portion mitfuttert. Und das wollen wir natürlich nicht.
4: Na Malu, findest du auch was?
0: Ja, ne?
4: Geh fein suchen. Prima.
0: Thank you.
4: Das riecht gut, ne? Da ist noch was.
0: Und da sieht man manchmal erst, wie groß die auch sind, ne? Man selber mal streckt und reckt sich, um das da irgendwie hochzukriegen.
1: Hat die großen Löwen

0: Kugel mit sich dabei. Und sie sagt, manchmal versteckt er die dann auch vor den Mädchen, damit er sie bloß nicht abgeben muss. Also es ist dann schon immer ganz niedlich, wenn man weiß, denen geht's gut. Na, die letzte Papprolle noch. Schnapp sie dir, das ist der Jackpot.
1: Für immer soll es auch hier keine Frauen-WG bleiben. Wenn Malu geschlechtsreif wird, in knapp 2 Jahren, dann soll auch hier ein neuer Löwenkater kommen. Wieder bei den Nandus. Jetzt wird sich rausstellen, ob die beiden Küken noch Geschwister kriegen. Mit einer Taschenlampe wollen Jeanette Pambor und Ruben Holland die Eier durchleuchten.
2: Ich hoffe, dass die gut genug ist. Aber die sieht nicht so schlecht aus. So.
3: Also hier sieht man schon, da ist nichts mehr. Ne? Also das ist völlig, völlig durch. Das ist einfach nur noch Suppe da drin. Da ist nichts mehr, was irgendwie auch nur im Entferntesten irgendwas werden kann. Nee. Sollen wir mit denen wir dir an?
2: Das habe ich mir auch gerade überlegt.
3: Du hast aber irgendwas von einem Eimer erzählt. Dann machen wir das Licht einmal an.
2: Ich bin eigentlich heute nicht so gut vorbereitet, wie ich es vielleicht möglicherweise hätte sein wollen.
3: Ich bin doch völlig entsetzt.
2: Ja, es tut mir leid.
3: Nee, alles gut. Ich finde ja für alles eine Lösung.
1: Tja, wenn die Rumpelkammer zur Dunkelkammer wird, da ist Improvisation gefragt.
3: Wieso stellst du es denn nicht einfach auf den Boden?
2: Na, weil hier kein Platz ist.
3: Das auch hier, ne? Da ist die Luftblase. Mhm. Die bewegt sich. Die dürfte sich normalerweise nicht bewegen.
2: Ja. Darf ich mal kurz meine Nase dran halten? Hm. Aber da bewegt sich auch nichts. Normalerweise, wir sind jetzt bei Tag 42. Dann müssen wir überlegen, was wir mit dem machen hier.
3: Das ist komplett klar, ne? Mhm. Hier ist der Eidotter. Das war nie befruchtet, bin ich mir sehr sicher.
1: Ja. Sieht nicht gut aus für weitere Küken.
3: Das war befruchtet auf jeden Fall. Aber das ist eigentlich auch zu...
2: Das ist zu hell. Mhm. Nicht befruchtet.
3: Nicht befruchtet.
2: Ja. Das ist aufregend. Ja. Oder?
4: Ja.
2: Super cool. Ja.
3: Und das letzte, das war auf jeden Fall auch befruchtet.
2: Es müsste auch dunkler sein, oder?
3: Wenn der ja.
4: Tja, dann haben wir doch...
2: Ach, das war's?
3: Ja.
2: Ah ja.
3: Ja, jetzt können wir genau Licht anmachen.
2: Genau, Bilanz ist 5. Definitiv nichts zwischen unbefruchtet und im frühen Stadium vermutlich abgestorben. Und 3.
3: Waren etwas weiter, aber sind sicherlich auch irgendwann abgestorben. Es ist vorbei.
2: Ja.
3: Definitiv. Ja.
1: Aber immerhin, aus 2 Eiern sind gesunde Küken geschlüpft. In den letzten beiden Jahren gab es überhaupt keine kleinen Nandus.
2: Die Frage ist, reichen diese 2 so?
3: Ich denke schon.
2: Das ist halt so ein
3: also,
2: bisschen.
3: Also, da es nicht alleine rum, also es nicht einer ist, denke ich, wird der Drang, die Jungtiere aufzuziehen, schon noch da sein, der Große.
2: Also, es ist ja jetzt nicht so, dass er sich gar nicht kümmert.
3: Nee, er war ja fett im Zwiespalt. Ne? Er hat da 2 Küken gehabt, mit denen er eigentlich unterwegs sein müsste. Und er hat viele, viele Eier gehabt, wo er gehofft hat, dass noch was kommt. Und den Zwiespalt haben wir ihm jetzt genommen. Und deswegen gehe ich davon aus, dass er sich jetzt um seine Küken kümmert. Es muss jetzt einfach gut laufen. Ich bin einfach optimistisch.
1: Also hoffen, dass hier Vatergefühle erwachen. Die Hennen haben bei den Nandus nichts mit der Aufzucht zu tun. Am nächsten Morgen. Heute wird's ernst. Im Lippenbeerhaus.
5: Ja, heute ist alles anders. Der Arme hat heute weder Mehlwürmer gekriegt heute früh von mir, noch hat er Honig gekriegt, noch gab es Suppe, gar nichts, weil er ja nachher in Narkose gelegt wird. Und da versteht er gerade im Moment nicht so richtig, dass ich nichts für ihn habe. Ne? Mein Spatz, stimmt's? Da können wir uns jetzt hier verrenken, wie wir wollen, mein Süßbär. Ne? Verrenken, wie wir wollen, es gibt nichts. Ne? Es gibt einfach nichts.
1: Wirklich schwer zu verstehen für den kleinen Randier. Er weiß ja nicht, dass er heute auf die Insel verschickt wird. Für Heike geht damit eine Ära zu Ende.
5: Das ist schon komisch, ich darf gar nicht drüber nachdenken. 5 Jahre habe ich den hier gepflegt. Er war ein ganz süßer. Der ist wie ein Hund. Und dann ist er natürlich, wie alle männlichen Lippenbären, ein kleiner Trottel. Ein bisschen trottelig seid ihr. Während die Weiber ein bisschen zickig sind. Ne? Auch lieb, aber eben zickerisch. Ne? Du bist auch wirklich ein süßes Stück. He? Die können sich freuen, die dich kriegen. He? Die werden sich freuen, so ein lieber Bär. He? Ja, so ein lieber. Ne?

0: Aber jetzt sind die Minuten mit ihm gezählt. Dr. Bernhard ist im Anmarsch. Mit der Narkosespritze. Und jetzt heißt's warten, bis die Narkose wirkt.
1: Mein Rotkehlchen, das kriegst du mal Mehlwürmer von mir. Ich hab auch jetzt keine da. Ich kann dir jetzt nicht geben. Du musst noch warten.
0: Obwohl, warten? Das fällt Vogel und Pflegerin schwer. Also kurz in die Futterküche und Mehlwürmer holen.
1: Sag mal, ist ja Tierpfleger. Das gilt ja nicht nur für meine Schwarzbehaarten, das gilt auch für die Vögelchen.
0: Na klar. Und der Schwarzbehaarte? Schläft der kleine Trottel schon tief genug? Nebenan in Südamerika. Florian Rimpler kümmert sich heute um die Nandus. Hier gab es eine große offene Frage.
2: Jetzt war die Anspannung, führt er oder führt er nicht? Und wie man sieht, er führt. Was uns wirklich freut, dass wirklich die zwei kleinen Stinker hier, hallo, wirklich sich gut machen und vor allem, dass Hannibal es wieder super macht. Also das war wirklich unsere, das waren unsere großen Bedenken, aber das macht er wieder prima. Also wie die Jahre davor, wo es funktioniert hat, absolut toll.
0: Aber Küken führen, was heißt das eigentlich?
2: Ganz wichtig bei Nandus ist, ich mach mal hier kurz zu, der regt sich gerade ein bisschen auf, ist so, dass der Nandu-Hahn Jungtiere führen muss. Das heißt, er muss, wenn sie ausgebrütet sind, bleibt er meistens noch 2 Tage sitzen und danach muss er aufstehen und die Jungtiere führen, ans Futter führen.
0: Ach, so ist das.
2: Die Kollegen haben alles schön vorbereitet und jetzt dürfen wir sie das Schöne gerade mal machen und sie rauslassen. Futterwasser. Ja, es geht los.
0: Frühstück für Vater und Kinder.
2: Zap, zarab. Futter, Wasser. Wasser kann hier hin. Genau, und Futter stellen wir gleich hier vorne hin. Ja, das heißt ja natürlich auch, wir haben wieder Jungvögel. Und das heißt auch für uns wieder ab in die Brennnesseln. Jetzt werden wieder Brennnesseln gezupft und kleingeschnitten. Mit natürlich anderen Wildkräutern. Genau, so, und jetzt lassen wir sie mal raus.
0: Aber Vorsicht! Mit Hannibal ist nicht zu spaßen.
2: Hoppa! Ja. Langsam! Und das ist genau das. Er hat angefangen und die Kleinen sofort, oh, was macht er da? Gehen hin und machen das nach. Und das ist einfach genau das Bild, was wir sehen wollen. Bilderbuchmäßig. Also besser geht's gar nicht. Ja. Du machst das super.
0: Aufatmen. Erst einmal.
2: Natürlich auch so ein Jungvogel, die sind jetzt noch nicht über den Berg, muss man ganz klar sagen. Also es kann immer noch mal was passieren. Aber also bis jetzt mehr als positiv, dass es sich so gut entwickelt. Toll. Schön.
0: Tja. Hoffentlich bleibt es so.
3: Nö, der rutscht dann. Lass ihn zu.
0: Randir, der kleine Lippenbär,

0: träumt tief. So nah war Heike ihrem Liebling seit der Geburt nicht mehr.
1: Das schöne Zähne, das sieht gut aus, he? Wie gemalt, als wenn ich jeden Tag geputzt hätte.
0: Der Doc hat wohl gerade andere Sorgen. Eine Vene finden im dichten schwarzen Fell. Endlich fließt Blut. Es braucht ein Check-up, damit der Zoo in England die neuesten Laborwerte bekommt. Heikes Liebling, der kriegt davon nichts mit.
1: Er kaut gerade, da träumt von Essen.
0: Aber statt Leckerlis von Heike, so gibt's heute nur Flüssignahrung.
2: Das ist eine volle Elektrolytlösung. Er hat ja heute früh nichts mehr bekommen, das ein bisschen auszugleichen. Außerdem haben wir ja einen Hektoliter Blut rausgenommen, das muss ja ersetzt werden.
0: Dann ist es soweit. Ab in die Transportkiste.
2: So.
0: Noch das Antidot zum Aufwachen.
1: Nicht, du tust dir weh, Schatz. Alles gut, mein Süßer. Alles gut, mein Schatz. Alles gut, mein Schatz. Ach, oh Gott, tut dir nicht weh, mein Süßer.
2: Komm, wir machen zu, Schieber.
0: Die Arbeit ist getan. Und wie geht's weiter?
1: Ich dachte, ich kann mich hier verkrümeln. Das ist nie einfach. So, das reicht.
0: Ran dir. Reist auf die Insel. Zurückbleiben ein leerer Käfig und viele gute Erinnerungen. Bei den Raubkatzen wallen die Hormone.
3: Was macht die Liebe? Ist noch ein Gitter dazwischen, sagt er. Das Geräusch sind die anderen Liebenden. Die hatten wir gestern schon zusammen, leider. Wir waren eigentlich guter Hoffnung, dass die Mia tragend ist.
0: Aber daraus wurde bei den Leoparden nichts, wie man sieht. Ob auch die Tiger in Paarungslaune kommen, das sehen sie nächste Woche. Und auf Rani und Tochter Savani wartet Besuch. Das und mehr, wie immer am Freitag, bei Elefant, Tiger und Co.

0: 340 Reiter aus 30 Nationen reisen mit ihren Pferden an. Große Namen wie Ludger Beerbohm gehören zum Hamburger Derby.
1: Für den Reitsport ist der Standort Hamburg, das Derby in Hamburg, sicherlich ein ganz großes Flaggschiff, was uns gut zu Gesicht steht. In der Sportart, die ja doch immer so ein bisschen im Schatten von Fußball und den ganz großen Sportarten steht. Insofern sind wir Reiter oder alle, die mit dem Reitsport irgendwie verbunden sind, froh und dankbar, dass wir das Hamburger Derby haben.
0: 11 Kilometer entfernt vom Derbyplatz im südlichen Schleswig-Holstein. Auf ihrer eigenen Reitanlage trainiert die Springreiterin Janne-Friederike Meyer-Zimmermann die 10-jährige Stute Bali für den schwierigen Parcours.
2: Jetzt sind wir bei ca. 1,40. Beim Derby wird es noch mal 20 cm höher. Aber wir versuchen im Training nie die letzte Höhe zu springen. Das macht man wirklich äußerst selten. Trotzdem ist es natürlich wichtig, die Pferde an die Höhe zu gewöhnen. Und auch die Kraft zu trainieren, damit die Pferde dann genug Power haben, den ganzen Parcours durchzuhalten.
0: Die Profireiterin startete schon mit 18 beim Hamburger Derby. Schimmelstute Bali wird zum ersten Mal dabei sein. Auch im Hamburger Westen, im Derbypark, beginnen die Vorbereitungen, um das Gelände in einen Springgarten zu verwandeln. Unter der Zuschauertribüne.
3: Das wird der Birkenochser, der große Birkenochser auf dem Springderby. Das sind viele Teile und das ist auch ein kleines Puzzle. Aber das ist das, was es so interessant macht.
0: Hürdenbauer Philipp Rathmann und seine Mannschaft holen die Hindernisse aus dem Winterlager. Ein Merkmal für das große Derbyspringen: Natursprünge.
3: Dieser Parcours ist immer der gleiche und wir bereiten den jedes Jahr wieder vor. Wir machen ihn immer so, dass alles heil ist, dass alles funktionsfähig ist und dass es gut aussieht. Passt. Passt nicht. So. Aber Jungs, wir müssen nachher noch doch den einen oder anderen neuen machen, weil bei einigen ja wirklich schon die Rinde ganz schön ab ist. Und da werden wir einige auswechseln, weil das kann es optisch nicht sein.
0: Insgesamt 17 Hindernisse werden instand gesetzt und aufgebaut. 500 Stunden Arbeit rechnet Philipp Rathmann, bis alles bereit für das Derby ist. Noch sieht das Wasser trüb aus im Graben. Später wird es blau eingefärbt.
3: Acht unten. Man fängt an, was zu bauen und abends sieht man ein Ergebnis, was man im Büro natürlich nicht immer hat. Da sind dann vielleicht die Zahlen das Ergebnis, aber Zahlen sind halt Zahlen.
0: Hürdenbauer Rathmann verleiht auch Hindernisse. Vor 4 Jahren übernahm er den Parcoursbau in Hamburg-Kleinflottbeck.
3: Den dünnen kann der alte Mann selber machen. Das sind neue Birkenstämme, die wir mit einigen noch austauschen werden und als Reserve Stangen nehmen werden und für das Derby vorbereiten. Und die haben wir dieses Jahr neu gemacht und richtig fertiggestellt können sie erst hier werden, weil wir nur hier die Maße richtig nehmen können, weil es halt kein Standardmaß ist, sondern schon immer speziell.
0: Eine der großen Herausforderungen beim Springderby: der 3 Meter hohe Wall. Hier müssen die Pferde runter.
4: Aber er darf nicht so wie eine Wiese aussehen, ne? Wie eine Weide. Er muss schon normale Kürze haben.
0: 18 Meter lang ist dieser Wall. Seit das Derby 1920 zum ersten Mal ausgetragen wurde, thront er über dem Platz. Selbst für erfahrene Springpferde eine ungewohnte Prüfung. Einige Profis haben ihn deshalb auf ihrem Trainingsgelände nachgebaut. Auch Janne-Friederike Zimmermann. Ihr Wall ist allerdings sehr viel kleiner.
2: Also es ist schon ein bisschen eine ungewohnte Situation. Das Pferd muss ja trittsicher sein, muss sich erst mal zutrauen, hier in die Tiefe zu gehen. Das ist jetzt noch längst nicht so schwierig wie beim Hamburger Derby. Aber es ist so der erste Schritt dahin, um das Pferd zu gewöhnen und ein bisschen Vertrauen zu geben. Ich habe ein gutes Gefühl. Also es ist jetzt natürlich noch nicht die letzte Höhe, aber sie ist unheimlich trittsicher, macht das mit viel Zuvertrauen und das ermutigt mich.
5: So, jetzt sind es Setzeier, dann drehen wir sie um und dann sind das Spiegeleier, ja?
0: Erster Derbytag. Sternekoch Heinz-Otto Wehmann bekocht die Gäste im VIP-Zelt. 2 Monate vorher hat er das Menü festgelegt. Sein Traditionsrestaurant liegt um die Ecke.
5: Husch, husch! Oh, das ist jetzt unser Team, was für das Mittagsgeschäft kommt. Wir haben ja ein Team hier fürs Frühstück. Und die jungen Leute sind jetzt eingeteilt für 8 Küchen. Das heißt, jeder weiß, wo seine Küche steht. Da sind wir vorhin schon durchgegangen.
0: Die Zutaten werden aus seinem Restaurant angeliefert.
5: Okay, dann machen wir es erst in der Vorbereitungsküche. Mal rankommen, erst in die Vorbereitungsküche. Und nichts auf den Boden stellen, wie immer. Ja? Alles auf die Tische stellen, die vorbereitet sind. Nichts auf den Boden stellen. Oben links, hinter der Frühstücksküche, ganz links. Ja? Da, wo die Darboven-Lounge ist.
0: Derby-Routine seit 24 Jahren.
5: Ich würde 3 machen, 2 würde ich zum Schluss lassen. 2 machen wir rein. Ja, genau. Ja, das muss genau zugeteilt werden, wird auch beschriftet. Wir haben das Team natürlich vorher auch, ich sag mal, eingewiesen. Und das ist das Wichtige, sonst hat man hier Chaos. Wenn man 8 Küchen hat und irgendeiner läuft mit 2 Kisten irgendwo anders hin, da können Sie dann wieder eine halbe Stunde sortieren. Aber wir machen das, wie gesagt, schon ein paar Jahrzehnte und das jedes Jahr wieder optimiert. Und das ist das Tolle daran.
0: Außerhalb des VIP-Zeltes kostet das kulinarische Angebot zwischen 4 und 15 Euro. 100 Aussteller haben auf dem Gelände ihre Zelte aufgeschlagen. 25 davon bieten etwas zu essen an.
6: Wir fahren speziell auf Reiterfeste oder auf Veranstaltungen, die so ein bisschen gehobeneres Niveau haben. Deshalb sind wir hier. Also ich weiß inzwischen, was ein Abreiteplatz oder was eine Schabracke ist. Aber ich habe in meinem Leben noch nie auf einem Pferd gesessen selbst.
7: Das ist eine Trense, die man ganz braucht zum Reiten. Man kann das hier auf diesem Pferd auch sehen, wo die verschnallt wird. Also damit wird im Prinzip gelenkt, das Pferd. Das ist der Sattel dazu, auf dem man sitzt, mit einer Schabracke unten drunter, die eigentlich dazu da ist, dass auch der Schweiß aufgesogen wird. Sieht natürlich auch hübsch aus.
0: Warm reiten auf dem Abreiteplatz. Während der 5 Turniertage startet Janne Friederike mit mehreren Pferden. Nicht alle gehören ihr selbst. Bei professionellen Reitern Teil des Jobs. Quim ist ihr eigenes Pferd. Der Hengst ist erst 7 Jahre alt und soll beim Youngster Cup, einem Springen für genau diese Altersklasse, zeigen, ob er das Zeug zum Turnierpferd hat.
8: Wenn ich im Parcours bin, dann geht in meinem Kopf gar nichts mehr vor, weil dann bin ich komplett konzentriert, versuche auf mein Pferd einzugehen, versuche eine passende Distanz zum Sprung zu finden. Im Parcours selber ist alles intuitiv und wirklich nur Zusammenspiel Pferdreiter.
0: Null Fehler. 3. Platz für Janne Friederike Meyer-Zimmermann und ihren Hengst Quim. Damit dieses Reitevent über die Bühne gehen kann, brauchen die Veranstalter 3,6 Millionen Euro. Davon tragen einen großen Teil Sponsoren, die zahlenden Zuschauer natürlich und die Reiter mit ihren Teilnahmegebühren. Und die Aussteller. Für sie geht es hier nicht nur um den Verkauf.
9: Das Derby hat einen hohen Stellenwert, weil wir durch dieses Derby natürlich sehr bekannt werden. Mit unserer Marke, dass wir die präsentieren können hier. Und da ja die Besucheranzahl auch sehr hoch ist, haben wir nachher eine hohe Frequenz.
0: Die Fohlen von erfolgreichen Stuten und Hengsten präsentieren sich. Interessierte können den Springnachwuchs anschließend ersteigern. Das teuerste Fohlen wechselt diesmal für 23.000 Euro den Besitzer. 3 Tage hat es gedauert, bis dieses VIP-Zelt aufgebaut war. Inklusive Spülküche. 10 Tonnen Geschirr werden hier im Laufe der 5-tägigen Veranstaltung durch die Spülmaschine gejagt.
10: So, bitte Dessert. Was? Nein, reicht.
11: Den Reis ins Kühlhaus erstmal stellen.
5: Jetzt Drehstrom, müssen wir mal gucken, ob die richtige Drehung hat hier. Weil wir haben das Kabel nur angeschlossen. Müssen auch ein bisschen aufpassen, ne?
11: War der da?
10: In den Kühlraum gehen. Da steht jetzt eine Kiste, da steht Käse drauf. Auch ein Hartkäse. Hartkäse. Einmal. Ein großes Stück Hartkäse.
0: Profi Wehmann hat sein VIP-Zelt im Griff.
5: Denkt ihr daran, dass ihr beide Seiten nehmt, ne? Ja? Hat der Schneider das Bescheid gesagt? Ja, ne? Ja. Super. Immer auf beiden Seiten. Die Puffer müssen auf die Seite. Und die andere gesagt, Rostbeef kommt auf diese Seite, ja? Remoulade und so weiter, sind das so ein bisschen sortiert, ne? Zum Mittag gibt es zwei Pasta-Gerichte. Wir machen einmal Pasta mit Garnelen, dann machen wir Pasta mit Mozzarella und Rucola. Dann haben wir zwei Wokgerichte, einmal mit Fleisch, einmal ohne Fleisch. Das heißt, wir kochen auch vegetarisch, auf Wunsch auch vegan. Und in der mittleren Küche haben wir Rostbeef und unsere weltberühmten Kartoffelpuffer. Wehmanns Kartoffelpuffer mit Senfelsoße, genial.
0: Zuschauer können Kai Schaffwetter mit seiner mobilen Schmiede nicht bei der Arbeit beobachten. Dieser Bereich ist nur für Derby-Teilnehmer zugänglich.
12: Ich habe es gar nicht mitbekommen. Irgendwo im Parcours, ich denke nach dem Wall oder so, dass er sich da abgetreten hat.

0: Mal schnell.
1: Die Pferde müssen immer schon mal wieder was Unvorhergesehenes machen. Das läuft nicht alles so geplant ab. Und da kommt schnell der Fußrhythmus einmal durcheinander. Da sind relativ lange Stollen drin, damit guter Grip auf dem Rasen ist. Und dann ist so ein Schenkelende schnell erwischt mal. Und dann ist auch bei der Masse, die da in Bewegung ist, ist das natürlich dann auch ziemlich schnell ab und muss eigentlich auch abgehen. Sonst eine bessere Variante, als wenn das Pferd dann stolpert oder sowas. Wo haben wir ihn? Hier.
2: Der Schmied bekommt 200 Euro pro Tag vom Veranstalter. Plus einen kleinen Obolus, den die Reiter zahlen.
1: Ja doch, hier ist immer ein bisschen mehr los als auf so normalen Turnieren, weil doch die Anforderungen sehr hoch sind und das Tempo, mit dem geritten wird, diese Eigenarten mit dem Grasplatz, langen Stollen, da passiert eine ganze Menge. Hält den Schmied auf Trab.
2: In der Shoppingmeile können Besucher Reitzubehör kaufen. Aber auch Pferdetransporter. 530.000 Euro für den großen LKW mit Wohnbereich und Platz für 5 Pferde. Auf dem Dressurviereck treten junge Reiter an. Sieger wird in diesem Jahr Frederik Wandres. Die Dressurfinalisten müssen auch die Pferde ihrer Konkurrenten reiten. Bewertet werden die Reiter von Richtern, die Punkte vergeben. Das Dressurderby hat eine wechselhafte Geschichte. Es wurde erst 1955 gestartet, viel später als das Springderby. Zwischendurch sogar ausgelagert und auf einem anderen Gelände ausgetragen. Aber wer Derby sagt, meint Springsport. Wie Hürdenbauer Philipp Rathmann.
3: Dieses Hamburger Derby mit dieser Tradition, mit diesen besonderen Hindernissen, das sind Hindernisse, die man sonst auf anderen Turnieren nicht findet. Die Länge des Parcours, die Pferde, die speziell sind, die eine unheimliche Kondition haben müssen, das macht es besonders und dadurch ist es ein Highlight.
4: Der Spaß liegt darin, dass man zufriedene Kunden hat. Der Spaß liegt darin, man kann ab und zu mal die Performance im Parcours beobachten. Ja? Da muss man natürlich ein gutes Auge haben, aber man muss 4 Sachen auf einmal machen können. Ja? Den Kunden bedienen, nett zu der Pfanne sein, damit die Kartoffelpuffer nicht zu braun werden. Ja? Und den Spaß an der Sache nicht verlieren. Ja?
2: Der 64-jährige Sternekoch steht hier jeden Tag 12 Stunden am Kochtresen.
4: Guten Appetit, ja? Was machst du denn jetzt hier?
2: Bis auf die Soßen wird jedes der Gerichte vor den Augen der Besucher zubereitet. Das Menü wechselt täglich. 112 Mitarbeiter sorgen dafür, dass alles reibungslos funktioniert. Zum Höhepunkt am Derby-Sonntag versorgen die Caterer bis zu 900 Gäste. Janne Friederike hat schon an Olympischen Spielen teilgenommen. Mit 19 gehörte sie zu den international erfolgreichsten Reitern.
5: Angefangen habe ich eigentlich mit meinem Papa zusammen auf dem Pferd. Da konnte ich noch nicht mal laufen, da habe ich schon auf dem Pferd gesessen. Aber da bin ich ja noch nicht selbstständig geritten. Und dann habe ich voltigiert. Und dann irgendwann kam das erste Pony. Und das ist auch bis heute eine Zeit, die ich einfach in tolle Erinnerung habe.
2: Um überhaupt im großen Derby antreten zu dürfen, müssen die Reiter 2 Qualifikationsspringen bestreiten und dort Punkte sammeln.
6: Hallo, Bali. Okay. Bali ruht sich jetzt noch ein bisschen aus. Das Quim sagt einmal Hallo. Quim findet Bali nämlich auch richtig gut. Komm mal her. Ja, sie hat jetzt noch ein bisschen eine Ruhephase und ruht sich aus für ihren Auftritt nachher.
2: 600 Pferde stehen während der Derby-Tage in eigens aufgebauten Stallzelten. Um zusätzliche Unruhe zu vermeiden, haben Besucher hier keinen Zutritt.
6: Normalerweise ist natürlich die Quali nur der Zubringer für die Hauptprüfung. Für mich ist es schon was Besonderes, weil es jetzt unser erstes Mal sein wird, dass wir gemeinsam den großen Wall runterreiten. Und da bin ich mir noch nicht so ganz sicher, wie das klappen wird. Man ist immer froh, wenn man es das erste Mal gemacht hat. Und da ist für mich jetzt noch ein kleiner Unsicherheitsfaktor drin.

0: Viele Reiter hat auch Janne Friederike ihre Pferdepfleger mitgebracht, die sich um die Tiere und das Equipment kümmern. Auch bei der tierärztlichen Untersuchung vor der Veranstaltung, dem Wettcheck, sind sie dabei.
1: Meistens fahren die Pferde ja schon einen Tag vor den ersten Prüfungen zum Turnier. Und dann ist erstmal Wettcheck und die Pferde leben sich so ein bisschen ein in den Boxen. Und dann bin ich immer gern noch zu Hause und trainiere die Pferde, die nicht mit sind. Und dann habe ich das Glück, dass einer meiner Mitarbeiter vorfährt und so ein bisschen schon mal alles einrichtet. Das ist auch für die Pferde schöner, dann haben die keinen Stress.
0: Das Pferdefutter kommt ebenfalls von zu Hause und wird in großen Kisten gelagert. Platz 38 der Weltrangliste, Ludger Beerbaum. Er scheiterte schon im Derby, am Wall. Aber er hat es auch zweimal gewonnen.
2: Das ist so ein bisschen ein altes Märchen mit dem schwersten Parcours der Welt. Das ist eben 90 Jahre alt, weil ich glaube, der große Preis von Aachen oder Calgary oder Olympische Spiele sind ungleich schwerer von den Herausforderungen. Aber es ist natürlich tückisch. Und wenn wir uns vielleicht, da müssen wir noch eine Definition finden für das Wort tückisch, aber darauf konzentrieren, dann bin ich dabei. Das tückischste Springen der Welt.
0: Schon während der Siegerehrung müssen Philipp Rathmann und seine Kollegen den Parcours für die nächste Prüfung vorbereiten, damit keine größeren Pausen für das Publikum entstehen. Alte Sprünge werden abtransportiert, neue Hindernisse aufgebaut. In wenigen Minuten soll die Qualifikation beginnen.
3: Wir bauen jetzt einen Sprung auf, der vor dem Wall kommt. Und ich habe jetzt gerade die Sicherheitsauflagen für die Ochserstange geholt. Und lege jetzt die Ochserstange rein. Für den Sprung, der vor dem Wall kommt. Und, wir haben hier so Adapter und Sicherheitsauflagen, dass wenn ein Pferd hinten raufkommt, dass die auslösen kann nach unten aus Sicherheitsgründen.
0: Der 49-jährige Rathmann hat eine Ausbildung zum Tischler und Zimmermann. Als Hürdenbauer ist er verantwortlich dafür, dass die richtigen Sprünge auf den Platz kommen. Und dass Höhe und Breite den Vorgaben entsprechen. Alles wird korrekt abgemessen, denn es geht um Zentimeter. Die letzte Entscheidung treffen dann die Parcourschefs.
3: Der ist 1,45 und 1,60 breit.
0: Früher war der Hürdenbauer auch selbst auf Turnieren hoch zu Ross unterwegs. Als Verleger eines Pferdemagazins, Familienvater und mit seinem Hauptgeschäft, dem Parcoursverleih, bleibt ihm dafür aber nicht mehr viel Zeit. Trotzdem hält er immer noch ein paar Pferde zu Hause im Stall. In seiner aktiven Zeit als Springreiter hat er auch schon auf diesem Platz an einem kleineren Turnier teilgenommen.
4: Wenn hier die Tribünen und der Berg alles voll ist, das ist schon Adrenalin an sich für den Reiter, fürs Pferd. Und ich bin früher auf diesem Herbstturnier geritten, das war schon toll. Aber jetzt bei dem Derby, gerade die letzten Jahre, bei so viel Zuschauerzuspruch, das muss ein ganz irres Gefühl sein.
0: Janne und Barley machen sich warm. Die erste Quali haben sie mit null Fehlern gemeistert. Aber erst jetzt, in der zweiten, kommt der Wall.
5: Angst ist ein ganz schlechter Begleiter. Das merkt ein Pferd. Und wenn man selber Angst verspürt, muss man auf jeden Fall einen Schritt zurückgehen. Ich kann nicht von meinem Pferd erwarten, dass es in einer Situation Ja sagt, wo ich selber innerlich Nein sage. Das geht nicht. Die Zuversicht, die muss erstmal von mir selber kommen und dann kann ich mein Pferd mitnehmen.
0: 2005 stürzte die Profireiterin hier nach dem Wall vom Pferd und landete im Krankenhaus. Aber sie gab nicht auf, versuchte es wieder und wurde schließlich 2016 Vierte im Springderby.
5: Ich mag das Gefühl, wenn mein Pferd abhebt. Ich mag das Gefühl vom Fliegen. Ich mag auch das Gefühl von Schwerelosigkeit. Dieser Moment, wenn das Pferd mit Kraft abfußt und man sich gemeinsam hebt und möglichst hoch und weit springt, finde ich, ist einfach einmalig.
0: Der Wall. Gestaltet hat ihn, wie auch den gesamten Derby-Parcours, der Gründer Eduard Pulvermann. Selbst passionierter Reiter wollte er einen Wettkampf schaffen, der an die Jagdreiterei erinnert. vorbei. Zweimal verweigert. Reiterin und Pferd scheiden aus.
6: Sie hat einen Ball daheim auf ihrer Anlage, aber der sieht irgendwie anders aus.
0: Ob die Punkte jetzt noch für das Hauptspringen reichen, ist unklar.
1: Sie ist ein tolles Pferd. Sie hat schon in so vielen Prüfungen tolle Ergebnisse erzielt. Sie hat alle anderen Sprünge super gemacht. Und ich finde, da muss man auch mal ein Auge zudrücken, wenn ein Pferd dann auf dem hohen Ball einmal Höhenangst kriegt und sich das einfach nicht zutraut. Das kann jedem passieren und ich bin ihr nicht böse.
0: Im VIP-Zelt geht es ruhig zu. Kaffeezeit. Heinz-Otto Wehmann stammt aus einer westfälischen Gastwirtsfamilie. Mit 25 wurde er Küchenchef im Hamburger Edelhotel Atlantik. Seit 38 Jahren führt er Regie im Restaurant Scherrer an der Elbchaussee. Am Ende des Catering-Zeltes liegt die Vorbereitungsküche. Hier werden im Laufe der Derby-Tage etwa 2400 Stück Kuchen hergerichtet. Einige Mitarbeiter sind von Anfang an im Derby-Team. Um Reiter und Pferde hautnah zu erleben, flanieren 96.000 Besucher in 5 Tagen über das Derby-Gelände. Reiter werden hier gehandelt wie Stars. Das nutzen die Sponsoren. Im Marketingbereich ist auch der sportliche Leiter des Derbys unterwegs. Der zweifache Europameister und Züchter Paul Schockemöhle.
7: Man hat jetzt bessere Pferde, der Sport ist globaler geworden, es gibt mehr gute Reiter. Und da musste man eben auch beim Derby Rücksicht drauf nehmen, damit es dem Stand der jetzigen Reiterei gerecht wird und nach wie vor eins der schwersten Springen der Welt ist.
0: Die Sprünge sind höher geworden, aber der Parcours ist gleich geblieben. Kurz vorm Hauptspringen dürfen Zuschauer, geführt von Reitern, den Platz besichtigen. Eine Gelegenheit, Geschäftspartnern, Kunden und Sponsoren fachkundig zu erklären, wie welcher Sprung angeritten werden muss. Beim Hauptspringen wird Janne Friederike fehlen. Sie hat entschieden, ihrem Pferd diese Situation am Wall nicht ein zweites Mal zuzumuten. Zum Ausgleich zeigt sie Barlis Besitzern jetzt den Parcours.
1: Ich habe natürlich auch einige Pferdebesitzer und Sponsoren hier, um die kümmere ich mich auch. Das ist auch wichtig, das gehört dazu. Es ist wichtig, dass man auch mal gemeinsam Parcours besichtigt, darüber spricht, was sind die einzigen Schwierigkeiten. Es ist immer gut, die Menschen auch mit einzubeziehen, damit sie dann auch richtig mit ihrem Pferd mitfiebern können.
0: Gleichzeitig geht es für Barli auf den Heimweg. Sogenannte Transportgamaschen sollen die Stute vor Verletzungen während der Fahrt schützen. Sie ist die erste, die in den Transporter geführt wird. Von den 340 Reitern, die während der Derby-Tage mit ihren Pferden gestartet sind, machen sich einige noch vor dem großen Springen auf den Heimweg. Barli wird in Zukunft weiterhin bei hochklassigen Turnieren starten. Beim Derby ist sie gescheitert. Ein finanzieller Verlust für die Besitzer? Die Vermutung liegt nahe.
2: Nee. Das ist gerade jetzt vor der finanziellen Frage und so alles. Da sind wir wieder bei dem schwersten Parcours der Welt. Wenn Sie den schwersten Parcours der Welt gewinnen in Aachen oder Calgary, dann ist das auch ein Wirtschaftsfaktor. Das ist mit dem Derby hier und dem Preisgeld hier oder der Steigerung des Wertes des Pferdes kein Vergleich.
8: Also wirtschaftlich spielt das eigentlich nicht so eine große Rolle?
2: Null.
0: Gesellschaftlich schon. Die VIPs verfolgen von ihren erhöhten Plätzen das Springen. Sie tragen ein goldenes Bändchen. Und für einen Tisch mit 6 Personen zahlen sie 8.700 Euro für die gesamte Veranstaltung. Eine Möglichkeit, Geschäftspartner zu erfreuen. Der mächtigste Sprung im Parcours ist der Birkenochser. 1,52 Meter hoch und 1,90 Meter breit. Hürdenbauer Philipp Rathmann hat seinen Job für dieses Jahr erledigt. Und wieder der Wall. Der nachfolgende Sprung kann nur überwunden werden, wenn das Pferd sich an der richtigen Stelle mit dem richtigen Schwung am Wall abdrückt. Fehlerfrei reitet der

0: Ire Shane Breen durch den 1230 Meter langen Parcours und belegt damit den zweiten Platz. Heinz-Otto Wehmann kann bald zusammenräumen. Seine Kunden widmen sich jetzt ausschließlich der Reiterei. Janne Friederike Meyer-Zimmermann sitzt auf der Tribüne, beobachtet ihre Kollegen und fiebert mit. Das 90. deutsche Springderby hat seine Krönung erreicht.
1: Das Fazit geht hervorragend aus. Noch schöner als letztes Jahr, weil es nur ein Tag so heiß war wie heute. Und die anderen Tage waren sehr gemischt. Zum Arbeiten war das sehr angenehm. Das Wetter war sehr schön. Es hat alles sehr gut geklappt. Keiner verletzt. Alle an Bord. Wir haben noch gute Laune. Und wir freuen uns aufs nächste Jahr.
2: Für uns ist es wirklich gut gelaufen. Es waren anstrengende, lange Tage, aber das kennen wir. Hat viel Spaß gemacht, war guter Sport. Das Team hat super funktioniert und wir waren immer in der Zeit. Und also für uns war alles gut.
0: Nur 2 von 60 Reitern schaffen diesmal das schwierigste oder zumindest tückischste Springen der Welt mit 0 Fehlern. Aber auf dem Platz gibt es weder Stürze noch sichtbare Verletzungen.
3: Jetzt gucke ich ja nur zu und ein bisschen Wehmut ist dabei. Und ich werde mir ab morgen schon überlegen, mit welchem Pferd ich nächstes Jahr hier wieder mitmachen kann.
0: Im kommenden Jahr feiert das Hamburger Springderby seinen 100. Geburtstag.
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0: Ach, jetzt aber. Hopp.
1: Blümle, wo ist denn die Linse da?
2: Die ist noch nicht da.
1: Ach, schade. Ich bin mit dem Schorsch verabredet und wollte ihm gerne ein paar Stückchen mitbringen.
2: Die Leni, die wollte jeden Augenblick da sein.
1: Ja, aber ich müsste schon weg sein.
2: Dann nehme ich halt von dem Apfelkuchen, der ist im Kühlschrank.
1: Hm, danke. Und ich bin mittags dann nicht da, gell?
2: Ja, auch nicht. Hä? Oh, Zahnarzttermin.
1: Ach ja, richtig, deine Wurzelbehandlung.
2: Ich wollte es ja schon vorüber.
1: Das glaube ich dir.
2: Du wolltest doch los.
1: Ja.
2: Bis später. Aleni, gut, dass du kommst.
3: Was sagst du zu mir?
2: Ach,
3: wenn das kein Unglück bringt.
4: Morgen, Claudia.
5: Grüß dich, Bernd. Was treibt dich denn ins Rathaus?
4: Nichts Schönes. Ist der Chef da?
5: Auf einem Treffen der Bürgermeister mit dem Landrat.
4: Lauter Schwätzer auf einem Haufen.
5: Das hast du jetzt gesagt.
4: Kommt der Bernhard heute nochmal?
5: Ich glaub kaum. Solche Sitzungen dauern oft den ganzen Tag.
4: Also Spesen nichts gewesen.
5: Ich glaube, dass unsere Bürgermeister alle sehr ergebnisorientiert sind.
4: Wenn ein Fliegenschiss ein Ergebnis ist.
5: Du könntest natürlich auch mit seiner Stellvertreterin sprechen.
4: Mit der Frau Marker-Ziegel.
6: Ach, habe ich mir doch gedacht, dass ich eine fremde Stimme gehört habe.
4: Ich wollte gerade gehen.
6: Wollten Sie nicht zum Bürgermeister?
4: Doch, aber...
6: Das bin heute ich. Kommen Sie rein. Setzen Sie sich doch. Greifen Sie ruhig zu.
4: Na, Dankeschön.
6: Frau Heilert?
7: Ja, bitte?
6: Eine Kanne Tee.
4: Für mich bitte einen Kaffee.
6: Und eine Tasse Kaffee. Die sind lecker, nicht wahr?
4: Mhm, und wie?
6: Von meinen Schülern gebacken. Keine Sorge, die mussten sich alle vorher die Hände waschen, da bin ich ganz genau.
4: Aha.
6: Und wie kann ich Ihnen helfen?
4: Ich weiß gar nicht, ob Sie mir überhaupt helfen können.
6: Das kann ich ja erst beurteilen, wenn Sie mir sagen, worum es geht.
4: Um das Grundstück von der Gemeinde neben meinem Reiterhof.
5: Schau mal, das hat mir der Marius geschenkt.
8: Hübsch. Ist das ein Hund?
5: Keine Ahnung. Auf jeden Fall hat es einen Kopf und vier Beine.
8: Könnte auch ein Schaf sein.
9: Das ist doch eindeutig eine Kuh.
8: Und woran siehst du das?
9: Ja, ja. Also sowas erkennt ein Bauer sofort. Gesundheit!
5: Geht ihm gut.
9: Naja, bloß weil er einmal niest, ist er noch lange nicht sterbenskrank.
5: Du weißt ganz genau, wie...
9: Man kann es auch übertreiben.
8: Das könnte auch eine allergische Reaktion sein. Vielleicht ist gar nicht so schlecht, dass der Baubiologe mal die Wohnung checkt.
9: Ja, also wenn mir das alle einredet, dann würde ich auch krank.
8: Ich muss los. Bis später.
2: Eigentlich habe ich noch genug von deinem Kräutertee.
10: Ja, weil du den Leuten nicht sagst, wie gut der ist, sonst würdest du viel mehr verkaufen.
2: Wo nur die Leni bleibt.
10: Wer braucht denn diese Parfümbombe?
2: Soll mich doch hier vertreten.
10: Geh doch, ich bin ja da. Also traust mir das nicht zu. Magst mich hier nicht allein lassen.
2: Also gut, hältst hier die Stellung. Aber nicht streiten, wenn die Leni kommt.
10: Ja, sag das deiner Freundin. Ich fang nie an. Du hast doch einen wichtigen Termin.

0: Hallo?
1: Halli, hallo, bist du's, Johanna?
0: Nein, ich bin's.
1: Lioba, wo ist die Johanna?
0: Gerade weg.
1: Aber ich muss ihr dringend was sagen.
0: Ja, sag's mir, ich richt'sere aus. Bist dumm worden?
1: Ich muss zu meiner Schwägerin ins Krankenhaus und deshalb kann ich nicht kommen.
0: Schade, sehr schade.
1: Du sagst aber gleich der Johanna, gell?
0: Ja, ich richte aus, dass ihre beste Freundin sie im Stich lässt.

0: Nur damit ich da nichts falsch verstehe. Sie haben mit dem Bürgermeister wegen eines Gemeindegrundstücks verhandelt, das an Ihren Reiterhof grenzt.
1: Schon vor Monaten. Und passiert ist nichts.
0: Haben Sie mal nachgefragt?
1: Einmal. 100 Mal. Immer wieder hat mich der Bernhard hingehalten. Das ist in Arbeit. Das kriegen wir schon hin. Da gibt's eine offene Frage. Eine große Klappe und nichts dahinter.
0: Na, Herr Clemens. Der Herr Faller weiß also, dass Sie das Grundstück dringend brauchen.
1: Mir läuft die Zeit davon. Weil wenn ich hier mit meinem Reiterhof nicht expandieren kann, dann...
0: Sie etwa daran, Schönwald zu verlassen?
1: Angebote von anderen Gemeinden habe ich schon. Sie sind ganz scharf auf meine Gewerbesteuer.
0: Beruhigen Sie sich. Ich nehme das sofort in meine Hand. Und ich brauche nicht so lange. Soll ich Ihnen ein paar Kekse einpacken?
1: Ah ja.
0: Das ist ein ganz tolles Rezept. 20% Lupinenmehl. Das ist der letzte Schrei in der Gesundheitsküche.
1: Aber Lupinen sind doch giftig.
0: Die Pflanze an sich ja, aber das Mehl hat es in sich. Viel Eiweiß, wenig Kohlenhydrate und das Aminosäureprofil ist fast vollständig.
2: Ich wollte eigentlich mit dem Marius noch in die frische Luft gehen, aber er malt immer noch so schön.
3: Er wollte nicht der Vater mit ihm und dem Willi in den Wald?
2: Der Hermann ist immer noch beim Schorsch. Ich muss los. Hast du ein Auge auf ihn?
3: Wie jetzt? Warum bin eigentlich immer ich Bernhards Babysitter?
2: Weil sonst keiner da ist.
3: Ja, und er selber?
2: Hat keine Zeit.
3: Der Herr Bürgermeister, ich habe auch keine Zeit. Ich muss den Brunnengang aufräumen.
2: Ah, das ist prima. Da hat er bestimmt Lust, dir zu helfen. Bis später.

0: Ich muss mich langsam entscheiden. Der Rechtlinger Bürgermeister wartet schon auf Antwort auf sein Angebot.
1: Ihr Reiterhof bleibt in Schönwald. Dafür sorge ich. Ich melde mich heute noch bei Ihnen.
0: Ja, das ist mal ein Wort. Dann bis später. Adieu, Claudia.
2: Tschüss.
1: Sind Sie über die Causa Clemens informiert?
2: Es geht wohl um das Gemeindegrundstück, das an den Reiterhof grenzt.
1: Ah, Sie wissen also Bescheid.
2: Die Sache ist noch in der Schwebe.
1: Nicht mehr lange. Suchen Sie mir doch bitte die Unterlagen heraus.
2: Das geht leider nicht. Grundstücksverhandlungen sind Chefsache.
1: Ich bin seine Stellvertreterin und kümmere mich in seiner Abwesenheit um alle Belange.
2: Ja, aber nur heute. Und nur um die Dringenden.
1: Es ist dringend. Denn was Herr Faller da macht, ist geschäftsschädigend. Wo sind die Unterlagen?
2: Ich kann sie Ihnen nicht geben. Anweisung von oben.
1: Was für eine Amtsführung. Er kriegt gar nichts gebacken und dann legt er mir noch Steine in den Weg. Rufen Sie mir Herrn Weiß.
3: Was machst du da?
4: Ich vertrete die Johanna.
3: Das macht doch normal die Leni.
4: Die hat keine Zeit.
3: Und da hat Johanna dich gefragt.
4: Ja, warum denn nicht? Wie wär's denn mit einem guten Tee?
3: Danke, ich brauche Äpfel.
4: Halt! Keine Selbstbedienung.
3: Bei der Johanna darf ich das aber.
4: Du lügst, bei der Johanna gibt's auch keine Selbstbedienung. Außerdem möge das die Äpfel nicht, wenn jeder an ihn herumdruckt.
3: Wenn ich meine Sachen nicht selber raussuchen darf, dann gehe ich wieder.
4: Ade.
3: Dann sag ich aber die Johanna, dass du das Geschäft kaputt machst. Und jetzt noch ein Bergkäse.
4: Halt, das mach aber ich.
1: Sie brauchen ja ewig von Ihrem Büro hierher.
5: Ich musste noch abspeichern.
1: Das dauert nicht so lange.
5: Und Frau Heilert Unterlagen zum Abheften geben.
1: Die sie sich ja sofort darüber in Kenntnis gesetzt hat, warum ich sie sprechen möchte.
5: Sie hat mir nur gesagt, dass Bernd Clemens hier war.
1: Der seit Monaten auf eine Entscheidung des Bürgermeisters wartet, was den Verkauf des Gemeindegrundstücks angeht.
5: Grundstücksverhandlungen sind heikel. Das kann dauern.
1: Das dauert deshalb so lange, weil Herr Faller nichts auf die Reihe bekommt.
5: Die Gespräche mit den Anrainern sind noch nicht abgeschlossen. Da muss man sehr sensibel vorgehen.
1: Alles Ausreden. Kein Wunder, dass die Verwaltung einen so schlechten Ruf im Ort hat, wenn hier immer alles liegen bleibt. Jedenfalls können wir Herrn Clemens nicht länger hinhalten. Ich nehme das jetzt in die Hand.
5: Bitte sprechen Sie in der Sache erst mit Herrn Faller, bevor Sie irgendetwas...
1: Warum? Er hat ja auch nicht mit mir gesprochen, obwohl ich seine Stellvertreterin bin.
6: Grüß Gott.
4: Grüß Gott.
3: Tja. Ich wollte aber bloß 200 Gramm.
4: Das sind 200 Gramm.
3: Ich glaube, das ist mehr.
4: Das ist ja weich. Wollen Sie probieren?
6: Gern, ja, danke.
3: Jetzt hat mein Stück aber keine 200 Gramm mehr.
4: Ich schenke dir dafür. Meine neue Kräutertee-Mischung hilft gegen schlechte Laune.
3: Ich wollte kein Tee, ich wollte Käse.
4: Tja, kriegst beides. Fünf Äpfel und der Käse 5 €. Du denkst, das ist zu billig, hä?
3: Naja, wenn man es genau nimmt.
4: Aber heutzutage ist alles so teuer, da mache ich nicht mit.
3: Ja, wenn das so ist, dann krieg ich noch vom Schwarzwälder Schinken und ein Brot und Kartoffeln.
4: Dann dauert's noch ein wenig. Wollt ihr Tee?
6: Ja, danke.

0: Bist fertig mit Mal.
1: Und jetzt?
0: Ist dir langweilig? Nee? Weißt du was? Ich habe noch ein paar Kastanien. Wenn du mir nachher beim Aufräumen im Brunnengang hilfst, da können wir was basteln hinterher. Ist das was?
2: Fein, gell? Wollen Sie nicht ein paar Päckchen mitnehmen? Ist doch ein schönes Geschenk jetzt zu Weihnachten.
3: Warum nicht?

0: Und Jungs, hat's geschmeckt?
1: Mhm. Oh, dankeschön.
2: Es wäre noch besser gewesen, wenn der Bernd mir nicht dauernd von seiner neuen Flamme vorgeschwärmt hätte.
1: Ich habe doch nur gesagt, dass die Mara Ziegel der Politikerin nicht die anpackt.
0: Ich hab's gehört, ihr habt ja laut genug geredet.
1: Die Frau nimmt meine Probleme wenigstens ernst. Der Bernhard schiebt es doch nur vor sich her.

0: An.
1: Eine schriftliche Bestätigung, dass Sie das Grundstück erwerben dürfen.
2: Ja. Wahnsinn. Ich weiß gar nicht, was ich sagen soll.
1: Sagen Sie einfach nichts, Herr Clemens.
2: Die Gemeinde verkauft mir die Wies. Hier habe ich die schriftliche Bestätigung.
3: Die machen wirklich Nägel mit Köpfen.
4: Das ging jetzt aber echt flott.
2: Ich weiß gar nicht, wie ich mich bei ihr bedanken soll. Vielleicht mit einem Sekt, einem Konfekt oder Praline, Blume.
3: Geht's auch ein bisschen origineller. Vielleicht mit einer Reitstunde.
2: Oh ja.
5: Schraube die Marsch hier rein und die kleine da. Ne? Und ich bin gleich wieder da.
6: Der Macher, ist das bei dir?
5: Ja, wir räumen zusammen den Brunnengang auf. Ah. Ja, war ja deine Idee und es macht ihm Spaß.
6: Du bist der perfekte Kinderbetreuer. Danke.
5: Was war bei dir?
6: Die alte Frau Steininger hat ihr Geschirrhandtuch auf dem Herd liegen lassen.
5: Oh, und der war noch an.
6: Ja, und der Ulrich wollte dann unbedingt eine Besprechung machen.
5: Dann kann ich ja froh sein, dass du überhaupt schon da bist.
6: Es tut mir leid, dass dir kein anderer geholfen hat.
5: Ja, wir kommen schon klar. Ist ja ein netter Kerl. Ganz anders als sein Vater. Und der Brunnengang hat dich noch nie so schnell aufgeräumt.
7: Da, ich weiß da drin, Hopfer und Baldrian, also wenn du da nicht schläfst, dann hilft gar nichts mehr. Ach, 15 Euro.
8: Nicht mehr.
7: Heute haben wir eine Sonderaktion. Ade.
9: Ist ja immer noch da.
7: Deine beste Freundin hat abgesagt. Aber es ist alles bestens gelaufen. Die Kunden waren zufrieden, also die meisten jedenfalls. Tut dir Backe weh, weil du so gar nichts dazu sagst.
9: Wurzelbehandlung.
7: Ah, komm, setz dich hin. Ich mach da Sumpfschafgarbe-Tee.
9: Nein, nein, das geht nicht.
7: Ich
9: muss
7: du, mach dir keine Sorgen. Ich kann hier gern weiter aushelfen, weil ich hab heute nichts mehr vor.
9: Ganz schön viel verändert in der kurzen Zeit.
7: Ein bisschen umgeräumt.
9: Und da hat der Äpfel den Preis runtergesetzt.
7: Ja, die müssen weg. 1,3 sind die schrumpelig.
10: Der hat mit der Markart-Siegel geflirtet?
2: Stimmt doch, Gareth.
3: Ja, aber fast. Stimmt's, Eva?
4: Es hat so ausgesehen.
2: Weil sie was auf die Reihe gekriegt hat, was der Bernhard monatelang verschludert.
10: Tatkräftig ist sie, das muss man ihr lassen. Ja.
3: Jetzt du auch noch, Leo.
10: Der Chef.
2: Sali. Ich hab schriftlich, dass ich das Grundstück krieg, da kann er gar nichts machen.
11: Wasser und gibt's noch Wildgulasch?
4: Klar.
10: Also gut gelaunt.
11: Ja, das Bürgermeistertreffen ist schon zu Ende. Es war sehr effektiv.
3: Warum gibt's denn Grundstücksangelegenheiten?
10: Müll, Umwelt,
11: Straßenbau.
10: Ja, deine Stellvertreterin hat dich ja inzwischen würdig vertreten.
11: Wieso? Hat sie was angestellt?
4: Mal sehen, was du dazu sagst.
2: Das, was du monatelang nicht hinkriegt hast, schafft sie an einem Tag.
3: Chaos verbreiten.
2: Sie hat mir die Zusage erteilt. Ich hab die Wies.
7: Sag bloß, bei dir ist es auch immer so viel.
8: Manchmal.
7: Aber nicht so oft, oder? Du, der ganze Käse ist weg. Und der Salat auch. Na ja, am Abend hätte ich die Köpfe sowieso wegwerfen müssen. Drum habe ich die letzte einfach verschenkt.
8: Bei mir ist das aber nicht üblich.
7: Aber bei mir. Und alle waren zufrieden, die kommen wieder.
10: Ich habe gar nicht gewusst, dass du so geschäftstüchtig bist.
7: Ich auch nicht.
8: Hättest ja schon mal früher runterkommen können und nach dem Rechte gucken.
10: Ich hab doch die Leni da, da bleibe ich lieber oben.

0: Ich hätte einen Schnaps, Ziebertle ausgeben, wenn du kommen wärst.
1: Ja, das können wir doch nachholen.
2: Der ist aber nicht zum Probieren.
0: Sonst kriege ich doch nie ein. Außerdem hat der Mann die anderen drei Flaschen dann gekauft.
1: Also in dir stecken wirklich ungeahnte Talente.
3: Danke, dass du mich gleich informiert hast, Caro. Ciao. In Caros Wohnung konnten keine Schadstoffe nachgewiesen werden. Daran kann es also nicht liegen, dass Mario so oft krank ist.
4: Endlich mal eine gute Nachricht.
3: Eine schlechte gibt es auch. Ich habe Bernd Clemens getroffen.
4: Es tut mir leid, Bernhard, aber deine Stellvertreterin war nicht zu stoppen.
3: Dann müssen wir jetzt die Notbremse ziehen.
5: Herr Faller, ich dachte, Sie kommen heute nicht mehr.
3: Das dachte ich eigentlich auch, aber dann habe ich Bernd Clemens getroffen.
5: Dann wissen Sie ja Bescheid.
3: Wie können Sie es wagen, eigenmächtig Entscheidungen von dieser Tragweite zu treffen?
5: Ich habe Ihre Arbeit gemacht, weil Sie alles auf die lange Bank schieben.
3: Na, und jetzt kommen Sie sich wohl vor wie die bessere Bürgermeisterin, oder?
5: Die ohne Zweifel auch wäre.
3: Sie haben überhaupt keine Ahnung, was Sie da angerichtet haben.
5: Ich habe einem Bürger geholfen, der sonst mit seinem Betrieb abgewandert wäre.
3: Sie haben sich in heikle Grundstücksverhandlungen eingemischt und diese sabotiert.
5: Daran war gar nichts heikel. Das muss man nur entscheiden.
3: Ach ja, ist das so. Einer der Anlieger macht aber Schwierigkeiten. Der will nämlich keine Pferdewiese vor seinem Haus.
5: Also das hätten Sie mir schon mal vorher sagen.
3: Nein, Sie hätten sich nicht einmischen dürfen. Aber die Zusage an Bernd Clemens ist das Papier nicht wert, auf dem sie steht. Sie hat keinerlei Verbindlichkeit.
5: Zuerst verzögern Sie wichtige Entscheidungen. Dann informieren Sie mich nicht über vertrauliche Angelegenheiten. Und jetzt drohen Sie mir auch noch?
3: Ich warne Sie. Noch ein Wort und Sie waren die längste Zeit meine Stellvertreterin. Dafür sorge ich.
0: Aber es war doch gut so, Johanna.
2: Ja, war das mein Lade.
0: Aber so wie ich es gemacht habe, hat es besser funktioniert. Ich hab dir geholfen in der Not. Weil deine beste Freundin dich im Stich gelassen hat.
6: Wer weiß, ob die es so gut gemacht hätte wie ich.
2: Fürs Wasser, für deinen Tee und für die Aushilfe.
0: Wenn's noch weh tut, Johanna, soll's Ruhe geben.
6: Auch morgen.
2: Geht nicht.
6: Ich könnte doch hier noch mal so schön.
0: Wenn du unbedingt willst, verkaufe ich deine Sachen auch teuer.
2: Ach, Lioba.
0: Ich bin dir nicht schön genug.

0: Ich wusste gar nicht, dass du so gut basteln kannst. Hm.
1: Ich auch nicht.
0: Was hat jetzt der Marius gemacht und was hast du gemacht?
1: Naja, ich habe diese Steckle angespitzt und dann hat er Figuren draus gemacht.
0: Ihr seid immer ein super Team.
1: Naja, das habe ich schon beim Aufräumen im Brunnengang gemerkt. Der Marius kann wirklich schaffen, im Gegensatz zu seinem Vater. Der schwätzt ja lieber.
2: Hallo zusammen.
0: Oh, hallo.
1: Grüß dich.
0: Und, was Neues wegen deiner Wohnung?
2: Die Experten haben nichts gefunden, also kann ich Marius wieder mit nach Hause nehmen.
0: Dann bist du ja ein bisschen berühmt, ne?
2: Kann man wohl sagen.
0: Dann komm, setz dich.
2: Aber er hat eh im Moment eine gute Phase. Und eine künstlerische, wie ich sehe.
0: Ja, das ist meins. Da gibt's aber noch einige davon im Wohnzimmer.
2: Ah. Danke, dass du dich so kümmerst.
0: Dank dich beim Karl.
1: Ja, der Marius und ich, wir haben uns einen richtig schönen Tag gemacht. Erst hat er mir geholfen beim Aufräumen und dann ich ihm.
2: Wo ist er denn jetzt?
1: Drüber auf der Couch schläft.
2: Mit Liobas Heilstein in der Hand.
1: Da kann eigentlich fast nichts mehr passieren.
2: Nee.

0: Ist er noch da?
1: Ja, aber er hat sich inzwischen beruhigt.
0: Ich bin Frau Markert-Siegel auf Ihrer Flucht noch begegnet. Sie war den Tränen nahe.
1: Sie werden doch hoffentlich kein Mitleid mit ihr haben.
0: Sie hätte sich viel Ärger erspart, wenn sie auf uns beide gehört hätte.
1: Tja, aber leider ist sie ja Lehrerin und von daher etwas beratungsresistent.
0: Sie wären sicher froh, wenn sie nicht mehr Stellvertreterin wäre, oder?
1: Sagen wir mal so. Für Bernhard Faller arbeite ich lieber.
2: Claudia!
1: Naja, meistens jedenfalls.
3: Gibt's noch ein bisschen Schinken?
4: Also im Kühlschrank ist keiner mehr, aber vielleicht im Hofladen? Ich weiß nicht. Dadurch, dass ich einen halben Tag weg war.
3: Und die neue Aushilfe fast alles verkauft hat.
4: Die Leoba hat das Geschäft übernommen.
1: Was? Du hast sie im Laden arbeiten lassen?
5: Das war bestimmt originell.
3: Ja, aber auf jeden Fall besser als die Leni.
6: Was soll ich die Sprache verschlagen?
7: Gell? So bin ich doch schön genug für deinen Laden.

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13: Ich habe eventuell vor Beat erwähnt, dass Julius die Patties vielleicht in seinem Hotel anbieten will.
14: Ich hatte einen sehr schönen Abend, Herr Böttcher.
15: Ich auch.
16: Wen musst du aufzuschreiben?
17: Sag mal, spinnst du? Mann, weißt du, was da alles drin steht? Hast du meine Kleider gesehen? Ich habe sie irgendwo verloren.
15: Ja. Alles gut, die taucht wieder auf. Die taucht wieder.
17: Jonas, du verstehst es nicht. Da sind meine Gefühle drin. Mein ganzes Leben. Ich habe da meinen Roman reingeschrieben. Das war wie ein Tagebuch für mich.
13: Beide haben ja diesen Pakt geschlossen, dass wir nichts mehr mit Jonas anfangen würden. Ich habe noch mal mit ihm geschlafen.

0: hast mit Jonas geschlafen?
1: Es ist einfach passiert.
0: Wann? Wie lange läuft es schon?
1: Das war ein einziges Mal, als er aus dem Krankenhaus gekommen ist.
0: Toni, das ist fast 2 Wochen her. Du sagst die ganze Zeit nichts und machst einen auf Best Friends?
1: Ja, weil ich dich nicht verletzen wollte. Unsere Freundschaft ist mir 1000-mal wichtiger als das.
0: Das merke ich. Toni, du hast mich angelogen die ganze Zeit.
1: Aber ich habe Jonas direkt gesagt, dass es kein weiteres Mal passieren wird.
0: Ja, da kannst du ja stolz auf dich sein.
1: Bin ich aber nicht, Ellie.
0: Danke, Toni. Ich glaube, du hast genug gesagt. Ich weiß jetzt, dass du komplett verlogen bist und auf so eine Freundin kann ich wirklich verzichten.
2: Mann, Jonas, was mache ich denn, wenn ich meine Kladde nicht wiederfinde? Da steht ja total viel privates Zeug drin.
3: Beruhig dich, Jess.

0: Die taucht wieder auf.
1: Ich verstehe nicht, wieso sowas immer nur mir passiert. Danke, dass du mir hilfst.
0: Ja, kein Problem.
1: Du bist nicht verspät dran, musst du nicht arbeiten?
0: Nee, erst später. Oh Mann, Lu. Die habe ich total vergessen.
1: Lu?
0: Sie ist bei mir in der WG, im Zimmer. Ich hätte ihr Bescheid sagen sollen, dass wir beide los sind. Die hat aber wahrscheinlich mittlerweile sowieso gecheckt, dass ich nicht da bin.
1: Du hast was mit Lu.
0: Es ist nichts Ernstes. Hauptsächlich, weil wir beide Ablenkung brauchen.
1: Okay, und deswegen wolltest du nicht sagen, wer deine Affäre ist, oder was? Wie bescheuert ist das denn?
0: Wieso ist das denn jetzt bescheuert? Daniel und Lu sind getrennt. Außerdem kriegst du gar nichts mit von der Sache. Jess. Jess.
1: Lass mich einfach, okay?
2: Jess? Was ist los?
1: Kannst du mich einfach in den Arm nehmen?

0: Morgen, Frau Böttcher.
1: So früh schon unterwegs?
0: Ja, sozusagen. Hat sich da was getan an der Datingfront?
2: Ist meine Mutter noch gar nicht auf?

0: Guten Morgen. Also das letzte Mal, dass sie so lange liegen geblieben ist, das war, als Bella gerade abgereist war. Und da war sie wirklich total down. Da ist sie ja regelrecht zusammengebrochen.
1: Ja, aber jetzt ging es eher so viel besser.
0: Ja, dieser verpatzte Vortrag, der hat ihr schon ganz schön zugesetzt.
1: Oder mit Gerd, das war nicht so schön und sie ist deswegen unglücklich.
0: War nervlich schon ziemlich angespannt in letzter Zeit.
2: Es ist viel schöner, zu zweit aufzuwachen.
3: Guten Morgen.
1: Frau Kaiser? Ist alles in Ordnung?
2: Ja, was sollte denn sein?
0: Wir dachten nur, weil es schon ziemlich spät ist.
2: Ach ja?

0: Ihr habt hier alles abgesucht.
1: Ja.
0: Bist du sicher, dass du die hier verloren hast?
1: Ja, als ich gestern bei Jonas war, da hatte ich sie noch. Und als wir telefoniert haben, da war ich hier. Also muss ich sie hier verloren haben.
0: Wir finden sie. Und selbst wenn nicht, dann schreibst du es eben nochmal. Neu. Vielleicht sogar besser. Und du hast deinen Computer noch. Da sind auch noch Sachen drauf. Und wir haben sie schon mal verloren. Du hast sie schon mal verloren. Wir haben sie wiedergefunden.
1: Aber die Vorstellung, alle Sachen, die ich verloren habe, jetzt nochmal neu zu schreiben, das ist...
0: Ja, ich weiß, es ist frustrierend, aber du schaffst das.
1: Vielleicht habe ich die gerade auch aus einem bestimmten Grund verloren. Weil ich gar nicht weiterschreiben soll.
0: Weil du auf dem Laptop schreibst.
1: Weil... Schau mal, das Schreiben hat mit dir angefangen. Es hat dazu geführt, dass wir zusammengekommen sind. Ich frage mich, wozu das Ganze? Keiner wartet auf meinen Roman.
0: Doch. Aber vor allem machst du das für dich. Du liebst das Schreiben. Ich sehe dich doch, wenn du schreibst. Du gehst darin auf. Deine Geschichte ist zu gut, Jess.
1: Ja, und? Es gibt bestimmt genug gute Geschichten, die nie zu Ende geschrieben worden sind.
0: Du hast die Schreibblockade überwunden, du kriegst auch das hier hin.
1: Und ich bekomme ein Baby. Mein Laden soll weiterlaufen. Vielleicht ist das alles einfach zu viel des Guten.
0: Aber du bist doch nicht allein.
1: Wozu soll ich weiterschreiben? Ich habe doch alles, was mich glücklich macht.
2: Nein, David, ich finde das sogar sehr gut. Ja, ich meine, Valerie sagt, dass sie nur hier oben einzieht, weil unten kein Platz ist. Nein, nein, wegen dieses eigenen Startups. Ja, der ganze Raum steht wohl voll mit Kartons. Nee, ich glaube vielmehr, dass es nur eine Ausrede von ihr ist, weil sie nicht zugeben kann, dass sie am liebsten mit Olivia und mir hier oben wollen würde. Ja. Genau, nein, wir legen jetzt auf. Du grüßt Franzi noch, du grüßt Gunther auch gerne, ganz lieb, und dem Kleinen gibst du einen Kuss von mir, ja? Ja, ja, machen wir. Bis dann. Ja, jetzt tschüss.
3: Du bist ja da. Ich räume dein Zeug aus dem Schrank.
2: Das sehe ich.
3: Ja, meine Sachen müssen ja auch irgendwo Platz haben, ne?
2: Hä, warte mal, Valerie, geht's noch?
3: Was?
2: Wo sollen denn jetzt meine ganzen Kleidungsstücke hin?
3: Naja, ich kann ja meine schlecht in irgendeine Kiste schmeißen, ne?
2: Ach so, aber mit meinen Hemden und Hosen, da geht das.
3: Ja, siehst du sowieso immer das Gleiche an. Die Hälfte davon kann eh weg.
2: Ich mag meine Kleidung eigentlich.
3: Naja.
2: Wie? Naja.
3: Also, wenn ich deine Freundin wäre, dann würde ich die Hälfte von den Sachen schon längst aussortieren. Aber ich bin nicht deine Freundin.
2: Genau. Allerdings sind das immer noch alles meine Kleidungsstücke. Aus meinem Kleiderschrank in meiner Wohnung.
3: Ich dachte, unsere.
2: Dafür müssten wir vielleicht mal Kompromisse finden oder uns miteinander arrangieren. Leg's einfach zurück. Bitte.
3: Diese Wohnung ist einfach zu klein.

0: Oh, was für eine Scheiße.
1: Ellie? Alles klar bei dir? Hast du Ärger im Carlas? Hast du es Julius gesagt?
0: Nein, Dad, hab ich nicht.
1: Ja, hätte ja sein können. Was ist denn los? Hm?
0: Mann, Toni hat mich komplett hintergangen und belogen. Und Jonas auch.
1: Hm, jetzt schon Knatsch in der WG.
0: Kann ich bei euch wohnen? Da, okay, dann nicht. Weißt
1: nein,
0: du,
1: nein,
0: immer
1: nein,
0: die eure Zweisamkeit.
1: Ja, wollen wir auch. Machen wir auch. Aber das können wir auch, wenn du da bist. Hm? Wir haben genug Zimmer. Du bist jederzeit willkommen. Ist doch klar, oder? So, und jetzt sorgen wir mal schleunigst dafür, dass du wieder besser draufkommst. Holz hacken. Beste Methode, um Dampf aufzulassen. Hm?
2: Du weißt es jetzt.
3: Ja, sie ist sauer, enttäuscht.
2: Warum die Aufregung? Zwischen uns läuft doch gar nichts mehr.
3: Mann, weil mich das fertig macht. Ich habe meine beste Freundin angelogen. Das verstehst du wahrscheinlich sowieso nicht.
2: Was soll das denn jetzt heißen? Meinetwegen hätten wir diese ganze Heimlichtuerei auch sein lassen können. Ich will mit dir zusammen sein, das kann auch gerne jeder wissen.
3: Mann, warum habe ich es ihr so spät gesagt? Warum habe ich überhaupt mit dir geschlafen?
2: Das musst du dich schon selber fragen.
3: Ja, Jonas, es hilft aber auch nicht, wenn du jetzt sauer auf mich bist.
2: Wenn ich sauer... Du bist diejenige, die ganze Zeit auf mir rumhackt. Mhm. Ich habe wirklich langsam die Schnauze voll, für euch alle der Buhmann zu sein. Jess hat mich gerade auch schon angepackt.
3: Ja, was war denn?
2: Weil du bei mir geschlafen...
3: Du hast was mit Lou Mahler?
2: Ist meine Sache. Geht dich nichts an. Meinst du es nicht?
3: Meinst du auch nicht.

0: bring's ihr.
1: Toni, du weißt doch gar nicht, wo sie ist.
0: Natürlich weiß ich, wo sie ist.
2: Finden Sie eigentlich, dass ich alt bin?
3: Was ist denn das für eine Frage?

0: Sie sind eine schöne, elegante Frau.
1: Das meine ich gar nicht. Ich möchte von Ihnen wissen, ob ich noch für einen Mann...
0: Ach so, ob Sie attraktiv für einen Mann sind.
1: Ja, ob Sie als Expertin auf dem Gebiet mir da vielleicht einen Ratschlag geben können.
0: Geht's um meinen Schwager Gerd?
1: Ich weiß ehrlich gesagt nicht, was er von mir will. Wir hatten einen schönen Abend. War das ein Date? Ich weiß nicht, findet der mich wirklich attraktiv?
0: Ja, weiß ich nicht. Aber ich kann eins sagen, am Alter liegt das nicht. Ob zwei Menschen Lust aufeinander haben, das liegt ja in erster Linie an der Chemie. Ne? Und auch am richtigen Zeitpunkt.
1: Tja, bin ich dann auf jeden Fall ein Mühchen aus der Übung.
0: Ja, klar. Trauen Sie sich einfach mal was und dann kriegen Sie schon wieder Übung.
1: Mhm.
0: Ja, nur mal ran an den Speck.
1: Du meine Güte. Ich bin mir nicht sicher, ob ich das überhaupt will.
2: Okay, und wieso jetzt doch?
3: Das ist einfach der richtige Zeitpunkt, um nach Köln zurückzufahren.
2: Okay, und was ist mit Frau Kaiser? Also, ihretwegen bist du doch geblieben. Du magst sie, ihr wolltet euch kennenlernen.
3: Tja, eben.
2: Ist was passiert? Habt ihr euch gestritten?
3: Nein, es gibt einfach Probleme in der Firma und ich fürchte, oder besser gesagt, es könnte sein, dass sie nicht ganz die Wahrheit sagt.
2: Ja, das ist natürlich blöd.
3: Und ich bin im Aufsichtsrat und sie leitet die Firma. Da sind Probleme vorprogrammiert. Und ich weiß ehrlich gesagt auch nicht, wie ich mich verhalten hätte, wenn ich in ihrer Situation wäre.
2: Also bist du ihr nicht böse?
3: Nein, aber ich merke den Konflikt. Privat will man sich näher kommen und geschäftlich ist es besser, eine gewisse Distanz zu wahren. Also ist das der richtige Zeitpunkt, um jetzt zu fahren, bevor ich mich noch weiter meinen Gefühlen hingebe und alles nur noch schlimmer wird?
2: Typisch Papa, immer schön rational bleiben.
3: Und selbst, Daniel und du, bist du glücklich? Ja, gut, dann siehst du, ist es genau der richtige Moment, um zu fahren. Wenigstens bei meiner Tochter ist alles in Ordnung.
2: Naja, alles in Ordnung ist jetzt vielleicht ein bisschen übertrieben. Ich habe mich mit Jonas gezofft. Er hat einfach eine Affäre mit Lou Mahler.
3: Ja, aber die Mahlers sind nicht mehr zusammen und Joni macht da sowieso, was er will.
2: Ja, aber es geht ja auch um Gefühle. Also auch um meine Gefühle.
3: Das verstehe ich nicht so ganz.
2: Naja, mein bester Freund springt mit Daniels Ex ins Bett. Das fühlt sich so an, als wäre er jetzt auf ihrer Seite. Es, keine Ahnung, es fühlt sich nach Verrat an.
3: Na gut, aber eure Freundschaft, die hält das doch aus.
2: Ich bin einfach so glücklich mit Daniel. Aber vielleicht verliere ich auch was dafür. Mein Roman, meinen besten Freund.
4: Du bist also zu Simon gezogen, weil in deinem Zimmer kein Platz mehr ist?
5: Genau.
6: Und was machst du mit deinen ganzen Klamotten?
5: Das ist alles eine Frage des Platzmanagements.
4: Aber ihr schlaft in einem Bett?
5: Zur Not schläft Simon auf dem Sofa.
4: Ach, Valerie. Gib doch einfach zu, dass du gerne in Simons Nähe sein willst.
5: Nein.
6: Na klar, du bist voll verschossen.
5: Total. Ich bin nicht so romantisch veranlagt wie ihr beide. Wirklich. Sobald ich eine bessere Lösung habe, bin ich da sofort raus.
6: Ja, schauen wir mal. Also, wenn du mich fragst, kann das eine Weile dauern.
5: Es kann sogar sehr schnell gehen, wenn du dich nämlich entscheidest, meine genialen Patties und Carlas auf die Karte zu setzen.
4: Frag doch mal bei den Bauern in der Umgebung. Vielleicht fressen ja Schweine Algen-Patties.
5: Kannst du es nicht wenigstens mal versuchen? Wozu hast du denn eine Köchin, die in New York gelernt hat?
6: Ich glaube noch nicht mal, dass die Schafe die Dinger fressen.
4: Und Schweine.
5: Euch noch wundern, wirklich.
4: Ich würde mich wundern, wenn du nicht dein ganzes Geld versenkt hast.
5: Das hab ich nicht. In der Schweiz sind die Patties wirklich erfolgreich. Und die haben Ahnung von gutem Essen, im Gegensatz zu euch beiden.
6: Oh ja, Entschuldigung, das hab ich natürlich vergessen.
5: In spätestens 3 Monaten kann ich mir von dem Geld das Dachgeschoss kaufen.
2: Und Simon, willst du den dann rausschmeißen?
5: Nö, ich melde Eigenbedarf an. Der kann ja in mein Zimmer ziehen, dann sind er und Olivia immer in der Nähe.

0: Hey, Ellie. Was willst du?
1: Du hast dein Handy vergessen. Ich dachte, falls da vielleicht was Wichtiges ist. Ellie, ich kann komplett verstehen, wenn du mich jetzt hasst, aber ich...
0: Geh einfach.
1: Hör mir doch wenigstens mal zu. Dass ich mit Jonas geschlafen habe, ja, das war nicht richtig, das weiß ich selber. Und vor allem, dass ich es dir so spät erst gesagt habe. Aber Ellie, was ich dir eigentlich sagen will, ist, dass ich so eine Freundin wie dich einfach noch nie hatte. Eine, mit der alles stimmt. Und wenn es irgendwie einen Weg gibt, wie wir unsere Freundschaft retten können, dann... Ja. Du kannst ja drüber nachdenken und... Du weißt, wo du mich findest.
2: Okay. Toni war also mit Jonas im Bett und das ist der Grund?
0: Wir hatten eine klare Regel. Kein Sex unter WG-Bewohnern. Das war Tonis Idee.
2: Ach, Ellie, solche Regeln funktionieren meistens nicht. Und wenn du auf Toni sauer bist, musst du auch auf Jonas sauer sein. Zum Sex gehören schließlich...
0: Mann, Dad, kannst du bitte einmal auf dem... Ich brauche einen ganz kurzen Moment für mich allein, okay?

0: Das kann doch nicht sein.
1: Dann bin ich gespannt, wie es Ihnen gefällt.
2: Vielen Dank.
3: Und ich erst.
1: Tschüss. Tschüss.
4: Ich habe eine Überraschung für dich.
1: Auf deine Überraschung bin ich ehrlich gesagt gerade nicht so scharf.
4: Jess, die Sache mit Lou, das ist jetzt gerade vielleicht ein bisschen schräg, wegen der ganzen Konstellation, aber so dramatisch ist das jetzt auch nicht.
1: Gut für dich.
4: Guck mal. Das ist doch gar nichts Festes zwischen ihr und mir.
1: Was macht das für einen Unterschied?
4: Einen riesigen Unterschied. Wir sehen uns total selten, wenn dann nur kurz. Wir reden kaum miteinander. Du bekommst davon überhaupt nichts mit.
1: Kannst du nicht vorstellen, dass es einfach blöd ist für mich?
4: Schau mal, was ich dir mitgebracht habe.
1: Was ist das?
4: Das ist eine neue Kladde für deine Notizen.
1: Das ist wirklich lieb von dir. Aber ich brauche sie nicht. Ich schreibe nicht mehr.
4: Was? Wieso?
1: Weil es gerade nicht passt. Ich habe keinen Drang mehr und keine Ahnung, vielleicht sind andere Sachen gerade wichtiger.
4: Andere Sachen? Was für andere Sachen? Daniel.
1: Ich bin einfach wahnsinnig glücklich mit ihm. Und das ist genug. Ich brauche nur Daniel, den Laden und mein Baby.
4: Hat er dir das eingeredet?
1: Nein, natürlich nicht. Eher im Gegenteil. Und außerdem treffe ich solche Entscheidungen immer noch selbst.
4: Jess, dieser Typ ist nicht gut für dich. Dieser Roman, das bist du. Das sind deine Gefühle, sind deine Gedanken. Das kannst du nicht einfach so in die Tonne kloppen.
1: Ich habe jetzt einen Termin. In der Schulbibliothek.
4: Okay. Ich
1: darf da eine Auswahl an Büchern vorstellen, die in ihr Programm nehmen.
4: Und den Laden machst du so lange zu? Früher hast du mich gefragt, ob ich kurz übernehme.
1: Jonas.
4: Ist es wirklich wegen Lou?
1: Wenn es dir nichts ausmacht.
4: Natürlich nicht.

0: Max, also der Baukranführer, der hat sogar mal für die Imker gearbeitet.
1: Heute nicht mehr?
0: Nee, er wurde gefeuert. Warte mal, von wem?
1: Sag mal, war eigentlich irgendwer dabei, mit dem du mehr als 15 Minuten ertragen würdest?
0: Naja, die waren schon alle nett, aber wirklich nachhaltig hat jetzt keiner mein Interesse geweckt.
1: Und da bist du nach Hause oder einfach ferngesehen?
0: Nö.
1: Ne? Der Gärtner. Sag bloß, der hat dein Beet bestellt.
0: Also, ich hätte nie gedacht, dass ich das mal sagen würde, aber nicht reden und nur Sex ist manchmal auch ganz gut.
1: Kenn ich, ja.
0: Lass das mal nicht Julius hören.
1: Nein, früher. Früher war das mein Credo.
2: Victoria kriegt ja anscheinend auch die Kurve.
1: Wie meinst du das?
2: Naja, sie scheint auf die Avancen von Gerd Böttcher einzugehen.
1: Schön.
0: Heute Morgen hat sie verschlafen.
1: Verschlafen, Victoria? Mhm. Jetzt wird sie wirklich alt.
0: Ja, naja. Als Geschäftsführerin mit dem Aufsichtsratmitglied.
1: Ungünstig.
0: Ja, aber du bist ja eigentlich auch mit einem Aufsichtsratmitglied liiert.
1: Aber ich bin nicht im Vorstand und außerdem nicht mehr lange in der Firma, wie du weißt. Ich halte für Victoria meinen Kopf hin.
0: Ich werde da versuchen, das Schlimmste zu verhindern, das weißt du. Wenn du schon die Schuld auf dich nimmst, dann kann es doch nicht die Lösung sein, dass du dafür auch noch gefeuert wirst, nur damit sie im Aufsichtsrat wieder gut dasteht.
1: Warten wir es ab.
0: Ja, aber es stimmt schon. Mama und Gerd Böttcher so als Paar. Beruflich könnte das schon ein bisschen heikel werden.
1: Gerd Böttcher hat mir heute früh mitgeteilt, dass er abreist und erst zur nächsten Aufsichtsratssitzung wiederkommt.
0: Oh. Arme Mama.
1: Was immer sich da privat angebahnt hat, ist offenkundig schon wieder vorbei.
3: Herr Böttcher ist abgereist. Das kann gar nicht sein. Schauen Sie noch mal nach.
4: Er hat bei mir ausgecheckt.
3: Aber warum?
4: Er hat mir nur gesagt, dass er abreist.
5: Gibt's ein Problem?
3: Ich wollte gerade zu Ihrem Onkel. Mir hat er gesagt, dass er länger bleibt, aber Frau Bergmann behauptet, er sei abgereist.
5: Ich guck mal nach. Ich habe den Teilnehmern der Inklusionstagung übrigens einen kleinen Rabatt gewährt.
3: Warum das denn?
5: Ich habe gedacht, es wäre klug, nach dem Skandal Sie ein bisschen versöhnlich zu stimmen. Wir wollen auch, dass die Tagung nächstes Jahr wieder bei uns stattfindet. Hm. Ah, hier ist er. Ja, Sie haben recht. Er hat das Zimmer die ganze Woche gebucht. Und Frau Bergmann hat auch recht. Er ist trotzdem heute Morgen abgereist.
4: Er hat aber gemäß Storno-Richtlinien die gesamte Woche bezahlt.
5: Kann ich sonst noch was für Sie tun?
6: Jetzt lass mich doch bitte mal rein.
7: Gleich.
6: Nee, du sagst seit 10 Minuten gleich. Ich muss zur Arbeit. Ey, das ist mir doch zu dumm.
7: Ey!
6: Ja, was? Ich brauch nicht lang.
7: Boah, sprühst du dich für die Ziegen so ein?
6: Nee, das mache ich eigentlich für mich. Den Ziegen ist es ziemlich egal.
7: Das riecht gar nicht so schlecht.
6: Oh, da bin ich ja erleichtert. Wurde dir schon meine Klamotten nicht gefallen?
7: Ich habe einfach nur gesagt, dass du immer das Gleiche anziehst.
6: Ja.
7: Außerdem nehmen den Sachen viel zu viel Platz weg. Aua.
6: Badewanne, du nimmst viel zu viel Platz.

0: Sehr gern.
1: Oh, das tut echt weh.
2: Wir müssen ihn abschneiden. Der ist mindestens 16 Mal gebrochen. Ist besser. Noch nicht. Jetzt besser. Gut. Ich würde mich freuen, wenn du dir bis heute Abend was für die Klamotten überlegt hast.
1: Ich.
0: Du?
1: Ich hab zu tun.
0: Was hast du denn bitte zu... Weißt du was? Es ist mir auch egal. Du bist die Inneneinrichterin. Dir fällt schon was ein.

0: Nee. Von Jennifer Olsen ist in der Zwischenzeit nichts Neues erschienen. Tut mir leid.
1: Schade, ich hab's befürchtet. Irgendwas Ähnliches?
0: Dann müssen Sie wiederkommen, wenn Jess da ist.
1: Okay. Ich schaue mich trotzdem noch mal um, ja?
0: Nachwuchsschreibwettbewerb. Gesucht werden junge AutorInnen. New Adult Fantasy historischer Roman.
2: Und Sie wollen die Geschichte von Katharina wirklich nicht zu Ende schreiben?
3: Nein, deswegen wollte ich Ihnen auch die Briefe wiedergeben. Hm. Aber danke auf jeden Fall, dass ich Sie so lange behalten durfte. Ja, wissen Sie, Autorin sein überfordert mich gerade irgendwie. Es ist mir zu nah. Also, auch wenn es um Katharina ging, waren das natürlich meine Gefühle, die ich aufgeschrieben habe.
2: Aber deswegen waren ja auch alle so begeistert. Also, Britta hat mir von der Lesung erzählt, das muss einfach wunderschön gewesen sein.
3: Ja, ich finde die Vorstellung auch schrecklich, dass jemand jetzt in meiner verlorenen Kladde liest, aber es ist alles gut, so wie es ist. Hm.
1: Sie haben anscheinend auch was Spannendes gefunden.
0: Ja. Schreibwettbewerb.
1: Ach, ich wusste gar nicht, dass Sie auch schreiben.
0: Nee, nicht ich, aber Jess.
1: Ach so, ja stimmt, das war sehr vielversprechend auf der Lesung.
0: Na eben, und jetzt will sie auf einmal aufgeben.
1: Schade. Na gut, sie hat natürlich viel zu tun mit dem Baby demnächst und mit dem Buchladen ja sowieso.
0: Das ist aber nicht der Grund. Sie will aufhören zu schreiben, weil sie sich verliebt hat. Das ist doch bescheuert, oder?
1: Speziell.
3: Also, danke auf jeden Fall nochmal. Und wer weiß, vielleicht schreibt ja jemand anderes über Katharina eine Geschichte.
4: Sonja, hi.
2: Herr Mahler, wie schön, dass Sie wieder zurück sind. Ihr Zimmer ist fertig und der Schlüssel steckt.
5: Hm? Dankeschön. Was machst du hier?
3: Ich war bei dieser Schule wegen der Bücher für die Bibliothek und hab dann jetzt noch auf dem Heimweg bei Frau Sarah Warkos was vorbeigebracht.
2: Ich bin mal im Stall, sollte es noch irgendwelche Fragen geben.
0: Ja, und dabei ist Jess bald so weit, dass sie ihre Texte auch an eine Agentur abschicken könnte. Seit der Lesung sind richtig viele schöne Passagen dazu gekommen. Hier, hören Sie sich das mal an.
6: Das Licht in der Gartenlaube schien zu glitzern. Die Sonne suchte sich ihren Weg durch die efeubehangenen Fenster und zauberte geheime Zeichen auf ihre Haut. Behutsam fuhr Katharina mit ihrem Finger über Leonards Wangen. Wenn die Zeit doch stillstehen könnte, dachte Katharina. Wenn wir doch immer hier in dieser Laube sein könnten. Nur wir zwei. Katharina schloss die Augen, fühlte seine Wärme, roch den Lindenduft, der von draußen zu ihnen hineinwehte, und als sie die Augen wieder öffnete, sah sie seinen zärtlich fragenden Blick. Katharina durchströmte ein Verlangen, das ihr beinahe den Atem nahm. »Willst du mich?«, fragte sein Blick. Katharina nickte stumm und ließ sich von ihm mitziehen.

0: Simon, hey. Wolltest du zu mir?
1: Ja, Petersen hatte mich gebeten, das bestellte Heu vorbeizubringen. Ich hab's hinter die Scheune gelegt, ja?
0: Ja, perfekt. Ah, hast du Zeit für einen Kaffee? Ah, Moment, aber dann musst du mich auf den neuesten Stand bringen bei Valerie und dir.
1: Sie zieht gerade bei mir ein.
0: Also seid ihr doch zusammen?
1: Nee. Nee, so würde ich das nicht nennen.
2: Was meinst du, Hermine? Das kann doch wirklich weg, oder? Ja, finde ich auch.
1: Ich habe die Sache auch abgehakt jetzt. Meinetwegen soll sie, bis ihr Zimmer unten wieder frei ist, bei mir und Olivia einziehen. Hm. Aber dann war's das.
0: Nee, aber Valerie ist ja nicht erst seit gestern so. Und bei euch funkt es immer wieder. Vielleicht gefällt dir ja, wie sie ist. Und wäre sie anders, würde dir was fehlen. Hm?
2: Nicht, ob er mir fehlen würde, wenn er auszieht. Schon meistens ganz schön mit ihm, ne? Ist irgendwie so zuhausig. Ich stelle mir meinen Traummann halt irgendwie anders vor. Was ist denn, wenn ich den verpasse? Nur weil ich mich für Simon entscheide.
3: Ich wollte mich verabschieden. Es war schön, euch wiedergesehen zu haben.
4: Gerd, und ich danke dir so sehr, dass du dich für mich bei deinem Bruder stark gemacht hast und die 40.000 gebracht hast. Wow.
3: Ich finde es gut, dass du dir diese Gigi-Tasche da gekauft hast. Warum du jetzt, Valerie, unbedingt noch Geld für dieses Start-up? Aber bitte, das ist deine Sache.
4: Ja. Aber sag mal, wolltest du nicht erst Ende der Woche nach Köln abreisen?
3: Ich habe mich umentschieden.
4: Ist es wegen Frau Kaiser? Was war denn los? Ich meine, ihr habt euch doch gut verstanden, also mehr als das. Hm? Ist irgendwas passiert?
3: Nein, das würdest du nicht verstehen, Gisela. Für Frau Kaiser steht die Firma an allererster Stelle. Sie wird immer Entscheidungen fällen, die die Menschen treffen könnten, auch Nahestehende.
4: Hä? Und das findest du gut, oder?
3: Naja, das ist in ihrer Position oftmals nicht vermeidbar.
4: Hm. Naja, dann lass dich noch mal drücken, bevor du abreist. Ach, übrigens, mir fällt gerade ein, ich muss ja noch ganz dringend Frau Kaiser ein paar Unterlagen bringen. Ich habe so viel zu tun gehabt. Musst du jetzt gleich weg, oder?
3: Nein, nein. Ihr ja. Zeit auf mich wartet ja niemand.
4: Ja, also dann ich. Ja, ganz dringend. Das ist was richtig Wichtiges. Das ist ganz, ganz wichtig. Danke dir.
5: Das schulde ich dir noch. Und der Rest ist für die Kaffeekasse und dafür, dass du nicht sauer bist. Ich hatte wirklich einen richtig schönen Abend mit Annie. Wir haben einfach nur gegessen, essen, Quatsch.
6: Ist doch toll, wenn man so eine Freundin hat.
5: Ja, er hatte. Sie redet gerade nicht mit mir.
6: Aber warum denn?
5: Es ist eine lange Geschichte. Aber wenn Ellie einmal mit einem durch ist, dann ist sie auch wirklich durch. Hi.
7: Hi.
6: Hallo.
7: Ein Smoothie bitte.
6: Mhm, gern.
5: Ellie, können wir vielleicht noch mal reden?
7: Jupp. Jonas ist mir inzwischen auch egal. Der kann mich mal. Ist nur ein bisschen schade, dass du seinetwegen unsere Freundschaft geopfert hast, ne?
5: Ellie.
7: Der ist sich auch echt nicht so blöd, mir wieder zu schreiben, ne?
5: Was?
7: Billige Liebesschwüre, ist nicht zu fassen.
5: Das ist von Jonas.
7: Siehst du doch.

0: Valerie, bist du zu Hause?
1: Du bist ja schon wieder da.
0: Ja. Das kann jetzt nicht wahr sein.
1: Was denn?
0: Das! Wie kommst du auf die Idee, meine kompletten Klamotten einfach...
1: Hier lag so viel Altpapier rum, das habe ich zusammengesammelt. Das kann doch weg, oder?
0: Ja. Kann weg.
1: Deine Sachen habe ich zurück in den Schrank gehängt.
0: Danke.
1: Bitte.
0: Was hast du denn mit deinen Sachen gemacht?
1: Ein bisschen zusammengerückt. Deine Sachen jetzt auch Platz.
0: Das war sehr nett von dir.
1: Gern geschehen.

0: Was war das?
1: Du, ich, ich habe für Olivia und mich was zum Abendessen mitgenommen. Ich gehe nicht davon aus, dass du mitessen willst, oder?
2: Eher nicht, nee.

0: Sorry. Ein bisschen länger gedauert.
1: Allerdings.
2: Was ist denn los? Ich muss dringend in den Kurpark und dort noch die Beete abdecken. Bevor ich Ärger krieg.
0: Entschuldigung.
1: Was war denn los? In der Schulbibliothek wollten Sie dich nicht gehen lassen, oder was? Haben die so viel bestellt?
0: Ja, auch. Und dann war ich noch kurz bei Frau Sarah Warkos und habe die Briefe von Katharina zurückgegeben.
1: Was ist denn los mit dir?
0: Nichts.
1: Jess, du bist vielleicht noch sauer wegen der Geschichte mit Lou, aber das ist kein Grund, mich anzulügen. Komm.
0: Ich habe Daniel noch kurz getroffen.
1: Alles klar.
0: Danke, dass du hier geblieben bist.
1: Wenn es dich glücklich macht.
0: Sehr.
2: Jess, ich wollte dir noch was sagen zu deinem Roman.
0: Jonas, bitte akzeptiere, dass ich aufgehört habe zu schreiben.
2: Vielleicht brauchst du einfach nur einen kleinen Motivationsschub.
0: Was denn für ein Motivationsschub?
3: Hi, kurze Frage. Hast du Wechselgeld?
0: Klar.
2: Wir reden einfach später, okay?
0: Okay. Tschüss.
2: Ciao.
3: Was ist los?
0: Eine Mail von einem Verlag bekommen. Die schreiben, meine Leseproben werden eingegangen und werden jetzt für die Teilnahme an einem Wettbewerb geprüft.
3: Ja, toll. Gratuliere.
0: Ja, aber ich habe ja gar nichts eingereicht. Jonas. Boah, das kann doch nicht dein Ernst sein. Jonas hat meine Romanauszüge da eingereicht.
4: Ja, okay, so kann's gehen. Dann übernehmen Frau Siebers und Herr Lange erstmal die Leitung. Genau, und dann streichen wir die Specials, die wir abends anbieten wollten. Noch lieber wäre es mir natürlich, wenn Sie übernehmen würden.
5: Dann würde ich zumindest den ganzen Ärger vergessen.
6: Elli?
5: Digga, Toni, kannst du mich bitte einfach mal in Ruhe lassen?
6: Nein, hör mal kurz zu. Diese Nachricht, die angeblich von Jonas kommen soll, das kann alles gar nicht sein.
4: Entschuldigung, das können wir doch bestimmt ein anderes Mal klären,
6: oder? Elli muss sich da wirklich drum kümmern. Denk mal drüber nach. Er ist komplett chaotisch, aber er ist doch nicht bescheuert. Wieso sollte er dir ausgerechnet jetzt eine Nachricht schreiben?
5: Keine Ahnung.
6: Elli, gib's doch zu. Das klingt komplett verrückt.
4: Frau Wolf, ich würde Sie auch bestechen mit einem kleinen Bonus.
5: Sorry, heute nicht, Sie haben es gehört. Wir müssen das klären.
6: Ist Jonas in der Gärtnerei?
7: Am Marktplatz, also hoffe ich zumindest.
1: Sag mal, haltet ihr mich für blöd? Wieso sollte ich Elli sowas schreiben?
5: Ja, das fragen wir uns auch.
1: Leute, ihr macht mich fertig. Ich hab dir nie geschrieben und ich schreib dir auch jetzt nicht, klar?
6: Darum geht's ja.
1: Hä?
6: Schau mal, du sagst, du schreibst keine Nachrichten, aber bei Elli kommt trotzdem was an.
1: Mann, mein Account wurde gehackt.
5: Und warum dann jetzt neue Nachrichten? Es kam die ganze Zeit nichts.
6: Ja, wobei, ich habe da wirklich mal was drüber gelesen. Da werden deine Daten online weiterverkauft und dann probieren es neue Betrüger mit der alten Masche.
5: Und du hast die ganze Zeit nicht gecheckt, dass jemand mit deinem Profil schreibt?
1: Nein.
5: Wir haben wochenlang miteinander geschrieben und dir ist nichts aufgefallen?
1: Nein.
6: Hast du vielleicht besonders viele Spam-Nachrichten bekommen?
1: Ja.
5: Und du hast dir nichts dabei gedacht? Von dir?
1: Du fehlst mir so, kannst du mir Geld für den Flug überweisen. Ich stehe hier und kann nicht anders. Ich kann es nicht gewesen sein.
6: Schau mal, wenn die Nachricht jetzt nicht von Jonas war, dann meinst du die anderen auch nicht.
1: Glaubt ihr mir jetzt?

0: Hallo, Herr Böttcher.
1: Frau Mana, ist Ihre Mutter da?
0: Nein, ich glaube nicht. Ich weiß auch gar nicht, wo sie ist. Ich bin gerade selber erst gekommen. Ich wollte nur meinen Rechner holen.
1: Gisela hat mir das für Ihre Mutter gegeben. Sie sind wahrscheinlich ganz wichtige Unterlagen fürs Geschäft.
0: Und das können Sie mir geben.
1: Ja.
0: Soll ich Sie vielleicht anrufen? Vielleicht ist sie nur im Garten oder

0: sammle Kastanien immer als Glücksbringer. Die ist doch perfekt.
1: Das macht gar keine Umstände. Sie freut sich bestimmt sehr, wenn sie sie noch mal sieht, bevor sie abreisen. Soll ich?

0: Nein, das ist nicht nötig. Also, ich sehe Ihre Mutter ja in ein paar Wochen bei der Aufsichtsratssitzung.
1: Wie Sie wollen.
0: Ach, dieses Bodengutachten für das Tower-Grundstück, wer hat das damals geprüft? Ihr Bruder oder Ihre Mutter?
1: Mein Bruder hat inzwischen dazu ein Schreiben verfasst. Da steht alles drin, was der Aufsichtsrat wissen sollte.

0: Kannst du nicht einfach wieder in die WG ziehen? Jetzt ist doch alles geklärt, oder?
1: Ich schäme mich so. Und ich war total unfair.
0: Naja, ich habe mich auch nicht richtig verhalten, als ich noch mal mit Jonas geschlafen habe. Wir hatten ja eine ganz klare Abmachung. Aber ich bin richtig froh, dass wir uns nicht mehr streiten. Ich will dich nicht auch noch verlieren. Komm. Zieh wieder in die WG und wir fangen einfach von vorne an.
1: Kann ich nicht, Toni. Ich muss die ganze Zeit denken, dass das alles meine Schuld ist.
0: Aber es ist nicht alles deine Schuld.
1: Ich bin doch auf die ganzen Nachrichten reingefallen. Und wenn ich nicht so blöd gewesen wäre, dann wäre ich überhaupt nicht hergekommen. Du wärst mit Jonas zusammen und glücklich. Kannst du mir das jemals verzeihen? Ich meine, können wir überhaupt noch Freundinnen sein?

0: Du und Jonas, ihr müsst wieder zusammenkommen. Ich verzeih mir das sonst nicht.
1: Ich würde natürlich die heile Welt von Pelle und Charlie am liebsten schützen, solange es geht.
2: Das kann ich gut verstehen, aber ihre Söhne sind in einem Alter, wo sie sowieso merken, dass was nicht stimmt. Und ich glaube, dass man vielleicht das Vertrauen verspielt, wenn man dann nicht offen damit umgeht.
3: Was halten Sie davon, wenn Sie mir heute Abend Gesellschaft leisten?
1: Heute Abend?
3: Ja, ich lade Sie ein.
1: Ich glaube, das klappt nicht. Mein Terminkalender platzt aus allen Nähten.
3: Okay, ich bin einfach im Kalas und vielleicht überlegen Sie es sich noch.
1: Vielleicht.
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5: Das Beste am Norden ist unsere innere Ruhe.
12: Es gibt ein Problem. Einen Knorpelschaden dritten Grades. Grad 3 bedeutet, der Schaden ist nicht nur oberflächlich, sondern der geht in die tieferen Schichten des Knorpels.
13: Aber was heißt das?
12: Im Moment können wir dir gar nicht sagen, ob du jemals wieder auf diesem Niveau Fußball spielen kannst. Tut mir leid, Leo.
13: Wir waren irgendwo draußen und ich habe diese Rose eingepflanzt.
14: Ja, das ist richtig. Mit wem hast du sie denn eingepflanzt?
13: Mit dir. Deswegen ist mir diese Rose so wichtig. Sie ist das Symbol für unsere Liebe.
14: Mein Taxi kommt gleich.
15: Wo fährst du hin?
14: Wir zwei tun uns nicht gut.
15: Wie lang?
14: Du musst mich einfach eine Zeit lang in Ruhe lassen.
15: Yvonne,

0: Und wo war das?
1: Wir sind da am See spazieren gegangen. Wir fanden die Stelle ganz schön.
0: Ich kann mich gar nicht mehr daran erinnern, was ich in dem Moment zu dir gesagt habe.
1: Du hast gesagt, wie glücklich du mit mir bist.

0: Und dass du dich auf eine gemeinsame Zukunft freust.
1: Dass man sowas vergessen kann.
2: Hallo, ihr zwei.
3: Hallo. Hallo.
0: An den Rest wirst du dich auch noch erinnern. Die Rose ist erst der Anfang. Solange frag einfach mich.
2: Du musst noch zur Nachuntersuchung.
4: In dem Ding?
2: Reine Vorsichtsmaßnahme.
0: Ich warte hier auf dich.
1: Okay.
2: So. Wir sehen uns gleich. Mhm. Was soll das hier werden? Larissas Märchenstunde?
0: Ich will genauso wie du, dass er sich an alles erinnert.
2: Klar. Deine Wahrheit.
5: Herr Dr. Rudloff, bitte. In die 4.
2: Ich muss.
6: Hey! Elias! Warte mal, wenn ich heute Morgen im Wald getroffen habe. Oh, sorry. Die Sonnenbüchlers, die haben einfach auf der Hütte gepennt. Ihre beiden Fahrräder hatten nämlich einen Platten. Verrückt, oder? Ich glaube irgendwie, die fanden das aber romantisch. Es ist schon heftig. Also, die beiden sind seit Ewigkeiten zusammen und immer noch so aneinander verliebt.
7: Okay.
6: Hey, was ist los? Leo?
8: Ich hab ihn gesehen. Am See.
6: Und er wollte nicht mit dir reden?
8: Ich nicht mit ihm.
6: Oh, okay.
8: Aber ich hatte das Gefühl, als...
6: Hätte er gern mit dir geredet?
8: Er hätte mich gar nicht erst bemerkt. Aber er sah echt fertig aus.
6: Hm. Und jetzt fragst du dich, ob du hättest zu ihm gehen sollen? Hey. Elias, was soll denn der Quatsch? Ihr liebt euch doch.
8: Ja. Manchmal reicht das aber nicht.
9: Ich hab's die ganze Zeit gewusst und Christoph Seifert auch.
10: Ja, aber ich wollte mich ja nicht zu früh freuen.
9: Hey, Erik.
10: Hey, oh, Theo wäre so glücklich und Theos Vater wird sich auch richtig freuen. Ich rufe ihn nachher mal an und ich hoffe, dass durch den Preis ganz viele Menschen auf die Stiftung aufmerksam werden und sie dann auch unterstützen.
11: Hast du gewonnen, Lale?
10: Die Theo-Licht-Stiftung hat gewonnen. Die Jury hat mir gerade eine Mail geschrieben.
11: Ey, Mann, du hast gewonnen für deine ehrenamtliche Arbeit. Das freut mich so für dich.
10: Danke. Hey, ist zwar alkoholfrei, aber du trinkst ein Gläschen mit, oder?
11: Ich möchte euch eure jugendliche Stimmung nicht verderben.
12: Was ist los? Erik, alles okay?
11: Hallo?
13: Yvonne ist weg.
11: Wie weg?
13: Ich habe eigentlich alles genauso gemacht, wie du es gesagt hast. Ich habe sie darauf angesprochen. Dann haben wir gestritten. Sie hat die Entschuldigung nicht angenommen. Dann ist sie einfach gegangen.
10: Habt ihr euch getrennt?
13: Ich weiß es nicht.
8: Ich hab dich vermisst. Schön, dass du wieder da bist.
14: Ich hab dich auch vermisst. Schade, dass du nicht mehr nachgekommen bist.
8: Ich wollte eigentlich, es war nur,
14: Ja, ich weiß. Es ist viel zu tun.
8: Ja.
14: Aber sag mal, was riecht denn hier so gut? Hast du Pizza gemacht?
15: Gemüsepizza mit extra viel Käse.
8: So wie du es magst.
14: Das ist wirklich total lieb.
8: Katja, jetzt sag bitte nicht, du hast keine Zeit.
14: Ich wollte wirklich nur ganz kurz mein Gepäck abstellen.
8: Du bist gerade wiedergekommen.

0: sehen.
1: Ja, Werner will mich sehen.
0: Hat es nicht ein bisschen Zeit?
1: Er hat gesagt, es ist super dringend. Sag mal, wo ist denn eigentlich Leo? Ist der gar nicht da?
0: Der hat einen Arzttermin. Ich denke mal, der ist direkt danach zur Physio.
1: Weißt du was? Ich beeil mich einfach und komm schnell wieder und dann essen wir dann die Pizza.
0: Die Pizza ist dann kalt.
1: Ich esse sie auch kalt. Bis gleich.
0: Ach, Mann. Guck mich nicht so an.

0: Wieso unterstellst du mir schon wieder, dass ich irgendeinen Unsinn erzähle?
1: Ist die Frage ernst gemeint?
0: Das ist anmaßend.
1: Ich kenne dich eben.
0: Du kennst mich nicht.
1: Das stimmt sogar, wie intrigant und manipulativ du bist. Das habe ich tatsächlich erst später rausgefunden.
0: Ich will einfach nur, dass Kilian sich daran erinnert, wie glücklich wir zusammen sind.
1: Sag ich doch, Larissas Märchenstunde.
0: Du kannst einem wirklich leid tun.
1: Falls du wieder darauf anspielst, dass ich dir hinterher traue, dann vergiss es einfach. Dich würde ich nicht mal mehr geschenkt haben wollen. Und wenn Kilian sich an die richtigen Sachen erinnert, dann war es das, Larissa. Dann bist du Geschichte.
0: Du meinst die Geschichte mit dem Falkenbartkraut? Wie oft noch? Ich habe mich nicht selbst vergiftet.
1: Du hast den Giftnotruf selbst angerufen.
0: Das stimmt überhaupt nicht.
1: Kilian hat's doch gesehen.
0: Dann hat er sich geirrt. Aber anstatt mir irgendwelche Unterstellungen zu machen, solltest du dich lieber um deinen Bruder kümmern.
1: Das tue ich.
0: Wenn dir wirklich was an deinem Bruder liegt, dann solltest du anfangen, dich für sein Glück zu freuen.
2: Ich wollte mit dir noch mal kurz besprechen, wie wir das mit der Rückzahlung machen.
3: Die, wie gesagt, nicht nötig ist.
2: Ich bestehe drauf. Es geht um jede Menge Geld.
3: Massimo, ich weiß doch genau, dass du im Moment nicht über die entsprechenden Mittel verfügst.
2: Dann muss ich mir eben was überlegen.
3: Wenn du hier erstmal mein Nachfolger bist, ganz offiziell, dann wirst du von der Bank jeden Kredit bekommen, den du dir wünschst.
2: Das wird ja hoffentlich noch ein bisschen dauern.
3: Wenn Katja sich entscheidet, hier für längere Zeit wegzugehen, dann würde ich die Verantwortung gerne in deine Hände legen.
4: Die Rolle als Massimo gefällt dir, hm? Kann es sein, dass du gar nicht mehr weg willst?
2: Ich hasse es, ständig lügen zu müssen. Vor allem vor Werner. Ich mag ihn. Selbst wenn, ich will ja nichts schuldig bleiben. Ich fühle mich einfach nicht gut damit.
3: Das ehrt dich.
2: Vielleicht können wir uns ja auf eine Ratenzahlung einigen.
3: Massimo, wir sind eine Familie. Du bist mein Enkel. Basta. Wenn du irgendwann das Geld hast, dann kannst du es mir gerne zurückgeben. Aber bis dahin möchte ich kein Wort mehr drüber hören. Okay?
5: Sie wird sich bestimmt bald wieder melden.
6: Was, wenn nicht?
5: Lass sie erst mal runterkommen.
6: Fritz, du hättest sie mal erleben sollen. Ich habe die Frau noch nie so klar im Kopf erlebt.
5: Naja, weißt du, sie hat's gut gemeint und du flippst aus.
6: Warum? Warum versteht mich in der Angelegenheit niemand? Die ruft irgend so ein Käsefutzi an und bettelt um Almosen für mich, Fritz. Also so, für mich!
5: So was
6: die muss ja der Meinung sein, dass ich überhaupt nichts auf die Reihe kriege.
7: Wolltest du deinen Podcast nicht eigentlich löschen? Hä? Wie läuft's mit deinen Followerzahlen? Steigen die? Ich glaube, die steigen. Da hat Yvonne noch ein bisschen was richtig gemacht, oder? Weil sie an dich glaubt. Weil sie wollte, dass du weiterkommst. Weil sie weiß, wie wichtig dir dieser Podcast ist.
6: Ich finde es schade, dass du immer auf ihrer Seite stehst.

0: Was glaubst du, wie oft ich versucht habe, sie zu überzeugen, dir die Wahrheit zu sagen?
1: Seit wann weißt du davon?

0: Hallo.
1: Hallo.
2: Schon zurück?
1: Ja, gerade angekommen und direkt Termine.
2: Hast du bereits Leo getroffen?
1: Nee, der war gar nicht zu Hause. Warum?
2: Ich habe ihn vorhin kurz am See gesehen und er sah ziemlich fertig aus.
1: Okay, und hat er irgendwas gesagt?
2: Wir haben nicht miteinander geredet.
1: Ich versuche ihn gleich mal anzurufen. Er geht direkt in die Mailbox dran. Aber sag mal, wenn du gesehen hast, dass es ihm nicht gut geht, warum redet ihr dann nicht miteinander oder warum fragst du ihn nicht, wie es ihm geht? Also, ist er dir inzwischen so egal?
2: Nein, natürlich nicht, aber...
3: Ja. Schön, dass du wieder da bist.
1: Werner.
3: Was ist mit Leo?
1: Keine Ahnung, aber irgendetwas stimmt nicht.
3: Ist was passiert?
1: Das weiß ich ja leider nicht. Aber sag mal, du hast gemeint, es ist ziemlich viel los und es gibt Probleme mit dem Weinhändler.
3: Ja, ja, darum kümmere ich mich. Nimm du dir für den Rest des Tages frei.
1: Danke dir.
3: Leo hat jetzt Priorität. Wenn du etwas weißt, dann gibst du mir bitte sofort Bescheid, ja?
1: Ja, das mache ich. Danke.
4: Dann solltest du schnell handeln und Tatsachen schaffen.
5: Ja, aber wenn das so einfach wäre. Im Krankenhaus, da sind wir so gut wie nie ungestört.
4: Wann wird Kilian denn entlassen?
5: Keine Ahnung. Aber ich kann mir vorstellen, dass Jannik ihn so lange wie möglich da haben möchte.
4: Ja, dann musst du jeden freien Augenblick dort bei ihm verbringen.
5: Du meinst, ich soll mir ein Bett in sein Krankenzimmer stellen lassen? Natürlich. Ich meine, in anderen Krankenhäusern geht das ja auch. Und zur Not, dann spreche ich einfach mit dem Krankenhauspersonal oder ich spende einfach großzügig.
4: Ja?
5: Ich meine, nachts, da ist man noch die meiste Zeit ungestört. Wir könnten reden und vielleicht ja auch mehr. Hm. Ich muss einfach so schnell wie möglich wieder schwanger werden.

0: gibt's doch gar nicht.
1: Frau Saalfeld, hallo.
0: Hallo.
1: Wie war's auf dem Weingut? Konnten Sie alles regeln?
0: Ach so, ja, das schon. Sagen Sie, Sie haben nicht zufällig irgendwas von Leo gehört oder ihn gesehen? Ich kann ihn die ganze Zeit nicht erreichen. Und ich habe vorhin Elias getroffen und er meinte, Leo sah nicht gut aus.
1: Kann ich mir vorstellen.
0: Wieso? Was ist denn passiert mit Leo?
1: Da darf ich Ihnen nichts zu sagen. Es gibt Komplikationen mit seinem Knie.
0: Wie? Was heißt das denn? Ist bei der OP jetzt doch was schiefgegangen, oder?
1: Das müssten Sie ihn fragen. Nur so viel, wie es gerade aussieht, wird er in nächster Zeit keinen Fußball spielen können.
0: Bitte was? Und das haben Sie ihm einfach so gesagt und ihn dann gehen lassen?
1: Ihr Sohn ist erwachsen.
0: Ich muss ihn weitersuchen.
1: Wenn ich was von ihm höre, dann sage ich Ihnen sofort Bescheid.
0: Ja.
2: Die Zahlen des letzten Quartals sind alles andere als befriedigend.
3: Ja, vielleicht solltest du weniger Zeit mit Dr. Rüttler verbringen und dich mehr auf deine Arbeit konzentrieren, so als Hauptanteilseignerin.
2: Das scheint dich ja sehr zu beschäftigen.
3: Du, das Einzige, was mich beschäftigt, ist, was plötzlich mit Dr. Rüttler los ist.
2: Ach, Christoph.
1: Ja, bitte?
4: Entschuldigen Sie die Störung. Haben Sie einen Moment für mich?
2: Also, wenn Sie so fragen...
3: Natürlich, Frau Ceylan. Was gibt's denn?
4: Ich brauche dringend Urlaub. Ich bekomme tatsächlich diesen Preis.
3: Ich hab's gewusst. Das ist ja großartig. Herzlichen Glückwunsch.
4: Danke.
5: Glückwunsch auch von mir.
4: Danke.
3: Und jetzt wollen Sie natürlich nach München zur Preisverleihung, hm?
4: Genau.
3: Ich denke, das lässt sich machen.
2: Naja, wenn wir so schnell einen adäquaten Ersatz finden.
3: Ist schon geschehen. Armin hat sich bereit erklärt, an dem Tag Ihren Dienst zu übernehmen.
4: Aber...
3: Ich bin gern auf alle Eventualitäten vorbereitet und habe ihn gefragt. Was Sie mit der Theo-Licht-Stiftung auf die Beine gestellt haben, das verdient allerhöchsten Respekt.
4: Danke, Herr Saalfeld, aber Sie waren ja auch eine ganz, ganz, ganz große Unterstützung.
3: Aber den Großteil der Arbeit haben trotzdem Sie geleistet und darauf sollten wir anstoßen.
4: Okay.
3: Jetzt. Sophia?
2: Ja?
3: Du kommst doch sicher ein paar Minuten ohne mich zurecht, hm?

0: Kollege aus dem Forst konnte selber kaum glauben, als er mich angerufen hat.
1: Und der afrikanische Staudenfriedrich ist jetzt einfach verschwunden.
0: Wie du siehst, ja.
1: Nachdem unser Experiment, ihn loszuwerden, nicht funktioniert hat, wie kann das denn sein?
0: Ein Wunder.
1: Oder Garys Raupen, die die Pflanzen angefressen haben. Ich meine, bei unserem Experiment sind sie auch an die Wurzeln gegangen.
0: Das würde zumindest erklären, warum es hier in letzter Zeit so viele Schmetterlinge gab.
1: Und dicke Raupen geben besonders schöne Schmetterlinge ab.
2: Es kommt mir wie eine Ewigkeit vor, als Kilian und ich unsere Rose hier gepflanzt haben.
3: So, und was sagt der Profi? Haben wir das gut gemacht?
1: Hermine wird sich bestimmt wohlfühlen.
3: Ja, hier hat sie frische Luft.
1: Und bekommt genug Licht.

0: funny?
1: Und jetzt ist hier die Pflanze von Larissa und ihm.
2: Fanny, hörst du mir zu?
3: Sorry, ich war nur kurz abgelenkt.
2: Freust du dich eigentlich noch auf Kalifornien?
3: Klar, ich kann es kaum erwarten, mit dir da zu sein. Aber momentan ist es einfach ein bisschen...
2: Schwierig, ja, ich weiß.
3: Ja. Hey, aber aufgeschoben ist nicht aufgehoben, Marlon. Wusstest du, dass Kalifornien seine eigene Staatspflanze hat? California Poppy. Und wenn sie blüht, dann leuchtet sie orange.
2: Sie hat sogar ihren eigenen Feiertag am 6. April, den California Poppy Day.
3: Klar.
2: Nee, wirklich. Ich bin auch ein kleiner Pflanzen-Nerd.
4: Überraschung!
5: Was ist hier los?
6: Fanny hat mich reingelassen. Wir konnten vorhin nicht anstoßen, deswegen machen wir das jetzt.
5: Fritz, das wäre doch gar nicht nötig gewesen.
6: Doch, doch. So, Lale, nicht jeder hätte nach so einem Schicksalsschlag das geschafft, was du geschafft hast.
5: Ich habe doch nur weitergeführt, was Theo mit der App begonnen hat. Was nicht immer leicht war.
6: Eben. Und du hast dich nicht unterkriegen lassen. Auf dich. Herzlichen Glückwunsch.
5: Und auf Theo.
6: Auf Theo.
5: Wann hast du die bitte gemacht? Ich habe doch vorhin überhaupt erst erfahren, dass ich gewonnen habe.
6: Ich habe angefangen, als du nominiert wurdest. Es war mir klar, dass du gewinnst, deswegen.
5: Habe ich dir eigentlich schon gesagt, wie glücklich ich bin mit dir?
6: Kann mich nicht dran erinnern.
5: Du machst mich sehr glücklich.
6: Ich weiß nicht, ich höre in letzter Zeit super schlecht, also...
5: Vielleicht verstehst du es ja so besser?
6: Ich glaube, ich verstehe es jetzt, ja.
5: Ja? Wirklich?
6: Erklär nochmal.
5: Du machst mich sehr glücklich.
7: Du weißt es noch nicht? Frau Ceylan hat den Preis für ihre ehrenamtliche Arbeit bei der Stiftung bekommen.
8: Das ist ja großartig. Kann sie wirklich stolz auf sie sein. Wo und wann findet die Verleihung statt?
7: In ein paar Tagen in den Geschäftsräumen der Kommission in München.
8: Ach, und das war's dann?
7: Für mehr ist wohl kein Geld da.
8: Dabei leistet die Stiftung so viel. Sag mal, wie wär's denn, wenn wir die Verleihung hier bei uns ausrichten im Hotel? Ja, mit dem Fürstenhof als offiziellen Sponsor.
7: Das ist auf jeden Fall den Anlass entsprechend. Und wir hätten jede Menge positive Publicity.
8: Und? Wir können das Ganze von der Steuer absetzen.
7: Ja, aber Sophia, ich glaube kaum, dass sie ihr okay gibt.
8: Das ist schon möglich. Was willst du noch von jemandem erwarten? Denn ich weiß, was das Wort selbstlos bedeutet. Ja,
7: für Sophia ist das ein Fremdwort.
8: Woran dein Herz haben, da hat sie ein Eisklumpen.
7: Ja. Das unterschreibe ich so.
5: Wie lief's eigentlich vorhin mit Erik? Konntest du ihn beruhigen?
6: Nicht wirklich. Um ehrlich zu sein, glaube ich, dass ich es schlimmer gemacht habe.
5: Oh.
6: Ja, das Ding ist, ich habe nicht mitgemacht, aber ich wusste die ganze Zeit von Yvonnes Aktion.
5: Das ist für Erik bestimmt dasselbe.
6: Ich habe Yvonne gewarnt, aber sie hat's durchgezogen.
5: Ich kann Erik schon verstehen.
6: Ja, ich auch. Er fühlt sich jetzt... Hintergang und...
5: Aber andererseits, ohne Yvonnes Einsatz würde es ja seinen Podcast vielleicht gar nicht mehr geben.
6: Das stimmt, aber ich bin mir nicht so ganz sicher, ob das Erik im Moment nicht sogar lieber wäre.
5: Unser Erik, der keine Gelegenheit auslässt, um im Mittelpunkt zu stehen.
6: Ja, das stimmt.
5: Aber dass er jetzt sauer auf dich ist, das finde ich übertrieben.
6: Hm. Wahrscheinlich ist es trotzdem keine gute Idee, jetzt irgendwie nach Hause zu gehen. Vielleicht sollte ich ein bisschen Abstand halten.
5: Du könntest ja ein paar Tage hierbleiben.
6: Ist dir das nicht zu nah?
5: Hm?
6: Ja?
5: Hm?
6: Na, dann nicht.

0: Kilian und Larissa.
1: Das ist das Einzige, woran er sich durch die Rose erinnert hat.
0: Die beiden haben eine Rose gepflanzt, aber nachdem Larissa unsere zertrampelt hat.
1: Mir musst du das nicht erzählen.
0: Als wir damals Hermine aus dem Müllcontainer gerettet haben, da hätte sie es beinahe nicht geschafft. Und dann hat sie doch noch geblüht.
1: Und jetzt verdreht Larissa alles so, wie sie am besten in Kram passt.
0: Aber wir müssen immer noch positiv bleiben. Kilians Erinnerung kommt zurück.
1: In Minischritten.
0: Ja, immerhin.
1: Larissa wird nichts unversucht lassen, damit er weiterhin glaubt, sie wären das ach so glückliche Pärchen.
0: Und wenn wir doch dagegen ansteuern? Larissa lügt und wir erzählen Kilian die Wahrheit?
1: Das wäre nicht nur aus medizinischer Sicht höchst verantwortungslos.
0: Ja, aber das, was Larissa macht, ist viel schlimmer.
1: Absolut. Aber Kilian weiß jetzt schon nicht mehr, was Wahrheit ist und was Lüge. Das würde ihn völlig durcheinander bringen. Ich habe vorhin noch mal mit seiner Neurologin und dem Psychotraumatologen gesprochen. Die sind sich beide einig, dass es einen konkreten Grund geben muss, warum er sich nicht erinnern kann. Möglicherweise so eine Art Selbstschutz.
0: Weil er Angst hat vor seiner Erinnerung.
1: Zumindest unterbewusst.
0: Also können wir nur abwarten.
1: Ja. Yep.

0: Machst dir immer noch ganz schön Druck, hm?
1: Du weißt nicht, wie das ist. Die ganze Zeit denke ich, warum kann ich mich nicht erinnern? Und wann kommt das alles zurück? Und warum weiß ich nicht, wer ich bin?
0: Du bist Sternekoch. Und du bist mein Ehemann, den ich über alles liebe. Und du bist bald Vater unseres Babys. Ich habe übrigens mit der Krankenhausleitung gesprochen. Sie stellen mir ein extra Bett rein. Dann können wir nachts auch die Zeit miteinander verbringen.
1: Okay.
0: Das wird dir bestimmt helfen, dass die Erinnerungen wiederkommen.
1: Ja, vielleicht. Trotzdem wäre es mir lieber, wenn ich hier so schnell wie möglich rauskomme.

0: Übrigens, ich konnte mich wieder erinnern. Wegen der Rose.
1: Dass wir sie zusammen eingepflanzt haben?
0: Ja und nein. Also ich habe sie eingepflanzt, aber nicht mit dir, sondern mit Fanny.
1: Mit Fanny? Das stimmt nicht.
0: Sie und ich, wir waren doch zusammen.
1: Trotzdem. Ich habe mal über Amnesiefälle gelesen, dass es ganz normal ist, dass man die Dinge durcheinander bringt. Das ist gar nicht so ungewöhnlich.
0: Es fühlte sich so real an.
1: Ah.
0: Ah. Was ist los?
1: Ich habe schon wieder so ein Ziehen im Unterleib. Wie gestern.
0: Okay, ich rufe einen Arzt.
1: Nein, das musst du nicht. Es geht gleich schon wieder. Es ist einfach nur so verletzend, dass du die Dinge durcheinander bringst, die uns so viel bedeutet haben.
0: Das tut mir leid. Das wollte ich nicht. Vielleicht hast du recht. Vielleicht bringt mein Unterbewusstsein da irgendwas durcheinander.
2: Ich überlege die ganze Zeit, ob ich wirklich eine Rede halten soll.
3: Auf jeden Fall.
2: Ja, ich habe ja schon was geschrieben, aber jetzt bin ich mir irgendwie unsicher. Vielleicht schreibe ich sie einfach um und gehe darauf ein, wie Theo es geschafft hat, mit seiner ADHS klarzukommen. Das wird ja auch den Betroffenen helfen. Was sagst du denn?
3: Was?
1: Du hast mir gar nicht zugehört.
3: Entschuldige. Ich war in Gedanken.
1: Ist es wegen Erik?
3: Ja. Es ist vielleicht ein bisschen albern, aber ich frag mich die ganze Zeit, wie es ihm geht.
1: Ich find's überhaupt nicht albern, wenn man sich Gedanken um seine Freunde macht.
3: Ich meine, es ist nicht das erste Mal, dass wir streiten, da war das nicht so schlimm.
1: Ja, aber bei Erik könnte man meinen, er braucht das wie die Luft zum Atmen.
3: Er kann schon eine Drama-Queen
1: ja
3: sein. Ja. Trotzdem tut's mir leid für ihn, weil er wollte sich wirklich mit Yvonne versöhnen und er hat sich auch für seine Reaktion entschuldigt. Und das heißt was.
1: Magst du nach ihm sehen?
3: Er ist okay.
1: Klar.
3: Kommst du mit? Bitte. Bitte.
1: Okay.
3: Danke.
1: Aber wir kuscheln nur ein bisschen.
3: Okay.
1: Oh.

Wie kann man nur so manipulativ sein? Larissa denkt natürlich wieder nur an sich selbst. Das war damals so ein besonderer Moment, als Kilian und ich Hermine zusammen eingepflanzt haben. Und dann hat Larissa alles kaputt gemacht. Jetzt verdreht sie auch noch alles, nur um vor Kilian gut dazustehen. Und ich kann nichts tun.

0: Hey, da bist du ja. Ich hab dich überall gesucht.
1: Du bist schon zurück?
0: Ja, und seitdem versuche ich dich anzurufen.
1: Ja, ich wollte meine Ruhe.
0: Dr. Rutloff hat gemeint, dass irgendwas mit deinem Knie nicht stimmt?
1: Ja. Knorpelschaden dritten Grades.
0: Und muss er noch mal operiert werden jetzt?
1: Sieht ganz so aus, ja. Dann habe ich 12 Monate Heilungszeit, was heißt, den Saisonstart kann ich auf jeden Fall vergessen und wahrscheinlich auch meine ganze Karriere.
0: Ich weiß, wie wichtig dir der Fußball ist, aber deine Gesundheit, die geht jetzt einfach mal vor.
1: Ja. Und meine Karriere ist vorbei, bevor sie überhaupt angefangen hat.
0: Hat Dr. Rutloff irgendwas gesagt, woher so ein Knorpelschaden kommen kann?
1: Ja, ich habe mit den Physioübungen wahrscheinlich übertrieben. Ich wollte einfach zu viel zu schnell.
0: Das klingt jetzt vielleicht ein bisschen abgedroschen. Aber es geht immer irgendwie weiter.
1: Ach komm schon, Bullshit. Mama, seitdem ich denken kann, will ich Profifußballer werden, okay? Mann, versteh's doch einfach. Das war's. Wenn ich jetzt ein Jahr Pause mache, dann bin ich einfach zu alt, um eine Karriere zu starten.
0: Das ist doch Quatsch. Bei vielen Fußballern geht's mit Anfang 20 erst richtig los. Leo, wir machen jetzt einen Schritt nach dem anderen. Wir holen uns eine zweite, vielleicht auch noch eine dritte Meinung. Und dann entscheidest du, was du willst. Hey, ich kenne dich doch. Ich weiß, wie du für was kämpfen kannst, wenn du es wirklich willst. Leo, ich bin für dich da. Du darfst jetzt nicht aufgeben.

0: Der Fisch ist wie immer spitzenmäßig zubereitet, Hildegard. Auch wenn er diesmal nicht selbst gefangen ist. Ach,
1: mei. Nächste Mal wieder.
0: Ja.
1: Freut mich aber, dass es dir trotzdem schmeckt.
2: Aber ihr Mann hat recht, das ist köstlich. Vor allem die Pastinaken.
1: Ha, dieses Kompliment gebe ich an den Kilian und an die Fanny weiter, denn die haben dieses Pastinaken-Rezept entwickelt.
2: Das ist aus dem Kochbuch. Cool.
1: Aber pst, sie ist noch nicht raus. Ich habe aber schon das Rezept bekommen.
0: Wissen Sie denn eigentlich schon, wann es mit Ihrem Prozess losgeht?
1: Ihr seid froh, wenn ihr es endlich hinter euch habt, ne?
2: Ja und nein.
0: Ja, aber es wird ganz bestimmt alles gut ausgehen.
1: Ja, ihr habt Fehler gemacht. Aber es war ja auch eine besondere Ausnahmesituation.
3: Ja, hoffentlich sieht der Richter das auch so.
0: Naja. Sie haben sich doch sonst noch nie irgendwas zu Schulden kommen lassen, oder?
1: Eben. Schmeckt's nicht?
3: Doch, doch. Ich hab bloß keinen großen Hunger gerade.
1: Aber vielleicht nachher der Nachtisch. Ich hab nämlich eine schöne Apfelstreuseltorte gebacken.
2: Ach nein, das wäre doch nicht nötig gewesen.
1: Ach, hätte ich ja sowieso gemacht.
3: Das ist wirklich echt lieb von Ihnen beiden. Also die Einladung, alles.
0: Naja, also manchmal hilft's doch einfach schon, wenn man weiß, dass man nicht allein ist, oder?
2: Ja. Hey, wir dürfen einfach nicht die Hoffnung aufgeben.
1: Das ist die richtige Einstellung.

0: Wusstest du eigentlich, dass Larissa sich hier ein extra Bett reinstellen lassen will?
1: Habe ich schon gehört. Was sagst du dazu?
0: Naja, vielleicht hat sie recht und es hilft meinem Gedächtnis auf die Sprünge, wenn wir uns jetzt öfter sehen.
1: Vielleicht.
0: Wie verliebt waren Fanny und ich eigentlich?
1: Wie kommst du jetzt darauf?
0: Ich konnte mich wieder erinnern. Wegen der Rose. Aber diesmal nicht an Larissa, sondern an Fanny.
2: Fanny und du, ihr wart nicht lange zusammen. Aber ihr wart schon sehr verliebt.
0: Okay.
2: Hast du das Larissa erzählt?
0: Mhm.
2: Was hat sie gesagt?
0: Nicht viel. Sie meinte nur, dass mein Unterbewusstsein mir da vielleicht irgendeinen Streich spielt. Ja, das hat ihr ganz schön zu schaffen gemacht. Sie hatte auch wieder diese Unterleibsschmerzen.
2: Ich bin mir sicher, dass das nichts Ernstes ist.
0: Ja, und was ist, wenn doch? Du bist Arzt. Kannst du nicht rausfinden, ob mit dem Baby alles in Ordnung ist?
2: Kilian, ich bin kein Gynäkologe. Ich kann nicht einfach so in Ihre Patientenakte reinschauen.
0: Janik, bitte, ich mach mir Sorgen. Was ist, wenn Larissa aus Rücksicht wegen meines Zustandes mir einfach nicht sagt, was los ist? Ich bin der Vater. Ich habe doch ein Recht zu wissen, was mit dem Baby ist.
2: Okay. Ich schau, was ich machen kann.
0: Danke.
2: Aber du ruhst dich jetzt bitte erstmal weiter aus. Dein Blutdruck gefällt mir nämlich immer noch nicht. Das wird schon.

0: Mhm. Okay. Trotzdem danke. Wiederhören.
1: Na, Sie haben ja gute Laune.
0: Das war nicht so mein Tag.
1: Da sind Sie nicht der Einzige, danke.
0: Haben Sie wieder Stress mit Christoph Saalfeld?
1: Christoph und Werner Saalfeld behaupten, ich hätte kein Herz.
0: Ich wusste nicht, dass Ihnen daran liegt, was die beiden über Sie denken. Auch im Wasser?
1: Ja, tut das auch nicht. Aber wenn es lautstark in der Öffentlichkeit verkündet wird...
0: Dann wirft das kein gutes Licht auf Sie.
1: Nicht auf mich, auf den Fürstenhof.
0: Worum ging es denn?
1: Frau Jaylan hat einen Preis bekommen für ihre Theo-Licht-Stiftung.
0: Das ist doch schön.
1: Ja, und Christoph und Werner Saalfeld hatten die Idee, die Preisverleihung hier zu veranstalten, im Fürstenhof.
0: Und Sie waren dagegen?
1: Nein, natürlich nicht. Ich wurde ja nicht einmal gefragt. Aber die beiden gehen davon aus.
0: Warum überraschen Sie die beiden dann nicht und schlagen die Preisverleihung am Fürstenhof selbst vor?
1: Das ist eine gute Idee. Danke, Herr Fischer.
0: Habe ich jetzt einen Wunsch bei Ihnen frei?
1: Sehe ich aus wie eine gute Fee?
0: Wenn ich ja sage, sagen Sie dann auch ja.
1: Was wollen Sie?
0: 105.000 Euro.

0: Ah. Schon wieder den Rekord geknackt, Erik. Warum bist du nur so gut? Keiner da! Habt ihr mich gerade eben gehört, oder?
1: Da.
0: Und welches Wort habt ihr nicht verstanden? Keiner oder da?
1: Keiner.
2: Da.
0: Warum habt ihr geklingelt?
2: Wie geht's denn dir, Erik? Hm.
0: Schon wieder mal ein Rekord geknackt.
2: Erik, es tut mir leid. Ich hätte dir viel früher sagen sollen, was Sache ist.
0: Fritz?
2: Ja?
0: Okay. Weil ich weiß, wie überzeugend die Bonn manchmal sein kann.
2: Frieden?
0: Was denn sonst?
2: Ich hab Chips und Bier dabei.
0: Sind da Bio-Kartoffeln drin?
2: Seit wann interessiert dich das?
0: Ist ganz lustig, ich habe gestern Abend so ein paar Videos im Internet gesehen über Kartoffeln.
2: Warst du in einem Rabbit Hole?
0: Hat mich ein bisschen runtergezogen.
2: Oh, ich kenne das, Erik.
0: Wusstest du, dass südamerikanische Süßkartoffeln gar nicht so...
1: Mit einem Wettrennen?
0: Das können wir auch machen, ja.
2: Ich fordere.
0: Das heißt jetzt genau was, Fritz?
2: Der Gewinner gegen mich.
0: Das finde ich eine schöne Idee. Ich mache euch so platt.

0: Ich dachte, bei der Polizei wird man zu logischem Denken ausgebildet.
1: Ich war verliebt und habe ihr vertraut.
0: Naja, diesen Fehler machen wir alle mal.
1: Heißt das, Sie könnten sich vorstellen, mir das Geld zu leihen?
0: Warum zahlen Sie Werner Saalfeld das Geld nicht in Raten zurück?
1: Weil das viel zu lange dauern würde. Ich will ihm nicht schuldig bleiben.
0: Aber mir schon.
1: Das ist was anderes. Werner war immer sehr fair zu mir.
0: Und Sie haben ihn nach Strich und Faden belogen.
1: Was mir wirklich nicht leicht gefallen ist.
0: Warum die Eile?
1: Der echte Massimo kann jederzeit aus dem Koma aufwachen. Und wenn das passiert, dann möchte er zum Fürstenhof kommen und seine Familie kennenlernen. Das hat er mir gesagt, bevor er ins Koma gefallen ist.
0: Und dann möchten Sie nicht mehr hier sein, natürlich. Angenommen, ich gebe Ihnen das Geld.
1: Ich würde Ihnen jeden Cent zurückbezahlen.
0: Vielleicht können wir uns auch anders einigen. Wenn Sie bereit sind, mir als Gegenleistung einen Gefallen zu tun, irgendwann zu einem gegebenen Zeitpunkt, dann könnte ich mir vorstellen, Ihnen zu helfen.

0: Also ich weiß ja nicht, aber ich glaube, Vokabeln lassen sich ein bisschen besser lernen, wenn man sie zwischendurch anschaut.
1: Ich überlege die ganze Zeit, ob ich nicht doch noch mal ins Krankenhaus fahren sollte. Ich muss doch Kilian erzählen, wie es damals wirklich mit Hermine war.
0: Und was soll das bringen?
1: Naja, Larissa nutzt gerade die Situation total aus und tischt ihm irgendwelche Lügen auf. Die verdreht alles.
0: Ja, das ist mies.
1: Ja.
0: Aber glaubst du wirklich, es hilft, wenn du ihm jetzt eine andere Wahrheit präsentierst?
1: Das ist doch die einzige Wahrheit.
0: Ja, aber die kennt er nicht. Und im schlimmsten Fall überforderst du ihn damit komplett.
1: Also soll ich nichts tun?
0: Dr. Rotloff hat doch gesagt, es wäre am besten, wenn er sich von selbst an alles erinnert, ohne fremde Hilfe.
1: Und Larissa darf dann einfach die ganze Zeit weiter lügen?
0: Nein, aber Kilian ist erwachsen und du musst ihn auch nicht die ganze Zeit beschützen.
1: Ich weiß, dass es für dich eine komische Situation ist, aber...
0: Darum geht's mir aber gar nicht. Ich find's einfach nicht gut. Ich meine, Kilian ist nicht dumm. Der kann selber spüren, wem er vertraut und wem nicht.
2: Danke, das ist sehr lieb. Wissen Sie, wann mein Mann von der Untersuchung zurück ist?
3: Leider nein, es tut mir sehr leid.
2: Okay. Ich habe noch was für Sie. Für die Kaffeekasse. Ja.
4: Wir müssen reden.
2: Wenn du das meinst, das ist mit der Krankenhausleitung abgeklärt.
4: Das Bett ist mir sowas von egal.
2: Dann geht's um die blöde Rose.
4: Ich dachte, die ist ein Symbol für eure ach so große Liebe.
2: Naja, das haben wir jetzt nicht mehr nötig.

0: Tut's wieder weh?
1: Nein, das ist alles bestens.
0: Hätte mich auch gewundert. Jetzt, wo du gar nicht mehr schwanger bist.
2: Ich wollte dir einen Vorschlag machen. Ich finde, wir sollten unseren Mitarbeitern viel mehr zeigen, wie sehr wir sie schätzen.
3: Aha.
2: Wir könnten die Preisverleihung doch hier im Fürstenhof veranstalten.
3: Ich dachte, das Thema interessiert dich nicht.
4: Ich soll dir von Florian ausrichten. Deine Diagnosen waren goldrichtig. Und er hat gemeint, dass er jemand wie dich drüben brauchen könnte.
2: Ein Darlehen, das nicht zurückgezahlt werden kann, ist kein Darlehen. Das ist eine Schenkung.
5: Ich zahle Ihnen alles zurück.
6: Was auch war in meinem Leben mit Larissa. Es ist einfach alles weg.
7: Das kommt bestimmt wieder.
6: Wenn ich ganz ehrlich bin, gehe ich Larissa momentan ein bisschen aus dem Weg.
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18: Und wir sagen herzlich willkommen und schönen guten Abend. Auch 2 Tage nach seinem Fund beschäftigt der tote Buckelwal nicht nur die Möwen, sondern auch viele Menschen. Es geht jetzt um die Frage, was passiert mit dem Kadaver? Die dänischen Behörden betonen, es gebe keine konkreten Pläne für eine Bergung oder weitere Untersuchung des Tieres. Am Kadaver war gestern ein Sender gefunden worden. Seither ist klar, dass es sich um den jungen Bullen aus der Ostsee handelt. Und darüber möchte ich jetzt sprechen mit dem Landwirtschaftsminister von Mecklenburg-Vorpommern, Till Backhaus. Herr Backhaus, die dänischen Behörden also wollen ihn da offenbar liegen lassen. Unterstützen Sie denn noch eine Obduktion oder Untersuchungen, um die Todesursache festzustellen?
19: Also wir stehen mit den dänischen Behörden in Kontakt, dafür bin ich sehr dankbar. Erstens nochmal, es ist unzweifelhaft, es ist der Wal, der bei uns in Mecklenburg-Vorpommern war. Der Tracker ist festgestellt worden, der ist auch jetzt im Eigentum des dänischen Staates und wir möchten gerne, dass wir die Daten bekommen und den Tracker, das habe ich auch mit der Initiative besprochen, um dann nochmal genaue Daten zu bekommen, wann, wie und unter welchen Bedingungen ist er gestorben. Und zum anderen nehme ich zur Kenntnis, dass die dänischen Behörden den Wal dort liegen lassen wollen. Mir wäre es lieber, wenn er tatsächlich ein Stück weit ins Wasser gezogen würde und damit er dann wirklich zur Ruhe kommt und wir auch alle ein Stück weit zur Ruhe kommen. Die Traurigkeit überwiegt aktuell.
18: Verstehe ich Sie richtig? Also Sie würden für eine Obduktion sein, um die Todesursache festzustellen?
19: Nein, ich glaube, das bringt nichts mehr. Der Zustand des Wals ist mir übrigens schon sehr weit fortgeschritten. Es heißt ja in der Wissenschaft, wir brauchen wenigstens nach 4 Tagen muss das Tier geborgen sein. Der Verwesungszustand ist so erheblich, dass man wahrscheinlich die eigentliche Todesursache gar nicht mehr herausfinden wird.
18: Die private Rettungsinitiative hat auch keine Daten geliefert, ist inzwischen zerstritten. So im Nachhinein, wenn Sie draufschauen, hätten Sie strengere Regeln vorgeben müssen bei der Zusammenarbeit?
19: Also erstens, die Privatinitiative hatte die volle Verantwortung übernommen. Punkt 1, wir haben im Übrigen ja Einfluss genommen, haben auch Spezialisten, auch Wissenschaftler dann hinzugezogen. Das war eine Forderung, die wir klar aufgemacht haben. Wir werden das jetzt nochmal drüber alles aufbereiten. Ich im Übrigen habe ja

0: auch einen Beschluss in der Tasche der Umweltministerkonferenz, die zum Herbst dann ein Gesamtkonzept vorlegen soll, wie in der Zukunft mit solchen Maßnahmen und solchen Entwicklungen umgegangen werden soll. Ich glaube, das ist ein richtiger Schritt und im Nachhinein muss man das in Ruhe jetzt bewerten.
1: Wir haben gestern unsere User auf WhatsApp gefragt, ob sie den Rettungseinsatz jetzt mit dem Wissen von heute noch für sinnvoll halten. Und über 4.000 haben teilgenommen und 3.500 klar gesagt, nein, eigentlich nicht. Wenn Sie sich noch mal hinstellen müssten, um die Entscheidung zu treffen, würden Sie ihn wieder retten?
0: Also aus heutiger Sicht müssen wir das in Ruhe nochmal abwägen. Punkt eins. Es ist ein junger Bulle gewesen, der tatsächlich auch Lebensmut bewiesen hat. Deswegen haben wir so entschieden. Und die Initiative hat das auch so entschieden. Und Sie wissen auch, alle im Lande und vor allen Dingen darüber hinaus, international, hat dieses Verfahren ja und die Situation sehr hohe Wellen im wahrsten Sinne des Wortes geschlagen. Und deswegen, glaube ich, sollte man jetzt in Ruhe mal das alles bewerten. Entscheiden ist, dass wir uns in der Zukunft mit dem Thema weiter auseinandersetzen werden. Und aus heutiger Sicht hätte ich es nochmal entschieden. Aber ich hätte ausdrücklich auch erwartet, dass von Anfang an hochgradig wissenschaftlich fundiertes Personal mit dabei ist und vor allem auch erfahrene Tierärzte. Das muss in der Zukunft anders sein.
1: Sagt der Landwirtschaftsminister Till Backhaus. Dankeschön fürs Gespräch.
0: Sehr gerne.
1: Und das haben wir aufgezeichnet. Ein Hafen, manchmal Sonne und jede Menge Programm an Land und auf Wasser. Die Müritz-Sail ist heute zu Ende gegangen mit allem, was dazugehört. Boote, Musik, Essen, Veranstaltungen. Die Organisatoren ziehen eine positive Bilanz.
2: 4 Tage wurde gefeiert, mal bei Regen, aber auch bei viel Sonnenschein. Für die Besucher der Müritz-Sail gab es jede Menge zu erleben. Der Veranstalter zeigt sich zufrieden.
3: Sicherlich war das Wetter am Herrentag nicht ganz prickelnd, aber wir wurden letzten Tage belohnt mit dem Wetter. Die Zuschauer sind, denke ich mal, dankbar über das Wetter, die Aussteller sind dankbar. Und somit bin ich als Veranstalter auch dankbar, dass sie alle gekommen sind und dass wir eine schöne Zeit hatten und auf ein nächstes Jahr 25 Jahre Müritz-Sail.
2: Für die Händler bedeutet die Müritz-Sail Dauerstress. Immerhin sind sie 4 Tage vor Ort, aber auch hier positive Resonanz. Seit 24 Jahren mit dabei ist Sabine Müller.
4: Die Müritz-Sail ist für mich in diesem Jahr auch sehr gut gelaufen, trotz schlechtem Wetter. Es war ein bisschen kalt, aber die Leute waren gut drauf und haben auch gut gekauft.
2: Gleich nebenan aus Thüringen, Manuela Dorn mit ihrem Handbrot. Auch bei ihr war jede Menge Betrieb.
5: Wir hatten ganz viele nette Kunden, waren alle begeistert. Ja, für uns war es sehr gut.
2: Beide sind im nächsten Jahr wieder mit dabei. Zu erleben gab es im Warener Stadthafen einiges. So wurden beispielsweise die neuesten Wassersporttrends direkt im Hafenbecken vorgestellt. Körperkraft und Balance sind hier gefragt. Auch die ferngesteuerten Minisegelboote zogen Besucher in ihren Bann. Zudem gab es auch jede Menge Live-Musik. Im nächsten Jahr wird dann die 25. Müritz-Sail gefeiert. Der NDR ist Partner der Sail.
1: Wir machen weiter mit dem Draußengefühl, nur jetzt wird es deutlich würziger. Wenn draußen gefeiert wird, ist ein gutes Stück Fleisch immer an der richtigen Stelle. In Rostock ging es allerdings an diesem Wochenende nicht um die Bratwurst nebenbei, sondern da geht es um Präzision, um Kreativität und den Titel bei der Landesgrillmeisterschaft.
6: An den Grill fertig los. 3 Stunden haben sie ab jetzt, um ihre Gänge zu zaubern. Einen Kaltstart kann sich hier keiner leisten. Bei den Barbecue Allstars hören alle auf sein Kommando.
7: Kannst du mir mal den Spargel bitte geben? Ja. Dann mache ich jetzt schon mal den Spargel, dass wir den dann für die Zubereitung haben.
8: Chef, bei so einem Grillteam wird man eigentlich, indem man es einfach gründet, so ein Barbecue-Team. Das war schon immer mein Wunsch und mein Ansporn gewesen, mich im Grillbereich ein bisschen zu erweitern.
6: Und mit seinem Team hat Marc-Oliver Supper inzwischen schon einige Meisterschaften gewonnen. Am Stand nebenan schafft sich Team Bergfest, wie alle 5 Mannschaften nach den strengen Vorgaben der German Barbecue Association. Im ersten Gang, dem Fischgang, sollen alle Stör zubereiten. Der zweite Gang, die Rehkeule. Vorgegeben auch die Grundzutaten. Zum Wild gibt's rote Beete.
9: Wir grillen das ganze Jahr über, jeden Mittwoch. Jeden Mittwoch, deswegen heißen wir auch Bergfest Barbecue, weil wir jeden Mittwoch immer uns treffen, gemeinsam im Vereinsheim und dann immer schön grillen.

0: anrüsten und dann finalisieren.
1: Temperaturcheck beim Stör.
2: 45, 46. Perfekt.
0: Gut. Und schön platt drücken. Also Kartoffelbrei darf nicht mehr als der Stör werden. So? Meinst du so?
2: Ja, genau.
0: Okay.
2: Jetzt Grünzeug.
3: Okay.
1: Bei dieser Veranstaltung bekommt das Publikum nichts. Essen darf hier nur die Jury. Angereist sind sie aus ganz Deutschland. Die Juroren bewerten nach Geschmack, Gargrad, Optik und auf keinen Fall nach Sympathie.
4: Jede Box hat nur eine Nummer. Ich weiß nicht, wer gewonnen hat, ich weiß nicht, wer verloren hat. Das sehe ich erst auf der Siegerehrung.
1: Team Bergfest dreht im Finalstress erst richtig auf.
5: Weil es einfach geiles Spaß macht, sich kreativ auszulassen dafür. Die Community ist einfach geil. Die anderen Grillteams, sich mit denen auszutauschen, alles.
1: Und einen ersten Platz heimsen sie auch ein für ihren perfekt gegarten Stör.
6: Er war schön saftig, uns hat er geschmeckt und schön, dass der Jury auch so gut geschmeckt hat wie uns.
1: Alle anderen Plätze haben die Allstars gewonnen.
7: Wir haben natürlich alles gegeben, aber freuen uns umso mehr für den Sieg.
1: Und damit sind sie die Landesgrillmeister und freuen sich jetzt auf die deutschen Grillmeisterschaften.
8: Und hier ist Zeit für den Nachrichtenüberblick mit dir, Martina.
9: In Neubrandenburg sind zwei Männer vom Dach eines brennenden Hochhauses gerettet worden. Das Mehrfamilienhaus in der Oststadt steht derzeit leer. Laut Polizei ist an 5 unterschiedlichen Stellen im Haus Müll angezündet worden. Die Feuerwehr brachte die Brände zügig unter Kontrolle, sodass sie nicht auf andere Gebäude übergreifen konnten. Während der Löscharbeiten entdeckten die Rettungskräfte 2 junge Männer auf dem Dach. Die 17- und 25-Jährigen wurden unverletzt gerettet. Es wurde eine Strafanzeige wegen des Verdachts der Brandstiftung aufgenommen. Ob die beiden Geretteten für diese Tat verantwortlich sind, wird ermittelt. Die Bahnstrecke zwischen Schönberg und Bad Kleinen ist von morgen an bis voraussichtlich Ende des Jahres gesperrt. Grund sind Bauarbeiten der Deutschen Bahn, Wiedereinbau zusätzlicher Weichen und die Sanierung von Bahnübergängen. Während der Zeit fahren Ersatzbusse. Beim deutschen Springderby in Hamburg-Kleinflottbeck ist Springreiter André Thieme Dritter geworden. Der Vorjahressieger aus Plau am See hatte mit seinem Wallach Paule einen Fehler.
10: Seinen 5. Sieg bei diesem Klassiker hatte André Thieme angepeilt und mit Paule sogar auf die 2. Qualifikation verzichtet, weil er so ein gutes Gefühl hatte.
11: Das Pferd ist wahnsinnig gut gesprungen, aber ich hatte hier vorne an den irischen Wellen an Sprung 3 schon so ein bisschen Irritation. Da wollte er irgendwie schon nicht so richtig da hoch und dann nicht runter und da hatten wir schon eine kleine Unsicherheit und die hat sich dann am Wall fortgesetzt und am Ende bin ich dann aber auch hingeritten wie ein Weihnachtsmann zu dem Ball.
10: Am Ende werden sie Dritter. Sieger Frederik Tillmann und Comanche aus Nordrhein-Westfalen zum ersten Mal.
9: Das Ernst-Barlach-Theater in Güstrow bekommt einen eigenen Konzertflügel. Dieser kostet insgesamt gut 88.000 Euro und wird vorrangig durch Eigenmittel und Spenden finanziert. 15.000 Euro kommen nun aus dem Bürgerfonds Kultur des Landes dazu. Der Konzertflügel werde das kulturelle Angebot des Theaters bereichern, heißt es aus dem Kulturministerium. Am Internationalen Museumstag öffneten zahlreiche Museen im ganzen Land. Auch das Pasewalker Museum war nach einer Pause wieder mit dabei. Es war 2 Jahre wegen Sicherheitsmängeln geschlossen und ist in der Zeit neu gestaltet worden. Zu sehen waren erstmals die neu konzipierte Dauerausstellung. Rund 1000 Exponate erzählen die Geschichte der Stadt und der näheren Umgebung. Während der Neugestaltung ist auch ein Raum für Museumspädagogik entstanden. Ebenso neu die Sonderausstellung zum Thema Wikinger Goldfunde. Die Schmuckstücke sind Repliken unter anderem von einem Fund bei Peenemünde. Sie werden bis Ende Juni im Pasewalker Museum gezeigt.
8: Manchmal ist eine Kirche mehr als ein Ort zum Beten. Sie gibt Zuflucht für Menschen, die Angst haben, abgeschoben zu werden. Kann Kirchenasyl eine Möglichkeit sein, Zeit zu gewinnen und eine neue Chance zu bekommen? Doch diese Möglichkeit gibt es im Land immer seltener.
12: Hallo, mein Schön, dich zu sehen.
13: Wiedersehen in der Kirche von Triebsees. Hier hat Ahmad Zenbalaki 2,5 Monate gelebt, im Kirchenasyl bei Pastor Detlef Hochfeld, sicher vor dem Zugriff deutscher Behörden.
14: Auto kaputt, Wir sind nochmal zurück zum Wald. Mhm. Wir haben gewartet 5 Stunden.

0: Über Lettland gelingt ihm die Flucht nach Deutschland. Seine Rettung vor der vorzeitigen Abschiebung, der Schutz unter dem Dach der Kirche.
1: Ich habe einen Monat oder eineinhalb Monat nicht geschlafen wegen Abschieben. Und ich habe große Angst. Sie haben mir eine Chance gegeben. Also wie ein Leben, neues Leben. Weil sie mussten mich abschieben nach Lettland und die Kirche also hat mir eine Wohnung und eine normale Aufenthaltserlaubnis hier, damit ich hier in Deutschland bleiben kann.
0: Kirchenasyl, Rettung in der Not. Aktuell leben landesweit 5 Menschen unter dem Schutz der Kirche. Viel weniger als noch vor einem Jahr mit 26. Der Grund, Asylgesetze wurden verschärft. Und auch die Kirchengemeinden sind vorsichtiger geworden. Nur 10 Gemeinden in Mecklenburg-Vorpommern bieten überhaupt noch Kirchenasyl an.
2: Tatsache ist, Kirchenasyl kostet auch Geld. Das heißt, die finanziellen Mittel müssen zur Verfügung stehen, damit man es macht. Die Leute, die es organisieren, das kann der Pastor nicht alleine, sondern braucht ein Team von Ehrenamtlichen, die das dann auch begleiten. Die müssen zur Verfügung stehen und letztendlich müssen ja auch die Räumlichkeiten zur Verfügung stehen.
0: Finanziell braucht Ahmad keine Unterstützung mehr. Der 27-jährige Syrer hat Arbeit gefunden bei DMT, einem der MINA Maschinenbauunternehmen, und er hat Deutsch gelernt.
3: Wir haben Probleme, Fachkräfte zu finden. Ahmad ist eine Fachkraft. Ausgebildeter Ingenieur, Konstrukteur, hat sich in ganz kurzer Zeit eingearbeitet.
0: Das Kirchenasyl verhindert Ahmads vorzeitige Abschiebung. Ein reguläres Asylverfahren beginnt, doch sein Antrag wird abgelehnt.
3: Völlig unverständlich, kann ich nicht nachvollziehen. Er zahlt in die Sozialsysteme ein, er hat Arbeit, er hat eine Wohnung, er bekommt keine Zuschläge oder Gelder vom Staat. Ich kann es nicht verstehen, tut mir leid.
0: Ahmad klagt inzwischen gegen die Ablehnung seines Asylantrages, damit die Tür, die ihm das Kirchenasyl einst eröffnet hat, jetzt nicht zugeschlagen wird.
1: Eine Chance, nur eine Chance. Nur eine Chance, hier in Deutschland zu bleiben. Ich habe alles gemacht. Also, was kann man machen? Ich habe das gemacht. Ich bin sehr gut integriert. Ich musste hier in Mecklenburg bleiben. Ich musste mehr lernen und ich musste eine kleine Familie hier in Deutschland machen und immer hier zu bleiben.
0: In Sicherheit vor Bomben und Verfolgung. Doch zur Ruhe kommen, endlich Wurzeln schlagen, das kann er in Deutschland noch nicht.
4: Manche Häuser haben mehr erlebt als viele Menschenleben zusammen. Das Theater in Neustrelitz gehört dazu. Es hat Herzöge gesehen, Brände, Revolutionen, Neuanfänge und immer wieder die Frage, brauchen wir das eigentlich? Seit 250 Jahren heißt die Antwort dort, ja. Jetzt zum Jubiläum dreht sich eine Geschichte des Theaters um sich selbst.
5: Das Landestheater Neustrelitz. Seit 250 Jahren ein Ort für Oper.
6: Figaro, Figaro.
5: Für Schauspiel.
7: Das ist ein kleines Dorf in Mecklenburg.
5: Mittlerweile auch für Musical. Die Geschichte des Hauses. Ein ständiges Auf und Ab.
8: Diese immer wieder unterbrochene Theatergeschichte zeigt ja auch, also dass wir uns erinnern können an 250 Jahre, die aber überhaupt nicht kontinuierlich zu sehen sind. Sondern die Brüche sind ja interessant, warum was anfing und warum was wann abbrach.
5: Es beginnt mit Herzog Adolf Friedrich IV. 1776 gründet er ein Hoftheater, engagiert das erste feste Ensemble.
8: Als so einer der kleinsten Kleinstaaten Deutschlands war Mecklenburg-Strelitz dann noch nicht mal der Letzte, der ein eigenes Hoftheater haben wollte, obwohl er es sich wahrscheinlich gar nicht leisten konnte.
5: Zum 250. Jubiläum gibt es nun ein Geschenk. Selbstgemacht. Ein Stück zur eigenen Geschichte.
9: Das Theater ist ein Ort, in dem schlichtweg alles möglich ist. Ja, es ist ein Ort der Wunder.
10: Ist das der Herzog?
11: Ja, das ist der Herzog. Adolf Friedrich IV.
12: Wann hebt sich der Vorhang zum ersten Mal?
13: Ich möchte die Verwandten in Schwerin neidisch machen.
5: Das Kabe-Wagner-Archiv ist das Gedächtnis des Neustrelitzer Theaters. Bewahrt Zeugnisse der flüchtigen Kunst. Zum Beispiel Theaterzettel. Wie diesen. Von 1821.
14: Anfang präzise um 6:30. Und das ist der älteste Band, den wir hier haben.
15: Das ist
14: ne?
15: der älteste, genau. Dann haben wir noch andere hier.
5: Für das Jubiläumstück nutzt Dramaturg Oliver Lisewski Originalquellen. Viele sind erhalten. Trotz Krisen, Kriegen, Katastrophen.
15: Zu 99% würde ich sagen. Ja, also es ist erstaunlich. Es ist wirklich fast alles noch vorhanden.
5: Gemeinsam arbeiten sie am Text. Ändern. Proben. Ändern.
16: Also den ersten Satz, das würdest schon du machen. Also weil du fragst ja, ob du das jetzt richtig mitgekriegt hast.
5: Eine Schlüsselszene spielt 1794. Da stirbt Herzog Adolf Friedrich IV. Und mit ihm sein Theater.
17: Ihn aber ab jetzt wird hier ordentlich gewirtschaftet. Er aber ist dafür nicht der rechte Mann. Und kann als seinen letzten Actus Officialis, seiner Tempus Officii, die ganze Künstlermischpoke aus ihrem Dienst entfernen.
8: Sein Bruder machte Kassensturz und da waren wohl nur 3 Taler im Sack und dann war Schluss.
5: In der Werkstatt entstehen die Kulissen für die Jubiläumsshow. Unter anderem die Fassade des ersten Neustrelitzer Theaters. Ein umgebauter Reitstall. Spielort für 150 Jahre. Mit kurzen und langen Pausen und wechselnden Nutzern. Mal Gastspieltrupps, mal feste Ensembles. Wenn Geld knapp oder die politische Stimmung mies ist, wird das Hoftheater dicht gemacht. Zum Beispiel 1848. Da ist Revolution. Sogar die Mecklenburger machen mit.
8: Privattheater des Herzogs, das fanden die ökonomisch sinnlos, wenn sie da nicht zuschauen dürften.
5: 1924 brennt das Theater ab. Neustrelitz streitet heftig und lange über einen Wiederaufbau. Links- und Rechtsradikale sind dagegen, finden Theater elitär, teuer, unnötig. Am Ende setzen sich die Demokraten durch. 1928 eröffnet der Neubau.
18: Der Kern von Theater ist, dass der Mensch auf der Bühne steht und der Mensch Dinge macht, dass wir Handlungen sehen und unser eigenes Handeln überdenken, dass wir Erfahrungen machen, die wir woanders nicht machen.
5: Die goldenen 20er führen in die Nazi-Diktatur. Da werden Künstler verfolgt, verboten, vertrieben. 1945, am Kriegsende, brennt das Theater wieder ab.
8: Als es dann nach 9 Jahren wieder aufgebaut war, 1954 wieder eröffnete, war das natürlich wieder für alle Brigaden, die Theaterausflüge machten, für Patenbetriebe und für ein Abstechernetz bis Ferdinandshof und Torgelow und Wittstock, die vom Theater bespielt wurden. Also das war durchaus ein großes Reiseunternehmen auch neben diesem festen Haus.
5: Gespielt wird damals viel sozialistischer Realismus und selbstverständlich zeitlose Klassiker. Zum Beispiel Frau Luna. Immer wieder neu, immer wieder anders inszeniert. Ein großer Spaß. Egal ob in den 50ern oder heute.
19: Natürlich fragen wir uns auch anhand so einer berühmten Operette, was ist Gemeinschaft, was sind Zukunftsvisionen, wie kann das Theater auch selbst dazu beitragen, dass wir als eine demokratische Gemeinschaft fortbestehen.
5: Das Neustrelitzer Theater als Raum für öffentliche Debatten. Das ist auch am Ende der DDR so.
8: Die Demonstrationen in Neustrelitz starteten anfangs hier vor dem Theater. Und das war also ein wichtiger Punkt der Friedlichen Revolution 89.
5: Nach der Wende kommt ein neuer Intendant. Direkt aus New York. Grigori von Leitis entlässt viele Mitarbeiter. Nach kurzer Zeit muss er selbst gehen. Wegen Hochstapelei. Geschönter Lebenslauf, falsche Versprechen, erfundene Kontakte zu Theaterstars. Weg sind bald auch das Theaterorchester und das eigene Ballett. Auslagern, fusionieren, sparen. Dagegen gibt es immer wieder Proteste. Zuletzt 2015. Ein Theaterpakt des Landes rettet damals das Neustrelitzer Theater. Er gilt noch bis 2028. Und dann?
18: Theater ist immer klamm und kämpft immer und versucht mit seinen Mitteln das Größtmögliche. Ne? Einfluss auf die Weltgeschichte zu nehmen, Einfluss auf das Denken der Leute.
20: Ich werde euch zu bedienen wissen.
5: Neustrelitz und sein Theater. Das sind 250 Jahre auf und ab. Aber vor allem Leidenschaft.
4: So, Vorhang zu für heute in Neustrelitz. Und auch bei Hansa ist der letzte Akt in dieser Saison gespielt. Schauen wir nochmal zurück. 74 Tore, viel Spektakel, große Hoffnungen. So torhungrig ist Hansa selten gewesen. Und dennoch bleibt am Ende das Gefühl aus diesem Bild. Hängende Schultern, Enttäuschung und ein Aufstieg, der wieder vertagt ist.
20: Manches in dieser Saison hat sich festgesetzt wie schwarze Tusche.
21: Über die Saison kann man jetzt auch nicht sagen, dass es unverdient ist, dass wir Fünfter werden. Am Ende haben wir den Platz verdient und daran müssen wir uns dann messen lassen.
20: Am Schluss steht der verpasste Aufstieg. Dazwischen Seiten voller Hoffnung. Als Mitfavorit startet Hansa in die Saison. Der Kader stark genug für ganz oben. Kaum jemand ahnt, wie früh die ersten Flecken entstehen. Fast alle Stürmer fallen verletzt aus. Andere haben Ladehemmungen. Schon nach 10 Spieltagen steht der Trainer mit dem Rücken zur Wand.
22: Ich glaube, es gab nie die Diskussion, ob Mannschaft und Trainer nicht funktioniert. Und das passt zwischen uns gut.
20: Kleckse mit großen Geschichten entstehen im Herbst. 12 Spiele hintereinander bleibt Hansa unbesiegt.
23: Das ist Tor! Das ist ja Wahnsinn hier!
24: Top-Torjäger Ryan Nadeiri wechselt nach übereinstimmenden Medienberichten vom FC Hansa Rostock zu den Glasgow Rangers.
20: Der Mann, der eben noch Tore am Fließband schoss, ist auf einmal weg. Ersatz, Fehlanzeige und dennoch, die Mannschaft fängt es auf. Auch weil Emil Holten in die Nadeiri-Rolle hineinwächst.
25: Holten mit dem Tor!
20: Womöglich sind es seine Tore, die die Verantwortlichen dazu bringen, jetzt auch öffentlich vom Ziel Aufstieg zu sprechen. Gerade noch Kalligrafie, dann nur noch hingeworfene Zeilen. Die Spiele in der Rückrunde könnten unterschiedlicher kaum sein.
26: Wenn wir so einfache Gegentore zulassen, dann haben wir im Aufstiegsrennen auch nichts verloren.
20: Zu oft fehlt die Handschrift eines echten Anführers. So kommt es, dass Hansa zwar lange dranbleibt, aber nie unter den ersten Dreien steht und den Aufstieg vertagen muss.
27: Wir wollen einfach unbedingt die Dinge, die wir falsch gemacht haben, im nächsten Jahr besser machen. Wir haben einen positiven Trend und wenn wir den weiter fortsetzen, dann kommen wir auch irgendwann dahin, wo der Verein hingehört.
20: Wenn die Tinte trocken ist, bleibt eine Saison, in der mehr möglich war. Im August wird die Feder neu angesetzt.
4: Ja, und welche Fehler das waren, die Hansa gemacht hat und wo es besser laufen muss, darüber spreche ich morgen mit meinem Kollegen und Hansa-Experten Jan Dittjogeit ausführlich in Nordmagazin Land und Leute 18 Uhr. So, normalerweise stellt Nils bei uns die Fragen an Sie. Jetzt drehen wir den Spieß mal um.
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4: Drücke ich ihm die Daumen. Wir sind immer alle aufgeregt, wenn wir da stehen. Und mit einem Frühlingsgruß verabschieden wir Sie. Das ist ja eine Woche gewesen, die ungemütlich begann, aber am Ende doch noch versöhnlich geendet hat. Jeanette Holz aus Beckhusen gilt unser Dank für das tolle Foto. Damit wünschen wir Ihnen morgen einen schönen Wochenstart. Dann geht es hier weiter mit Thilo Tautz
29: und René Stolder in den Nachrichten.
4: Na, dann viel Spaß mit den beiden und gute Unterhaltung.
29: Ja,
4: bis bald.
29: Machen Sie es gut. Tschüss, schönen Abend. Wir waren auch schon.
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31: Mit 0 Grad begann der Tag heute Morgen in Straßburg. Das war der kälteste Ort, die Wetterstation, die tiefste Temperatur gemessen hat. Und es gab vielerorts auch Bodenfrost. Aber die Wetterlage stellt sich jetzt um. Nach und nach, es dauert, aber sie stellt sich um. Wohin das am Ende führen wird, so Richtung Pfingsten, das ist noch nicht sicher. Wärmer wird es, aber ob Beständigkeit reinkommt, das ist noch nicht ganz klar. Heute Nacht ist es aber relativ beständig. Wir haben dichtere Wolken nach Westen hin, über den westlichen Mecklenburg. Da mag vielleicht mal der eine oder andere Tropfen in der Frühe draus fallen, stellenweise, meist aber auch dort trocken. Je weiter man nach Osten kommt, umso größer sind die Lücken und in Ostmecklenburg und Vorpommern ist der Himmel meist nur leicht bewölkt oder auch klar. Die Temperatur sinkt auf Tiefstwerte von 9 Grad im Klützer Winkel zum Teil und bis 5 Grad zwischen Uecker und Randow. Morgen wird es wiederum ein Wechselspiel aus Sonne und Wolken im Laufe des Tages geben. Mancherorts können die Wolken auch ein bisschen enger zusammenrücken. Es mag auch wieder sein, dass hier und da mal irgendwo ein Tropfen draus fällt, aber überwiegend ist es trocken und es wird noch wärmer. Die Temperatur steigt auf Höchstwerte von 19 bis 21 Grad. Ein bisschen kühler ist an der Ostküste von Vorpommern. Das liegt am Wind. Der kommt aus Südost bis Ostost vor allem dort. Er weht schwach bis mäßig, aber vom Kreis von der Botten bis nach Usedom später auch frisch. Nächsten Tage kommt es häufiger zu Schauern und Gewittern, aber es gibt nachts keine Frostgefahr mehr.
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0: Schönen guten Abend und willkommen zum Hamburg Journal. Das wird eine Sendung mit viel Berg- und Talbahn in Sachen Gefühle.
1: Ja, manchmal ist das so. Schön, dass Sie dabei sind. Hier kommen schon mal drei unserer Themen.
0: Der FC St. Pauli, wie geht's weiter nach dem Abstieg? Dann haben wir Dressur- und Springderby in Kleinflottbek. Und wir sagen herzlichen Glückwunsch, Udo. 2 Jahre Bundesliga, doch das ist vorbei. Die Kiezkicker müssen wieder runter in Liga 2. Die letzte Chance auf den Klassenerhalt endete mit einem 1:3 im Endspiel gegen Wolfsburg. Ein ganz schön harter Schlag.
2: Morgengrauen nach dem Abstieg. Die meisten St. Paulianer schlafen noch. Schlafen schlecht.
3: Nochmal, St. Pauli ist ein grandioser, toller Verein. Mit den Fans, mit den Menschen, die hier arbeiten. Und deswegen ist es schon so, dass die Fans absolut erstligareif sind und waren. Und wir haben es ihnen mehr oder weniger in dieser Saison nicht geschafft, irgendwas in der Hinsicht dann auch zurückzugeben. Und deswegen tut es einfach weh.
2: Seit gestern Nachmittag gegen 17:30 ist der FC St. Pauli kein Erstligist mehr. Nach 2 Jahren Bayern, Dortmund und Leverkusen heißt es ab Sommer wieder Karlsruhe, Osnabrück und Cottbus.
4: Wir können nicht immer alles aufs Glück und Pech schieben, aber wir waren halt dann nicht so kaltschnäuzig. Wir hatten mal wieder eine Chance, es einfach irgendwie anders dann zu packen über die Relegation. Und wir hatten so viele Chancen die Saison, wo wir uns einfach absetzen können oder wo wir vermeintlich Spiele, die wir gewinnen müssen, nicht genutzt haben. Wir haben einfach zu wenig Chancen genutzt in Form von Spiele gewinnen.
2: Und so mancher Spieler wird von der Elbe weiterziehen, aber den Kiez im Herzen behalten. Ja, das war mein letztes Spiel für St. Pauli. Es ist hart. Der Verein hat das nicht verdient, aber am Ende mit diesen Fans wird St. Pauli stärker zurückkommen. Ganz sicher.
3: Ich habe dann der Mannschaft nur gesagt, es ist jetzt zwar, hört sich jetzt komisch an, aber nach einem Tag Regen kommt dann auch wieder Sonnenschein und das ist letzten Endes geht das Leben trotzdem weiter. Es ist jetzt ein bitterer Moment für den Club, für uns. Es geht trotzdem weiter.
2: Vielleicht ist St. Pauli gar nicht abgestiegen. Vielleicht ist St. Pauli nur nach Hause gekommen, in die zweite Liga. Aber wer weiß, vielleicht geht es ja zurück nach oben. Die Bundesliga war mit dem FC St. Pauli auf jeden Fall eine ganze Ecke bunter. Darauf darf sich ab jetzt die zweite Liga freuen.
0: Und wie es ihm am Tag danach geht, das können wir ihn direkt fragen. Im Studio begrüße ich den Präsidenten des FC St. Pauli, Oke Göttlich. Schönen guten Abend.
5: Guten Abend.
0: Eine Nacht drüber schlafen ist ja oft sehr heilsam. Wie geht's Ihnen heute?
5: Ja, also die Freude über die zweite Liga stellt sich nicht ein. Wir sind tief enttäuscht, dass wir unser Ziel nicht erreicht haben, den Klassenerhalt. Und es tut mir eben besonders für die erstklassigen Fans leid und für unsere Mitarbeitenden, für alle, die sich für den Club interessieren. Und trotzdem ist es so, wir richten direkt den Blick nach vorne. Wir sind stabil aufgestellt. Wir werden die nächsten Schritte angehen. Haben heute bereits erste Videokonferenzen gemacht und auf geht's.
0: Gestern auf der Pressekonferenz, an der Sie ja auch teilgenommen haben, gab es wenig Konkretes bis gar nichts zum Trainer. Rechnen Sie noch fest mit Alexander Blessin?
5: Naja, auf jeden Fall ist er unser Trainer. Das ist das, was ich meine, dass wir stabil aufgestellt sind. Es verlassen uns sehr, sehr wenige Leistungsträger. Ansonsten haben wir die komplette Handlungsfähigkeit als FC St. Pauli, weil wir alle Protagonisten unter Vertrag haben. Und dementsprechend rechnen wir damit, dass es weitergeht und dass wir eben auch uns für die zweite Liga jetzt wappnen, neu aufstellen. Neu aufstellen im Sinne von, welche Spieler passen dann zu dem System, welches wir in der zweiten Liga spielen wollen und müssen, um bitte nicht wieder 15 Jahre warten zu müssen, bis wir wieder tolle Jahre in der ersten Liga erleben.
0: Neben dem Trainer interessiert die Fans natürlich auch, wie geht's mit den Spielern weiter. Der Torwart bleibt nicht, der Kapitän will bleiben. Wie groß wird der weitere Umbruch sein?
5: Naja, das ist ja immer so, dass man, so eine Sommerpause ist lang. Es gibt möglicherweise interessierte Dritte, auf die wir gar keinen Einfluss haben, die möglicherweise den einen oder anderen Spieler von uns gerne haben wollen. Darauf müssen wir dann reagieren. Aber das Gute ist, dass die Karten bei uns in der Hand liegen. Das heißt, hohe Angebote können abgegeben werden, aber wir rechnen mit dem festen Stamm, den wir erstmal da haben. Es sind unsere Spieler, es sind Leute, die übrigens mit uns teilweise aufgestiegen sind, den Klassenerhalt geschafft haben, in dieser Saison allerdings natürlich auch nicht immer an das Leistungslimit gekommen sind. Hauke Wahl hat es vorhin gesagt, an den entscheidenden Punkten haben wir es dann nicht gezogen bekommen, die Ergebnisse erzielt, die wir gebraucht hätten. Und das schmerzt schon sehr, weil wir gemerkt haben, dass der FC St. Pauli wirklich was Besonderes für die erste Liga ist. Und das haben wir auch von tatsächlich bis international wiedergespiegelt bekommen. Die norwegische Präsidentin, Landespräsidentin, also Fußball-Landespräsidentin und auch der spanische Ligapräsident haben uns geschrieben, vorher die Daumen gedrückt und nachher uns einen schnellen Wiederaufstieg gewünscht.
0: Sagt Oke Göttlich am Tag danach. Vielen Dank für diesen Hintergrund und jetzt einfach mal einen ruhigen Abend, denke ich.
5: Vielen Dank.
0: 6 Kilometer Luftlinie vom Millerntor entfernt wollten am Nachmittag die HSV-Frauen den Klassenerhalt im Volksparkstadion feiern. Die Ausgangslage war gut, nur nicht zu hoch gegen Meister Bayern München im letzten Saisonspiel verlieren. Richtig stark war auch die Unterstützung von den Rängen.
6: Sie sind die Nummer 2 in Deutschland, was die Gunst der Zuschauer angeht. Knapp 18.000 Fans wollen das Spiel gegen die Bayern sehen. So viele wie noch nie bei einem Heimspiel in dieser Saison. Auf der Tribüne auch Trainer Merlin Polzin und sein Team. Letzter gemeinsamer Auftritt vor der Sommerpause. Die Bayern spielen nicht in Starbesetzung, sind deshalb auch nicht ganz so torhungrig wie üblich. Das liegt aber auch an leidenschaftlich verteidigenden Hamburgerinnen. Rodolfo Cardoso hat das Team in seinem letzten Spiel als Frauentrainer gut eingestellt. Achtungserfolg zur Halbzeit 0:0 gegen den Meister aus München. In der Pause ein Auftritt von HSV-Profi Fabio Vieira. Gestern Torschütze beim 1:1 in Leverkusen. Jetzt machen die Männer Urlaub.
7: Nach heute dann Pause im Sinne von Training. Werden natürlich die Saison noch mal gut nacharbeiten, dass wir die richtigen Schlüsse daraus ziehen und im Sommer auch gewisse Veränderungen dann anschieben können. Und dann heißt es aber auch für mich ein bisschen abschalten mit der Familie und meiner Freundin.
6: Die Bayern brauchen 89 Minuten und einen Elfmeter, um den Ball doch noch im Hamburger Tor unterzubringen. Kurz danach macht sich dann HSV-Stürmerin Christine Meyer auf den Weg zum Ausgleich. Zentimeter fehlen. Das ändert aber nichts mehr daran, dass die HSV-Frauen erstklassig bleiben, auch in der kommenden Saison in der Bundesliga spielen. Ein großer Erfolg für das junge Team.
8: Das war nochmal super emotional. Das war die ganzen letzten Wochen sehr emotional. Das war eine Achterbahn der Gefühle die letzten Wochen, Monate. Wir haben uns, finde ich, deutlich gesteigert in den letzten Wochen, haben trotzdem immer die Punkte irgendwie nicht geholt. Aber am Ende Saisonziel erreicht. Wir sind weiter Bundesligist und damit haben wir alles erreicht, was wir wollten dieses Jahr.
9: Vor so vielen Leuten zu spielen, das bockt immer. Und die Fans, ja, waren die ganze Saison auf unserer Seite, waren bei jedem Spiel heute nochmal über 17.000. Das war wirklich unglaublich, hat enorm viel Spaß gemacht. Und ja, mit der Stimmung gehen wir jetzt erstmal in die Pause.
6: Aber vor der Sommerpause machen sie heute noch die Nacht zum Tag, feiern den Klassenerhalt.
0: Und dann wollen wir dich auch nicht unerwähnt lassen, dass sich mit der kalten Sophie die letzte Eisheilige in dieser Woche verabschiedet hat. Dieser Sonntag begann vielversprechend, was viele sofort in Lauerstellung brachte. Dann aber ging es wieder weiter mit dem Aprilwetter im Mai.
10: Graue Wolken über der Alster, aber die Hamburger schreckt das wenig. Es ist zwar nicht so voll wie an Sonnentagen, aber sowohl auf dem Wasser als auch an Land ist Betrieb. Das Wetter, Ansichtssache.
11: Ich fand, wir hatten heute Morgen hatten wir gutes Wetter gehabt. Ich bin joggen gewesen.
12: Ich finde es jetzt nicht so tragisch heute. Besser als Regen.
13: Aber es könnte besser sein.
10: Beim Deutschen Wetterdienst an den Landungsbrücken hat Meteorologe Carsten Kürbis auch heute, am Sonntag, die Hochs und Tiefs bis Pfingsten im Blick.
14: Es könnte schon deutlich hochgehen mit den Temperaturen in den nächsten Tagen. Aber wir erkaufen uns das leider mit doch einigen Schlechtwetterfronten, die von Westen her reinkommen und Schauer bringen. Denn wir sehen hier relativ viele Tiefdruckgebiete, Tiefausläufer. Das ist eine Okklusionsfront, die überquert Norddeutschland von West nach Ost. Und hier steht schon das nächste Tiefdruckgebiet bereit auf dem Atlantik. Und das zieht dann in den nächsten Tagen am Dienstag und am Mittwoch bis zur Nordsee. Und die sorgen natürlich weiterhin für leichte Schauerneigung.
10: Aber tendenziell geht es aufwärts.
14: Man sieht, dass das Temperaturniveau grundsätzlich ansteigt. Und wir erwarten dann zu den Pfingsttagen Höchsttemperaturen von über 20 Grad, teilweise sogar 25 Grad, wenn wir Glück haben.
10: Mit bis zu 10 Stunden Sonne und nur ganz kleiner Regengefahr. An der Elbe fühlt es sich heute trotz Wind und Wolken schon fast ein bisschen sommerlich an. Strandleben ist einfach schön, sogar wenn die ganze Familie gerade erst aus dem Kreta-Urlaub kommt.
15: Heute war ja super Wetter, das wollten wir dann noch mal genießen und hoffen, dass wir es noch mal ein bisschen zur Seite schieben, die Wolken.
10: Drei Au-pair-Mädchen verbringen den Tag ohne Kinder beim Strandpicknick.
16: Es ist schon besser als normalerweise, also müssen wir schon genießen.
10: Auch ein sommerlicher Drink kann helfen.
17: Man muss sich drauf vorbereiten, auf den Sommer. So.
10: Auf ein sonniges Pfingsten und einen schönen Sommer, nicht nur an der Elbe.
0: Wir kommen zu den Nachrichten auf der A1 bei Moorfleet. Sind vergangene Nacht 6 Menschen bei einem Unfall verletzt worden, Merlin.
1: Ja, laut Polizei war ein 27-Jähriger betrunken und zu schnell mit seinem Wagen auf ein weiteres Auto aufgefahren. Der Unfall passierte gegen Mitternacht. Anschließend lagen laut Rettungskräften Fahrzeugteile über 200 Meter auf der Autobahn verteilt. Der schwer verletzte Unfallverursacher war nach Polizeiangaben zu Fuß in ein Krankenhaus geflüchtet. Dort wurden auch ein 8-jähriges Kind und eine 26 Jahre alte Frau behandelt. Beide hatten laut Polizei ebenfalls im Wagen des Unfallfahrers gesessen. 3 weitere Menschen aus dem anderen Auto wurden leicht verletzt. Die Bundesstraße 73 in Harburg ist nach dem Wasserrohrbruch dort wieder befahrbar. Pro Fahrtrichtung ist laut Hamburg Wasser seit heute Mittag zumindest eine Spur frei. Die Reparaturarbeiten dauern aber weiter an. Die Bundesstraße war am Mittwoch komplett unterspült worden. Am Internationalen Tag gegen unter anderem Homo-, Bi-, Inter- und Transfeindlichkeit hat es am frühen Abend auf dem Rathausmarkt eine sogenannte Rainbow-Flash-Aktion mit bunten Pappen gegeben. Schon am Nachmittag hatte Bürgerschaftspräsidentin Carola Veit zusammen mit Menschen aus Hamburgs queerer Community die Regenbogenflagge am Rathaus gehisst. Die Bürgerschaft will sich damit klar zu einer offenen und vielfältigen Gesellschaft bekennen. Tennistalent Diego de Dura ist heute bereits in der ersten Runde des Tennisturniers am Roten Baum ausgeschieden. Der 18-Jährige unterlag dem Amerikaner Francis Tiafoe mit 4:6 und 4:6. Für eine Überraschung sorgte Max Schönhaus in der Qualifikation. Der 18-Jährige hat sich gegen den Amerikaner Marcus Duron durchgesetzt. Damit steht der Deutsche erstmals im Hauptfeld des Turniers in Hamburg.
0: Danke, Merlin. Heute war großer Finaltag beim deutschen Spring- und Dressurderby in Kleinflottbek. In der Dressur

0: Uhr sicherte sich Rekord-Olympiasiegerin Isabel Wehrt mit dem jungen Hengst Viva Gold das begehrte blaue Band. Und dann war da natürlich noch das traditionsreiche Springderby, bei dem auch um das blaue Band gekämpft wurde.
1: Noch einmal Kraft tanken für den großen Auftritt. Ein kleines Mittagsschläfchen im Stall. Das gehört für Clara Blau und Paul vor Turnieren dazu. Ihre gemeinsame Geschichte ist besonders. Paul ist ihr erstes eigenes Pferd, das sie auch selbst ausgebildet hat.
2: Ich bin jetzt ja 10 Jahre mit ihm so ein bisschen in den Sport reingewachsen. Und dann irgendwann hatte ich gesagt, Mensch, das mit dem Derby, das probieren wir einfach mal. Ja, und da hat er, ich habe das auch nie vorher trainiert mit ihm. Ich bin dann hierher gefahren, habe gesagt, komm, wir gucken mal, der ist so munter und so cool. Das kriegen wir schon irgendwie hin. Und das war dann auch gut.
1: Und auch in diesem Jahr lief es bisher gut. Bei den beiden Qualifikationen für das Springderby lieferten sie ab. Platz 6 und Platz 4 von mehr als 50 Reiterinnen und Reitern. Heute beim großen Finale wollen sie das nochmal toppen.
2: Einmal bin ich das Derby schon geritten und daher weiß ich, dass das in den Qualifikationen und das, was jetzt dann heute da steht, eigentlich zwei verschiedene Welten sind. Im normalen Springparcours hat man dann vielleicht 2, 3 Stellen, wo man sich echt Mühe geben muss und sagen muss, so, da muss jetzt alles hundertprozentig passen. Und im Derby ist es eigentlich fast jeder einzelne Sprung, wo man ganz viel, wo ganz viele Sachen zusammenpassen müssen.
1: Dann geht es los. 32 Reiterinnen und Reiter kämpfen um den Titel. Clara Blau und Paul starten als Drittletzte in den Parcours, der als einer der schwersten der Welt gilt. Vor allem an dem 3 Meter hohen Wall scheitern viele. Sie meistern ihn. Doch danach ein Fehler. Und dann die Bahnschranken.
2: Bei den Bahnschranken mache ich mir immer relativ viele Gedanken, weil Paul einen unglaublich großen Galopp hat. Die Pferde das ganz schlecht taxieren können, dadurch, dass es total offen ist. Und da werde ich auf jeden Fall versuchen, mit ganz viel Ruhe rein und ihm ganz viel Platz zu geben.
1: Doch das klappt nicht ganz. Aber insgesamt nur 8 Fehlerpunkte. Und damit Platz 8 für Clara Blau und Paul. Den Titel holt sich zum ersten Mal Frederik Tillmann mit Comanche. Er setzt sich im Stechen gegen Simon Heinecke durch und gewinnt das 95. deutsche Springderby.
3: Ja, wir warten kurz.
0: Hamburgs Ehrenbürger Udo Lindenberg wird heute 80 Jahre alt. Deshalb auf ein Wort. Dein Hamburg-Journal, lieber Udo, gratuliert dir ganz, ganz herzlich. Fühl dich umarmt von uns allen. Geh es heute ganz entspannt an. Wir sind ja gewissermaßen dein Frühstücksfernsehen. Und deshalb jetzt viel Spaß an 4 Minuten purer Nostalgie. Das ist dein Hamburg damals, Udo Lino.

0: Damit wollte er zum Weltstar werden. Lindenberg. Das erste Album englisch eingesungen, gerade einmal 700 Mal verkaufte es sich. 2 Jahre zuvor hatten die Reeperbahn, der Hafen und der Starclub-Mythos den gefragten Schlagzeuger nach Hamburg gelockt.
1: 69 bin ich zum ersten Mal dahin gekommen, ne? Und stand genau da vom Café Kelsen, guckte auf die Reeperbahn und hab gedacht, hier werde ich das irgendwie bringen. Ja? Ich weiß zwar noch nicht genau wie, als Trommler oder als Sänger oder als Texter oder ich muss ja gucken, irgendwie als Zauber, als Magier, als Jongleur und so. Ne? Aber ich krieg das irgendwie hin.
0: Die City Preachers mit Sängerin Inga Rumpf waren die erste deutsche Folkrockband. Sie lebten zeitgemäß gemeinsam in einer WG, in der auch Udo Lindenberg unterkam. Als Schlagzeuger wirkte er bei diesem musikalischen Hamburger Komposthaufen mit, trommelte dann in namhaften Jazzkapellen, bis er seinen Weg fand. Als Sänger mit deutschen Texten von Witz, aber eher zweifelhaften Wahrheitsgehalt.
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3: Udo Lindenberg, seit wann gibt's den eigentlich?
4: Den gibt's schon ziemlich lange. Aber den mit den deutschen Texten, meinen Sie wahrscheinlich, den gibt es seit 2 Jahren ungefähr.
3: Was war denn der erfolgreichste Titel?
4: Hoch im Norden, ein Stück, das besonders hier bekannt geworden ist. Und jetzt Andrea Doria.
3: Sie haben ein Orchester namens Panikorchester. Ich würde mich auch interessieren, wie es zu dem Namen kommt.
4: Die Panik rollt durch Deutschland. Wie ist keine Panik auf der Titanic oder so. Panik finden wir ein erstrebenswerter Zustand.
2: Bei Onkel Pill spielt eine Rentnerband. Seit 20 Jahren
5: Dixieland. In Groupies haben die auch. Sie heißt Rosa oder so.
0: Ray Tuck kennt die Texte aus dem FF.
5: Go, go, go.
0: Für den NDR hat er Udos Songs gefilmt. Er weiß, wie es damals wirklich war.
5: Nee, das war keine Frau, das war ein Mann.
0: Als Kriegsdienstverweigerer kam der New Yorker Filmstudent nach Hamburg und begann 1971 als Lokalreporter zu arbeiten. Am Tresentreffpunkt der entstehenden Hamburger Szene kam er mit Udo zusammen.
5: Wir waren beide Stammgäste in Pöhl. Ich war Stammgast und habe da mehrere Filme da gedreht. Und damit war ich Mr. Big, Mr. Wichtig. Das ist der Typ, der hier die Kameras reinbringt und uns bekannt macht. Und er war da als Musiker und Auftreter. Und wir saßen nebeneinander, also jeden Abend. Und das Tolle war, wir hatten beide Freibier bei Onkel Pö.
0: Die ungewöhnlichen Songs Lindenbergs in kleinen Filmgeschichten zu erzählen, darum ging es Jay Tuck.

0: frei zu sein.
1: Er war jung, er war noch nicht Superstar. Er fand das alles sehr, sehr geil, dass wir ihn so featuren wollten. Er merkte, wir erfinden da was, was es noch nie gegeben hat. Sonst hat man nur einen Mitschnitt gemacht.
2: Inszenierte spielerische Songclips, die später mit MTV alltäglich wurden, waren neu im Fernsehen der 70er. Sie passten zu den schnoddrigen Lindenberg-Stücken und begleiteten seinen Aufstieg zum deutschen Superstar.
3: So muss ein Tango sein.
2: Udo Lindenberg und sein früher Filmer. Ab heute sind sie beide nun 80. Heiße Greise mit gemeinsamer Geschichte.
4: Jedenfalls waren wir da die absoluten Pioniere. Und vor uns gab es das eben einfach noch nicht. Wir haben das erfunden. Ja, am Tresen wahrscheinlich. Ne, im Pö, eines Abends, so, ey, wir könnten mal. Ne, hat der Connection NDR und so, Kameras.
2: Damals, vor über 50 Jahren.
5: Was Udo immer lebt, das sind Toleranz und Akzeptanz. Heute ist ja der internationale Tag gegen Homophobie. Vielen queeren Menschen begegnet Ausgrenzung nicht nur auf der Straße oder im Netz, sondern auch in der eigenen Familie. Der Hamburger Musiker Andy Sharif hat genau das erlebt. Nach seinem Outing in seiner deutsch-iranischen Familie drohte ihm sein Vater mehrfach mit dem Tod. Heute verarbeitet der 31-Jährige diese Erfahrungen in seiner Musik.
6: Es war für mich schon immer schwer zu verstehen, dass man mich so ablehnen kann, weil ich verliebt bin in ein Mann hier.
7: Ein Song über einen Vater, der seinen Sohn nicht akzeptiert. Andy Sharif verarbeitet mit seiner Single Baba ein emotionales Kapitel seiner Geschichte. Nachdem der Hamburger seine Beziehung öffentlich postet, erlebt der 31-Jährige massive Ablehnung aus der eigenen deutsch-iranischen Familie.
8: Ich habe dann von meiner Mutter mitgeteilt bekommen, dass mein Vater vor ihr mehrfach geäußert hätte, dass er mich umbringen möchte. Dass er nach Hamburg fährt und ich erinnere wirklich diese Zeiten noch so krass, wie ich in Angst gelebt habe, weil ich wusste, er weiß, wo ich wohne. Und sie mich manchmal angerufen hat und gesagt hat, ja, ich will dir nur Bescheid sagen, Papa hat gerade gesagt, er fährt nach Hamburg. Und er ist aufbrausend gewesen und hat gesagt, er bringt dich jetzt um.
7: Mit der Musik findet Andy ein Ventil für seine Emotionen.
8: Der Song bedeutet für mich eine Aussöhnung mit dieser Zeit. Das ist kein wütender, aggressiver Song, sondern ein Song, der Jahre, Jahre später nach dieser Verletzung passiert ist, der immer noch die Verletzlichkeit zeigt.
7: Neben der Musik arbeitet Andy seit 2 Jahren als Psychotherapeut in seiner Praxis in Eimsbüttel. Für den 31-Jährigen spielt aber auch Social Media eine große Rolle. Auf seinem Instagram-Kanal gibt Andy Impulse zu mentaler Gesundheit in queeren Lebensrealitäten.
8: Warum werden schwule Männer eigentlich so oft so doll gehasst? Oftmals hat das mit eigenen Unsicherheiten zu tun, mit der Ablehnung von Femininität, von weiblichen Seiten, die eigentlich jeder Mensch in sich trägt.
7: Er zeigt Einblicke in seine Arbeit und sein Leben. Mehr als 200.000 Menschen schauen seine Videos. Immer wieder bekommt er Nachrichten von Menschen, die ähnliche Erfahrungen gemacht haben. Auch in seiner Arbeit als Psychotherapeut begegnen ihm Geschichten, die seiner eigenen ähneln.
8: Ich finde es mega krass, wie viele Menschen immer noch mit Queerfeindlichkeit zu tun haben. Besonders junge, queere Menschen kommen zu mir sehr häufig in die Praxis und berichten dann, dass genau diese Anfeindungen, der Hass und die Hetze eben nicht nur draußen stattfindet, sondern hauptsächlich in den Familien. Und jedes Mal, wenn ich sowas höre, verletzt mich das.
7: Mit seinem Song Baba macht Andy seine Geschichte öffentlich. Damit will er anderen Betroffenen Mut machen und zeigen, Homophobie beginnt manchmal nicht nur im Netz oder auf der Straße, sondern in der eigenen Familie.
5: Und dann haben wir neulich noch Mirko getroffen. Hi.
9: Hi, mein Name ist Mirko. Meine Hamburgerin des Tages ist meine Freundin Caro. Ich habe Caro letztes Jahr kennengelernt und wir sind zusammen durch den Winter gegangen. Wie wir alle wissen, der Winter war ja sehr düster und sehr lang. Sie hat sehr viel Wärme und sehr viel Licht in mein Leben gebracht. Ich hoffe, dass es weiterhin so bleibt und sie weiterhin mein Leben erhält. Ja, vielen Dank dafür. Te quiero mucho.
5: Zur Eröffnung der Konzertsaison im Stadtpark gab es gestern Abend viele Jubiläen. Lotte King Karl feiert 25 Jahre Stadtparkkonzerte und ist jetzt insgesamt 56 Mal dort aufgetreten. Darüber hinaus seine besonderen Gäste Rudolf Rock und die Schocker feiern in diesem Jahr 50. Jubiläum.
10: Aprilwetter im Mai, Sonne, Regen. Gestern Abend im Stadtpark war alles dabei. Trotzdem sind wieder Tausende in Hamburgs grünsten Konzertsaal gekommen. Rudolf Rock und die Schocker featuring Susi Seil. 50. Bandjubiläum feiern sie, die Betreiber der Zwickkneipen.
0: 50 Jahre, das zeigt ja, dass es eigentlich sehr viel sein müsste. Ne? Kommt mir vor, als wenn es gestern war, dass wir das erste Mal im Musikladen waren.
10: Dann Lotto, 56. Konzert, 25 Jahre auf der Stadtparkbühne. Regen mag er nicht.
11: Es ist ein Problem, weil es ein Lautstärkeproblem gibt. Weil es einfach, wir dürfen ja nicht so laut sein und du kannst halt den beim Regen nicht immer lauter machen. Und wenn es dann auch noch kalt ist und zieht, so wie jetzt, dann ist es natürlich blöd, weil dann kannst du dich als Sänger auch nicht da vorne die ganze Zeit draußen hinstellen, weil du sonst morgen mit der Lungenentzündung wieder aufwachst. Aber es ist schon schöner, wenn es nicht regnet. Und es ist auch schöner, wenn es warm ist, weil die Leute brauchen doch ein bisschen länger, wenn es kühl ist.
10: Deshalb hoffen sie im Stadtpark auf einen sonnigen Sommer. Bei Foreigner zum Beispiel, die sind am 9. Juni da. Nena, am 10. Juli, hoffentlich im Sonnenschein. ZZ Top kommen wieder. Am 2. Juli stehen ihre Chancen auf Sommer recht gut. Die französische Sängerin Sass. Sie wird ihren Fans am 26. August einheizen. Und Boss Hoss werden wieder alle Register des Country Rock ziehen. Am 11. September im Stadtpark. Aber gestern war Lotto wieder mal der Erste, der die Stadtparktüren aufgeschlossen hat. Und irgendwie hat er es doch geschafft, seinem Publikum ordentlich Dampf zu machen.
5: Und das war's schon wieder von uns. Fast.
12: Im Wetter fehlt jetzt noch ein Ort, an dem ich auch echt gerne bin, aber viel zu selten.
5: Der Inselpark in Wilhelmsburg. Da war heute einiges los und zwar mit Aufs und Abs. Wir sagen Tschüss.
12: Vielen Dank für die Woche mit Ihnen und jetzt noch einen schönen Abend hoffentlich.
5: Machen Sie das Beste draus.
12: Tschüss.
13: Und nun das Hamburg-Wetter und die Aussichten für die kommenden Tage.
14: Ein Sonntag, bei dem es hoch hinausgeht. Und das mit jeder Menge Frühlingsgefühlen. In Wilhelmsburg wird das gefeiert. Draußen, na klar, mit dem
15: Frühlingserwachen!
14: Für alle, die im Grünen feiern und Spaß haben wollen, wo ginge das besser als im Inselpark? Hanna liegt hier gegen ihren Papa weit in Führung. Beim Fußball trifft Leo, 6 Jahre alt, zielsicher. Außerdem gefällt ihm noch was anderes.
16: Dass man da den Kran hochklettern kann.
14: Diem, 9 Jahre alt, hat sein Ziel schon erreicht.
17: Spaß gemacht, hat das runter. Und das runter. Dafür kämpft man, dass man da hoch kann und dann kämpft man für das Runtergehen halt.
14: Auf dem Boden will auch das Müllsammeln geübt sein. Auch beliebt die vielen Stationen rund um Nachhaltigkeit und Naturschutz. Heute bei bestem Wetter. Beim Wetter von morgen kann die Sonnenbrille dann zu Hause bleiben.
18: Morgens bewölkt.
19: 10 Grad.
20: Es ist mittags bewölkt, 18 Grad.
21: Abends Regen, 13 Grad.
14: Die kommenden Tage gesellt sich Gewitter zum Regen bei Temperaturen zwischen 10 und 19 Grad.
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0: Egal wie lang das Wochenende war, noch ein Tag mehr wäre für die meisten wahrscheinlich auch okay, aber nützt ja nichts. Willkommen zum Schleswig-Holstein-Magazin am Sonntagabend.
1: Moin, in Flensburg haben heute viele die Fahne hochgehalten für mehr Vielfalt und gegen Diskriminierung queerer Menschen. Beim ersten Christopher Street Day des Jahres, mehr als 1000 Menschen sind losgezogen.
2: Ein buntes Schiff an der Hafenspitze löste heute die Segler der Rumregatta in Flensburg ab. Der CSD war der erste in diesem Jahr in Schleswig-Holstein. Seit 2017 ist er immer größer geworden.
3: Wir freuen uns über jeden Menschen, der hier ist. Völlig egal, ob queer, hetero, irgendwas dazwischen, drumherum. Ganz egal, wir wollen, dass einfach alle Menschen hier sind, friedlich diesen Tag miteinander verbringen und einfach zeigen, dass man mit Zusammenhalt viel mehr erreichen kann, als wenn man sich gegenseitig ausgrenzt oder diskriminiert.
4: Der bunte, queere Chor für euch.

0: Ich bin hier, weil ich Vielfalt unterstützen möchte. Ich habe queere Menschen in meinem Umfeld. Ich arbeite mit Menschen mit Behinderung. Und ich möchte, dass Menschen einfach gesehen werden und leben, ihr Leben gestalten können, wie sie es gern wollen.
1: Der CSD, ein großes Fest der Harmonie. Flensburg ist bunt. Alles in Butter ist aber noch lange nicht.
2: Es passieren Überfälle auf der Straße, es werden Schimpfworte genutzt und so weiter. Es geht auch wirklich hin bis zu Gewalttaten. Flensburg hat jetzt so ein neues Online-Meldetool, wo auch sowas mit gemeldet werden kann. Und auch da sind schon mittlerweile etliche queere Vorfälle gemeldet worden.
3: Weil ich lesbisch bin, betrifft mich das ja auch. Und es ist immer schön, hier mitzulaufen, es ist gute Laune. Fröhliche Leute.
4: Wir mit unseren Kindern wollen zeigen, dass man alle zusammengehören kann. Egal, was man glaubt oder was man ist.
1: Jetzt geht es bis September fast wöchentlich weiter mit insgesamt 18 Christopher Street Days in Schleswig-Holstein, die übrigens alle unter der Schirmherrschaft von Ministerpräsident Daniel Günther stehen.
5: Und heute ist der internationale Tag gegen Homo-, Bi-, Inter-, Trans- und Asexuellenfeindlichkeit. Und das muss man sich mal vorstellen. Erst seit auf den Tag genau 36 Jahren listet die Weltgesundheitsorganisation WHO Homosexualität nicht mehr als Krankheit.
6: Aber Vorurteile und Diskriminierung existieren bis heute. Auch Gewalt gegen queere Menschen nimmt zu. In Ahrensburg gibt es einen Ort, an dem sich darüber keine Gedanken machen müssen und sich sicher fühlen können. Auf dem Bolzplatz.
7: Gut, und wieder spielen, klatschen lassen, lösen. Achtet ruhig noch mal ein bisschen mehr auf eure Sauberkeit der Pässe.
8: Eigentlich wollte Sarah nur ein Angebot für Frauen im Sport schaffen. Doch es kommt anders, als das Team wächst.
9: Ehrlicherweise, ich hatte selber gar keine Lust auf Fußball, aber dachte, gut, das ist das Einfachste, was man so machen kann. Und sobald das läuft und genug Spielerinnen da sind, kann ich mich auch wieder ausklinken. Und ja, das ist jetzt, glaube ich, so 7 Jahre her.
7: 2, 1, go!
8: Mittlerweile kommen die 20 SpielerInnen aus Lübeck, Hamburg und sogar Elmshorn. Im Sommer 2022 wurde aus Roter Stern Kickers Frauen dann RSK Flinter, um die Realität des Teams besser abzubilden. Flinter steht für Frauen, Lesben, intergeschlechtliche, nichtbinäre, trans- und agender-Personen.
9: Oft, wenn wir schlecht spielen, ist das überhaupt kein Problem für gegnerische Teams. Allerdings, wenn wir mal ein Spiel gewinnen, dann ist es ganz häufig so, dass das dann darauf bezogen wird, ah ja, da spielen ja auch 2 Transfrauen mit. Oder da ist eine nicht-binäre Spielerin, die, ja, weiß ich nicht, die dann irgendwie von außen auch die ganze Zeit immer als Mann bezeichnet wird und nur deshalb und ist ja klar, dass die gewinnen so. Das finde ich sehr schade und das ist eben auch im Amateurfußball, wie gesagt, in der niedrigsten Liga der Fall.
8: Gewonnen haben sie in der Kreisliga fast alle Spiele, haben dabei oft Diskriminierung erleben müssen. Das zeigen auch die Zahlen zu queerfeindlicher Gewalt, die laut Polizei jährlich steigen. Von 7 Taten in 2022 auf 105 in 24, allein in Schleswig-Holstein. Und das sind nur die registrierten Fälle.
10: Oh, die Kio! Kio! Kio! Komm nochmal! Ja, komm!
11: Also das ist immer im Auswärtsspiel ein bisschen schwieriger natürlich. Wenn wir hier heim sind, dann ist es kein Problem, weil hier ja, die Ahrensburger uns kennen und uns auch eigentlich größtenteils supporten. Und wir auch viele inaktive SpielerInnen haben, die dann vor Ort sind. Und außerhalb versuchen wir dann einfach im Vorhinein mit TrainerInnen zu telefonieren, die aufzuklären. Wir haben Flyer auch für SchiedsrichterInnen, weil da ist es manchmal leider auch nicht ganz angekommen.
8: Besorgniserregend sei laut LSVD, Verband für queere Vielfalt auch, dass viele Betroffene Übergriffe nicht anzeigen, weil sie mangelndes Vertrauen in Behörden hätten. Und?
12: Besonders im Fußball wirken noch immer starre Männlichkeitsbilder. Genau deshalb sind offen queere Vorbilder so wichtig. Sie helfen, diese Bilder aufzubrechen.
8: Vorbilder wollen sie auch hier sein, sind laut Verein das einzige offizielle Team, das beim DFB als Flinter-Team gelistet ist.
9: Das hat auch dazu geführt, dass dann zum Beispiel aus Schleswig-Holstein schon mehrere andere Vereine so auf uns zugekommen sind und mal nachgefragt haben. Und es erfüllt mich auch mit Stolz, dass wir das hier so haben, weil wir einfach einen Ort schaffen, an dem sich alle so gesehen fühlen und so mitmachen können, wie sie sind.
8: Sarah hofft, dass sie nicht das einzige Flinter-Team beim DFB bleiben, um mehr Akzeptanz und Vielfalt im Fußball zu fördern.
6: Und wir bleiben beim Fußball. In der zweiten Bundesliga ist heute die Saison zu Ende gegangen. Für Holstein Kiel mit einer Niederlage. In Dresden gab es heute Nachmittag nichts zu holen. Das war dann der Schlusspunkt einer durchwachsenen Saison.
13: Dieser verschossene Elfmeter der Kieler in Weiß heute, symbolisch für das letzte Saisonspiel. Alles etwas zäh. Und doch wissen Tim Walter und die mitgereisten Fans, der Ligaverbleib ist sicher. Mit einem Sieg oder zumindest unentschieden wären die Störche aber zufriedener in die Sommerpause gegangen. Sie sind fast durchweg harmlose Gegner in Dresden. Nach einer Viertelstunde gehen die Hausherren nach dieser Ecke in Führung. 20 Minuten später folgt das 2:0. Phil Harris erzielt für Holstein zwar kurz vor Schluss noch den Anschlusstreffer, doch es bleibt beim 2:1.
14: Ja, ich reg mich trotzdem auf, wenn ich Spiele verliere. Ja, ich glaube, das ist völlig normal. Aber trotzdem, erstmal überwiegt der Stolz auf die Jungs, was die alles investiert haben. Die ganzen Monate jetzt, seit ich hier bin, haben alles auf sich genommen, haben immer versucht, das umzusetzen, was ich ihnen mit auf den Weg gegeben habe. Und dafür gebührt es einfach ein großes Lob auszusprechen.
13: Es war insgesamt eine Berg- und Talfahrtsaison für die Störche und auch die Fans. Einerseits im DFB-Pokal bis ins Viertelfinale gekommen, den Bundesligisten Hamburger SV aus dem Wettbewerb gekickt. Andererseits haben sie in der zweiten Liga lange Zeit Chancen nicht verwertet und defensiv zu viele Fehler gemacht. Vor Weihnachten hat Holstein Kiel

0: Sein der Mannschaft und lenkt die Aufmerksamkeit auf sich, auch durch eine Pressekonferenz, die viral geht.
1: Schön abgelesen, die Frage. Dann können wir ja den Job tauschen. Dann können Sie meinen Job machen, ich mache Ihren Job.
0: Ein Ablenkungsmanöver, sagt er später. Und tatsächlich, nachdem das Team nach gut 3 Wochen seinen Spielstil verinnerlicht hat, bleiben die Störche von Ende März an 6 Spiele lang ungeschlagen, sichern sich den Klassenerhalt in der 2. Liga.
2: Ich glaube, es geht einfach, was der Trainer reingebracht hat. Wir wollen alles gewinnen. Das hat er uns schon sehr gut eingetrichtert.
0: Ein versöhnliches Ende für die KSV Holstein heute, trotz Niederlage. Die Planungen für die kommende Saison laufen bereits auf Hochtouren.
3: Ja, und wir bleiben noch bei Holstein Kiel. Bei uns ist Reporter Philipp Kampke. Du hast die Störche auch in dieser Saison immer wieder begleitet. Am Ende gibt es jetzt Platz 12 in der Tabelle. Das klingt doch eigentlich gar nicht so schlecht, oder?
4: Naja, für einen Klassenhalt reicht es. Und das war am Ende natürlich erstmal wichtig, weil so ein Negativdurchmarsch in Liga 3 wäre für Holstein natürlich in vielerlei Hinsicht fatal gewesen. Deswegen ist es wichtig, dass sie auch in der nächsten Saison die 2. Liga planen können. Aber am Ende war es eine Saison schnell zum Abhaken, denn sie haben sich am Ende alle deutlich mehr erhofft und vorgestellt. Ja.
3: Woran hat es gelegen, dass es nicht so gelaufen ist, wie erhofft?
4: Ich glaube, das sind viele Gründe, die da zusammengespielt haben in dieser Saison, die ja tatsächlich alles andere als gut lief. Viel Pech gehabt in den Spielen, Spiele unglücklich verloren, auch unentschieden gespielt, Punkte liegen lassen. Ich glaube aber auch personell sind da wichtige Faktoren, die eine Rolle gespielt haben. Ich mache es an 3 Personalien fest. Kalle Johansson, der Abwehrspieler, fast die ganze Saison ausgefallen. Alexander Bernhardsson, der schwedische Linksaußen, auch viel verletzt gewesen. Steven Skripski, der Kapitän, gar nicht in Rhythmus gekommen. Das sind 3 Säulen, mit denen der Verein geplant hatte, die dann so erstmal ausgefallen sind. Und die zu kompensieren, das war tatsächlich nicht ganz einfach. Ja.
3: Dann müssen wir jetzt unbedingt über den Trainer sprechen, über Tim Walter. Bleibt er oder bleibt er nicht?
4: Das sollte ja nach der Saison geklärt werden, sprich ab sofort. Es gab immerhin schon mal so ein paar Hinweise. Er selber hat gesagt, es müssten gewisse Voraussetzungen erfüllt sein. Jetzt habe ich gehört, dass auf seinen Wunsch auch das Trainingslager in der kommenden Saison um 1 Tag verlängert worden sein soll. Das spricht ja auch dafür, dass er auch über die Saison hinaus Trainer bleiben wird. Und mein ganz persönlicher Eindruck ist und mein Gefühl ist, das wird er auch. Ich glaube, Tim Walter bleibt Trainer.
3: Und was meinst du, ist er jetzt auch in die Planung des neuen Kaders dann mit eingebunden?
4: Das sind eben diese Voraussetzungen, von denen er gesprochen hat, weil jeder Trainer seine eigene Spielidee hat. Auch Tim Walter, die ist sehr komplex. Das heißt, er braucht natürlich Spieler, die Qualität haben. Qualitätsspieler kosten Geld, die kriegt man nicht für 1,40 Euro. Von daher werden sie da tätig werden müssen. Ich glaube, in der Offensive müssen die nachbessern, da haben sie viel liegen lassen. Aber auch in der Defensive, das ist ein wichtiger Faktor in dem System von Tim Walter. Er spielt gerne hinten raus und da brauchen sie einen Spieler, mindestens einen, der das versteht und der eben auch genau auf dieses System zugeschnitten ist.
3: So, wenn du schon mal da bist, eine Fußballfrage noch zum Schluss. Wer wird Weltmeister?
4: Gute Frage. Holstein auf jeden Fall schon mal nicht. Ja. Ich hoffe natürlich auf Deutschland. Ich glaube aber, dass Frankreich auch im engsten Favoritenkreis mitzuzählen ist.
3: Okay, haben wir das auch noch geklärt. Dankeschön, Philipp. Und damit geht es jetzt weiter mit dem Gottdorfer Landmarkt, wo heute richtig viel los war, wie ich selbst auch erleben durfte.
5: Du bist ja kaum weggekommen, weil alle ein Selfie mit dir wollten. Ne?
3: Ich habe mein schönstes Lächeln aufgelegt. Logo.
5: Ich hätte auch ein Foto mit dir gemacht, auf jeden Fall. Aber außer Christopher gab es da auf jeden Fall auch noch ein paar andere Attraktionen. Sie erinnern sich, gestern haben wir Ihnen ja die Bilder vom Aufbau gezeigt, wie ratzfatz aus dieser Museumsinsel ein Marktplatz geworden ist. Mehr als 100 Aussteller waren da vertreten und die haben heute auch ordentlich Besuch bekommen.
6: Was ist auf dem Gottdorfer Landmarkt zu sehen, zu hören oder auch zu kaufen gibt, schon eine Klasse für sich. Knapp 8000 Besucherinnen und Besucher haben sich heute auf der Schleswiger Museumsinsel verteilt, darunter auch der NDR als Medienpartner.
7: Es gab was zu essen, es gab was zu trinken.
6: Ganz wichtig.
7: Das Wichtigste zuerst. Nein, also ist ein schöner Markt, ist gut eingerichtet hier. Vor allem hat man Platz, wirklich hier rüber zu gehen.
8: Das war immer sonst immer zu eng, fand ich, die ganzen Jahre vorher. Also ich bin begeistert dieses Jahr.
9: Ich bin beeindruckt, wie viele Stände hier sind. Die Menschen sind alle so nett und geben Auskunft und so. Also ich bin bestimmt nicht das letzte Mal wieder hier.
10: Ich finde, für den Preis ist eigentlich richtig viel zu bieten, gut was zu bieten. Also es gefällt einem auf jeden Fall. Der Lütte ist begeistert.
6: Was will man mehr?
3: Und auch das ist heute passiert. Auf der B202 bei Weißenhaus in Ostholstein gab es am Mittag einen schweren Unfall. Dabei sind 7 Menschen verletzt worden, darunter 3 Kinder.
5: Sie sind nach Angaben der Polizei 3, 8 und 14 Jahre alt. Offenbar hatte ein Fahrer beim Abbiegen von der Bundesstraße ein entgegenkommendes Auto übersehen.

0: Die B202 war mehr als eine Stunde gesperrt.
1: Ich gebe zu, das ist eine Zahl, die ich so nicht vermutet hätte. Bei uns in Deutschland sind nur 60% mit dem Funktionieren der Demokratie zufrieden. Zu diesem Umfrageergebnis kommt der Deutschland-Monitor, der im Februar veröffentlicht wurde. Die Folgen sehen wir. Immer mehr Menschen fühlen sich zu den politischen Rändern hingezogen.
0: Ja, und das ist nichts Neues. Schon vor 100 Jahren, als die Demokratie in Deutschland gerade erst entstanden war, da sorgten sich viele Menschen um diese Staatsform und überlegten, wie man sie den Menschen nahe bringen kann. So kam es bei Kiel zu einem riesigen Zeltlager, das Geschichte schrieb. Und das ist heute unsere Zeitreise.
2: Juli 1927. Züge aus ganz Deutschland, aus Dänemark, Österreich und der Tschechoslowakei bringen Arbeiterkinder für ein soziales Experiment nach Kiel, für die Kinderrepublik Seekamp. Die Organisatoren sehen damals die Bedeutung des vierwöchigen Zeltlagers voraus. Deshalb dokumentieren sie es komplett mit einem Film. Heute weiß kaum noch jemand etwas über das Sommerlager. Dabei war es ein historisches Ereignis, damals, vor 99 Jahren, auf dem Gelände von Gut Seekamp im Norden Kiels. Jürgen Weber war mehr als 20 Jahre lang SPD-Abgeordneter im Landtag. Jetzt hat der studierte Historiker wieder mehr Zeit für die Regionalgeschichte. Die Kinderrepublik Seekamp ist ihm ein besonderes Anliegen. Das Zeltlager, das 1927 mit 2300 Kindern auf dieser Wiese stattfand, hat vor Ort keine sichtbaren Spuren hinterlassen, trotz seiner wichtigen Mission.
3: Kindern Möglichkeiten der Selbstgestaltung zu schaffen, sie an den Staat heranzuführen, ihnen ein positives Lebensgefühl und Mut und Optimismus für die Zukunft zu geben. Wir sind das Bauvolk der kommenden Welt. Das war das Lied, was alle Kinder morgens sangen. Jeden Morgen. Und das war das Motto, was eigentlich alles sagt.
2: Die Idee des vierwöchigen Zeltlagers, organisiert von der Arbeitsgemeinschaft der Kinderfreunde und der Arbeiterwohlfahrt, hatte eine große gesellschaftliche Tragweite, auch wegen der Erziehung zum Frieden. Es ging nicht nur darum, den jungen Leuten ein gemeinschaftliches Ferienerlebnis mit Spiel, Sport und Ausflügen zu ermöglichen. Schon das war damals für Arbeiterkinder ein Erlebnis. Viele von ihnen waren noch nie am Meer gewesen.
3: Das Zweite und Wichtige war, Kinder an Demokratie heranzuführen. Nicht nur Romantik, Abenteuerromantik, die auch dazu gehört, zu schaffen, sondern den Kindern Selbstbewusstsein zu verschaffen, Demokratie zu lernen und Selbstorganisation zu lernen, was sie eben in Schule und Elternhaus meistens nicht kannten.
2: Das Gut Seekamp gehört heute zum Kieler Stadtteil Schilksee. Hier sollten die jungen Leute Demokratie lernen. 1927 hatte hierzulande kaum jemand Erfahrung mit der Staatsform. Je 15 Zelte bilden ein Dorf. Die 240 Bewohnerinnen und Bewohner jedes Dorfs wählen ein Dorfparlament und alle Dörfer gemeinsam ein Lagerparlament mit Ministern für Ordnung, Ernährung, Veranstaltungen und so weiter. Auf diese Weise organisieren die 2300 Kinder das Leben in ihrem Zeltlager selbst. Erwachsene sind nur bei Bedarf als Berater im Hintergrund. Für die jungen Leute, die teilweise noch das autoritäre Kaiserreich erlebt haben, ist es ein völlig neues Erlebnis.
3: Wenn Sie heutzutage in den Archiven sich Briefe und Postkarten ansehen, die die Kinder an ihre Eltern geschrieben haben, das rührt einen an. Ja? Also dieses Erlebnis von Gemeinsamkeit und von Selbstbewusstsein und davon, Dinge selbst am Tag, jeden Tag gestalten zu können, fantastisch.
2: Nicht nur ein Film über die Kinderrepublik Seekamp ist damals entstanden, auch ein Buch dokumentierte das wegweisende Sommerlager. In der Kieler Landesbibliothek kann man es sehen. Wie den jungen Leuten Gemeinschaft und Verantwortung, Demokratie und Frieden nahegebracht werden sollten. Mit Erfolg. Noch etwa 15 weitere Zeltlager dieser Art werden bis 1933 durchgeführt, bevor die Nationalsozialisten dann ganz andere Zeltlager organisieren.
3: Die Grundidee sozusagen von Demokratie und von Reformpädagogik sind Dinge, die heute in der Gesellschaft weitestgehend selbstverständlich sind und die damals erkämpft, erdacht werden mussten. Und insofern wissen viele nichts über die Kinderrepubliken. Aber das, was die Kinderrepubliken ausgelöst haben, ist heute Bestandteil demokratischer Kultur. Insofern sage ich, kann man von einer sehr positiven Bilanz sprechen.
2: Das erste und größte Zeltlager dieser Art hat also sehr wohl Spuren hinterlassen. Auch wenn davon auf der Wiese im Norden Kiels nichts mehr zu sehen ist.
1: Keiner von uns kommt hier lebend raus. Das ist ein Spruch, an dem leider was dran ist. Und durch den demografischen Wandel, also die alternde Bevölkerung, ist die Bestattungsbranche eine Branche, der es ziemlich gut geht. In den vergangenen 10 Jahren hat sich die Zahl der Auszubildenden in diesem Bereich verdoppelt. Für unsere Nordreportage haben wir 2 junge Menschen auf ihrem Weg in den Beruf als Bestattungsfachkraft begleitet.
4: Bei dieser Firma in Kiel wurden 5 neue Särge angeliefert. Verkaufen kann man noch keinen von ihnen.
5: Wir kriegen die Särge hier so, dass sie eigentlich nur ganz normal den Holz haben und die Lackierung. Und das ganze Innenleben, das müssen wir noch selber ausschlagen.
4: Bjarne Schneider ist im 2. Lehrjahr seiner Ausbildung zur Bestattungsfachkraft. Für ihn ist schon seit 10 Jahren klar, das ist sein Traumberuf. Auslöser war ein Schulpraktikum.
5: Man war halt wirklich dann nach dem Arbeitstag, man hat sich richtig, richtig gut gefühlt. Man hat gemerkt, dass man Leuten geholfen hat, dass man was Sinnvolles gemacht hat. Ab dem Zeitpunkt war dann auch eigentlich mehr oder weniger klar, dass das der Beruf wird. Meine Eltern haben immer gesagt, lass es dir noch mal offen. Aber für mich war das dann eigentlich klar, dass nach der Schule da nichts anderes mehr gemacht wird, als jetzt direkt in die Ausbildung zu gehen.
4: Bjarne lernt im Betrieb seiner Eltern. Seine Familie führt den in 4. Generation.
5: Ich glaube, da merkt man dann schon so, dass es wichtig ist, auch mal Sachen einfach zu machen und auch mal einfach Sachen zu planen, die man für sich vornimmt. Einfach das machen, worauf man Lust hat.
4: Nach knapp 1 Stunde Arbeit ist der Sarg verkaufsfertig. Bjarnes nächste Aufgabe, eine Trauerfeier in Kiel vorbereiten. Die beginnt in 1 Stunde in der Kapelle des Friedhofs Eichhof. Ein Bestatter ist gleichzeitig Dekorateur, Psychologe und Möbelpacker.
5: Es ist schon manchmal ein bisschen nervig, das ganze Geschleppe. Aber am Ende, wenn man dann sieht, wie es alles wunderschön in der Kapelle drin steht, dann weiß man auf jeden Fall, was man getan hat. Und wenn die Angehörigen dann danach rauskommen und sagen, dass es super schön dekoriert war und so, dann hat das Geschleppe auch wirklich einen Sinn gehabt.
4: Ein bisschen nach hinten, genau. Noch hat er Unterstützung von seinem Vater. Am Ende seiner Ausbildung muss Bjarne dann eine komplette Bestattung durchführen können. Das verlangt Kreativität, Organisationstalent und Feingefühl im Umgang mit Menschen. Wie Bjarne zurechtkommt und was er noch alles lernt, in der Nordreportage. Traumberuf Bestatter, morgen um 18.15 Uhr im NDR und jederzeit in der ARD Mediathek.
0: Kurze Frage in die Runde. Wie lange können Sie die Luft anhalten? Halbe Minute, Minute? Ist ein Anfang, aber nichts gegen eine Frau aus Elmshorn. Die liebt es zu tauchen und hat den vielleicht längsten Atem Schleswig-Holsteins. Zumindest ist für sie klar, unter Wasser geht es für sie immer komplett ohne Sauerstoffflaschen.
6: Ich tauche runter zur Fähre und sehe den Eingang von der Treppe. Drehe mich um die Ecke und stelle mich hin. Hände an die Hüfte gestemmt. Gucke ich einmal um mich, sehe das Fenster, durch das ich tauchen möchte, und schwimme los. Ein Armzug, ein Beinzug. Ein Armzug, ein Beinzug. Ein Armzug, ein Beinzug. Und schon bin ich am Fenster. Ich liebe Tiefe und ich liebe es, durch Sachen durchzutauchen. Das ist einfach mein Ding, weil das einfach eine Herausforderung ist. Man kommt viel dichter an Unterwasserwesen ran, weil wir nicht laut und blubbernd sind. Ich kann durch enge Spalten tauchen, wo ich mit Geräten nicht durchpasse. Es gibt einfach so viel. Es ist die Leichtigkeit, es ist die Freiheit, es ist die Dreidimensionalität, es ist die Wendigkeit. Ach, was gibt's daran nicht zu lieben? Tatsächlich.
7: Wenn Sharon Wheeler so entspannt durch ein Wrack in 27 Metern Tiefe im Mittelmeer taucht, ist es das Ergebnis intensiver mentaler Vorbereitung. Vor dem Tauchgang stellt sie sich den Ablauf ganz genau vor. Visualisierung und Meditation kennt sie vom Yoga.
6: Ich mache Yoga, seitdem ich 14 bin. Ich bin in Amerika aufgewachsen und meine Mutter und ich, wir haben eine progressive Kirche besucht, wo Yoga angeboten wurde. An der Uni in Amerika habe ich Yoga gemacht, kam nach Hamburg, habe Yoga gemacht. Und dann bin ich zum Apnoe-Tauchen gekommen. Und ich weiß um den Einfluss der Atmung auf dein Nervensystem. Das ist mein Schlüssel. Das heißt, über meine Atmung, ich kann meinen Körper lesen. Wenn ich atme schnell und flach, dann bin ich aufgeregt. Wenn ich ruhig bin, dann atme ich tief und langsam. Das heißt, ich kann meinen Körper lesen und ich weiß, was ich dann tun kann mit meiner Atmung, um wieder in meine Mitte zu kommen.
7: In Elmshorn praktiziert die Yogalehrerin mit ihren Schülerinnen regelmäßig eine Kombination aus Körper- und Atemübungen. Das stärkt sie, Signale aus dem Körperinneren wahrzunehmen.
6: Und dass sie die Fähigkeiten lernen, sich selber zu regulieren, auch sich Auszeiten zu gönnen, gut für sich zu sorgen. Und durch die Praxis, die wir hier machen, hoffe ich sehr, dass wenn Sie da draußen in der Welt sind und es ist laut und es ist schnell und es ist manchmal ärgerlich, frustrierend und enttäuschend, dass Sie in der Lage sind zu spüren, was ist los in mir, was brauche ich gerade. Schwimme durch die Kajüte, drehe mich um, sehe meine Kameramann und schon bin ich durch und es geht wieder nach oben.
7: Es waren 2,5 Minuten in 27 Metern Tiefe. Und Sharon Wheeler ist immer noch tiefenentspannt. Kein Wunder.
0: 2,5 Minuten.
1: Ich bin schon schwindelig, wenn ich das höre. Ja. So, das hier sind echt schöne Vögel. Seeadler waren bei uns im Land lange bedroht. Aber jetzt gibt es eine gute Nachricht, der Bestand hat sich erholt.
0: Im vergangenen Jahr waren bei uns im Land 166 Seeadlerreviere besetzt und fast 200 Jungvögel sind rausgeflogen. Und das sind so viele wie noch nie. Und die nächste Generation, die ist auch schon geschlüpft. Gerade am Anfang brauchen die Küken, aber auch die Elternvögel, viel Ruhe. Näher als 100 Meter darf man nicht an sie ran.
1: Warum Ruhe so wichtig ist und wie Schaulustige immer wieder für Probleme sorgen, das ist ein Thema morgen hier bei uns im Magazin.
0: Ja, und morgen heißt es ja für die meisten erstmal wieder durchhalten bis Freitag.
1: Ja, dann ist ja schon der nächste Feiertag. Für viele geht es also rein in die nächste kurze Arbeitswoche. Und wie wir wettertechnisch reinstarten in diese Woche, das sagt uns jetzt Maike.
8: Das lange Himmelfahrtswochenende neigt sich so langsam dem Ende zu und das Wetter war, naja, durchwachsen. Viele haben sich wahrscheinlich ein bisschen längeren Sonnenschein und vor allem wärmeres Wetter gewünscht. Aber das nächste lange Wochenende steht ja schon bevor und es besteht die leise Chance, dass das Wetter bis dahin etwas beständiger ist. Heute Vormittag hat auf jeden Fall ein Hoch über Nordosteuropa für freundliche und auch trockene Abschnitte gesorgt. Nun fließen wieder mehr feuchte Luftmassen ein und ein Tiefausläufer sorgt für wechselhaftes Wetter, das auch in den kommenden Tagen weiter anhält. In der Nacht gibt es viele Wolken. In Richtung Nordsee sind auch einzelne Schauer möglich. Sonst bleibt es aber meist trocken, hier und da auch mit Auflockerungen. Die Tiefstwerte liegen heute Nacht bei 11 bis 8 Grad. Morgen geht es mit vielen Wolken und Schauern und auch einzelnen Gewittern weiter. Zwischendurch zeigt sich aber auch mal die Sonne, vor allem in Richtung Osten. Dabei kommen von Nordwest bis nach Ost 1 bis 7 Sonnenstunden zusammen. Auf Fehmarn können es auch ein bisschen mehr sein. Die UV-Belastung dementsprechend niedrig bis mittel. Der Wind weht dazu schwach bis mäßig aus Südost bis Südwest und es wird wieder etwas wärmer. Die Höchstwerte liegen morgen bei 16 bis 20 Grad. Das Wasser der Nordsee hat 12, das der Ostsee 11 Grad. Ja, auch in den kommenden Tagen bleibt das Wetter weiter wechselhaft. Immer wieder sind Schauer und auch einzelne Gewitter mit dabei. Aber auch die Sonne zeigt sich ab und zu. Das Ganze bei Temperaturen von bis zu 19 Grad. Ja, was soll ich sagen? Es bleibt also erstmal beständig unbeständig.
0: Und viele haben sich während des Wetters wahrscheinlich gefragt, wie ist das jetzt mit dieser kurzen Arbeitswoche?
1: Ich dachte, es gibt einen Pfingstfreitag, aber ich muss das mit Ostern verwechselt haben. Nee, ist eine ganz normale Arbeitswoche, also nicht, dass Sie da etwas falsch verstanden haben. Wir wünschen Ihnen auf jeden Fall eine schöne Woche. Ab morgen hier Julian an dieser Stelle und du machst weiter.
0: So sieht's aus und wir sagen noch Danke an Siegfried Stefan aus Nordorf für dieses Foto. Vielen Dank, schönen Abend und bis morgen.
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18: Moin und willkommen. Mitte Mai und doch ist irgendwie ein Jahr rum. Die Fußballsaison.
19: Tja, endlich Sommerpause, aber Urlaub ist erstmal nicht für Werders Bosse.
18: Hier sind unsere Themen. Problemzone, warum es bei Brinkum so oft kracht. Saisonbilanz, welches Fazit zieht Werder? Und ausgebucht auf dem Wohnmobilplatz in Bremerhaven. Die Würde des Menschen ist unantastbar und jeder Mensch hat das Recht auf die freie Entfaltung seiner Persönlichkeit. So steht es im Grundgesetz und sollte auch dafür sorgen, dass es bei uns keine Chance gibt für Queerfeindlichkeit. Damit ist die Ablehnung von Menschen gemeint, deren sexuelle Orientierung oder Geschlechteridentität nicht der gesellschaftlichen Norm entspricht. Diese Ablehnung gibt es leider auch in anderen Ländern. Darauf macht der Internationale Tag gegen Queerfeindlichkeit aufmerksam. Be proud, be you, sei selbstbewusst, sei du. Das steht auch am Theater am Goetheplatz, wo sich zurzeit Bremer Initiativen treffen, die für queere Rechte und Sichtbarkeit einstehen. Anfeindungen gehören nämlich zum alltäglichen Erleben queerer Menschen. Auch in Bremen. Vor anderthalb Jahren sind zwei Transpersonen aus Afghanistan hierher geflohen. In ihrer Heimat waren sie wegen ihrer Sexualität und Identität nicht sicher. Am vergangenen Sonntag sind sie in Bremen angegriffen worden. Jan-Meyer Wente.
20: Aresch und Laila, wie sie sich selbst nennen, wollen anonym bleiben. Zu groß ist die Angst, in ihrer Heimat erkannt zu werden. Sprechen wollen die beiden Freundinnen aber trotzdem darüber, was ihnen hier am Dobben passiert ist. Nach dem Feiern saßen sie auf dem Bürgersteig, unterhielten sich, als plötzlich zwei junge Männer näher kamen. Nach einem kurzen Wortwechsel hätten die beiden Männer die Freundinnen aus dem Nichts angegriffen.
21: Sie haben etwas auf Arabisch gesagt, das wir nicht verstanden haben. Als wir nachgefragt haben, haben sie uns einfach geschlagen. Wenn die Nachbarn nicht die Polizei gerufen hätten, wäre es vielleicht noch viel schlimmer gewesen.
20: Arish und Laila seien geschlagen worden, weil sie queer, genauer gesagt trans sind. Das heißt, dass ihre Geschlechtsidentität nicht mit dem Geschlecht übereinstimmt, das ihnen bei der Geburt zugewiesen wurde. Um ihre Sexualität frei auszuleben, sind sie vor anderthalb Jahren aus Afghanistan nach Deutschland geflohen. Doch auch hier fühlen sie sich bedroht.
21: Wir haben seit Tagen nicht geschlafen. Ich habe Albträume davon. Wenn sich mir jemand nähert, habe ich Angst, dass ich von der Person geschlagen werde.
20: Christian Linker ist Geschäftsführer vom Bremer Zentrum für queeres Leben, Rat und Tat. Hass auf queere Menschen sei oft religiös motiviert. Das sei aber längst nicht die einzige Ursache.
22: Wir stellen fest, dass es häufig Gewalttäter sind, die männlich sind, häufig auch junge Männer sind. Aber wir haben das aus den ganz unterschiedlichsten Milieus. Wir haben auch aus dem rechten Spektrum, statistisch können wir das sehen, sehr, sehr viel Gewalt gegenüber queeren Menschen.
20: Die Gewalt gegen die queere Community in Bremen hat zuletzt deutlich zugenommen. Zwischen 2024 und 2025 hat sich die Zahl der erfassten Straftaten mehr als verdoppelt. Für das Jahr 2025 stuft die Polizei sämtliche Taten gegen queere Menschen als politisch motiviert ein. Dabei halten sich Straftaten mit religiös-ideologischem Hintergrund und solche aus dem rechten Spektrum in etwa die Waage. Eine Ursache für den Anstieg der Straftaten sieht Christian Linker in den sozialen Medien.
22: Insbesondere TikTok. Wir sehen das auch in den Schulen, dass rechte Ressentiments da auf einmal verstärkt auftauchen, die wiederholt werden, die dann eben im Netz verbreitet werden. Und Queerfeindlichkeit spielt definitiv da auch eine Rolle.
20: Um diese Entwicklung zu stoppen, fordert er stärkere gesetzliche Auflagen für die Social-Media-Konzerne. Bis dahin sieht er die Aufklärung und die Bildung als zentrale Elemente, damit Menschen wie Arisch und Laila sicher in Bremen leben können.
11: Die Bundesliga-Saison ist gelaufen. Endlich, wird vielleicht mancher Werder-Fan sagen. Nach einer verkorksten Saison hat es gerade so für den Klassenerhalt gereicht. Auch gegen Dortmund gab es gestern nur wenige Lichtblicke, Stefan.
12: Ja, wieder einmal war der Torwart Werders bester Mann. Mio Backhaus konnte zwar die abschließende 0:2-Niederlage gegen Dortmund nicht verhindern, aber seine spektakulären Paraden waren die Highlights aus Bremer Sicht. Gut möglich, dass Backhaus zum letzten Mal das Werder-Tor gehütet hat. Nach teils herausragenden Leistungen hat sich Backhaus für gut betuchte Clubs interessant gemacht. Und Werder braucht dringend Transfereinnahmen. Felix Ihlemann.
16: Ist das schon sein Lebewohl? Mio Backhaus nimmt nach dem Schlusspfiff gestern etliche Umarmungen und Danksagungen entgegen. Mit einer überragenden Leistung verabschiedet sich Werders Shootingstar in die Sommerpause und vielleicht ja sogar schon für immer aus Bremen.
23: Ja, jetzt erstmal heute Abend genießen, dann 2-3 Nächte sind wir da mit der Mannschaft unterwegs und dann würde ich mir da Gedanken drüber machen.
24: Können Sie sich vorstellen, hier zu bleiben oder können Sie sich vorstellen, zu wechseln?
23: Ich kann mir alles vorstellen.
16: Die Saison vom Deutsch-Japaner in vielerlei Hinsicht beeindruckend. Auch gestern ist der jüngste Stammtorwart der Bundesliga wieder mal bester Bremer auf dem Feld. Besonders bemerkenswert, wie der 22-Jährige auch Rückschläge wegsteckt. Wie diesen Patzer im Abstiegskrimi gegen St. Pauli.
23: Für mich gilt halt immer, Nacht drüber schlafen oder vielleicht auch eine zweite. Und dann, wenn das Training wieder startet nächste Woche, dann wieder Vollgas. Und das ist mir dann aber auch besonders leicht gefallen, weil ich echt ein geiles Team um mich herum hatte.
16: Für Debütant Backhaus ist seine Premierensaison eine besonders schwierige. 32 Einsätze, 60 Gegentore, die ganze Zeit Abstiegskampf.
25: Mental musste er sehr, sehr viel aushalten. Daran ist er gewachsen und alles andere, ja, das werden die nächsten Tage, das wird die Zukunft bringen. Ich will da keine Versprechungen abgeben, weil man es nicht kann heutzutage. Ich glaube, dass er eine gewisse Marktrelevanz einfach besitzt, weil sich, glaube ich, jeder in Fußball-Deutschland mit einem jungen U21-Nationaltorhüter auseinandersetzen muss. Und dann ist es natürlich, müssen wir sehen, es gibt immer wirtschaftliche Gründe, die dann vielleicht auch für eine Veränderung sorgen könnten.
16: Laut Medienberichten werben gleich mehrere Clubs aus Deutschland und England um den deutschen U21-Nationalkeeper. Mit Karl Hein hätte Werder auch schon den möglichen Nachfolger gefunden. Diese Saison hat er als Ersatzmann mit Leistungen wie hier gegen Meister Bayern überzeugt. Von Arsenal London ausgeliehen, könnte er nun per Kaufoption fest verpflichtet werden.
25: Ich habe auch hier vom ersten Trainingstag an gesehen, dass wir nicht den ersten und den zweiten Torhüter haben, sondern vielleicht aktuell 1A, 1B. Mio hat eindrucksvoll bewiesen, dass er stabil spielen kann, dass er auf dem Platz gehört. Aber das hat Karl in den Momenten im Training, wo ich ihn gesehen habe, auch. Also wir hätten nie Bauchschmerzen gehabt, da vielleicht auch eine Veränderung vorzunehmen.
16: Ein Wechsel ergibt aus wirtschaftlicher Sicht für das klamme Werder durchaus Sinn.
26: Sicherlich ist es so, und das ist ja auch kein Geheimnis, wir müssen Transfereinnahmen erzielen. Und dahingehend müssen wir mal abwarten, was jetzt auch die nächsten Wochen passiert, um dann auch in die weitere Planung gehen zu können.
16: Sicher ist, Mio Backhaus zählt in einer miserablen Werder-Saison zu den wenigen Lichtblicken.
23: Heute vor einem Jahr hätte ich das nicht gedacht und ich hätte das blind unterschrieben, wenn ich weiß, die Saison wäre so gelaufen. Und deswegen bin ich schon happy, dass das jetzt so, dass das so gut gelaufen ist für mich persönlich. Natürlich, wie gesagt, hätten wir uns ergebnistechnisch auch das eine oder andere besser vorgestellt. Aber ich bin froh. Mir hat es echt jeden Tag Spaß gemacht und hat mich gefreut.
16: Nach nur einer Saison als Nummer 1 sieht vieles bei Mio Backhaus schon wieder nach Abschied aus.
12: Trotz eines guten Torwarts hinter Werder liegt die nach Punkten drittschwächste Bundesliga-Saison aller Zeiten. Nur 32 Zähler am Ende, nicht mal einer im Schnitt ist das. Bremen profitiert am Ende von der Schwäche der anderen. Und hier ein paar Fanreaktionen von heute Vormittag.
2: Von der Saison haben wir uns, glaube ich, alle wesentlich mehr erhofft als jetzt das, dass wir noch fast in die Relegation gekommen sind. Eigentlich mehr Glück als Verstand, dass wir da nicht noch reingerutscht sind. Ja,
3: Vollkatastrophe. Also wir können froh sein, dass wir noch drei Mannschaften gefunden haben, die noch schlechter sind.
26: Ich würde es auch nicht an einer Person festmachen. Am Ende steht da trotzdem immer ein Team auf dem Platz, die irgendwie alles geben müssen. Da kann ich jetzt keinen rauspicken, wo ich sage, ey, du bist schuld oder Clemens Fritz, du bist schuld.
12: Ja, es kann, darf und wird also nicht so weitergehen wie bisher. Bereits heute hat Geschäftsführer Clemens Fritz den Kaderplaner Johannes Jahns freigestellt. Viel Arbeit für Werders Bosse, die auch selbst jetzt beweisen müssen, dass sie es besser können. Mehr von Ariane Wirth.
4: Die Fans lassen mit diesem Banner Dampf ab. Vereinsführung, unsere Geduld ist nicht grenzenlos.
26: Mit 32 Punkten aus der Saison zu gehen, da ist keine Zufriedenheit da. Und das werden wir auch natürlich kritisch hinterfragen. Wir werden das auch kritisch analysieren. Jeder macht Fehler. Aber ich glaube, das Entscheidende ist, dass man es reflektiert und aus den Fehlern lernt und dann mit einer positiven Energie nach vorne schaut. Und ich finde es total legitim, wenn du so eine Saison gespielt hast, dass dann Kritik aufkommt. Ich denke, das ist komplett normal. Und dieser Kritik muss ich mich auch stellen.
4: Sportchef Fritz steht seit geraumer Zeit in der Kritik. Heute Mittag die Reaktion. Ein neuer Kaderplaner bei Werder. Markus Pilawa hat schon bei Dortmund und Bayern als Chefscout gearbeitet. Er übernimmt den Job von Johannes Jahns. Nach 3 Jahren ist der heute freigestellt worden. Das Interview war da bereits geführt.
26: Wenn du 9 Stürmertore in der Saison geschossen hast, dann kannst du nicht zufrieden sein. Und dann ist auch keiner zufrieden. Und natürlich ist es so, dass wir uns am Markt umschauen und schauen, was wir auf der Position noch machen können, dass wir uns qualitativ dort auch noch mal verstärken.
4: Das Experiment Victor Boniface ist krachend gescheitert. Erst in letzter Minute verpflichtet für Werder gab es wenig Alternativen.
26: Stürmer sind teuer. Und wenn du eine Garantie haben willst, dann bist du, keine Ahnung, dann legst du da 10, 15 Millionen auf den Tisch. Das muss man auch mal ganz klar sagen und ganz klar einordnen. Und wir haben auch letztes Jahr im Sommer, wir haben extrem viele Gespräche geführt. Ja, aufgrund von verschiedenen Gründen war es uns nicht möglich vorher, aber auch noch mal die Einordnung zu Victor. Wir haben Victor natürlich mit einem gewissen Risiko, aber auch mit einer Chance betrachtet. Wirtschaftlich sehr überschaubar, was das Risiko angeht. Natürlich wussten wir auch um seine Problematik. Trotz alledem müssen wir uns da natürlich auch kritisch hinterfragen, weil, ich habe es gerade schon gesagt, wenn du nur 9 Stürmertore geschossen hast, ist das natürlich zu wenig.
4: Der Kader wird umgekrempelt. Und ein Weiter-so wird es bei Werder nicht geben.
25: Wir müssen jeden Raum auch hinterfragen, ob es medizinische Abteilung ist, ob es dann die athletische Abteilung ist, ob die fußballinhaltliche Abteilung es ist, die Analyseabteilung. Also es ist schon sehr, sehr wichtig, dass man auch klar und offen miteinander umgeht. Ich glaube schon, dass es Veränderungen geben muss, aber auch sicherlich geben wird. Und dann ist es, glaube ich, nach Pfingsten auch für mich Zeit, auch ein wenig den Akku voll aufzuladen.
4: Clemens Fritz denkt nicht an Rücktritt. Er hält den Druck weiter aus.
26: Wir müssen auch Transfereinnahmen erzielen und dann können wir auch schauen, was wir investieren können. Das ist ein ganz entscheidender Punkt, aber es ist jetzt nicht das Ziel, wieder mit 7 Leihspielern in die neue Saison reinzugehen.
4: Der Unmut der Fans ist unmissverständlich. Vereinsführung, unsere Geduld ist nicht grenzenlos. Der Auftrag an die Werder-Bosse, Fehler aufarbeiten, der Transfersommer muss besser laufen.
12: Ja, und Werder bekommt es in der nächsten Saison mit der SV Elversberg zu tun. Der kleine Club aus dem Saarland hat heute durch einen 3:0-Erfolg gegen Münster den Aufstieg in die Fußball-Bundesliga geschafft. Die Relegation um den letzten verbliebenen Platz in der Liga bestreiten der VfL Wolfsburg und der SC Paderborn. Das Hinspiel steigt dann am Donnerstag in Wolfsburg. Mit einem 3:1-Sieg in Leverkusen beenden Werders Frauen ihre historisch beste Erstligasaison. Die Bremerinnen belegen am Ende Platz 6. Mit Larissa Mühlhaus stellt Werder zum ersten Mal in der Clubgeschichte auch die Torschützenkönigin der Bundesliga. 17 Saisontreffer hat Mühlhaus erzielt, allein 10 davon per Foulelfmeter. Auch heute traf sie vom Punkt. Mühlhaus wechselt zur neuen Saison zu Eintracht Frankfurt. Und mit Fritzi Kromp blicken wir morgen auf das, was nach Larissa Mühlhaus dann kommt. Werders Trainerin ist dann live zu Gast im Sportblitz ab 6:56. Ja, und damit sind wir durch mit dem Sport für heute. Und Janosch, jetzt bist du mal wieder dran.
0: Es vergeht kaum eine Woche, in der wir nicht über einen Unfall auf der A1 bei Asten berichten oder berichten könnten. Die Bilder sehen jedes Mal sehr ähnlich aus. LKW und PKW zu einem Blechhaufen ineinander verknäult, drumherum viel Blaulicht. Dazu der Hinweis, dass die Autobahn gesperrt werden musste. Warum sind diese Kilometer zwischen Habstedt und Bremen-Brinkum so gefährlich? Und wie kann man die Situation entschärfen? Darauf schauen wir jetzt ausführlich.

0: ausführlicher. Als erstes klären wir kurz die Datengrundlage. Wie häufig kracht es auf der Strecke?
1: 2024 gab es insgesamt 84 Verkehrsunfälle zwischen Harpstedt und Bremen-Brinkum. Dabei wurden 19 Personen verletzt, eine ist gestorben. In 2025 waren es 140 Verkehrsunfälle, 28 Menschen wurden verletzt, 2 sind gestorben. In diesem Jahr ist eine Person ums Leben gekommen. Laut Polizei passieren auf der A1 immer mehr Unfälle auf diesem Abschnitt. Aber nicht alle hätten einen Zusammenhang mit der Baustelle.
0: Die Strecke ist eine wichtige Nord-Süd-Verbindung für den Warentransport. Deswegen fahren dort viele Lkw. Wenn sie ein Stauende übersehen, wird es sehr gefährlich. Sarah Rolfs ist bei einem Lkw mitgefahren.
1: Seit fast 25 Jahren sitzt Hauke Schmidt auf dem Bock. In seinem Berufsleben stand er schon oft im Stau. Aber dieser Stau auf der A1 zwischen Brinkum und Arsten ist sein Endgegner.
2: Jeden Tag. Es gibt keinen einzigen Tag, wo hier kein Stau ist. Natürlich bin ich da sehr von genervt, weil es gefühlt nicht weniger wird, sondern eher mehr.
1: Das bedeutet ständiger Zeitdruck für ihn und Verluste für die Spedition. Das können mehrere tausend Euro am Tag sein. Alles, weil die Weserbrücke marode ist und seit 2024 saniert wird. Dadurch staut es sich regelmäßig auf der A1 zurück. Manchmal bis zur Anschlussstelle Wildeshausen Nord. An diesen Stauenden kommt es immer wieder zu heftigen Auffahrunfällen. Zuletzt Ende April. Baustellenleiter Sebastian Max sagt, damit hätte die Baustelle aber nichts zu tun. Vor Baubeginn habe man sich über die Verkehrssituation mit mehreren Trägern ausgetauscht. Er sieht die Verantwortung woanders.
3: Wir von der DEG sehen erstmal die Pflicht beim Verkehrsteilnehmer und würden generell empfehlen, die Geschwindigkeit auch einzuhalten, die hier angegeben ist sozusagen, und die Mindestabstände. Dann hätten wir, glaube ich, schon viel weniger Stauunfälle.
1: Nils Linge vom ADAC stimmt zu. Tempo runter und Abstand halten. Vor allem für Lkw-Fahrer empfiehlt er Notbremsassistenzsysteme.
4: Und da ist es halt einfach wichtig, dass die nicht abschaltbar sind, dass sie auch wirklich gebraucht werden. Und bei den Lkws, die jetzt nicht neu zugelassen wäre, wäre es vielleicht wichtig, dass gerade die Spediteure einfach da alle Systeme einbauen, die irgendwie vermeiden, dass es zu einem Auffahrunfall kommt.
1: Durch den Stau muss Hauke Schmidt trotzdem durch. Er versteht nicht, warum die Weserbrücke erst jetzt saniert wird.
2: Also man hätte ja auch schon viel eher vielleicht was machen können. Man hat jetzt einfach so lange gewartet, bis gar nichts mehr ging. Und dadurch haben wir es ja jetzt hier, dieses Problem.
1: Denn die Baustelle wird voraussichtlich noch bis Ende 2027 bleiben. Bis dahin braucht Hauke Schmidt noch viel Geduld auf der Autobahn.
0: Warum passieren da so viele Unfälle? Darüber spreche ich jetzt mit Heiko Johansen, Leiter der Unfallforschung an der Medizinischen Hochschule in Hannover. Einen schönen guten Abend.
5: Guten Abend.
0: Herr Johansen, was macht diese Stelle aus Ihrer Sicht so problematisch dort?
5: Also tatsächlich ist es immer wieder so, dass wir an Baustellen, an den Stauenden von Baustellen vermehrt Unfälle sehen. Und jetzt kann man sich streiten, was ist da denn nun der auslösende Faktor, die Baustelle, der Stau oder das Fehlverhalten der Autofahrer. Wir gehen eigentlich ran und sagen, wir wissen, Menschen machen Fehler und wir müssen die Technik so weit beherrschen, dass die Fehler nicht so schlimme Folgen haben.
0: Ich habe eine Statistik gelesen, dass es dass es 95% der Fälle von Verkehrsunfällen, dass es menschliches Versagen ist. Was könnte man da tun? Tempolimit wird jetzt eingeführt, Tempo 100 ist vor kurzem beschlossen worden. Reicht das?
5: Wie schon gesagt wurde in dem Beitrag, es ist natürlich wichtig, dass das dann auch eingehalten wird. Und eingehalten wird es nur, wenn es überwacht wird. Das ist auf der einen Seite ganz wichtig. Und wir können sicherlich auch technisch noch was machen. Notbremsassistent ist angesprochen worden. Die meisten LKWs, die auf der Straße rumfahren, sind eigentlich damit ausgestattet. Seit 2016 sind die verpflichtend auch in einer vernünftigen Ausführung vorgeschrieben. Und LKWs sind in der Regel nicht so lange im Dienst oder nicht so lange im Fernverkehr im Dienst.
0: Trotzdem kommt es ja vor, dass LKW in Stauende fahren. Der Herr vom ADAC im Beitrag, der hat ja auch gesagt, vielleicht sollte man auch die Leute mehr motivieren, dass auch die älteren Fahrzeuge nachgerüstet werden müssen. Müsste man da genauer drauf schauen?
5: Ich glaube, das ist nicht so einfach, ältere Fahrzeuge nachzurüsten. Das ist schnell gefordert. Aber ich glaube, wir haben noch relativ viele Ausnahmen für Fahrzeuge, die damit nicht ausgerüstet werden müssen. Also nach meinem Wissen sind zum Beispiel Baustellenfahrzeuge ausgenommen von dieser Pflicht der Ausrüstung.
0: Aber kommen wir noch mal dann auf die Geschwindigkeit. Tempo 100. Müsste man dann vielleicht sogar sagen Tempo 80 oder vielleicht schon noch früher, dass man da nicht vorsichtig genug sein kann, um zu verhindern, dass jemand da reinrast?
5: Also das Gefährlichste auf der Autobahn ist eigentlich das Heck eines LKWs. Und das gilt gleichermaßen für PKW wie auch für LKW und Transporter. Und insofern, wenn ich das schaffe, die Transporter und die PKW langsamer zu machen, habe ich da schon viel gewonnen, dass die nicht mit einer so großen Geschwindigkeitsdifferenz auf das Heck von einem LKW fahren.
0: Jetzt mal aus der Sicht von uns Autofahrern, wenn man so eine Nachricht hört, da gab es schon wieder einen Unfall, die manchmal auch tödlich enden. Das sorgt natürlich irgendwie dann für Angst, in so eine Situation zu geraten. Können Sie auch sagen, wie verhalte ich mich denn als Verkehrsteilnehmer an solchen Hotspots richtig?
5: Ja, im Endeffekt ist es weit vorausgucken und die Geschwindigkeit gemäß der Regelungen bzw. gemäß der Verkehrssituation anzupassen. Also da ist schon das meiste Potenzial da, und dass ich nun gerade am Stauende vielleicht nicht abgelenkt sein sollte, hilft auch.
0: Also Konzentration, Vorsicht und etwas mehr auf die moderne Technik vertrauen. Herr Johansen, vielen Dank für das Gespräch.
5: Sehr gern.
0: Das Gespräch haben wir am Nachmittag aufgezeichnet. Auf Wasserstraßen und Seewegen sind Staus und Auffahrunfälle so gut wie ausgeschlossen, zumindest hier bei uns. Dafür gibt es auf See andere Herausforderungen. Das zeigen wir in unserer nächsten Wochenserie. Wir gucken mal kurz rein.
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0: Mit dem Schiff aufs Meer, das ist ein Abenteuer, das offenbar nie langweilig wird. Kurze Segelturns für Anfänger gibt es seit Jahrzehnten. Ein Erlebnis, besonders für junge Menschen, das haben wir zum Beispiel schon 1978 gezeigt. Ein Radio Bremen-Team war damals mit an Bord der Astarte. Schülerinnen und Schüler lernten Grundlagen des Segelns an einem Tag. Wir stechen noch mal in See mit unserer Zeitreise.
8: Der Finkenwerder Fischkutter Astarte, 75 Jahre alt. 20 Mal in diesem Ferienmonat kommen jeweils 12 Jungen und Mädchen zwischen 15 und 25 Jahren an Bord.
9: Bock klar zum Setzen, Zeiser weg. Noch ein bisschen, noch ein bisschen.
8: Jetzt geht die Fahrt erst richtig los. Jeder, der möchte, darf auch zur Schipperode kommen und als Rudergänger erfahren, wie man ein solches Schiff auf Kurs hält.
10: Die Tonne ist nicht da, nach vorne gucken. Und dann Kompass mal kontrollieren. Wie viel steht drauf auf dem Kompass?
11: 135.
10: Das ist richtig. 134 ist richtig.
8: Die 15-Jährige schafft es, die grüne Tonne an Steuerbord im richtigen Abstand zu passieren. Die schöne Fahrt ist bald zu Ende. Der Hafen kommt in Sicht.
10: So, wie hat es euch heute gefallen?
12: Ja, gut. Also, echt gut.
10: War auf dem richtigen Segelschiff, so vor Bremerhaven, nach draußen rausgefahren?
12: Ja.
10: War die Arbeit zu schwer?
12: Nein.
8: Wer das Leben auf einem alten Segelschiff wirklich kennenlernen will, kann mitfahren. 7 Stunden lang. Auf dem alten Kutter der Schiffergilde Bremerhaven.
0: Und keiner seekrank geworden. Wunderbar. Schiffe und Außenweser, ich würde sagen, das sind zwei gute Gründe, warum Menschen in Bremerhaven Urlaub machen. Gerne auch mit dem Wohnmobil. Deshalb hat die Erlebnis Bremerhaven letztes Jahr ihre beiden Wohnmobilstellplätze an der Doppelschleuse und am Fischkai flott gemacht für rund 350.000 Euro. Die Modernisierung lohnt sich offenbar. Platzwart Frank Sleine vom Stellplatz Doppelschleuse hat jedenfalls ordentlich zu tun, wie Kritgardo zeigt.
13: So, dann gucken wir mal.
14: Neue Technik, viele Fragen. Platzwart Frank Sleines Fachwissen ist in diesen Tagen begehrter denn je.
13: Ja, wir haben ja immer Vierersäulen haben wir hier. Ne?
15: Das sind immer die jeweiligen Plätze denn zugeteilt. Du bist auf der 37.
14: Nicht nur die Stromsäulen sind neu, auch der Ein- und Auscheckautomat. Der hat aber manchmal noch seine Tücken.
16: Der Automat funktioniert nicht.
15: Ach, dann gucken wir mal eben. Geht gar nicht. Gucken. Nee, hängt da tatsächlich. Dann schauen wir mal eben, dann kann ich sie ausschenken. Ich komme mal eben zum Fenster hin.
14: Frank Sleine ist seit 7 Jahren Platzwart in Bremerhaven. Der Job gefällt ihm sehr, der Titel eher nicht.
15: Ich finde es grauenvoll, weil man assoziiert da eigentlich mit Platzwart Fußball mit. Ich denke mal die meisten. Ich bin überhaupt kein Fußballfan.
14: Der Reisemobilplatz Doppelschleuse liegt direkt hinter dem Weserdeich und hat 63 Stellplätze. Er ist das ganze Jahr über geöffnet. Die Besonderheit hier, Schiffe fahren direkt am Platz vorbei. Frank Sleine ist als Platzwart Anlaufstelle für so ziemlich alle Anliegen.
15: Das war morgens, dann kam eine Frau zum Duschen und sagte, Mensch, 7 Minuten, das ist mir eigentlich ein bisschen zu wenig. Ich möchte gerne eigentlich für 2 Euro duschen. Ich möchte aber nicht wieder raus, wenn ich unter der Dusche stehe. Wären Sie so nett und würden nach 7 Minuten mal eben 1 Euro nachschmeißen? Und das habe ich mit einem Grinsen dann auch gemacht.
14: Frank Sleine, gebürtiger Bremerhavener, ist fast täglich ab 8 Uhr morgens auf dem Platz.
15: Einmal anstöpseln.
14: Unterstützung bekommt er von insgesamt 6 Aushilfen, wie zum Beispiel Sonja Reinke. Und auch Pausen müssen mal sein.
15: Das ist auch mal ganz praktisch, wenn wir mal nicht da sind. Dann drehen wir einfach das Schild um. Bin auf dem Platz. Wenn man ein gutes Versteck hat auf dem Platz, kann man sich da Stunden verstecken.
14: Anja und Konrad Brüggemann, 2 langjährige Stammgäste, haben zum Currywurstessen eingeladen. Das hat bereits Tradition.
15: Heute Morgen gab es nur ein halbes Brötchen, da gab auch nicht viel Zeit irgendwie. Desto mehr freue ich mich jetzt auf Connys leckere Currywurst. So, dann guten Hunger.
17: Ja, gleich so.
15: Vielen Dank für die Einladung.
14: Camping ist in Deutschland so beliebt wie nie. 2025 erreichte der Trend einen neuen Höhepunkt. Dazu gehört auch das Reisen mit dem Wohnmobil.
17: Ich kann morgens frühstücken, wann ich will. Ich kann zu Bett gehen, wann ich will. Ich bin vollkommen frei und brauche mich nicht an irgendwelche gewissen Zeiten halten. Und das ist eben das, was die Freiheit in so einem Reisemobil ausmacht.
18: Bremerhaven finde ich einfach schön von der Umgebung. Ich finde es hier schön, wenn die auch teilweise großen Schiffe geschleust werden. Sehr interessant.
14: Viel Zeit zum Essen hat Frank Sleine nicht. Die nächsten Gäste reisen an. 28 Wohnmobile sollen heute noch kommen. Die, die versuchen, spontan einen Platz zu ergattern, muss der 59-Jährige leider abweisen.
15: Man kann jetzt auch online buchen bei uns, wenn sie noch mal wiederkommen.
19: Genau, habe ich gerade gesehen.
15: Die meisten wissen es nicht, weil es auch erst neu ist, kann ich auch nachvollziehen.
14: Online vorzureservieren, das verändert auch die Wohnmobilromantik. Nicht alle finden das gut.
20: Wir fahren also schon seit 30 Jahren Wohnmobil. Und früher war es immer so einfach, man konnte irgendwo hinfahren zum Stellplatz und kriegt den Platz. Und jetzt heutzutage muss man schon immer reservieren, um Platz zu bekommen. Und das finden wir eigentlich schade.
14: Rund 350.000 Euro hat die Stadt in seine beiden Stellplätze investiert und sie moderner und digitaler gemacht. Frank Sleine freut sich auf weitere Jahre an der Doppelschleuse.
15: Grüß Steffi. Ciao. Wenn man so abends vom Platz fährt und weiß, alle Gäste sind untergebracht, die haben alles, ihr Brötchen bestellt. Dann kann man mit gutem Gewissen nach Hause fahren und dann ist man noch entspannter auf alle Fälle. Ja, genau, richtig. 13 vorne auf der rechten Seite. Prima, schönen Aufenthalt.
0: Ja, und damit endet auch unser gemeinsamer Ausflug. Wir beiden sind am Ende und können jetzt eigentlich noch einen Kollegen übergeben, ne?
21: Genau, an Heiko Haben, der hat das Wetter für Campingfreunde. Na, müssen sich noch ein bisschen gedulden, glaube ich.
0: Tschüss, schönen Abend. Tschüss.
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4: Wunderschönen guten Abend Ihnen allen und ganz herzlich willkommen zu Hallo Niedersachsen am Ende dieses Wochenendes und am Anfang einer Sendung, in der es natürlich eigentlich auch ausführlich schon um den Fußball gehen sollte. Da die Technik aber nicht ganz so wollte wie wir heute, werden wir die Dramen und Tränen einmal kurz erwähnen in der zweiten Bundesliga, die es heute zu sehen gab bei Eintracht Braunschweig und bei Hannover 96. Aber ausführlich berichten wir über den Fußball dann etwas später in der Sendung. Jetzt geht es erstmal um das Thema Bäume umarmen. Und ich gebe es ganz offen zu, ich tue es auch. Auf meiner Laufstrecke ist nämlich eine wunderbare Linde, die sich perfekt dafür eignet. Insofern wäre ich an diesem Wochenende auch ganz gut in Bad Pyrmont aufgehoben gewesen, bei der allerersten Meisterschaft im Bäume umarmen. Die Tradition kommt ja aus Finnland, aus dem berühmten Halipu-Wald. Da gibt es jeden Sommer sogar eine Weltmeisterschaft. Und dafür konnte man sich im Kurpark in Bad Pyrmont an diesem Wochenende qualifizieren. Bevor Sie jetzt den Kopf schütteln, gucken Sie erst mal. Es war eine Riesengaudi.

0: innig und kreativ sollen die Umarmungen sein.
1: Bist du gut, Simon?
2: Ja.
1: Jetzt musst du den Baum umarmen. Möglichst innig, Julian, ne?
0: Das übt man besser vor dem Wettkampf.
3: Also wir sind hoch ambitioniert und ich glaube, das ist das Wichtigste heute, dass man richtig Gas gibt. Und wir haben auch schon ein bisschen geübt, wir haben heute eine gute Verbindung zu den Bäumen und das wird richtig gut heute.
4: Du musst hier hoch.
5: Achtung, sag mal.
0: Ein Baum weiter, Konkurrenz. Es gibt 100 Anmeldungen für die erste deutsche Meisterschaft im Bäume umarmen in Bad Pyrmont.
6: Das ist eine schöne Sache, gerade die ersten deutschen Meisterschaften dabei zu sein. Das ist einfach das ist Spaß an der Freude und diese Wertschätzung auch der Natur gegenüber.
0: Vielleicht als Gegengewicht zum sonst so digital gewordenen Leben. Die Erfinder aus dem Halipu-Wald in Finnland, Stefan und Rita, wissen, es steckt mehr dahinter als nur Bäume, um die Wette zu umarmen.
7: No, tärkeintä on tietysti se tunne.
0: Im Vordergrund steht die pure Begeisterung für das, was wir tun. Mal wieder achtsam sein. Und natürlich der gemeinsame Spaß. Was im ersten Moment vielleicht albern oder banal klingen mag, hat einen handfesten Hintergrund. Es fördert die Gesundheit und stärkt die Gemeinschaft. Am Ende geht es um eine ganz einfache, aber wirkungsvolle Erfahrung. Gemeinsam raus in die Natur zu gehen.
7: Kyse on oikeastaan siitä, että ollaan yhdessä metsän ympärillä, ollaan yhdessä luonnossa.
0: Das finnische Konzept funktioniert auch in Bad Pyrmont. Es gab nur eine Anpassung bei der dritten Disziplin. Lieber ein Baumquiz, denn in Finnland ist die dritte, wie lange kann man einen Baum umarmen?
8: Letztes Jahr bei der Weltmeisterschaft hat jemand 1,5 Tage an einem Baum gehangen. Und da haben wir gesagt, nee, wir würden ganz gern abends nach Hause kommen.
0: Es wird ernst. Erste Disziplin. Wer kann am schnellsten Bäume umarmen?
9: Ihn zu umarmen, um zu zeigen, hey, ich bin bei dir, aber auch die Strecke möglichst schnell hinter sich zu bringen. Diese Kombination fällt dem einen oder anderen noch ein bisschen schwer.
0: Richtig randrücken und schnell weiter. Gestartet wird einzeln oder als Gruppe.
3: Was sind so die Zeiten gerade?
9: Sehen darfst du nicht. Ich will euch nicht unter Druck setzen, aber unter zwei ist eine Ansage.
3: Okay.
9: Sag mal, toi, toi, toi.

0: In der nächsten Disziplin kommen echte Performance-Künstler zum Vorschein. Welche Baumumarmung ist am ausgefallensten? Eine Minute Zeit dafür.
1: Blätter, Blumen, Pflanzen, hoch! Blätter, Bäume, Pflanzen, runter!
2: Wir haben auf jeden Fall unser Bestes gegeben. Und jetzt liegt es ein bisschen an der Jury.
0: Und die findet, das reicht für den Titel. Mit 94 von 100 möglichen Punkten. Die Gruppe ist deutscher Meister im Bäume umarmen. Wenn die Truppe Lust hat, geht's im Sommer nach Finnland zur Weltmeisterschaft. Oder nächstes Jahr wieder nach Bad Pyrmont.
3: Herzlichen Glückwunsch von uns. Bei uns geht's in die Herrenhäuser Gärten in Hannover. Und zwar noch nicht wegen des kleinen Fests im Großen Garten, das kommt ja erst noch, sondern wegen des internationalen Feuerwerkswettbewerbs. Mit Teams aus der ganzen Welt über mehrere Abende hinweg gibt's ja da die beeindruckendsten Pyroshows zu sehen, wenn man sie denn sehen kann. Für blinde und sehbehinderte Menschen ist das bislang schwierig. Mittlerweile gibt es aber sogenannte Sehbehindertenreporter, ehrenamtlich vom Landesblindenverband. Und das funktioniert so.
4: Farben, Formen, Explosionen am Himmel. Ein Feuerwerk ist ein Spektakel für alle Sinne. Doch für blinde und sehbehinderte Menschen bleibt davon oft nur der Knall. Bis jetzt. Paul Bessler und seine Partnerin machen das Unsichtbare hörbar und sorgen für magische Momente.
5: Es war einfach gigantisch. Es war wirklich unbeschreiblich toll.
6: Also es war großartig. Einfach danke.
4: Drei

0: Stunden vor dem Feuerwerk. Bessler baut für den Abend auf. Das hier sind Feuerwerkmodelle zum Anfassen, gebastelt im eigenen Keller. Sie sollen dem Blinden helfen, das Feuerwerk zu erleben.
1: Und hier in dem Fall haben wir dann auch eine Rakete, die hochkam. In dem Bereich so, und dann fällt sie runter. Und aus dieser Explosion heraus fallen dann diese Bestandteile der Rakete nach unten.
0: Der gelernte Tischler und Lehrer aus Salzgitter kommentiert seit 20 Jahren ehrenamtlich Fußballspiele oder Theaterstücke für Blinde. Jetzt auch Feuerwerk. Das ist schon eine besondere Herausforderung.
1: Der Übergang von der einen Rakete zur anderen Rakete, das sind ja manchmal Bruchteile von Sekunden. Und beim Fußball kann ich immer sagen, ja, da macht er jetzt gerade einen Einwurf und jetzt zieht er sich in Stutzen hoch oder guckt mal oder winkt mal in die Gegengerade hinein. Das ist mehr Zeit da.
0: Die Feuerwerkreporter machen das heute zum zweiten Mal. Die Premiere gab es vor einem Jahr. Eine Kooperation der Stadt Hannover mit dem Blinden- und Sehbehindertenverband Niedersachsen.
2: Teilhabe bedeutet auch, dass blinde und sehbehinderte Menschen, behinderte Menschen an Kulturveranstaltungen teilnehmen können. Und was für Kulturveranstaltungen, Sportveranstaltungen auch immer.
0: In den Herrenhäuser Gärten bricht die blaue Stunde an. Zeit für Pauls Raketenmodelle. Die Sehbehinderten erfahren, was sie in einer knappen halben Stunde erleben werden.
3: Ja. So ist die Rakete nach oben gewandert?
4: Ja.
3: Und dann
4: geht die so runter, ne?
3: Geht die so runter und dann fallen die Sterne so nach unten.
4: Ja. Das muss ich jetzt so und dann geht die praktisch so auf, dass die dann so runterkommen, ne?
3: Genau, wunderbar.
4: Toll gemacht.
0: Und dann? Die Pyrokünstler aus Dänemark starten ein Spektakel am Himmel. Für die Reporter Paul und Annette beginnt die Arbeit. Naja, fast schon Hochleistungssport. 2500 Raketen explodieren innerhalb von 20 Minuten. Da wird durchkommentiert.
1: Fast auf dem Boden kann man sie sehen. Also die kommt ganz dicht wieder nach unten. Und jetzt haben wir diese schönen Diagonalen aus den Sektgläsern hier unten heraus oder in den Champagnergläsern. Und sie kreuzen sich wieder 3 Stationen, 4 Stationen.
5: Ich habe noch nie Feuerwerk so erlebt. Es war so, so toll beschrieben. Da steckt so viel Arbeit drin. Also es ist einfach, ich bin total begeistert hin und weg.
6: Und vor allen Dingen in einer Schnelligkeit, so schnell wie die Raketen geflogen sind, haben sie kommentiert. Also es war großartig.
0: Und trotz der Kommentierung in Raketengeschwindigkeit als Reporter-Team hat man ein bisschen Zeit, das Feuerwerk selbst zu genießen.
7: Sobald Paul gesprochen hat, habe ich gemerkt, dass ich die ganze Zeit so ein Lächeln auf dem Gesicht hatte, weil ich das einfach so dann genießen konnte.
0: Paul und Annette schaffen ein Feuerwerkerlebnis für alle, das im kommenden Jahr fortgesetzt werden soll.
8: Tja, und wir kommen jetzt zum Feuerwerk des Fußballs und zu unserer Fußballreportage. Vielen Dank für Ihre Geduld. Ja, was hatte Eintracht Braunschweig heute für Glück am letzten offiziellen Spieltag der Saison?

0: Lösung in Braunschweig.
1: Ja, man braucht einfach starke Nerven. Und auch für 96 hätte es ja heute alles so schön sein können. Allein, es sollte nicht sein. Mein Kollege Bertil Starke, der meldet sich jetzt noch live vom Stadion in Hannover. Vorm Stadion steht er, um genau zu sein. Bertil, wie sieht's denn aus? Alle schon weg, kein Fan nirgends. Wie schwer wiegt dieser Rückschlag für 96?
2: Also ein paar Fans sind hier schon noch, aber hier wird schon eher ein Frustbier und vielleicht auch zwei Frustbiere getrunken. Klar, dieser heutige Tag ist ein schwarzer Tag für Hannover 96, für die Spieler, für die Fans, für die Verantwortlichen. Aber dieser Tag, der steht sinnbildlich für die gesamte Saison. Ja, Hannover 96 gehört zu den Top-Teams der zweiten Liga, aber es fehlt halt doch noch etwas zur absoluten Spitze. Und dieses Etwas hat viel mit den Nerven zu tun, denn es wurden in den letzten drei Spielen Führungen nicht gehalten. Gegen Mannschaften, die tabellarisch zum Teil deutlich schwächer waren, konnte Hannover 96 nicht gewinnen. Es wurden zum Teil beste Torchancen ausgelassen, so auch heute. Und ja, so bleibt dann am Ende tatsächlich nur die zweite Liga, auch in der nächsten Saison. Da wird sich Hannover 96 nochmal neu aufstellen müssen, vermutlich mit dem ähnlichen Kader. Aber das ist schon etwas, was hier erstmal verdaut werden muss.
1: Ja, und danach gucken wir in die Zukunft und dann geht's weiter. Vielen Dank, Bertil Starke, für diese Einschätzung. Gezeigt, wie es geht, das hat ja der VfL Osnabrück. Anders als Hannover war da heute auch die ganze Stadt in großer, großer Partylaune. Und das gleich in doppelter Hinsicht. Heute Abend ist zum einen die Maiwoche zu Ende gegangen. Das ist ja eins der größten Stadt.

0: Bergfeste bei uns im Norden. Und schon heute Vormittag hatten die Fans ihre Fußballmannschaft für den Aufstieg gefeiert in die zweite Bundesliga. Steht ja seit 2 Wochen schon fest. Und da war vor dem Osnabrücker Rathaus richtig Halligalli.
1: Feierstimmung in Osnabrück. Endlich wieder zweite Bundesliga. Nach 2 Jahren Abstinenz steigt der VfL wieder auf. Die Fans sind außer Rand und Band und wissen genau, bei wem sie sich besonders zu bedanken haben.
2: Der Trainer, würde ich sagen. Ja.
3: Ja, ohne den wäre es natürlich gar nicht denkbar gewesen.
4: Und genau den Trainer brauchen wir einfach. Genau den.
5: Unfassbar.
6: Geiler Typ.
5: Passt einfach.
1: Timo Schulz. Er ist seit dieser Saison Trainer der Lila-Weißen und schaffte es, ein echtes Team zu formen. Gar nicht so einfach, denn 26 verschiedene Spieler sind auch 26 verschiedene Charaktere, die zusammengebracht werden und harmonieren müssen.
7: Er hat auch im Winter ein paar Sachen angepasst, dass wir nicht nur die beste Defensive hatten, sondern auch eine sehr, sehr gute Offensive. Und dann führt das genau zu dem, was wir jetzt erreicht haben, dass wir halt am Ende Meister sind.
1: Na klar, auch der Verein ist zufrieden mit seinem Cheftrainer. Doch was ist es denn, das ihn so besonders macht?
8: Ja, ich glaube, er passt zu Osnabrück. Er ist ein Ostfriese, hat eine bodenständige Art, das passt hier sehr, sehr gut hin. Er ist klar in dem, was er will, er ist ambitioniert, das passt hier auch hin. Er ist aber auch eben Fachmann durch und durch, kann die Mannschaft führen und mitnehmen und weiß es eben, diese Mannschaft, das Team eben zu führen. Deswegen ist er sehr, sehr wichtig.
1: Timo Schulz wurde zum Trainer der Saison gewählt und spielte mit dem VfL die beste Rückrunde der Liga-Geschichte.
9: Das ist mir lieber, ich kriege eine Auszeichnung zum Trainer der Saison, als dass wir absteigen. Aber um es da mal auf den Punkt zu bringen, ich möchte nicht nochmal Trainer der Saison in der dritten Liga werden.
1: Auszeichnungen hin oder her. Fest steht, spielt der VfL Osnabrück, steht die Stadt meist Kopf.
9: Braucht ihr nur mit der Kamera rumschwenken. Die ganze Stadt ist lila-weiß. Es ist einfach geil, hier zu arbeiten, hier die Stimmung aufzusaugen. Und das muss man ja auch mal betonen. Jetzt, wo alles toll gelaufen ist, sind alle Leute da. Letztes Jahr, als die Mannschaft am Abgrund stand, waren die auch alle da. Das ist das Besondere.
1: Jetzt freuen sie sich in Osnabrück erstmal auf die neue Saison und können es schon fast gar nicht abwarten, endlich wieder zweite Bundesliga zu spielen.
10: Wir freuen uns riesig und wir werden wahrscheinlich eine richtig geile Saison spielen. Ich glaube, jetzt geht vielleicht noch mal eine Stufe höher.
4: VfL kann absteigen, der VfL kann aufsteigen, egal was. Wir stehen immer hinter, egal wie, egal wo.
11: Endlich wieder zweite Liga. Ich bin absolut gehypt dann schon auf die nächste Saison und mal gucken, ob wir dann direkt den Durchmarsch schaffen, aber ich glaube eher nicht.
12: Es ist wunderbar, ich kann es nicht in Worte fassen. Wir sind endlich aufgestiegen!
1: Die Aufstiegsfeier in Osnabrück zeigt, Fußball ist für viele mehr als nur ein Sport. Der Marktplatz ganz in lila-weiß.
0: Schönes Bild. Hier gibt es jetzt einen Stoßseufzer. Ja, ja, unsere Infrastruktur. Wie auch immer wir unterwegs sind, wir können doch alle ein Lied davon singen. Von Umleitungen, Baustellen, Sanierungsfällen. Aber es hilft ja nichts. Wenn es baufällig ist, muss es gemacht werden. Gut, wenn man sich wenigstens die Technik zunutze machen kann. So wie ein junges Start-up aus Buxtehude, das mit Hilfe von Glasfasertechnik ganz genau erkennt, welche Brücken Schwachstellen haben.
13: Eine Brücke bei Bützfleth in Stade wird heute auf Schäden untersucht. Mit Glasfaserkabeln. Konstantin und sein Kollege Merlin vom Startup Modern Safety Engineering bereiten alles dafür vor.
14: Die Messfaser, die sieht man jetzt hier unten, die ist im Beton verlegt. Also die ist auch vor Vandalismus geschützt. Und hier haben wir unseren Anschlusskasten, wo dann die Faser ankommt, wo wir dann unsere Konnektoren haben. Also hier können wir dann unser Messgerät dran anschließen. Jetzt sind wir messbereit.
13: Dass die Brücke beschädigt ist, sieht man sofort. Sie wollen jetzt genau wissen, wie es in der Brücke aussieht. Die Messung geht los. Dafür fährt ein 40-Tonner im Schritttempo 4-mal darüber. Mit der selbstentwickelten 3D-Software werden die Risse sichtbar.
14: Also was man hier jetzt sieht, das kann man erzählen, 1, 2, 3, 4, 5, 6, 7, 8, 9, 10, vielleicht 20 Risse. Und im Grunde können wir jetzt erkennen, wo sind die Risse und wie groß sind die Risse. Und wenn wir das jetzt vergleichen, in einem Jahr zum Beispiel nochmal mit dem gleichen LKW oder idealerweise der gleichen Belastung, können wir daraus Vergleiche ziehen.
13: Kein Einzelfall. Von den rund 4.800 Brücken, für die das Land Niedersachsen zuständig ist, sind 2/3 stark überlastet. Grund dafür zunehmender Lkw-Verkehr. Viele Brücken müssen in den kommenden Jahren sogar komplett neu gebaut werden. Das Startup möchte dabei helfen, mögliche Schäden früh zu erkennen. Wie präzise das Messverfahren wirklich ist, zeigen sie in einem Versuchslabor an der Hochschule 21 in Buxtehude. Denn bislang werden Brücken vor allem von speziellen Prüfern begutachtet.
14: Und da sieht man jetzt zum Beispiel die verschiedenen Rissbreiten, wie groß so ein Riss sein kann. Und hier sieht man diese 0,1 mm. Das ist im Grunde der kleinste Riss, den wir optisch erkennen können. Unsere Messtechnik kann aber noch ein Zehntel davon zuverlässig erkennen.
13: Bislang wird die Glasfasermesstechnik eher an Hochschulen erforscht und ist nur selten vor Ort im Einsatz, sagt der Bauingenieur Professor Holger Stehr. In der Technik sieht er viele Vorteile.
5: Je besser Sie den Zustand eines Bauwerks können, desto besser können Sie entscheiden, was mache ich damit. Und das bezieht sich zum einen darauf, dass ich eben sehr gezielt dann Maßnahmen ansprechen kann oder gegebenenfalls auch zu dem Schluss komme, dass ich, ohne natürlich irgendwelche Nachteile da in Kauf zu nehmen, eine Brücke noch länger nutzen kann.
13: Der Prototyp in Bützfleth hat rund 10.000 Euro gekostet. Klingt erstmal viel, damit können aber enorme Kosten gespart werden.
14: Das sorgt halt eben dafür, dass man mit so einer Messtechnik die Lebensdauer verlängert. Das heißt, wir sparen den Neubau, sparen damit unfassbare Mengen an CO2, aber auch unfassbare Mengen an Kosten. Also wir können an allen Enden Personal auch sparen und das Gesamtbild ist einfach viel besser.
13: Rund 13.000 Autos und Lkw überqueren hier täglich die Brücke. Den Fahrerinnen und Fahrern hat die Technik Umwege erspart, so das Straßenbauamt Stade.
6: Also stand zwischendurch natürlich mal in Frage, ob wir die Brücke eben nicht nur halbseitig sperren können, bis wir sie neu bauen, sondern vielleicht sogar voll sperren müssen. Und die Ergebnisse haben ganz klar gezeigt, dass das nicht notwendig ist. Also so, dass wir bis zum Neubau auch so weitermachen können.
13: Wann die alte Brücke einer neuen weichen muss, werden weitere Messungen des Startups zeigen.
0: Wir machen noch einen Ausflug ins Museum. Heute ist nämlich Internationaler Museumstag. Und wir waren im Sprengelmuseum in Hannover und das passt, denn das Museum zeigt seine Sammlung neu. Oder anders gesagt, die Dauerausstellung, die das ja ist. Das ist für ein Museum sowas wie sein Aushängeschild, das mehrere Jahre bleibt. Und warum der Titel der neuen Ausstellung ausgerechnet Mein lieber Schwan heißt, das erfahren wir auch im Beitrag. Aber erstmal gucken wir jetzt.
13: Es sind viele Werke dabei, die schon länger nicht mehr gezeigt worden sind.
15: Ich bin ganz begeistert, dass wir endlich mal Dinge aus dem Depot sehen.
13: Manches kommt langjährigen Besuchern bekannt vor und will neu entdeckt werden.
16: Ich kenne ja viele Bilder schon im Vorhinein, aber das ist so toll gemacht. Also die wirken noch mal ganz anders, die Bilder.
13: Alles in allem ein Bilder- und Farbenrausch auf insgesamt 3000 Quadratmetern.
17: Man muss auch erstmal das verarbeiten, was man sieht und auf sich wirken lassen. Ne?
13: Die Frau, die diese Ausstellung konzipiert hat, ist heute in erster Linie erleichtert, dass alles an Ort und Stelle ist. 4 Jahre lang hat sie insgesamt an dem Konzept gefeilt, bis zuletzt.
18: Es ist sehr schön, wenn man sehr lange an was arbeitet und sich was ausdenkt. Und dann ist es irgendwann fertig und es ist fast so, wie man sich das gewünscht hat. Das ist schon ziemlich cool. Und viel schöner ist es natürlich dann, wenn man an Tagen wie heute dann die Besucherinnen und die Menschen darin sieht. Dann macht es wirklich richtig Spaß.
13: 10 Tage vorher. Inka Schube ist noch mitten in den Vorbereitungen. Sie hat deshalb ihren Arbeitsplatz verlegt, vom Verwaltungstrakt in die Ausstellung. So kann sie die Wirkung der Werke untereinander noch besser überprüfen. Von der Theorie in die Praxis quasi.
18: Diese Datenbank hat doch so ihre Tücken, weil da gibt es dann plötzlich Schwarz-Weiß-Abbildungen von so Werken. Da denkt man, ist ja nicht so toll. Und dann steht man im Depot und es ist dann knallrot und wunderbar und fantastisch. Das sind ja immer nur kleine Bildchen. Man muss die Sachen schon im Original sehen.
13: In die engere Wahl kamen rund 1000 Werke aus der Sprengel-Sammlung. Von denen hat sie kleine Magnete anfertigen lassen und genaue Raumpläne erstellt. So konnte sie nach und nach die Ausstellung zusammenstellen. Die verläuft chronologisch von 1901 bis 2026, aber geht eher thematisch vor in 20 Räumen.
18: Normalerweise arbeite ich wie viele der Kollegen gern mit digitalen Programmen. Also ich nutze im Allgemeinen InDesign dafür. Aber hier war die Fläche einfach so unglaublich groß und so viel zu sortieren, dass ich das wirklich alles sehen musste gleichzeitig. Zumal dieser Flur, in dem wir gerade stehen, der Weg in mein Büro ist. Und immer, wenn ich an anderen Projekten gearbeitet habe und hier vorbeiging, konnte ich wieder ein bisschen was schieben und wieder über was nachdenken.
13: Und dieses Nachdenken hat sich ausgezahlt. Rund 400 Werke sind in den neu gestalteten Räumen zu sehen. Einen davon hat Inka Schube allein Niki de Saint-Phalle gewidmet, mit neueren Arbeiten anderer Künstler kombiniert. Sie konnte wirklich aus dem Vollen schöpfen und weiß das auch zu schätzen.
18: Diese Sammlung ist ein solcher Schatz. Das Sprengelmuseum hat sie so lange nicht ausbreiten können. Und jetzt wird das so wunderbar gefeiert. Und das ist eigentlich toll. Also dieses Museum auch wieder so ganz klar in seine wohlverdiente Position zu setzen, das ist toll.
13: Und warum heißt diese Dauerausstellung nun Mein lieber Schwan? Eigentlich nach dieser Skulptur. Aber der Titel passt schon wirklich zu dieser hochkarätigen Ausstellung.
0: Tja, und diesen Titel nehmen wir jetzt auch mit auf Ihr Wetterbild. Das ist nämlich sensationell. Mein lieber Schwan. Was für eine strahlende Sonne. Wow, heute um 5.30 Uhr in Brägel bei Lohne. Ein wahrer Goldrausch. Danke an den Fotografen Helmut Hausfeld aus Lohne. Ganz herzlichen Dank. Ja, und danke auch nochmal an Sie, dass Sie die ganze Woche dabei waren. Die ganze Redaktion sagt Tschüss und morgen geht's hier mit neuer Besetzung weiter. Jan Starkebaum, der freut sich schon. Wärmer wird's auch. Tschüss. Bis bald.
19: Einen wunderschönen guten Abend. Ich begrüße Sie hier zu Ihrem Wetter für Niedersachsen. Und wenn Sie das fußkalt fanden heute früh, dann war das richtig empfunden. Das sind 5 cm Temperaturen. In dieser arktischen Kaltluft gingen wir noch mal in den Bodenfrostbereich. Torfhaus im Harz minus 3,5 Grad. Aurich aber auch minus 2,5. Gudsunder minus 2,1. Bergen minus 2 Grad. Wilhelmshaven, Nähe des Wassers, hat hier gewärmt, ein paar Wolken auch, 6,8 Grad plus. Und die Frage ist natürlich, wird es in der nächsten Nacht wieder so kalt? Und die Antwort ist nein. Da kommen eine ganze Menge Wolken und dann haben wir am Boden Werte zwischen 5 und 9 Grad, also kein Bodenfrost in der kommenden Nacht. Und höhere Temperaturen in den nächsten Tagen. Wir schauen zu diesem Behuf nach Oldenburg. Sie sehen so einen leicht wellenvollen Anstieg, aber es geht klar nach oben. Hier haben wir Pfingsten markiert. Also auch dort im Oldenburger Raum bei 23, 24 Grad mit entsprechenden Unsicherheiten gelegen. Wenn wir natürlich dranbleiben, jetzt gucken wir erstmal in eine Nacht hinein, die in Niedersachsen gerade im Westen und auch hier im Norden rüber bis ins alte Land mal ein paar Regentropfen gibt. Ansonsten ist es wechselnd bewölkt und die Temperaturen morgen früh, die sind dann eben deutlich höher wegen der Wolken. 5 bis 10 Grad werden gemessen und der morgige Tag startet dann in der Osthälfte, insbesondere hier an der Elbe und im Wendland, recht freundlich. Weiter nach Westen viele Wolken, immer mal wieder Regen. Nachmittags kommt der Regen weiter voran. An der Elbe bleibt es wohl trocken, sonst sind immer mal wieder Tropfen möglich. Später im Westen Übergang zu Schauern, vielleicht auch einzelnen Gewittern und wieder ein bisschen Sonnenschein. 15 bis 20 Grad, Temperaturen gehen also nach oben, weil der Wind von Süden kommt. Das sehen Sie hier im Mittel mit Stärke 2 bis 3. Die nächsten Tage ein bisschen wechselhaft wird es sein. Die kalten Nächte sind vorbei und nachmittags haben wir dann 18, 19 Grad und zwischendurch immer wieder etwas Sonnenschein. Tschüss.
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26: Das Beste im Norden ist, das könnte natürlich hier den Dings, oder? Und das Meer.
27: Man findet es ja irgendwie geil, auch wenn es weh tut, wenn du aus 2-3 Metern einen abkriegst und der Ball halt nicht drin ist.
28: Boban! Weltklasse-Parade!
29: Man sagt nicht umsonst, heute sind ein bisschen crazy, ein bisschen verrückt.
30: Thank you.
2: Johannes hält und dann hält sie richtig stark.
3: Eine Woche bist du der absolute Held, die nächste bist du der Volldepp. Das ist der

0: Schweiz.
1: Ron Torben Hoffmann mit einer Monsterparade.
2: Er hat es natürlich dann im Fernsehen gesehen, aber das ist ja nicht das Gleiche, dann die Emotionen auf dem Platz mitzunehmen und den Papa da stolz zu machen.
0: Ich habe für persönliches Schicksal gespielt und für das Schicksal vom Verein.
3: Ich gucke dann runter und mein Fuß steht halt so ab. Ich war 18 und da wusste ich erstmal, okay, scheiße, was mache ich jetzt?
0: Ich will alles maximal dafür tun, dass dieser Verein in der zweiten Liga bleibt.
3: Ich will Titel, völlig klar.
2: Ich habe einfach voll Bock, die WM zu spielen.

Das Derby ist es noch mal einen Ticken lauter. Und du siehst es auch, es ist rassiger in den Zweikämpfen. Und es hat so einen Pokalcharakter, wo es um alles geht. Weil du eben das Gefühl hast, du marschierst jetzt nicht nur für deine Mannschaft, für deine Jungs, sondern auch für das ganze Umfeld, weil diese Rivalität oder dieser Hass eben absolut vorhanden ist. Abstiegskampf ist ein besonderer Druck, das muss man einfach so sagen. Jeder Fehler wiegt noch mal schwerer, aber die Chance zu gewinnen ist viel, viel größer als die Chance zu verlieren. Ich bin kein Psychopath, vielleicht früher wie Oli Kahn, den konntest du ja nicht ansprechen rund um den Spieltag rum. So bin ich nicht. Auf dem Platz bin ich aber trotzdem auch ein Stück weit ein anderer Charakter, weil ich einfach dieses Besessene habe, diesen Erfolgshunger habe und dafür halt alles versuche, auch mit der Stimme, mit dem Coaching, auch mit Gestik und Mimik.

Ich strebe nach dem Höchsten und mir ist es fremd, weil ich bei Bayern sozialisiert bin, jedes Jahr gegen den Abstieg zu spielen. In Rostock damals, ich war rechter Verteidiger. Meine Eltern haben mich so ein bisschen hingeschubst in die Gruppe, weil ich ein sehr schüchternes Kind war. Und dann haben wir versucht, mich mal ins Tor zu stellen. Gerade als Torwart musst du einfach lautstark von hinten sein. Du musst diese Rolle einnehmen. Und ich glaube, dass mich das ja auf jeden Fall geprägt hat in der Zeit, wo ich Fußball spiele, jetzt schon immer mehr Verantwortung zu übernehmen, immer lauter zu werden. Als dann 2014, glaube ich, das Angebot von Bayern kam, zu U17 zu wechseln, musste ich nicht groß nachdenken. Ich habe in Bayern Bettwäsche geschlafen. Das war immer mein Verein. Und ja, als es dann damals so gekommen ist, war es für mich ein Traum, der ein Stück weit wahr wurde. Ich bin durch die verschiedenen U-Mannschaften dann einfach durchgelaufen. Und ja, gegipfelt ist es dann 2020, als ich der dritte Torwart bei der ersten Mannschaft war. Natürlich auch eine kleine Rolle gespielt habe, ganz, ganz kleine Rolle, weil du im Training einfach ja, für die Jungs da sein musst. Wenn Robert Lewandowski schießen will, dann bist du einfach da und stehst da bei diesem Finalturnier. Manu imponiert mir einfach als Typ. Für mich ist er der beste Torwart aller Zeiten. Er hat das Torwartspiel komplett verändert. Er hat diesen Libero abgelöst und hat den Torwart zum Libero gemacht. Du musst einfach auch zur richtigen Zeit am richtigen Ort sein. Das hatte ich bei Bayern nicht damals. Da war ich auch oft auf der Bank, hat aber nicht dafür gereicht. Was ich von Manu gelernt habe, ist dieser unbedingte Wille, immer weiterzumachen.

0: die Art und Weise gibt uns Hoffnung und auch ein gutes Gefühl für die nächsten oder für die letzten 7 Endspiele, die wir einfach haben. Die Mannschaft stellt sich natürlich darauf ein, bis zum letzten Spieltag Vollgas zu geben, um dieses Ziel Klassenerhalt zu schaffen.
1: Der Blick nach vorne, Impuls.
2: Ja, Krischer geht.
1: Genau. Plus nochmal das Zielspieler, den wir wollten. Plus nochmal, ja, brauchen wir dann eine Besetzung einfach auf den zweiten Ball.
3: Jetzt kommt der Ball so ein bisschen in den Rückraum drüber gespielt. Ja, wenn er aber jetzt hier auf 2 kommt. Ja,
2: kann schon einen Meter weiter rein.
3: Das Glück erstmal gehabt, dass der Ball dann vorbeigeht. Aber im Endeffekt ist es schon auch eine klare Torschance vom Gegner.
2: Also du hast ein Gefühl und dann siehst du es im Video und denkst, oh, ich hatte eigentlich ein anderes Gefühl im Spiel. Es gibt immer so ein paar Details, die man verbessern kann. Und da sieht man die halt einfach ganz genau. Sieht schlimmer aus, wie das ist. Das ist eher präventiv. Dass, wenn die Bälle mal kommen mit über 100 km/h, dass da nichts passiert.
4: Als Kind erstmal war ich noch nicht direkt Torwart. Trotzdem die Affinität immer gehabt, rumzuspringen. Ich fand es cool und die besondere Rolle des Torwarts irgendwie, dass du so ein Alleinstellungsmerkmal hast, fand ich auch immer sehr interessant.

dieses akribische Arbeiten, dieses ja auch irgendwo verrückt sein, sich bei Wind und Wetter in Matsch, in Dreck oder sonst wohin zu schmeißen, wo auch das öfteren mal wehtut. Aber irgendwie ist es dann doch geil.

0: Wir haben 3-1 gewonnen zu Hause und es war einfach ein mega Gefühl. Mega stolz gewesen und erleichtert gewesen, aber dann irgendwo auch Blut geleckt und Hunger auf mehr bekommen. Natürlich war irgendwo der Traum, Nationalspieler zu werden, der war da, definitiv.
1: Einige Freiburg-Fans haben Oliver Baumann seinen Wechsel nach Hoffenheim noch nicht verziehen. Über 90 Minuten wird er ausgepfiffen und verhöhnt. Wir sammeln Punkte, du sammelst Scheine.
0: Wenn dann der Junge geht, der halt so lange im Club ist, dann finden die das definitiv nicht cool. Für mich war es einfach der nächste Schritt, um mich auch sportlich weiterzuentwickeln. Vermutlich hat jetzt die TSG auch nicht die größte Strahlkraft. Zudem kommt natürlich auch, dass um meinen Jahrgang herum auch einige sehr gute Torhüter unterwegs waren und vielleicht vor mir waren. Auch wenn ich das so nicht gesehen habe zu dem Zeitpunkt, natürlich. Weil du willst dann natürlich auch dazugehören und da rein.

Ich hatte früher sehr schmale, dünne Finger. Im Vergleich zu früher sind das schon richtige Pranken geworden. Mein Ziel ist es, die beste Torhüterin zu werden, die ich sein kann. Mein Ziel ist es, mich immer weiter zu entwickeln. Und ich gebe jeden Tag alles auf allen verschiedenen Ebenen, die es gibt. Harter Sport. Mein Job ist es, mich da in alles reinzuwerfen. Und je körperlich robuster ich bin, desto besser. Das andere ist natürlich immer die Fitness. Ich habe im Spiel dann vielleicht diese eine entscheidende Aktion, wo ich den Ball halten muss. Und je schneller ich wegkomme vom Boden, desto mehr Chancen habe ich, den Ball zu halten. Das macht was auch mit mir. Also mich stark zu fühlen, gibt mir ein sehr, sehr gutes Gefühl. Ich erinnere mich da gerne an die Aktion gegen Real Madrid in der Champions League zurück, wo die Gegnerin mir mit einem gestreckten Fuß ins Gesicht springt, tritt, wie auch immer. Und ich aber ohne irgendeine Gehirnerschütterung, ohne Kopfverletzung so groß da rausgegangen bin und auch da sicherlich davon profitiert habe, dass ich hier gut trainiert bin. Hier habe ich eine Narbe und hier. Ja gut, die Augen liegen ja zum Glück in der Augenhöhle, aber ich habe natürlich daran gedacht, was passiert, wenn sie mir da ins Auge tritt. Dann habe ich wirklich ein ganz anderes Problem. Dann geht es vielleicht gar nicht um Fußball, sondern auch um Lebensqualität.

0: Ich will Titel, völlig klar. Wir haben jetzt eine Chance im Pokal mit dem VfL Wolfsburg. Wir sind gut unterwegs. Wir haben das wichtige Spiel gegen Eintracht Frankfurt gewonnen, sind jetzt im Halbfinale. Es ist völlig klar, dass wir den Pokal gewinnen wollen. Die Heimweltmeisterschaft. Ja, ich weiß auch, wie einfach ganz Deutschland dieses Fußballfieber gepackt hat, diese ganze Stimmung. Und das hat mich damals als junges Mädchen einfach irgendwie so begeistert, so mitgenommen, dass ich dann mich relativ schnell danach im Verein angemeldet habe. Ich glaube, ich habe nach einem halben Jahr schon fast drum gebettelt, ins Tor zu dürfen. Das hat mich irgendwie total gereizt, also irgendwie dieser Job des Torhüters, diese Verantwortung, die man da trägt. Also mein Ziel war es, sehr, sehr früh Profi-Torhüterin zu werden. Nach Jena, finde ich, begann für mich so wirklich das Erwachsenenalter, der Schritt dann zur SGS Essen. Wir hatten ein Bundesligaspiel Essen gegen Wolfsburg. Meine jetzige Mitspielerin Poppy ist auf mich zugedribbelt. Ich wollte sie stellen. Ich war irgendwie zu tief im Schwerpunkt, saß irgendwie so halb auf meinem Fuß, plus bin dann auch noch hängen geblieben, wollte aber mit meinem Körper mit. Fuß stand, Körper wollte, zwei Kräfte. Es macht einen großen Knall und ich gucke dann runter und mein Fuß steht halt so ab, also irgendwie so. Und ich war 18 und dann wusste ich erstmal, okay, scheiße, was mache ich jetzt? Die offizielle Diagnose ist eine OSG-Luxationsfraktur, also oberes Sprunggelenk, Innenbänder, Syndesmose, Splitterbruch, Schienbein, Wadenbein, all solche Dinge. Dass die Ärzte eigentlich gesagt haben, ich spiele nie wieder Fußball auf dem Niveau.
1: So, jetzt kommt der Pirat.
2: Nochmal rechts.
1: Boah, der war knapp.
2: Ja, alles gut.
1: Ich bin sehr, sehr ehrgeizig. Ich tue alles, was in meiner Macht steht, um meine Erfolgschancen zu erhöhen. Rechte Seite, wenn rechts zu ist, ist schwer.
2: Okay.
1: Es ist einfach so, dass es die Reaktionsgeschwindigkeit erhöht. Es hilft mir bei der Hand-Augen-Koordination, da einfach schnell zu sein, in gewisse Automatismen Abläufe zu bekommen.
2: Okay, jetzt machen wir es so. Begriff aus dem Fußball. Rechts fangen, linker Fuß vorne. Alltagsbegriff. Links fangen, anderer Fuß vorne.
1: Okay, Altersbegriff rechts. Okay, Fußball rechts, ja.
2: Okay.
1: Okay.
2: Sonne.
1: Ja, alles klar, war schon falsch.
2: Torwart. Jawohl. Zucchini. Jawohl, sehr gut.
1: Die Wahrnehmung einfach, okay. Wie schnell du unter diesen Stresssituationen, wie schnell du reagieren kannst.
2: Rückennummer.
1: Und okay. Dass du dich aber in diesen Stresssituationen nicht unwohl fühlst, was ja auch wichtig ist auf dem Feld für mich. Ich darf unter Stress nicht zusammenzucken, sondern groß werden und Mut haben. Du bist immer bereit, es kann immer was passieren und es ist auch ein Stück weit eine Individualsportart in einem Team. So sehe ich das auch. Damals wurde ich auch ins kalte Wasser geworfen, in diesen Abstiegskampf mitten rein. Du willst dein Umfeld nicht im Stich lassen, du willst die Leute, die im Verein arbeiten, nicht im Stich lassen. Du spürst einfach eine gewisse Gesamtverantwortung, heute noch mehr als früher, so ehrlich muss ich auch sein.
3: Ron Torben Hoffmann mit einer Monsterparade, der Ball, er wäre eingeschlagen.
1: Meine ganze Braunschweig-Zeit ist immer gegen den Abstieg gewesen. Das ist ein Verein, der gehört in die zweite Liga. Und das ist uns allen sehr, sehr bewusst. Und der Klassenerhalt steht einfach über allem. Das ist das Wichtigste. Damit steht und fällt alles.
4: Ron Torben Hoffmann mit diesem kapitalen Bock.
1: Der schlechtmöglichste Start, den man sich vorstellen hätte können. In der Situation selbst kannst du nichts mehr ändern. Es ist weg. Ich habe es direkt weggelegt und dachte mir, okay, du bist ein richtiger Idiot. Also wirklich ein richtiger Idiot, Torben. Aber es hilft dir jetzt nicht so.

0: kann sich danach damit beschäftigen, in dem Moment nicht mehr. Und deswegen war das mein erster großer Fehler, muss man ganz klar auch sagen. Es gibt Momente, in denen ich nervös bin. Das ist aber dann meistens im Tunnel vorm Spiel, wenn das Stadion so das Raunen beginnt, wenn du einläufst. Das sind Momente, in denen ich auch mich erwische, wo ich dann so ein bisschen so einen grummeligen Bauch habe. Das ist das mit Abstand emotionalste Spiel meiner ganzen Karriere gewesen. Erstmal vereinstechnisch, aber zweitens auch persönlich, weil meine Leihe war an eine Option geknüpft. Wenn wir die Klasse halten, greift eine Kaufpflicht. Heißt, ich habe für persönliches Schicksal gespielt und für das Schicksal vom Verein.
1: Ron Torben Hoffmann fliegt und fliegt!
0: Ich habe mich da schon dann unbezwingbar irgendwann gefühlt in der Verlängerung. Ich finde aber sinnbildlich, auch für mich persönlich als Mensch, ist diese letzte Szene. Ich fange den Ball ab und normalerweise machst du ruhig. Aber ich bin immer jemand, der die Chance sieht und das Risiko dann auch nicht. Ich glaube, ganz lustig gesagt, Beamtenstatus ist nichts für mich. Das habe ich auch gelernt. Du musst die Momente, wie sie sind, konsumieren und genießen. Eine Woche bist du der absolute Held, die nächste bist du der Volldepp. Das ist der Reiz. Als ich dann meine Eltern gesehen habe, sind mir auch wirklich Tränen ausgebrochen. Es ist, glaube ich, unbestritten, dass das meine beste Performance war, die ich bisher so geliefert habe in meiner Fußballkarriere. Trotzdem würde ich dieses Jahr gerne auf eine Relegation verzichten.
2: Trainiert gut, gell? Gerade er muss noch die Beine ein bisschen trainieren.
3: Ja.
2: Deine Beine, gell?
3: Nein.
2: Doch, doch. Die muss man trainieren.
4: Aber stramme Vasen kriegen hier.
2: Du auch noch ein Fußballer wirst, hä?
3: Hallo?
2: Ja. Wir haben 10 Plätze und die sind auch voll belegt. Wir haben leider immer wieder schwer misshandelte Kinder. Wir kriegen einen festen Pflegesatz, aber das deckt halt die notwendigsten Kosten ab, wie Personalkosten. Und alles, was wir so extra brauchen an Therapien, an Material, die Krabbelhilfe damals, damit hat das Kind ganz schnell krabbeln gelernt, das hat es gar nicht lange gebraucht. Das ist super toll, da sind wir sehr, sehr dankbar.
5: Sehr gut.
2: Ja, sehr dankbar,
5: ja, wir freuen uns.
6: Er versteht alles eigentlich. Also vom Kopf her ist er wirklich sehr fit, bloß der Körper möchte halt nicht so, wie er gern würde.
5: Die Muskelanspannung wird schon hoch sein, ne?
2: Ja.
6: Fühlen.
5: Ah, der Fußball hat hier gar keinen Platz irgendwie. Also der rutscht komplett in den Hintergrund. Ist völlig egal, da gibt's Wichtigeres.
2: Ja, kommt auch draußen, kommt auch die Sonne durch. Gott sei Dank mal wieder.
7: 2012 ist mein Vater gestorben an Krebs. Das war so eine Phase, wo so knapp 2 Jahre ging und du dann auch viele Besuche dann im Krankenhaus hattest und dann da auch, ich sag mal, einiges gesehen hast, dass es halt auch Menschen gibt, denen es nicht gut geht, dann auch Kinder gesehen, denen es nicht so gut geht. Ja, Jahre später haben wir dann Ollis Kinderwelt gegründet. Können da vielen, vielen helfen. Irgendwann war es dann so, dass mein Vater nur noch stationär war. Und so gut es ging, bin ich viel da gewesen und habe versucht, dann noch so viel Zeit wie möglich aufzusaugen und einfach Zeit zu verbringen, bis es am Ende nicht mehr ging und er nicht mehr zu retten war. Zwei Profispiele hat er live gesehen. Als ich dann die Nummer 1 beim SC Freiburg war, ist ja das Größte in der Region, war auch das Größte für mich damals. Und ich konnte ihm das dann nicht mehr zeigen so richtig. Er hat es natürlich dann im Fernsehen gesehen, aber das ist ja nicht das Gleiche, dann die Emotionen auf dem Platz mitzunehmen und den Papa da stolz zu machen.

0: Ich habe mich, glaube ich, für mich einfach ein Stück weit geärgert. Ich habe mir immer gedacht, naja, die Spiele laufen genauso in der Sportschau oder auf Sky oder wo auch immer. Ich weiß nicht, ob man sich reinreden kann in sowas. Da war ich nie der Typ dafür und möchte ich auch nicht sein. Ich wollte immer mit Leistung laut sein. Wir müssen auf der Linie bleiben. Der Stürmer darf stoppen, wann und wo er will, gefühlt, außer beim letzten Schritt. Also alles so Dinge, wo einfach mehr dafür getan wurde, meiner Meinung nach, dass ein Tor fällt. So, und da ist natürlich dann der Reiz, das zunichte zu machen.
1: Und das machst du gerne?
0: Das mache ich gerne.
2: Im Tor, nachdem Marc Ter Stegen eben auch ausfällt und wir auf Manuel Neuer verzichten, haben wir uns für Oliver Baumann entschieden. Er ist ein Torhüter, der schon fast an die 10 Jahre jetzt konstant gute Leistungen bringt.
0: Da gibt es dann so einen großen Alu-Koffer. Da sind dann auch die Medaillen drin für diejenigen, die ihr Debüt machen können. Sobald du dabei bist, ist die Medaille vorbereitet. Und da wurde die Medaille halt von Land zu Land mitgenommen und kam nicht zum Einsatz. Da habe ich schon auch das eine oder andere Mal ja, gehadert, beziehungsweise, boah, jetzt wäre es schon mal schön.
3: Mein Reha-Coach meinte, setz dich hin und stell dir einfach nur vor, wie du auf diesem Fuß landest. Du springst und du landest. Das geht nicht. Auf gar keinen Fall. Es bricht mir durch. Ich wurde fast schon panisch. Und dann hat er gesagt, okay, was assoziierst du denn mit so unkaputtbar? Hab ich gesagt, so ja, wie so ein Laternenpfahl, so diese grauen, fetten Dinger. Und dann habe ich mir vorgestellt, dass ab meinem Knie ich aus so einem Laternenpfahl bestehe. Und damit ging es dann. Auf jeden Fall habe ich ein Interesse an der Wissenschaft. Ich hatte Clemson University angeschaut oder auch in Boston die Harvard University. Ich wurde auch angenommen. Ich hatte dann die Chance, Bundesliga zu spielen mit 18. Und ja, da ist mein Fußballerherz einfach aufgegangen. Und dann habe ich für mich entschieden, studieren kann ich in Deutschland genauso gut. Zu 22 habe ich dann die Bachelorarbeit abgegeben. Und mein Thema war isoperimetrische Ungleichung und Vierscheitesatz. Also ich versuche halt alle Bewegungen, die für mich vorkommen, einfach zu analysieren, zu reflektieren, zu gucken, okay, wo kann ich technisch noch sauberer werden, wo gibt es einen kleinen Punkt, wo ich vielleicht innerhalb der Bewegung nicht total effizient bin. Ja, also natürlich habe ich das in der Mathematik gelernt. Das Spiel gegen Polen, mein Debüt, alles andere als selbstverständlich. Es war ein EM-Quali-Spiel, also auch ein Pflichtspiel, gar kein Testspiel. Natürlich ist es ein großer Traum für jede junge Spielerin, in deutschen Nationalspielerin zu sein oder in meinem Fall deutsche Nummer 1 zu sein.

Ja, war natürlich eine Drucksituation für mich, völlig klar. Wir mussten als Mannschaft, wollten wir unbedingt ins Finale. Für mich war es so das erste richtig große Spiel. Das Schöne war, dass mit Einlauf in dieses Stadion mich eine riesige Freude bekommen hat und ich von dem Moment an das ganze Spiel über das Spiel genossen habe. Und das ist bei mir eigentlich immer noch so ein Schlüssel zum Erfolg meistens. Also wenn ich es genieße, dann bin ich komplett da.

investiere sehr, sehr viel in den Sport. Ich bin mit einer großen Disziplin dabei. Und das sind so Momente, die geben einen viel zurück.

0: stand im Raum, bleibt sie, geht sie. Am Ende ist es Annes Entscheidung.
1: Mit dem heutigen Tag endet meine Karriere bei der deutschen Fußballnationalmannschaft.
2: Er hat das Torwartspiel extrem geprägt und spielt bis heute auf einem Niveau, was Weltklasse ist. Auch wenn man sich bei ihm, finde ich, nicht viel abschauen kann, weil ich habe die Größe nicht, ich habe nicht das Gesamtpaket an physischen Bauteilen nicht. Trotzdem war es aber interessant, wie er die Situation löst und wie er trainiert.
3: Länderspieldebüt mit 34 Jahren und 135 Tagen, damit der 1 in Hellblau. Zweitältester Debütant der Nachkriegsgeschichte, Olli Baumann. Eine Geschichte an diesem Abend.
2: Wenn du so lange auf etwas hinarbeitest und was dir dann auch so viel bedeutet, fällt dir in dem Moment ja schon irgendwo auch eine Last ab. Du bist irgendwo auch erleichtert und eben stolz.
3: Daniel Mahlen! Und siehe da, Olli Baumann, ganz spät, 90. Minute. Kann er auch ein grünes Häkchen hinter seine Hausaufgaben machen?
2: Das habe ich schon sehr genossen, dann auch nach dem Spiel noch mal bewusst einfach genossen, was gerade passiert ist und wie es gelaufen ist. Und das war einfach ja, nahezu perfekt.
4: Baumann! Mit dieser Wucht, mit dieser Härte muss ich den Ball erstmal halten. Baumann, wie ein Handballtorwart. Auch ein Gewinner heute, Oliver Baumann. Baumann! Weltklasse-Parade!
2: Ich bin dankbar, einfach, dass ich die Spiele so bestreiten konnte, dass sie mir jetzt auch geholfen haben auf dem Weg zur WM quasi.
5: War es manchmal auch noch das Gefühl, dass du immer noch Leuten was beweisen musst?
2: Nur mir. Nicht anderen.
6: Das ist Ablenkung und das bringt mal den Kopf komplett weg vom Fußball. Und ich brauche Kaffee, also bin schon fast ein bisschen süchtig nach Kaffee. Aber so dieses Technische dahinter, dieses verschiedene Bohnen einzustellen, das macht mir einfach sehr Spaß. Und mein nächstes Ziel ist es dann auch, ein Herz zu können.

0: ein Reflex von Hans-Torben Hoffmann.
1: Und Hoffmann hält den und wir den hält.
2: Ich will alles maximal dafür tun, dass dieser Verein in der zweiten Liga bleibt. Aber trotzdem, ich will Bundesliga spielen. Das ist mein Ziel. Dafür habe ich angefangen. Und da wäre ich jetzt falsch beraten, wenn ich da nicht mehr dran glauben würde oder nicht mehr mir das auch zutrauen würde. Weil das sehe ich nicht. Dafür bin ich zu gut, dafür bin ich zu überzeugt von mir selbst. Und ich tue alles, was in meiner Macht steht, um dieses Ziel zu erreichen.
3: Sie hat sich als unfassbar wichtig für die Mannschaft erwiesen und spielt einen überragenden Fußball. Und ich verstehe mit jeder Phase,

dass sie Lust auf mehr hat und dass sie weitermacht. Und ich werde sie und natürlich die komplette Mannschaft da zu 100% unterstützen. Ich werde mir die Zeit nehmen, um mich zu verbessern. Ich bin eine Person, ich möchte sehr verlässlich sein für die Mannschaft. Natürlich ist es dann hart, wenn dann vielleicht mal mein Fehler zu irgendwas Schlechtem für das gesamte Team führt. Das ist eine Verantwortung, die muss man tragen können und die muss man auch tragen wollen.

0: ich kriege einen Rückpass, ich will Zeit rausholen. Ich kann es mir selber nicht erklären, warum ich es nicht richtig wahrgenommen habe, dass sie schon so nah dran ist. Das sind dann Millisekunden. Das passiert nicht oft und es war natürlich extrem schockiert. Hat mich natürlich sehr, sehr mitgenommen, völlig klar.
1: Die Mädels ackern 120 Minuten und dann kommt zum Elfmeterschießen und dann ist mein einziges Ziel, dem Team zu helfen.
2: Johannes hält und dann hält sie richtig stark.
0: Wir wollen mehr. Natürlich ist es ein Spiel, wo dann alles passen muss, aber es ist völlig klar, dass wir den Pokal gewinnen wollen.
3: Es ist das absolute Traumfinale hier in Köln. Tor Pedulada, 2:0. Tor für die Münsterinnen. Traumtor von Caruso.
1: Natürlich sehr enttäuschend, klar. Akzeptieren aber. Und ich bin noch jung, würde ich sagen, als Torhüterin sowieso. Von daher hoffe ich, dass ich noch mal die Chance bekomme.

0: ich glaube nicht, dass bei den Top-Spielern, die in den nationalen Teams oder auch in der Bundesliga unterwegs sind, dass die nachdenken, oh Mist, da steht der Manu, ich triff jetzt den Ball auf einmal nicht mehr. Oder ich habe jetzt Angst, nur weil der jetzt ein Aura hat. Natürlich war der Traum, ja, Nationalmannschaft da und jetzt aber den greifen zu können, ist ein absoluter Highlight in meiner Karriere.
1: Bleibt noch die Geschichte über Manuel Neuer, der, so ist immer lauter zu hören, womöglich ein Comeback in der Nationalelf geben könnte.
2: Sind Sie immer noch sicher, dass Sie als Nummer 1 zum Turnier fahren?
3: Ja, das war mein Stand. Oder ist mein Stand. Ich gehe da auch sehr selbstbewusst ja, dahin. Und ich weiß nicht, ob er heute Abend was dazu sagen wird.
4: Es wird immer zuerst der Spieler kontaktiert, das hat noch nicht stattgefunden. Wie Sie gerade richtig
5: Spieler
4: gesagt
5: Manuel
4: haben.
5: Neuer oder der Spieler?
4: Alle Spieler. Es gibt einen Tag X, wo die Nominierung stattfindet, mit dem 21.05. Ich kann euch versprechen, ihr müsst nur noch viermal schlafen, dann wisst ihr alles.
6: Ich freue mich einfach auf diese Stimmung da und habe richtig Bock, da den Klassenerhalt dann fix zu machen.

0: Tracht ist gerettet.
1: Es sind so viele Emotionen gerade in mir. Last fällt ab, Druck fällt ab.
2: Nach 34 Spieltagen geht es um ein einziges Tor.
1: Ich hatte am Ende noch gegen Moussa Sylla eine, ja, wahrscheinlich eine der besten Paraden meines Lebens, muss ich ehrlich gestehen. Und wenn es das am Ende dann gewesen sein sollte, dass das uns in der Klasse hält, dann bin ich darüber sehr stolz.
3: Da musst du ins kulturelle Gedächtnis eines ganzen Landes einsinken. Das macht man nicht mit einem Hit.
4: Er lebt das halt.
5: Lebt das Ding. Ja, ist halt Rockstar, war für uns natürlich Vorbild. Ey, der lebt im Hotel. Das war ja damals schon, wir haben gedacht, so großer Traum. 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
9: Heute können Sie, liebe Zuschauer, sehr froh sein, dass es kein Geruchsfernsehen gibt.
10: Oh, ein bisschen.
11: Oh, super, ne? So, da will jeder Tierpfleger werden. Augen auf bei der Berufswahl.
12: Boah.
13: Ja,
11: ja. Ab in die Kammer.
14: Nicht drauf treten.

0: Oh, mein Häschen. Na, was ist denn los? Guck mal, ich hab was Feines für dich. Da waren noch Mehlwürmer drin, hä? Lecker Schmecker, hä?
1: Randir, der Lippenbär. Seit seiner Geburt vor 5 Jahren, da sind Randir und Heike Breitenborn ein Herz und eine Seele. Heute will sie ihn ganz besonders verwöhnen.
0: Die saugen die genauso ein, wie sie die Suppe oder sowas ist immer. Hier wird alles rein. Das geht doch schön, wenn die mit dieser weichen Nase da drauf drücken, wie so ein Stempel, und dann weg ist es. Haben keine Chance. Musst auseinandernehmen, das ist wie eine Schnitte. Pass auf, da ist immer was drin, wie eine Bämme.
1: Aber mit diesen Mehlwürmern wohl nicht genug der Leckereien.
0: Draußen werde ich ihnen dann noch schön Honig geben, wie immer. Honig ist was Leckeres, da können sie nicht Nein sagen. Und dann auch noch ein paar Nüsse raus, da wird es nicht so langweilig. Mit Honig fängt man Bären.
1: Wobei, ums Fangen geht's heute nicht. Eher ums Loslassen.
0: Ja, unser kleiner Randir wird uns verlassen. Der geht nach England. Das einzige Schöne ist daran für ihn natürlich, dass dort ein Mädchen auf ihn wartet. Hier ist natürlich wieder, ja, das Herz wird weinen. Wenn es dann wieder dann verpackt ist und dann weggeht, ist schon schlimm. Und da wird er jetzt noch mal richtig verwöhnt. Ich meine, Honig kriegen sie ja bei mir immer regelmäßig. In der Natur fressen sie es ja auch, wenn sie es kriegen, dann sogar kiloweise. So. Das reicht nur. Ja, nun geht der Babybär. Er verlässt uns, geht seinen eigenen Wege. Wie als wenn ein Kind auszieht. Ja, bloß, dass ich ihn wahrscheinlich nicht wiedersehen werde. Das ist traurig.
1: Noch ein letztes Mal raus auf die Anlage.
0: So, auf geht's. Na, nicht, jetzt wird nicht gespielt. Du gehst jetzt raus. Los. Ab hier.
1: Auch mit seinen 5 Jahren. Randir ist noch verspielt wie ein Baby.
0: Ach, sag mal, da sieht ein Wald vor lauter Bäumen nicht. Da ist klein, dort ist der Honig. Da, was ist da?
1: Das Abschied nehmen wird wohl nicht leicht. Heike hat ihn ganz besonders ins Herz geschlossen.
0: Die Jungs sind besonders. Die Jungs sind ein bisschen trottlicher, würde ich sagen. Ein bisschen trottelig, aber ein bisschen lieber noch. Die sind einfach so. Die sind immer, ja, trottelig lieb. Das trottelig meine ich nicht böse, die sind ein bisschen manchmal schwer vom KP, aber total herrliche Kerlchen.
1: Morgen schon soll der kleine Trottelbär nach England umziehen. Im Löwenhaus. Seit letzter Woche ein reines Frauenzimmer.
2: Komm mal her, meine Mausi. Prima. Malu, traust du dich auch?
1: Seit Bahati nach Gera umgezogen ist, da sind Kigali und Tochter Malu allein zu Hause.
3: Die sind da relativ entspannt, muss ich sagen. Also sie haben auch nicht gesucht und nicht gerufen und gar nichts. Ich glaube, deren Herzschmerz ist kleiner als der von uns Pflegern. Aber vom Ding her, glaube ich, genießen sie sogar die ungeteilte Aufmerksamkeit, nun, die sie wieder haben. Und genau, also die sind ganz zufrieden.
1: Trotzdem, um die Situation noch entspannter zu machen,

0: Sie werden ein bisschen was ringsrum wegnaschen und dann gehen die eigentlich zielstrebig hier mal gucken. Kigali ist je nach Tagesform manchmal nicht in der Laune, sich dafür hinzustellen. Aber spätestens Maludi ist da eigentlich immer sehr erfindungsfreudig und sehr dankbar für sowas. Und das wird nicht lange dauern, bis das weggenascht ist. So, dann würde ich sagen, schicken wir sie suchen. Geht mal schnell.
1: Na, sie lassen sich nicht lange bitten.
0: An der Mutti vorbeigedrängelt.
1: Von Afrika nach Südamerika. Hier bangen alle um die Nandu-Nachzucht. Zwei Küken hat der Hahn ausgebrütet.
2: Ja, euer Fadi ist noch nicht so richtig für euch da.
3: Hat sich gerade wieder hingesetzt.
1: Ja, Hannibal hockt noch.
2: Dein Typ wird verlangt. Es ist wirklich brav, dass du auf deinen Eiern sitzt, aber ich glaube, das bringt nichts mehr. Komm, steh mal auf, Bubi. Steh mal auf. Geh mal fein hier rüber. Wo sind denn deine Kinder?
1: Ja, er soll runter von den Eiern.
2: Na? Er steht. Genau, es läuft jetzt nach meinem Plan. Das Einzige, was jetzt nicht läuft, ist Herr Holland. Ich würde jetzt einmal kurz anfragen, wie die Lage ist. Wie sieht's denn bei dir aus? Der Hahn steht. Trenn ihn und dann komme ich rüber. Okay, dann gucke ich mal, dass ich den jetzt umgesperrt bekomme. Ja, bitte. Okay. Oh, es riecht schlimm. Bis denn. Tschö.
1: Jeanette Pambor will mit dem Kurator ran an die Eier. Dafür muss er aber aufstehen.
2: Super, super, super, super, super, super, super. Nimm mal deinen Pupser weg. Na fein.
1: 10 Eier. Aber auch 10 weitere Küken.
3: Haben wir irgendwas zum Tragen?
2: Pauls Hände. Der war heute frech.
3: Na dann. Kann doch den Pappkarton nehmen, oder?
1: Ja. Na, so ganz frisch wirken die Eier wohl nicht mehr.
3: Es riecht schon.
2: Es riecht schon. Aber was stinkt denn so?
3: Es geht. Das riecht ein bisschen.
2: Warte. Ein bisschen. Super, ne? So, da will jeder Tierpfleger werden. Augen auf bei der Berufswahl.
1: Nichts für empfindliche Nasen.
2: Ja, und große Eier, die irgendwann schlecht geworden sind, riechen halt auch.
3: Genauso wie kleine Eier, die schlecht geworden sind. Nur halt haben sie mehr Bums am Ende.
4: Ja.
2: Boah.
3: Ja, ja, oder?
2: Ja, ab in die Kammer. Aber wenn die da kaputt gehen, ist ja richtig übel. Da haben wir noch nicht mal Fenster. Nicht drauf treten. Soll ich dir was abnehmen?
1: Na, ob in diesen Stinke-Eiern noch Leben ist.
3: Dann gucken wir mal.
2: Ja, dann toi, toi, toi. Ich mach die Tür hinter euch zu.
1: Zurück bei Janine und ihren Löwinnen. Sie ist gespannt, wie schnell die Damen die verspäteten Osterverstecke aufspüren. Mutter Kigali und Tochter Malu. Sie riechen den Braten.
0: Los, brann an den Speck.
5: Ich glaube, da liegt noch ein Stück da in der Astgabel direkt über ihrer Nase. Ja.
1: Nur 3 Minuten und fast die gesamte Beute ist aufgeteilt. Malu weiß aber, wann sie Platz machen muss. Für ihre Mutter.
0: Also für 1,5 Jahre war Kigali ja wirklich sehr freundlich. Aber jetzt so seit 2-3 Monaten ist Kigali schon wichtig, dass sie zuerst frisst und dass sie das größte Stück bitte abkriegt und so. Also das wird nicht lange dauern, dann müssen wir auch anfangen.

0: fangen die getrennt zu füttern, weil sonst Kigali immer Malus Portionen mitfuttert und das wollen wir natürlich nicht.
1: Na Malu, findest du auch was?
0: Ja, ne?
1: Geh fein suchen, prima.
0: Das riecht gut, ne? Da ist noch was. Und da sieht man manchmal erst, wie groß die auch sind, ne? Man selber mal streckt und reckt sich, um das da irgendwie hochzukriegen.
2: Hat die großen Löwinnen brauchen gerade wirklich keinen Kerl zu ihrem Glück.
0: Die Mädels sind damit wirklich fein. Und bei Hati geht es ja auch wirklich gut. Also in Gera, ich bin ja in Austausch dort mit den Pflegern und habe dann auch gar nicht lange warten müssen. Da kamen dann die ersten WhatsApp-Bilder, wo er wirklich schon Nase an Nase mit seinen Mädels ist. Und die rangniedrigere ist gleich am nächsten Tag rollig geworden und hat gesagt, hey, können wir vielleicht? So, also ich denke mal, selbst beim Amaru aus Spanien, auch da schreibe ich regelmäßig, fast täglich mit der Pflegerin dort wirklich WhatsApp-Nachrichten. Und wenn man dann immer mal ein Video kriegt, wie er sich einlebt, ist ganz niedlich. Letztens schrieb sie mir, Spanien hat einen neuen Fußballer, weil ihn gibt es immer nur mit so einer grünen Kugel. Egal welches Video man bekommt, ob drinnen oder draußen, der hat immer diese Kugel mit sich dabei. Und sie sagt, manchmal versteckt er die dann auch vor den Mädchen, damit er sie bloß nicht abgeben muss. Also es ist dann schon immer ganz niedlich, wenn man weiß, denen geht's gut. Na, die letzte Papprolle noch. Schnapp sie dir, das ist der Jackpot.
2: Für immer soll es auch hier keine Frauen-WG bleiben. Wenn Malu geschlechtsreif wird, in knapp 2 Jahren, dann soll auch hier ein neuer Löwenkater kommen. Wieder bei den Nandus. Jetzt wird sich rausstellen, ob die beiden Küken noch Geschwister kriegen. Mit einer Taschenlampe wollen Jeanette Pambor und Ruben Holland die Eier durchleuchten.
3: Ich hoffe, dass die gut genug ist. Aber die sieht nicht so schlecht aus. So.
4: Ja, also hier sieht man schon, da ist nichts mehr. Ne? Also das ist völlig, völlig durch. Das ist einfach nur noch Suppe da drin. Da ist nichts mehr, was irgendwie auch nur im Entferntesten irgendwas werden kann.
3: Nee.
4: Sollen wir mit denen bei dir an?
3: Das habe ich mir auch gerade überlegt.
4: Du hast aber irgendwas von einem Eimer erzählt. Dann machen wir das Licht da mal an.
3: Ich bin eigentlich heute nicht so gut vorbereitet, wie ich es vielleicht möglicherweise hätte sein
4: wollen. Ich bin doch völlig entsetzt.
3: Ja, es tut mir leid.
4: Nee, alles gut. Ich finde ja für alles eine Lösung.
2: Tja, wenn die Rumpelkammer zur Dunkelkammer wird, da ist Improvisation gefragt.
4: Wieso stellst du es denn nicht einfach auf den Boden?
3: Na, weil hier kein Platz ist.
4: Das auch hier, ne? Da ist die Luftblase. Mhm. Die bewegt sich. Die dürfte sich normalerweise nicht bewegen.
3: Nee. Darf ich mal kurz meine Nase dran halten? Hm. Aber da bewegt sich auch nichts. Normalerweise, wir sind jetzt bei Tag 42. Dann muss man überlegen, was wir mit dem machen hier.
4: Das ist komplett klar, ne? Mhm. Hier ist der Eidotter. Das war nie befruchtet, da bin ich mir sehr sicher.
2: Ja. Sieht nicht gut aus für weitere Küken.
4: Das war befruchtet auf jeden Fall. Aber das ist eigentlich auch zu...
3: Das ist zu hell. Mhm. Nicht befruchtet.
4: Nicht befruchtet.
3: Das ist aufregend. Ja. Oder?
5: Ja,
3: super cool, ne?
4: Und das letzte, das war auf jeden Fall auch befruchtet.
3: Das müsste auch dunkler sein, oder?
4: Wenn der ja. Tja, dann haben wir doch...
3: Ach, das war's?
4: Ja.
3: Ah ja.
4: Ja, jetzt können wir genau Licht anmachen.
3: Genau, Bilanz ist 5. Definitiv nichts zwischen unbefruchtet und im frühen Stadium vermutlich abgestorben. Und 3.
4: Waren etwas weiter, aber sind sicherlich auch irgendwann abgestorben. Es ist vorbei.
3: Ja.
4: Definitiv. Ja.
2: Aber immerhin, aus 2 Eiern sind gesunde Küken geschlüpft. In den letzten beiden Jahren gab es überhaupt keine kleinen Nandus.
3: Die Frage ist, reichen diese 2 so?
4: Ich denke schon.
3: Das ist halt so ein
4: also,
3: bisschen.
4: Also, da sie nicht alleine rum, also, wenn es nicht einer ist, denke ich, wird der Drang, die Jungtiere aufzuziehen, schon noch da sein und groß sein.
3: Also, es ist ja jetzt nicht so, dass er sich gar nicht kümmert.
4: Nee, er war ja fett im Zwiespalt. Ne? Er hat da 2 Küken gehabt, mit denen er eigentlich unterwegs sein müsste. Und er hat viele, viele Eier gehabt, wo er gehofft hat, dass noch was kommt. Und den Zwiespalt haben wir ihm jetzt genommen. Und deswegen gehe ich davon aus, dass er sich jetzt um seine Küken kümmert. Es muss jetzt einfach gut laufen. Ich bin einfach optimistisch.
2: Also hoffen, dass hier Vatergefühle erwachen. Die Hennen haben bei den Nandus nichts mit der Aufzucht zu tun. am nächsten Morgen. Heute wird's ernst. Im Lippenbeerhaus.
5: Ja, heute ist alles anders. Der Arme hat heute weder Mehlwürmer gekriegt heute früh von mir, noch hat er Honig gekriegt, noch gab's Suppe, gar nichts. Weil er ja nachher in Narkose gelegt wird. Und da versteht er gerade im Moment nicht so richtig, dass ich nichts für ihn habe. Ne? Mein Spatz, stimmt's? Da können wir uns jetzt hier verrenken, wie wir wollen, mein Süßbär. Ne? Verrenken, wie wir wollen. Es gibt nichts. Ne? Es gibt einfach nichts.
2: Wirklich schwer zu verstehen. Für den kleinen Randier. Er weiß ja nicht, dass er heute auf die Insel verschickt wird. Für Heike geht damit eine Ära zu Ende.
5: Das ist schon komisch. Ich darf gar nicht drüber nachdenken. 5 Jahre habe ich den hier gepflegt. Er war ein ganz süßer. Der ist wie ein Hund. Und dann ist er natürlich, wie alle männlichen Lippenbären, ein kleiner Trottel. Ein bisschen trottelig seid ihr. Während die Weiber ein bisschen zickig sind. Ne? Auch lieb, aber eben zickerisch. Ne? Du bist auch wirklich ein süßes Stück. He? Die können sich freuen, die dich kriegen. He? Die werden sich freuen, so lieber Bär. He? Ja, so ein Lieber. Ne?
2: Aber jetzt sind die Minuten mit ihm gezählt. Dr. Bernhard ist im Anmarsch. Mit der Narkosespritze. Und jetzt heißt's warten, bis die Narkose wirkt.
5: Mein Rotkehlchen, das kriegst du immer Mehlwürmer von mir. Ich hab auch jetzt keine da. Ich kann dir jetzt nicht geben. Du musst noch warten.
2: Obwohl, warten? Das fällt Vogel und Pflegerin schwer. Also kurz in die Futterküche und Mehlwürmer holen.
5: Sag mal, ist er Tierpfleger? Das gilt ja nicht nur für meine Schwarzbehaarten, das gilt auch für die Vögelchen.
2: Na klar. Und der Schwarzbehaarte? Schläft der kleine Trottel schon tief genug? Nebenan in Südamerika. Florian Rimpler kümmert sich heute um die Nandus. Hier gab es eine große offene Frage.
6: Jetzt war die Anspannung, führt er oder führt er nicht? Und wie man sieht, er führt. Was uns wirklich freut, dass wirklich die 2 kleinen Stinker hier, hallo, wirklich sich gut machen und vor allem, dass Hannibal es wieder super macht. Also das war wirklich waren unsere großen Bedenken, aber das macht er wieder prima. Also wie die Jahre davor, wo es funktioniert hat, absolut toll.
2: Aber Küken führen, was heißt das eigentlich?
6: Ganz wichtig bei Nandus ist, ich mach mal hier kurz zu, der regt sich gerade ein bisschen auf, ist so, dass der Nandu-Hahn Jungtiere führen muss. Das heißt, er muss, wenn sie ausgebrütet sind, bleibt er meistens noch 2 Tage sitzen und danach muss er aufstehen und die Jungtiere führen, ans Futter führen.
2: Ach, so ist das.
6: Kollegen haben alles schön vorbereitet und jetzt dürfen wir sie das Schöne gerade mal machen und sie rauslassen.
7: Futter, Wasser.
6: Ja, es geht los.
2: Frühstück für Vater und Kinder.
6: Zap, zerab. Futter, Wasser. Wasser kann hier hin. Genau, und Futter stellen wir gleich hier vorne hin. Ja, das heißt ja natürlich auch, wir haben wieder Jungvögel und das heißt auch für uns wieder ab in die Brennnesseln. Jetzt werden wieder Brennnesseln gezupft und kleingeschnitten mit natürlich anderen Wildkräutern. Genau, so, und jetzt lassen wir sie mal raus.
2: Aber Vorsicht, mit Hannibal ist nicht zu spaßen.
6: Hoppa! Ja. Langsam. Und das ist genau das. Er hat angefangen und die Kleinen sofort, oh, was macht er da? Gehen hin und machen das nach. Und das ist einfach genau das Bild, was wir sehen wollen. Bilderbuchmäßig. Also besser geht's gar nicht. Ja, du machst das super.
2: Aufatmen. Erst einmal.
6: Das ist natürlich auch so ein Jungvogel, die sind jetzt noch nicht über den Berg, muss man ganz klar sagen. Also es kann immer noch mal was passieren. Aber also bis jetzt mehr als positiv, dass es sich so gut entwickelt. Toll. Schön.
2: Tja, hoffentlich bleibt es so.
8: Nö, der rutscht dann. Lass ihn zu.
2: Ran dir, der kleine Lippenbär, träumt tief. So nah war Heike ihrem Liebling seit der Geburt nicht mehr.
5: Das schöne Zähne, das sieht gut aus, he? Wie gemalt, als wenn ich jeden Tag geputzt hätte.
2: Der Doc hat wohl gerade andere Sorgen. Eine Vene finden. Im dichten, schwarzen Fell. Endlich fließt Blut. Es braucht ein Check-up, damit der Zoo in England die neuesten Laborwerte bekommt. Heikes Liebling, der kriegt davon nichts mit.
5: Er kaut gerade, verträumt von Essen.
2: Aber statt Leckerlis von Heike, so gibt's heute nur Flüssignahrung.
8: Das ist eine Vollelektrolytlösung. Er hat ja heute früh nichts mehr bekommen, das ein bisschen auszugleichen. Außerdem haben wir ja 1 Hektoliter Blut rausgenommen, das muss ja ersetzt werden.
2: Dann ist es soweit. Ab in die Transportkiste.
8: So.
2: Noch das Antidot. Zum Aufwachen.
5: Nicht, du tust dir weh, Schatz. Alles gut, mein Süßer. Alles gut, mein Schatz. Alles gut, mein Schatz. Ach, Gott, tut dir nicht weh, mein Süßer. Hm?
8: Komm, wir machen zu, Schieber. Ja.
2: Die Arbeit ist getan. Und wie geht's weiter?
5: Ich dachte, ich kann mich hier verkrümeln. Das ist nie einfach. So, das reicht.
2: Ran dir. Reist auf die Insel. Zurückbleiben ein leerer Käfig und viele gute Erinnerungen. Bei den Raubkatzen wallen die Hormone.
4: Was macht die Liebe? Ist noch ein Gitter dazwischen, sagt er. Das Geräusch sind die anderen Liebenden. Die hatten wir gestern schon zusammen. Leider. Wir waren eigentlich guter Hoffnung, dass die Mia tragend ist.
2: Aber daraus wurde bei den Leoparden nichts, wie man sieht. Ob auch die Tiger in Paarungslaune kommen, das sehen Sie nächste Woche. Und auf Rani und Tochter Savani wartet Besuch. Das und mehr, wie immer am Freitag, bei Elefant, Tiger und Co.
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Papa, weißt du, was mir gerade Merkwürdiges passiert? Wo bist du? Du wolltest doch den späteren Zug nehmen. Ja, ist okay. Ja, dann nimm ein Taxi. Wir sehen uns in der Klinik.

0: gut geschlafen?
1: Ja. Ach Mist.
0: Was ist los?
1: Sophia macht spontan Urlaub.
0: Okay. Wer ist Sophia?
1: Das ist unsere Babysitterin. Ich wusste bei der Schichtplanung noch nicht, dass Maria jetzt in Straßburg sein muss.
0: Ja, du brauchst Hilfe.
1: Ja, die kann ich tatsächlich brauchen. Ich schaff's heute Nachmittag nicht, Emil abzuholen. Vielleicht kannst du das übernehmen.
0: Ach so. Warte mal. Was muss ich da genau machen?
1: Ist jetzt nicht dein Ernst, oder?
0: Ja, ein bisschen schon. Brauche ich dafür was? Muss ich mit ihm irgendwo hin?
1: Du brauchst nur eine schriftliche Erlaubnis. Dann geht er auf den Spielplatz und danach holt er mich ab.
0: Und das klingt überschaubar.
1: Ja.
0: Na, machen wir uns einen schönen Onkel-Neffen-Nachmittag. Hm? Emil, ich hol dich heute ab. Musst mir nur zeigen, wie sein Buggy funktioniert. Kleiner Scherz.

0: Ah. Hallo, Ina.
1: Hallo.
0: Hallo. Ja, der ist für dich.
1: Okay, danke. Wofür ist der?
0: Na, der hat mich am Bahnhof in Weimar so angestrahlt, dass ich dachte, der ist für meine Tochter.
1: Wo ist dein Gepäck? Du hast gar keins.
0: Naja, ich fahre ja heute Abend wieder zurück.
1: Na, schauen wir mal, was die Untersuchungsergebnisse sagen. Ja?
0: Du ziehst dich aber schon noch um, oder?
1: Du wirst dich noch ein bisschen gedulden müssen. Ich habe dir doch gesagt, ich habe erst in 2 Stunden mit dir gerechnet.
0: Aber jetzt bin ich ja da.
1: Ja.
0: Schön, nicht?
1: So, hier kannst du erst mal warten, da du ja jetzt viel früher gekommen bist.
0: Oh, bin ich nicht.
1: Okay, gut. Wie dem auch sei, ich will mich auch gar nicht streiten.
0: Naja, ich ja auch nicht.
1: Wir haben dich jedenfalls erst später eingeplant.
0: Ja, kein Problem. Jetzt bin ich ja da. Ich habe ja Zeit.
2: Ewald!
0: Oh!
2: Hey!
0: Wen haben wir denn da? Schön, dich zu sehen.
2: Gleichfalls. Bist du nicht etwas früh dran?
0: Hat mir Ina auch schon gesagt.
1: Ich gehe dann mal. Und wenn du in der Zwischenzeit woanders hingehen willst, dann gib jemandem Bescheid, ja?
0: Natürlich.
1: Gut, bis gleich.
2: Und? Bist du nervös?
0: Ach, wegen der Untersuchung?
2: Ja, weißt du, ich finde es wirklich wichtig, dass wir da engmaschig dranbleiben, um ein mögliches Rezidiv frühzeitig.
0: Ja, ja, ja, ja. Du untersuchst mich dann also richtig.
2: Absolut. Das volle Programm.
0: Toll übrigens, dass du den Rollstuhl los bist.
2: Ach so, du meinst meine Beinverletzung? Ja, das ist schon eine Weile her. Kann es sein, dass du mich mit jemand verwechselst?
0: Es kann sein, dass ich dich veralbert habe. Kai, ich würde dich doch nicht verwechseln. Also sag mal.
1: Hey. Was macht ihr denn hier?
3: Ich wollte dich eigentlich nur fragen, ob ich meinen Urlaub vielleicht verlängern könnte.
1: Keine Chance, wir sind sowieso schon total knapp mit dem Personal. Wir brauchen dich hier ab morgen, wie besprochen.
3: Wann soll ich denn jetzt mit Nur machen?
1: Das Jugendamt anrufen?
3: Ich habe Fadila versprochen, auf ihn aufzupassen.
1: Ja, aber doch nicht über Wochen, Chris. Du weißt doch auch gar nicht, wo sie ist.
3: Ich kann ihn aber nicht dem Jugendamt überlassen. Die kennen ihn doch gar nicht. Was, wenn sie ihn zu lang schreien lassen?
1: Es ist deren Job, sich um Kinder zu kümmern.
3: Ich fühle mich trotzdem so, als würde ich Fadila verraten, wenn ich das mache.
1: Das tust du aber nicht. Das wird das Beste für ihn sein.
2: Du, sag mal, hatte Ewald dir gegenüber schon mal Gedächtnisaussätze oder sowas?
1: Du meinst, dass er einfach vergisst, mit welchem Zug er kommen wollte?
2: Nein, nein, mehr ist das.
1: Tja, wie du weißt, telefonieren wir nicht sehr oft. Und wenn, dann ist es eher ein Referat als ein Gespräch. Wieso?
2: Ich glaube, er hat mich vorhin mit Dr. Demir verwechselt.
1: Was?
2: Naja, er hat das so als Scherz abgetan, aber irgendwie glaube ich das nicht so ganz.
1: Keine Ahnung. Also ich spreche ihn erstmal nicht drauf an. Aber heute Morgen beim Joggen, da habe ich mir eingebildet, dass ich Ewald beim Angeln am Teich gesehen hätte.
2: Angeln?
1: Ja, das war total surreal. Aber er hat mich als Kind eben öfter versetzt. Er wollte mich zum Angeln mitnehmen. Und ich habe später sogar einen Angelschein gemacht.
2: Aber er hat's nie getan. Ja, dann frag ihn doch einfach.
1: Ach, jetzt ist es zu spät.
2: Naja, also bei der Laune, die er gerade hat, macht es vielleicht sogar richtig Spaß. Hm?
1: Ja, oder? Ist irgendwie so total nett.
2: Ja, Hoffmann? Ja, warum? In Ordnung, ja, ich komme. Eine Gewebetransplantation. Ich muss mich drum kümmern. Ist gerade eingeliefert worden.
1: Na toll, aber wer untersucht denn meinen Vater? Etwa ich?
0: Kai ist aber doch nicht sauer auf mich, oder?
1: Ach, doch nicht Kai.
0: Und wer untersucht mich jetzt?
1: Ich. Oder ist das ein Problem für dich?
0: Kein anderer Arzt da.
1: Die Ärztin steht vor dir.
0: Gut. Bin bereit, wenn du es bist. Obwohl ich deine Sorge für gänzlich übertrieben halte, das bisschen Blut im Stuhl kommt sicher von meinen Hämorrhoiden.
1: Aber angesichts deiner Vorgeschichte ist der Verdacht auf ein Rezidiv des Kolonkarzinoms nicht gerade abwegig.
0: Also gut. Wir beginnen mit der Abtastung des Abdomen und anschließend der Sonographie. Dem folgt Wie heißt nun mal dieser Test zum Nachweis von Blut im Stuhl?
1: Hämokult?
0: Ja, natürlich. Ja. Dann noch ein großes Labor zur eventuellen Erkennung einer Anämie und Überprüfung der Tumormarker. Und als krönender Abschluss ein CT. Habe ich was vergessen?
1: Nein, so machen wir es.
0: Naja, dann frisch ans Werk.

Hallo, ist da der Notdienst des Jugendamts? Hi. Mein Name ist Chris Haas, ich würde gerne ein Kind abgeben. Wenige Wochen alt. Ja, dem Kind geht's gut.

0: Also das CT?
1: Die Raumforderung ist erheblich.
0: In der kurzen Zeit?
1: Ja. Aber beim Abtasten war der Bauch völlig blande.
0: Wie war der Hämokult-Test?
1: Positiv.
0: Und sonst das Labor?
1: Hämoglobin 7,5.
0: Ach, anämisch. Tumormarker?
1: Sehr positiv.
0: Deine Befürchtungen haben sich bestätigt.
1: Der Befund ist zwar fortgeschritten, aber immerhin sind keine Metastasen zu erkennen.
0: Gut, was denkst du?
1: Wir sollten eine Koloskopie und eine Biopsie machen, um die Diagnose abzusichern.
0: Wie war denn Ewald drauf während der Untersuchung?
1: Du kennst ihn ja. Arzt bleibt Arzt.
0: Nein, ich meine emotional.
1: Wechselhaft, wieso?
0: Weißt du, welche Medikamente er nimmt?
1: Aus dem Stegreif nicht, nein. Aber seine Stimmungsschwankungen könnten natürlich Nebenwirkungen sein.
0: Willst du es ihm sagen?
1: Ich würde lieber den Befund der Biopsie abwarten. Die Hoffnung stirbt zuletzt.
2: Ich habe aber Hunger.
1: Solange die Untersuchungen laufen, musst du nüchtern bleiben, das weißt du doch.
2: Um dann unterzuckert und dehydriert auf der ITS zu landen. Wenn jetzt noch eine Koloskopie gemacht wird, dann heißt das, dass ihr nichts
1: abwarten.
2: Gefunden habt. Oder? Ah, der Mann, der Wichtigeres zu tun hatte.
0: Leider ja. Du weißt ja, wie das ist.
2: Du warst immer ein guter Vater. Auch für Adrian. Seid ihr sicher, dass ihr mir nichts zu sagen habt?
0: Naja, wir müssen jetzt erstmal die Biopsie abwarten und dann. Ja?
2: Völlig richtig.
0: Sag mal, Ewald, nimmst du sonst noch irgendwelche Medikamente?
2: Wieso?
1: Wir wollen ja nur sicher gehen, dass die restlichen Untersuchungen reibungslos ablaufen.
2: Ja, denkt ihr, dass ich euch anlüge?
0: Nein, natürlich nicht. Aber manchmal vergisst man halt Sachen.
2: Ich nicht. Keine Sorge.
0: Okay, gut, dann sehen wir uns morgen also noch?
2: Vielleicht ja, vielleicht nein.
0: Bis dann.
2: Vielleicht wird aus euch beiden ja doch noch mal ein Paar. Das heißt ja so schön, die Hoffnung stirbt zuletzt.

0: Hey, mein Großer.
1: Na? Na, komm her. Na, komm.
0: Und? Was habt ihr auf dem Spielplatz gemacht?
2: Na, wir sind vor allem viel gerutscht, haben im Sand gespielt. Emi hat ein paar Mal Sand im Auge, hat aber nicht geweint, oder?
0: Hey, das sind ja richtige Abenteuer, die ihr da erlebt habt, hä? Huh? Hey, aber das ist kein Sand. Das ist eine Bindehautentzündung.
2: Oh.
0: Sieht nicht gut aus. Also, damit kann er morgen nicht in die Kita.
2: Na, dann passe ich morgen noch mal auf ihn auf. Oder traust du mir es nicht zu, hm?
0: Doch, doch. Klar.
2: Mache ich ein paar Eierkuchen, hä?
0: Schon wieder?
2: Ah, ich lasse mir schon was einfallen. Die Küche ist schließlich mein Spezialgebiet.
0: Ja, das stimmt. Das Kochgenie in der Familie, das warst immer du. Und mein Spezialgebiet war Geschirrspülen und den Müll rausbringen.
2: Ja, da hat jeder seine Talente, hm?

0: Ewald, weißt du, was das bedeutet?
1: Ja, ja. Der Krebs ist zurück. Du hattest recht.
0: Aber er hat noch nicht metastasiert und ist gut abgegrenzt. Insofern wäre eine OP die Therapie der Wahl.
1: Eine OP?
2: Und gerne gleich morgen früh, wenn du einverstanden bist. Kai würde das machen.
1: Meine Füße sind unterschiedlich groß. Und meine Füße sind asymmetrisch.
0: Ewald.
1: Wieso hat mein Körper das nicht besser hingekriegt? Eigentlich musste doch nur jeder Fuß genau gleich viel wachsen. Aber die unterschiedlichen Wachstumsraten der Epiphysenfugen haben das verhindert. Osteochondrome? Neurofibrome? Hämangiome und kongenitale Lymphangiome können alle unter Umständen zu Fußasymmetrie führen. Aber vielleicht war das bei mir umgekehrt. Oder vielleicht haben auch meine Füße gar nichts mit dem Tumor zu tun. Das kann auch sein. Also, danke, dass ihr mich so kurzfristig operieren könnt.
0: Ja, ja, okay, dann sehen wir uns vielleicht morgen, ja.
2: Brauchst du noch irgendwas?
1: Kannst du noch ein bisschen bleiben?
2: Leider nicht. Ich hab Dienst. Aber ich bin die Nacht über in der Klinik. Wenn du was brauchst, dann kann ich kommen.

0: Das wird dir gefallen. Tom Kagei, Hühnchen in Erdnusssoße, Papayasalat. Der Papayasalat, für den ich einen riesen Umweg gefahren bin. Ist das immer noch wegen Noah?
1: Bist du gar nicht traurig?
0: Doch, schon, aber ich hab mich von ihm verabschiedet. Und für ihn ist es das Beste, glaub mir.
1: Er fehlt mir.
0: Ja, aber fehlen dir nicht auch die ruhigen Nächte irgendwie?
1: Ich fühle mich trotzdem wie so ein Rabenvater.
0: Bist du aber nicht. Weil du gar nicht der Vater bist. Mann, wir waren tolle Babysitter. Und jetzt passen die Profis auf ihn auf. Das hat dir gefallen, oder?
1: Was?
0: Das Papa-Sein.
1: Darum geht's doch gar nicht.
0: Nein?
1: Nein. Also ja, klar, ich fand's schön. Ja. Aber mir ging's vor allem darum, dass ich das Verdiener versprochen hatte.
0: Verrückte wie dich. Verrückte, die Kinder wollen. Die braucht es. Und irgendwann kommt auch mal die richtige Frau. Und bis dahin liebe ich dich.
2: Ja, vielleicht hat er mich jetzt gerade nicht mit Dr. Dehme verwechselt, aber merkwürdig war es trotzdem.
3: Aber warum hält er uns denn diesen Vortrag über seine Füße und ist danach so nahbar, freundlich zu mir? Meinst du, das hängt mit der Medikation zusammen?
2: Also die PPIs oder Immunsuppressiva, die verursachen nicht, dass jemand extrem nett wird.
3: Hm. Ja, ist was dran.
2: Aber wieso freu dich doch, dass es zwischen euch jetzt so gut läuft?
3: Das fühlt sich aber überhaupt nicht richtig an. Ich kann das gar nicht wirklich ernst nehmen. Verstehst du?
2: Okay, und warum nicht?
3: Weil er so irgendwie nicht mein Vater ist.
2: Ja, ich weiß, was du meinst.
3: Danke, dass du morgen die OP machst. Hast du jemanden für Emil?
2: Ja, ja. Mirko passt auf Emil auf.
3: Ach, toll. Das ist dann halt der Vorteil von Familie, hm?
2: Man soll den Tag nicht vor dem Abend loben, aber was soll schon schief gehen, hm?
3: Du, die machen das schon. Ich glaube, ich gehe jetzt noch mal zu meinem Vater.
2: Ja, mach das. Und falls er wach ist, dann grüß ihn von mir, ja?
3: Ja, mach ich. Gute Nacht.
4: Ha ha.

0: Suchst du was?
1: Entschuldigung, ich wollte dich nicht wecken. Schlaf weiter.
0: Ich habe geträumt, ich wäre im Krankenhaus.
1: Bist du ja auch.
0: Weiß ich doch. Immer die Bereitschaft.
1: Du wirst morgen operiert.
0: Was du immer für einen Quatsch erzählst. Du musst innerhalb mehr Grenzen setzen, hörst du.
1: Warum muss ich Ina mehr Grenzen setzen?
0: Weil du ihre Mutter bist. Damit sie nicht so eine verwöhnte Zimperlise wird wie du. Du kommst besser mit ihr zurecht. Mir fehlt da einfach der Zugang. Bitte, Lydia, ich muss jetzt wirklich schlafen.
2: Ich baue es noch anders.
3: Was brauchst du noch?
2: Ich baue noch was anderes.
3: Was anderes?
2: Ich baue jetzt dieses dazu.
3: Cool.
2: Guck mal.
3: Ja, so dazu. Eine hier. Guck mal, so eine?
2: Nee, die passt da nicht.
3: Ah, guck mal, wir haben die Brücke. Wir müssen die höher bauen. Super. Und da hängt's wieder. Was machst du nun? Jetzt ist alles kaputt.
2: Ich will meinen Papa.
3: Ich weiß auch nicht, wann der Papa wiederkommt.
2: Ey, Fell, du Papa!
3: Ja, aber der Papa ist auf der Arbeit. Der kommt erst später wieder. Hast du Hunger?
2: Nö.
3: Auch nicht ein Schokoladenbrot? Ja, ich hol dir mal was.
4: Ja, genau. Wir bestellen ab jetzt dann alle 2 Wochen. Super, danke schön.
5: Na, genießt du deine letzten Wochen als Chefin?
4: Genießen ist ein sehr großes Wort.
5: So anstrengend?
4: Nee, das war schon eine tolle Zeit. Aber ich bin auch froh, wenn ich wieder ein bisschen mehr Raum für mich habe.
5: Ja, das verstehe ich. Ich habe letzte Nacht 10 Stunden am Stück geschlafen.
4: Also vermisst du das Baby nicht so sehr wie unser Papa Chris?
5: Ja, oder? Er ist voll der Papa-Typ. Hängt er jetzt hier auch so durch, oder?
4: Vor dem Patienten nicht, aber ja, schon. Er sagt, es ist alles kein Problem.
5: Ja, wenn dir irgendwie einfällt, wie wir ihm helfen können, dann sag Bescheid. Oder wenn du hier noch irgendwo ein Kind für ihn findest. Demir?
3: Emil, deine Kinderbecher sind alle schon alle. Und du kannst doch schon aus dem richtigen Glas trinken. Tschüss! Mist mach ich natürlich. Bitteschön. Dankeschön.

0: Hey, was machst du denn hier?
1: Keine Ahnung. Angst.
0: Dass er stirbt.
1: Dafür, dass ich nie rausfinde, warum er so ist, wie er ist.

0: Scheiße, Emil! Was machst du da? Das geht nicht mehr raus. Oh Gott, das kann ich jetzt wegräumen, oder was? Mensch. Nee, Emil, der Teppich. Dein Papa bringt uns um.
1: Also, wir machen eine erweiterte Hemikolektomie rechts mit Entfernung des tumortragenden Darmabschnitts. Wenn möglich mit einer Anastomose. Und sollte uns das nicht gelingen, muss gegebenenfalls ein Stoma angelegt werden. Ja? Können wir loslegen?
2: Ja.
1: Gut. Skalpell?

0: Nicht so dolle. Hallo, ich rede mit dir. Hey, mach jetzt ruhig. Stopp jetzt.
1: Sehen Sie das?
0: Ich weiß nicht, wann dein Papa kommt. Er beantwortet nicht. Du sollst jetzt loslassen.
1: Eine schwere Peritonealkarzinose. Das konnte im CT nicht festgestellt werden. Wir machen wieder zu. Das hat keinen Sinn.

0: Ring, Ring, die 90er haben angerufen und wollen die Qualitätsmanagement zurück.
1: Machst du dich etwa lustig über mich?
0: Nein.
1: Ich weiß, dass die meisten Leute ihr Feedback sehr gerne digital irgendwie loswerden, aber es hat ja auch nicht jeder Zugang zum Internet.
0: Ja, ist eine gute Idee. Das machst du wirklich toll.
1: Geht's dir?
0: Gut. Mir geht's okay.
1: Willst du drüber reden? Vielleicht hilft's ja auch, traurige Musik zu hören oder ein bisschen zu weinen. Also mir selbst hilft das immer total, wenn ich so ein bisschen aktiv werden kann.
0: Ich frage mich einfach nur die ganze Zeit, wie es ihm geht und ja, ich weiß es halt nicht. Danke. Clever.

0: Gesamte Peritoneum ist voller Metastasen. Also meiner Meinung nach spricht alles für eine palliative Weiterbehandlung.
1: Aber was ist mit zytoreduktiver Chirurgie? Oder hypothermal intraperitonealer Chemo?
0: Sowohl die operative Entfernung des Bauchfells als auch die Spülung der Bauchhöhle, das sind Rieseneingriffe. Eingriffe, die nichts wirklich retten und womit wir auch nicht wirklich Zeit gewinnen. Willst du die Möglichkeiten einer chirurgischen Onkologie wirklich voll ausreizen?
1: Kommt drauf an, was er will. Aber weiß er das gerade?
0: Wir sollten über einen kognitiven Funktionstest nachdenken.
1: Wann bin ich jetzt, ja?
0: Gut, dann mache ich einen MMST, sobald er wach ist, ja?
1: Ja.
0: Hey, tut mir leid.

0: Ich schaue mir nochmal seine Tabletten an. Er muss doch irgendwas nehmen, von dem wir keine Ahnung haben. Alles in Ordnung?
1: Mirko hat geschrieben, dass es zu Hause Probleme gibt. Jetzt hat er sein Handy aus, gibt's doch nicht.
0: Ja, dann geh. Ich komm schon klar.
1: Danke.
0: Hast du noch Fragen?
2: Naja, welche molekularen Marker oder genetischen Profile sprechen denn gegen eine aggressive systemische Therapie? Die hatte ich vergessen.
0: Warum nimmst du Citalopram?
2: Bitte, das ist ja wirklich meine Sache.
0: Sag mir doch einfach, warum du das nimmst.
2: Nina, bitte, kann ich nicht endlich mal meine Ruhe haben?

0: Emil?
1: Ja?
2: Emil.
3: Hey, hey, mein Kleiner.
2: Ist alles gut? Wo ist denn Mirko? Wo ist denn Onkel Mirko?
1: Weiß ich nicht.
3: Komm mal her.
0: Mirko!
3: Geht's dir wirklich gut, mein Kleiner? Okay, komm her. Komm her.
4: Was weißt du Spezielles über Citalopram?
5: Das ist ein selektiver Serotonin-Wiederaufnahmehemmer. Wird hauptsächlich bei Depressionen und Angststörungen eingesetzt.
4: Ja, so viel weiß ich auch, aber warum nimmt mein Vater das?
5: Das weiß ich nicht. Warum sagt das dir nicht? Hat er vielleicht andere Ärzte? Einen Hausarzt?
4: Dr. Franzen. Oh Gott, hoffentlich ist er noch nicht im Ruhestand. Gibt's ja nicht, der praktiziert noch. Okay. Geh ran.
6: Ja, hallo, Dr. Franzen. Mein Name ist Dr. Ina Schulte. Ja, ich bin seine Tochter. Ja, Dr. Schulte Junior sozusagen. Entschuldigen Sie die Störung, aber ich habe eine Frage zur Medikamentierung meines Vaters. Von der Diagnose hat er nichts gesagt, nein. Das hat er nicht gemacht, nein? Verstehe. Dankeschön. Alzheimer.

0: Wozu wollen Sie denn das alles wissen? Was hat das genau mit meinem Tumor zu tun?
1: Sie sind ein sehr erfahrener Arzt, Professor Schulte. Und ich bin sicher, Sie haben schon sehr viele schwierige Entscheidungen treffen müssen.
0: Ja, kann man so sagen.
1: Aber wir haben Grund zur Annahme, dass Sie nicht in der Lage sind, alle Entscheidungen komplett alleine zu treffen.
0: Wie bitte?
1: Wir sind mittendrin in einem Mini-Mental-Status-Test. Und bis hierhin schlagen Sie sich auch ganz okay, aber ich weiß, dass Sie mir etwas vorspielen. Und das ist kein Vorwurf.
0: Ich spiele Ihnen nichts vor.
1: Zeichnen Sie mir ein Fünfeck, bitte.
0: Ein was?
1: Das ist eine Figur mit fünf Ecken und ein Pentagon.
0: Ich weiß, was ein Fünfeck ist.
1: Es tut mir leid, das ist kein Fünfeck.
0: Ja, hier auf dem Bett lässt sich das sehr schlecht zeichnen. Ich mach's normal.

0: außer Schuld, ja, das ist immer noch kein...
1: Ich kann's nicht. Ich war mal da, wo Sie jetzt sind. Und jetzt bin ich hier. Es ging so schnell.
0: Aber Sie sind nicht allein. Ihre Tochter ist bei Ihnen.
1: Machen Sie sich nichts vor. Natürlich bin ich allein.

0: Hallo. Für Emil. Als Entschuldigung. Wie geht's ihm? Es tut mir so leid.
1: Schlüssel.
0: Ich konnte nicht mehr. Emil hat mich so an mein Limit gebracht und dann...
1: Dann hast du ein Kleinkind alleine gelassen. Sollte der Fernseher auf ihn aufpassen,
0: ne? Du bist nicht ans Telefon gegangen. Und ich wusste nicht, was sonst passiert wäre. Ich hatte Angst. Von mir selbst.
1: Ich habe deine Tasche gepackt.
0: Ich wollte doch Emil nur...
1: Hau ab.
0: Ich wollte dich nicht enttäuschen.

0: geht's dir heute?
1: Besser.
0: Wir müssen eine Entscheidung treffen über deine Weiterbehandlung. Über eine mögliche OP oder eine Chemo.
1: Du musst aufpassen, dass du dich nicht auch in eine Ecke lebst.
0: Was?
1: Ich komme nicht mehr an dich ran. Ich habe gestern aufgehört, die Tabletten zu nehmen, aber auch dann ging's nicht. Du bist da und ich bin dort. Jetzt ist es zu spät. Ich weiß ja, dass ich nicht mehr alles richtig einschätzen kann, aber so wie ich es sehe, ist die Sache ziemlich eindeutig. Ich habe mein ganzes Leben lang gekämpft und dich dabei aus den Augen verloren. Ich will nicht wieder operiert werden. Ich will auch nicht weiter untersucht werden. Ich will dich nur sehen, so oft es geht.
2: Ja, komisch, oder? Er ist mindestens eine Dreiviertelstunde vor mir gefahren.
3: Vielleicht ist er noch beim Sport oder so?
2: Vor dem Dienst? Nicht Chris.
4: Vorbei, ne?
2: Na, wo warst du denn?
4: Ich war bei Nur.
2: Oh Gott.
4: Nee, nicht, oh Gott, nicht wie ihr denkt. Es war wirklich, es war richtig, richtig schön. Ich habe ihn bei seiner Pflegefamilie besucht und die sind super. Also Nur geht's echt gut dort. Die haben mir erstmal einen warmen Kakao gemacht. Also ich wäre am liebsten selbst dort geblieben. Und ich habe jetzt auch eine Idee, wie wir Verdiener finden könnten.
2: Ach ja?
4: Ja, ich habe eine Organisation rausgesucht, die sich darauf spezialisiert hat, vermisste Geflüchtete zu finden. Und vielleicht könntet ihr mir ja auch helfen, irgendwie Vermisstenanzeigen aufzuhängen. Bitte?
3: Na klar.
2: Klar.
4: Sehr gut. Ich habe ein richtig gutes Gefühl. Ich glaube wirklich, dass wir sie bald wiederfinden werden.
5: Bei Ewald läuft es also jetzt auf eine Palliativbehandlung hinaus.
0: Gestern war das alles für mich noch unvorstellbar. Gestern habe ich noch geglaubt, dass ich vielleicht Zeit habe, mich zu verabschieden. Aber vielleicht ist es selbst dafür schon zu spät.
5: Es war die richtige Entscheidung.
0: Und Marco ist jetzt wieder weg.
5: Ja. Yeah.

0: Hast du was vergessen?
1: Wir können so nicht auseinandergehen. Ich hätte Emil nicht alleine lassen dürfen. Es tut mir so leid.
0: Wir sehen uns wieder. Irgendwann, ja? Maria wollte schon immer mal nach Dresden.
1: Können wir mit ihm in meine Runde Parkeisenbahn fahren?
0: Das Ding steht immer noch?
1: War nie weg.
0: Pass auf dich auf, ja?

0: Also, das Wichtigste beim Angeln ist Geduld.
1: Ich wusste gar nicht, dass du Experte bist auf dem Gebiet.
0: Als Kind war ich öfters mit meinem Großvater angeln. Das war immer toll. Obwohl ich kaum was gefangen habe.
2: Ich hätte gedacht, nie.
0: Nein, hab schon vor.
1: Und dann?

0: Hey.
1: Hey.
2: Erzähl's doch Quatsch.
3: Ich mein's ernst, sie sah genau so aus.
2: Leute, also Ben hat angeblich die Queen operiert.
4: Hey. Hi.
3: Hi. Alles klar?
4: Ja, klar. Ein ganz normaler Tag in Erfurt. Die Sonne ist richtig warm, 30 Grad oder so.
2: Okay, Ben, die Arbeit ruft. Grüßt du noch Bärchen von uns?
3: Ja, mach ich, sobald er wach ist. Wir machen heute die Touri-Runde. Tschüss.
4: Ciao.
2: Bye. So, und du sagst mir sofort, was mit dir los ist.
5: Mikko und ich haben uns geküsst.
2: Was, jetzt gerade?
5: Psst. Nee, ist schon länger her. Spontan. Und jetzt knistert es zwischen uns und ich weiß nicht, wie lange ich mich noch im Griff habe.
2: Na und, ihr seid beide Single.
5: Ich bin seine Tutorin.
2: Dann geh auf Abstand.
5: Julia, nochmal, Tutorin.
2: Dann denk dir irgendwas aus, schick ihn ins Medikamentenlager oder so. Außerdem kannst du total froh sein. Niklas und ich bekommen heute unsere ersten Pärchen fürs Kinderwunschzentrum und ich kann ihn nicht in irgendein Lager schicken.
5: Lass uns einen Pakt schließen.
2: Was für einen Pakt?
5: Finger weg von Dr. Schweigser.
2: Finger weg von Dr. Perfect.
6: Morgen. Frau Berger geht los.
2: Komm mal.

0: Hilfe! Hilfe! Hilfe! Maria, Hilfe! Meine Tochter. Okay, sie hat den Fluss verloren.
1: Lassen Sie los. Lassen Sie los.
2: Okay, wir kümmern uns um Ihre Tochter. Lassen Sie sie los.
1: Loslassen. Wie lange ist der Arm abgebunden?
0: Keine Ahnung, eine halbe Stunde oder sowas.
1: Also sofort zum Röntgen.
2: Ja.
1: Kling, wir brauchen ein OP.
0: Wir sind abgerutscht. Beim Klettern. Lena ist direkt auf die Felsen gefallen.
1: Warum haben Sie keinen Rettungswagen gerufen?
0: Ich hatte halt keinen Empfang.
1: Ach, deshalb sind Sie Hals über Kopf hierher gefahren. Sie wollten noch einen Unfall bauen.
0: Was hätte ich denn machen sollen?
1: Raus aus dem Wald, Handy checken, Wagen anhalten, RTW rufen.
2: Wie heißen Sie?
0: Stefan Richter.
2: Herr Richter, Ihre Tochter bekommt jetzt eine Transfusion.

0: Wir müssen notoperieren. Sie hat eine offene Humerusfraktur. Mit arterieller Blutung.
1: So, Sie bleiben hier. Sie bleiben hier. Und wir melden uns, sobald wir fertig sind.
2: Und dann haben wir noch die Besprechung zu IVF mit den Janssens. Mhm.
3: Hast du Lust, das zu leiten? Dann guck nicht so, das Kinderwunschzentrum ist unser Baby.
2: Ja, aber soll ich wirklich schon am ersten Tag Patienten übernehmen?
3: Na klar, du kriegst es hin.
4: Sie gehen einfach die Treppen hoch, durch die Glastür und dann immer dem Glockenläuten nach.
1: Danke.
4: Und wenn Sie fertig sind, dann kommen Sie doch mal auf den Kaffee vorbei.
1: Oh, vielen Dank, aber ich bin eher der Tee-Typ.
5: Dr. Zanek, Dr. Kling wartet auf Sie.
1: Jule? Alina!
6: Hi! Wie geht's dir?
1: Super geht's mir. Du bist Ärztin.
6: Chirurgin, kurz vorm Facharzt. Und du?
1: Das weißt du doch. Anwältin für Zivilrecht.
6: Immer noch im Kampf für die Gerechtigkeit.
1: Du, ich muss los. Eine Freundin hat Zwillinge bekommen. Aber wir müssen unbedingt mal was zusammen trinken gehen.
6: Ja, unbedingt.
1: Alina Gräser.
3: Dr. Arendt, hallo.
1: Na dann.
6: Ciao!
7: Wer war das?
2: Eine Freundin.
7: Granate.
3: Irgendwas, was du mir erzählen möchtest?
2: Nein. Sie ist jetzt weg und wir werden sie nie wiedersehen.
1: Ach, die waren gerade neu. Aus Mailand.
3: Der berühmte Mailänder Schuhbruch, den haben wir hier öfter.
1: Schaut man zwei Sekunden nicht hin und zack, stößt man mit einer Schwester zusammen.
2: So ein Pech aber auch. Oh.
4: Fitian, wie eine Talusfraktur.
1: Ein Bruch? Und jetzt?
3: Zuerst mal röntgen wir. Falls wirklich eine Fraktur vorliegt und die Fragmente disloziert sind, kommen Sie meine OP nicht herum.
1: Na, immerhin können wir jetzt ein bisschen Zeit miteinander verbringen. Wir kommen ja sonst so selten dazu.
2: Ja.
3: Leiten Sie bitte alles in die Wege.
4: Ich kann es auch machen.
3: Auf Sie wartet immer noch Dr. Kling, soweit ich weiß.
4: Ich komme dann später noch mal vorbei mit einem Tee. Räubisch? Earl Grey?
1: Oh, für Tee ist es doch viel zu heiß.
3: Die Röntgenbilder bitte auch zu mir. Mhm. Bis später.
1: Dr. Arendt, eine Sache gibt es da noch. Es ist eigentlich noch gar nicht spruchreif, aber ich bin eine Woche drüber. Ich glaube, ich bin schwanger.
3: Glückwunsch.
1: Danke.
8: Zackig, zackig, zackig. Wir sind hier nicht im Streichelzoo. Geht doch. Und jetzt?
9: Ich kümmere mich jetzt um die rupturierte Arteria brachialis. 6-0er Prolene, bitte.
2: Den Haken ein Stück zurück. Okay.
8: Dann wollen wir mal sehen, ob deine Naht doch wirklich hält. Ja? So. Blutsperre lösen.
9: Tupfer.
8: Dreieinhalb Jahre und kriegt nicht mal eine ordentliche Gefäßnaht hin. Mann, Mann, Mann, Mann, Mann.
9: Blutsperre schließen.
8: Schnell.
9: Ich setze eine neue Naht drüber.
8: Sie machen hier gar nichts. Das Einzige, was Sie halten, ist der Sauger. Sauger!
9: Nein!
8: Bitte?
9: Ich habe einen Fehler gemacht, also werde ich ihn noch wieder beheben.
8: Neue Naht für Dr. Kling, bitte.
9: Danke.
8: Und wehe, die hält nicht wieder eins.
4: Na? Hoffentlich geht's schnell. Ich hab noch was vor.
10: Von Vivi.
4: Was ist denn daran der Spezialauftrag? Wie sollen die Haut abtragen?
10: Sind heute extra freigestellt?
4: Nee. Also ich habe Patienten. Gut, eine Patientin, aber die ist besonders...
10: Besonders.
4: Richtig. Wo ist Vivi? Wir sagen, Patienten gehen vor.
10: OP 2 mit Moru.
4: Das ist nicht dein Ernst.
10: Doch.
4: Das ist Schikane. Das macht Vivi mit Absicht, um uns zu ärgern.
10: Teil der Ausbildung.
4: Also, davon habe ich noch nie was gehört.
10: Sie ist eben was Besonderes.
4: Besonders die Aufgabe oder besonders die Frau?
10: Na los, du kommst eh nicht drum rum.
4: 7 Jahre Studium und ich mache Obstsalat.
11: Nele, ich bin Dr. Kling. Du bist hier im Johannisthal-Klinikum.
12: Ich bin gefallen.
11: Mhm. Du bist gestürzt beim Klettern. Nein, nein, nein, noch nicht. Das ist zu früh. Wir mussten nicht operieren und dein Arm ist gebrochen. Du hast richtig viel Blut verloren. Du brauchst jetzt Ruhe. Und in 2 bis 3 Wochen ist dein Arm wieder fit.
3: Gott sei Dank, dir geht's gut. Als du abgestürzt bist, ich dachte schon.
12: Na, Atemlos.
3: Was hast du von mir?
12: Ja, von Mama.
3: Ja. Kann ich dir was bringen? Hm? Vielleicht eine Limo und ein paar Zeitschriften? Was zu essen?
12: Ich brauche nichts von dir.
3: Okay. Gut, ich komm später noch mal vorbei, ja?
12: Wenn's sein muss.

0: Du bist ganz schön sauer auf deinen Vater.
1: Hat er das gesagt, dass er mein Vater ist?
0: Stimmt es etwa nicht?
1: Nur auf dem Papier.
2: Jetzt komm mal raus mit der Sprache. Außer Herr Zornig hat jeder die Spannung im Raum gespürt.
3: Alina und ich waren in einer Klasse. Und sie war die absolute Überfliegerin. Intelligent, witzig, super gut aussehend.
2: Und sowas wie deine Konkurrentin?
3: Sie hatte makellose Zähne, während ich eine Zahnspange getragen habe. Und sie hat sich zufällig genau immer den Typen geangelt, in den ich verknallt war.
2: Bist du neidisch?
3: Nein.
2: Hast doch gar keinen Grund dazu. Guck mal in den Spiegel.
3: Darum geht's doch gar nicht.
2: Warum dann?
3: Alina macht immer den perfekten Eindruck. Aber da ist nichts dahinter. Die Frau ist eine Fassade. Und jetzt hat sie auch noch so einen super fetten, super Juristenjob. Und wahrscheinlich wartet zu Hause so ein super gut aussehender Supertyp. Und der macht ihr jetzt super viele super Babys.
2: Die Schwangerschaftstest war negativ.
3: Oh.
4: Stefan ist fremdgegangen mit so einer Tussi. Mama hat's rausgefunden. Jede Menge Streit. Und bevor ich's wusste, saß ich im Flieger.
0: Wie, du wohnst gar nicht mehr hier?
4: Auf Malta. Ich bin zweimal im Jahr hier bei Stefan in Erfurt. Zwei Wochen im Winter, zwei im Sommer.
0: Ja, dann verbringt ihr ja überhaupt nicht viel Zeit miteinander. Das ist bestimmt voll schwierig für dich und deinen Vater.
4: Für Stefan ist es das Paradies. Er muss sich doch um nichts kümmern.
0: Er macht sich Sorgen um dich.
4: Damals hat er mich einfach aufgegeben. Ich weiß auch nicht, warum er sich jetzt all die Mühe macht.
0: Weil er dich liebt?
4: Er kennt mich doch gar nicht.
0: Aber er will dich kennenlernen.
4: Wozu denn? Ich hab einen Vater. Er heißt Patrick und ich bin mit Mama und ihm super glücklich. Ich komme super ohne Stefan klar.
0: Und er ohne dich?
4: Das hätte er sich früher überlegen müssen.
0: Wie war der Eingriff?
3: Perfekt, wie Alina. Bitte sag mir, dass wenigstens du mich verstehst, dass ich nicht neidisch bin auf sie.
0: Ich verstehe das. Wenn ich bei Pete und Mathieu zu Besuch bin, dann fühle ich mich ganz schnell wie ein ungeschicktes kleines Mädchen.
3: Und was machst du dagegen?
0: Ich lasse mich nicht verunsichern. Und ich sag mal, wie, du bist eine erwachsene, starke Frau. Du bist irgendwann mal die beste Neurochirurgin des Landes.
3: Und das hilft?
0: Mal so, mal so. Hm.
3: Also, Niklas fand das gerade alles einfach nur unfassbar witzig.
0: Ja, der versteht es nicht. Der ist ein Mann.
3: Und was für einer?
0: Frau Berger? Finger weg von Dr. Perfect.
3: So war das überhaupt nicht gemeint. Ich meinte, dass er wahrscheinlich Klassenbester war und gleichzeitig noch Kapitän der Handballmannschaft oder so.
0: Und mit seinen blauen Augen zahllose Blondinen abgeschleppt hat.
3: Wie läuft's eigentlich mit dir und Dr. Schweigsam?
0: Sehr gut. Ich habe ihm und Tom eine Sonderaufgabe verpasst.
3: Und was?
0: Haut abtragen an Pflaumen. Dafür brauchst du Feingefühl und Geduld. Und damit ist er garantiert den ganzen Tag beschäftigt und ich kann in Ruhe arbeiten.
3: Den ganzen Tag, ja?
0: Das glaube ich jetzt nicht.
3: So viel zu deinem tollen Plan.
0: Oh. Ja. Krass. Da ist ja kein Fäserchen mehr dran. Gute Arbeit.
5: Danke.
0: Tom.
6: Ja?
0: Einen hast du gegessen? Und aus dem Rest hast du Saft gemacht?
6: Hey, die waren alle super reif. Da konnte man gar nichts mehr machen.
0: Halt es mal. Das. Wie hältst du dein Skalpell? Richtig. Und jetzt leichter Schnitt bis unterhalb der Haut. Und dann lässt du deine Hand von der Schärfe der Klinge leiten.
6: Na ja, super.
0: Jetzt du. Geht doch.
6: Ja, klasse. Können wir dann was Sinnvolles machen?
0: Das ist sinnvoll. Ihr investiert hier gerade in eure chirurgische Technik.
6: Klar. Wenn ich dann demnächst meinen Doktor in Fructose mache, dann hilft mir das hier richtig gut.
0: Ah ja, das findest du lustig?
6: Mhm.
0: Na, dann gleich nochmal. Alle beide.
5: Was?
0: Ja, ich komme in einer Stunde wieder. Aber, also...
5: Darf ich? Wie fühlst du dich?
7: Geht.
5: Hier, schau mal, was ich zu Hause im Schrank gefunden habe.
7: Brettspiele?
5: Früher haben wir immer sonntags gespielt. Ja, ich dachte, jetzt wo du... Vielleicht könnten wir die eine oder andere Runde. Ich meine nur, damit dir nicht so langweilig wird.
7: Ich bin 16.
3: Ist das die Spielesammlung von Oma?
5: Ja, klar.
7: ist der Geruch, wenn man die Kiste aufgeklappt hat.
6: Ziemlich Spekulatius, ne?
7: Das Schachspiel hatte keine weiße Königin mehr. Da hast du mal eine aus Pappe gebastelt. Hier.
6: Dass es die noch gibt.
7: Ich nehme weiß.
6: Okay.
2: Gut. Physio gibt's beim Hausarzt. Bitte nicht schleifen lassen. Mhm. Frau Gräser. Und das noch was. Ihr Schwangerschaftstest war negativ.
8: Ich bin nicht schwanger.
2: Nein, tut mir leid.
8: Ach, wie schade.
2: Wenn wir irgendwas für Sie tun können?
8: Beim nächsten Mal haben wir bestimmt mehr Glück.
2: Gibt's eine Schwierigkeit?
8: Nein.
2: Sicher?
8: Bis später, Jule. Bis dann.
2: Ich glaube, ich weiß, was du meinst. Noch 24 Stunden und einmal röntgen und der Spuk ist vorbei. Hm.

0: Herr Arendt, ich wollte so oder so mit Ihnen reden.
1: Wollen Sie mit mir Schluss machen?
0: Still und doof brauchen einen neuen Tutor.
1: Okay, macht einen super Job.
2: Ja, das finde ich allerdings auch.
0: Nur blöd, dass sie ihren eigenen dabei vernachlässigt. Sie hat vor einem OP einen Fehler gemacht.
1: Die Gefäßnaht hat sie doch meines Wissens korrigiert. Abgesehen davon tut ihr die Tutorenschaft gut. Es fördert sie. Das ist eine wichtige Erfahrung für alle drei.
0: Wo ist die Koschka? Die soll übernehmen sofort.
3: Die ist in Berlin. Die hospitiert am Zentrum für Allgemeinchirurgie.
1: Und das macht sie so lange, bis sie fertig ist.
0: Arendt, Ihnen läuft das Personal davon.
3: Na, da müssen Sie wohl bald alles alleine machen.
0: Endlich.

0: Das gibt's nicht.
1: Was ist los?
0: Hier die Unterlagen von Alina Gräsers Hausarzt. Guck dir das mal an.
1: Zyklusmessung, Hormontherapien, zweimal IVF.
0: Ja, Alina versucht seit 2 Jahren ein Kind zu kriegen und tut jetzt trotzdem so, als sei der negative Schwangerschaftstest nur eine Kleinigkeit. Mhm.
1: Leider keine unübliche Reaktion vom Betroffenen.
0: Mhm. Eben hat sie geweint. Ich hab's gesehen, kurz nachdem wir raus sind.
1: Die Situation belastet sie. Das ist durchaus nachvollziehbar. Du weißt, was du tun musst?
2: Nele Bäumers postoperativer Check-up sieht erstmal gut aus. Der Blutverlust schwächt sie, aber ihr geht stündlich besser.
3: Ein Kaffee. Wenn sie die Naht nicht vergeigt hätten, dann würde es ihnen noch besser gehen.
2: Es war ein kleiner Fehler, den ich sofort behoben habe, als ob Ihnen sowas während Ihrer Ausbildung nicht passiert wäre.
3: Natürlich nicht. Und Ihnen wird das auch nicht nochmal passieren. Gleich. Also, Gefäßnähte müssen Sie im Schlaf können. Es gibt nämlich Situationen, da kriegen Sie keine zweite Chance. Also werden Sie in den nächsten Tagen Gefäßnähte üben. Soll gerade unheimlich angesagt sein unter den jungen Leuten.
2: Das ist nicht Ihr Ernst.
3: Rückstich und Einzelkopfnaht. Was bei Winter gefruchtet hat, wird auch bei Ihnen fruchten.
4: Für Moreau. Gibt's sogar Fotobeweise davon, wieso? Hm. Sag nicht, du musst jetzt auch Bananen für ihn nähen.
2: Doch, Ellie Winter und ich sind jetzt Bananenschwestern.
4: Bin ich froh, nicht da zu sein.
2: Und, wie läuft eure Touri-Runde?
4: Elias füttert die Eichhörnchen im Hyde Park. Erstens ist es eine Ratte und zweitens kann sie kein Deutsch, aber...
2: Okay, dann kommt gut zurück, ja?
4: Dir viel Spaß beim Nähen.
2: Herr Richter, geht's Ihnen gut?
5: Ganz schön warm heute.
2: Sind Sie sicher, dass Sie Nele dafür begeistern können?
5: Ich hoff's. Also ziemlich das Einzige, was ich auf der Kinderstation finden konnte. Ich habe echt schon genug falsch gemacht.
2: Sie sind ganz schön streng mit sich.
5: Natürlich, weil ich so dumm war. Weil ich mit einer einzigen falschen Entscheidung alles kaputt gemacht habe. Meine Ehe, mein Leben, die Beziehung zu meiner Tochter.
2: Aber Sie versuchen doch jetzt, für Nele da zu sein.
5: Ja, nur traurig, dass es dafür erst einen Kletterunfall braucht, damit das wieder so halbwegs funktioniert, oder? Also bin ich wohl kaum so mutig, mit einem Puzzlespiel zu einem Teenager zu gehen.
2: Was haben Sie für Beschwerden?
5: Ist alles gut, ich habe nur diese Kopfschmerzen. Vielleicht eine Tablette?
2: Ich check sie mal durch und dann sehen wir weiter.
3: So, Herr Richter, sollen Stich bekommen?
5: Mir geht's gut. Ich würde gerne einfach nur wieder zu meiner Tochter.
2: Blutdruck 100 zu 60 und leicht verzögerte Pupillenreaktion.
3: Nicht nur Ihre Tochter ist abgestürzt, hä?
5: Ich bin ein Stück abgerutscht, als ich zu ihr geklettert bin, aber so tief war das nicht.
2: Ja. Sind Sie mit dem Kopf aufgeschlagen?
3: Okay, ins CT. Nicht, dass er uns nachher noch mit einem Schädel-Hirntrauma durch die Gegend läuft. Mhm. Kommen Sie. Ja, ganz ruhig, Herr Richter, ganz ruhig. Ja, ja. Ganz ruhig. Was haben Sie heute gegessen?
5: Ach, gar nichts.
3: Ah. Haben Sie Glück, heute ist Nudeltag.
2: Ich gebe Ihnen eine Infusion und nach dem CT kriegen Sie eine Portion Bolognese in der Cafeteria.
5: Ich bin Vegetarier.
2: Ich auch. Die vegetarische Bolognese ist sogar noch viel besser.
3: Wenn Sie fertig sind mit Rezepte tauschen, würde ich gerne die Bilder sehen, ja? Danke.
5: Hm. 4 Wochen sind einfach nicht genug.
2: Warum bleibt Nele nicht einfach länger bei Ihnen?
5: Weil Ihre Mutter und ich das damals so beschlossen haben. Als wenn ich eine andere Wahl gehabt hätte.
2: Ja, vielleicht reden Sie noch mal darüber.
5: Nicht so einfach. Neles Mutter, die spricht nicht mehr mit mir.
2: Ich meine nicht Ihre Ex-Frau.
6: Wie ist Kapstadt? Ach, das klingt toll. Ja, du fühlst mir auch. Hier ist nur ein kleiner Sturz, Fuß im Gips. Quatsch, ist gar nicht so schlimm. Du, ich esse jetzt mit einer alten Freundin. Ich dich auch. Tschüss.
0: Schön, dass du nach der OP schon wieder fit bist. Du siehst richtig frisch aus.
6: Die Freundin hat mir vorhin ein paar Klamotten gebracht. Gott sei Dank, in dieser Krankenhauskleidung fühlt man sich ja scheußlich. Nichts für ungut, dir steht das total super.
0: Klar. Dein Mann?
6: Markus.
0: Was macht er beruflich?
6: Er ist Pilot. Heute fliegt er von Kapstadt nach Helsinki.
0: Das heißt, ihr seht euch gar nicht so oft?
6: Ziemlich wenig sogar. Aber das wird sich ändern, sobald der Nachwuchs da ist.
0: Alina,
6: Wusstest du übrigens, dass Piloten immer nur Mädchen kriegen? Die männlichen Spermien halten den Luftdruck nicht aus.
0: Alina, wir haben hier seit kurzem ein Kinderwunschzentrum. Dr. Arn und ich helfen Paaren, die auf natürlichem Weg keine Kinder bekommen können.
6: Ach, ist das schön. Du und dieser Dr. Arndt also, ja?
2: Mhm. Wo ist Tom?
7: Der hat gemeint, er hat noch was zu erledigen. Seine Hausaufgaben hat er aber gemacht. Können wir reden?
2: Wir reden noch die ganze Zeit über Ausbildung Obst.
7: Über uns. Wieso bist du so?
2: Also da muss Tom auf jeden Fall noch mal ran.
7: Die sind nicht von Tom. Die sind von ihm.
2: Und du hast es jetzt plötzlich verlernt?
7: Anfängerglück.
2: Dann musst du wohl noch mal ran. Präzision und Technik ist sehr wichtig bei dieser Übung.
7: Zeig mir, wie es geht.
2: Du weißt, wie es geht.

0: Die Hand lässt sich
1: von der Klinge des Kapells leiten.
0: Der Kuss neulich. Der war
1: schön.
0: Und jetzt?
1: Nähte üben.
2: Was?
1: Einzel-, Kopf- und Rückstichnähte sind nützlich.
3: Du siehst echt nicht so dolle aus.
4: Alles gut. Hör mal, Nele, ich habe nachgedacht.
3: Über?
4: Über uns. Ich meine, so wie es jetzt ist, so kannst du nicht weitergehen. Guck mal, als du mit Mama nach Malta gezogen bist, da warst du was? 11?
0: Jetzt bist du fast erwachsen. Ich weiß, wir lernen uns gerade erst wieder kennen und so, aber ganz ehrlich, es gibt einfach so viele Dinge, die ich über dich wissen will.
3: Okay.
0: Ich bin mir sicher, dass wir Mama davon überzeugen können.
3: Von was überzeugen?
0: Naja, dass wir das mit der Besuchsregelung noch mal ein bisschen anpassen. Guck mal, 4 Wochen im Jahr, das ist einfach wirklich zu wenig.
3: Stefan, nein!
0: Wieso? Ich dachte, willst du nicht auch länger hier sein?
3: Um was zu tun? Damit wir uns beim Schach weiter anschweigen und so tun, als würden wir uns näher kommen?
0: Nele.
3: Du bist schon lange nicht mehr mein Vater, Stefan. Und jetzt willst du einfach mal so an mir herumzerren? Das kannst du vergessen.
1: Herr Richter, Ihr CT.
0: Jetzt nicht. Nele, bitte. Guck mal, ich will doch einfach nur, dass wir zusammen ein bisschen und dann...
3: Stefan!
1: Oh. Ganz ruhig, ich bin bei ihm. Ich brauche hier eine Trage und einen Monitor. Seine Sprache war verwaschen. Also sah nach transitorischer ischämischer Attacke aus, bevor er ohnmächtig wurde. Also vielleicht ein SAT, Apoplex.
5: Hirnblutung, nicht raten. Fakten, ja? Wie lange war er bewusstlos?
1: Halbe Minute, der Puls ist stabil.
5: Ja, geht auch. Ab ins CT, die warten eh schon auf ihn.
1: Und ich habe noch ein MRT angemeldet.
5: Herr Richter, können Sie mich hören?
0: Wieso klingelt das so in meinen Ohren?
5: Heben Sie mal den linken Arm. Jetzt den anderen.
0: Geht nicht. Dr. Kling, was ist denn hier los?
1: Wir machen jetzt ein CT und dann sehen wir weiter.
6: Ja, aber
7: wir sind da.
6: Gott sei Dank.
7: Ganz schön idyllisch hier.
6: Ja, ist meine Lieblingsstation.
7: Ich schau mal nach, wo deine Freundin liegt. Wie heißt sie nochmal?
6: Nina Bergmann.
7: Bergmann.
6: Herzlichen Glückwunsch. Junge oder Mädchen?
8: Ein Mädchen.
6: Wussten Sie, dass Piloten immer nur Mädchen kriegen? Die männlichen Spermien halten den Luftdruck nicht aus. Nein. Nein, ist es nicht. Julia, ich glaube, ich kann keine Kinder kriegen.
7: Das weißt du doch gar nicht.
6: Doch. Wir versuchen das schon seit Jahren. Und es klappt einfach nicht.
7: Wieso hast du uns das denn nicht erzählt?
6: Du weißt nicht, wie das ist, ich zu sein. Kontaktlinsen, damit ich keine Brille tragen muss. Jeden Tag Make-up, um meine Akne zu verstecken. Mein Mann, mein Job, mein Leben, ich muss immer perfekt sein.
7: Aber hier sind wir unter uns und hier kannst du sein, wie du willst. Und wenn du magst, dann helfen wir dir. Und vielleicht steht dann bald auch der Name von deinem Baby da drauf.
1: Sturz beim Klettern. Dann hatte er mehr Glück als Verstand. Da ist die Gefäßwand eingerissen.
8: Karotisdissektion.
1: TIA, Kopfschmerzen, Tinnitus, das macht Sinn. Wir müssen schnellstmöglich reagieren, ansonsten könnte die Lähmung irreversibel sein. Was schlagen Sie vor?
9: Antikoagulation.
2: Fenbrocoumon, bis der eher in ihrem Zielbereich ist. Bis dahin überbrücken wir mit Heparin.
1: Entschuldigung, aber die Dissektion ist sehr nah an der Gefäßgabel.
2: Sie befürchten, dass sich neue Gerinnsel bilden?
1: Ja, die dann zu Schlaganfällen führen. Genau.
8: Gut, dann lösen wir das Ganze eben operativ und ich setze dem Kerl ein Stent. Gefällt mir besser.
2: Die Erfolgsrate eines Stents liegt in diesem Fall nur bei 70%. Außerdem könnte Herr Richter dauerhafte Lähmung zurückbehalten.
8: Wie hoch ist die Chance, dass es nur bei einem Schlaganfall bleibt? Ja.
2: Herr Richter, die OP ist die beste Alternative.
4: 70%. Das ist vollkommen die beste Alternative.
2: Dr. Moreau ist ein erfahrener Operateur. Und wenn Sie die Einwilligung unterschreiben...
4: Wo ist eigentlich Nele? Sie war noch gar nicht hier.
8: Im Vergleich zu Ihnen hat Ihre Tochter einen kleinen Schnupfen.
4: Sie haben keine Kinder, oder? Nein.
8: Nein was?
4: Ich unterschreibe mir gar nichts. Sie kommen hier rein und tun so, als wären 70% eine gute Chance.
8: Wenn Sie nicht einwilligen, bekommen Sie einen Schlaganfall nach dem anderen. Und Sie landen irgendwann im Rollstuhl.
2: Überlegen Sie es sich in Ruhe.
4: Wozu? Sie sagen, Dr. Kling, ich kämpfe und kämpfe und am Ende verliere ich ja trotzdem immer wieder.
2: Das stimmt nicht. Nele
4: hat eindeutig gesagt, dass sie nicht will, dass ich ihr Vater bin.
9: Bist du gestresst?
10: Ich bin Anwältin.
9: Und außerhalb der Arbeit?
10: Gerade nicht. Kein Make-up, keine Kontaktlinsen, fühlt sich an wie Urlaub.
9: Bei mir heißt das einfach Feierabend.
10: Ach, die Brille geht nur, wenn Markus nicht da ist.
9: Echt? Ich fand dich immer total hübsch mit der Brille. Das fände er doch bestimmt auch.
10: Sag mal, du und Dr. Arendt, da ist doch was, oder?
9: Nee, das ist überhaupt nicht mein Typ.
10: Das kannst du mir nicht erzählen.
9: Er ist mein Oberarzt und mein Ausbilder.
10: Na und? Die 50er sind längst vorbei. Du darfst lieben, wen du willst und wann du willst.
11: So, Frau Gräser. Einmal Ihr Räubusch-Tee Vanille.
10: Hallo, Dr. Zondek.
11: Hi.
9: Dr. Zondek?
11: Ja, wie geht's Ihnen am Fuß? Kinderwunsch? Wann ist das denn passiert?
10: Mein Mann und ich wünschen uns nichts sehnlicher.

0: Also Alina ist jetzt richtig nett.
1: Oh ja, total nett.
2: Was ist mit dir los?
3: Ach, denn ich hab ihn erst gerade voll ins Fettnäpfchen getreten.
1: Ich dachte, sie wäre Single.
4: Sie ist Patientin.
1: Ja, und? Wusstet ihr nicht, dass sich die meisten Menschen am Arbeitsplatz verlieben?
3: Was du nicht sagst.
5: Du musst ganz schön oft duschen.
6: Notaufnahme mit Arend. Bin ins Schwitzen gekommen.
5: Mikro?
6: Ja.
5: Die Bananen. Gute Arbeit, gute Nähte.
0: Du hast den Finn kaputt gemacht.
1: Aber es ist für einen guten Zweck.
0: Sicher? Vielleicht lässt du dich auch einfach drauf ein und hast ein bisschen Spaß.
5: Das sagst du nur, damit du selber freie Bahn beim Arend hast.
0: Nein. Ja, doch, Mann, vielleicht.
1: Julia.
0: Es ist nur so, Alina hat vorhin gesagt, wir dürfen lieben, wen wir wollen und wann wir wollen.
5: Ach so, ja, und wenn es die Alina sagt, dann...
0: Okay, du hast recht. Vergiss es.
5: Die Wunde hat nachgeblutet, aber das kann schon mal vorkommen.
7: Ich habe Mama angerufen. Sie und Papa, also Patrick, haben sofort einen Flug gebucht.
5: Holen die dich ab?
7: Ist besser so.
5: Und was mit dem Vater?
7: Also Mama sagt, dass sie ihm den Unfall nicht übel nimmt. Aber ob ich Weihnachten herkomme, müssen wir noch entscheiden.
5: Das kannst du ihm nicht antun.
7: Klar kann ich das. Ich gebe ihm den kleinen Finger und er nimmt sich gleich den ganzen Arm.
5: Ja, weil er dich vermisst, Nele.
7: Ich habe ihn 5 Jahre lang vermisst. Da muss er jetzt eben auch durch.
5: Er hat sich doch verändert, oder nicht?
7: Hat er nicht. Er ist immer noch mehr mit sich selbst beschäftigt als mit allen anderen.
5: Er hat sich in Lebensgefahr gebracht, als er dich gerettet hat.
7: Geht's ihm denn?
5: Er muss operiert werden und das ist ziemlich riskant.
7: Wieso?
5: Ein Gefäß ist in seinem Hals gerissen, also er blutet innerlich.
7: Du willst dich nicht operieren lassen?
6: Nele.
7: Wieso?
6: Die Ärzte übertreiben. Ich hatte einen Schlaganfall. Wer sagt denn, dass es nicht dabei bleibt?
7: Dr. Moron, Dr. Kling? Du musst dich operieren lassen.
6: Und dann? Hm? Stell dir mal vor, ich wache auf und die Lähmung ist noch schlimmer geworden.
7: Du kannst mit deiner Gesundheit machen, was du willst. Aber ich bin nicht dafür verantwortlich.
6: Du bist meine Familie, Nele. Mensch, ich will dich doch nicht auch noch verlieren.
7: Was fällt dir jetzt ein? Nicht nach Malta, nicht weg von dir. Aber du hast nicht eine Sekunde um mich gekämpft. Du wolltest mich nicht.
6: Ich hatte einfach kein Recht mehr, dein Vater zu sein.
7: Du verstehst aber überhaupt nicht.

0: Schauen Sie sich Frau Gräsers Werte mal ganz genau an. Was sehen Sie? Vor allem der Serumwert sollte Sie interessieren.
1: Prolaktin ist erhöht.
0: Ganz genau. Das bedeutet was?
1: Die Patientin kann nicht schwanger werden.
0: Bleibt nur die Frage, woher der erhöhte Hormonwert kommt.
2: Hypophyse.
0: Haben wir ein MRT da?
2: Ich vergrößere auf die Hypophyse.
0: Gehen Sie mal mehr Richtung Vorderlappen.
2: Mhm, schon dabei. Da.
1: Was denn?
0: Ein Prolaktinom. Mhm.
2: Da siehst du es nicht? Ja.
1: Alles klar. Ein Prolaktinom.
2: Gut, ich sag's Alina.
0: Ja.
2: Ich gehe da.
1: Na, das war ja mal was.
3: Ja, so ein Prolaktinom habe ich auch noch nicht so oft gesehen.
1: Ja, bla bla. Ich meine zwischen dir und

0: zum allerletzten Mal. Da ist nichts zwischen mir und Dr. So und so.
1: Und du redest dir was ein?
0: Tom, lass es gut sein. Du hast dich getäuscht.
1: Ich bin nicht blind. Ich habe Augen für sowas.
0: Ach ja? Hast du in der letzten Zeit mal mit Miko geredet?
1: Klar. Die Obstsache von Vivi hat uns ein paar Stunden beschäftigt. Und was hat das mit... Okay, alles klar, ich verstehe. Er ist es, auf den du stehst.
2: Ich glaub's nicht. Auftrag ausgeführt. Dr. Moreau?
3: Albert macht blau an der Themse, also muss ich die OP-Pläne machen.
2: Und Sie streichen Herrn Richters Stand?
4: Ja, er will sich ja nicht helfen lassen. Also muss jemand anders ran.
2: Dann rede ich noch mal mit ihm.
4: Ja, schöne Grüße. Und verlegen Sie ihn gleich auf die Neuro.
2: Vergessen Sie Ihre Bananen nicht.
1: Ihre Bananen?
2: Ja. Das war eigentlich meine Aufgabe für Moreau.
1: Die du mir?
2: Ja.
1: Wieso?
2: Weil wir uns geküsst haben, Miko. Weil ich nicht damit gerechnet habe und weil ich Zeit brauchte, um damit umzugehen. Verstehst du?
1: Deswegen muss ich den ganzen Tag Bananen und Pflaumen operieren.
2: Die Pflaumen waren meine Idee, ja.
1: Na dann?
2: Miko.
1: Wenn du nicht auf mich stehst, dann sag es doch einfach.
0: Nein, nein, mach dir keine Mühe. Ich hol dich ab. Ich bin schon beim Zusammenpacken. Ach, na gut, du bist so ein Gentleman. Bis gleich.
5: Markus kommt vorbei?
0: In einer Stunde. Ich muss mich beeilen. Gibst du mir mal die Hose, bitte?
5: Klar.
0: Oh, und während ich packe, erzählst du mir, was ich habe?
5: Ja. Du hast ein Prolaktinom. Das ist ein Tumor. Ein gutartiger, aber er bringt deinen Hormonhaushalt durcheinander.
0: Müsst ihr operieren?
5: Nein. Er sollte sehr gut medikamentös zu behandeln sein.
0: Oh, gute Arbeit. Wie schön. Das ist das Rezept. Ein Termin?
5: Ja, für das Kinderwunschzentrum.
0: Dann müsste ich Markus von meiner Diagnose erzählen. Nein, nein. Ich nehme die Medikamente und gut ist.
5: Das geht leider nicht. Wir müssen deinen Hormonhaushalt überwachen.
0: Nein!
5: Du hast dich kein Stück verändert. Image über alles.
0: Weil es von mir erwartet wird.
5: Ich dachte auch mal, dass ich besser sein muss, als ich bin. Ich habe Wachmacher geschluckt, um mit allem klarzukommen. Aber niemand ist perfekt.

0: Wieso weigern Sie sich?
1: Das habe ich Ihnen gesagt. Die Genesungschancen sind mir zu gering.
0: Wieso haben Sie zugelassen, dass sich Ihre Tochter entfremdet?
1: Nele und ich sehen uns zweimal im Jahr.
0: Na und? Es gibt Handys. Freunde von mir leben in Berlin oder in London und wir chatten oder machen Videotelefonate.
1: Toll. Und dann? Was soll ich Nele sagen? Sie ist einfach nur enttäuscht von mir.
0: Fragen Sie, wie Ihr Tag war oder wie es Ihren Freundinnen geht. Es ist egal. Hauptsache, sie merkt, wie wichtig sie Ihnen ist.
1: Ich bin Ihr Vater, Dr. Kling. Ich sollte eigentlich da sein, um Sie zu beschützen. Stattdessen habe ich vor 5 Jahren Ihr komplettes Leben über den Haufen geworfen.
0: Ja, und gestern haben Sie Ihr Leben gerettet. Zählt es nicht?
1: Nele hat mir nie verziehen, dass ich Ihre Mutter betrogen habe.
0: Es geht doch um so viel mehr, Herr Richter. Geben Sie sich eine Chance und lassen Sie sich operieren. Schleuse ist platziert.
2: Ja, dann. Na, Ihre OP.
0: Katheter mit Stent?
2: Was ist?
0: Ich komme nicht weiter.
2: Mehr Druck.
0: Dann verletze ich vielleicht die Gefäßwand.
2: Okay, das reicht. Wir tauschen.
0: Nein.
2: Komm weg.
0: Geschafft. Stent sitzt.

0: Ist er das?
1: Alina Gräsers Mann. Sorry, ich hab's verbockt.
0: Die Patientin hat eine Diagnose, ihr Mann wartet auf sie, du hast ein Trauma bewältigt. Wer hat was verbockt?
1: Naja, ich konnte sie nicht von einem Termin im Kinderwunschzentrum überzeugen. Und sie will nur die Medikamente nehmen und glaubt, dass es reicht.
0: Hör doch auf, dich zu entschuldigen.
1: Ich dachte wirklich, ich wäre zu ihr durchgedrungen.
0: Vielleicht bist du das auch.
1: Alina.
2: Na, Julia, wie sehe ich aus?
1: Wunderschön. Du hast recht.
2: Er muss mich nehmen, wie ich bin, und alle anderen auch. Danke.
1: Sehr gerne.
2: Aber wenn er Schluss macht, bist du schuld.
1: Und wenn nicht, dann sehen wir uns in ein paar Wochen im Kinderwunschzentrum.
2: Abgemacht.
0: Auf Wiedersehen.

0: Wie warst denn du eigentlich in der Schule?
1: Fiese Pickel. Kein Stimmbruch bis zum Abi, Vorsitzender der Schach AG. Wird's mich gar nicht wahrgenommen.
0: Doch, hätte ich.

0: Nehmen Sie mal den Arm.
1: Geht, Gott sei Dank.
0: Ja, Gratulation. Hm? Sie können bald wieder klettern.
1: Wo ist Dr. Kling?
0: Ja, das frage ich mich gerade.
1: Sagen Sie vielen Dank für alles, ja?
0: Dankeskarten gibt es unten im Laden.
2: Hi.
1: Nele.
2: Und?
1: Ist Mama schon da?
2: Ihr Flieger ist gelandet. Sie und Patrick holen mich in einer Stunde ab.
1: Amanelle, das mit dem Fremdgehen, die Trennung und euer Umzug. Ich habe damals einfach alles falsch gemacht.
2: Hast du.
1: Ja. Danach auch. Ich war einfach viel zu sehr mit mir selbst beschäftigt und überhaupt kein richtiger Vater für dich.
2: Ja.
1: Es tut mir so unendlich leid.
2: Warum hast du nicht um mich gekämpft?
1: Ich dachte, dass ich kriege, was ich verdient habe. Nichts.

0: Vielleicht gibst du mir noch mal eine Chance, hm? Wenn du wiederkommst.
1: Ach, Papa.
2: Schon wieder, Moro?
3: Das mache ich freiwillig. Es war nicht okay, meine Aufgabe beim Mikro abzuladen.
2: Gute Tutorin.

0: war zwar nicht leicht, aber ich habe es übrigens erfolgreich geschafft, mich fernzuhalten von Dr. Perfect.
1: Gut.
0: Und du und der Finne? Wir hatten Sex.
1: Was?
0: In der Dusche.
1: Ich hab's versucht, aber ich konnte nicht anders.
0: Okay. Wen wir wollen, wann wir wollen. Mhm.

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2: Das Ideal wäre, ich würde eine der zwei Königinnen finden und ins Flugloch sitzen.
6: Ich kann hier jetzt sitzen und die Bienen stechen mich nicht.
7: Ich glaube, alle anderen würden weglaufen und wegrennen und nur die Imker halt nicht.
8: Moin.
9: Hallo Christian.
8: Die Bienen kommen.
9: Ah, das ist ja toll. Schön, dass du da bist.
8: Ich habe hier einen Platz ausgeguckt.
9: Ja.
8: Ich habe einen Plan. Wollen wir das mal eben anschauen?
9: Ja, gerne.
8: So, das ist der Hofplan.
9: Ja.
8: Und hier sind wir jetzt gerade bei den Hofgebäuden. Wir fahren den Weg entlang. Hier ist nochmal ein Biotop.
9: Ja.
8: Oben am Kopfende. Da möchte ich die Bienen hin haben.
9: Okay.
8: Wie geht's den Bienen denn dieses Jahr?
10: Du, ist ein spezielles Jahr. Es war ja so kalt, ne? Der April, einer der kältesten seit Jahrzehnten. Und die Bienen konnten noch kaum fliegen bislang. Die haben noch nichts gesammelt. Ich hatte sogar Angst, dass sie noch verhungern. Und es hat gestürmt, geregnet und immer diese 10 Grad und fast noch Frost in der Nacht. Aber jetzt soll es ja warm werden und das muss es jetzt auch, weil jetzt muss es mal losgehen, dass die auch was reintragen können.
8: Gut, ich hole mal eben mein Fahrrad und dann fahren wir los.
10: Und ich fahre dir hinterher, ne?
11: Das alte Land vor den Toren Hamburgs blüht endlich auf. Hier arbeiten Obstbauern und Imker seit Generationen eng zusammen. Über 20 Millionen Apfelbäume müssen jetzt Anfang Mai in Deutschlands größtem Obstanbaugebiet befruchtet werden. Ohne die Honigbiene wäre das nicht möglich. Bio-Imker Christian Eggers wandert mit seinen Bienenvölkern in die jeweiligen Blüten. Damit unterstützt er die Obstbauern vor Ort, wie Dirk Augustin. Und gleichzeitig produzieren seine Bienen Honig.
8: Christian, weißt du, wie deine Bienen sich fühlen?
10: Naja, also die waren ja jetzt erstmal auf der Reise und eingesperrt über Nacht. Die wollen jetzt aber raus, ne? Weil es jetzt schon die Uhrzeit, wo sie normalerweise schon raus könnten. Und sie nehmen auch wahr, dass die Sonne ist und dass es auch eine Temperatur ist, wo sie fliegen könnten. Und von daher sind die jetzt ungeduldig, dass ich endlich aufmache, ne? Und dass sie stehen. So, ne? Ist viel besser.
11: Die Honigbienen sind für die Natur enorm wichtig. Sie bestäuben etwa 80% aller heimischen Blütenpflanzen. Christians Bienen machen sich sofort an die Arbeit.
10: Die müssen sich einfliegen. Wenn man genau hinguckt, sieht man, dass die Bienen alle den Kopf hier zu ihrem Behausung haben.

0: und fliegen jetzt hier so weg. Irgendwie so kreisend entfernen sie sich. Das heißt, sie gucken eigentlich, wie sieht das hier aus, wo ich jetzt bin, und fangen an wegzufliegen und prägen sich jetzt drumherum alles ein. Bienen können besser navigieren als wir Menschen. Und das heißt, die werden jetzt sofort, in 2-3 Minuten kommen wahrscheinlich die ersten schon mit Pollen zurück und fangen an zu sammeln und wissen sofort wieder, wo sie herkommen müssen.
1: 10 Völker hat Christian Eggers mitgebracht. Das sind über 300.000 Bienen, die jetzt hier in der Obstplantage im Einsatz sind. Ohne die Bestäubungsleistung der Insekten würde die Apfelernte deutlich schlechter ausfallen.
0: So, Dirk, wollen wir mal reingucken in so eine Kiste hier?
2: Mach auf die Kiste.
0: Jo. So.
2: Christian, warum trägst du keine Schutzkleidung?
0: Ich trage keine Schutzkleidung, weil ich versuche, meinen Bienen immer auf Augenhöhe zu begegnen. Das heißt, die haben ja auch keinen Schutz, wenn ich komme. Und ich finde es fair, wenn ich so zu den Bienen gehe. Und es zwingt mich total achtsam zu sein. Ne? Wenn ich jetzt dicke Lederhandschuhe an und einen dicken Schutzanzug an habe, kann ich hier sehr grob arbeiten und schnell, was Imker manchmal wollen. Aber dadurch, dass ich ohne Schutz bin, muss ich genau überlegen, was mache ich jetzt, wie, in welcher Geschwindigkeit mache ich das, wie vorsichtig oder unvorsichtig mache ich das. Und das ist mein Ansatz, dass ich versuche eigentlich immer ohne Schutz zu den Bienen zu gehen. Das macht das Arbeiten langsamer, aber ich bin natürlich auch viel näher dran, weil wenn ich so einen Anzug habe mit einem dicken Schleier, ist es, als wäre ich in einem anderen Raum, in einem separaten Raum von meinen Bienen.
1: Bis die Apfelblüte abgeschlossen ist, bleiben die Honigbienen im alten Land. So lange werden sie hier an der Niederelbe auch

0: Erst dann holt Christian Eggers sie wieder nach Hause. Der 54-Jährige lebte vor seiner Zeit als Imker ein berufliches Leben auf der Überholspur, bis die Bienen alles veränderten.
1: Ich habe sehr intensiv gearbeitet als Unternehmer, eine große Firma aufgebaut, sehr erfolgreich. Aber ich habe irgendwann gemerkt, ich werde innerlich leer. Und habe für mich entschieden, dass ich das so nicht weitermachen möchte. Und habe letzten Endes meine Firma verkauft. Ich hatte als Teenager ein Bienenvolk und habe mich dann, nachdem ich jetzt die Firma verkauft hatte, kamen so als erstes wieder so die Bienen in den Kopf, wie schön das damals war. Und es war gar nicht geplant, dass wir eine Imkerei aufmachen. Und dann waren zwei Bienenvölker da und im nächsten Jahr waren es 4, dann 8, dann 16. Und so hat sich das ergeben und die Bienen haben unser ganzes Leben eigentlich gekapert und komplett umgekrempelt. Und heute sind wir Imker.
0: Zu Hause in Himmelstür, einem kleinen Stadtteil von Hildesheim. Hier betreibt Christian Eggers gemeinsam mit seiner Frau Nena eine Bioland-Imkerei. Das Imkern ist auch heute noch ein echtes Handwerk mit langer Tradition. Und viel Verantwortung für sehr sensible Insekten. Bienen überleben nur bei artgerechter Haltung. Das späte Frühjahr ist die wohl anstrengendste Zeit für die Imker. Christian Eggers muss jetzt jedes seiner gut 200 Bienenvölker auf den sogenannten Schwarmtrieb kontrollieren.
1: Ja, es ist jetzt Schwarmzeit und ich muss schauen, inwieweit die Völker schwärmen wollen. Schwärmen heißt, es ist so ähnlich wie bei uns Menschen, ein Baby zu bekommen. Das heißt, ein Teil des Volkes fliegt dann aus und beginnt ein neues Leben irgendwo anders. Und ich muss halt gucken, ob sie schwärmen wollen. Hier haben wir so ein sogenanntes Spielnäpfchen oder Weiselnäpfchen. Und da, wenn da dann ein Ei reingelegt wird, ich mache das jetzt auf, um da reinzugucken, da ist noch kein Ei drin. Dann ist das ein Indikator dafür, dass das Volk schwärmen möchte. Und daran sieht man das. Hier haben wir die Königin. Sie sucht gerade nach einer freien Zelle, wo sie ein Ei legen kann. Da.
0: Die Bienenkönigin legt jetzt täglich 1000 bis 2000 Eier. Damit platzt ein Bienenvolk schnell aus allen Nähten und teilt sich. Das heißt, ein Teil verlässt den Bienenstock und sucht sich eine neue Bleibe.
1: Ja, das sieht doch gut aus. Vor 3 Wochen hatte ich ja noch Angst, dass sie mir verhungern. Aber der Honigraum war jetzt so schwer, dass ich jetzt sogar positiv überrascht bin, dass es jetzt doch noch Honig gegeben hat, weil wir waren uns da nicht so sicher. Wenn es kalt ist, ist es kalt. Und als Imker lernt man halt, das anzunehmen, wie es ist und auch mit der Natur zu leben. Ne? Weil die Natur ist größer als wir Menschen. Und wir können uns anstrengen, wir wollen, da können wir nichts ändern. Und entweder schenkt uns die Natur den Nektar oder sie schenkt ihn uns halt nicht, was es ja auch gibt. Also wir haben auch Kollegen, die jetzt immer noch füttern müssen. Und ich kann jetzt ganz dankbar sein, dass uns die Natur hier in diesem Frühjahr, obwohl wir Angst hatten, doch wieder auf Frühlingshonig neuen geschenkt hat.
0: Die Frühjahrsernte, für die Berufsimker lebensnotwendig. Sie leben vom Honigverkauf.
2: Ich bringe dir hier deine Unterlagen.
1: Ah ja, danke schön.
2: Ich fahre jetzt eben noch mal die Online-Bestellung wegbringen. Brauchst du noch was?
1: Nö, haben wir alles da.
2: Okay,
1: ja. Bis später. Viel Spaß, ciao.
0: Seit 6 Jahren arbeiten sie nach den strengen Richtlinien des Biolandverbandes.
1: Als Bioimker müssen wir eigentlich alles immer dokumentieren. Wo stehen die Völker, wie viele Völker sind da, wie ist der Zustand, was ernten wir, weil das halt auch ständig überprüft wird.
0: Der erste Honig des Jahres ist ein heller Mischhonig mit einem eher milden Aroma. Für die Produktion des Honigs

0: Unsere Standorte der Bienen sind ja in der Stadt, Stadtnähe dann halt auch. Und da ist die Vielfalt ja viel größer an Blüten. Und uns interessiert das, also ist Ahorn drin, was ist alles drin und in welcher Menge ist es halt vor allen Dingen drin.
1: Beim Sammeln von Nektar und Pollen fliegt die Honigbiene von Blume zu Blume und bestäubt ganz nebenbei die Blüten. Nektar nehmen sie mit der Zunge auf. Pollen sammeln sie mit ihrem ganzen Körper und transportieren ihn später mit den Hinterbeinen zurück in den Bienenstock. Im Bieneninstitut Celle werden die Honigproben der Imker genau analysiert. Eine Pollenanalyse ist der Ausweis des Honigs und zeigt genau an, von welchen Blüten die Bienen tatsächlich gesammelt haben. Der in Deutschland verkaufte Honig ist ein unverfälschtes Naturprodukt. Da können Honigliebhaber sich sicher sein. Bei der Analyse im Labor werden Panschereien schnell festgestellt. Durch ein spezielles Trennverfahren werden die wasserunlöslichen Stoffe aus dem Honig gewonnen. Dazu gehören zum Beispiel Wachsrückstände und auch Pollen. Unter dem Mikroskop kann jede einzelne Pflanze ganz genau erkannt werden.
2: Katja, wie weit sind wir mit der Probe Eggers?
3: Ja, die gucke ich mir gerade in der Pollenanalyse an. Ich muss sie noch zählen, aber die chemisch-physikalischen Parameter, die haben wir schon gemessen. Da können wir schon mal was drüber sagen. Ich habe jetzt hier einmal ins Präparat geguckt, ist Frühtracht, also ist viel Obst drin oder auch Ahorn. Beide habe ich noch gesehen, Löwenzahn, aber ich muss sie noch auswerten.
2: Ja.
1: Das Team um Biologin Martina Janke untersucht täglich die vielen verschiedenen Inhaltsstoffe, die Qualität, aber eben auch die geografische Herkunft des Honigs.
4: Es ist ganz wichtig, dass man praktische Belege aus der Untersuchung hat, damit man den Imkern das auch genau vor Augen führen kann, wie wichtig das ist. Und ihnen aufzeigen, wo sie etwas verbessern können in ihrem Prozess oder wie gut tatsächlich ein Ergebnis ist, weil sie während der Ernte ganz schonend mit dem Honig umgegangen sind, um die wertvollen natürlichen Inhaltsstoffe auch zu bewahren, weil viele davon temperaturempfindlich, lichtempfindlich sind. Und je besser der Imker sein Handwerk versteht, umso besser sind dann auch die Werte, weil die Bienen weltweit produzieren immer Honig guter Qualität.
1: Christian Eggers ist heute Bio-Imker aus Leidenschaft. Das Leben auf der Überholspur hat er getauscht mit dem Leben in der Natur. Und auch nach 10 Jahren als Imker, seine Faszination für die Bienen und ihr Zusammenleben im Bienenstaat ist immer noch groß.
5: Boah, hier haben wir richtig schön, guckt mal hier, ganz bunter Pollen, das ist ja ein schönes Bild. Kann man das sehen hier? Wow, das spiegelt auch die Vielfalt wider, die unsere Bienen halt erreichen. Ne? Blauer, gelber, roter Pollen, wow.

0: Ein frei umherfliegender Bienenschwarm ist ihm gerade aus Sorsum gemeldet worden. Die Schwarmzeit im Frühsommer sorgt immer wieder für spontane Einsätze.
1: Danke schon mal für das Foto. Also ich werde den einfangen. Ich brauche aber ein bisschen, bis ich bei euch sein kann. Ja, ich stehe hier gerade nämlich auch an offenen Bienenvölkern hier gerade und damit mir die auch nicht davon schwärmen. Aber ich bin in den nächsten 2 Stunden dann irgendwann da, okay? Super, danke, bis dann, tschüss.
0: Nicht sein Terminkalender. Die Natur bestimmt den Alltag des Berufsimkers.
1: Also ich bin eigentlich früher ein Mensch gewesen, der sehr strukturiert war, der immer alles unter Kontrolle haben wollte, der immer alles planen wollte. Und die Imkerei war eine harte Schule für mich, was das anbetrifft, weil es ist nicht zu planen, das Wetter ist nicht zu planen, es ist nicht zu planen, ob es Nektar gibt. Ich muss in Kürze

0: in die Akazie wandern. Ich weiß es heute noch nicht, wann es ist, weil es kann jeden Tag die Blüte beginnen oder auch nicht. Dann ruft jemand an, es ist ein Schwarm da. Es ist immer in Anführungszeichen Chaos. Aber es, man lernt, oder ich habe gelernt, mich darauf einzustellen, was mir früher sehr schwierig fiel.
1: Die Zeit drängt. Der heimatlose Bienenschwarm braucht innerhalb kürzester Zeit eine neue Behausung. In unserer aufgeräumten Natur sind aber kaum mehr natürliche Höhlen zu finden. Ohne die Betreuung eines Imkers haben Schwärme kaum eine Überlebenschance. Das Bieneninstitut in Celle. Es ist neben der Forschung und Analyse auch der Dreh- und Angelpunkt für die Imkerausbildung. Lina Bär und Raphael Schlepper wollen Berufsimker werden. Das Institut hier bietet deutschlandweit die einzige Berufsschule dafür.
2: Die Larven genau im richtigen Alter.
1: Das ist auch voll. Auf dem Stundenplan steht heute die Königinnenzucht. Eine gesunde Königin ist der Grundstock für starke Bienenvölker von morgen. Imkermeister Wulf Ingo Lau ist für die Ausbildung der Nachwuchsimker zuständig. Für die künstliche Aufzucht muss das Leben in der Zuchtwabe erst einmal verstanden werden.
3: Aber man sieht jetzt alles, also Stifte, die Maden, die Larven.
4: Ja. Hier ist auch noch ein Ei. Und
3: willst du mal ein Foto machen, Raphael?
2: Ich leuchte mal.
1: Die Wabe wie durch eine Lupe betrachtet.
2: Und Larven und wie gut sie im Futtersaft liegen.
3: Das ist richtig gut geworden.
4: Ja, ja, das ist doch besser zu sehen als alles so auf der Wabe. Guck, da hier sind auch die Eier. Ja, ganz deutlich.
3: Es ist auch total unterschiedlich, der Futtersaft jetzt zu sehen, von der Menge her.
2: Ja, wenn sie klein sind, brauchen sie ja wenig. Da fällt es den Bienen leicht, das mit den Drüsensekreten zu versorgen. Also eine Honigbiene, eine Ammenbiene, die Brut versorgt, kann ja mehr Futtersaft produzieren als eine Kuhmilch, wenn man das Größenverhältnis dagegen setzt.
1: Das Züchten von Königinnen zählt in der Imkerei zu den schwierigsten Aufgaben. Es fordert eine klar vorgegebene Arbeitsweise. Entscheidender Punkt heute für Lina und Raphael ist nun die Auswahl gesunder Larven.
2: Wenn die Versorgung üppig war, dass es auch gute Königinnen werden. Dann lass uns mal umlarven.
3: Okay. Das machen wir jetzt mit dem Umlarven.
2: Ja, das ist der berühmte Schweizer Umlarvlöffel.
1: Jetzt müssen Raphael und Lina gute Augen und vor allem eine ruhige Hand beweisen, um die Larven unversehrt in Bruttöpfe geben zu können.
3: Können wir die Larven jetzt verletzen, wenn wir die aus der Zelle holen?
2: Das geht. Das ist das Problem mitunter, dass die einen mitkriegen und die Bienen die dann auffressen.
3: Kein Tag ist wie der andere und kein Volk ist wie das andere. Und es ist halt so umfangreich und spannend, weil jeden Tag eine andere Arbeit ansteht. Und dann sind da die schweren Arbeiten, wie es Honig ernten. Und am nächsten Tag sitzt du dann hier in totaler Ruhe und kannst so das kleine Wunder irgendwie sehen.
5: Also wenn man so an Imkerei denkt, an Honig denkt, dann hat man dazu als erstes vielleicht keinen Bezug. Es ist immer so ein bisschen geheim. Und dass so ein faszinierender biologischer Prozess auch dabei ist, also auch mit den Bienen und den Organismus, den Superorganismus und den Larven und wie das Volk so organisiert ist und welche Komplexe auch teils auch so Abstimmungen vom Bienenvolk ausgeht.
1: Werdende Berufsimker wie Lina und Raphael sind gefragt.
2: Wir brauchen wirklich Leute, die das gelernt haben und die sich damit gut auskennen, weil die helfen dann auch wieder in den Vereinen und durch die Kontakte denen, die es eben nicht können.
3: Die Reaktion, die erste, die man immer bekommt, wenn man sagt, ich mache die Ausbildung zum Tierwirt im Fachbereich Imkerei, die meisten sagen, oh wirklich, also das haben sie ja noch nie gehört und das gibt's. Und ich dachte, das ist immer nur Hobby. Und ich glaube, das ist so ein bisschen auch der Knackpunkt. So, es kann auch Hobby sein, aber man muss sich einfach bewusst sein, was für eine Riesenverantwortung man da trägt. Also für 50.000 Leben und sich das schnell mal in den Garten gestellt, ist es natürlich. Aber das am Leben zu halten und das artgerecht und wesensgerecht einfach auch betreuen zu können, das ist merkt man jetzt in der Ausbildung, was für ein riesen komplexes Thema das auch ist.
1: Der Zuchtrahmen mit den Königinnenlarven kommt jetzt ins Pflegevolk. Die nächsten 4 Tage entscheiden darüber, ob die Zuchtarbeit von Lina und Raphael tatsächlich auch erfolgreich war.

0: Wenn mehrere 10.000 Bienen auf einmal durch die Luft schwirren, sind Imker wie Christian Eggers gefragt.
1: Hallo. Hatten Sie angerufen?
2: Ja, genau.
1: Ah ja, wir sind die Imker.
2: Ja, wir haben da.
1: Da ist er.
2: Im Baum.
1: Wow. Und Sie haben es durch Zufall mitgekriegt?
2: Ja, ich habe die Tür aufgemacht vorne und habe gesehen, dass dieser ganze Baum von Bienen summte. Und dann zogen die sich immer weiter da oben hoch und hier unten wurde es immer weniger.
1: Ja.
2: Und dann haben wir geguckt.
1: Ja, super.
3: Dann haben wir sie angerufen.
1: Ja, gut, sonst werden die sich selbst überlassen.
2: Ja, nee, das wollten wir nicht.
1: Wir kümmern uns da jetzt drum.
2: Gut.
1: Hier steht ein Auto drunter.
2: Ja, wir sagen Bescheid, das wird weggefahren. Super.
1: Ja, okay, super.
3: Haben wir extra reserviert hier.
1: Das ist aber nett.
4: So, Frage ist, wie machen wir's?
0: Jeder einzelne Schwarm stellt das Imker-Ehepaar vor immer wieder neue Herausforderungen.

0: Ja, ich weiß nicht, ob die Leiter lang genug ist. Aber schon mal super, dass eine da ist. Aber jetzt erstmal die spannende Frage, komme ich da nah genug ran, damit ich da oben arbeiten kann mit dieser Leiter? Das werden wir sofort sehen. Gibt's irgendwo?
1: Ich bin dafür, dass ich den Schwammbeutel festhalte, Christian, und du das in den Schwammbeutel. Dann hast du nämlich besser die Hände frei. Gestern hatten wir einen Schwarm noch höher. Und an meiner Jacke war leider keine Haube drauf, also über dem Kopf. Und dann ist ein Teil des Schwarms, 15, 20 Bienen sind mir auf dem Kopf. Dann bin ich natürlich gerannt erstmal. Ich bin nicht gestochen worden auf dem Kopf, ich habe die Bienen wegbekommen. Aber leider hat mich eine Hand erwischt. Ich habe eine dicke Hand. Aber es gehört.

Das ist so ein Wassersprüher, wie man es für Blumen kennt. Damit werde ich die Flügel der äußeren Bienen so ein bisschen einfeuchten, damit die nicht so auffliegen, wenn ich es abschlage, damit die nicht viele in den Himmel fliegen, sondern möglichst viele hier.

0: Guck mal hier, das ist jetzt total toll, wie die jetzt darüber laufen.
1: Guck mal,
0: hier,
1: die laufen.
0: Ist ja super.
2: Glück gehabt. Die Königin scheint bereits in der Kiste zu sein. Ein Großteil der Bienen folgt ihrem Geruch.
0: Das dauert dann so ein bisschen, bis die ganzen Bienen, die noch in der Luft sind und da oben noch sind, mitkriegen, hier ist die Königin und dass sie da alle reinfliegen.
3: Ja, und was passiert jetzt mit dem Schwarm? Was machen Sie mit dem?
0: Ich nehme es im Auto mit und dann lassen wir den in eine neue Behausung reinlaufen. Bei uns an der Imkerei in Hülste. Die Königin ist eigentlich das ganze Leben nur im dunklen Bienenstock. Und die kennt ja nichts anderes, so gesehen. Nur als sie jung war, ist sie einmal kurz rausgeflogen, hat Begattungsflüge gemacht. Und so gesehen fühlt die sich jetzt da drin wohler als da oben, wo die Königin ist.
4: Wahnsinnig spannend. Also ich hätte mir das jetzt überhaupt nicht so vorgestellt, dass das so funktioniert. Ich dachte, da kommt jetzt eine Kiste drum.

0: dann wird das irgendwie abgenommen oder so, aber dass die auch so ihre Heimat dann wiederfinden, ihre Königin wiederfinden, hätte ich nicht gedacht. Also toll. Richtig gut.
1: Wann sieht man sowas? Das ist, ja, Naturschauspiel, toll. Ganz toll.
2: Bis alle Bienen im Schwarmkasten verschwunden sind, kann das ein paar Stunden dauern. Erst dann ist das neue Bienenvolk transportfähig. Zurück im niedersächsischen Celle. Die Königinnenzucht ist für das Bieneninstitut ein wirtschaftlich wichtiges Standbein. Starke Königinnen sorgen für gesunde Bienenvölker. Die Aufzucht der Auszubildenden hat funktioniert. Die ersten Königinnen sind im Brutschrank frisch geschlüpft. Jetzt müssen sie schnell markiert werden und zurück zu ihrem Volk.
3: Das geht bei frisch geschlüpften Königinnen relativ schnell. Die haben ja hier unten 2 Tröpfchen Honig in der Kammer. Und da können sie sich mit bisschen mit Futter versorgen.
4: Dann ein Gewicht quasi.
3: Ja, die Ausbildung, also die Ausbildung der körperlichen Fähigkeiten hängen mit dem Gewicht zusammen. Mhm. Na, das ist eine große Königin. Die ist jetzt noch relativ frisch, die ist noch nicht gekämmt. Und das Chitin ist noch nicht hart. Die hat alle ihre Haare, die hat viel längere Beine, hat einen schön ausgebildeten Hinterleib, obwohl sie noch nicht begattet ist und noch keine Eier legt. Die Fühler sind in Ordnung, die Fußglieder sind alle intakt. Sie läuft richtig, ne? Also der ganze Bewegungsablauf ist eindeutig in Ordnung. Ne? Sie sucht jetzt natürlich. Die ist ganz alleine und sie sucht eigentlich Begleitung und ihr Volk. Eine Bienenkönigin ist halt auch nicht nichts ohne ihr Volk. Ne?
5: Na, wie läuft's heute?
3: Ja, es läuft.
5: Ja, gut. Also wir kriegen ja immer so viele Bestellungen. Wir haben auch eine aus Polen. Ja. Haben wir schon eine geschlüpfte und Königin in Eierablage?
3: Ja, haben wir hinten im Garten.
5: Okay, dann können wir vielleicht die auch noch käfigen, sodass wir die heute noch zur Post schicken.
3: Ja, suchen wir eine schöne aus.
5: Das wäre schön.
6: Okay. Also, ich wurde schon mal von der Königin gestochen, indem ich 50 Königinnen markiert.
7: Ja, fühlt sich das anders an, von der Königin gestochen zu werden?
6: Ja, es tut viel weniger weh und der Stachel bleibt nicht hängen.
2: Künstlich gezogene Königinnen müssen, bevor sie in den Verkauf gehen, markiert werden. Das erfordert etwas Mut und viel Fingerspitzengefühl.
7: Und jetzt laufen lassen, ne?
6: Genau.
3: Am besten gleich, ja. Jetzt so. Muss sie zum Trocknen erstmal zurück in ihren
6: Käfig.
3: Also wenn sie, jetzt sind sie ja ein bisschen matt. Wenn sie richtig fit sind, würden sie dir jetzt wegfliegen.
6: Ja, genau.
3: Ja.
6: Na, siehst du, hast du richtig gut gemacht.
7: Danke. So, dann weiter.
2: Die Deutsch-Amerikanerin Kirsten Trainer leitet seit einigen Monaten das Bieneninstitut. Die promovierte Biologin freut sich über das internationale Interesse an den Celler Zuchtbienen.
6: Da ist er.
3: Oh, ist sie.
2: Die Bienenköniginnen aus Celle stehen für Sanftmut, Schwarmträgheit und viel Honigertrag.
0: Perfekt. Wir versenden die nach Polen. Wir hatten eine Anfrage von Polen. Die brauchen unbedingt eine Zuchtkönigin, sodass sie davon nachziehen können und selber Königin aufziehen können. Also wir versenden ganz viel genetisches Material.
2: Auch die gerade frisch geschlüpften Königinnen werden jetzt reisefertig gemacht.
7: Sollen wir schon umdrehen?
3: Ja. Ja, ihr macht das gleich einfach zu.
2: Ziel für die jungen Königinnen sind die verschiedenen Belegstationen auf den ostfriesischen Nordseeinseln oder in Torfhaus im Oberharz. Dort herrschen überall optimale Bedingungen für die Paarung der Insekten. Ganz wichtig, nur mit weiblichen Bienen im Schlepptau dürfen die Königinnen auf die Reise geschickt werden.
3: So, ja. Jede Königin braucht ihr eigenes Völkchen. Die brauchen ja Begleitmannschaft, wenn sie zur Paarung ausfliegen, dass sie ihre Familie haben, also ihre Einheit. Und das geht im Prinzip nur mit Bienen. Also eine Königin alleine, das funktioniert nicht.
2: Egal ob Arbeiterbiene, Drohne oder Königin, sie funktionieren alle nur zusammen als Volk.
4: Ich mache es mal so, dass man es besser sieht.
3: Die geht zu ihren Bienen.
8: Es sind die kleinen Dinge. Und das lernt man beim Imkern, glaube ich, wieder total zu schätzen. Die Natur auf ganz pure Art irgendwie. Es wird immer sehr unterschätzt, dass da so viel Komplexität hintersteckt, weil man immer denkt, es ist nur so ein kleines Insekt, aber es ist so viel Struktur und Wissen, dass man noch nicht mal die großen Imkermeister selbst immer noch vor Rätsel stellt. Oder man kann immer noch was beobachten und immer noch was lernen, und die Bienen sind eigentlich die besten Lehrmeister so selber, würde ich sagen. Und die bringen einem doch ganz schön viel bei.
2: Für Lina und Raphael ist die Ausbildung der Anfang einer Reise in die komplexe Welt der Imkerei. Zurück im Garten von Nina und Christian Eggers. Das Imkerpaar bereitet gerade das Umsiedeln des eingefangenen Schwarms vor.
9: Das ist unsere Landebahn.
10: Wie hättest du das gern so?
9: Es ist egal, so quer.
10: Die sind jetzt auch ruhiger geworden, die waren vorhin richtig.
2: Christian schüttelt den neuen Schwarm nicht einfach in den Bienenkasten. Er lässt seine Bienen ganz in

Sie gehen jetzt freiwillig in ihre neue Behausung rein. Und es ist immer wieder ein total grandioses Naturschauspiel. Ein Schwarm in der Natur, im Wald, würde ja, wenn er eine Höhle im Baum findet, muss er der auch reinlaufen. Die Bienen sammeln sich draußen an dem Baum und laufen dann nach und nach in die dunkle Höhle rein. Und das gleiche

0: mit der Arbeit, also mit, der Bienen, mit den Bienen, das Friedlichste auch. Weil wir können hier mittendrin sitzen, sie tun uns nicht, weil sie sind auf sich selbst konzentriert, auf diese Bildung eines neuen Staatesvolkes in einer neuen Kiste in diesem Fall. Und ja, dieses Friedliche. Ich glaube, alle anderen würden weglaufen und wegrennen und nur die Imker halt nicht.
1: Also meiner Seele tut das total gut, dass ich hier mit meiner Frau in diesen Bienen so sitzen kann. Und dass das für die Bienen so in Ordnung ist. Ja, wir sind hier kein Feind, wir sind kein Fremdkörper. Und das können wir jetzt mit jeder Zelle unseres Körpers gerade spüren. Und das ist sehr, sehr schön.

0: Wahnsinn, wie schnell die reinlaufen, ne?
1: Das war echt schnell. Mhm. Aber die riechen nicht so.
2: Die Nordseeinsel Wangerooge ist eigentlich bienenfrei, so wie auch alle anderen nord- und ostfriesischen Inseln. Bienen scheuen das Wasser und würden niemals freiwillig den weiten Weg über die Nordsee auf das Eiland fliegen. Genau diese Insellage bietet einen idealen Paarungsraum für Bienen. Hier können keine fremden Bienenvölker die Zucht stören.
3: Ein bisschen.
4: Gut, danke.
2: Alle ostfriesischen Inseln sind mit einer sogenannten Belegstelle ausgestattet. Klaus Töbelmann und Hans-Dieter Hohlen leiten seit mehr als 15 Jahren die Zuchtstation auf der Insel. Ehrenamtlich. Gleich 600 Königinnen von mehr als 40 verschiedenen Imkern sind gerade mit der Fähre auf der Insel angekommen. Für sie muss Platz geschaffen werden.
5: Wir gucken die nach, die in der letzten Woche noch nicht begattet waren. Da haben wir uns das Datum aufgeschrieben. Um 15.06. war das, da haben wir die nachgeguckt. Und jetzt haben wir noch welche offen. Und diese offenen gucken wir jetzt nach. Das ist von 145b. Den guckt der Friedrich jetzt durch.
6: Ich gucke mir hier an, inwieweit diese Zellen sich verändert haben und ob in dem Zellenboden Eier abgelegt sind. Dann sieht man hier so weiße Stifte, wenn man etwas genauer hinguckt. Die Königin ist hier auf dieser Seite nicht zu sehen. Gucken wir auf der anderen Seite, sie sollte markiert sein. Hier ist sie auch. Und das ist ausreichend. Sie haben auch vom Baubild ein entsprechendes Zeichen dargelassen, dass die in Ordnung sind.
5: Und jetzt kommen die neun, die stehen schon vorne. Und die machen wir denn heute Abend rein oder wenn wir hiermit durch sind.
2: Bevor ein Hochzeitsflug tatsächlich möglich sein kann, heißt es erstmal Bettenwechsel. Die alten, schon begatteten Königinnen gehen zurück aufs Festland, machen so Platz für die Neuankömmlinge. Dafür war der Dauerregen heute ideal.
7: Das Wetter hat ja heute auch für uns oder für die Bienen mitgespielt. Die Sonne wäre nicht so optimal gewesen, weil die Temperatur ist da, sie wollen raus, sie wollen aktiv werden. Das ist jetzt eigentlich so das Signal, also ich bleibe in der Kiste, ist drin schöner, das geht uns Menschen ja auch so. Bei Regenwetter wollen wir auch nicht gerne raus und das machen die Bienen auch nicht.
2: Für den Hochzeitsflug der Königinnen sind allerdings warme Temperaturen und trockenes Wetter Grundvoraussetzung. Daher hoffen die Imker, dass der Regen morgen aufhört. In Hildesheim scheint bereits die Sonne. Heute startet Christian Eggers ein neues Experiment. Den Nachbau eines hohlen Baums, den sogenannten Schiffer Tree, will er heute in den Wald bringen, um dort einen Schwarm einlaufen zu lassen.
8: Das ist ein besonderer Schwarm, da sind zwei Königinnen drin, habe ich gestern gesehen. Ich vermute, dass die alte Königin, dass das Volk schon weiß, dass sie nicht mehr lange macht. Und die haben schon eine neue gezogen, die leben gerade parallel in diesem Volk. Also diese Sondersituation gibt es manchmal und das haben wir hier. Ich habe die beide Königinnen da drin gesehen, in friedlicher Koexistenz, genau. So, die müssen wir hier auch noch ein bisschen befestigen, oder? So, das ist fest. Jetzt machen wir aber noch mehr Frischluft hier möglich.
2: Es gibt nur noch sehr wenig wildlebende Bienenvölker in unseren Wäldern. Das möchte Christian Eggers mit seinem Vorhaben ändern. Sein Ziel? Das Bienenvolk auszuwildern.
1: Er braucht auch immer neue Projekte. Ich sag da nichts mehr zu. Ich habe gelernt, damit zu leben.
8: Ich halte das jetzt mit meinem Körper. Da sind schon viel zu viele dran. Die dürfen so in der Menge.

0: Ist die Königin in der Kiste oder da dran?
1: Ich sehe sie im Moment nicht, ich suche ja schon.
2: Sie wollen nicht rein.
1: Das Ideal wäre, ich würde eine der

Weil ich natürlich möchte, dass sich da erkannt wird, dass die Königin da drin ist und dass die Bienen ihr folgen. Was sie bis zu diesem Augenblick noch nicht getan haben. Und ich muss mal gucken. Also ich sehe jetzt hier aber auch die ältere Königin nicht. Die wird wahrscheinlich in der Kiste noch irgendwo sein. Dazu muss ich das aber mal bienenfrei machen, damit ich da reingucken kann. Und leider habe ich nur zwei.

0: der älteren Königin folgen die Bienen ins dunkle Loch.
1: Das Türloch ist jetzt, kann jetzt gar nicht groß genug sein. Guck mal, wie sie jetzt alle rein wollen. Das ist gar nicht mehr zu sehen, das Loch. Jetzt wollen sie auf einmal so total schnell rein.
0: Dicht gedrängt, aber friedlich, laufen rund 30.000 Bienen in ihr neues Zuhause.
1: Bienen sind mal aus der Natur ohne uns Menschen gekommen. Wie bei vielen Dingen haben wir Menschen uns das dann erstmal relativ untergeordnet, auch wenn es immer noch wilde Tiere sind. Ich glaube, wir können von den Tieren mehr lernen, als wir das bislang tun, obwohl wir bei uns in der Biolandimkerei ja schon mit Naturwabenbau arbeiten, mit natürlichen Behausungen. Aber gibt es trotzdem Wege, wie man noch natürlicher Bienen halten kann. Und das interessiert mich halt. Und deswegen stehe ich hier oben zwischen den ganzen vielen Bienen und habe mir diesen Stress hier angetan, letzten Endes den Schiffertree an den Baum in 4 Meter Höhe zu hängen. Aber ich glaube, es lohnt sich.
0: Erst im kommenden Frühjahr wird sich zeigen, ob das Bienenvolk auch allein ohne menschliches Eingreifen überleben konnte. Zurück auf der ostfriesischen Insel Wangerooge. Tierarzt Friedrich Theerjung unterstützt die ehrenamtlichen Imker auf der Belegstelle. In regelmäßigen Abständen untersucht der erfahrene Imker das männliche Zuchtvolk der Insel. Dabei entnimmt er auch Proben, um die gewünschten rassetypischen Merkmale wie Sanftmut und Friedfertigkeit im Blick zu haben.
2: Diese Landbelegstellen der ostfriesischen Inseln haben einen sehr hohen Stellenwert auch innerhalb von Europa erreicht, weil wir hier in der Lage sind, qualitativ höherwertige Nachkommen zu erzeugen. Also wir wollen nicht Bienen haben, die uns anfliegen. Das, was wir hier machen, 1 Meter neben einem Bienenvolk zu sitzen, das war vor 30 Jahren nicht möglich. Ich habe ungefähr vor 35 Jahren nach Aussage meiner Mutter angefangen, Bienen zu halten. Und die ersten Bienen, die ich hatte, die waren zwar gut, aber lange nicht so freundlich. Also so die Möglichkeit, hier vor einem offenen Volk zu sitzen oder auch eben meine Bienen im Kindergarten zu zeigen, das war früher überhaupt nicht möglich.
0: Die Imker der Belegstellen müssen immer wieder für ein junges und vitales Drohnenvolk sorgen. Die männlichen Bienen sind in ihrem Leben nämlich nur 10 bis 12 Tage geschlechtsreif. Ihre einzige Lebensaufgabe, die Begattung der Königin. Hoch oben in der Luft, oft außerhalb der Sichtweite des Menschen, befruchten mehrere Drohnen gleichzeitig die Bienenkönigin.
3: Im Hochzeitsflug gucke ich mir erstmal an, ob die Drohnen fliegen. Dann sehe ich schon hier, wenn die Bienen hier rausfliegen und dann fliegen die Königin auch meistens aus diesen Schutzhäusern raus. Die wissen genau, der muss das machen und der muss das machen. Die alten Bienen machen die Wächterbienen, die anderen machen Putzbienen und die einen füttern die Königin. Das ist alles genau abgestimmt mit dem Bienenvolk. Siehst du die alle? Siehst du die ganzen Drohnen? Da sind ungefähr bald 30, 40 Drohnen draußen hier. Das bedeutet, dass der Drohnenflug da ist. Die fliegen sich vielleicht ein und wenn eine Königin draußen kommt, treffen sie sich hier oben.

0: Nach dem Hochzeitsflug kehrt die Königin zurück und bleibt für immer bei ihrem Volk.
1: Ja, hier ist sie. Sie ist wiedergekommen. Guck mal, vom Begattungsflug. Oh, sie ist angenommen von ihrem Volk. Die lassen sie ja alle rein.
0: Den Hochzeitsflug so deutlich mitzuerleben, ist auch für den erfahrenen Züchter ein besonderes Erlebnis.
1: Wir gucken uns die an, die jetzt gerade drinnen sind. Und haben wir Glück gehabt, dass wir den Dieter Röpel seine, die flogen auch. Ich merkte das ja schon. Da war ja mehr Bienenflug. Und dann, bing, die Königin ist draußen, die Königin ist draußen.
0: Eine Bienenkönigin wird bis zu 4 Jahre alt und kann jetzt so lange auch Eier legen. Das Bienenvolk, ein Wunder der Natur. Es ist für das Leben auf unserem Planeten unersetzlich. Eine einzige Biene bestäubt in ihrem Leben rund 3000 Blüten und hat damit einen unermesslichen Nutzen für den Menschen. In der kleinen Manufaktur auf dem Hof in Hildesheim ist Nena mitten in der Honigernte. Als Berufsimker leben sie vom Honigverkauf.
2: Ich bin gerne in der Natur. Ich bin gerne draußen. Ich arbeite gerne mit echten Lebensmitteln, also Naturlebensmittel, so wie sie sind, so wie sie in der Natur zu finden sind. Und das zu ernten, das, was die Bienen sammeln und das selber zu ernten und in ein Glas zu bringen und den Menschen dann halt zur Verfügung zu stellen, was die Natur produziert, das ist das, was mir Spaß macht.
0: Die Honigschleuder ist Ninas wichtigstes Arbeitsgerät für die Ernte. Dabei wird der Honig durch die entstehenden Fliehkräfte aus den Honigwaben gezogen. Nena setzt aber auch auf alte Methoden, um das kostbare Naturprodukt zu gewinnen. Dafür ist noch mehr Handarbeit gefragt. Anstatt den Honig zu schleudern, entnimmt sie die Honigwaben komplett und gibt sie in eine Presse.

0: zu Zeiten, als es keine Technik gab, hat man entweder den Honig austropfen lassen oder Presshonig gemacht mit einer Presse. Früher waren es auch Holzpressen, hier haben wir jetzt Edelstahl. Und der ist besonders durch diese Langsamkeit, die entsteht, aber in den Waben, die Waben suche ich ja auch ganz bewusst auch aus, also dass Honig drin ist, aber auch wo sehr viel Pollen mit drin ist. Und das heißt also, der Anteil an Pollen, an Propolis, auch an Wachspartikeln, ganz kleinen, ist natürlich um ein Vielfaches hier höher als in einem geschleuderten Honig. Ich sage immer, das ist die Praline unter den Honigen. Er ist zu schade, um ihn aufs Brot zu machen. Er gehört wie eine Praline vom Löffel direkt in den Mund und einfach genießen.
1: Honig wohl für Fortgeschrittene. Mit einem deutlich intensiveren, leicht herben Geschmack. Eine Rarität, die heute nur noch wenige Imker anbieten.

0: Vor mehr als 30 Jahren hat sich das Imkerleben deutlich verändert. Seitdem hält die Varroa-Milbe die Imkerschaft in Alarmbereitschaft. Dieser wohl gefährlichste Feind der Bienen ist ein Parasit. Klammheimlich nistet sich die Varroa-Milbe in den Bienenstöcken ein und befällt die Insekten. Ende Juli überprüft Christian Eggers seine rund 200 Völker. Wenn er den Parasiten entdeckt, muss er sofort handeln.
1: Ah, hier ist die erste Milbe, die ich jetzt sehe. Da haben wir eine. Die Varroa-Milbe ist auf eine gewisse Art und Weise irgendwie wie ein unsichtbarer Feind, weil sie ist total, total klein, dass wir Imker sie nicht sehen. Und sie ist ja eingeschleppt worden durch Wissenschaftler hier. Das heißt, es ist erstmal auch kein natürlicher Feind. Das heißt, die Bienen konnten sich in der Evolution nicht darauf einstellen. Und es ist schon ein brutaler Feind, weil die Imkerschaft insgesamt verliert ein Drittel der Bienenvölker jedes Jahr. Das kann man sich gar nicht vorstellen, was für ein immenser Schaden das ist.
0: Ende der 70er Jahre ist die Varroa-Milbe mit importierten Bienen aus Ostasien nach Europa gelangt und ist seitdem hauptverantwortlich für das Sterben von Bienenvölkern.
1: Die Varroa vermehrt sich doppelt so schnell wie die Bienen in der Bienenbrut. Und deswegen kommt irgendwann so ein kritischer Punkt, spätestens im August, wo es viel zu viel Milben für die Bienenbrut dann auch ist. Und deswegen muss man halt vorher agieren.

0: Nektar mit dazu gekommen ist.
1: Um den fast unsichtbaren und äußerst gefährlichen Feind zu entdecken, bedienen sich Nena und Christian einer außergewöhnlichen Methode. Sie überschütten eine Handvoll Bienen mit Puderzucker. Der Vorteil dieser Überprüfung? Puderzucker ist ein Nahrungsmittel und kann unbedenklich das ganze Jahr über eingesetzt werden.
2: Wir haben jetzt hier so 50 Gramm Bienen drin. Und wir wollen jetzt die Milben, die sich auf den Bienen befinden, so ein bisschen von den Bienen trennen. Der Puderzucker führt dazu, dass die Milben sich nicht mehr festhalten können auf den Bienen. Und dazu muss der Puderzucker jetzt aber einmal gut verteilt werden, dass da überall auf den Bienen ist und die Milben können sich da nicht festhalten. Und dann werden wir das gleich anschließend sieben. Bezogen auf diese 50 Gramm Bienen wissen wir dann, wie stark der Befall ist. So.
0: Die fliegen sogar weißlos.
1: Zucker schlecken im Bienenstaat. Innerhalb kürzester Zeit putzen die Arbeiterbienen ihre bepuderten Schwestern wieder sauber.
2: Bienen sind total sozial, die kümmern sich immer ganz viel umeinander. Und das ist auch das, was ich an Bienen so mag, dass sie total sozial sind als Wesen so insgesamt und sich immer um die Gemeinschaft kümmern. Und das ist wirklich eine sehr, sehr schöne Sache. Das sieht sehr gut aus. Also, hast du überhaupt schon eine Milbe gesehen? Ich auch nicht.
0: Nee. Andersrum ist besser. Da sind ein paar schwarze Sachen. Mach ich weg. Und gib mal den rein.

0: Nein, das sieht sehr gut aus. Nicht eine einzige Milbe. Wow.
1: Das ist ja verrückt.
2: Das ist natürlich super. Wow. Aber wir behandeln trotzdem, weil wir in die Heide mit den Völkern gehen, das ist noch so lange hin, dass erst gar kein Risiko entstehen kann.
1: Mhm. Ne? Okay.
2: Okay, dann können wir hier wieder erstmal.
1: Ich pack das mal zusammen.
2: Ja.
1: Ja. Das kann in die Büsche.
2: So, dann fangen wir aber unten an mit der Behandlung.
1: Ja.
3: Zur Bekämpfung der Varroa-Milbe setzt ein Großteil der Imker Ameisensäure ein. Christian Eggers will aber keinerlei Säuren mehr verwenden und schwört auf Hyperthermie, eine Art Sauna für Brutwaben. In diesem Varroa-Controller werden Waben mit Wärme behandelt, keine Bienen.
2: Das hier sind Waben, wo die Brut drauf ist. Für 2 Stunden und 20 Minuten werden die erwärmt auf 41, 42 Grad. Wichtig ist, dass keine Bienen dabei sind, weil die Bienen würden dagegen ankühlen. Die halten immer haargenau 35 Grad im Brutnest. Und die kleinen Varroa-Milben, die sind jetzt in den Brutzellen hier drin und da vermehren die sich. Und durch das Erwärmen auf 41, 42 Grad werden diese kleinen Milben so erwärmt, dass sie letzten Endes absterben. Aber es ist genau der kleine Grad, dass die Bienenbrut am Leben bleibt.
3: Seit über 6 Jahren setzt der Bio-Imker keinerlei Chemikalien oder Säuren mehr ein.
2: Die Ameisensäure ist eine Säure und kein Organismus, kein menschlichen, kein tierischen Organismus tut Säure gut. Und Ameisensäure ist schon eher eine sehr aggressive Säure. Und das hat mir halt immer in der Seele wehgetan, wenn ich in den Anfangsjahren meiner Imkerzeit mit dieser Ameisensäure behandelt habe. Weil man sieht, dass die Bienen darunter leiden. Und der Leidensdruck war bei mir selbst so groß, dass ich gesagt habe, ich will das nicht mehr erleben und habe mich dann auf den Weg gemacht. Es war ein schwieriger Weg, weil ich zwischenzeitlich dann auch mehr Völker verloren habe als andere. Aber mittlerweile ist es so, dass wir jetzt also gar keine Völker mehr an die Varroa verlieren. Und dafür hat sich der Weg auf alle Fälle gelohnt. Und es ist halt super schonend. Ich bringe gar keinen Stoff mehr ein. Ne? Und die Bienen waren da. Die Bienen haben von der Behandlung gar nichts mitgekriegt. Also nur die Brut wurde behandelt und nochmal, die wird halt auch nicht geschädigt dadurch.
3: Seine Erfahrung mit der ökologischen Bienenhaltung gibt Christian Eggers gerne weiter. Regelmäßig hält er Imkerschulungen in seinem Garten ab. In Deutschland gibt es derzeit rund 150.000 Imker mit insgesamt etwa 1 Million Bienenvölkern. Das Imkern ist wieder angesagt.
2: So, dann geht mal alle nacheinander ran und wenn einer irgendwas sieht und beobachtet, dann erzählt uns anderen mal, was ihr da so seht. Ne? Also sagt einfach mal, was es zu sehen gibt, was ihr beobachtet.
4: Sieht wüst aus.
2: Ja, genau, das sieht total wüst aus, so wie unser Garten auch aussieht, wenn ihr euch mal umguckt. Es sieht hier aus wie das totale Chaos. Und das ist das Prinzip der Natur. Früher ist hier ein Rasenmäherroboter rumgefahren und hat das ständig wie ein Golfrasen gehalten. Da konntest du hier von der Wiese essen und heute ist hier totales Chaos. An jeder Ecke steht irgendeine andere Blume, alles total ungeordnet. Und das ist das Prinzip der Natur.
3: Bienenvölker zu halten verpflichtet. Und dafür ist eine gute Ausbildung eine wichtige Voraussetzung. Gerade auch für Hobbyimker.
2: Und im Idealfall hier auch die Hand dran halten, dass dieser Deckel auch nicht rausfallen kann, sozusagen. So, und ganz vorsichtig absetzen, ohne viel Erschütterung, wenn es geht. So, und jetzt stellt das schön mittig auf den unteren Rahmen da drauf, dass da nichts.
3: Mit der Bienenhaltung wird man zum Tierhalter und übernimmt im Laufe eines Sommers schnell Verantwortung für 50.000 Individuen.
2: Es gibt ein Kinderzimmer, es gibt ein Schlafzimmer. Und hier drin wächst schon eine neue Prinzessin. Und da sind gerade hier 5 Bienen, obwohl die Zelle schon zu ist. Also sie können eigentlich gar nichts mehr machen für die Königin. Sind da trotzdem 5 Bienen drauf und pflegen diese Zelle. Hier ist noch eine Zelle offen. Da guckt jetzt auch da gerade eine Biene mal rein. Ne, geht mal ruhig mal näher rein und guckt mal in die Zellen rein, dann könnt ihr das sehen. Da werden gerade neue Königinnen gezogen, weil hier ist ja die alte Königin mit dem Schwarm vor 4 Tagen weggeflogen. Dieses Volk braucht neue, junge Königinnen.
5: Wie sie das ganze Volk bauen und was sie alles leisten. Und die Leistung ist ja nicht nur der Honig, sondern die Bestäubungsleistung ist ja eines der größten Leistungen, der vielleicht auch so ein bisschen von den meisten gar nicht wahrgenommen wird, weil er einfach gemacht wird.
6: Und wie schön es immer ist, sich den Fortschritt anzuschauen und die aufzumachen. Und ich liebe es auch, im Garten zu sitzen und zu lesen. Und man hört einfach immer dieses Summen und es hört sich so schön an. Und wenn der Garten sonst so ruhig ist, ist das weniger schön, finde ich. Und ja, deshalb hätte ich gern welche in meinem Garten.
7: Ich denke, wenn man nicht jetzt, also wirklich nicht jetzt irgendwie nachhaltig was tut, dann gibt es keinen Morgen mehr. Und da hat Einstein mal so einen, ich glaube, das war Einstein, so einen schönen Spruch gesagt, wenn es die Bienen nicht mehr gibt, dann sind wir auch relativ schnell dran. Und dann habe ich mich ein bisschen in der Verantwortung gesehen.
3: Verantwortung und Leidenschaft. Davon lebt die Imkerei. Ob als Hobby oder als Beruf. Die Lüneburger Heide ist der letzte Standort für Christians Bienen. Hier endet jetzt die Honigsaison für den Bio-Imker.
2: Ein Teil des Imkern ist für mich diese schönen Landschaften. Ne? Und die Heide ist natürlich immer so ein krönender Abschluss. Und das ist immer etwas, was mich halt auch motiviert, mit den Bienen woanders hinzufahren. Natürlich ist da ein Ertrag dann hoffentlich dabei. Das ist bei der Heide nicht immer so. Das ist in der Imkerei auch nicht grundsätzlich immer so. Aber es ist einfach so ein Moment, dass man einfach auch mal hier steht und das auf die Seele mal wirken lässt. Weil die Heide ist natürlich eine Schönheit, ne? Muss man sagen.
3: Mit Herz und Seele für die Bienen. Und damit für die gesamte Natur.

0: Guten Tag und herzlich willkommen zu den Nachrichten für den Norden hier bei NDR Info. Der Urlaub scheint vielen von uns heiliger zu sein als das Sparkonto. Zumindest geben wir trotz Krisen und steigender Preise so viel wie nie für Reisen aus. Im Schnitt für eine Hauptreise rund 1.600 Euro pro Person, so zeigen es Untersuchungen. Das beliebteste Urlaubsland ist dabei das eigene, bei der aktuellen Weltlage mehr denn je. Und gleich nach Bayern kommt Mecklenburg-Vorpommern als Ziel für die Ferien.
1: Lange Sandstrände und historische Bäderarchitektur prägen Heiligendamm direkt an der Ostsee. Schon jetzt sind ungewöhnlich viele Urlauber da, trotz der kühlen Frühlingstemperaturen. Auch im Zentrum der wenige Kilometer entfernten Kurstadt Bad Doberan spürt das der Bürgermeister deutlich.
2: Die Krisen auf der Welt gehen immer weiter, werden immer größer und die Ostsee steht für Sicherheit. Und wir merken ganz deutlich, dass die Buchungen zugenommen haben und dass die Touristen immer mehr hier auch in diese Gebiete kommen. Und das haben wir gerade in der letzten Zeit sehr gemerkt, in den letzten 8 Wochen, dass die Buchungen zugenommen haben.
1: Viele Besucherinnen und Besucher bevorzugen mittlerweile das nähere Umfeld.
3: Dieses Jahr habe ich tatsächlich, abgesehen von meinen vorherigen Reisen, die in den Süden gegangen sind, eine Reise nach Norwegen mit AIDA gebucht.
4: So Türkei oder Ägypten ist noch für uns ein Ziel. Solange Trump da ist, werden wir dann bestimmt nicht mehr hinfliegen. Und von daher gucken wir schon, dass wir hier in Deutschland bleiben oder auch gerne auch im nahen europäischen Ausland.
1: Doch nicht nur das Sicherheitsbedürfnis bestimmt das Reiseverhalten, auch die gestiegenen Kosten. Die Urlauber schauen genauer aufs Geld.
5: Unter 50 Euro kommt man nicht aus der Kneipe raus, wenn man ein bisschen was essen will und trinken. Und das ist natürlich für eine normale Kasse, auch wir sind Rentner, natürlich auch eine Hausnummer, wenn man das jeden Tag machen würde. Ne?
6: Tagsüber gibt es ein Fischbrötchen und abends wird dann noch mal schön Abend gegessen, irgendwo in der Gastronomie oder im Hotel.
1: Auch im Bad Doberaner Kurhaushotel spüren sie die Veränderungen im Buchungsverhalten ihrer Gäste.
7: Man bleibt nicht mehr eine Woche, man ist eben halt nur noch 2, 3 Tage eben halt. Es ist so, dass der Gast kurzfristig bucht und wenn die Sonne höher steht. Wir liegen 6 Kilometer hier von Heiligendamm entfernt und das wird kurzfristig. Also manchmal können wir noch ein Hotel daneben stellen, so viel Nachfrage besteht.
1: In Bad Doberan blicken sie also positiv auf die Hauptsaison.
0: In Niedersachsen ist die Zahl der politisch motivierten Straftaten unverändert hoch. Mehr als 8.300 Fälle hat die Polizei vergangenes Jahr gezählt. Das waren ebenso viele wie im Jahr davor. Diese Zahlen stellte Landesinnenministerin Behrens am Vormittag in Hannover vor.
8: Mehr rechte Taten, auch mehr linke Taten. Und wir merken, dass in beiden Bereichen die Gewalttätigkeiten zunehmen. Gerade wenn es bei Versammlungslagen geht, gerade wenn es darum geht, Infostände von vermeintlich Falschdenkenden zu verhindern. Das ist nicht gut. Und daher sind wir da hochsensibel. Und Gewalt ist nie ein Mittel der Auseinandersetzung.
0: Gut 4 Monate vor der Landtagswahl in Mecklenburg-Vorpommern war bisher weitestgehend unklar, was die AfD im Land genau plant. Das hat sich mit einem internen Programmentwurf, den das Magazin Der Spiegel zuerst veröffentlichte, nun geändert. Ein wichtiges Papier, denn laut der jüngsten NDR-Infratest-LIMAP-Umfrage ist die AfD aktuell die stärkste Kraft im östlichen Bundesland.
9: Bereit für die blaue Wende, Regierungsprogramm zur Landtagswahl 2026. So nennt die AfD ihren Entwurf für das Wahlprogramm, das dem NDR vorliegt. Insgesamt 94 Seiten, auf denen die Ziele für eine mögliche Regierung oder Regierungsbeteiligung festgeschrieben werden. Nur 3 Stichworte, die in diesem Entwurf als konkrete Ziele formuliert werden. Die AfD will in großem Stil Migranten in ihre ursprünglichen Heimatländer zurückführen, also Remigration. Sie will die deutsche und europäisch-abendländische Kultur erhalten und für Asylbewerber nur nach Brotbett-Seife-Prinzip, also ausschließlich Sachleistungen. Um die Preise für Energie wieder zu senken, soll Nord Stream 2 so schnell wie möglich wieder in Betrieb genommen werden und die wirtschaftlichen Interessen Deutschlands sind dabei unabhängig vom politischen System des Lieferlandes zu wahren, in diesem Fall Russland. Die AfD will außerdem den Windkraftausbau stoppen und den Wiedereinstieg in die Kernenergie vorbereiten.
0: Mein Kollege Ingo Bötig hat sich mit dem Wahlprogramm beschäftigt, wobei die AfD selbst nennt es ja ein Regierungsprogramm, obwohl es erst Ende des Monats von der Partei dann verabschiedet werden soll. Wie radikal ist es denn deiner Einschätzung nach?
10: Also ich habe den Politikwissenschaftler Wolfgang Schröder gefragt, wie er das einschätzt. Er ist ein Auskenner in Sachen AfD bundesweit, schaut auch auf die Landesverbände explizit. Und ihm habe ich gefragt und er meinte, das Programm sei ja radikal, aber zum Beispiel im Vergleich zu der stark oder noch stärker radikaleren Gruppierung in Sachsen-Anhalt nicht ganz so radikal.
0: Und was sticht besonders hervor?
10: Wir haben es eben schon einmal gesehen, Migration ist ein großes Stichwort. Die AfD möchte zum Beispiel, auch das wird genannt, eine Art Rückführungspolizei. Ich denke, ähnlich wie in den USA Trump das gemacht hat mit der ICE-Behörde, die massiv abschiebt. Und auch im Gespräch ist zum Beispiel eine Abschiebehaft, wo alle abschiebewürdigen Migranten dann gesammelt untergebracht würden.
0: Und es gibt viele Punkte in diesem Programm. Spielt denn auch die finanzielle Umsetzung ein Thema?
10: Nein, also die finanzielle Umsetzung ist nicht zu lesen. Es sind überall die großen Pläne. Es geht um Familie, Zukunft, es geht um Heimat, es geht um die deutsche Identität, es geht um Bildung. Aber wie das alles finanziert werden soll, das steht nicht im Programm. Da muss man allerdings fairerweise auch sagen, das haben die anderen Parteien auch nicht in ihrem Programm festgeschrieben.
0: Ja, vielen Dank, Ingo Bötig, für diese Einschätzung aus Schwerin. Was für ein emotionales Fußballwochenende das war. In einem Herzschlagfinale sorgte gestern ein Treffer Vorsprung bei den Braunschweigern für den Klassenerhalt in der zweiten Liga. Auch beim HSV hieß es ja aufatmen und das gleich doppelt. Die Frauen und die Männer ja sowieso bleiben in der ersten Liga. Aber es gab eben nicht nur Freudentränen an diesem letzten Bundesligaspieltag im Norden.
11: Tränen und Frust in Hannover, der Aufstieg verspielt.
12: Hannover 96 streicht im Aufstiegsrennen die Säge.
13: Totale Leere. Ich bin total niedergeschlagen.
11: Ein Sieg hätte gereicht. Zweimal lag Hannover 96 in Führung. Es war eine Achterbahn der Gefühle. In der 84. Minute der harte Sturz ins Tal der Tränen.
13: Logischerweise bin ich enttäuscht. Das wär ja auch schlimm und falsch, wenn es nicht so wäre, weil du so nah dran warst.
11: Den Relegationsplatz auch verpasst. Der Gegner wäre Wolfsburg gewesen. Wölfetrainer Dieter Hecking war schon zum Ausspähen gekommen. Zusammenhalt und Trauer auch bei St. Pauli gegen Wolfsburg.
14: In Hamburg sagt man Tschüss und das heißt auf Wiedersehen.
11: Hallo, zweite Liga und Selbstkritik.
15: Ja, die Situation ist gerade sehr beschissen.
16: Leer, so wie Stadion gerade. Es ist natürlich nicht ein schönes Gefühl.
11: Die 80. Minute, das Schicksal besiegelt, abgestiegen. Nach 2 Jahren Bundesliga. Wolfsburg darf hoffen, rettet sich in die Relegation.
15: Ich würde schon sagen, dass eine gewisse Last von den Schultern gefallen ist. Wir wissen, es ist noch nicht vorbei. Wir haben noch 2 Spieler.
11: Und zwar am Donnerstag und Montag in einer Woche gegen Paderborn.
0: Mitte der 90er Jahre haben Vogelschützer in ganz Schleswig-Holstein nur noch 16 Seeadlerpaare gezählt. Heute sind es wieder

0: 10-mal so viele. Das ist einer von rund 340 erwachsenen Seeadlern, den die Projektgruppe Seeadlerschutz gezählt hat. Insgesamt brüten aktuell 169 Paare im Norden, wie hier bei Schleswig im Wald. Damit sie das ungestört tun können und nicht ihre Brut verlassen, gelten in Schleswig-Holstein seit vielen Jahren Schutzzonen rund um die Horste. Menschen dürfen sich höchstens bis zu 100 Meter nähern. Dafür sorgen ehrenamtliche Bewacher. Und noch zum Wetter. So langsam geht die wunderschöne gelbe Rapsblüte ja zu Ende. Aber zumindest das Gelb der Sonne, das bleibt uns auch in den nächsten Tagen erhalten. Morgen teils aber auch wolkig mit etwas Regen bei bis zu 19 Grad. Der Trend, der zeigt aber, es wird immer wärmer und sonniger diese Woche. Und das war NDR Info. Schön, dass Sie mit dabei waren. Wir sehen uns auch gleich, wenn Sie möchten, wieder nach der Serie Hubert ohne Staller. Unter anderem mit einer spannenden Recherche zu einem eigentlich geplanten riesigen Offshore-Windpark an der deutschen Küste. Mehr dazu aber gleich um 16 Uhr.
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0: Haben Sie schon was?
1: Nur das hier. Geht's Ihnen, Herr Gewitz?
2: Ach so, lala.
1: Ist er krank?
0: Ja, keine Ahnung.
2: Ich bin nicht krank. Nicht? Mir ist das Ganze nur auf den Magen geschlagen.
0: Dr. Volker Imhof, Allgemeinmediziner.
1: Oh. Stark geweitete Pupillen. Vielleicht Drogenmissbrauch.
2: Ein drogenabhängiger Mediziner? Muss er ausgerechnet hier verenden?
0: Ja, wenn er gewusst hätte, dass Sie hier Ihre Tabletten nehmen wollen, dann wäre er sicher gern woanders gestorben.
2: Ich meine, ist doch grauenhaft. Ey. Vielleicht konnte er den Druck nicht standhalten.
0: Was denn für Druck? In der Toilette?
2: Ich meine, das ist so bekannt, nicht? Mediziner stehen unter großem psychischen Druck, nicht? Frau Dr. Fuchs?
1: Ja. Rotwein hilft auch.
0: Ja, manchmal besser als Tabletten, Herr Kiewitz.
1: Ja, das muss jetzt auch nicht zwingend Drogenmissbrauch gewesen sein. Es gibt ja 100.000 Möglichkeiten für geweitete Pupillen. Epilepsie, Schäden am Mittelhirn, Vergiftung.
2: Ich muss mal in die Luft.
0: Ja. Ah, Moment, dann schau so klein in seinem Auto, ob sie irgendwas finden.
1: Was hat er denn?
0: Ja, keine Ahnung.
3: Ich mach dann Feierabend, Frau Kaiser.
4: Hallo. Ich würde gerne Anzeige machen.
3: Scheiße.
4: Wie bitte?
3: Nix. Ich muss nur einen Computer hochfahren. Was ist denn passiert?
4: Könnte ich vielleicht mit einer Kollegin darüber sprechen?
3: Ja, das wird schwierig.
4: Warum?
3: Weil die Kollegin schon weg ist und erst morgen wiederkommt.
5: Aber das kann ich doch auch erledigen. Worum geht's denn?
4: Es ist mir ein bisschen unangenehm. Ich gehe ab und zu in so eine Wellnessanlage. Die Sauna-Oase? Naja, und heute habe ich das hier im Internet gefunden.
5: Hier lang, bitte.
4: Danke.
3: Kann ich dann Feierabend machen, oder?
5: Nee, können Sie nicht.
6: Und der Computer bleibt an.

0: Was wird das?
1: Ich muss mal.
0: Nee, ganz schlechtes Timing.
1: Da laufen Ermittlungsarbeiten. Ja, ich muss trotzdem.
0: Nee. Es ist ja wohl nicht die einzige Toilette am See, nicht? Also.
2: Darf's ja wohl, ne?
3: Knapp über 36 Grad.
4: Tja, kein Fieber.
3: Das ist vor nicht mal einer Stunde gestorben.
4: Tja.
2: Frau Doktor, schauen Sie mal. Hier. Der Mann war zuckerkrank, hä?
3: Ja, Insulin. Das würde auch die geweiteten Pupillen erklären. Hypoglykämischer Schock. Unterzucker. Wahrscheinlich ist er ins Koma gefallen und gestorben.
4: Ja, ist doch super. Für uns.
2: Ja.
3: Also was so komisch ist,

0: Normalerweise haben Diabetiker Traubenzucker dabei. Haben Sie was gefunden?
1: Nee, im Wagen war nur die Sporttasche und das Handy.
2: Sagen wir mal. Tun Sie vielleicht mal den Daumen da drauf.
1: Ach ja, ja.
2: Halt falsch, andere Hand.
1: Ja. Moment. Ja.
2: Mausi.
1: Mausi? Ist das süß?
3: Sagen Sie mal, ist mit Ihnen alles in Ordnung? Hä? Das ist die Damentoilette.
4: Ja, wenn ich muss.
3: Was mit dem Name?
2: Herr Kirwitz.
3: Was? Ich meine, Hubert, eine Frau hat das Recht auf einen ordentlichen Toilettengang.
2: Ja, ein Mann auch. Jetzt lassen Sie ihn halt.
3: Sie haben Glück, dass der Kollege so kulant ist, nicht?
5: So, Frau Halter, machen Sie sich keine Sorgen. Wir kümmern uns drum.
6: Vielen Dank. Tschüss.
7: Ciao. Was war denn los?
5: Die ist von irgendeinem Typen heimlich im Solarium gefilmt worden.
7: Wie? Nackt?
5: Natürlich nackt. Und schwupps hat das gepostet und nennt sich Braune Chicas.
7: Braune Chicas? Ja, dann ist es vielleicht eine ganze Bande.
5: Kriegen Sie mal raus, wer dahinter steckt. Hier ist die Webadresse. Mhm.
7: Nackte Macy's TU. Ja, ihr seht, der Riedel.
8: Das ist immer schön idyllisch, so eine Landarztpraxis, nicht?
2: Ja, bis dann eine unheilbare Krankheit diagnostiziert wird.
9: Kann man da?
8: Ja, vielleicht. Vielleicht ist er ja Single, nicht? Und ein Mausi nur eine Geliebte.
2: Ja, dann rufen Sie mal an.
8: Oh.
10: Kann ich Ihnen helfen?
8: Sind Sie Mausi?
10: Mausi?
2: Ja, also die Ehefrau.
8: Schwester, Cousine.
2: Also vom Herrn Imhof.
10: Volk ist mein Mann. Ist was mit ihm?
8: Ja, wenn Sie so fragen, der war doch Diabetiker, oder?
10: Ja, aber wieso war?
2: Ja, weil mit Diabetes ist nicht zum Spaßen, ne? Da kommt ja ganz schnell dieser, wie heißt der?
8: Hyperglykämischer Schock.
2: Ja, und dann ist ganz schnell vorbei.
10: Volk und ich haben die Praxis gemeinsam geführt.
2: Ah, sind Sie auch Ärztin?
10: Nein, ich bin als Sprechstundenhilfe angestellt.
1: Ach, steuerlich ist das günstiger, oder?
2: Na, nur wenn man vorsteuerabzugsberechtigt ist, ne?
1: Es gibt noch eine Steuer vor der Steuer?
2: Ja, es gibt eine Steuer nach der Steuer. Also, haben Sie sonst keine Angestellten?
10: Wir sind gerade auf der Suche nach einem Azubi. Mhm.
1: Ach ja, vielleicht tröstet es Sie, aber der letzte Gedanke Ihres Mannes ging an Sie, nicht?
10: Ich verstehe das nicht.
2: Der Kollege meint, Ihr Mann wollte Sie noch anrufen, bevor er...
10: Das mit dem hypoglykämischen Schock, das hätte doch gar nicht sein dürfen. Der Volk hat immer Traubenzucker dabei gehabt.
1: Wir haben nichts gefunden.
10: Suchen Sie was Bestimmtes?
1: Ja, ich habe letzter Zeit so einen Druck auf dem Magen. Ich dachte,
2: Gut, kann das sein, dass Ihr Mann zu viel von dem Insulin erwischt hat?
10: Das ist ausgeschlossen. Der hat doch immer die Spritzen verwendet und keine Pens. Damit konnte das Insulin viel besser dosieren.
2: Ja. Und das hat er immer zur gleichen Zeit genommen?
10: Ja, immer. Halbe Stunde vorm Essen.
1: Oh, haben Sie vielleicht noch eins? Und ein Kleenex? Danke.
3: Ich würde gerne wissen, was Sie jetzt gerade denken.
2: Nix.
3: Nix geht nicht, Hubert. Man denkt immer irgendwas.
2: Gut, also ich überlege, warum ein Arzt an Unterzuckerung stirbt. Ich meine, der muss sich doch mit Insulin auskennen.
7: Ja, aber bei einem Diabeteskranken finden eben Stoffwechselreaktionen statt, die wir uns nicht erklären können.
2: Ne? Ja, also doch Fremdeinwirkung.
7: Ja, irgendwo muss der Traubenzucker ja geblieben sein, ne?
2: Ja.
7: Und was denken Sie jetzt?
2: Wieso wollen Sie immer wissen, was ich denke?
7: Ich interessiere mich für Sie. Wir kennen uns jetzt 12 Jahre, nicht, und wissen nichts voneinander. Ich meine, nehmen Sie es denn immer als Beispiel, nicht, wie schnell alles vorbei ist.
2: Irgendwie sind Sie heute komisch.
7: Ich bin nicht komisch. Ich will nur unsere Beziehung auf eine emotional höhere Ebene stellen. Ja?
2: Was denn für eine Beziehung?
7: Ja, wie würden Sie das nennen, was wir hier haben?
2: Arbeit?
7: Ja. Ja.
11: Hast du nicht gesagt, die Seite ist aus Holland?
12: Ja, Nacka de Mees, das ist doch holländisch, oder?
11: Ja, aber Holland ist .nl und nicht TO. Und TO ist Tonga und Tonga ist eine Insel irgendwo im Atlantik.
13: Nee, im Südpazifik.
11: Gescheiter, Lenal.
12: Ja, und was heißt das jetzt?
11: Dass ich an die Nutzerdaten nicht rankomme. Was hat er denn eigentlich gemacht, der braune Chicas?
12: Der hat eine Frau im Solarium gefilmt. Heimlich.
11: Und das hat er dann online gestellt, oder wie?
12: Ja.
11: Du, Lenal, machst du uns 2 Kaffee?
13: Ja, klar.
11: Rote Borsten.
0: Ich habe das Insulin von Dr. Imhoff analysiert. Es befinden sich 300 Insulineinheiten in 1 Milliliter Flüssigkeit. Hier auf dem Etikett stehen aber lediglich 100 Insulineinheiten auf 1 Milliliter Flüssigkeit. Das bedeutet, selbst wenn Imhoff seinen Insulinbedarf richtig dosiert hat, hat er sich die dreifache Konzentration gespritzt.
2: So, da hat ihm wer einfach eine erhöhte Dosis Insulin in die Ampulle. Vielleicht hat es ihm sogar selber gespritzt, oder?
0: Nee, das glaube ich nicht. Es gab keine Spuren von Gewaltanwendung. Ah, und an der Sporttasche habe ich auch nichts Verwertbares gefunden.
7: Frau Doktor, haben Sie vielleicht ein bisschen Wasser für mich?
0: Stimmt was nicht?
7: Ich habe gerade so eine Hitzeballung.
2: Das liegt an Ihren Tabletten.
0: Was denn für Tabletten?
7: Das sind keine Tabletten, das sind Kapseln. Nicht? Und die sind völlig in Ordnung. Hey.
0: Einklang der Hormone. Defekturpräparat, aha.
7: Was ist das?
0: Das wurde in der Apotheke hergestellt.
7: Gibt ja jetzt ein Nahrungsergänzungsmittel, nicht?
0: Ja. Aber auch Nahrungsergänzungsmittel können Nebenwirkungen haben, Herr Gewitz.
7: Nee, oder?
2: Mhm.

0: Dr. Fuchs ist auch noch eine Pathologin.
1: Ja, aber ganz ehrlich, wenn Sie so weitermachen, ist sie bald auch für Sie zuständig.
0: Robert, versetzen Sie doch mal in meine Lage. Nicht mehr. Der Körper verwertet nicht mehr alle Vitamine und Mineralstoffe.
1: Sie sich ja zahlreich in Leberkässemmeln tummeln.
0: Dann reagiert er darauf mit steigender Körpertemperatur, nicht zum Beispiel.
1: Oder mit schnellem Ableben.
0: Ach, Mann. Das... Übrigens, Frau Imhoff, hätte die ein Motiv, ihren Mann umzubringen?
1: Ja, vielleicht ist er ihr auf die Nerven gegangen.
0: Ach, ich weiß, die meisten Morde sind Beziehungstaten.
1: Ist doch gut, dass wir keine Beziehung haben.
2: Mord. Das wird ja immer verrückter.
1: Ja. Hat Ihr Mann mit irgendwem Stress gehabt?
2: Also nicht, dass ich wüsste.
1: Oder haben vielleicht Sie Stress mit Ihrem Mann gehabt?
2: Wieso fragen Sie?
0: Reine Routine.
2: Sie verdächtigen doch nicht mich?
1: Doch. Sie kennen sich mit Insulin aus.
0: Ja, und Sie hatten die Möglichkeit, die Ampulle neu zu befüllen, nicht?
2: Das ist ja der Hammer.
0: Nun, wissen Sie, wie viele Ehen auf diese Art und Weise beendet werden?
2: Ich habe meinen Mann nicht umgebracht. Dafür gibt's ja nicht einmal einen Grund.
0: Ja, woher bezieht er denn seinen Stoff?
2: Er vom Angerer, von der Sonnenapotheke.
1: Haben Sie die Adresse?
2: In Wolfratshausen gibt's nur eine Sonnenapotheke.
1: Okay, danke.
0: Sie bleiben schön in der Nähe, nicht? Den haben Sie verloren.
2: Der ist nicht von mir.
0: Ja, meiner schon gar nicht.

0: Servus.
1: Servus.
2: Hallo.
0: Ah, Lena, machst du uns zwei Cappuccino, bitte?
1: Das ist meine Aufgabe. Lena, bitte zwei Cappuccino.
2: Mach ich gern.
1: Sag uns was Bestimmtes, Herr Gewitz.
3: Ja, der Einklang der Hormone, die stehen da normalerweise hier, nicht?
0: Verkaufst du Medikamente?
1: Nahrungsergänzungsmittel ist das Stichwort.
0: Darfst du das?
1: Darf ich, ist aber leider aus.
3: Auf der Packung steht, man soll die Einnahme 30 Tage nicht absetzen.
0: Mhm, damit sich die Nebenwirkungen besser entfalten können.
3: Es hat überhaupt keine Nebenwirkungen, nicht? Ich meine, aber Sie können doch nicht ein Produkt einführen und dann den Verkauf einstellen, hä?
2: Zweimal Cappuccino.
0: Okay.
3: Was? 18,95? Mir haben Sie für 36 Euro verkauft.
1: Ja, Wiederverkaufspreis. Ja,
3: mit 100% Aufschlag?
1: Entschuldigung, ich habe ganz andere Kosten als das Internet.
0: Ja, Energiekosten zum Beispiel.
1: Miet- und Lagerkosten.
2: Personalkosten.
0: Ja, Steuern kommen auch noch drauf.
1: Auch manchmal.
3: Ja.
1: Wollen Sie es jetzt oder nicht?
3: Ja, zwei. Drei.
1: Drei. Ist leider jetzt da auch ausverkauft.
3: Das gibt's ja nicht. Ich meine, die muss man doch irgendwo kriegen.
1: Also der Einzige, wo ich mir ansatzweise vorstellen könnte, dass er's da hat, das wäre der Kollege Angerer.
3: Sonnenapotheke?
4: Das ist widerlich. Und das liken auch noch Leute. Wir wissen nicht, wer hinter dieser Website steckt.
5: Nee, der Server steht leider in Tonga. Der Sieht hat rausgefunden, dass die...
4: Macht der jetzt ihre Arbeit?
5: Nein, der hat mir geholfen. Also, wir haben rausgefunden, dass Braune Chicas noch mehr Videos ins Netz gestellt hat. Insgesamt von 9 Frauen.
4: Und die hast du alle angeschaut?
5: Ja, musste ich ja.
4: Wenn die jetzt alle im selben Solarium gefilmt worden sind, dann war das vielleicht ein Stammgast.
6: Oder ein Mitarbeiter. Und das wäre richtig eklig.
4: Also, wie gehen wir vor?
6: Also, Riedel und ich könnten natürlich in der Sauna-Oase ermitteln. Also, undercover.
5: Sauna ist ganz schlecht für meinen hohen Blutdruck.
6: Du musst ja nicht in die Sauna gehen. Ich habe eher daran gedacht, dass du die Augen aufhältst und ich schaue, ob ich den Spanner ködern kann.
5: Ich weiß gar nicht, ob ich noch einen Bademantel habe.
4: Wurscht, den leihen sie sich. So machen wir es.

0: Hallo!
1: Ich komme!
2: Oh, die Polizei, was kann ich für Sie tun?
3: Sind Sie der Herr Angerer?
2: Korrekt.
3: Cool. Wir hätten ein paar Fragen zu dem Medikament da.
2: Das ist gewöhnliches Insulin, das habe ich vorrätig. Brauchen Sie auch die passenden Spritzen dazu?
0: Füllen Sie sowas selber ab?
2: Nein, natürlich nicht. Wie kommen Sie denn darauf?
3: Ja, weil Sie doch so einen Haufen Zeug machen. Wie heißt Ihr Schmanschen denn mal?
0: Einklang der Hormone.
3: Einklang der Hormone.
2: Moment, da bringen Sie jetzt wirklich was durcheinander. Einklang der Hormone ist ein Präparat, das ich selbst entwickelt habe. Das Insulin hingegen bekomme ich injektionsfertig vom Hersteller geliefert.
4: Immer nur eine Person auf einmal?
2: Ja, die ist kaputt. Ich sag dir mal zu wenig an.
3: Ja, gibt's das auch höher dosiert?
2: Nicht die Ampullen, aber die Fertigpens, die können Sie in 200er und 300er Einheiten haben.
0: Aha. Kann man diese Pens da irgendwie diese Ampullen umfüllen?
2: Sie stellen ja komische Fragen. Gibt's dafür einen Grund?
3: Ja. Volker Imhof kennen Sie ja, oder?
2: Ja, natürlich, ich bin sein Apotheker.
0: Ja, Herr Imhof ist gestern in einem hypoglykämischen Schock gestorben, nicht?
2: Mein Gott, das ist ja schrecklich.
0: Naja, jemand hat seine Ampulle manipuliert. Ich meine, könnten Sie sich vorstellen, wer sowas gemacht haben könnte?
2: Himmel, nein. Ja, wir kannten uns, aber so gut.
3: Ja. Wann hat denn der das letzte Mal sein Insulin geholt?
2: Moment, da muss ich nachschauen. Im Hof. Ach, hier haben wir es, vor 2 Wochen. Mein Gott, ich muss den Hersteller kontaktieren. Wenn das ein Fehler von denen ist, dann muss die ganze Charge kontrolliert werden.
3: Na ja, da wird man dann so ein Backerl mitnehmen. Da haben Sie doch nichts dagegen, oder?
2: Nein, natürlich nicht. Moment noch mal.
0: Ich mach das schon. Bin ich ruhig. Wir brauchen nicht warten, nicht immer. Hey, ist schon.
2: Ach, bitteschön.
0: Ja. Apropos Einklang der Hormone. Haben Sie vielleicht noch einen oder die andere Packung? Ich meine.
2: Nein, leider nicht. Ich habe so viele Anfragen von Heilpraktikern und Kunden, dass ich mit der Herstellung nicht nachkomme. Aber Sie können mir gerne Ihren Namen und Ihre Telefonnummer dalassen, dann halte ich Sie auf dem Laufenden.
0: Ich komme noch mal vorbei. Nee.
2: Auf Wiedersehen.
0: Ja. Ich hatte gerade das Gefühl, dass die Kapseln anfangen zu wirken.
3: Ja, das ist doch super. Ich meine, dann sind Ihre Hormone wieder im Einklang.
0: Ja. Haben Sie seine Uhr gesehen?
3: Na.
0: Ja. Ich meine, der muss eine Menge Präparate verkauft haben, um sich die leisten zu können, nicht? Die wird inzwischen für 30.000 Euro gehandelt.
3: Also, ganz ehrlich, ich interessiere mich überhaupt nicht für Uhren.
0: Das hab ich jetzt wieder nicht gewusst, nicht? Wir wissen nichts voneinander.
3: Okay, aber wir müssen ja auch nichts voneinander wissen.
0: Hubert, Desinteresse ist der Tod jeder Beziehung.
3: Dann sind wir genau auf dem richtigen Weg.
5: Ach, grüß Gott.
3: Grüß Gott.
5: Lange nicht gesehen.
0: Ja.
5: Was machen Sie eigentlich so den ganzen Tag?
0: Braucht eben alles seine Zeit, nicht?
5: Und bei Ihnen dauert das auch immer besonders lange.
0: Ja, Mord dauert halt nicht.
5: Wie bitte Mord?
3: Ja, da hat wer die Insulindosis vom Imhof so ein bisschen erhöht.
0: Wenn es kein Herstellerfehler war, nicht?
3: Nein, der hat das Zeug schon vor 2 Wochen geholt. Also da wäre irgendwelche Fälle, wenn er da bekannt geworden.
0: Auch richtig.
5: Oder es war jemand, der sich
3: mit Insulin auskennt, genau. Ehefrau oder vielleicht der Apotheker?
0: Ja, wobei beide noch kein Motiv haben, nicht?
3: Nein. Meinst du es nicht? Oh, Mausi.
5: Dann gehen Sie ran.
3: Hallo.
6: Sag mal, willst du mich eigentlich verarschen? Du bestellst mich erst in dieses blöde Restaurant und dann lässt du mich da einfach sitzen? Warum hast du nicht angerufen?
3: Ich war im Tunnel.
6: Volker?
3: Ja. Jetzt hat es aufgeklickt.
5: Im Tunnel?
3: Ja, da hat man kein Netz.
0: Ja.
5: Aber irgendwo erkenne ich die Stimme.
0: Ja, die Imhof fast nicht. Wo wollen Sie hin?
3: Ich schau, wem die Nummer gehört.
0: Ja. Ja, man muss eben der Riedel das Insulin zur Fuchs bringen, ne?
5: Riedel ist beschäftigt, er ermittelt mit Christine undercover.
0: Undercover?
5: Wow.
7: So, dann habe ich hier einmal die Eintrittskarte. Und das ist der Schlüssel für die Umkleide.
8: Danke.
7: Gerne. Waren Sie schon mal bei uns?
8: Nein, aber ich glaube, ich finde mich zurecht.
7: Okay, vielleicht noch ganz kurz zur Info. Sie brauchen theoretisch kein Bargeld. Also Sie können alle Leistungen wie Getränke oder Massagen einfach auf die Eintrittskarte buchen.
8: Mhm.
7: Genau. Und außerhalb der Sauna gilt bei uns immer...
8: Badekleidung. Ja. Habe ich alles hier drin gelesen.
7: Sehr gut. Okay, dann erholsamen Aufenthalt.
8: Danke.
7: Und wenn Sie noch irgendwelche Fragen haben...
8: Habe ich nicht.
9: Entschuldigung, könnte ich vielleicht doch einen Bademantel von euch haben?
7: Ja, gerne.
9: Grüße, M.
10: Was, wie warst du? Nochmal? Okay, danke, servus. Also, diese Mausi heißt in Wirklichkeit Daniela Heiter und wohnt in Wolfertshausen.
11: Ja, ja, machen wir dies.
10: Oh, ist hübsch.
11: Mhm. Die Imhoff hat mit keinem Wort erwähnt, dass sie eine Sprechstundenhilfe hat. Ja?
5: Das ist doch die Heiter, die war gestern Abend hier.
10: Was? Hier? War vorher wir?
5: Ja, die hat Anzeige gegen Unbekannt erstattet. Irgend so ein Spanner hat sie heimlich nackt im Solarium gefilmt.
10: Filmen im Solarium, diese heikle Geschichte. Belichtungstechnisch.

0: Ja, schicke Wohngegend hier. Ich habe mir mein Häuschen angeschaut. Unbezahlbar.
1: Ja. Sprechstundenhilfe hätten es werden sollen. Ah, Frau Heiter, oder?
2: Ja. Ach, jetzt sagen Sie nicht, dass Sie den Spanner schon geschnappt haben.
1: Nein, nein, nein. Wir sind wegen was anderem da.
0: Volker Imhoff, den kennen Sie doch, oder?
2: Ja, wieso?
0: Kann es sein, dass Sie den vor einer Stunde angerufen haben?
2: Wie kommen Sie darauf?

0: Herr. Oh. Sie wohnen ja ganz schön schick für eine Sprechstunde, Nilke, wa?
1: Dankeschön. Das Haus haben ja meine Eltern überschrieben, bevor sie uns verlassen haben.
0: Oh, das tut mir leid.
1: Das ist alles gut. Die fühlen sich auf Mallorca einfach viel wohler.
2: Ja, sagen Sie mal eine Frage. Warum haben Sie ihn vorhin aufgelegt?
1: Was würden Sie denn machen, wenn sich plötzlich ein Fremder meldet?
2: Ja, fragen, wer dran ist vielleicht.
1: Ich habe halt gedacht, dass die immer auf ihren Mann wieder nachspioniert.
0: Hat sie Grund dafür?
1: Warum wollen Sie das denn wissen? Und wie kommen Sie eigentlich an Volkers Handy?
0: Ja, Dr. Imhoff ist gestern Nachmittag quasi ermordet worden, nicht?
1: Ermordet? Hm.
2: Ja, da hat wer seine Insulindosis ein bisschen hochgeschraubt und dann hat's ihn leider umgehauen, ne?
1: Und was wollen Sie jetzt von mir?
2: Ja, wir wollen Sie fragen, ob die Frau Imhoff Grund zur Eifersucht gehabt hat.
0: Hm? Ich meine, wir kriegen's sowieso raus. Entweder von Ihnen oder von Frau Imhoff, ne?
1: Okay. Volker und ich hatten bis vor kurzem ein Verhältnis. Aber es war nichts Besonderes. Einfach nur ein bisschen Spaß. Die Imhoff ist aber dahinter gekommen und hat verlangt, dass er mich kündigt.
2: Mhm. Und? Hat er das gemacht?
1: Natürlich. Sie hat ihm ja mit Scheidung gedroht.
0: Und Sie haben dich einfach kündigen lassen?
1: Was hätte ich sonst machen sollen? Er hat mir versprochen, dass er mir eine Praxis sucht, in der ich meine Ausbildung abschließen kann.
2: Hat er dann nicht gefunden?
1: Deshalb wollte er sich auch gestern noch mal mit mir treffen. In der Sauna-Oase.
2: Was? In der Sauna?
1: Da haben wir uns immer getroffen.
0: Ach, dann war er gestern Nachmittag auch da, nicht? Deswegen die Tasche mit den Badesachen.
2: Mit Insulin kennen Sie ja aber aus, oder?
1: Sie glauben jetzt nicht, dass ich ihn umgebracht habe.
2: Ja, die Möglichkeit hätten Sie gehabt. In der Sauna zum Beispiel.
1: Ich war aber nicht in der Sauna. Das war vorbei mit uns. Ich habe ihm gesagt, dass ich im Restaurant am Golfclub auf ihn warte. Aber er ist nicht gekommen.
0: Und wo waren Sie vorher?
1: Bei Ihrer Kollegin auf dem Revier.
0: Nein, ich meine, während er sauniert hat.
1: Ah.
3: Ja, haben Sie vielen Dank, ja.
4: Also der Inhaber bestätigt, dass Frau Halter zwischen 4 und 5 in Nagelstudie war.
2: Hm? Naja, dann hat sie das Insulin halt irgendwo anders ausgetauscht.
4: Wie woanders?
2: Ja, wer sagt denn, dass ihr Verhältnis vorbei war?
4: Sie glauben, die hat das während eines Schäferstündchens ausgetauscht? Ich meine, ja, glaube ich eher Frau Halter, nicht?
2: Ja, Sie glauben ja auch, dass ihre Tabletten wirken.
4: Ja. Oh. Ja, Frau Kaiser, was gibt's? Ach, das ist ja ein Ding. Ja, wir kümmern uns drum. Ja. Hubert, Sie werden es nicht glauben. Die Imhoff hat gerade meine Kaiser angerufen. Sie glaubt, dass in die Praxis eingebrochen wurde.
2: Das heißt, sie glaubt, ist eingebrochen worden oder nicht?
4: Ja. Fahren wir hin, finden es raus.
2: Hm? Ja. Hm?

0: sind die besten Smoothies weit und breit.
1: Mhm.
2: Ja, super.

0: Entschuldigung, darf ich fragen, was Sie hier machen?
1: Ich suche die Toilette.
0: Den Gang runter und dann rechts.
1: Da lang.
0: Hier ist leider absolutes Handyverbot.
1: Ist schon weg. Den Kuli, den haben Sie heute Morgen hier gefunden.
2: Ja, und?
1: Ja, ich habe Ihnen doch schon gesagt, dass das nicht meiner ist.
2: Ja, vielleicht hat er den Patient verloren.
1: Ich habe gestern alle Praxisräume durchgewischt und da war kein Kuli.
3: Naja, vielleicht haben sie ihn übersehen.
1: Und wie erklären Sie sich dann, dass heute Morgen überall Dreckspuren waren?
2: Ja, wie soll er reingekommen sein?
1: Ich glaube ja, dass der einen Schlüssel hat. Oder haben Sie denn? In der Sporttasche war auf jeden Fall nicht.
3: Nein, wir haben da seine Autoschlüssel gefunden.
2: Fehlt denn was?
1: Das ist ja das Komische. Ich weiß nicht, was fehlt.
2: Sagen Sie mal, kann es nicht sein, dass Sie nur versuchen, von sich abzulenken?
1: Bitte?
2: Ich meine, warum haben Sie uns verschwiegen, dass Ihr Mann ein Verhältnis mit der Auszubildenden hatte?
1: Weil Sie das vielleicht nichts angeht?
2: Moment mal, zum Mitschreiben. Das hier ist ein Mordfall. Na, da geht uns jeder Dreck was an, klar?
1: Die dann jeder? Die ist vielleicht der Schlampen, ja? Aber Mörderin ist sie nicht.
3: Ja, also wenn dies nicht war, da bleiben ja nur noch Sie übrig.
1: Mein Mann hat sich längst von der Daniela getrennt. Warum soll ich ihn dann umbringen?
3: Vielleicht, weil er mit ihr zum Essen verabredet war.
1: Das habe ich nicht gewusst. Ja. Wirklich nicht. So ein Scheißkerl.
4: Grüß Gott.
3: Ja, was?
1: Herr Wagner, das ist jetzt gerade ganz schlecht.
4: Ich wollte bloß fragen, ob der Doktor schon die Ergebnisse hat von meinen Medikamenten, weil... Also, ich habe jetzt die Kapseln abgesetzt, aber die Beschwerden lassen nicht nach.
1: Nein, die hat er noch nicht weggeschickt. Können Sie vielleicht ein andermal wiederkommen?
3: Nein, bleiben Sie mal da. Was waren das für Kapseln?
4: Die schreiben sich Einklang der Hormone.
3: Aus der Sonnenapotheken?
4: Ja, genau. Wieso?
3: Oh, wurscht.

0: Riedel? Alles okay?
1: Oh, ich hab den Smoothie nicht vertragen.
0: Ich hab das Loch in der Wand gefunden.
1: Cool, dann können wir jetzt gehen, oder?
0: Das Loch in der Wand führt zu einem Nebenraum, der nur für Mitarbeiter zugänglich ist. Weißt du, was das heißt?
1: Dass nur Mitarbeiter das Loch benutzen dürfen.
0: Wahrscheinlich war es der Typ, der mich fast erwischt hat. Ich buche jetzt bei dem ein Solarium und du schaust, ob er mit einer Kamera auftaucht.
1: Oh, ich glaube, ich muss beim.
0: Nein, du nimmst jetzt ein Eisbad. Danach geht's dir besser.
2: Ich bin wegen den Symptomen zum Arzt. Ich hab ganz plötzlich zugenommen. 5 Kilo in 2 Wochen. Dazu noch der Magendruck und die Schweißausbrüche.
3: Hitzeballon, was?
2: Bei 2 Grad minus im Saustall. Und das Verrückteste ist, dass ich einen. Ich hab einen Brustansatz gekriegt, da schauen Sie mal.
4: Nein, wir glauben es ja noch, lassen Sie es.
2: Von den psychischen Veränderungen mag ich gar nicht reden.
4: Doch, reden können Sie.
2: Ich hab mich auf einmal interessiert dafür, was andere denken.
4: Ah.
3: Ja, aber das ist nicht ungewöhnlich, wenn man sich für seinen Partner interessiert, nicht?
2: Nein, nicht meine Frau, meine Sei. Die haben mir auf einmal so leid getan, dass ich die ganze Nacht gewarnt hab. Und in der Früh hab ich einen Schlag daheim geschickt. Da hat meine Frau gesagt, die soll mich mal untersuchen lassen.
3: Ah. Und was hat das ergeben?
2: Der Doktor hat mein Blut untersucht und hat mich dann gefragt, ob ich irgendwas einnehme, wo weibliche Hormone drin sind. Und da habe ich ihm dann diese Kapseln vom Einklang der Hormone gezeigt. Die wollte er dann zum Untersucher wegschicken.
4: Okay, dann druckt uns die Frau Doktor vielleicht mal ihre Blutwerte aus, wenn Sie nichts dagegen haben.
2: Na nein, hör zu.
5: Schauen wir mal. Herr Wagner. Das ist aber jetzt komisch.
4: Was?
5: Na, der Befund von der Blutuntersuchung, der ist weg. Ich hab den noch hier abgespeichert.
4: Gut, dann zeigen Sie mir vielleicht einmal die Hormontabletten.
5: Kommen Sie mit nach unten.

0: Das gibt's ja nicht.
1: Was?
0: Die sind nicht mehr da.
1: Vielleicht hat ihr Mann die verschickt.
0: Ausgeschlossen. Für die Post bin ich immer zuständig.
2: Ich habe die Insulinampullen überprüft. Bei keiner war die Konzentration höher als auf dem Etikett angegeben.
1: Ja, weil der andere die Dosis manipuliert hat.
3: Und Sie glauben, das Motiv ist ein Präparat, was unerwünschte Nebenwirkungen hat?
1: Ja.
3: Zum Beispiel?
1: Ja, zum Beispiel, wenn beim Mann plötzlich die Oberweite explodiert.
4: Was schauen Sie mich so an? Ich bin vollkommen flach, ne?
1: Ja, warten Sie mal ab, das kommt noch, wenn die weiblichen Hormone wirken.
3: Ich dachte, das Präparat ist für Männer.
2: Ja, auch Männer produzieren weibliche Hormone. Aber Hormone sind eben verschreibungspflichtig. Und wenn dieser Apotheker sie in seine Nahrungsergänzungsmittel mischt, dann verstößt er gegen das Arzneimittelgesetz. Und das könnte ihn die Zulassung kosten.
4: Warum sollte er das tun?
2: Vielleicht wollte er die Wirksamkeit erhöhen.
1: Ja, oder vielleicht hat der Angerer herausgefunden, dass der Imhoff die Tabletten analysieren wollte, ist bei ihm in die Praxis rein, Schlüssel hat er gehabt und hat die Beweise verschwinden lassen.
3: Und wenn das jetzt das einzige Beweismaterial war, wie können wir denn jetzt dem Apotheker nachweisen, dass er dieses Hormon unerlaubt verwendet hat?
2: Ich könnte Herrn Giewitz Blut abnehmen.
4: Was?
3: Was?
2: Naja, wenn Sie das Hormon eingenommen haben.
3: Sie nehmen Hormone?
4: Sie wollen mich stechen? Ich meine, hier. Und wenn Sie was finden,
1: ja, dann kaufen Sie einen Sport-BH. Grün.

0: Was muss ich denn machen, um ein Solarium zu buchen?
1: Sie sagen mir einfach, welche Sonnenbank Sie gerne haben möchten und ich schalte sie Ihnen von hier aus frei. Irgendwelche besonderen Wünsche?
0: Wie ist denn die letzte im Gang so?
1: Unsere Beauty Light, da haben wir gerade ein Angebot. 20 Minuten für 6 Euro. Die ist aber im Moment noch belegt, ja.
0: Das ist kein Problem. Dann warte ich.
1: Okay. Alles klar. Sie können einfach im Ruhebereich warten. Die Kollegin kommt vorbei und sagt, wenn die Bank desinfiziert ist.
0: Danke.
1: Gerne.

0: Ich bin sofort bei Ihnen.
1: So, hallo.
0: Oh, ich muss Sie bitten, den Rezepturraum sofort zu verlassen.
1: Also ist das da Ihre quasi Giftküche, hä?
2: Und hier werden die Katzen hergestellt.
3: Ja. Nee.
0: Komisch, dass die momentan alle ausverkauft sind. Was meinen Sie mit komisch?
3: Naja, in meinem Blut wurde ein weibliches Hormon gefunden.
0: Das kann nicht sein.
3: Ja, doch, doch, doch, steht hier.
0: Das muss von was anderem kommen.
1: Nein, das ist von nichts anderem. Mhm. Beim Herrn Wagner hat man dasselbe Hormon gefunden.
0: Ich kenne keinen Wagner.
1: Bekannter Schweinezüchter.
3: Ja, und Patient von Dr. Imhoff. Und ich, dem wachsen sogar Brüste.
1: Ja, solche Aparillos. Hoppala, nichts passiert.
0: Wissen Sie eigentlich, wie oft ich dieses Präparat schon verkauft habe? Selbst wenn bei Ihnen und Ihrem Herrn Wagner Nebenwirkungen aufgetreten sind. Bei der Menge an Verkäufen ist das völlig irrelevant und klinisch nicht zu belegen.
3: Ja, aber wenn Sie rezeptpflichtige Hormone in ein Nahrungsergänzungsmittel packen, nicht, dann kann Sie das die Zulassung kosten.
1: Hm? Haben Sie deswegen den Herrn Imhoff umgebracht? Oder hat er Sie erpresst vielleicht?
0: Ich wurde nicht erpresst und ich habe auch niemanden umgebracht.
3: Und Sie sind auch nicht in die Praxis eingebrochen, um die Blutwerte von Herrn Wagner zu löschen? Hm?
0: Nein, verdammt noch mal. Meine Kapseln sind absolut einwandfrei und überhaupt, ich bin doch kein Mörder. Hm.
1: Da wären noch ein paar Kapseln.
0: Ja.
4: Ich weiß nicht, ob er den hätten ihn mitnehmen soll.
1: Na, eben nicht, weil jetzt kann er einen Fehler machen, der ihn dann überführt. Ne?
4: Ich meine, wenn wir einen Rückruf starten, ich meine, irgendwer, der die Kapseln gekauft hat, muss doch noch welche haben.
1: Ja, wo? Im Wolfratshauser Anzeiger. Also, das kann dauern. Nein, nein, wir müssen rausfinden, wie und wo das Insulin ausgetauscht worden ist.
4: Das kann nur in der Sauna-Oase gewesen sein, nicht? Wenn er die Angewohnheit hat, sich immer eine halbe Stunde vor dem Essen zu spritzen, dann wird er das vor dem Treffen mit der Heiter auch gemacht haben.
1: Jetzt schauen Sie mal im Netz, da muss doch ein Bild von dem Apotheker geben. Irgendwer kennt den bestimmt.
0: Christina!
5: Jesus! Riedel! Und?
0: Ja, nix, ist keiner aufgetaucht.
5: Ich hätte schwören können, dass es der Typ vom Empfang war.
0: Was ist denn, wenn er die Kamera morgens aufbaut, lässt sie durchlaufen und nimmt sie abends wieder mit?
5: Guter Punkt. Dann lass uns nachschauen.
0: Okay.
5: Du passt auf.

0: Ich glaub's nicht. Der ist voll ausgerüstet.
1: Krass. Das überrascht mich nicht.
2: Was?
1: Das schon.
3: Mich überhaupt nicht.
2: Ja, mich auch nicht.
1: Also, dass Sie da mitmachen, das hätte ich nicht gedacht.
3: Sie wollen uns doch jetzt nicht erzählen, dass Sie damit nichts zu tun haben.
1: Bitte? Ich habe die Kamera gestern Abend entdeckt. Ich frage mich schon die ganze Zeit, wer die abholen kommt. Ich rufe jetzt die Polizei.
3: Das brauchen Sie nicht machen. Bayer, Polizei bei Fritzhausen, und das ist mein Kollege Riedel.
1: Servus.
2: Ups. Leck mich am Arsch.
4: Was? Haben Sie den schon mal irgendwo gesehen?
5: Der war schon mal hier, ja. Aber gestern war der nicht da.
4: Nicht?
6: Hubert, ich war gerade auf der Damentoilette.
4: Wie gibt's denn, weil es ein bisschen Busen haben, waren Sie auf die Damentoilette?
6: Ich hab mich nur in der Tür vertan.
7: Also, hier, der Polizei!
8: Heule!
2: Sie sind verhaftet.
6: Das war jetzt Ihre Undercover-Aktion?
3: Das ist der Spanner.
2: Mitkommen.
1: Jetzt habe ich fast dich für den Spanner gehalten. Hast du vielleicht mal Lust, einen Kaffee mit mir zu trinken?
3: Von mir aus?
1: Okay. Und wo kann ich dich erreichen?
3: Probier's mal unter der 119.

0: Ja, also wir haben die ganzen Mitarbeiter befragt. Der Angerer war regelmäßig in dieser Sauna-Oase.
1: Nur gestern nicht.
2: Ja, aber dann kann das ja gar nicht gewesen sein.
3: Der Niemeyer hat gestanden.
0: Wer?
3: Ja, der Spanner, der hat zugegeben, dass er die Videos ins Netz gestellt hat. Die Christina und ich haben uns die angeschaut und was Interessantes entdeckt.
0: Ja, ist der Imhof. Na, spul weiter.
1: Wer ist das denn? Das ist doch nicht der Apotheker.
0: Na. Was macht denn der da?
3: Der holt einen Spinnschlüssel raus.
4: Ach, so ist der an das Insulin und den Praxisschlüssel gekommen. Jetzt müssen wir nur noch rauskriegen, wer das ist.
1: Geh nochmal zurück. Zurück. Noch ein bisschen. Nein, stopp. Jetzt vergrößern. Ja, ich weiß, wer das ist.
5: Was machen die beiden?
3: Ihr verhaftet jetzt den Angerer, weil wir das Video gefunden haben.
5: Zwei Fälle an einem Tag.

0: Herr Angerer.
1: Sie schon wieder?
0: Ja, mir schon wieder. Wo wollen Sie denn hin?
1: Übers Wochenende zu meiner Mutter.
2: Ah. Hatten wir nicht verabredet, dass Sie sich zu unserer Verfügung halten?
1: Ihr geht's nicht gut.
0: Ja, ja. Wo wohnt denn die Mama?
1: In Argentinien.
0: Argentinien? Ui, das ist ganz schön weit, hä?
2: Wie lang fliegt man da?
1: 13 Stunden.
2: Oh, 13 Stunden.
0: Das ist schon lang.
2: Ja, dann würde ich lieber nach Kuba fliegen.
0: Ja, sagen Sie mal, wissen, dass Sie als Fachmann auf so einem langen Flug ist schon gescheiter, wenn man Thrombosestrümpfe anzieht, oder?
3: Was hatten Sie da vorher, Angerer? Wollten Sie zum Kinderfasching als blonder Gorilla oder was?
4: Hätten Sie wenigstens die Uhr ablegen können. Nicht? Wie kommt man auf die Idee, mit so einer wirklich teuren Uhr in einen Saunaclub zu gehen? Hä?
1: Ich wollte das auf andere Weise lösen, das müssen Sie mir glauben.
4: Mich würde interessieren, warum mischen Sie ein Hormon in Nahrungsergänzungsmittel?
1: Normalerweise war es doch nur in homöopathischen Spuren vorhanden. Gerade so viel, dass es wirkt, aber bei der letzten Mischung muss mir ein Fehler in der Rezeptur passiert sein.
3: Hat Imhoff Sie erpresst? Hat?
1: Nein. Er ist zu mir gekommen und hat gefragt, ob ich weibliche Hormone verwende. Erst habe ich es abgestritten. Als er mir gedroht hat, die Kapseln analysieren zu lassen, da habe ich ihm Geld geboten. Da ist er richtig sauer geworden. Er hat gesagt, dass er mich anzeigen wird.
3: Also, dann haben Sie das Insulin ausgetauscht.
1: Ja, was hätte ich denn tun sollen? Ich hatte keine andere Wahl, ich hätte alles verloren.
4: Stattdessen sehen Sie zu, wie Ihre Kunden völlig überdosierte Kapseln schlucken. Nee? Wissen Sie, wie unangenehm Hitzeballungen sind?
1: Hä? Moment, das muss jetzt aber nichts mit meinem Präparat zu tun haben. Also normalerweise verhindert das sogar Hitzeballungen, zumindest bei Frauen.
4: Ja, ich bin keine Frau, nicht?
3: Sie waren aber auf dem besten Weg dahin.

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7: Guten Tag und willkommen zu den Nachrichten für den Norden hier bei NDR Info. Es ist erst 3 Jahre her, dass Total Energies quasi über Nacht als Schwergewicht in der deutschen Windbranche gefeiert wurde. Sie hatten sich für Milliarden einen riesigen Offshore-Windpark an der deutschen Küste gesichert. Doch nun möchte das Unternehmen nach Recherchen von NDR und Süddeutscher Zeitung offenbar aussteigen, womit die Energiewende in Deutschland einen merklichen Rückschlag erleiden würde.
8: Vor 3 Jahren waren sie heiß begehrt. Windparkflächen in der Nord- und Ostsee. Der Energiekonzern Total Energie schlug bei Auktionen des Bundes zu und sicherte sich gleich 3 Flächen für insgesamt rund 8 Milliarden Euro. Die Windräder des Unternehmens sollten einmal eine Kapazität von 7,5 Gigawatt haben. Zum Vergleich, aktuell beträgt die Kapazität aller Windräder in Nord- und Ostsee nicht einmal 10 Gigawatt. Die geplanten Windparks von Total Energie, ein wichtiger Baustein, um die gesetzlich festgelegten Ausbauziele bei Offshore-Windkraft zu erreichen. Doch nun die Kehrtwende. Total Energie will die Flächen offenbar zurückgeben. Das geht aus Recherchen von NDR und Süddeutscher Zeitung hervor. Als Grund nennt das Unternehmen veränderte wirtschaftliche Rahmenbedingungen. Kurzum, alles sei teurer geworden, somit auch die Baukosten. Außerdem gehe der Netzausbau zu langsam voran. Konkrete Fragen ließ der Konzern unbeantwortet.
7: Aber geht das auch so einfach? Meine Kollegin Verena von Ondarza aus der NDR-Rechercheabteilung befasst sich intensiv mit dem Fall. Also, wie ist das? Kann das Unternehmen Total Energies denn einfach so raus aus dem Vertrag?
9: Also das Windenergie-auf-See-Gesetz, was das ja regelt, das hat für so ein Szenario ja eigentlich keinen Plan entwickelt. Also da ist es nicht vorgesehen, dass ein Unternehmen, das den Zuschlag bekommen hat, auch wieder rausgeht aus diesem Projekt, das nicht realisiert. Das hat das Bundeswirtschaftsministerium uns auch ja auf Anfrage gesagt, dass es eigentlich nicht geht und dass sie davon ausgehen, dass diese Projekte wie geplant gebaut werden. Und man muss auch sagen, dass das wirtschaftliche Risiko jetzt zu diesem Zeitpunkt für Total noch vergleichsweise überschaubar ist, weil sie ja erst 10% dieser Milliardensumme zahlen mussten.
7: Ja, aber würde es dann nicht Vertragsstrafen irgendwann geben?
9: Ja, also das Gesetz, das sieht Vertragsstrafen vor, aber erst dann, wenn bestimmte Meilensteine, also bestimmte Ziele verfehlt werden. Und im Fall dieser Projekte würden diese Meilensteine, die nächsten, die wären erst nächstes Jahr im Herbst fällig. Und das würde bedeuten, wenn man jetzt abwarten würde mit dem Wissen, dass das sich eigentlich für den Konzern nicht mehr rechnet, dass die Projekte so nicht mehr wirtschaftlich umgesetzt würden, dann würde man ja sehr, sehr wertvolle Zeit verlieren, die man ja braucht für den Ausbau.
7: Jetzt fehlt ja auch ganz viel Geld. Also was heißt das dann für den Verbraucher, wenn das wirklich nicht zustande kommt?
9: Genau, das fehlt ganz viel Geld und das hat tatsächlich...
7: Wie viel ist das?
9: Also es sind jetzt quasi noch 7,2 Milliarden offen, die noch nicht gezahlt wurden von Total. Und dieses Geld, das soll verwendet werden, um die Kosten für den Netzausbau abzufedern. Das heißt, das wirkt sich ganz mittelbar dann auch auf die Strompreise aus, die wir alle bezahlen. Und es wird eben bedeuten, dass diese 7,2 Milliarden, die dafür eingeplant waren, fehlen würden.
7: Ja, vielen Dank, Verena von Ondarza aus unserem NDR-Rechercheteam. Gut 4 Monate vor der Landtagswahl in Mecklenburg-Vorpommern war bisher weitestgehend unklar, was die AfD im Land genau plant. Das hat sich mit einem internen Programmentwurf, den das Magazin Der Spiegel zuerst veröffentlichte, nun geändert. Ein wichtiges Papier, denn laut der jüngsten NDR-Infratest-DIMAP-Umfrage ist die AfD aktuell die stärkste Kraft im östlichen Bundesland.
10: Bereit für die blaue Wende, Regierungsprogramm zur Landtagswahl 2026. So nennt die AfD ihren Entwurf für das Wahlprogramm, das dem NDR vorliegt. Insgesamt 94 Seiten, auf denen die Ziele für eine mögliche Regierung oder Regierungsbeteiligung festgeschrieben werden. Nur 3 Stichworte, die in diesem Entwurf als konkrete Ziele formuliert werden. Die AfD will in großem Stil Migranten in ihre ursprünglichen Heimatländer zurückführen, also Remigration. Sie will die deutsche und europäisch-abendländische Kultur erhalten und für Asylbewerber nur noch Brotbett-Seife-Prinzip, also ausschließlich Sachleistungen. Um die Preise für Energie wieder zu senken, soll Nord Stream 2 so schnell wie möglich wieder in Betrieb genommen werden. Und die wirtschaftlichen Interessen Deutschlands sind dabei unabhängig vom politischen System des Lieferlandes zu wahren, in diesem Fall Russland. Die AfD will außerdem den Windkraftausbau stoppen und den Wiedereinstieg in die Kernenergie vorbereiten.
7: Mein Kollege Ingo Bötig hat sich mit dem Wahlprogramm beschäftigt, wobei die AfD selbst nennt es ja ein Regierungsprogramm, obwohl es erst Ende des Monats von der Partei dann verabschiedet werden soll. Wie radikal ist es denn deiner Einschätzung nach?
11: Also ich habe den Politikwissenschaftler Wolfgang Schröder gefragt, wie er das einschätzt. Er ist ein Auskenner in Sachen AfD bundesweit, schaut auch auf die Landesverbände explizit. Und ihm habe ich gefragt und er meinte, das Programm sei ja radikal, aber zum Beispiel im Vergleich zu der stark oder noch stärker radikaleren Gruppierung in Sachsen-Anhalt nicht ganz so radikal.
7: Und was sticht besonders hervor?
11: Wir haben es eben schon einmal gesehen, Migration ist ein großes Stichwort. Die AfD möchte zum Beispiel, auch das wird genannt, eine Art Rückführungspolizei. Ich denke, ähnlich wie in den USA Trump das gemacht hat mit der ICE-Behörde, die massiv abschiebt. Und auch im Gespräch ist zum Beispiel eine Abschiebehaft, wo alle abschiebewürdigen Migranten dann gesammelt untergebracht würden.
7: Und es gibt viele Punkte in diesem Programm. Spielt denn auch die finanzielle Umsetzung ein Thema?
11: Nein, also die finanzielle Umsetzung ist nicht zu lesen. Es sind überall die großen Pläne. Es geht um Familie, Zukunft, es geht um Heimat, es geht um die deutsche Identität, es geht um Bildung. Aber wie das alles finanziert werden soll, das steht nicht im Programm. Da muss man allerdings fairerweise auch sagen, das haben die anderen Parteien auch nicht in ihrem Programm festgeschrieben.
7: Ja, vielen Dank, Ingo Bötig, für diese Einschätzung aus Schwerin. Und das Gespräch haben wir vor der Sendung aufgezeichnet. Der Urlaub scheint vielen von uns heiliger zu sein als das Sparkonto. Zumindest geben wir trotz Krisen und steigender Preise so viel wie nie für Reisen aus. Im Schnitt für eine Hauptreise rund 1.600 Euro pro Person, so zeigen es Untersuchungen. Das beliebteste Urlaubsland ist dabei das eigene. Bei der aktuellen Weltlage mehr denn je. Und gleich nach Bayern kommt Mecklenburg-Vorpommern als Ziel für die Ferien.
12: Lange Sandstrände und historische Bäderarchitektur prägen Heiligendamm direkt an der Ostsee. Schon jetzt sind ungewöhnlich viele Urlauber da, trotz der kühlen Frühlingstemperaturen. Auch im Zentrum der wenige Kilometer entfernten Kurstadt Bad Doberan spürt das der Bürgermeister deutlich.
13: Die Krisen auf der Welt gehen immer weiter, werden immer größer und die Ostsee steht für Sicherheit. Und wir merken ganz deutlich, dass die Buchungen zugenommen haben und dass die Touristen immer mehr hier auch in diese Gebiete kommen. Und das haben wir gerade in der letzten Zeit sehr gemerkt, in den letzten 8 Wochen, dass die Buchungen zugenommen haben.
12: Viele Besucherinnen und Besucher bevorzugen mittlerweile das nähere Umfeld.
14: Dieses Jahr habe ich tatsächlich, abgesehen von meinen vorherigen Reisen, die in den Süden gegangen sind, eine Reise nach Norwegen mit AIDA gebucht.
15: So Türkei oder Ägypten ist noch für uns ein Ziel. Solange Trump da ist, werden wir dann bestimmt nicht mehr hinfliegen. Und von daher gucken wir schon, dass wir hier in Deutschland bleiben oder auch gerne auch im nahen europäischen Ausland.
12: Doch nicht nur das Sicherheitsbedürfnis bestimmt das Reiseverhalten, auch die gestiegenen Kosten. Die Urlauber schauen genauer aufs Geld.
16: 150 Euro kommt man nicht aus der Kneipe raus. Wenn man ein bisschen was essen will und trinken. Und das ist natürlich für eine normale Kasse, auch wir sind Rentner, natürlich auch eine Hausnummer, wenn man das jeden Tag machen würde. Ne?
17: Tagsüber gibt es ein Fischbrötchen und abends wird dann noch mal schönen Abend gegessen, irgendwo in der Gastronomie oder im Hotel.
12: Auch im Bad Doberaner Kurhaushotel spüren sie die Veränderungen im Buchungsverhalten ihrer Gäste.
18: Man bleibt nicht mehr eine Woche, man ist eben halt nur noch 2-3 Tage eben halt. Es ist so, dass der Gast kurzfristig bucht und die, wenn die Sonne höher steht, wir liegen 6 Kilometer hier von Heiligendamm entfernt und das wird kurzfristig. Also manchmal können wir noch ein Hotel daneben stellen, so viel Nachfrage besteht.
12: In Bad Doberan blicken sie also positiv auf die Hauptsaison.
7: Mit Tränen und Toren hat sich Alexandra Popp gestern von ihrem Verein, dem VfL Wolfsburg, verabschiedet. In den 14 Jahren hat die 35-Jährige zahlreiche Erfolge mit dem Verein erzielt. Und so halte Alex Popp, Fußballgott, durch das Wolfsburger Stadion. Und auch die gegnerische Mannschaft erwies Poppy die Ehre.
19: Alex Popp wird diesen Moment so schnell nicht vergessen. Abschied einer VfL-Legende. Bei ihrer Auswechslung Spalier stehen für die wohl größte Spielerin, die der VfL je hatte.
20: Es waren ziemlich viele Menschen da, wo ich nicht wusste, dass sie da waren. Und das ist mir dann auch noch ziemlich nah gegangen. Und es war, glaube ich, am Ende ein sehr perfekter Abschied.
19: Nach 14 Jahren ist Schluss. Ihr 256. Bundesligaspiel für den VfL, endgültig ihr letztes. Ehre, wem Ehre gebührt.
20: Wir haben einfach 20 Jahre zusammengespielt. Von daher ja auch für mich heute emotional und ja natürlich einfach auch traurig.
19: Alex Popp zeigt Einsatz bis zuletzt. Gegen Nürnberg trifft sie doppelt, in typischer Popp-Manier mit Köpfchen. Insgesamt 131 Bundesliga-Treffer für den VfL. Alex Popp, Fußballgott, schallt es durchs Stadion. Zeit für ein Feierabendgetränk.
20: Das geht mir schon ziemlich tief unter die Haut, weil ich glaube, wenn so viele Menschen einem applaudieren, wenn auch in der Stadt so viele Menschen einen ansprechen und einem Dankbarkeit aussprechen und auch alles Gute für den weiteren Weg wünschen, dann glaube ich, habe ich in den letzten 14 Jahren nicht so viel verkehrt gemacht.
19: Alex Popp sagt Tschüss. Eine Ära in Wolfsburg geht zu Ende.
7: Mitte der 90er Jahre haben Vogelschützer in ganz Schleswig-Holstein nur noch 16 Seeadlerpaare gezählt. Heute sind es wieder 10-mal so viele. Das ist einer der rund 340 erwachsenen Vögel, die die Projektgruppe Seeadlerschutz gezählt hat. Insgesamt brüten aktuell 169 Paare im Norden, entweder wie hier bei Schleswig im Wald oder auch an Klippen. Damit sie das ungestört tun können und nicht ihre Brut verlassen, gelten in Schleswig-Holstein seit 2010 Schutzzonen rund um die Horste. Menschen dürfen sich höchstens bis zu 100 Meter nähern. Dafür sorgen ehrenamtliche Bewacher. Ja, er hat jetzt großen Hunger. Der Borkenkäfer fliegt seit kurzem wieder durch den Norden. Ein Albtraum vieler Waldbauern, denn in den vergangenen Jahren hat der Baumschädling den Waldbeständen erheblich zugesetzt. Aber neue Methoden geben dem Waldschutz im Norden Hoffnung, wie dieses Beispiel aus dem Solling zeigt.

0: eingestellt sind auf alles, was da auf uns wartet oder für alles, was da auf uns wartet.
1: Insektizide dürfen gegen den Borkenkäfer nicht mehr benutzt werden. Deswegen ist diese Maschine ein wichtiges Instrument im Kampf gegen den Käfer. Ohne Rinde kein Brutraum für den Borkenkäfer. So können die Bäume im Wald ohne Probleme gelagert werden. Die Maßnahmen sind erfolgreich, das zeigen auch die Zahlen. Und auch die Experten sind zufrieden.
2: Käfer fallen nicht vom Himmel, die werden irgendwo geboren. Und die Kollegen, gerade hier im Forstamt oder überhaupt in Niedersachsen, waren sehr gut diese Käfer am Geborenwerden zu hindern.
1: Tim Kröckel freut sich über die guten Aussichten für den Wald in Niedersachsen. Denn die jahrelangen Maßnahmen fruchten.
3: Zum Wetter. Ja, der Borkenkäfer, der fliegt so ab 16, 17 Grad. Die kriegen wir morgen auf jeden Fall zusammen bis 19 Grad. Dazu geht es so langsam die wunderschöne gelbe Rapsblüte zu Ende. Aber zumindest das Gelb der Sonne bleibt uns in den nächsten Tagen erhalten. Morgen teils aber auch wolkig mit nur selten Regen. Und es war in der Info. Schön, dass Sie mit dabei waren. Hier geht es jetzt weiter mit der Quizserie Wer weiß denn sowas? Und danach melden wir uns noch einmal mit dem Neuesten aus Norddeutschland.
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0: Herzlich willkommen, meine Damen und Herren, zu einer neuen Ausgabe. Wer weiß denn sowas hier im Ersten? Und heute haben wir die erfolgreichsten deutschen Künstler aktuell zu Gast. Die Schlagerpiloten sind bei uns, meine Damen und Herren. Stefan Peters. Schlagersänger, Produzent, schon mit vielen großen, auch anderen Künstlern gearbeitet. Hast ja auch schon jung angefangen, mit 15 schon, ne? So als Alleinunterhalter.
1: Ganz früh.
0: Hast du so eine Heimorgel? Natürlich. So ein E-Piano?
1: Vom Akkordeon ging's los, Heimorgel, Trompete, alles Mögliche.
0: Alles dabei.
1: Ja.
0: Ja, und jetzt die Schlagerpiloten und Nummer 1 der Albumcharts.
1: Was will man mehr?
0: Danke. Ja, Wahnsinn! Also, schön, dass ihr da seid. Viel Spaß heute im Team mit Bernhard, Stefan. Und Kevin Marx, herzlich willkommen auch dir, Kevin.
2: Hallo. Danke.
0: Kevin, wie die Schlagerpiloten, wie ist das entstanden? Also für welche Airline fliegt ihr?
3: Also wir haben eine eigene Airline, die heißt Heartbreak Airlines. Bei uns ist natürlich der Vorteil, wir haben da so eine Marktlücke. Bei uns sitzt wirklich jeder in der ersten Reihe. Weil wenn wir mal abstürzen, dann kommt wenigstens der Getränkewagen noch mal vorbei. Also kann da nichts passieren. Das ist dann in Ordnung.
0: Verstehe. Ja. Ja, aber nicht nur musikalisch hier im Gesang ganz weit vorne, Elton, das ist für dich ja auch interessant. Auch ein sehr, sehr guter Tänzer. Also falls es heute hier... Ne, ja. Nein, der Kevin, Vize-Europameister im Disco-Tanz.
4: Ah, ja, hier.
0: Was heißt eigentlich Disco? Ist das Disco Fox dann sowas?
3: Nee, ist Freestyle. Freestyle beinhaltet wirklich alle Tanzrichtungen, vom Ballett, Breakdance, Akrobatik, alles drum und dran.
0: Siehst du, Elton, da bist du doch wieder im Spiel.
3: Da bist du eigentlich richtig.
4: Ja.
0: Freestyle.
3: Ja, da war ich.
0: Auch mal auf dem Rücken liegen und
3: alles,
0: mit Arm und Bein.
3: Alles, auch wieder aufstehen vom Rücken, alles.
0: Okay.
3: Und den Titel habe ich bekommen, da war ich 20. Also, da war ich noch ein bisschen jünger, ist knapp 8 Jahre her.
0: Okay. Also, dann auch euch. Viel Erfolg. Gerade ist ja die Deluxe-Version von eurem Album Rio rausgekommen. Ja, also doppelt so viel Titel. Also, es lohnt sich.
3: Ne? Ja, wir sind wirklich stolz drauf. Danke.
0: Gut, wir freuen uns, dass ihr heute hier seid.
4: Ja.
0: Und ich habe gleich was ganz Spannendes und auch Passendes zum Anfang. Wussten Sie eigentlich, dass der dritte Samstag im

0: im Januar der Tag des deutschen Schlagers ist. Oh. Es erinnert an die erste Ausstrahlung der ZDF-Hitparade. Ja, das war damals der dritte Samstag im Januar. Ja. So, wir wollen mal schauen, wie die Publikumsverteilung heute aussieht.
1: Ja.
0: Hinter Stefan und Bernhard sitzen 57 Zuschauerinnen und Zuschauer. Und hinter Kevin und Elton 70. Wow.
2: Okay.
0: Also entweder hoffen die alle, dass ihr gewinnt, oder die wollten alle Stefan von vorne sehen. Das sind die beiden Möglichkeiten. Wir schauen auf die heutigen 12 Kategorien. Hier ist die Wand. 12 Kategorien sind USA, in der Küche, was bin ich, Zahlen bitte, Trick 17, Straßenverkehr, tierisch, unser Körper, Fragezeichen, Amsterdam, Weltraum und Sport. Jede richtige Antwort, 500 Euro. Beide Teams haben einen Publikumsjoker. Ihr dürft loslegen. Ihr habt mehr Zuschauerinnen und Zuschauer hinter euch.
3: Gut, da ich wirklich sehr weit immer sehe, also mit Brille, dann nehmen wir Weltraum.
1: Ja.
3: Wärst du dafür?
1: Weltraum ist total eine meiner Lieblingskategorien.
3: Ja.
4: Noch mehr als Geografie.
0: Dann widmen wir uns der ersten Frage. Wieso brach der Kontakt zur Raumsonde Voyager 2 von Juli bis Anfang August 2023 ab? A. Die Antenne wurde irrtümlich 2 Grad an der Erde vorbei ausgerichtet. B. Ein Mini-Meteorit brachte die Sonde leicht vom Kurs ab. Oder C. Das orbitale Netzwerk war durch die Frauenfußball-WM überlastet.
3: Okay.
0: Du weißt ja auch ein bisschen Schlagzeilen. Kann man gehört haben, gelesen, gesehen.
3: Also ich hatte ja, bevor wir hierher gefahren sind, mich wirklich mit der Sendung ausdrücklich befasst.
1: Ja.
3: Und ich hatte eine super Strategie. Wenn ich nichts weiß, ist es immer C. Aber das würde ich jetzt nicht nehmen. Also ist meine Strategie schon wieder schlecht.
1: Ja, es ist ja tatsächlich, entweder ist es meistens C oder die mit der längsten Antwort. Jetzt ist C die längste Antwort.
0: Ja, und genauso lang C. wie A.
1: Ja, ich glaube... Also, die Antenne wurde irrtümlich 2 Grad an der Erde vorbei ausgerichtet. Und das merken die erst 2 Monate später. Also, oder 1 Monat später. Ist ein bisschen komisch, oder?
3: 2 Grad ist natürlich viel, aber ich tendiere eher zu B. Die brauchen noch nicht mal sich zu treffen. Es reicht eigentlich nur im Prinzip die Nähe und Anziehung,
1: Magnetfeld
3: und so weiter.
1: Ich würde auch C ausschließen, weil die Frauen-WM ging ja auch, meine ich, bis Mitte August. Und warum soll die ausgerechnet zum Finale dann wieder funktionieren? Also C schließe ich aus. Mhm. Wollen wir B riskieren?
3: Wir riskieren B.
1: Wir riskieren B.
3: Ja.
0: Alles klar. Ihr startet mit Antwort B.
5: Seit 1977 ist die Raumsonde Voyager 2 unterwegs durch unser Sonnensystem und hat seitdem rund 20 Milliarden Kilometer zurückgelegt. Am 21. Juli 2023 brach der Kontakt zu Voyager 2 plötzlich ab. Grund für die Funkstille war eine Reihe von Befehlen der NASA, die aus Versehen die Antenne um 2 Grad an der Erde vorbei ausgerichtet hatten. Dadurch konnte die Sonde weder Daten empfangen noch senden. Über die australische Raumkommunikationsstation in Canberra wurde ein 19-stündiges Signal gesendet, das die Antenne wieder korrekt ausrichtete. Anfang August konnte die NASA wieder ein Lebenszeichen der Sonde empfangen.
1: Ja.
0: Ja. Da haben wir euch mit B ein bisschen an der NASA herumgeführt.
3: Hm? Nicht schlecht gemacht. Mhm.
0: Es bleibt erstmal bei 0 Euro. Hm?
1: Trick 17.
6: Ja, guck mich mal an.
1: Mhm. Trick 17.
0: Ja, okay.
1: Trick 17? Trick 17, ja.
0: Das Versprühen von Knoblauchsud kann dabei helfen, A. schwitzenden Händen vorzubeugen, B, Küchenutensilien aus Olivenholz zu imprägnieren oder C, Ameisen fernzuhalten?
2: Boah, ich liebe ja Knoblauch, ne? Und ich koche auch gerne mit Knoblauch.
4: Und du bist keine Ameise?
2: Ich bin, guck mich mal an, weil
4: hast
2: ich
4: hast du Ameisen am Körper?
2: Nein.
4: Nein, siehst du?
2: Ich meine, B ist natürlich auch irreführend, ne? Küchenutensilien, so die Griffe und so weiter, die imprägniert man mit Olivenöl. Aber die sind aus Olivenholz. Wieso soll ich da noch Knoblauch mit extra mit dran reiben?
4: Ah.
2: Das ist ja.
4: Ja, vor allen Dingen imprägnieren. Imprägnieren heißt ja, dass die keine Feuchtigkeit aufnehmen. Da ist eher ein Öl, ein Olivenöl besser als ja. Ding. Schwitzenden Händen vorzubeugen, das Versprühen ist ja der hier, ne? Einfach so. Was, wenn ich da hinspritze, warum hört die Hand auf zu schwitzen?
2: Ja, ja.
4: Also ich muss ja dann schon.
2: Das ist immer wieder bei den Ameisen.
4: Dann, wir bleiben.
2: Ich würde bei den Ameisen.
4: Ameisen.
2: Na, ich habe ja auch. Hast du Ameisen?
4: Ich habe keine Ameisen.
2: Magst du Knoblauch?
4: Ich mag Knoblauch.
2: Ja, guck. Wir haben beide keine Ameisen.
4: Wir haben beide keine Ameisen. Ja, ist doch gut.
2: Komm, lass uns. Lass
4: wir
2: uns
4: nehmen C.
2: C.
4: Wir nehmen die Ameisen. Die kürzeste Antwort.
2: Ja.
5: Knoblauch hat einen hohen Gehalt an ätherischen Ölen und einen intensiven Geruch. Er eignet sich daher als wirksames Hausmittel, um Insekten wie großempfindliche Ameisen zu verjagen, deren Orientierungssinn auf eigene Pheromone und Gerüche ausgelegt ist. Um den Sud herzustellen, einfach auf einen Liter Wasser 3 bis 5 Knoblauchzehen über Nacht in einem Topf ziehen lassen und dann für 5 Minuten aufkochen. Danach kann der abgekühlte Sud mit einer Sprühflasche an den betroffenen Stellen versprüht werden. Der Vorgang wird so lange wiederholt, bis die Ameisen fernbleiben.
0: Spannender Haushaltstipp, ne? Die ersten 500 Euro für Stefan Peters und für Bernhard.
1: Dafür gibt es keinen Applaus von uns. Sorry.
4: Unglaublich, oder? Das ist unglaublich.
3: Das war jetzt aber auch furchtbar einfach. Echt jetzt.
1: Na gut.
2: Ja, aus deiner Sicht.
3: Ja, ja.
1: Machen wir mal weiter. Wir machen wieder die schweren Fragen. Komm. Ja. Unterhaltsamer.
3: Was machen wir? Was ist eigentlich dieses Fragezeichen?
1: Nimm's doch einfach.
3: Wir nehmen das Fragezeichen.
0: Ja, ja. Das kann alles sein, thematisch alles sein.
3: Kann alles sein, okay.
0: Maraphrasi beschreibt scherzhaft A, den Handlungsstrang romantischer Komödien, B, die Erfolgsformel für die Hits der Musikrichtung Eurodance oder C, den Dresscode für ein Opernball-Outfit. Maraphrasi.
3: Jetzt weiß ich wirklich, warum die Sendung so heißt. Maraphrasi. Die Erfolgsformel für die Hits der Musikrichtung Eurodance. Du bist doch auch musikalisch. Fällt dir darauf was ein?
1: Nee, ja, eben auch nicht. Also Musikrichtung Eurodance, das ist ja dieses Rhythm is a Dancer.
3: Genau.
1: Das war diese Euro-Hits damals.
3: Richtig, 90er, ne?
1: 90er.
0: Ja. Hast du ihm gesagt, der Elton ist auch Musiker?
3: Musikalisch.
0: Ein musikalischer.
3: Musikalisch, doch, doch.
0: Spielt ein bisschen Schlagzeug und ist mal auf Malle aufgetreten. Da ist man noch kein Musiker.
1: Die einen sagen so, die anderen sagen so. So, aber bitte hierzu. Ja. Handlungsstand romantischer Komödien. Also, wie soll denn die anfangen? Das sind ja alles Abkürzungen. Also, Mann, Frau, sie.
3: Mann raus, Frau.
1: Das ist ja scherzhaft. Also, C würde ich auf jeden Fall ausschließen. Bleibt noch A oder B. Wir können natürlich ein Publikum fragen, aber das ist. Was soll denn das für. Ah, ich weiß es. Es ist B.
3: Es ist B?
1: Ja. Mann rappt, Frau singt.
3: Also wenn das stimmt, also wir nehmen B. Das kann so überzeugen.
0: Also wenn das stimmt, wenn das stimmt.
5: Die Musikrichtung Eurodance war ab den frühen 1990ern, wie der Name schon verrät, vor allem in Europa sehr beliebt. Kennzeichnend waren Einflüsse aus Techno und House, die mit Popmusik gemischt wurden. Bands wie Snap, Captain Hollywood Project oder Culture Beat hatten mit einer einfachen Formel Erfolg, die scherzhaft mit Maraphrasi beschrieben wird. Mann rappt, Frau singt. Diese Besetzung findet sich in vielen weiteren Eurodance-Bands wieder.
0: Respekt! Mehr als verdient, die ersten 500 Euro. Nächste Kategorie, nächste Frage.
4: Straßenverkehr? Ja. Kannst du Auto fahren? Darfst du Auto fahren? Also, hast du mal einen Führerschein gemacht? Besitzt du ihn noch?
2: Also, ich bin eher der Koch.
4: In der Küche nehmen wir.
2: Guck mich an.
4: Ja, ja. Und wir kennen uns mit Ameisen aus, die wir nicht haben.
0: Wer in der japanischen Küche mit einem Oroshiki arbeitet? A. Rollt Sushi kompakt zusammen. B. Stellt Sojasauce her. Oder C. Reibt Ingwer oder Wasabi. Ein Oroshiki.
2: Das ist schwer.
4: Ja.
2: Erklär mir mal, was ein Oroshiki ist.
4: Wenn ich dir das erklären könnte, würde ich jetzt schon A, B oder C sagen. Okay. Glaub mir das. Ich glaube, das ist genau das Problem. Ich gehe das mal gerade von hinten an, weil ich tendenziell bei A bin. Also bei C nennt man das Reibe.
2: Genau.
4: Also das finde ich jetzt so als besonderes japanisches Küchengerät. So, Sojasauce.
2: Die gibt's schon fertig.
4: Die Frage ist, stellen die alle her? Ja, stellt man wird die in der japanischen Küche hergestellt?
0: Das ist so wie mit Strom, der kommt auch aus der Steckdose.
2: Ja.
4: Aber jemand, der Strom benutzt, hat ja nicht ein eigenes Kraftwerk in der Küche, nur damit das funktioniert. Verstehst du das?
2: Tipp auch, das ist so ein Rollstuhl.
4: Und es gibt doch diesen Teppich.
2: Ja.
4: Weißt du? Oder diese Matte.
2: Diese Reismatte.
4: Ja, genau. Da legen die drauf, rollen die zusammen und dann ziehen die raus und dann rein.
2: Das würde ich auch. Ich würde auf A tippen.
4: Sollen wir dabei bleiben bei A?
2: Ja.
4: Weil wir es cool finden?
2: Ja.
4: Ja?
2: Ja. Weil es schnell geht.
4: Wir nehmen A.
0: Okay.
2: Ja.
0: Ist du manchmal japanisch?
2: Deswegen haben die das auch erfunden, damit es schnell geht.
4: Ja, ja. Ja, genau.
0: Ist du manchmal japanisch?
2: Sehr selten, aber wenn, dann ist auch lecker zwischendurch. Okay. Ich bin ja so eher der bayerische Bodenständige, weißt du, so mit Schweinsbraten.
4: Wir haben sogar so ein
0: Sushi-Holding
4: zu Hause.
0: Oroshiki.
4: Aber ob es das ist?
5: Oroshiki bedeutet übersetzt Reibegerät und ist ein traditionelles Werkzeug der japanischen Küche. Es reibt wesentlich feiner als klassische europäische Reibeeisen und eignet sich daher ideal zum Reiben von Wasabi, Ingwer, Rettich oder Taro. Japanische Sterneköche nutzen für die Zubereitung von Wasabi eine Reibe, beklebt mit getrockneter Haifischhaut. Ihre sehr feine Struktur führt zu einem hohen Gehalt an Luftbläschen, durch die mehr Aromen freigesetzt werden. Aufgrund der kurzen Haltbarkeit der Haifischhaut wird heutzutage meist auf Reiben aus Metall und Keramik zurückgegriffen.
2: Das ist ein Ansatz. Du hast gesagt, das ist eine Reibe.
4: Ich habe so ein Ding zu Hause.
2: Ja. Ich auch.
4: Ich wusste nur nicht, dass das aus Japan kommt.
0: Gib die Reibe auch in Gold, dann ist es Oroshiki Miki.
2: Oroshiki Miki.
0: Ich hätte auch. Nächste Kategorie.
4: Genau, der kommt aus.
2: Oh Gott. Haben wir nicht.
4: Such weiter aus.
3: Sind wir sportlich?
4: Klar.
3: Bin im Sport.
0: Bei dem in Irland beliebten und mit Fußball verwandten Gaelic Football. A. Gibt es für Treffer ins Tor und über die horizontale Torstange Punkte? B. Darf der Ball nur per Kopf über die Torlinie gebracht werden? Oder C. Stehen insgesamt 3 Torhüter pro Mannschaft im Tor? Gaelic Football. Was machst du so für Sport, Kevin?
3: Eigentlich so gut wie, also ich versuche immer alles, außer, okay, wo ich ganz raus bin, alles, was mit Schnee zu tun hat.
0: Okay.
3: Wenn ich Schnee sehe, gehe ich nicht raus.
0: Okay.
3: Ich bleib drin. Ich lasse die Jalousie runter, bis geschmolzen ist, dann mache ich auch wieder auf.
0: Okay.
3: Ich mag keinen Schnee. Also
2: wir waren in Österreich auf der Wintermuse, da sind wir mit der Gondel hoch, das war eine halbe Stunde Fahrt. Ich habe gedacht, wir springen gleich raus. Das Ding hat keinen TÜV, ich habe Angst, ich muss da raus.
3: Das wackelt viel zu sehr. Das ist
0: Hast du mal ein traumatisches Erlebnis in der Richtung oder woher kommt das?
3: Ja, ich habe so Filme gesehen.
0: Achso, so mit Lawine und so, geht es darum?
3: Ja, mag ich nicht.
4: Ich empfehle dir Norddeutschland, das Problem mit Schneelawinen ist hier sehr gering.
2: Ja.
3: Hast du eine Tendenz, eine Vermutung, wenn ja, wie?
1: Also ich finde C erstmal komisch. Stehen insgesamt 3 Torhüter pro Mannschaft im Tor. Das muss dann ja ein größeres Tor sein.
3: Ja.
1: B, finde ich das sehr, sehr gefährlich.
4: Also wenn du das Tor wieder verhindern willst. Also ich glaube nicht, dass es so gedacht, du kannst mit einer Flanke und musst nur mit dem Kopfball das Ding über die Linie bringen. Das glaube ich nämlich nicht. Deswegen zieht es mich mehr nach A hin. Wir können das Publikum nehmen, weil vielleicht wissen die viel besser über Gaelic Football Bescheid, weil wir haben ja 70 Leute da. Irgendeiner wird das vielleicht eher gesehen haben als wir.
3: Also ich würde auch vorschlagen, das Publikum zu
0: fragen. Ja, wollen wir es machen?
3: Ja.
4: Ja.
3: Bin mal gespannt.
0: Wir fragen das Publikum. Gaelic Football.
3: So weit wie wir sind wir dann, okay.
6: Jawohl.
0: Oh, also wir haben. Du bist jetzt sozusagen der Klassensprecher hier für die 70 Leute.
7: Ja, obwohl ziemlich groß die Klasse natürlich.
0: Ja, ja, heute schon, heute schon. Wie heißt du?
7: Carsten.
0: Woher kommst du?
7: Aus dem Landkreis Uelzen, Samtgemeinde Aue.
0: Okay, da freuen sich jetzt alle, dass sie im Fernsehen erwähnt werden.
7: Ja, ja, wahrscheinlich.
0: Ja, mit wem bist du hier, Carsten?
7: Mit meiner Frau, die heute Geburtstag hat.
0: Oh, oh. Okay. Herzlichen Glückwunsch.
7: Herzlichen Glückwunsch.
0: Alles Gute. Na, dann aber jetzt mal, Carsten, dann solltest du jetzt auch deine Frau schenken.
7: Hundertprozentig wissen tue ich es nicht. Ja. Ich schließe eigentlich C aus.
0: Ja.
7: Hab so ein bisschen geschwankt zwischen A und B. B wäre mir dann ein bisschen zu langweilig. Ein bisschen Kick, finde ich, ist ins Tor und übers Tor, um da Punkte zu machen. Deswegen wäre meine Antwort A.
0: Okay, also Carsten sagt Antwort A. Dann gucken wir mal, ob es das wird mit dem Geburtstagsgeschenk.
5: Gaelic Football weist viele Elemente von Fußball und Rugby auf und gehört zu den populärsten Sportarten Irlands. Jede Mannschaft besteht aus 14 Feldspielerinnen oder Spielern plus Torwart, die auf Rasen gegeneinander antreten. Um Punkte zu erzielen, kann der Ball mit jedem Körperteil gespielt werden. Fliegt der Ball dabei, wie beim Drop Goal im Rugby, über die Torstange zwischen die zwei hochstehenden Pfosten, erhält das Team einen Punkt. Landet der Ball unter der Torstange wie beim Fußball im Netz, zählt der Treffer als Tor und bringt 3 Punkte ein. Nach Ablauf der regulären Spielzeit von 2x30 Minuten gewinnt, wie so oft, die Mannschaft mit den meisten Punkten.
0: Jawohl! Du hast abgeliefert. Sehr gut. Herzlichen Glückwunsch. Es gibt 500 Euro obendrauf.
3: Wunderbar.
0: Und ihr steht damit bei 1000.
4: Dann halt nur nicht sicher, weil das überall da ist.
0: Nächste Kategorie, nächste Frage.
4: Ja. Straßenverkehr.
3: Jo.
0: Für welche dieser Ordnungswidrigkeiten müssen Radfahrer in Deutschland das höchste Bußgeld bezahlen? A. Fahren ohne funktionsfähige Klingel. B. Behinderung anderer durch Nebeneinanderfahren. Oder C. Benutzung des Mobiltelefons während der Fahrt.
4: Oha, das ist interessant. Fahren ohne funktionsfähige Klingel. Ja, was ist denn jetzt, wenn du jetzt so dieses Krokodil hast, was macht das?
3: Ja.
4: Tja, immer noch auf dich aufmerksam machen.
3: Und wenn man schreit, geh weg. Ist ja manchmal lauter als der Klingel.
4: Na, ey.
3: Ey.
4: Ja. Und Behinderung durch andere durch nebeneinander fahren. Ich glaube, ist das nicht sogar aufgelöst worden, dass man das... dass man das darf und nicht überall, aber dass das nicht mehr so streng geahndet wird wie früher. Also wir sind bei C, oder?
3: Ich würde auch zu C, aber lass mir nur mal, wir waren eben auch zu schnell und lagen dann falsch.
4: Also das Einzige, hier wird nur von der Benutzung gesprochen.
3: Genau.
4: Wenn ich einfach nur während der Fahrt telefoniere, hab das Handy in der Tasche,
3: und einen
4: Kopfhörer im Ohr oder am besten noch ohne Kabel, dann benutze ich das Mobiltelefon, aber das ist ja dann total wurscht.
3: Dann wäre es egal.
4: Dann wäre es egal. Dann wäre B schlimmer als A.
3: Wobei, wenn man Musik dann auch drauf hat auf den Kopfhörern, dann kann man auch nicht hören, wenn hinten einer hupt. Ne?
4: Mit einem Ohr.
3: Ja, ist schwierig.
4: Ja, was meinst du?
3: Der erste Instinkt war C.
4: Ja, dann nehmen wir C.
3: Ja, wir nehmen C.
0: Benutzung heißt nicht nur telefonieren.
4: Ja, ja, auch
0: so rumdaddeln und Nachrichten schreiben.
5: Ordnungswidrigkeiten im Straßenverkehr werden gemäß den im bundeseinheitlichen Tatbestandskatalog für Verkehrsordnungswidrigkeiten festgelegten Regelsätzen geahndet. Wer beispielsweise ohne oder mit nicht funktionstüchtiger Klingel unterwegs ist, muss dafür 15 Euro zahlen. Fahren zwei oder mehr Radfahrer nebeneinander und behindern dadurch andere, wird ein Bußgeld von 20 Euro fällig. Mit 55 Euro ist die Nutzung eines elektronischen Geräts beim Radfahren am teuersten. kommt es dadurch sogar zu einem Unfall, sind 100 Euro fällig. Wer das Handy benutzen will, muss also absteigen und schieben.
4: Naja, war
0: damit seid ihr auch bei 1000 Euro.
4: Knapp. Fast noch.
0: Nächste Kategorie.
2: Ja, ja.
4: Ja, wegen der
7: Formulierung. Gefährlich, war sehr gefährlich.
4: Achso, bitte.
3: Ah, was nehmen wir denn? Was nehmen wir? Hast du ein Lieblingsthema?
7: Also was da jetzt noch von übrig ist, würde ich am ehesten unser Körper nehmen.
3: Unser Körper?
7: Ja.
3: Ist mir sofort auch aufgefallen. Ja, wir nehmen unser Körper.
0: Eine US-Studie von 2023 zeigte, dass lockiges Haar im Vergleich zu anderen Haarformen A. am schnellsten grau wird, B. am besten gegen Hitze schützt oder C. am langsamsten wächst.
7: Puh, also...
3: War ein guter Tipp von dir, Elton.
7: Ja, Entschuldigung. Aber ich würde A. trotzdem eher ausschließen, weil damit Haare ergrauen, muss es verschiedene Faktoren sein. Das hat, glaube ich, nicht unbedingt was mit gewelltem Haar, lockigem Haar zu tun. Was ich mir vorstellen kann, ist tatsächlich ein bisschen B. Aufgrund, weil da Locken sind, Luft ist, es ist mehr Zwischenluft wie bei so einer Jacke, wo nur ein Luftpolster ist. Und dass du das daher eher vor Hitze schützt, dass die Hitze nicht sofort durchdringen kann, sondern muss erstmal durch diese Luft.
3: Und ich glaube, C ist es nicht, weil Haare wachsen so oder so. Und wenn man immer die Spitzen schneidet und dann wächst auch schneller nach, hat mit der Lockenform oder glatt oder wie auch immer gar nichts zu tun, glaube ich. Also ich wäre auch bei B.
7: Wir nehmen B.
0: Ja. Ja. Gut.
5: Ein US-Forschungsteam hat 2023 in einer Studie verschiedene Haarformen miteinander verglichen. Sie verwendeten dunkle Perücken mit glattem, leicht gewelltem und lockigem Haar, um sie simulierten Sonnenstrahlen und Hitze auszusetzen. Zwar dämmten alle Haarformen das Aufheizen, die Locken boten allerdings den besten Schutz, weil der Abstand von Haaroberfläche zur Kopfhaut am größten ist. Laut dem Forschungsteam war lockiges Haar evolutionär daher ein Überlebensvorteil, weil unsere Vorfahren mit Locken weniger schwitzten und länger ohne Wasser auskamen.
0: 1500 Euro. Deswegen ist Atze Schröder auch so ein cooler Typ. Ja. Nächste Kategorie.
4: Sag du es.
2: Was bin ich?
4: Was bin ich?
0: Halophyten. Halophyten schützen Küsten und Inseln vor der Abtragung durch Wasser. B. Bestäuben Obstbäume mechanisch, wenn es keine Insekten gibt. Oder C. Legen im menschlichen Körper pro Tag mehr als 10 Kilometer zurück.
2: Boah, ist das schwer. Boah.
0: Aber hallo.
4: Halophyten. Also schützen Küsten und Inseln vor der Abtragung durch Wasser. Das sind doch diese Prismen oder diese komischen vierarmigen Betonteile, beziehungsweise wegen mir auch die Buhnen, die ins Wasser reingehen. Heißen die Buhnen? Hier ja. In Norddeutschland sich mit.
2: Normal sagt man Betonmauer oder Steinwalz. Oder
4: also der Begriff ist mir in dem Zusammenhang noch nie begegnet.
2: Noch nie gehört.
4: Bestäuben Obstbäume mechanisch, wenn es keine Insekten gibt. Halophyten. Das heißt, das wäre dann ein Gerät.
2: Oder?
4: Also für mich klingt das total nach Biologie.
2: Ja, Phyten, Photonen, Phyten.
4: Legen in Menschenkörper pro Tag mehr als 10 Kilometer zurück. Vielleicht sind das bestimmte...
2: Vielleicht wandernde Hämorrhoiden, die dann... Halophyten, Hämorrhoiden, weißt du? Die dann irgendwo im Körper rumwandern. Die heißen ja auch so komisch. Ne?
4: Also, ich weiß nicht, wie deine Hämorrhoiden heißen.
2: Nee.
4: Ich hab nicht so eine persönliche Beziehung zu meinen.
2: Was auch immer das ist, so Wanderdünen im Körper, weißt du?
4: Wanderdünen. Also es gibt bestimmt Botenstoffe, die durch den Körper wandern, genau. So für die Kommunikation.
2: Also Spaß beiseite, ja. Also, oder irgendwas vielleicht im Blutkörbchen so.
4: Ja, dann nehmen wir C. Wir nehmen C. Gehst du mit?
2: Wir nehmen C. C.
0: Genau. Ihr habt C genommen.
4: Wir haben C genommen. Jetzt.
5: Halophyten, auch Salzpflanzen genannt, sind Pflanzen, die sich an den erhöhten Salzgehalt ihrer Umgebung anpassen und sich unter diesen Bedingungen auch fortpflanzen können. Sie sind vor allem an Ufern und auf Salzwiesen der Meeresküsten zu finden. Durch ihre Wurzelausläufer können sie sich über weite Strecken im Boden verankern und diesen dadurch festigen. So schützen sie gefährdete Küsten und Inselkanten vor der Abtragung durch Wasser.
2: Ganz steile.
4: Ganz steile die ganze Zeit.
0: Ja.
2: Hättest du es gewusst?
0: Ja, jetzt weiß man auch, wie die heißen. Ja. Wenn noch nicht
4: jetzt weiß ich
0: auch,
4: was.
2: Ja, wir dachten an Bolle und Beton. Und
0: es bleibt erstmal bei 1000 Euro. Ihr könnt euch ein Stück absetzen, aber nur mit einer richtigen Antwort. Wir haben noch USA-Zahlen, bitte. Tierisch und Amsterdam.
7: Ich meine, Amsterdam ist dichter dran, ne? Aber.
0: Dichter dran an was?
7: Fahren nach Amsterdam. An Hamburg. Was?
3: Du. Spricht uns so an, wir nehmen Amsterdam.
7: Wir nehmen Amsterdam.
3: Wir nehmen Amsterdam.
0: Im März 2023 startete die Stadt Amsterdam eine Internetkampagne mit dem Ziel, A. Spaniern die Straßenverkehrsregeln nahezubringen, B. Briten zu entmutigen, nach Kneipentouren zu suchen oder C. Japanern ein Rotlichtviertel zu erklären.
3: Elton, ohne viel Geschwafel, ich stehe auf C. Die Antwort ist so cool. Also, erklär mir, warum nicht, aber ich finde das echt genial. Spanier und die Straßenverkehrsregeln.
0: Ich weiß ja, dass Elton mal so eine Folge, so eine Reisefolge nach Amsterdam gemacht
7: hat. Ja.
3: Wurde dir was erklärt, was keiner wissen darf?
4: Nee, aber er wurde von Japanern angesprochen.
7: Oh Gott. Ich musste da zumindest kurz in einem Rotlichtviertel arbeiten.
4: Der Blick war gut.
3: Was?
7: Also, zurück zur Frage. A würde ich erstmal ausschließen, weil ich meine, Spanien ist ja die gleiche Straßenverkehrsregeln wie in den Niederlanden, wie in Amsterdam. Also finde ich jetzt komisch. Wie kann denn so eine Internetkampagne aussehen bei B? Da zeigen die dann halt Bilder von besoffenen Menschen, von wie hier, das ist peinlich, oder von Schlägereien. Und C ist natürlich aber ein bisschen freundlicher, ne? Hier, kommt her, das ist gar nicht so schlimm.
3: Ja, sie sind immer noch angezogen.
4: Gar nicht so schlimm, guck mal.
7: Du bist von Anfang an dafür gewesen.
3: Ich bin Fan von C. Ich bin einfach Fan von C.
0: Okay, C ist eingeloggt.
5: Amsterdam ist sehr beliebt, um dort zum Beispiel Junggesellenabschiede zu feiern. Doch vor allem Gruppen von 18- bis 35-jährigen Briten sind dabei in der Vergangenheit durch schlechtes Benehmen unter Alkoholeinfluss negativ aufgefallen. Im März 2023 reagierte die Stadt präventiv auf die potenziellen Besucher mit einer Internetkampagne namens Stay Away, bei der Videos über Folgen und Risiken von übermäßigem Alkohol- und Drogenkonsum gezeigt wurden, sobald online von England aus nach Begriffen wie Kneipentour Amsterdam oder billiges Hotel Amsterdam gesucht wurde.
0: Es bleibt bei 1500 Euro. Ihr könnt wiederum den Ausgleich schaffen.
4: Tiere?
2: Ja.
4: Wir nehmen Tiere. Dann weiß ich zumindest, dass es um Tiere geht. Das ist schon mal gut.
0: Während. Oh, das wird den Elten ärgern. Das wäre auch sein Thema gewesen. Während Grillen zirpen. Während Grillen zirpen, hemmen sie ihr Hörsystem, um sich selbst vor dem Lärm zu schützen. B. Stören sie oft gezielt den Orientierungssinn anderer Insekten. Oder C. Haben sie keine Kontrolle über ihre Mundwerkzeuge.
2: Das ist C, weil sie, glaube ich, nehmen nicht. Das Grillen wird mit den Beinen gemacht.
4: Ja, mit den Hinterbeinen,
2: das
4: genau.
2: Ich dachte, das ist was von. Ja. Würde ich C schon ausschließen.
4: Ja, vom Gefühl auch, genau. Stören sie oft gezielt den Orientierungssinn anderer Insekten. Also wenn eine Grille zirpt, macht sie das ja, um laut zu sein, für die Weibchen.
2: Für die Paarung, genau. Weibchen anzulocken.
4: Das Problem ist jetzt nur, wenn ich jetzt nach einem Weibchen so laut rufe, dass das auch ein Vögelchen hört, dann kommt das Vögelchen an und sagt, hier sucht jemand ein Weibchen. Ich denke, die Suche hat zu lange gedauert. Guten Appetit.
2: Ja,
4: und dann frisst er, das heißt,
2: wie heißt aber wegen weil jetzt, andere Insekten,
4: jetzt
2: zu, ne?
4: Insekten ist jetzt, ein Vogel ist kein klassisches Insekt.
2: Ja.
4: Also im klassischen Sinne. Ja, also insofern, aber das kann ich mir vorstellen, dass die dann von anderen, weil hemmen sie ihr Hörsystem, um sich selbst vor Lärm zu schützen. Das würde mir am besten gefallen. Und ich meine, hören Insekten nicht irgendwie eben mit den Füßen, mit den Gelenken oder sowas?
2: Ja.
4: Und das wäre natürlich eine Vibration, die schon heftig wäre. Also ich schwanke sehr stark zwischen A und B.
2: Hast du recht.
0: Was wollen wir machen? Wollt ihr das Publikum fragen? Wollt ihr nochmal was riskieren?
4: Ja, das ist die Frage. Ich bin so 60-40 bei A, das ist nicht viel.
2: Und ich 60-40 bei B.
4: Okay, wir nehmen das Publikum.
0: Wir fragen das Publikum.
4: Und dann vielleicht hat einer von euch eine Idee oder da eine
0: Gruppe. Ah,
4: ja, so.
0: Ah,
4: gut.
0: Hier kennt sich offensichtlich jemand aus. Hallo. Entschuldigung, wie heißt du?
6: Hallo, ich bin der Manuel.
0: Manuel, du kommst woher?
6: Aus Bretten.
0: Das kenne ich. Ja, ich weiß, wo Bretten liegt.
6: Sehr gut.
0: Bei Karlsruhe. Sehr ja. gut. Was machst du in Bretten so im Alltag?
6: Ich bin Lokführer.
0: Sehr gut. Also, Manuel, was kannst du zu Grillen beisteuern?
6: Also ich wäre jetzt tatsächlich beim Bernhard, weil es ist ja sowieso immer so laut und ich schätze einfach mal, dass die sich auch selber schützen müssen und deswegen irgendwas mit dem Gehörgang machen,
0: okay.
6: dass es ruhiger wird.
0: Alles klar. Also Manuel sagt oh, Antwort A und stimmt damit mit Bernhard überein.
5: 2002 untersuchten Forschende der University of Cambridge die Nervenzellen von Grillen beim Zirpen. Dabei fanden sie heraus, dass, während diese zum Zirpen ihre Flügel aneinander reiben, ein Schalldruck von über 100 Dezibel entsteht, der für die Insekten selbst zu laut ist. Deshalb stimulieren die Neuronen, die das Zirpen steuern, nicht nur die Flügel, sondern gleichzeitig auch Zellen im Gehörsystem, die die Lautwahrnehmung hemmen. So schützen sich die Grillen vor ihrem eigenen Lärm.
0: Und damit steuerst du weitere 500 Euro bei. Ja? Dankeschön. Dankeschön.
7: Schätzfrage oder USA?
4: Ihr nehmt USA, wir kriegen.
0: Beide Teams stehen bei 1500 Euro, können noch auf 2000 kommen. Ihr habt nochmal die Wahl.
4: Sag, komm.
3: Zahlen bitte.
0: Hättest du ihm mal vorher gesagt, dass keine Kneipenfrage dahinter verwirrt.
7: Ja? Ja, wollte ich auch nehmen.
0: Ja, danke. Insgesamt 20% der Erwachsenen in Deutschland A. schicken aus dem Urlaub eine handschriftliche Postkarte, B. erhalten täglich mindestens 30 private E-Mails oder C. benutzen in digitalen Nachrichten niemals Kuss-Emojis.
4: Echt Glück gehabt, glaube ich.
7: Also ich glaube tatsächlich, A machen immer noch mehr als 20% eine Postkarte.
3: Das ist Tradition.
7: Es ist Tradition und ich würde es schön finden, wenn es diese Tradition noch weiter gibt. Es ist einfach cool, eine Postkarte zu verschicken. 30 private E-Mails.
3: Ah, das ist viel.
7: Naja, also 30 ist viel, aber es sind ja nur 20%.
3: Ja,
7: das ist ja das, was oft wieder so blöd ist bei dieser Zahlen-Bitte-Frage.
3: Ja.
7: Und es geht ja um Erwachsene. Das heißt, ab 18, da geht es ja auch schon wieder los, kann sein, dass die tatsächlich noch nie ein Kuss-Emoji verschickt haben, 20%. Weil das sind ja auch wieder eigentlich wenig.
3: In diesem Verhältnis ja.
7: Also
3: da ist
7: B
3: es nicht viel.
7: Oder C.
0: Ihr müsst euch entscheiden, das ist eure letzte Frage.
3: Also gefühlsmäßig bin ich bei C. Und du?
7: Bin
3: C.
7: Ich
3: C. Wir nehmen
0: okay.
3: C.
0: Ist klar. Kiss.
2: Ja, hätten wir auch.
4: Nein. Ja.
5: Die Postkarte ist bei Urlaubsreisenden immer noch hoch im Trend. 51% der Befragten in Deutschland gaben bei einer repräsentativen Umfrage 2023 an, ihre Urlaubsgrüße per Postkarte verschicken zu wollen. Per E-Mail grüßen hingegen nur 2%. Immerhin 9% der befragten Personen in Deutschland erhalten 30 oder mehr private E-Mails täglich. Egal ob E-Mail, SMS oder Messenger-Dienst, ein knappes Viertel versendet Kuss-Emojis seltener als einmal in der Woche. Und das, obwohl das Kuss-Emoji mit dem Herz generell eines der am meisten verwendeten Emojis ist. 20% der Erwachsenen in Deutschland gaben laut einer aktuellen Umfrage sogar an, Kuss-Emojis niemals in ihren Nachrichten zu verwenden.
0: €2.000, ich küsse eure Augen. Und ihr habt noch eine Frage aus der Kategorie USA. Was macht das einstöckige Gebäude in der 1209 North Orange Street im US-amerikanischen Wilmington, Delaware, besonders? A. Es hat den weltweit höchsten Stromverbrauch. B. Unter der Adresse sind über 280.000 Unternehmen angemeldet. Oder C. Joe Biden unterhält hier ein Museum für Cowboy-Hüte.
7: C. Es ist C.
2: Was auf der Hand liegt, ja, dass in Delaware ganz, ganz viele Firmen angemeldet sind.
4: Ja, ja, also auch
2: deutsche
4: du das?
2: Firmen. Ja, das weiß ich.
4: Also ich weiß nur, dass Delaware so ein Steuerparadies innerhalb der USA ist.
2: Mhm. Aber ganz viele Firmen sind in Delaware auch angemeldet.
4: Das heißt, das klingt doch schon mal nach B.
2: Klingt aber auch nach hohem Stromverbrauch, weil die müssen ja irgendwo...
4: Halte ich für unwahrscheinlich, weil ich würde mal vermuten,
2: weltweit,
4: so eine Aluminiumhütte.
2: Ja, die haben wesentlich mehr.
4: Oder so ein Serverpark. Und Joe, also C würde ich ausschließen. Das ist einfach
2: C ist Quatsch.
4: Pass auf, du warst doch sofort bei B.
2: Ja.
4: Ich auch.
2: Du auch.
0: Können wir so schnell machen.
4: Ja, wir können das Ganze unnötig in die Länge ziehen oder sagen jetzt sofort.
2: Zum Zug,
4: nee, ich muss nicht zum Zug, aber.
2: Nee, du hast recht.
4: Aber ich muss doch noch eine Firma anmelden.
2: Ach, genau. Nee, lass uns B nehmen.
4: Nimm B.
2: Ja. Ja.
0: Letzte Frage für Team Bernhard vor dem Finale.
5: In den USA müssen tatsächlicher Firmensitz und Rechtssitz einer Gesellschaft nicht übereinstimmen. Der zweitkleinste Bundesstaat der USA, Delaware, macht sich dies mit einem liberalen Gesellschaftsrecht und niedrigen Steuersätzen zunutze. So kommt es, dass ein unscheinbares Backsteingebäude, das sogenannte Corporation Trust Center in Wilmington, Delaware, mit der Anschrift 1209 North Orange Street, rechtlicher Firmensitz von über 280.000 Unternehmen ist, die hier durch sogenannte Registered Agents vertreten werden. Damit sind unter dieser Adresse fast ein Drittel aller in Delaware ansässigen Unternehmen registriert.
0: Und damit gibt es bei euch immer 500 Euro dazu. Wir haben folgenden Zwischenstand vor dem Finale. Kevin Marx und Elton haben 2.000 Euro auf dem Konto. Stefan, Peters und Bernhard haben ebenfalls 2.000 Euro erspielt. Und so geht's jetzt ins Finale. Die Kategorie, aus der die heutige Masterfrage kommt, ist Getränke. Beide Teams haben gesetzt. Hier ist die heutige Masterfrage. Welche dieser Bezeichnungen kennzeichnet einen süßen Champagner? A. Brut, B. Du oder C. Sec? Ihr habt 20 Sekunden. Ab jetzt!

0: Beide Teams haben ihre Antwort eingeloggt. Kevin und Elton haben gesetzt. Alles. Jawohl. Stefan und Bernhard haben gesetzt. Auch alles. Auf welche Antworten haben die Teams getippt? Team Elton tippt auf Antwort C. Team Bernhard tippt auf Antwort C.
1: Ah, beide falsch. Beide falsch.
0: Uiuiuiui.
2: Ich glaube, es ist B.
0: Ist ja richtig spannend.
3: B ist es,
2: also ich meine, A ist richtig trocken,
1: genau.
2: Zack ist halbtrocken und B ist Duce, also Duce süß.
3: Aber der Kai wird es ja jetzt auflösen.
0: Ja, es geht ja immer darum, wie viel Restzucker pro Liter da noch drin ist. Denn das bestimmt dann, wie süß der entsprechende Champagner ist. Mehr als 50 Gramm pro Liter Restzucker und damit sehr selten, aber auch sehr süß, ist der Champagner mit der Bezeichnung Du. Antwort B ist richtig.
1: Hast recht gehabt.
0: Und damit ist die ganze Kohle futsch. Oh, Manno. Oh. Ist immer besonders schade, kommt auch nur sehr selten vor. Aber Sie können sagen, wir waren mal dabei. Ja, meine Damen und Herren, das war's für heute mit dieser sensationellen Stimmung. Gehen wir aus der Sendung raus. Vielen Dank an unsere Gäste, an die Schlagerpiloten. Danke Kevin Marx, danke Stefan Peters, danke Bernhard und Elton. Kein Geld heute auch für unsere App-Mitspielerinnen und App-Mitspieler. Aber bei der nächsten Ausgabe, da wird es gleich wieder ganz anders aussehen. Also, schönen Abend noch hier im Ersten. Dankeschön fürs Zuschauen.

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10: Guten Tag und willkommen zu den Nachrichten im Norden hier bei uns bei NDR Info. Es ist erst 3 Jahre her, dass Total Energie quasi über Nacht als Schwergewicht in der deutschen Windbranche gefeiert wurde. Sie hatten sich für Milliarden einen riesigen Offshore-Windpark an der deutschen Küste gesichert. Doch nun möchte das Unternehmen nach Recherchen von NDR und Süddeutscher Zeitung offenbar aussteigen, womit die Energiewende in Deutschland einen merklichen Rückschlag erleiden würde.
11: Vor 3 Jahren waren sie heiß begehrt. Windparkflächen in der Nord- und Ostsee. Der Energiekonzern Total Energie schlug bei Auktionen des Bundes zu und sicherte sich gleich 3 Flächen für insgesamt rund 8 Milliarden Euro. Die Windräder des Unternehmens sollten einmal eine Kapazität von 7,5 Gigawatt haben. Zum Vergleich, aktuell beträgt die Kapazität aller Windräder in Nord- und Ostsee nicht einmal 10 Gigawatt. Die geplanten Windparks von Total Energie, ein wichtiger Baustein, um die gesetzlich festgelegten Ausbauziele bei Offshore-Windkraft zu erreichen. Doch nun die Kehrtwende. Total Energie will die Flächen offenbar zurückgeben. Das geht aus Recherchen von NDR und Süddeutscher Zeitung hervor. Als Grund nennt das Unternehmen veränderte wirtschaftliche Rahmenbedingungen. Kurzum, alles sei teurer geworden, somit auch die Baukosten. Außerdem gehe der Netzausbau zu langsam voran. Konkrete Fragen ließ der Konzern unbeantwortet.
10: Aber geht das auch so einfach? Meine Kollegin Verena von Ondarza aus der NDR-Rechercheabteilung befasst sich intensiv mit dem Fall. Also, wie ist das? Kann das Unternehmen Total Energies denn einfach so raus aus dem Vertrag?
12: Also das Windenergie-auf-See-Gesetz, was das ja regelt, das hat für so ein Szenario ja eigentlich keinen Plan entwickelt. Also da ist es nicht vorgesehen, dass ein Unternehmen, das den Zuschlag bekommen hat, auch wieder rausgeht aus diesem Projekt, das nicht realisiert. Das hat das Bundeswirtschaftsministerium uns auch ja auf Anfrage gesagt, dass es eigentlich nicht geht und dass sie davon ausgehen, dass diese Projekte wie geplant gebaut werden. Und man muss auch sagen, dass das wirtschaftliche Risiko jetzt zu diesem Zeitpunkt für Total noch vergleichsweise überschaubar ist, weil sie ja erst 10% dieser Milliardensumme zahlen mussten.
10: Ja, aber würde es dann nicht Vertragsstrafen irgendwann geben?
12: Ja, also das Gesetz, das sieht Vertragsstrafen vor, aber erst dann, wenn bestimmte Meilensteine, also bestimmte Ziele verfehlt werden. Und im Fall dieser Projekte würden diese Meilensteine, die nächsten, die wären erst nächstes Jahr im Herbst fällig. Und das würde bedeuten, wenn man jetzt abwarten würde mit dem Wissen, dass das sich eigentlich für den Konzern nicht mehr rechnet, dass die Projekte so nicht mehr wirtschaftlich umgesetzt würden, dann würde man ja sehr, sehr wertvolle Zeit verlieren, die man ja braucht für den Ausbau.
10: Jetzt fehlt ja auch ganz viel Geld. Also was heißt das dann für den Verbraucher, wenn das wirklich nicht zustande kommt?
12: Genau, das fehlt ganz viel Geld und das hat tatsächlich...
10: Wie viel ist das?
12: Also es sind jetzt quasi noch 7,2 Milliarden offen, die noch nicht gezahlt wurden von Total. Und dieses Geld, das soll verwendet werden, um die Kosten für den Netzausbau abzufedern. Das heißt, das wirkt sich ganz mittelbar dann auch auf die Strompreise aus, die wir alle bezahlen. Und es wird eben bedeuten, dass diese 7,2 Milliarden, die dafür eingeplant waren, fehlen würden.
10: Ja, vielen Dank, Verena von Ondarza aus unserem NDR-Rechercheteam. Das Gespräch haben wir vor der Sendung aufgezeichnet. Gut 4 Monate vor der Landtagswahl in Mecklenburg-Vorpommern war bisher weitestgehend unklar, was die AfD im Land genau plant. Das hat sich mit einem internen Programmentwurf, den das Magazin Der Spiegel zuerst veröffentlichte, nun geändert. Ein wichtiges Papier, denn laut der jüngsten NDR-Infratest-DIMAP-Umfrage ist die AfD aktuell die stärkste Kraft im östlichen Bundesland.
5: Bereit für die blaue Wende, Regierungsprogramm zur Landtagswahl 2026. So nennt die AfD ihren Entwurf für das Wahlprogramm, das dem NDR vorliegt. Insgesamt 94 Seiten, auf denen die Ziele für eine mögliche Regierung oder Regierungsbeteiligung festgeschrieben werden. Nur 3 Stichworte, die in diesem Entwurf als konkrete Ziele formuliert werden. Die AfD will in großem Stil Migranten in ihre ursprünglichen Heimatländer zurückführen, also Remigration. Sie will die deutsche und europäisch-abendländische Kultur erhalten und für Asylbewerber nur noch Brotbett-Seife-Prinzip, also ausschließlich Sachleistungen. Um die Preise für Energie wieder zu senken, soll Nord Stream 2 so schnell wie möglich wieder in Betrieb genommen werden. Und die wirtschaftlichen Interessen Deutschlands sind dabei unabhängig vom politischen System des Lieferlandes zu wahren, in diesem Fall Russland. Die AfD will außerdem den Windkraftausbau stoppen und den Wiedereinstieg in die Kernenergie vorbereiten.
10: Mein Kollege Ingo Bötig hat sich mit dem Wahlprogramm beschäftigt, wobei die AfD selbst nennt es ja ein Regierungsprogramm, obwohl es erst Ende des Monats von der Partei verabschiedet werden soll. Ich habe ihn vor der Sendung gefragt, wie radikal das Programm seiner Meinung nach ist.
13: Also ich habe den Politikwissenschaftler Wolfgang Schröder gefragt, wie er das einschätzt. Er ist ein Auskenner in Sachen AfD bundesweit, schaut auch auf die Landesverbände explizit. Und ihm habe ich gefragt und er meinte, das Programm sei ja radikal, aber zum Beispiel im Vergleich zu der stark oder noch stärker radikaleren Gruppierung in Sachsen-Anhalt nicht ganz so radikal.
10: Und was sticht besonders hervor?
13: Wir haben es eben schon einmal gesehen, Migration ist ein großes Stichwort. Die AfD möchte zum Beispiel, auch das wird genannt, eine Art Rückführungspolizei. Ich denke, ähnlich wie in den USA Trump das gemacht hat mit der ICE-Behörde, die massiv abschiebt. Und auch im Gespräch ist zum Beispiel eine Abschiebehaft, wo alle abschiebewürdigen Migranten dann gesammelt untergebracht würden.
10: Mit Tränen und Toren hat sich Alexandra Popp gestern von ihrem Verein, dem VfL Wolfsburg, verabschiedet. In den 14 Jahren hat die 35-Jährige zahlreiche Erfolge mit dem Verein erzielt. Und so hallte Alex Popp Fußballgott durch das Wolfsburger Stadion. Und auch die gegnerische Mannschaft erwies Poppy die Ehre.
14: Alex Popp wird diesen Moment so schnell nicht vergessen. Abschied einer VfL-Legende, bei ihrer Auswechslung Spalier stehen für die wohl größte Spielerin, die der VfL je hatte.
15: Es waren ziemlich viele Menschen da, wo ich nicht wusste, dass sie da waren. Und das ist mir dann auch noch ziemlich nah gegangen. Und es war, glaube ich, am Ende ein sehr perfekter Abschied.
14: Nach 14 Jahren ist Schluss. Ihr 256. Bundesligaspiel für den VfL, endgültig ihr letztes. Ehre, wem Ehre gebührt.
15: Wir haben einfach 20 Jahre zusammengespielt, von daher ja auch für mich heute emotional und ja natürlich einfach auch traurig.
14: Alex Popp zeigt Einsatz bis zuletzt. Gegen Nürnberg trifft sie doppelt, in typischer Popp-Manier mit Köpfchen. Insgesamt 131 Bundesliga-Treffer für den VfL. Alex Popp, Fußballgott, schallt es durchs Stadion. Zeit für ein Feierabendgetränk.
15: Das geht mir schon ziemlich tief unter die Haut, weil ich glaube, wenn so viele Menschen einem applaudieren, wenn auch in der Stadt so viele Menschen einen ansprechen und einem Dankbarkeit aussprechen und auch alles Gute für den weiteren Weg wünschen, dann glaube ich, habe ich in den letzten 14 Jahren nicht so viel verkehrt gemacht.
14: Alex Popp sagt Tschüss. Eine Ära in Wolfsburg geht zu Ende.
10: Mitte der 90er Jahre haben Vogelschützer in ganz Schleswig-Holstein nur noch 16 Seeadlerpaare gezählt. Heute sind es wieder 10-mal so viele. Das ist einer der rund 340 erwachsenen Vögel, die die Projektgruppe Seeadlerschutz gezählt hat. Insgesamt brüten aktuell 169 Paare im Norden, entweder wie hier bei Schleswig im Wald oder auch an Klippen. Damit sie das ungestört tun können und nicht ihre Brut verlassen, gelten in Schleswig-Holstein seit 2010 Schutzzonen rund um die Horste. Menschen dürfen sich höchstens bis zu 100 Meter nähern. Dafür sorgen ehrenamtliche Bewacher. Das Wetter, das spielt auf jeden Fall mit, falls Sie auch raus in die Natur möchten. Wobei die schöne gelbe Rapsblüte, die geht ja langsam zu Ende. Aber zumindest das Gelb der Sonne, das bleibt uns auch in den nächsten Tagen erhalten. Morgen teils aber auch wolkig mit nur selten Regen. Dazu dann bis zu 19 Grad und schauen wir ein bisschen weiter. In den nächsten Tagen wird es dann von Tag zu Tag wieder wärmer und vor allem zum Pfingstwochenende hin wohl auch sonniger. Und das war in der Info. Hier geht's jetzt weiter mit Seehund, Puma und Co. Viel Spaß damit und von uns, wir wünschen Ihnen einen schönen Abend und die nächsten Nachrichten dann natürlich aus dem Norden bekommen Sie wie gewohnt um 21.45 Uhr. Einen schönen Abend und bis dahin.

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0: Heute Seenotretter, zwei Heuler von der Ölbohrinsel. Raubtierpfleger, Azubi Annika lernt das Ein- und Aussperren. Gelenkproblem, Kea Kiwi beim Tierarzt. Strahlender Sonnenschein über der Nordsee bei Friedrichskoog. Während der Heulersaison steht der Wagen der Seehundstation ständig abfahrbereit. Neue Heuler müssen abgeholt werden. Geborgen werden die Tiere von speziell ausgebildeten Seehundjägern. Jan Dohndorf ist einer von ihnen und gleichzeitig Mitarbeiter der Seehundstation.
1: Wir fahren jetzt rüber zum Hafen auf die andere Seite in Friedrichskoog, weil Tiere von der Mittelplatte, also von der Ölbohrinsel, gemeldet sind. Und die bringen die jetzt mit ihrem Boot hier zu uns rüber. Ja, und die gucke ich mir dann da drüben erstmal an und schaue, ob das was für die Seehundstation ist, wie die gut so drauf sind. Aber das, was die erzählt haben, hat eigentlich einen ganz guten Eindruck gemacht.
0: Bei diesem ruhigen Wetter werden nur selten Heuler geborgen.
1: Das gute Wetter ist ja eher schön, weil wenn die Sonne scheint und wenn wenig Wind weht, ist es natürlich gerade für die frisch geborenen Seehunde eine gute Zeit und auch eine gute Wetterlage, weil sie dann eben wenig Kraft aufbringen müssen, um ihren Müttern im Wasser zu folgen.
0: In den letzten Tagen gab es Sturm. Offenbar sind die neuen Tiere dabei von ihren Müttern getrennt worden. Ob sie das gut überstanden haben? Nandu-Nachwuchs. Noch ganz klein. Man scheint sich noch nicht sicher zu sein, ob das Futter der Großen auch für sie ist.

0: alles zuständig.
1: Ich bin hier bei unseren Nandus. Kontrolliere jetzt hier mal ein bisschen. Weil mein Kollege Ronny, der hat schon Futter hergebracht. Man sieht auch, dass es relativ kleines Futter ist. Das heißt also, wir haben hier Jungtiere. Wir hatten ja 3 Eier liegen gelassen, es sind aber nur 2 Küken geschlüpft bisher. Und ich wollte nur mal gucken, wie die beiden so drauf sind. Na, heute haben wir ja richtig gutes Wetter, die Sonne scheint. Wenn es jetzt hätte geregnet oder so, dann hätten wir sie eventuell einsperren müssen ins Haus. Aber solange das jetzt so ist, lassen wir sie auch draußen laufen. Wir haben sie gestern das erste Mal gesehen. Also ich gehe davon aus, dass sie jetzt höchstens 24, 25 Stunden alt sind. Älter noch nicht. Aber dafür können sie ganz gut laufen. Ist klar, es ist ein Nestflüchter und ein Laufvogel, die wollen laufen. Bei den Laufvögeln ist das so, dass der Hahn wirklich das Nest beschützt und bebrütet. Und man kann auch erkennen, was ein Hahn hier ist. Der jetzt links davon läuft, das ist der Hahn. Der hat wesentlich mehr schwarz im Hals und vorne in der Brust als wie die Hennen. So, die Hennen, die machen nur eins, die bieten sich den Hahn an und legen ihre Eier ins Nest. Am Nestrand teilweise umzu und der Hahn holt sich das mit dem Schnabel zurück und er bebrütet dann die Eier. Und er muss sich jetzt wirklich darum kümmern. Er zeigt ihnen natürlich auch, wo das Futter steht und pickt da drin und die lernen das dann von ihm. Die Hennen, die kommen hier auch her und fressen das. Die zeigen aber nicht den Küken das. Die interessiert das überhaupt nicht, dass das ihre eigenen Kinder eigentlich so sind. Das macht wirklich alles der Hahn.
0: Ob die beiden wohl noch ein Geschwister-Nandu dazu bekommen? Im Hafen von Friedrichskoog. Jan Dohndorf wartet auf ein Versorgungsschiff, das junge Seehunde mitbringen soll.
2: Der kommt von der Ölbohrinsel. Also, beziehungsweise die beiden Tiere sind dort am Kolkschutz gefunden worden und auch kurz beobachtet worden. Da ist aber ja, die Chance, dass dann Mutter zurückkommt, relativ niedrig. Und die bringen die jetzt entsprechend hier nach Friedrichskoog, damit ich mir die Tiere angucken kann, in welcher Verfassung die sind. Und dann gegebenenfalls eben mit in die Seehundstation nehme.
0: Momentan ist Hochwasser. Die einzige Möglichkeit für ein Boot, den Hafen von Friedrichskoog anzulaufen. Die Heuler wurden bei Niedrigwasser hilflos in den Steinfeldern nahe der Bohrinsel Mittelplate gefunden und von einem Mitarbeiter geborgen.
3: Ja, der erste ist nicht so schlecht. Also der hier macht einen ganz guten Eindruck. Müssen wir gleich mal gucken, wenn wir den oben gewaschen haben. Der ist ein bisschen schlapp hier. Gucken wir uns gleich mal an. Gut so.
2: Ich guck mal, ihr hattet ja noch Namensvorschläge gemacht. Euer Kollege hat ja noch Namensvorschläge gemacht. Ich guck mal und dann können wir ja noch mal telefonieren oder so, was dann draus geworden ist. Heiko oder Christian oder entsprechend weiblich, wenn es Weibchen sind. Ich sag schon mal danke.
4: Dafür nicht.
2: Ja, der ist ganz gut, der andere ist ein bisschen schlapp, aber die müssen wir uns jetzt oben mal genauer angucken.
0: Ob Jan die beiden Heuler in die Station mitnehmen kann? Die Bremerhavener Eisbären Lloyd und Valeska sind zwei stattliche Raubtiere. Die schlanke Valeska bringt knapp 200 Kilo auf die Waage. Lloyd wiegt etwa das Doppelte. Um die Polarbären versorgen zu dürfen, muss man ausgelernter Tierpfleger sein. Annika Meyer wartet zwar noch auf die Prüfungsergebnisse, wird aber schon mal von Thomas Grunert angelernt.
5: Wir werden jetzt erstmal eben den Mittelschieber zwischen den beiden Bären zumachen, damit die in Ruhe getrennt reingehen können, jeder in seine Box. Und hier wird erstmal alles 5-mal kontrolliert, dass keine Tür offen ist, weil kann unangenehm werden.
0: Annika muss gut aufpassen.
6: Weil ich jetzt bald meine Prüfung wohl geschafft habe, muss ich jetzt lernen, halt hier selbstständig zu arbeiten, die Bären selbst einzusperren.
5: Gut, dann gehen wir.
0: Für die zwei Eisbären gibt es zwei separate Ställe. Unter den wachsamen Augen ihres erfahrenen Kollegen tritt

0: trifft Annika nun Vorbereitungen im Stall der Bären Valeska. Thomas Grunert ist begeistert.
1: Sehr gut, sehr gut. Macht sie alles ganz prima, ganz ordentlich. Sehr gewissenhaft. Na, demnächst, wenn sie ihre Ergebnisse hat, dann soll sie mich auch mal vertreten. Und dann möchte ich natürlich schon, dass sie das alles aus dem FF weiß. Aber das macht sie echt gut. Noch mal gucken.
0: Vertrauen ist gut. Kontrolle bekanntlich besser.
1: Gucken, ob alles an Werkzeug raus ist. Gut. Noch mal eben die Außentüren.
0: Nur wenn die Außentüren des Stalls verschlossen sind, darf Valeska in ihr Domizil. Thomas und Annika inspizieren jetzt noch die Türen und Gitter am Gehege. Valeska, die das Schließgeräusch richtig deutet, macht sich ebenfalls auf den Weg.
2: Hallo, na, Valeska?
1: Guten Morgen. Guten Morgen.
2: Leute, ist da hinten? Mhm. Hab ihn noch nicht gesehen.
1: Wo hast du den Riesen gelassen? Wo hast du den? Mhm.
0: Lloyd, ganz Kavalier, lässt der Dame den Vortritt. Die Küken der Nandu. Erst ein paar Tage alt und noch ein bisschen schlapp. Papa Axel präsentiert stolz seine Federpracht und seine Brut. Er ist alleinerziehend. Die Hennen Dagmar 1 und Dagmar 2 kümmern sich nicht um ihre Eier. Ob in den verbliebenen Eiern noch Leben ist?
3: Ja, das ist ein Rest Eihaut. Man sieht von der Schale eigentlich so gut wie gar nichts mehr. Das ist alles zerbröselt. Und ein Teil frisst der Hahn auch weg, weil es riecht dann ja auch extrem danach. So, und ein Fuchs oder sowas, der riecht das auf weiter Entfernung. Und deswegen fressen sie auch ein Teil auf. So, man sieht jetzt auch hier, mal ein bisschen Platz machen. Das ist ein Ei, was er bebrütet hat. Und das ist ein frisches Ei, was die heute erst gelegt hat. Also man sieht den Unterschied. Frisch sehen sie richtig schön gelb aus. Wenn der Hahn drauf sitzt, dann verblassen die reell. So, ich werde jetzt noch mal hören, ob da noch was drin ist. Wenn ja, dann packe ich es in die Maschine. Wenn nicht, dann können wir es wegschmeißen.
0: Nils hofft auf Kükengeräusche.
3: Also es tut sich gar nichts mehr da drin. Man sieht auch keine Stelle, ob da irgendwo noch was angepickt ist. Wenn das jetzt dann noch im Ei leben würde, dieses Küken, dann würde ich ein Piepen hören. Oder halt, es versucht ja auch aus dem Ei rauszukommen. Dann würde ich so ein Tucken hören. Dann würde es ja versuchen, mit ihren kleinen Eizahn, der da auf dem Schnabel ist, die Schale zu knacken. Aber da ist absolut Totenstille drin. Also ich gehe davon ganz stark aus, dass dieses Küken im Ei leider abgestorben ist. Ne? Ich nehme jetzt beide Eier weg, weil das Nest, das hat der Hahn aufgegeben. Weil die beiden Jungtiere, die fühlt er jetzt, da hat er sich jetzt drum zu kümmern. Er wird hier jetzt nur noch mit den Küken herkommen und sich da hinsetzen, wenn die frieren und so was. Aber damit ist dem Ei hier nicht mehr geholfen, weil es wird jetzt wahrscheinlich 2-3 Stunden hier alleine liegen. Könnte natürlich von Krähen weggeholt werden oder was von einem anderes Tier. Und außerdem würde das dann auskühlen und dann würde das Küken dann drin auch nicht mehr überleben können. Und deswegen nehmen wir es weg. Ja. So. Na dann.
0: Nandus stammen aus Südamerika und sind dem afrikanischen Strauß ähnlich, nur deutlich kleiner. Nachdem sie aus einer Privathaltung geflohen waren, sind einige in Schleswig-Holstein heimisch geworden.

0: Du bist ja ein Hübscher, hä?
1: Zwei von der Mutter getrennte junge Seehunde, kurz Heuler. Nach in der Bohrinsel Mittelplate aufgefunden, sollen sie jetzt untersucht werden. Wenn alles okay ist, dürfen sie in die Seehundstation Friedrichskoog.
0: Erstmal mal kühlen und auch ein bisschen nass machen, weil dann hat man einen besseren Eindruck von den Tieren. Die haben zwar da schön ein paar Speckfalten, aber wenn die trocken sind, dann machen die immer auch noch einen größeren und vitaleren Eindruck, als wenn man die mal ein bisschen nass gemacht hat und dann wirklich sehen kann,

0: ob die eben schon Defizite auch haben in der Ernährung und so. Und man dann, das kann ich dann gleich an die Station weitergeben. Und jetzt gucke ich mir die einmal ein bisschen genauer an. Aber den Rest machen wir dann eh drüben, weil die sehen beide eigentlich ganz gut aus. Der hier war mir eben ein bisschen schlapp. Na, erstmal gucke ich so nach Verletzungen, die Augen zum Beispiel oder eben geschwollene Flossen. Das sieht bis jetzt ganz gut aus alles. Ist auch noch nicht so alt, also da ist noch Nabelschnur dran. Ja, sieht man auch ganz gut. Der Nabel ist auch recht in Ordnung, ein bisschen verhärtet, aber nicht so schlimm. So, Mädchen haben wir hier schon mal. Ein Mädchen, gut. So, der zweite. Ja, bisschen Durchfall haben wir. Was bist du? Ein Kerl. Bei den Männchen ist es relativ einfach. Da hat man den Bauchnabel und das hier ist die Geschlechtsöffnung. Also kann man relativ einfach sagen, ob es ein Männchen oder ein Weibchen ist. Bei den Weibchen wäre eben hier keine Geschlechtsöffnung. Normalerweise unter dem Bauchnabel zitzen. Die kann man aber bei den Jungtieren noch nicht immer so sehen. Da muss man dann eben schauen, ob hier ein oder zwei Öffnungen sind.
1: Ob die beiden echte Überlebenschancen haben?
0: Der ist von der Fitness noch wesentlich besser. Sie schläft schon wieder hier drüben. Also sie macht eher den schwächeren Eindruck jetzt. Aber eigentlich nichts Dramatisches. Also die fahren beide jetzt mit rüber in die Station, kriegen ihre Erstversorgung und dann sollten die sich eigentlich beide wohlfühlen bei uns.
1: Aufnahmeprüfung bestanden. Ab in die Seehundstation, gleich auf der anderen Seite des Deiches. Eisbären Valeska soll zum Frühstück in den Stall. Begrüßung der Tierpfleger.
2: Ja, gleich darfst du rein. Okay, schiebe es zu.
1: Annika Meier hat gerade ausgelernt. Beim Reinholen der Raubtiere lässt sie sich vom Eisbären-Experten Thomas anleiten. Der freut sich über den reibungslosen Ablauf.
3: Also was mich unheimlich freut, ist, dass Valeska auf Annika zugelaufen ist und ihr sofort die Wange angeboten hat. Das ist eigentlich eine richtig hohe Auszeichnung. Das macht ein Bär nicht so oft. Untereinander vielleicht, aber wenn das einem Pfleger angeboten wird, finde ich, ist das schon eine richtig große Sache. Für mich zumindest.
1: Hallo?
2: Ja, für mich auch. Also ich muss ja das sowieso erstmal noch alles lernen, aber Thomas erzählt mir dann ja, was das alles bedeutet und dann freut man sich.
1: Alle Türen und Schlösser sind überprüft.
2: Sperren wir jetzt erst Lloyd ein.
3: Gut. Mhm.
1: Nun dürfen die Eisbären ans Frühstücksbuffet. Wieder braucht Annika den Schlüsselbund.
3: Ja,
1: wieder geht es treppauf zum Gehegerand. Die Pfleger holen die Bären immer an der oberen Tür ab. Wenn jemand da ist, den man abholen kann.
2: Schon wieder nicht da.
3: Ist nicht da?
1: Annika braucht für die zahlreichen Handgriffe noch ein wenig länger als Thomas. Vielleicht wurde Lloyd dabei das Warten zu lang. Immerhin, er merkt, dass sich jetzt was tut.
2: Ja, du darfst jetzt reinkommen.
3: Guten Morgen.
2: Hallo. Na, komm mal ganz rein.
1: Annikas ruhige Art kommt bei allen Tieren im Zoo gut an. Auch Eisbärenmann Lloyd lässt sich wie ein Kätzchen zur Futterschale lotsen, wartet aber zunächst brav im Gang.
2: So, jetzt darfst du auch rein.
1: In vielerlei Hinsicht kommt Annika bei der Arbeit im Zoo ihr Heimvorteil zugute. Sie ist von Tieren umgeben aufgewachsen.
2: Ich bin kein Stadtkind, ich komme vom Land, genau, aus der Landwirtschaft. Und ich bin mit Tieren groß geworden, also von zu Hause aus, wir haben schon immer Tiere.
1: Tierpflegernachwuchs mit Bauernhoferfahrung schätzt auch Thomas.
3: Ja, dass man auch mal bis zum Knien im Schlamm steht und weiß, was Misten heißt und solche Sachen. Also, dass man vorher schon auch Arbeitsabläufe kennengelernt hat. Also ich denke, das hat richtig gute Vorteile.
1: Nun denn, nach Lloyd darf gleich auch Valeska zum Frühstück. Geschrei bei den Keas. Die Bergpapageien bekommen Besuch vom Tierarzt. Gelenkprobleme. Dr. Schöne hat sie selbst großgezogen.
4: Hey, wo ist denn meine kleine Maus? Wo ist denn meine kleine Maus? Oh ja, nun komm. Nun komm, nun komm. Wo ist denn meine kleine Maus? Na komm. Was ist denn los? Komm.
5: Ja, fein. Ja, fein. Ja, fein. Guck doch mal.
4: Ah, du weißt schon, was ich vorhab, ne? Oh, das haben wir noch nicht gehabt. Kiwi war gestern ein bisschen auffällig. Der Schließdienst hat berichtet, dass sie humpelt. Und ich habe sie mir gestern Abend angesehen und da war das Beinchen auch ein bisschen warm. Und wir wollen sie heute bei mir im Raum noch einmal ganz intensiv anschauen. Vor allen Dingen zusammen mit Toffi, die ich jetzt gerade auch gar nicht sehe. Toffi hat nämlich eine Geschichte, eine Lahmheitsgeschichte hinter sich. Das hat im Winter begonnen und das hat viele Monate gedauert. Und heute ist der Zeitpunkt, wo wir uns das Tier und vor allen Dingen sein Gangbild noch mal ganz genau anschauen wollen. Und bei der Gelegenheit einfach die beide Vögel zusammen einsammeln und dann rüberbringen. Und Pinky sitzt hier und will mitgenommen werden. Und Kiwi und Toffi überhaupt nicht. Wo sitzt jetzt Toffi?
1: Tierpfleger Kalle hat sie im Auge. Auf den Arm will Toffi aber nicht.
4: Ja, klar. Hey, komm mal schnell.
3: Außer Reichweite.
4: Außer Reichweite, genau. Hallo. Na?
3: Aber eins finde ich ja toll jetzt.
4: Ja,
3: das ist mir eine Genugtuung, mal zu sehen, dass die auch mal hinterherlaufen dürfen.
4: Ja. Komm mal mit ran. Toffilini. Dann wird sie von oben alles anschauen, ne? Hey, da kommt ja die kleine Maus. Ja, da kommt ja die kleine Maus. Jetzt muss ich aber aufpassen, dass ich hier nicht ausrutsche.
6: Oh, ja.
5: Hallo, hallo, hallo, hallo.
4: So, hier ist Vogel Nummer 1. Vogel Nummer 1 hat mich gerade im Finger. Ich muss sie ganz schnell rübersetzen. Ja, super.
1: Eisbären Valeska kurz vor dem Stall.
2: Jetzt den Schieber aufmachen.
1: Annika darf nun die Bären in die Box lassen.
2: So, dann geh mal rein. Okay, gut.
1: Zwei Gesellen passen auf, dass die angehende Tierpflegerin alle Sicherheitsbestimmungen erfüllt. Sobald Annika ihre eigene Gesellenprüfung bestanden hat, gehört sie schon bald selbst zum Zweierteam beim Ein- und Ausschließen der Raubtiere.
2: Alles klar. Bei ihr ist alles gut.
3: Dann zu den Pumas.
1: Der Doktor lockt.
4: Toffi, komm.
1: Der Doktor flötet. Fleht und bittet.
4: Komm runter, komm.
1: Aber außer Pinky kommt heute kein Kehrmädchen in seine Nähe. Und Pinky möchte Joachim Schöne gar nicht untersuchen.
4: Toffi! Hol mal deine Schwester her, du.
1: Gewünscht ist Toffi, weil sie Gelenkschwierigkeiten hat.
4: Du glaubst ja wohl nicht, dass ich jetzt da hochfliege, ne?
1: Noch sind die Überzeugungskünste fruchtlos.
4: Toffi, komm!
1: Der Tierarzt versucht es jetzt mit Tricks.
4: Fein. Ich mache hier ganz tolle Sachen.
1: Toffi bleibt fort. Nur Pinky lässt sich gerne greifen.
4: Hol mal deine Schwester her. Willst du deine Schwester nicht herholen? Deine Schwester mal herholen. Ja, hol sie mal her. Hm?
1: So lange hat er das Papageienmädchen noch nie bitten müssen. Oh. Der geduldige Doktor scheint mit seinem Latein am Ende.
4: Toffi, komm! Ach, Toffi!
1: Langsam setzt sich in Norddeutschland

0: der Frühsommer durch. Im Jaderpark füllt sich die Afrika-Anlage. Nach und nach werden alle Tiere zusammengelassen. Das geschieht behutsam. Vor allem der Nachwuchs soll nicht zu Schaden kommen. Heute sollen die Elenantilopen mit den wilden Rappenantilopen zusammengeführt werden.
1: Hallo, na ihr? Alles gut?
0: Mit den Zebras waren die Elenantilopen schon draußen.
1: Das ist nicht für dich, Mäuschen. Sie sieht jetzt das Futter, das lecker Müsli, was sie so gerne mögen. Und da denkt sie jetzt natürlich, das ist für sie. Ist es aber heute ausnahmsweise mal nicht. Da guckt sie jetzt leider in die Röhre. Ich werde jetzt gleich versuchen, die Zebras und die Rappenantilope, die sind ja im Moment auf der Anlage, auf das hintere Stück der Anlage zu lassen. Und da habe ich einfach das Müsli mitgebracht, um die so ein bisschen zu locken, falls sie nicht gleich auf Anhieb wollen. Und das mache ich ganz einfach aus dem Grund, weil ich danach unsere Elen auf die Anlage lassen will. Und wenn die Tiere alle auf der Anlage sind, dann trennen wir die so ein bisschen. Die Zebras und der Rappenantilopenbock, die kommen nach hinten auf die Anlage und die Elen nach vorne. Und deswegen muss ich halt jetzt erstmal versuchen, die Zebras rüberzukriegen, weil die jetzt im Moment noch auf dem vorderen Teil der Anlage sind.
0: Bisher war der gewaltige Rappenantilopenbock äußerst störrisch. Die Elenantilopen müssen noch warten. Ob Jan den Rappenbock und die Zebras mit seinem Eimer Müsli auf den hinteren Teil der Anlage locken kann?
1: Hey Süßen, habt ihr schon gesehen, oder? So, ihr solltet gleich mal ein bisschen rübergehen. Die Elen wollen auch raus. Kubango, Natascha, komm her. Komm.
0: Die ersten Meter. Aber die falsche Richtung. Und der Weg ist noch weit.
1: Kubango! Natascha, komm mal her! Streich du auch! Komm!
0: Nicht nur Stillstand, sondern Rückschritt.
1: Da sollen sie eigentlich nicht hin.
0: Die Tiere gehen zurück zu den Elenantilopen. Zwei Seehundheuler, Findelkinder aus der Nordsee, werden in die Seehundstation eingeliefert. Namensfindung.
2: Christiane. Also hat er mir telefonisch gesagt.
3: Wenn du jetzt
2: was
3: anderes
2: hast, was hast du, Christian?
3: Er hat nur Christian gesagt und dann eben da draußen.
2: Ja, Christiane soll es dann sein.
0: Christiane schaut schon etwas munterer. Wird man Pate der Tiere, kann man sich einen Namen aussuchen.
2: So eine Heulerpatenschaft, die kostet 250 Euro. Und das sind dann ein Teil der Kosten, die für Fisch, für Tierarzt, für Versorgung hier entstehen, sodass die Heulerpaten mit ihrer Übernahme der Patenschaft die Arbeit hier unterstützen und eben die Informationen zu ihrem Tier bekommen und den Namensvorschlag machen können. Wollen wir dann mit dem Heiko beginnen?
0: Heiko ist sehr wach und ebenso wehrhaft.
4: Der sieht aber ja ganz mobbelig. Oh, und schon ein bisschen giftig. Ja. Unfreundlicher Geselle. 10,6. Hoi, hoi, hoi. War der Bull schon so unfreundlich?
5: Ja, genau.
4: Muss man ja fast aufpassen hier.
5: Von vornherein.
4: Ein Umfang von 44. Oh. Und da ist der Nabel schon abgefallen, aber doch ziemlich verdickt. Also der ist bestimmt schon 4-5 Tage alt und das muss abheilen. Wenn da eine kleine Entzündung drin ist, dann kann man das noch als Verhärtung fühlen. Deswegen wird er dann auch ein Antibiotikum gespritzt bekommen, damit wir da gar nicht erst eine Nabelentzündung
2: richtig nach innen aufgehend haben, sondern dem gleich begegnen. Das vorne, die sind aber gut. Du bist ja ein Windeaal. Ja. Hier ist noch ein bisschen Kot. Hat er in der Wanne gekotet? Also oder?
3: Auf der Fahrt war auch ein bisschen verschmiert. Mhm. Hat aber nicht gerochen. Also
2: so ein bisschen cremigen Durchfall.
3: Genau.
2: Ja, aber auch hier außer Sand nichts dran. Dann müssen wir uns mal dem Kopf zuwenden. Linke Auge ist ein bisschen gerötet, aber keine weiteren Verletzungen. Ja, Zähne auch schon. Das sehe ich. Die Schleimhäute sind etwas blass, aber kann ja noch nicht wirklich sagen, dass er apathisch ist. Und Zähne sind 0,2 mm. Keine Bissspuren, keine Nuckelspuren. Also das sieht ansonsten auch so aus, als wenn er vielleicht wirklich auch gesäugt wurde. So, ne? Muttermilch wäre schon toll, das werden wir nachher am Kot sehen, was da so rauskommt von der Farbe und der Konsistenz, ob da schon Milch mit im Spiel war. Und wie dann auch die Blutwerte sind, wie lange er schon alleine ist. Aber also so macht er ja erstmal einen sehr aktiven und mobilen Eindruck. Und lautstark. Nicht so schlimm. 37,5 ist auch gut.
0: Endlich ist der Zugriff geglückt. Und Tierarzt Joachim Schöne kann die Kea-Papageien Toffi und Kiwi in seiner Praxis untersuchen. Tierpfleger Kalle Kretschmer hilft beim Transport.
5: Hey. Alles klar? Ja, ist gleich vorbei. Dauert nicht lang.
0: Toffi hatte ein lahmes Bein gehabt und soll nachuntersucht werden. Kiwi war gestern durch Humpeln aufgefallen.
5: Na, kommst du mit raus? Die Tür ist zu, ne?
3: Welche?
5: Die Tür nach außen?
3: Ja.
5: Ich wollte nur mal gegenchecken.
3: Ja, ist okay.
5: Gut.
3: Die ist zu.
5: Hi.
0: Den Grund für Toffis Lahmheit hatte der Tierarzt nicht eindeutig ausmachen können.
5: Die Vermutung liegt nahe, dass sie sich durch eine ganz, ganz unglückliche Bewegung den Bandapparat entweder im Knie oder in der Hüfte so zerrissen hat. Und das konnten wir dann nur lindern mit einer Schmerztherapie und damit sich kein Narbengewebe bildet. Ich hole sie mal eben raus. Hey, komm mal raus, fein.
3: Vorsichtshalber Handschuhe.
5: Warte, ich mach das mal ohne Handschuhe. Ich setze sie mal einmal kurz ab. Hier, so, fein. Eigentlich, bei dir brauche ich keine Handschuhe, ne? Oder? Bist du lieb heute zu mir? Ja, ne?
0: Total lieb.
5: Ja, die haben wir mit der Hand großgezogen. Das war unser erster Schlupf. Drei kleine Mädchen. Wir wollen mal gucken, wie sie sich im Gangbild zeigt. Warte mal, vorher möchte ich Sie doch bitten, einmal kurz festzuhalten. Meinetwegen mit Handschuhen. Oder ohne? Oder mit den
3: ja, bei Hals... Toffi, bei Toffi bin ich ein bisschen vorsichtig. Wenn
5: okay.
3: Sie wollen jetzt wieder ein bisschen rumkneten.
5: Genau, ich möchte einmal
3: dann
5: die...
3: Dann mit Handschuh.
5: Ja.
3: Dann lieber mit Handschuh, weil das ist mir dann doch etwas sicherer.
5: Ja.
3: Weil sie hat mich vorhin beim Beckenreinigen schon mal so ein bisschen härter gezwickt, als es eigentlich notwendig gewesen wäre. Dabei habe ich gar nichts gemacht, ne? Du.
5: Aber sie zwickt mich jetzt überhaupt nicht, ne? Naja, aber ein bisschen aufpassen muss ich
3: kann
5: auch.
3: Kann alles noch kommen.
5: Ja.
3: Ja.
5: Ja, aber das war jetzt nicht böse. Das war einfach nur, das ist jetzt ein bisschen Unbehagen. Das kann man, also ich wäre als Kea jetzt, würde ich mich jetzt auch nicht wahnsinnig wohlfühlen. Aber das muss einfach sein. Am besten Sie nehmen sie wieder so und drehen sie einmal um. Ja, und dann machen wir das wie bei der Physio damals.
0: Toffi hatte über den Winter Krankengymnastik bekommen. Dazu gehörte das Beugen und Strecken der Beinchen.
5: Also der Greifreflex ist ein kleines bisschen schwächer immer noch hier auf der Seite. Aua! Ja, fein machst du das. Wir lassen sie noch mal einmal laufen. Wir können sie mal da am Ende des Tisches das mal ausprobieren, ob sie sich am Ende hinsetzt. Ob sie gleich wegfliegt. Ja? Nee, das ist gut. Ja? Schauen wir uns da an.
0: Probelauf auf dem Praxisboden. Und?
5: Toffi? Alles ist
3: ja,
5: neu.
3: Ja, ich finde schon, dass sie wieder
5: nein, das ist hervorragend. Läuft, ne? Also da sieht man einen Hauch von.
3: Das ist interessant jetzt, ne?
5: Ja. Super. Gut, dann setzen wir sie zurück und schauen noch mal, was Kiwi mit ihrer Lahmheit macht.
0: Jan Wichmann will die Zebras auf den hinteren Teil der Afrika-Anlage locken. Die Tiere tummeln sich aber ganz vorne. Müsli soll helfen.
1: So, haben wir das Müsli verteilt.
0: Fehlen nur die Tiere. Jan hat einen Plan B.
1: Jetzt ist der Plan, dass ich versuche, die Zebras aus dem Vorgehege rauszubekommen. Dass sie dann quasi auf die Anlage gehen und dann sehen, das Tor ist hinten auf. Sie können dahin, wenn sie wollen.
0: Und dann auch dahin gehen.
1: Na, ihr Hübschen, ihr sollt jetzt mal rausgehen, ne? Na, Freunde, komm, geh mal raus. Steh mal auf, komm.
0: Wenn die Tiere nicht auf die hintere Afrika-Wiese wechseln, können die Elen mit ihren Jungtieren nicht auf die Wiese.
1: 1a.
0: 200 Meter fehlen noch.
1: Jetzt müsst ihr auch mal rübergehen.
0: Rappenantilope Strolch und Zebrahengst Kubango sind gemeint. Jan Wichmann wurmt das.
1: Die wollen noch nicht so richtig. Jetzt ist natürlich auch, die sind jetzt halt ein bisschen nervös, weil sie jetzt nicht genau wissen, was ich von denen will.
0: Das Müsli lockt noch nicht. Die Wiese steht saftig.
1: Früher oder später gehen sie rüber, da bin ich sicher. Nur jetzt kann man halt nicht auf die Anlage gehen und sie so ein bisschen dahin schieben, wo man hin will. Weil dann ist zu Ende.
0: Zu Ende bedeutet, die Tiere rennen dann in alle Richtungen, nur nicht auf die andere Wiese. Immerhin, es bewegt sich was. Gibt es Hoffnung für die Elenantilopen, doch noch auf die große Wiese zu kommen?

0: auf die große Wiese haben es die Meerschweinchen schon geschafft. Als tierische Rasenmäher bekommen sie heute ein neues Einsatzgebiet.
1: Wir sind bei unseren Katas auf der Insel. Die sind im Moment eingesperrt, weil die sonst über die Brücke flüchten würden. Hier haben wir ja auch einiges an Mähschweinchen untergebracht. Die haben jetzt aber alles aufgefressen. Hier gibt's nichts mehr und jetzt müssen die umziehen. Ja, dann wollen wir mal schauen, ob wir sie alle kriegen.
2: Oh,
1: ich habe sogar zwei.
2: Wir müssten 18 haben.
3: Rein theoretisch.
2: Rein theoretisch, ja.
3: Warte, ich schieb mal.
2: Wenn nicht eins geklaut wurde. Was?
3: Kannst du noch? Ich schieb mal noch mal zwei zu dir rüber. Ich hoffe. Ja.
2: Nee, nee.
3: Wir versuchen die hier zu überlisten, aber irgendwie werden wir jetzt gerade überlistet. Aber wir geben unser Bestes. Sind da welche drin?
2: Jo.
3: Ja, so geht das natürlich auch.
2: Ah, verarscht.
3: Praktisch.
2: Warte doch, warte doch. Oh.
0: Nicht alle wollen freiwillig mit.
2: Ich will dir doch nichts Böses. Die laufen jetzt im Kreis um den Baum rum. Nö. Ich glaube, das haben sie jetzt kapiert.
0: Ob das wohl die Letzten sind?
3: Nicht ins Wasser fallen.
2: Da kommt noch.
3: Da läuft.
0: Fluchtversuch gelungen.
2: Wir sind hauptsächlich zu Mähen gedacht. Ein paar haben wir ja immer hinten in der Ausstellung, wo die Besucher die auch sehen können. Nicht anfassen sollen, aber es doch immer tun. Da wird dann auch immer so ein bisschen ausgetauscht. Mal sind da hinten nur die Weibchen, mal die Männchen, damit die sich ein bisschen beruhigen können. Und der Rest mäht.
0: Und lässt sich vorerst nicht einfangen.
4: Hallo.
5: Na?
0: Jetzt ist Papagei Nummer 2 an der Reihe.
5: Wir lassen sie schon mal einmal laufen. Warte, warte, warte, warte. Jetzt hat sie gerade gemacht. Also Frau Urbstadt hat gestern im Schließdienst beschrieben, dass sie schont und auch lahmt. Ja?
6: Also ich habe vorhin das Becken gemacht und dann waren sie ja alle drei dabei.
5: Ja.
6: Also ich habe da jetzt nichts feststellen können.
0: Der Tierarzt will noch einen Blick drauf werfen.
5: Kiwi, kommst du mal zurück, bitte? Wie ist das Kommando für zurück? Kiwi, Beck.
6: Ach, Kiwi. Nee, nicht da hinten hin. Und jetzt auch nicht irgendwo oben rauf. Das ist doof.
5: Ich meine, das ist natürlich spannend jetzt hier, der Raum.
6: Ja, klar. Ich meine, das ist
5: auch Spätzchen. Ich würde dich am liebsten mit nach Hause nehmen. Aber da müssten wir ein Zimmer für dich einrichten. Das wäre dann nach komplett 10 Minuten zerlegt. Du, wir sind noch nicht ganz fertig. Wir sind noch nicht ganz fertig. Wir sind noch nicht
0: auch
5: ganz
0: bei Kiwi möchte Joachim Schöne ganz die Knie testen. Da.
5: Es wäre total lieb, wenn Sie kurz mit den Handschuhen übernehmen könnten.
0: Sind die Gelenke beweglich oder nicht?
6: Ja, jetzt hast du.
0: Lässt Kiwi die Übung zu oder zuckt sie womöglich zusammen? Der kleine Test soll Klarheit bringen.
5: Hier können wir komplett strecken und beugen. Zeigt sie da irgendeine Schmerzäußerung?
6: Nee. Gar nicht. Das wollte ich gerade sagen. Also Schmerzen hat sie anscheinend nicht, sonst würde sie jetzt schon meckern.
5: Ja. Also es lassen sich alle Gelenke hier komplett. Oh. Kniegelenk, Hüftgelenk, hier bin ich jetzt oben im Knie. Und ich mache die Hüfte auch mal lang. Nö. Also verbuchen wir das unter Vertreten gestern. Was mich jetzt brennt,
0: Glück gehabt. Denn das bedeutet, Kiwi bleiben Krankengymnastik und Medikamente erspart. Das Papageienmädchen darf zusammen mit seiner Schwester Toffi sofort wieder zurück in die Außenvoliere.
5: Spitze.
6: Die hatten auch gar keine Lust mehr, im Arztraum rumzuhängen. Ne? Schnell weg. Aber wir sind ja sowas von gelassen. Ne? Seht ihr, das war's doch schon.

0: Im Jaderpark. Einige Mähschweine sind gut versteckt.
1: 1, 2, 3, 4, 5, 6. Sieben, acht, neun, zehn, elf, zwölf, 13, 14, 15, 16.
2: Also zwei müssten eigentlich noch unterwegs sein, Ei.
3: Hier weiter? Hier?
1: Ah, ich sehe es.
3: Da!
0: Entdeckt.
3: Hast du es?
1: Mhm.
2: Gut. Also müssen wir jetzt noch mal genau die Ränder abgucken, weil eins fehlt ja jetzt noch.
1: Eins fehlt noch.
2: Das letzte hat sich da ja ganz unten am Wasser versteckt. Das hätten wir nie gesehen. Und dann werden wir jetzt noch mal eben gucken, ob wir das letzte jetzt doch noch finden. Hoffentlich. So, das hat sich ein U-Boot gebastelt. Das liegt auf dem Grund vom Teich. Das kann natürlich auch sein.
0: Ob es wohl auftaucht? Im Friedrichskoger Hafen wurden zwei Heuler in Empfang genommen. Ihr Fundort? Eine Bohrinsel im Watt. Heulerin Christiane wird in der Seehundstation untersucht.
4: Die ist schon ganz schön müde und hat schon ein bisschen Stress wahrscheinlich hinter sich. Nun muss man erst mal gucken, dass sie wieder ein bisschen auf die Flossen kommt.
0: Ab jetzt kann ihr geholfen werden.
4: Gut, dann geht's mal auf die Waage. Ja, ich weiß. Oh.
0: 9 bis 10 Kilo wären gut.
5: Okay. 9,0.
0: Christiane hat einen dicken Hals. Ein Problem?
5: Oh, erstmal einmal durchtasten.
4: Mhm.
5: Weil du bist ja.
4: Okay, das ist wie viel Haut, ne?
5: Mhm.
4: Aber es ist halt, wenn sie liegt, sieht's komisch
5: aus. Drehen wir einmal
4: aus.
5: Um. Mhm. Der Kehlkopf da dann so rauskommt. Ja.
4: Kann man auch fühlen.
5: Ja. Das sah aus, als wenn sie eine Verdickung im Halsbereich hätte. Also als sie eben so lag und Jan sagt, das war ihm vorhin schon aufgefallen, als sie aus der anderen Kiste rauskam. Das sieht man hier jetzt auch. Aber hier sind die beiden Schulterblätter, die hier entsprechend rauskommen. Also da ist nichts weiter. Da ist auch nichts, was ich jetzt hin und her schieben könnte. Keine Einkapselung, keine Entzündung, kein Fettgewebe oder sowas. Also es gibt ja manchmal auch so Lymphome, so Fetteinschlüsse. Nee, also müssen wir dann sehen, wie der Rest sich entwickelt, weil du bist ja eine hübsche,
4: ja,
5: schicken Felsreichtum.
4: Richtig hübsche,
5: und so.
4: Genau.
5: Gut, gucken wir mal weiter. Deine Länge machen wir gleich. Flossen.
0: Entwarnung. Aber ob auch die Körpertemperatur stimmt?
5: Ja, ist nicht schlimm mit der Temperatur. 37,2 ist auch völlig in Ordnung. So, und machen wir mal die Nabelschnur. Kann ich einmal hier auf. Der ist nur leicht verhärtet.
4: Nicht so schlimm,
5: also das,
4: ne?
5: Ist,
4: genau.
5: Halt kann man noch ein bisschen fühlen, aber ist ja auch aber, lang.
0: Nabelschnur lang, Zähne noch kurz.
5: Ja, 0,2 haben wir immerhin schon.
0: Heulerin Christiane ist, wenn überhaupt, nur kurz bei ihrer Mutter gewesen. Was sie wohl erschnuppert.
4: Die suchen nach einer Zitze. Ne? Bei der Mutter würden sie dann ja auch an der Bauchseite suchen. Und wenn sie die gefunden haben, da drauf fest drauf schubsen, dann geht der Milchfluss los. Und so ist es hier auch an der Wand, am Eimer, an der Warthose oder jetzt eben hier am Handschuh.
0: Kerngesund ist Christiane. Jetzt gibt es gleich Milch aus dem Schlauch. Wo ist Meerschweinchen Nummer 18? Es soll mit den anderen umziehen.
2: Eins scheint abhanden gekommen zu sein. Das kann aber auch möglich sein, dass vielleicht mal eins von den Eulen nachts geholt worden ist. Das kann man natürlich nicht verhindern.
0: Die restlichen 17 scheinen leicht eingeschüchtert. Dabei, es geht nicht weit weg.
6: Auf dem Hofplatz eine leere Box, da können die
2: da
6: rein.
2: Da können die rein?
6: Auf geht's.
0: Mission Mähschwein beendet. Auf zu einer anderen saftigen Wiese. Die Katas haben die Anlage wieder für sich allein. Am Morgen hatte Tierpfleger Jan Wiechmann einen Plan. Rappenantilope Strolch sollte mit den Zebras Platz machen. Für die Elenantilopen. Die sind immer noch im Vorgehege, obwohl sie auf der großen Afrika-Wiese noch besser laufen könnten. Die Zebras und der Rappen-Antilopenbock haben aber das Feld nicht geräumt.
7: Gehst du schon mal hinten durch? Dann verteile ich das hier.
0: Vielleicht klappt es in den nächsten Tagen. Jan Wichmann hat zum Trost eine extra Portion Äpfel mitgebracht.
7: Das ist jetzt das Futter für die Elenantilopen. Die kommen jetzt gleich rüber und dann gibt's lecker Abendessen.
0: Jan ist mit dem Ergebnis für die Elen nicht zufrieden.
7: Die Zebras wollten heute Morgen nicht so, wie ich das gerne hätte, haben wollen. Und da mussten die Elen heute leider in die Röhre gucken. Und morgen kommen sie dann wieder mit raus. So, wunderbar.
0: Dann bleibt der Rappen-Antilopenbock im Vorgehege. Denn er versteht sich zwar gut mit den Zebras, aber noch nicht so gut mit den Elenantilopen. Die Giraffen kommen dann morgen hoffentlich auch dazu.
7: Oh, die warten schon. So, Freunde, jetzt geht's rein.
0: Hoffentlich klappt rein besser als auf die andere Wiese.
7: So, komm mal her.
0: Noch wird gezögert.
7: Das kennen die. Das machen sie jeden Tag. Natürlich sind sie jetzt wieder ein bisschen verunsichert, weil wir hier alle stehen, aber ja, ich bin jeden Tag hier. Klappt ja wunderbar. So, Sträuchi, keinen Stress machen.
0: Mit dunklem Fell und riesigen Hörnern. Rappen-Antilopenbock-Strolch ist schnell gestresst.
7: Strolch, der hat auch schon mal seine Phasen, wo er uns dann wirklich angeht, wo er dann wirklich auf uns zugerannt kommt. Und die Phase ist jetzt im Moment Gott sei Dank vorbei, aber man muss den trotzdem im Auge behalten.
0: Langsam trotten Zebras und Rappenantilope zum Futter. Hier lässt sich heute keiner mehr stressen. Sehen Sie? Schnüffelsack für die Löwen. Wasserschweine. Ein zweites Date im Pool zeigt Wirkung. Und scharfe Kauleisten für die Kaninchen? Sowie noch viel mehr in der nächsten Folge von Seehund Puma und Co. Letzte Handgriffe für den letzten Weg.
8: Und dann steht man natürlich da und muss halt irgendwie improvisieren.
0: Bjarne und May widmen ihr Berufsleben dem Tod.
8: Einfach das machen, worauf man Lust hat.
0: Wenn Worte fehlen, eine Herausforderung.
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0: Die Nordreportage, Traumberuf Bestatter. Gleich, hier bei uns im NDR.

0: Montag, 18. Mai. Willkommen zu Niedersachsen, 18 Uhr. Mehr als 15 Milliarden Euro haben die großen Energiekonzerne BP und Total für das Recht ausgegeben, auf großen Flächen in der Nordsee Windparks zu errichten. Das hat schon damals in den Jahren 2023 und 2024 viele verwundert, denn BP und Total sind ja Ölkonzerne, die sich mit Windenergie ihr Kerngeschäft mindern würden. Insofern war schon nicht mehr ganz so überraschend, als der NDR im April herausfand, dass die Unternehmen den Windausbau offenbar ausbremsen wollen. Jetzt liegen dem NDR und der Süddeutschen Zeitung Papiere vor, die zeigen, die Konzerne wollen ganz aussteigen.
1: Vor 3 Jahren waren sie heiß begehrt. Windparkflächen in der Nord- und Ostsee. Der Energiekonzern Total Energie schlug bei Auktionen des Bundes zu und sicherte sich gleich 3 Flächen für insgesamt rund 8 Milliarden Euro. Die Windräder des Unternehmens sollten einmal eine Kapazität von 7,5 Gigawatt haben. Zum Vergleich, aktuell beträgt die Kapazität aller Windräder in Nord- und Ostsee nicht einmal 10 Gigawatt. Die geplanten Windparks von Total Energie, ein wichtiger Baustein, um die gesetzlich festgelegten Ausbauziele bei Offshore-Windkraft zu erreichen. Doch nun die Kehrtwende. Total Energie will die Flächen offenbar zurückgeben. Das geht aus Recherchen von NDR und Süddeutscher Zeitung hervor. Als Grund nennt das Unternehmen veränderte wirtschaftliche Rahmenbedingungen. Kurzum, alles sei teurer geworden, somit auch die Baukosten. Außerdem gehe der Netzausbau zu langsam voran. Konkrete Fragen ließ der Konzern unbeantwortet.
0: Wir sprechen mit Verena von Ondarza aus der NDR-Investigation. Jetzt mal angenommen, es gelingt BP und Total aus den Verträgen auszusteigen. Inwiefern betrifft das Niedersachsen?
2: Also das würde natürlich einen sehr herben Rückschlag für den Ausbau der Offshore-Windkraft bedeuten. BP und Total haben einen sehr großen Teil der bislang verauktionierten Flächen erworben. Und wenn die jetzt aussteigen, dann gibt das so einen richtigen Riss in die Ausbaupläne. Und davon sind dann natürlich auch die vielen Zulieferbetriebe, von denen ja etliche auch in Niedersachsen sitzen, betroffen, die dann eben nicht die Aufträge bekommen, die sie wahrscheinlich schon lange erwarten.
0: Wie schätzen Sie es ein? Wollen die Unternehmen tatsächlich raus oder ist das jetzt Teil von Verhandlungen, um bessere Rahmenbedingungen zu erhalten?
2: Also ich denke, das kann man durchaus auch noch als einen Versuch zu bewerten, bessere Rahmenbedingungen zu bekommen. Das sieht man zum Beispiel an dem Vorstoß, den Total ja gemacht hat, der uns vorliegt. Da wird nämlich auch gefordert, dass Unternehmen die Flächen zurückgeben, dann später, wenn die nochmal verauktioniert werden, und zwar unter anderen Rahmenbedingungen, als das heute der Fall ist, dass sie dann nochmal mitbieten können. Also es ist schon auch ein Versuch, da in ein neues Förderregime mit reinzukommen.
0: Einschätzung von Verena von Ondarza aus der NDR-Investigation. Schönen Dank. Der Deutsche Ärztetag in Hannover ist beendet. Und ich habe mir vorgestellt, dass da top ausgebildete Leute sich über ihren Beruf und die Forschung austauschen. In dieses Bild passt so überhaupt nicht rein, was da am letzten Tag auf dem Podium für Vorwürfe erhoben wurden. Eine Delegation von 5 Studentinnen klagte dort über sexuelle Belästigung im Verlauf des Ärztetages und sprach von einem systemischen Problem.
3: Uns allen 5 weiblichen Mitgliedern unserer Delegation sind in den letzten 3 Tagen Übergriffe passiert. Einige der hier Anwesenden haben sich uns und sicherlich auch anderen Personen gegenüber übergriffig und völlig inakzeptabel verhalten. Wir möchten Ihnen davon berichten. Mit unseren männlichen Kollegen über berufspolitische Themen zu sprechen, mit uns Weiblichen über Kinderkriegen oder Stillen, ist unangebracht. Einladungen auf Hotelzimmer oder privat zu Ihnen nach Hause sind unangebracht. Einladungen, doch mal eben zusammen vor die Tür zu gehen, sind unangebracht. Kommentare, Sie würden uns heute Abend gerne mit nach Hause nehmen, sind unangebracht.
4: Auf der einen Seite stehende Ovationen beim Deutschen Ärztetag am Freitag. Andererseits Insta-Kommentare beim Deutschen Ärzteblatt, vermutlich von einem Frauenarzt, der den Studentinnen rät, dann sollen sie beim nächsten Mal zu Hause bleiben. Janina Probst, 4. Semester Medizin, stand auch auf der Bühne in Hannover.
5: Der Umgang, den ich bisher erlebt habe, sowohl auf dem Deutschen Ärztetag als auch in anderen Kontexten wie Krankenhäuser und Praxen, ist einfach etwas. Da möchte ich selber drin nicht arbeiten und deswegen möchte ich alles tun, um diese Struktur wenigstens ein bisschen zu verändern oder ein bisschen mehr Bewusstsein dafür zu schaffen, was eigentlich gerade falsch läuft.
4: Die Ärztekammer zeigte sich betroffen von den Schilderungen der Studentinnen. All das sei inakzeptabel. Zumindest für den kommenden Ärztetag 2027 sollen Machtmissbrauch und sexualisierte Gewalt Kernthemen sein.
0: Ausführlich bearbeiten wir dieses Thema später in Hallo Niedersachsen um 19:30. Politisch motivierte Kriminalität, das klingt so abstrakt, ist es aber nicht. Wir alle sehen sie, wie hier zum Beispiel. Im vergangenen Jahr zählten die Behörden in Niedersachsen mehr als 8000 entsprechende Straftaten.
6: Nein zur Wehrpflicht hat jemand an die CDU-Zentrale in Hannover geschmiert. Es sind solche Straftaten, die laut Polizei mehr geworden sind. Und erst vor ein paar Tagen machten sich Unbekannte am Wohnsitz einer AfD-Politikerin zu schaffen. Vermutlich geht auch diese Sachbeschädigung auf das Konto von Linken. Wie insgesamt rund 1600 Straftaten. Das ist ein Drittel mehr als noch 2024.
7: Das zeigt, dass wir in den letzten Jahren nicht mehr so freundlich miteinander diskutieren, sondern dass wir immer aggressiver miteinander werden. Und irgendwann folgt halt auch aus Worten Taten. Und daher ist das schon eine schwierige Entwicklung.
6: Die Bundestagswahl, bekritzelte Plakate, Gepöble an Wahlkampfständen. Das hat die Zahlen von 2025 in die Höhe steigen lassen. 8.309 Straftaten aus politischer Motivation gab es insgesamt. Die Hälfte davon gehe auf das Konto aus der rechten Ecke, sagt die Ministerin. Der Landespolizeipräsident berichtet von einem 15-Jährigen, der bewaffnete Angriffe auf Moscheen geplant haben sollen. Die Ermittlungen laufen.
8: Wenn ich beispielsweise an NSU zurückdenke, ja, was man damals so vielleicht gar nicht vor Augen hatte, muss man das heute immer noch vor Augen haben. Und insoweit gebe ich da keine Entwarnung, sondern wir müssen nach wie vor sensibel bleiben.
6: Die Zahlen heute werden auch von der Opposition genau beobachtet. Die AfD unterstellt der Ministerin Einseitigkeit. Die CDU drängt auf mehr Befugnisse für die Polizei.
0: Die Eisenbahnklappbrücke über die Hunte im Stadtgebiet von Oldenburg ist ein wichtiger Knotenpunkt für den Personenverkehr in der Region. Und seit langem gilt die Brücke als sanierungsbedürftig. Jetzt wird ein Bereich repariert und deshalb kommt es nun tagelang zu Problemen im Bahnverkehr.
9: Wenn mal Schienenersatzverkehr angesagt ist, sieht man erst, wie viele Menschen morgens mit der Bahn fahren. Überall ratlose Gesichter, Schilder, die schwer zu entdecken sind. Und wenn der Bus dann kommt, dann ist er auch direkt überfüllt.
10: Haben Sie das Gefühl, dass Sie da noch reinpassen?
11: Ich glaube nicht, nein. Ich finde es nur schade, dass hier niemand steht, der ein bisschen was an Infos geben kann. Da kommt ein zweiter Bus, da was weiß ich. Bei mir steht im Ticket drin, ich soll jetzt in Hude umsteigen. Da steht aber nur Bremen Hauptbahnhof dran. Ist das jetzt auch der, der über Hude fährt oder nicht?
12: Ja, ist ein bisschen schwierig gerade. Also ich komme jetzt hier gerade nicht weg.
9: Die Huntebrücke ist quasi das Nadelöhr der Region. Da sie gerade repariert wird, fahren zwischen Oldenburg und Bremen nur Busse. Seit Januar kann die Klappbrücke auch nicht geöffnet werden. Die Schiffe können also nur eingeschränkt fahren. Laut Bahn soll es einen Neubau geben. Dass die Planungen jetzt erst so richtig anlaufen, findet die Handwerkskammer Oldenburg zu spät.
13: An dieser Brücke hängt eigentlich der ganze Nordwesten dran, mit den Seehäfen Wilhelmshaven, aber auch die Verkehre Richtung Leer. Also der Tourismus, die Seehafenwirtschaft, Pendlerverkehre. Laut der Bahn würde diese Brücke Mitte der 30er Jahre fertig sein. Wir hoffen natürlich und drängen darauf, dass es noch schneller geht, aber es ist ein großes Projekt.
9: Bis Donnerstagmorgen um 5 soll die Huntebrücke so weit repariert sein, dass sie wenigstens auf einer Seite für die Schiffe aufgeklappt werden kann und auch die Züge wieder fahren.
0: So, wir wollen aber nicht nur meckern, wir wollen auch danken heute Abend den Rettungsschwimmerinnen und Schwimmern der DLRG, die in diesen Wochen wieder ihre Posten beziehen. Maren Bruns hat heute die Rettungsschwimmer am Silbersee in Langenhagen in der Region Hannover besucht.
14: Also heute ist hier am Silbersee noch gar nicht so viel los. Das liegt aber auch daran, dass das Wetter heute gar nicht so mitspielt. Eben hat es hier auch noch geregnet, aber trotzdem ein paar Menschen liegen hier auch am Strand. Und dafür ist der Silbersee in Langenhagen bei Hannover auch bekannt, eben für diese langen Sandstrände. Am Wochenende soll es ein bisschen anders aussehen über Pfingsten, wenn die Temperaturen dann auch wirklich über 25 Grad warm werden. Dann wird auch hier die DLRG Wasserrettungsstation besetzt sein, unter anderem auch mit Jan Lange. Insgesamt gibt es, glaube ich, in Niedersachsen 130 Wasserrettungsstationen, nicht nur im Binnenland, sondern natürlich auch an der Küste und auf den Inseln. Trotzdem, und hier auch am Silbersee, trotzdem gibt es jährlich auch Badeunfälle, vor allen Dingen eben an Binnengewässern, also an Seen und Flüssen und Teichen. Was sind denn da die Hauptgründe?
15: Das meiste findet halt an den nicht bewachten Badestellen statt, da wo wir nicht vertreten sind. Niedersachsen ist ein Flächenland, wir haben ganz viele Binnengewässer, ganz viele Seen, Flüsse, Kanal. Und da sind wir nicht überall vertreten und die meisten Unfälle passieren dann dort. Insbesondere durch Leichtsinn, Überschätzung der eigenen Körperkräfte, zu weit rausschwimmen oder auch Alkohol spielt leider eine große Rolle bei den Badetrunken.
14: Die DLRG empfiehlt übrigens, nur da schwimmen zu gehen an den Badestellen, die auch bewacht werden. Und wenn das passiert, dann kann eigentlich über Pfingsten nichts mehr schiefgehen.
0: Wir waren gestern im Harz wandern und ich sag ehrlich, es ist bedrückend, diese riesigen Flächen von Totholz zu sehen. Der Borkenkäfer hat in den vergangenen Jahren massiv unter anderem im Harz gewütet. Und jetzt beginnt die Zeit, in der der Borkenkäfer wieder zu fliegen beginnt. Aber diesmal sind die Experten vorsichtig optimistisch.
16: Tim Kröckel ist Förster in Sievershausen in Niedersachsen. Sein Arbeitsalltag? Bäume inspizieren und auf Schädlinge überprüfen. Besonders auf den verbreiteten Borkenkäfer. Dieser Baum darf stehen bleiben und das ist eine gute Nachricht für den Wald. Denn dem Borkenkäfer wurde mit großem Aufwand der Kampf angesagt.
17: Also ich hoffe einfach, dass durch diese ganzen Maßnahmen, jetzt durch diese Entrindungsaufarbeitung und am Ende auch durch die Baumartenvielfalt, die wir jetzt versuchen in die Bestände einzubringen, die Laubholzanreicherung, dass wir dann sehr gut aufgestellt sind auf alles, was da auf uns wartet oder für alles, was da auf uns wartet.
16: Insektizide dürfen gegen den Borkenkäfer nicht mehr benutzt werden. Deswegen ist diese Maschine ein wichtiges Instrument im Kampf gegen den Käfer. Ohne Rinde kein Brutraum für den Borkenkäfer. So können die Bäume im Wald ohne Probleme gelagert werden. Die Maßnahmen sind erfolgreich, das zeigen auch die Zahlen. Und auch die Experten sind zufrieden.
18: Käfer fallen nicht vom Himmel, die werden irgendwo geboren. Und die Kollegen, gerade hier im Forstamt oder überhaupt in Niedersachsen, waren sehr gut diese Käfer am Geborenwerden zu hindern.
16: Tim Kröckel freut sich über die guten Aussichten für den Wald in Niedersachsen. Denn die jahrelangen Maßnahmen fruchten.
0: Gute Aussichten gibt es auch von diesen Kollegen hier, die fast 50 Meter hohen Glastürme der Volkswagen-Autostadt in Wolfsburg. Das Problem, wenn es dort mal brennen sollte, ist guter Rat teuer, denn so eine hohe Drehleiter gibt es nicht. Deshalb wird regelmäßig die Flucht von oben über einen riesigen Schlauch geübt. Höhenängstliche müssen jetzt tapfer sein.
19: Going down.
20: Einmal nach unten bitte, ins Erdgeschoss, fast 50 Meter abwärts. Und auch wenn es auf den ersten Blick vielleicht nach Spaß aussieht, das ist eine Rettungsübung für den Ernstfall. Aber erstmal Rutschhaltung erklären.
21: Nicht wie auf einer typischen Rutsche 45 Grad so zurückgelehnt, sondern es ist nahezu aufrecht.
20: Für die in den grünen Anzügen geht's gleich nach unten. Mitarbeiter der Autostadt, die in einem Brandfall, genau wie zum Beispiel Besucher, gerettet werden müssen.
22: Für uns ist wichtig, diese praktische Übung, die Handhabung des Rettungsschlauches und entsprechend auch mal das Gefühl zu haben, mit dem Rettungsschlauch als zweiten Rettungsweg entsprechend hier von einem Turmdach.

0: dass du dich ein bisschen beengter fühlst, also nicht so wie im freien Fall. Ja.
1: Trotzdem, buchen können Autostadtbesuche das Rutscherlebnis nicht. Dafür müsste es schon brennen. Und darauf hofft hier natürlich keiner.
2: Gleich noch das Wetter. Niedersachsen, 18 Uhr. Sehen Sie morgen wieder, dann freut sich Tina Hermes auf Sie. Ich wünsche Ihnen einen angenehmen Abend. Tschüss.
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4: In der Nacht zieht der Regen vollständig ab. Gebietsweise entsteht bis zum Morgen Nebel oder Dunst. Die Temperatur liegt bei 10 bis 4 Grad. Morgen Vormittag ist es eher bewölkt. Ab Mittag entstehen Schauer und einzelne Gewitter. Die Temperatur steigt auf 16 bis 20 Grad. Die Aussichten. Der Mittwoch zeigt sich wechselhaft. Ab Donnerstag werden die Schauer weniger und die Temperatur steigt an. Am Freitag mit viel Sonne auf sogar 25 Grad.
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12: Der rote Designer sagt hier,
13: da muss ein Ferrari.
12: Da muss ein
13: Ferrari-Fahrer kommen.
12: Der nimmt sich den. Ja.
14: Sag generell schlichtes Modell?
15: Ganz einfach. Ja. Man, der wird ja eh verbrannt.
12: Ist halt nun mal so, man weiß nie, wann es vorbei ist. Da würde ich einfach sagen, einfach das machen, worauf man Lust hat.
16: Wie in ganz Deutschland wollen auch in Schleswig-Holstein immer mehr junge Menschen Bestatter werden.
12: Und wenn die Angehörigen dann danach rauskommen und sagen, dass es super schön dekoriert war und so, dann hat das Geschleppe auch wirklich einen Sinn gehabt.
17: Das ist schon süß.
18: Wenn ich das jetzt, ich sag mal, in Sand setze, dann ruiniere ich der Familie den Abschied von der Person. Ne? Das ist ja Worst-Case-Szenario.
12: Sieht gut aus. Das kann man so lassen.
16: Ein Bestattungshaus in Tarp bei Flensburg. Im vergangenen Jahr hat May Hansen ihre Ausbildung zur Bestattungsfachkraft abgeschlossen. Ihr Traumberuf. Heute richtet sie eine Trauerfeier für rund 70 Personen aus.
18: Wir werden auch teilweise mal gefragt, baut ihr für eine Hochzeit auf oder so? Nee, ist eine Trauerfeier. Aber es ist ja auch, man feiert ja das Leben, was gelebt wurde. Und das, finde ich, sollte genau gebührend dekoriert werden dementsprechend. Ne? Blau oder rot?
19: Blau.
18: Blau? Schön. Danke, das war's schon.
16: May möchte Angehörigen den bestmöglichen Abschied von einer geliebten Person bereiten.
18: Mir gefällt Dekoration generell sehr, sehr, sehr doll, auch zu Hause in meinem Privatleben. Und deswegen bin ich sehr, sehr froh, dass ich einen Job gefunden habe, bei dem ich das so oft ausleben darf, sagen wir es so.
16: Sie studiert Eventmanagement, entdeckt dann über YouTube-Videos das Bestatterhandwerk und sattelt um. Heute gehört auch die Begrüßung der Gäste zu ihren Aufgaben.
18: Moin. Moin, hallo. Ich mach nach dir die Tür zu, ja? Ich mach nach dir die Tür zu, ganz gentle-ladylike.
16: Jede dritte Trauerfeier findet im Bestattungshaus statt. Die meisten jedoch in der Kirche.
18: Erstmal, wir hinter den Kulissen sind eh immer relativ entspannt. Und dann kommen ja ganz viele vorher mit aus dem Alltag hierher und sind noch komplett in dieser Alltagsstimmung, auch relativ locker, ne? Und daher, denke ich, kommt das auch teilweise, dass sie so gute Laune haben. Wenn die gleich rauskommen, ist das was ganz anderes.
16: Die meisten Trauerfeiern dauern rund 40 Minuten. Danach wird die Urne auf dem Friedhof beigesetzt. Auf May wartet heute noch eine besondere Herausforderung. Sie soll selbst eine Grabrede halten. Bei dieser Firma in Kiel wurden 5 neue Särge angeliefert. Verkaufen kann man noch keinen von ihnen.
12: Wir kriegen die Särge hier so, dass sie eigentlich

0: nur ganz normal den Holz haben und die Lackierung. Und das ganze Innenleben, das müssen wir dann noch selber ausschlagen. Und da fangen wir jetzt gleich erstmal an, die Füße dran zu machen, auf dem der Sarg dann später steht.
1: Bjarne Schneider ist im zweiten Lehrjahr seiner Ausbildung zur Bestattungsfachkraft. Auch für ihn ist schon seit 10 Jahren klar, das ist sein Traumberuf.
0: 13, 14 muss das gewesen sein. Da habe ich mal Schulpraktikum gemacht. Hat sich nicht angefühlt, als ob man den ganzen Tag auf Arbeit war, sondern man war halt wirklich dann nach dem Arbeitstag, man hat sich richtig, richtig gut gefühlt. Man hat gemerkt, dass man Leuten geholfen hat, dass man was Sinnvolles gemacht hat. Ab dem Zeitpunkt war dann auch eigentlich mehr oder weniger klar, dass das der Beruf wird. Meine Eltern haben immer gesagt, lass es dir nochmal offen. Aber für mich war das dann eigentlich klar, dass nach der Schule da nichts anderes mehr gemacht wird, als jetzt direkt in die Ausbildung zu gehen.
1: Bis zu seiner Abschlussprüfung muss Bjarne noch einiges über den Tod lernen. Fürs Leben hat er schon viel gelernt.
0: Man bekommt das häufig mit und man hört es ja auch so schon häufig, abgesehen jetzt von dem Beruf, dass Leute irgendwie noch mal gerne irgendwas gemacht hätten, aber irgendwie nie dazu gekommen sind oder nie irgendwie eine Kreuzfahrt gemacht haben, aber das unbedingt wollten oder so. Und ich glaube, da merkt man dann schon so, dass es wichtig ist, auch mal Sachen einfach zu machen und auch mal einfach Sachen zu planen, die man für sich vornimmt. Wenn man unbedingt mal eine Kreuzfahrt machen möchte, ja, warum macht man sie dann nicht dieses Jahr? Also warum, klar, muss natürlich alles passen irgendwie, aber wenn man die Möglichkeit dazu hat und man möchte es machen, warum will man das dann erst machen, wenn man was weiß ich was fertig hat oder nächstes Jahr oder übernächstes Jahr, weil man denkt, dass es da besser passen würde? Da würde ich einfach sagen, einfach mal die Sachen angehen und einfach machen und dann einfach das machen, worauf man Lust hat.
1: Nach knapp einer Stunde ist der Sarg verkaufsfertig. Ein einfaches Modell wie dieses kostet rund 800 Euro.
0: Sieht gut aus.
1: Jetzt muss Bjarne noch eine Trauerfeier ausrichten. Die 24-jährige May soll heute eine Grabrede halten. Mit dabei ihr Kollege Holger Thomsen, der May mit ausgebildet hat.
2: Es ist nachher knapp ein bisschen mehr. Also meine Uhr geht auch ein bisschen vor. Ich habe die immer ein bisschen. Lieber 5 Minuten vor der Zeit, das ist zu spät.
1: Feinabstimmung.
3: Ja, die Schleife kann ein bisschen gedreht werden, ne?
2: Du meinst die rechte, ne? Ja. Ja, ist immer noch ein bisschen. Oder du drehst die linke mehr. Das geht auch. Jetzt ist das schon manchmal so, dass ich fast schon ein bisschen zu viel Nebel drauf gucke.
3: Bisschen mehr nach links, bisschen mehr nach rechts.
2: Also solche Kleinigkeiten, Sachen meinen wir jetzt.
3: Aber das hat sie gut gelernt gekriegt. Wir waren auch so.
2: Ne? Ja, genau. Ja.
3: Aber lieber so als anders.
2: Genau. Heute ist die Herausforderung einfach, dass es eine plattdeutsche Grabrede ist, weil das besser zur Familie passt. Und ich spreche nicht so viel Plattdeutsch, vor allem in meinem Privatleben, mit meiner Familie und so. Deswegen ist das schon für mich sehr schwierig. So, und jetzt mal wieder Tacheles reden. Ich brauche Feedback. Liebe Familie, liebe Freunde, wir sind heute hier zusammengekommen, um Abschied zu nehmen von uns, liebe Edda. In Mutter, Schwiegermutter, Oma, Uroma und Freundin. Wir sind traurig, dich zu verlieren, beruhigt, dich erlöst zu werden und dankbar, dass wir dich haben. Eno Nengti hat Edda das Riesen für sich entdeckt.
3: Das Reisen.
2: Das Reisen, danke. Es steht auch Reisen. Ich weiß nicht, warum ich Riesen gesagt habe. Wenn ich das jetzt, ich sag mal, in Sand setze, dann ruiniere ich eine Familie den Abschied von der Person. Ne? Das ist ja Worst-Case-Szenario, sage ich jetzt mal.
1: Kiel. In einer Stunde beginnt die Trauerfeier in der Kapelle des Friedhofs Eichhof. Ein Bestatter ist gleichzeitig Dekorateur, Psychologe und Möbelpacker.
0: Es ist schon manchmal ein bisschen nervig, das ganze Geschleppe, aber am Ende, wenn man dann sieht, wie es alles wunderschön in der Kapelle drin steht, dann weiß man auf jeden Fall, was man getan hat. Und wenn die Angehörigen dann danach rauskommen und sagen, dass es super schön dekoriert war und so, dann hat das Geschleppe auch wirklich einen Sinn gehabt.
1: Bjarne lernt im Betrieb seiner Eltern. Mit dabei sein Vater Thorsten Schneider.
4: Ich baue die Musikanlage auf für die 3 Lieder, die nachher abgespielt werden sollen während der Trauerfeier. Du musst gleich nochmal die Lautstärke auftesten, ob das alles passt. wenn ich die CD schon laufen lasse, dann weiß ich, ob die Boxen richtig angeschlossen sind.
1: Gleich kommen rund 30 Gäste.
0: Das Schwierigste ist natürlich die Angehörigen, weil natürlich die Situation, in der sie sich befinden, für alle nicht angenehm ist.
5: Passt die Lautstärke so, Bjarne?
0: Bisschen lauter würde ich noch.
1: Bjarne liebt den Mix aus handwerklichen und kaufmännischen Tätigkeiten.
5: Mal ein bisschen nach hinten, genau. Ein Stück Weile noch nach hinten. Sonst kommt es nicht an die Steckdose.
0: Ja, jetzt warten wir eigentlich nur noch auf...
5: Auf Joan für die Feindeko. Und Bild und Urne müssen wir noch hinstellen. Und dann sind wir fertig.
0: Gut. Und dann mal schauen, wann die Angehörigen kommen, dass wir die Kerzen anmachen.
4: Wollen Sie noch Fotos machen gleich?
0: Es sollte schon alles funktionieren und ich sag mal, der Albtraum ist natürlich immer, wenn irgendwas nicht so gar nicht funktioniert, zum Beispiel der Geistliche nicht kommt. Wir hatten das auch schon mal, dass der Organist nicht kam. Der wurde dann zwar vom Friedhof bestellt, aber hat es irgendwie vergessen. Und dann steht man natürlich da und muss halt irgendwie improvisieren. Und das ist dann halt problematisch.
1: Eine Trauerhalle herrichten ist nur eine Disziplin, die Bjarne in seiner Ausbildung lernt. Am Ende muss er eine komplette Bestattung durchführen können. Das verlangt Kreativität, Organisationstalent und Feingefühl im Umgang mit Menschen. Gleich beginnt die Trauerfeier mit Mays Rede auf Platt.
2: Dankbarkeit. Mhm. Das ist schon richtig, ne?
5: Ja.
2: Und auch mit Erbeleben. Dom.
5: Ja. Ja.
2: Dom?
5: Dom.
2: Okay, nicht Dorben, sondern Dom.
5: Nein, Dom.
2: Okay.
5: Ja. Hätte ich nicht gedacht, dass das... Wie gesagt, ab und zu versuche ich auch mit mir in der Firma Platt zu reden und dann denke ich, das geht besser. Aber hier wird das gut gemacht.
1: Seit May da ist, hat sich einiges geändert.
5: Sie bringt neuen Wind rein in die Firma, was auch nicht verkehrt ist. Ja, es geht schon mit der Werbung los von der Firma. Da will sie was anderes reinbringen, zum Beispiel Instagram. Ja, und wir laufen immer noch mit Papierkram zu den Angehörigen und füllen Zettel aus. Das will sie umstellen auf Tablet und Laptop. Der ganze Umgang bei uns ist lockerer geworden in der Firma.
2: Liebe Familie, liebe Freunde, wir sind heute hier zusammengekommen, um Abschied zu nehmen. Eine Mutter, Schwiegermutter, Oma, Uroma und Freundin. Vor 2 Jahren hat sie einen Schlaganfall. Und der hat ihr Leben stark verändert. Sie ist dann nach Pflegeheim in Jübeck trocken. Und in dieser Zeit ist auch die Demenz gekommen. Für einen Froh, der immer selbstständig wäre, wäre das nicht leicht. Was ein Mensch an Lewe in der Welt bringt, das geht nicht verloren. Das blifft in der Harden von der Lüt, der im Leben haben. Und so blifft heute vor allem Dankbarkeit. Dankbarkeit für all die Jahre, der wie, der jem mit Erbe leben, dumm. So mit wir Eddern und Garn laden und so unsere Hand losladen. Ruhe in Frieden.
6: Ach, Abschied ist immer scheiße und schwer. Egal von wem, ob's eine Oma ist, ob's. Es ist immer doof.
5: Vielen Dank.
6: Ja, danke schön. Alles Gute Ihnen allen. Ne? Tschüss. Tschüss.
5: Tschüss.
6: Tschüss. Alles gut.
1: Nach einer knappen halben Stunde ist die Beisetzung vorbei.
5: Das war noch besser als vorhin beim Üben. Und die Familie war auch sehr angetan davon. Die haben sich nett bedankt. Bei mir und auch bei ihr. Ich glaube, die waren zufrieden.
1: May möchte in Zukunft mehr Grabreden halten, auch auf Plattdeutsch. Der tägliche Umgang mit dem Tod hat sie verändert. Sie wünscht sich, dass sich auch ihre Familie und Freunde intensiver mit dem eigenen Ende auseinandersetzen. Mays Vater hat einen Termin bei ihr gebucht, zum Vorsorgegespräch für seine letzte Reise. Mays Aufgabe? Sie muss mit ihrem Vater darüber sprechen, wie er sich seine eigene Beerdigung vorstellt.
2: Jo, komm rein. Na.
6: Kannst einmal rechts rumgehen einfach.
1: Ihr Vater ist 64 Jahre alt.
6: Du hattest ja gesagt, du willst eine Seebestattung, ne?
7: Ja.
6: Ja. Ich fülle das einmal mal, ich habe schon mal was vorbereitet. Im Todesfall soll ich Mama als Ansprechpartner machen oder mich?
7: Ja.
6: Mama?
7: Mama.
6: Wenn du möchtest, können wir auch schon deine Rentennummer, also Sozialversicherungsnummer.
7: Und die habe ich jetzt nicht im Kopf.
6: Nein, nein, aber die könnten wir hinterlegen. Also das ist halt dann einfach weniger Arbeit später. Dann müssen wir uns nicht durch die Papiere wühlen. Ne? Trauerfeier generell, ist das für dich in Ordnung? Wenn oder möchtest du das lieber gar nicht? Oder?
7: Du weißt ja, ich habe einen Wunsch. Ne? Ich möchte ja mit meinem Schiff gerne nach Gran Canaria. Ja. Und wenn das da passiert, dann kann es ja sein, dass ich vielleicht auch da bestattet
6: bin. Also da kann ich aber keinen Kostenvoranschlag aktuell für machen. Ne? Ich würde dir dann einen machen für hier Nordsee, See bestatten. Oder möchtest du es lieber in der Ostsee?
7: Ich möchte in die Nordsee.
6: In die Nordsee, ja.
7: Dann ist der Weg zum Atlantik nicht so weit.
6: Was gefällt dir denn besser, dass das auf dem Schiff alles
7: ist? Ich möchte das auf dem Schiff haben.
6: Also nicht jetzt hier bei uns zum Beispiel.
7: Sie war von Anfang an immer empathisch, sehr empathisch. Und ich habe sie bei der Arbeit erlebt, bei meiner Mutter. Ja, ich habe sie bewundert dafür, dass sie so professionell die Beerdigung meiner Mutter organisiert hat. Ich habe mich die ganze Zeit gefragt, wie schafft sie das? Und dazu gehört natürlich eine unwahrscheinliche Professionalität.
6: Sarg generell schlechtes Modell?
7: Ganz einfach.
6: Ja,
7: ich meine, der wird ja eh verbrannt.
6: Ja, das höre ich häufiger. Gut.
7: Die Urne möchte ich selber gestalten.
6: Ja, das ist generell. Ich darf dir gerne erstmal ein paar Seeurnen zeigen, wie die aussehen können.
7: Ja, das finde ich schön, ja.
6: Das habe ich mir schon fast gedacht.
7: Ja, mit Segelboot.
6: Gefällt dir das eigentlich mit der Seerose oben, mit der Windrose oben drauf? Die
7: Kompassrose muss drauf sein, ne?
6: Okay.
7: Das ist ein Muss. Das ist ein Muss. Das ist für mich ist schwer, darüber nachzudenken, weil es eigentlich noch so weit weg ist, aber dann doch relativ dicht dran, irgendwie. Und für mich war es so, dass wenn ich dann im Meer beigesetzt werde, dann ist es so, wenn meine Kinder, wenn die dann irgendwann vielleicht am Meer sind, dann denken sie vielleicht einen kleinen Moment an mich. Und falls sie dann schwimmen gehen, dann werden sie ein bisschen getragen.
6: Willst du jetzt was trinken, Papa? Ein stilles Wasser, nee. Sprudelwasser? Nee?
7: Nee.
6: Okay. Welche Blumen magst du denn eigentlich am liebsten, Papa?
7: Rosen.
6: Rosen? Mhm. Rote wahrscheinlich? Oder weiß?
7: Sind ja ne, die Farben der Liebe.
6: Ja, wieso nicht?
7: Ja, warum nicht?
6: Na dann. Ja, der Sarg, den du hast, ist hier auch nicht. Also das ist, den du hast, ist Kiefernsarg. Genau. Aber das ist schon schön.
7: Ja,
6: ich mag ihn gern leiden.
7: Ja, fast
6: ist auch Naturoptik.
7: Schön. Ja.
6: Wir sind sehr, sehr offen mit unseren Gefühlen. Das waren wir eigentlich immer schon. Und für mich ist es so wichtig geworden, dass ich Leuten sage, dass ich sie liebe und dass ich die Momente mit ihnen nutze. Die Momente weiß ich wesentlich mehr zu schätzen als früher.
7: Gut.
6: Ja, hast du noch irgendwelche Fragen? Irgendwas Offenes? Dann habe ich meinen Job richtig gemacht.
7: Ist jetzt auch für mich genug.
6: Ja, genug Emotionalität. Also gut. Na dann. Viel Spaß auf Meta.
7: Danke, mein Schatz.
6: Geh dich zu Hause.
7: Ich liebe dich.
6: Fahr vorsichtig. Ich dich auch. Tschüss.
1: Janes Familie führt den Betrieb in Kiel bereits in vierter Generation. Sein Bruder Tjaak arbeitet hier als Bürokraft. Ein neues Sargmodell wurde für den Ausstellungsraum geliefert.
8: Was auch in der Tür?
1: Särge sind auch Produkte. Und die wollen ansprechend präsentiert werden.
8: Das sieht gut aus.
9: Ich möchte den auch noch ein bisschen vielleicht.
8: Ja, sie so parallel stehen.
9: Ja. Haben die Angehörigen noch genug Platz, wenn die reinkommen, dass sie noch mal durchgehen können und sich den angucken können. Ist auch gut, dass der unten steht, weil der hat ja oben die schöne
0: Auskehlung. Und ich finde das wunderschön mit dem Sandstrand und dann der da so ins Meer fließt. Das ist halt einfach ein schlichter Sarg, der aber trotzdem noch mal so einen Hingucker hat. Ich kann mir gut vorstellen, dass der
10: schnell ausgesucht wird.
1: Wie im Möbelhaus gilt auch hier, Anbieter mit breiter Auswahl können bei Kunden punkten.
0: Der rote Designer-Sarg hier, das ist so
10: der kleine, steht schon ein bisschen länger.
0: Unser kleiner Sargausstellungshüter, der steht schon ein bisschen länger. Ist was sehr, sehr Spezielles.
10: Da muss ein Ferrari-Fahrer kommen.
0: Der nimmt sich den.
10: Ja, und dann, definitiv.
0: Und dann ist es seiner.
1: Die Bestattungsbranche profitiert von der alternden Bevölkerung. Es sterben mehr Menschen pro Jahr. Auch die Zahl der Bestatter Azubis ist auf einen Rekordwert gestiegen.
0: Wir merken es ja auch, dass Schülerpraktikas immer mehr werden. Und ich glaube, dass wenn die Leute dann so einmal wirklich so ein Praktikum gemacht haben, das hört man auch ganz häufig, dass die sich dann tatsächlich sehr häufig dafür entscheiden, das dann auch wirklich zu machen.
10: Ich glaube tatsächlich, dass der größte Punkt so Social Media ist. Ja. Dass einfach viel mehr in unserer Generation wirklich drüber gesprochen wird.
0: Ja.
10: Und,
0: die Leute sind halt offener, ne? Wenn man das so von früher überlegt,
10: früher war das,
0: das war halt kein
10: Tabuthema
0: drüber gesprochen. Und da war es, wenn du dann irgendwie erzählt hast, ja, ich mache Bestatter, da hat dich ja jeder irgendwie ein bisschen schief angeguckt, so wie ich das weiß. Ja. Und das ist einfach heute offener.
10: Die sind schon alle immer sehr interessiert, auch bei uns im Alter, im Freundeskreis.
0: Ja.
10: Das ist schon immens viel geworden. Ja.
1: In den vergangenen 10 Jahren hat sich die Zahl der Bestatter-Azubis verdoppelt. Das spürt man auch in diesem Betrieb in Eutin. Heute werden die Azubis auf ihre Zwischenprüfung vorbereitet. Thema: Sargausschlag.
11: Nehmt euch die Bögen mit den Arbeitsschritten und schaut euch auf den Arbeitsplätzen an, dass da jeweils das Werkzeug bereit liegt. Das Vorbereiten des Arbeitsplatzes gehört da auch in die Prüfung. Also insofern, bitteschön, einmal an die Werkplätze.
1: Inhaber Sven Schröder ist zugleich Vorstand der Bestatterinnung.
11: Dass ein Sarg während der Trauerfeier, ich sag mal, ansehnlich ist, nicht wie zufällig hingeworfen. Insofern ist das hier ganz elementar wichtig für jede einzelne Bestattung. Eine Familie verabschiedet sich manchmal am offenen Sarg. Und wenn dann die Innenausstattung irgendwie schlecht eingebracht ist, dann spiegelt das nicht die Würde oder den Wert wider, die die Angehörigen gegenüber den Verstorbenen empfinden. Dann lass einmal rübergehen zu den Sargmodellen. Helft euch bitte dabei.
1: Die Ausbildung zur Bestattungsfachkraft dauert 3 Jahre. Die Auszubildenden lernen unter anderem das Auskleiden von Särgen, das Ausheben von Gräbern und das Betreuen von Angehörigen.
12: Ja, ich will Bestatter werden, weil ich einfach durch den Beruf merke, dass man damit echt gut Leuten hilft. Also man denkt ja immer, es hat mit sehr viel Trauer zu tun, aber der Großteil ist auch wirklich, dass Leute dankbar dafür sind, dass wir, also ich und meine Kollegen da, den Leuten in der Trauerphase halt sehr helfen.
1: Immer mehr der Auszubildenden sind weiblich, mittlerweile mehr als die Hälfte.
13: Ich suche schon lange irgendwas, was mich erfüllt. Also einen Job, zu dem man gerne geht, wo man morgens einfach gerne für aufsteht. Und ich muss sagen, ich liebe handwerkliche Arbeiten. Und ich finde es total schön, dass man einfach die Angehörigen begleitet auf, ich sag mal, diesem schweren Weg, den sie irgendwie vor sich haben, die Trauer feiern. Und ja, macht mir alles sehr viel Spaß.
1: Fast jeder 10. fällt durch die Abschlussprüfung.
11: Wenn ihr die Muttern anzieht, dann zieht sie bitte fest an, aber nicht zu fest. Diese Schraubklobe, die ist entsprechend aus der Flucht raus. Die ist ein bisschen nach links gedreht. Diese auch, aber hier rechts ist noch mal mehr. Das heißt, wir könnten jetzt noch versuchen, mit dem Werkzeug sie auszurichten, dass sie wirklich senkrecht ist. Wenn das so jetzt bliebe, also wenn es dir jetzt in der Prüfung nicht aufgefallen wäre, dann wird es für diesen Teilbereich entsprechend Punktabzüge geben.
1: Weil es bei einer Trauerfeier nur eine Gelegenheit für einen würdevollen Abschied gibt. Sven Schröder stammt aus einer Bestatterfamilie und hat selbst erlebt, wie sich das Image seines Berufs gewandelt hat.
11: Bei meinen Eltern, so in den Mitte der 80er, Ende der 80er, da war es zum Teil noch so, wenn die neue Menschen kennengelernt haben, dann wurde da manchmal etwas fremd drauf reagiert, wenn sich dann herausstellte, ach, du bist Bestatter. Da hat es teilweise Vorbehalte gegeben. Da wurde manches Gespräch auch mal beendet, sodass meine Eltern dann auch ganz erschrocken waren und gesagt, Mensch, was machen wir denn hier Schlimmes? So. Das hat sich sehr gewandelt. Das heißt, als Bestatter tätig zu sein, ist
14: deutlich anerkannter. Es ist ein positives Interesse, was dem Beruf entgegengebracht wird. Und insofern verstehe ich das auch, dass mehr Menschen mittlerweile in den Beruf reinkommen mögen und die einfach den Beruf spannend und interessant finden.
1: Bei May in Tarp. Die wohl schwierigste Aufgabe für viele Bestatter ist die Versorgung von Verstorbenen. Das Waschen, Zurechtmachen und Einkleiden. Auch für May sind diese Momente herausfordernd. Praktikant Dennis Petersen hilft heute bei seiner ersten Versorgung.
2: So, dann,
15: Können wir starten,
2: die Verstorbene.
15: Ja. Ja.
2: Ich muss einmal in die Mitte und dann lose und dann muss dein Ende übers Waschbecken.
15: Ja.
2: Wichtig ist jetzt, dass der Körper, also wir müssen darauf achten, dass der Körper nicht verletzt wird. Das ist ganz wichtig. Und respektvoller Umgang, würde ich sagen. Das ist extrem, extrem wichtig.
15: Ich glaube, das A und O, oder? In dem Beruf.
2: Absolut. Ich finde es irgendwo auch doch schön, dass man jemanden den Abschied halt oder beziehungsweise, dass man jemanden für die letzte Reise, sag ich mal, vorbereitet. Ne? Das ist ja trotzdem schön. Warte.
15: Ja.
2: Sie ist ein bisschen steif.
15: Ja.
2: Ja, okay. Nur, dass du und ich beide Bescheid wissen. Dass wir vielleicht gleich noch ein bisschen ihre Gelenke massieren, locker massieren bei der Wasche. Kleiner Tipp, fass das Bein an und versuch das übers Bein rüber zu ziehen.
15: Also so wie so eine stabile Seitenlage.
2: Richtig, jetzt vorsichtig wieder ablegen, genau.
1: Rund eine Stunde dauert das Versorgen von Verstorbenen.
2: Dass alles einmal sauber gemacht wird, finde ich extrem wichtig. Jetzt natürlich insbesondere, wenn Abschiednahmen vorgenommen werden sollen, dann ist das natürlich sehr, sehr wichtig. Wir können gleich noch mal die Beine machen.
15: Ja, ich mache nur Schaum einmal raus.
2: Das machst du aber echt gut. Und beim Bürsten ganz vorsichtig sein, weil die Gefäße weiten sich oft. Und dann ziehst du die Haare komplett raus. Aber überleg mal, wie wir sie gerade eben rausgeholt haben.
15: Ja.
2: Das ist doch ein ganz anderes Bild jetzt. Ich glaube, das reicht doch schon.
15: Was so?
2: Yep. Und nicht an der Hose festhalten, an ihrer Haut bitte festhalten.
15: Yep.
2: Sonst kann ich die Hose nicht hochziehen.
15: Geht das so?
2: Yep.
1: Das Ankleiden ist May besonders wichtig. Aus Respekt vor der Verstorbenen und damit Angehörige würdevoll Abschied nehmen können.
2: Warte, ich nehme den Kopf.
15: Ja, ich hab durch. Du kannst wieder absetzen.
2: Super. Also es ist sehr wichtig, dass sie so aussehen, wie die Familie sie gekannt hat, also wie sie gelebt haben. Also wenn jemand am liebsten Jogginghose angezogen hat, auch wenn ganz viele sagen, das ist überhaupt nicht ordentlich, aber das war die Lieblingskleidung so. Aber auch wenn das gesagt ist, ist es trotzdem auch schön, wenn jemand Anzug anhat. So, und ich würde sie gerne jetzt einmal abdecken mit einem Leichentuch von drüben.
15: Meinst du das hier?
2: Genau.
1: Damit der Körper geordnet und ruhig wirkt, werden die Hände gefaltet.
2: So, dass das Tuch bitte nicht auf den Boden schlurrt.
1: Im Schnitt übernimmt May jede Woche ein bis zwei solcher Versorgungen.
2: Das schieben Sie einmal rein.
1: In ihrem Beruf gibt es auch immer wieder Momente für May, die sie mit nach Hause nimmt. Als Bestatterin ist es oft die größte Herausforderung, abends abzuschalten. Ihre Familie und ihr Freund helfen. Und das Wissen, dass sie in ihrem Beruf richtig ist. Ihr Talent hat sie auch bei der Meisterschaft der Bestattungsfachkräfte bewiesen.
2: Das ist unser Preischen. Ja, das ist halt, dass ich Bundessiegerin bin und dann in der deutschen Meisterschaft im Handwerk. Und als ich da hingefahren bin, mein Ziel war nicht zu gewinnen. Mein Ziel war so gut zu sein, dass die Bestatter sagen, Die ist cool, die finden wir gut, die macht den Job gut, die würde ich nehmen für meinen Betrieb. Das war mein Ziel. Ich habe es auch, glaube ich, erreicht, würde ich so sagen.
16: Als der Beruf Bestatter das erste Mal zur Sprache kam, war ich schon überrascht, weil wir damit noch nie wirklich was zu tun hatten. Und dann habe ich natürlich auch erstmal gefragt, wie kommst du überhaupt darauf? Wo kommt das her?
2: Die Urentscheidung war ein, ich will auf keinen Fall weiter studieren. Was ist jetzt die schnellste und mit der ich am meisten zufrieden bin, Lösung, um hier rauszukommen? So. Und ich hätte aber damals nicht gedacht, dass das so eine Leidenschaft oder so eine Berufung für mich ist, wie es jetzt ist. Es ist super wichtig, dass man irgendein Outlet hat. Zum Beispiel, bis vor einem halben Jahr war ich immer nicht so mit Sport. Aber mittlerweile hilft mir das enorm doll, dass ich mal joggen gehe oder tanzen gehe. Und unser Hund ist halt auch ein ganz großer Entspannungsfaktor für mich. Let me take you by the
1: hand and lead you through the streets of London. Die junge Generation hat das Thema Tod für sich entdeckt. Traumberuf, Bestatter.
17: Jetzt raten Sie mal, um wen es heute in der Sendung geht. Kleiner Tipp. Er zieht gern Schnute und macht sein Ding. Erst recht mit 80. Auflösung jetzt bei das.
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17: Guten Abend, schön, dass Sie dabei sind. Udo Fröhliche, uns Udo Rockstar und Ikone Udo Lindenberg ist gestern 80 geworden. Und auch wenn er nicht aufs rote Sofa wollte, wie er ja leider trotz vieler Einladungen, unendlich vieler Einladungen, in keine Talkshows geht, so wollen wir ihn heute dennoch feiern, hochleben lassen. Und zwar mit Zweien, die ihn sehr gut kennenlernen durften, weil sie einen sehr persönlichen sechsteiligen Podcast mit ihm gemacht haben und uns heute all das erzählen, was sie mit Udo erlebt und von ihm erfahren haben. Ein Plausch über das Udo-Versum mit den Journalisten Christina Holstein und Moritz Casalet. Herzlich willkommen. Schön, dass Sie da seid.
22: Vielen Dank. So sehen wir richtig aus.
17: Ja, genau, gerade noch mit Hut und Zigarre und Schnute. Ist ja irre. Es gibt unheimlich viele, glaube ich, von diesen ganzen Leuten, die ihn nachmachen. Ne? Und alle so ein bisschen täuschend echt aussehen.
22: Ja, es gibt gute und es gibt auch sehr gute. Ich glaube, wer Stimmen imitieren will, der muss Udo Lindenberg irgendwie im Repertoire haben. Das ist, glaube ich, Aufnahmeprüfung für alles.
17: Aber ihr habt auch schon sehr echt gewirkt, muss ich sagen.
23: Ja, genau. Aber nachmachen kann ich ihn nicht.
17: Habt ihr ihm denn gestern gratuliert?
23: Ja, natürlich. Ich habe ihm eine WhatsApp geschrieben.
17: Du hast also jetzt Handynummer und auch nach dem professionellen Zusammenarbeiten bleibt ihr in Kontakt.
23: Es gab den Moment, da habe ich Moritz ganz stolz erzählt, es ist soweit, Udo Lindenberg hat meine Handynummer. Und tatsächlich habe ich ihm gestern geschrieben. Ich habe aber noch keine Antwort. Du?
22: Nee, auch nicht.
17: Die WhatsApp hat er ja dann wahrscheinlich in Schottland gekriegt. Es gibt ja dieses Foto, dass er seinen Geburtstag, hier wir zeigen es mal, angeblich in Schottland feiert mit Tina Acker, seiner Lebensgefährtin oder Partnerin. Man weiß ja nie so genau bei ihm hier.
23: Ja, das ist seine geschickt. Partnerin, definitiv ist das.
17: Ne, guck mal. Ja. Das ist doch sweet, die beiden.
22: Schönes Paar.
23: Ja,
22: ob er nun da ist oder in einem Unterwasser-U-Boot-Hotel oder so.
23: U-Boot-Hotel habe ich gehört. Ja. Ich habe heute auch noch mal telefoniert.
17: Also, das ist eine Finte, meint ihr? Ist vielleicht
23: eine Finte nicht, aber vielleicht ist es auch ein U-Boot-Hotel in Schottland.
17: Ist sowieso spannend. Man fragt sich so, wie macht eigentlich Udo Lindenberg Urlaub? Liegt er irgendwo in der Liege, reist der, wandert der, fährt der Fahrrad? Was macht so jemand im Urlaub?
23: Fährt vor allen Dingen zusammen mit seiner Familie, mit seiner Panikfamilie. Und dann gibt es richtig ein Programm. Also die überlegen sich dann irgendwie, wo fahren wir hin? Ich habe einmal von einem Schottland-Urlaub mitbekommen, da waren sie auf den Spuren der Beatles unterwegs. Ja. Dann hält auch jemand, also bereitet jemand da was vor und hält an entscheidenden Orten Vorträge. Und es ist auch Bildungsurlaub.
17: Ja. Also mit anderen Worten, er ist nicht gerne allein. Er hat gerne alle Lieben so um sich rum.
23: Absolut.
17: Ja?
23: Absolut,
17: ja. Ihr habt jetzt wirklich intensiv mit ihm gesprochen, über Wochen kann man sagen. Lange seid ihr dran geblieben, um ihn überhaupt zu kriegen. Was war für euch so das Überraschendste an Udo, jetzt als ihr ihn kennengelernt habt?
22: Also erstmal, dass es so schwierig ist, an ihn ranzukommen. Also wir waren beide vielleicht so ein bisschen naiv und haben gedacht, so, ja, im Zweifel gehen wir halt da ins Hotel und setzen uns an die Bar und dann trifft man sich halt irgendwann so. Das ist ganz schwierig, da hat er gar nicht mehr so Bock drauf. Und wir haben uns dann wirklich über Monate, über Freunde angenähert an ihn. Das war so das eine, was mich überrascht hat, dass es doch so schwierig ist. Und das Zweite in der ganzen Geschichte ist so, also wir alle wissen ja, dass Udo Alkoholprobleme hatte und abgestürzt ist, aber dass er so tief und so oft so tief gefallen ist, das hat mich tatsächlich überrascht. Das war mir gar nicht so klar und ich glaube den wenigsten.
23: Ja, und ich fand auch das Panikthema überraschend. Ich wusste immer, das ist so ein Spruch von ihm, keine Panik und alles immer mit Panik. Aber dass es tatsächlich ein Lebensthema ist, dass Paniken ihn begleiten und dass er auch über das darüber sprechen damit umgeht und damit besser klarkommt. dass das so ein intensives Thema ist, das wusste ich auch nicht. Und ja, das hat uns sehr berührt.
3: Also er hat sich richtig geöffnet. Und das Schöne ist, ihr könnt uns heute ganz viel über ihn, von ihm erzählen, was wir vielleicht auch noch gar nicht wissen. Und wie Udo Lindenberg wurde, was er ist und warum er als Komet zweimal aufschlägt und all das, über all das reden wir. Jetzt aber erstmal das Aktuelle. Und das ist besorgniserregend. Die politisch motivierte Kriminalität bleibt nämlich auf hohem Niveau. Für das Land Niedersachsen gibt es jetzt konkrete Zahlen. Antje Althoff berichtet.
4: Hakenkreuzschmierereien, Angriffe auf Politiker, antisemitische Kritzeleien zum Gaza-Krieg. Alles politisch motivierte Straftaten, die laut Polizei inzwischen zur Tagesordnung gehören. Heute präsentierte Niedersachsens Innenministerin die neuen Zahlen fürs Land und zeigte sich besorgt.
5: Die politisch motivierte Kriminalität ist hoch in Niedersachsen. Wir haben im vergangenen 10-Jahres-Zeitraum mit einem Höchststand. Deswegen kann man an den Zahlen sehen, dass wir eine Verrohung der politischen Diskurs haben, dass immer mehr auch Gewalt eingesetzt wird zur Durchsetzung von auch politischer Argumentation.
4: Insgesamt gab es im vergangenen Jahr 8.309 Straftaten aus politischer Motivation. Die Hälfte davon kommt aus der rechten Ecke. Fast 1.600 Straftaten, gut 30% mehr als im Vorjahr, sind dem linken Lager zuzuordnen. Wie wohl auch der Angriff auf den Wohnsitz einer AfD-Politikerin in Winsen bei Lüneburg vor ein paar Tagen. Auch die Bundestagswahl hat die Zahl der Straftaten 2025 in die Höhe steigen lassen.
5: Gerade wenn es darum geht, Infostände von vermeintlich Falschdenkenden zu verhindern, das ist nicht gut. Und daher sind wir da hochsensibel und Gewalt ist nie ein Mittel der Auseinandersetzung.
4: Die Opposition im Landtag will die heute vorgestellten Zahlen genau beobachten. Die AfD unterstellt der Ministerin Einseitigkeit. Die CDU drängt auf mehr Befugnisse für die Polizei.
3: Weitere Neuigkeiten jetzt aus dem Norden von Johanna Lippert.
7: Heiligendamm an der Ostsee. Ungewöhnlich viel los für einen kühlen Frühling. Die Deutschen geben mehr denn je für Urlaub aus. Rund 1.600 Euro pro Person für eine Hauptreise, am liebsten im eigenen Land. Das zeigen aktuelle Zahlen. Eines ist ihnen in den Ferien besonders wichtig: Sicherheit.
24: Die Krisen auf der Welt gehen immer weiter, werden immer größer. Und die Ostsee steht für Sicherheit. Und das haben wir gerade in der letzten Zeit sehr gemerkt, in den letzten 8 Wochen, dass die Buchungen zugenommen haben.
7: Kein Wunder. Mecklenburg-Vorpommern ist eines der Lieblingsziele der Deutschen im eigenen Land. Die Saison an der Ostsee kann also kommen. Der kann stehen bleiben. Der Wald von Förster Tim Kröckel im niedersächsischen Sievershausen entwickelt sich prächtig. Auch weil der Borkenkäfer hier kaum noch eine Chance hat. Mithilfe dieser Maschine nimmt er dem Schädling seinen Lebensraum, die Rinde.
25: Also ich hoffe einfach, dass durch diese ganzen Maßnahmen, jetzt durch diese Entrindungsaufarbeitung und am Ende auch durch die Baumartenvielfalt, die wir jetzt versuchen, in die Bestände einzubringen, die Laubholzanreicherung, dass wir dann sehr gut aufgestellt sind auf alles, was da auf uns wartet oder für alles, was da auf uns wartet.
7: Offenbar klappt das. Die Schäden durch Borkenkäfer sind in den vergangenen 6 Jahren um fast 90% zurückgegangen. Und wir bleiben draußen. Auch der König der Lüfte wächst und gedeiht. Die Zahl der Seeadler in Schleswig-Holstein ist so hoch wie seit 1990 nicht. 169 Paare brüten im Land, dank unterschiedlicher Artenschutzprojekte. Die ersten Küken schauen sich schon mal vorsichtig um. Im Juli fliegen sie los. Für eine ungestörte Kindheit gibt es in den Wäldern sogar teilweise Schutzzonen für die Tiere. Streng bewacht von ehrenamtlichen Fans, wie hier in Scharbeutz, die Horste rund um die Uhr bewachen.
3: Udo Lindenberg ist 80 geworden und wir feiern die Rocklegende mit den NDR-KollegInnen-Podcastern Christina Holstein und Moritz Kassalett und Christiane Hennigsen gibt den Ton an.
26: Udo Lindenberg.
27: Udo Lindenberg.
28: Udo Lindenberg.
29: Seine Texte berühren schon seit einem halben Jahrhundert.
30: Das ist ein gutes Gefühl, frei zu sein. Und wenn
29: ich geh, Udo Lindenberg. Rebell, Rockstar und ein Leben mit Höhen und Tiefen. Die beiden Journalisten Christina Holstein und Moritz Kassalett recherchierten 2 Jahre lang auf den Spuren des Panikrockers.
31: Und wir nehmen euch mit in das unglaubliche Leben von Udo Lindenberg.
32: Hier ist die Nachtigall.
33: Da war so viel los,
29: Heraus kam der großartigste Podcast, den es je über Udo Lindenberg gab. Ich würd's wieder genauso tun, genau. Heute geht es ab ins Udo-Versum mit Christina Holstein, Moritz Casalet und
0: Udo, yeah. Oh,
3: ja. Ja. Er ist, so, ne? Ja, genau. Er ist einfach eine coole Socke, oder? Und eigentlich alterslos. Ich meine, 80, Kinder, wie die Zeit vergeht.
22: Ja, und dass er so alt geworden ist, ne? Sagt ja. Er selber, hätten viele gar nicht mit gerechnet. Also viele hatten nicht damit gerechnet, dass er 50 wird. Jetzt ist er 80.
3: Bei dem rockigen Leben, richtige Achterbahnfahrt. Ich finde ja, ich weiß nicht, wie es euch geht, immer wenn man so einen Song, so ein Lied, muss man ja bei Udo sagen, von Udo Lindenberg hört, dann geht gleich der ganze Text weiter und man singt das noch die ganze Zeit innerlich mit, oder?
23: Das stimmt, das begleitet einen dann erstmal bei den nächsten Sachen, die man so macht.
3: Hast du ein Lieblingslied von ihm?
23: Ja, es ist inzwischen durch den Podcast Stark wie zwei. Ja. Da geht es ja darum, dass sein Bruder verstorben ist. Und ich habe auch in den letzten Jahren einen Verlust gehabt. Und da singt er irgendwie, die rufen jetzt gleich an und sagen, das ist nicht wahr. Und das hat, ich kriege direkt auch wieder Gänsehaut. Das hat tatsächlich, als wir dann, wir haben ja die Texte auch so durchgearbeitet und haben das mit seiner Biografie abgeglichen und haben dann auch erst verstanden, wie eng seine Biografie auch mit seinen Songs teilweise verknüpft ist. Und da habe ich mich sehr wiederentdeckt, dass es genauso ist. Und das glaube ich auch Teil seiner Magie, dass er einfach Dinge besingt, die viele Menschen kennen, genau, also quer durch die Gesellschaft.
3: Er berührt einfach, ne?
23: Er berührt tatsächlich,
3: genau, und wie er es dann auch singt. Mhm. Wie seid ihr auf die Idee gekommen, einen Podcast über Udo Lindenberg zu machen? Hat er euch als Figur gereizt? Ich meine, du hast schon auch viele Podcasts gemacht über Sportler, viele Preise auch dafür gekriegt und jetzt zum ersten Mal einen Rockstar. Wie kam das?
22: Das war eigentlich so ein langer Prozess. Ich bin ja in der Sportredaktion vom NDR und auch bei NDR 2. Und der Wellenchef Thorsten Engel von NDR 2 hat irgendwann die Idee gehabt, dass ich mal einen Podcast machen könnte über eine große, bestenfalls norddeutsche Persönlichkeit. Und da war der Weg zu Udo natürlich eigentlich nicht mehr so weit. Und da haben wir gemerkt, okay, der wird bald 80. Das ist ja eigentlich der perfekte Anlass, uns dessen Leben mal genauer anzugucken. Dann kam Christina dazu als Formatentwicklerin. Und so haben wir so im Laufe der 2 Jahre im Prinzip dieses Konzept entwickelt und überlegt, was wollen wir, mit wem machen wir es, wie wollen wir es erzählen. Und es war viel Arbeit, und
3: glaube ich,
22: gelohnt hat auch.
3: Ja, aber ich könnte mir auch vorstellen, so die Idee ist das eine, aber dann tatsächlich an Udo ranzukommen. Ich habe es ja gerade schon gesagt, er war noch nie bei uns auf dem roten Sofa. Und wir hätten ihn, falls Sie, du, habt ihr eigentlich ihn gesiezt am Anfang?
22: Unbedingt
3: Herr Lindenberg
22: duzen.
3: Und mal duzen.
22: Aber ich habe
3: oder Sie und Udo?
22: Ich habe tatsächlich Sie gesagt und habe in dem Moment schon gemerkt, so, nee.
3: Passt nicht. Passt nicht. Genau. Also, Udo, ne, wenn du guckst, wir würden so gerne, dass du mal hier bei uns sitzt, aber ihr habt es geschafft.
22: Übrigens hat Udo in seiner Suite auch ein rotes Sofa.
3: Echt?
22: Also, Sofa.
3: Diese Suite im Atlantik.
22: Ist nicht so bequem wie dies hier so, aber auch natürlich ganz schick.
3: Ist es denn eine richtige Wohnung da im Atlantik oder ist es ein Hotelzimmer?
23: Also es ist ein Hotelzimmer.
3: Auch eingerichtet, original, wie das im Atlantik vorgesehen war, oder hat er so eigene Sachen?
23: Er hat eigene Sachen, also er hat dieses rote Sofa.
22: Das ist übrigens nicht seine Suite, das ist eine Etage drüber, die Präsidenten-Suite. Da darf
23: genau.
22: Udo rein.
23: Genau, da haben wir einmal Interviews geführt mit Jan Delay und Benjamin von Stuttgart-Barre, da durften wir in der Präsidenten-Suite mit denen sprechen. Genau, also er hat ein großes Sofa, wie Moritz schon sagt, er projiziert Polarlichter an die Decke. Ich glaube, wir haben auch Fotos mitgebracht.
3: Echt? Polarlichter?
23: Genau, es ist so ein bisschen so ein
3: Sternenhimmel.
23: Ja, genau. Ja. Genau. Er hat einen riesen Flatscreen, auf dem irgendwie Landschaftsaufnahmen liefen. Es ist so ein bisschen abgedunkelt. Es ist so eine Junggesellenbude. Deswegen, also der Mann ist alterslos. Man kommt da rein und denkt, man ist jetzt irgendwie in einer Junggesellen.
3: Ja, oder er ist ja vor allem nachtaktiv, ne? Also er ist ja eigentlich nur dann auf, wenn es draußen sowieso dunkel ist.
23: Ja, also wir durften ihn quasi morgens besuchen, nämlich abends um 7:30.
22: Ja,
3: die Tagesthemen sind angeblich sein Morgenmagazin. Und wenn man ihn treffen will, dann am besten um Mitternacht um die Alster joggen.
23: Ja, genau, ja. Das kann passieren.
22: Ich glaube, Joggen macht er nicht mehr inzwischen, aber er ist noch sehr sportlich. Also er macht ja auch Übungen, hat eine Fitnesstrainerin und macht das im Hotel auch, Treppenläufe und so.
23: Genau. Und er spaziert viel, also das wissen wir auf jeden Fall. Also wer das Glück haben will, ihn zu treffen, St. Georg, ist, glaube ich, eine ganz gute Idee.
3: Ich meine, ihr hattet das Glück. Du hast gerade gesagt, ihr habt ja lange überlegt und wolltet ihn dann auch unbedingt kriegen für diesen Podcast. Hat er da gleich Ja gesagt oder war das schon harte
23: Arbeit? Nee, das war ein langer Weg, genau. Mhm. Also wir haben mir auch erzählt, wir hatten dann quasi diese fast Schnapsidee, wir machen mal einen Podcast mit Udo Lindenberg. Und dann haben wir erstmal per E-Mail angefragt, so ich habe geschrieben, Deutschland braucht dich jetzt, und so ganz pathetische E-Mail. Genau, und dann haben wir, glaube ich, ein halbes Jahr, ein Dreivierteljahr gar nichts gehört. Deswegen diese 2 Jahre, die schließen auch das. Da haben wir unsere anderen Jobs gemacht. Und dann haben wir irgendwann Ben Ströbel vom SWR kennengelernt. Und der ist sehr eng befreundet mit Udo Lindenberg. Und der hat uns dann Tipps gegeben, also wie man am besten mit Udo spricht, wo man am besten mit ihm spricht.
3: Und dieses erste Treffen, also man hat ja von Udo Lindenberg einfach ein Bild. Man sieht ihn quasi laufen, sich bewegen, schnodderig reden, wenn man so vor dem geistigen Auge versucht, sich ihn vorzustellen. Wie war das dann in echt? Ist er da ganz anders oder ist er genauso?
23: Also wir hatten ja unterschiedliche erste Treffen. Wir haben ihn ja auch mehrfach vorher getroffen. Ich war im Atlantik und wollte eigentlich Ben Ströbel treffen zum Kaffee. Und Udo ist überraschenderweise um 14 Uhr aufgestanden und war tatsächlich dann nicht in seinem Look, wie man ihn so kennt, sondern Jogginghose, ein bisschen häuslicher, aber auch cool und lässig natürlich. Genau, wie war es bei dir?
22: Ich war überrascht, wie klein, aber wie zierlich er ist.
3: Ganz,
22: ich habe eben erwähnt, er ist ja sehr sportlich, aber sehr genau und sehr drahtig, fit. Aber das war überraschend für mich.
3: Er ist einfach auch Vorbild, ne? So wie er ist, ist einfach so besonders und schon so lange einfach eine Ikone. Und das sagen ja auch alle, die ihm irgendwie mal begegnet sind. Hier ein paar Stimmen.
6: Udo ist für mich das Normalste von der Welt. Verlässlichkeit. Verlässlichkeit. Wenn er was sagt, kann man sich darauf verlassen, dass das auch so ist.
8: Also Udo Lindenberg nach wie vor für mich der größte Rockstar Deutschlands. Er ist der Erste, der Deutschrock gesungen hat. Da hat sich keiner dran getraut. Keiner, aber Udo. Mach weiter so.
9: Also Udo hat, glaube ich, in der Gesellschaft von Deutschland eine ganze Menge verändert, indem er Bewusstsein geschaffen hat für Pluralismus, für eine bunte Republik Deutschland.
25: Ich weiß das nicht nur von mir, sondern von vielen KollegInnen drumherum, dass wir uns alle auch ein Stück weit an Udo bedient haben, an dieser Lässigkeit, die er auch im Texten hat.
3: Ja, ist schon schön, was auch jetzt gerade Johannes Oerding über ihn gesagt hat, ne? Das ist mehr als nur ein Musikmacher.
23: Ja,
3: das ist ein Vorbild.
23: Jemand, der die Menschen bewegt und der auch viel für Deutschland getan hat in seinen 80 Jahren.
3: Und auch für die Musiklandschaft, wie wir gerade gehört haben. Seine Texte haben inspiriert, seine Art hat inspiriert, diese Freiheit wahrscheinlich auch. Ne? Diese Rebellenhafte, dass er halt so sein Ding macht und gemacht hat über all die Jahre. Oder was meint ihr, was das Faszinierende ist?
23: Ja, auf jeden Fall. Also, dass Udo sein Ding macht. Und dass er vor allen Dingen auch den Weg geebnet hat für die ganzen deutschsprachigen Künstler. Also er war ja der Erste, der gesagt hat, okay, also ich probiere jetzt einfach mal auf Deutsch zu singen, weil da erreiche ich die Leute besser. Genau, und das ist das, glaube ich, was Johannes Oerding gerade gemeint hat. Also er hat in seiner Prosa gesungen, er war der Erste.
22: Jan Delay hat uns das ganz anschaulich erklärt, wie er abgeholt worden ist von Udo, der eben der Erste war, der in seiner Sprache gesungen hat. Und er meinte jetzt nicht, wie Sonne ist gelb, der Himmel ist blau, sondern er hat, Entschuldigung, auch mal Scheiße gesagt. Und damit auch gerade junge Leute natürlich irgendwie angesprochen. Und die abgeholt, Gefühle gezeigt, was vorher einfach vor ihm noch keiner getan hatte. Das ist ein ganz großes Verdienst von ihm. Und alles, was danach kam, kam nach Udo.
3: Weil er davor war, genau. Ja. Udo Lindenberg macht sein Ding und das eben seit 80 Jahren. 70 davon auf der Bühne, erst als Schlagzeuger in Jazzbands, dann so als Schlagersänger, kann man fast sagen, und am längsten als Rockstar. Und in der ARD-Mediathek gibt es anlässlich seines Geburtstages eine sehr sehenswerte Doku über Udo Lindenberg. Ein wirklich tolles Porträt über den Kultrocker. Und Antje Althoff macht mal neugierig auf mehr.
10: Hut, Sonnenbrille, Udo. Ein wandelndes Gesamtkunstwerk. Ja, es ist ihm egal. All die Jahre schon.
11: Was ist jetzt los, wenn die ganze Geschichte schief geht?
12: Ich gehe nicht schief, Seth. Halte ich für ziemlich ausgeschlossen. Ne? Und wenn es schief geht, dann war das das Schicksal.
10: Das Schicksal hat es gut mit ihm gemeint, dem schüchternen Jungen, 1946 im westfälischen Gronau geboren.
6: Das Trommeln ging so im Alter von 8, 9, 10 Jahren los. Da hat auf allem getrommelt, was sich ihm bot, also mit Stöckern auf Fässer und Eimern.
10: Udo hat Talent und weiß, dass er weg will aus der Provinz, trommeln und die Welt sehen. Kellnerlehre in Düsseldorf, erste Engagements in Jazzclubs, der Wechsel nach Hamburg. Und hier startet er durch.

0: Deutsche Texte, schnoddriger Slang.
1: Das hat mich einfach sofort in Mark und Bein getroffen, weil das das erste Mal war, dass jemand in meiner Sprache gesungen hat. Und damit meine ich jetzt nicht auf Deutsch, sondern der hat halt so geredet, wie man halt redet auf der Straße.
0: Udo wird die Stimme einer ganzen Generation. Rebell, der gegen Spießigkeit ansingt. Grenzgänger, der sich politisch positioniert.
2: Entschuldigen Sie, ist das der Sonderzug nach Pankow?
0: Sein einziges Konzert 1983 in der DDR nutzt er für eine klare Ansage.
3: In der Bundesrepublik und in der DDR, nirgendwo wollen wir auch nur eine einzige Rakete sehen. Keine Pershings und keine SS-20.
4: Udo wollte ja auch nicht für das System spielen, er wollte halt für die Ossis spielen. Und ich glaube, die Ossis, also inklusive mir, haben das halt alle begriffen. Und ich fand es so cool, dass er das gemacht hat.
0: Doch in den 90ern lässt der Erfolg nach und Udo trinkt. Hat er immer schon, aber jetzt viel zu viel. 2 Flaschen Whisky am Tag.
5: Und als es dann ein bisschen herbe wurde und ich dann so ein paar Mal im Jahr zur Entgiftung im Krankenhaus landete, habe ich irgendwann gesagt, okay, Udo, jetzt machst du mal richtig einen harten Cut. Und dann machst du mal auf ganz nüchterne Fliege und so, ne? Ja? Und turn dich irgendwie anders an. Okay.
2: Ich trag dich durch die schweren Zeiten.
0: Was für ein Comeback. 2008 hat er mit Stark wie 2 sein erstes Nummer-1-Album, 2023 mit Komet und Rapper Apache 207 seinen ersten Nummer-1-Hit. Da ist er 76 Jahre alt und endgültig Kult. Der Film Udo, Rebell, Rockstar, Ikone zeichnet ein pralles Leben auf. Viele Freunde kommen zu Wort, die in ihm vor allem den Menschenfreund sehen und einen Mann, der sich stets treu geblieben ist.
5: Also Rockstar, geilen Beruf gibt's ja nicht. Ich bereue keine Sekunde.
0: Und mit 80 ist er noch lange nicht im Ruhestand. Keine Panik.
6: Einfach cool. Ja, ganz schöne Achterbahn, die er hingelegt hat. Und all das können Sie sehen, 20.15 Uhr heute im Ersten. Der Titel Udo, Rebell, Rockstar, Ikone. Das sagt's, ne? Also die Schlagwörter sagen es einfach. Und wie gesagt, dann auch in der Mediathek, wenn Sie heute nicht die Zeit haben zu gucken. Wir haben ihn gerade gesehen und lasst uns mal von vorne anfangen. Dieses große, bunte Leben mit der Kindheit in Grunau. Wie war die? Wie können wir uns den kleinen Udo vorstellen?
7: Der kleine Udo wollte schon früh tatsächlich raus. Also wir haben sein Geburtshaus besucht und da gab es so Betontreppen. Und der hat schon, das hat uns Clemi berichtet, hat diese Treppen schon genutzt und hat Showtreppe gespielt und ist damals schon so runtergetanzt, so heißt es. Und ja, hatte tatsächlich irgendwie schon im Alter von unter 10 den festen Plan, erstmal weltbester Trommler zu werden.
6: Er hat früh getrommelt, hat früh angefangen mit Schlagzeug. War die Familie musikalisch oder wie kam das?
8: Nee, es gab gegenüber von seinem Geburtshaus, neben Clemis Haus, das ist Clemis sein bester Jugendfreund, Freund aus der Embryonalzeit, wie Udo mal sagt, war so ein Lager einer Supermarktkette damals und da standen so Ölfässer und die haben die genommen und dann so Grünkohl, das ist die Treppe übrigens, die im Hintergrund hier
7: genau.
8: So Grünkohlstängel genommen, um dann damit zu trommeln. Das waren dann seine ersten Trommelversuche. Und dann hat der Vater aber auch relativ schnell gemerkt, okay, der hat irgendwie Rhythmus, da unterstützt du ihn mal und hat ihm ein echtes Schlagzeug gekauft, weil der Vater selbst eine Karriere gemacht hat, die er seinen Kindern eigentlich nicht zumuten wollte. Der hat den Installationsbetrieb übernehmen müssen. Eigentlich hätte sein älterer Bruder das Erbe antreten müssen, der ist aber bei einem Verkehrsunfall ums Leben gekommen. Und dann hat der Vater das machen müssen, obwohl er da nie Lust zu hatte. Mhm. Und er hat sich geschworen, ich zwänge meinen Kindern das nicht auf. Und er hat das Talent von Udo erkannt und ihn dann auch gefördert tatsächlich.
7: Und sein Vater wäre gerne Dirigent geworden, das muss man auch sagen. Also er kommt aus einer Familie, in der das schon hochgehalten wurde, künstlerisch aktiv zu sein. Ja. Und deswegen hat er Udo vermutlich auch verstanden, dass er sich ausleben will.
6: Und der Vater hat ja auch vorgemacht, wie es wirkt, wenn man plötzlich Dirigent ist. Der hat ja, glaube ich, nachts, habe ich eine Dokumentation gesehen, die Kinder geweckt, wenn er so einen zu viel getrunken hat.
7: Genau.
6: Und hat dann Opern aufgelegt und dirigiert.
7: Es ist ja auch ein bisschen eine gruselige Geschichte, ne? Dass Kinder, also ich meine, eigentlich ist es ja, also nach heutigen Maßstäben, Kinder um 10 Uhr aus dem Bett zu holen, weil der Vater betrunken aus der Kneipe kommt und sich auf den Tisch stellt und dirigiert und alle müssen zuhören und applaudieren, ist ja irgendwie auch ein bisschen gruselig und zeigt, wie unterdrückt dieser Wunsch war, Künstler zu sein und sagt auch ein bisschen was über die Zeit aus, dass das einfach Zeiten waren, in der viel getrunken wurde und viel unterdrückt wurde.
8: Ja. Unterdrückt wurde. Das war die Zeit nach dem Krieg. Da waren viele Männer, die im Krieg gewesen waren, traumatisiert und haben sich regelmäßig betrunken. Die Kneipe war direkt schräg gegenüber. Quelle hieß die, so eine Eckkneipe, wirklich 20 Meter von Udos Haustür entfernt. Und der Vater war da teilweise nächtelang, weil er nicht mehr nach Hause kam. Mhm. Die haben sich da einfach das Trauma weggesoffen, das muss man so deutlich sagen. Ja. Und da hat Udo auch sehr drunter gelitten und seine Geschwister auch, weil sie wollten unbedingt, dass der Vater mal ein bisschen was erzählt, auch aus dem Krieg. Aber der wirkte so traumatisiert, dass er das Ventil Alkohol nutzen musste und mit den Kindern über sowas gar nicht gesprochen hat.
7: Ja, darüber haben wir tatsächlich auch mit Udo gesprochen. Ja. Wir haben ihn gefragt, wie war das? Hattest du Verständnis für deinen Vater, dass der darüber nicht sprechen konnte, weil er traumatisiert war? Und er sagte nein. Und er erzählte auch, dass sein Bruder ihn mal Udos Bruder den Vater mal am Kragen gepackt hat

0: und geschüttelt hat, weil er wollte, dass er was über diese Zeit erzählt, dass da nicht nur geschwiegen wird. Und ja, dass sein Vater sich geweigert hat.
1: Hat ihn auch geprägt, dieses Schweigen, dass er besonders viel Gefühle rausgelassen hat später, umgekehrt? Was meint ihr?
2: Das weiß ich nicht. Er spricht immer sehr in sehr höchsten Tönen von seiner Mutter, von Hermine, die das wohl so ein bisschen ausgeglichen hat, die eine sehr herzliche Frau gewesen sein muss. Und von der hat er ganz viel mitgenommen. Aber dieses ganze graue Nachkriegs-Gronau, das war für ihn einfach so, da wollte er nicht bleiben. Er hatte keine Lust auf diesen normalen Werdegang, Frau heiraten, Kinder kriegen, Haus bauen. Das war ihm relativ früh klar, das will er nicht. Er will raus in die Welt.
1: Er ist dann auch früh weg, hat ja so eine Kellnerlehre angefangen und ist dann aber dann erstaunlicherweise, ich wusste das gar nicht, in Libyen gelandet, in Tripolis. Warum denn da und was wollte er da?
0: Ja, weil sein Jugendfreund Hans-Peter Dickel hat uns das so erzählt. Das war sozusagen damals modern, dass deutsche Künstler nach Libyen zur Truppenbespaßung eingeladen worden sind. Und Udo hatte
1: amerikanische Truppen.
0: Amerikanische Truppen, genau. Und Udo hatte immerhin schon so einen Ruf, dass man wusste, es gibt da einen jungen Trommler in Gronau.
1: Das sieht ja noch ganz anders aus. Er ist hier
0: genau.
1: Im Schlips.
0: Und da wurde er eingeladen. Und war dann
1: würde man gar nicht erkennen finden.
2: Nee, so ein bisschen nicht Gute, ne? Aber ja, also, nee. Man ahnt es so ein bisschen.
0: Ja. 16 ist er da.
1: Wahnsinn.
0: Noch ganz jung und dann so weit weg von zu Hause. Also das
1: hat ihm auch nicht so gut getan, ne? Also ist, glaube ich.
2: Nee, das hat ihm gar nicht gut getan. Da hat er wirklich, da ist er richtig ans Trinken gekommen. Da wurde viel getrunken in der Wüste. 6 Tage die Woche haben die gespielt. Hans-Peter Dickel, von dem Christina eben erzählt hat, hat dann uns gesagt, am 7. Tag sind die ins Bordell gegangen und haben Udo auch mitgeschleppt. Das muss eine ganz schwierige Phase für ihn gewesen sein, weil dann kam er wirklich kaputt nach Hause. Also uns wurde das so geschildert, dass er teilweise an Hauswänden langgelaufen ist, weil er sich nicht getraut hat, wegzugehen, dass er sich nicht mehr festhalten konnte. Also der konnte die Straße nicht mehr überqueren. Der war seelisch ganz, ganz schwer angeschlagen und hatte da richtig drunter zu kämpfen. Und das führte natürlich auch wiederum dazu, dass er wieder mehr Alkohol getrunken hat. Da hat er sich sehr schnell daran gewöhnt, dass Alkohol, vielleicht auch, weil sein Vater ihm das irgendwo vorgelebt hat, irgendwie dazugehört.
0: Und zu dem Thema, du sagtest eben, er hat seine Gefühle immer so rausgelassen. Das würde ich gar nicht so unterschreiben. Mhm. Also er hat uns auch erzählt, dass er, also dass er durchaus sich seiner Sensibilität, die er von seiner Mutter hat, bewusst ist. Mhm. Aber dass er gelernt hat, so eine Schutzmauer um sich zu bauen. Und du hörst, glaube ich, du hörst es definitiv in seiner Musik, wie gefühlvoll er ist. Mhm. Aber es ist jetzt nicht so, als wenn er viel über seine Gefühle spricht. Mhm. Was ja vielleicht auch gut wäre, wenn man ein sensibler Mensch ist.
1: Aber daher vielleicht auch die Panik, wenn du sagst, so an Hauswänden langgegangen und schlechte Erfahrungen gemacht, so dieses.
0: Wir wissen es natürlich nicht genau. Das heißt, er war da beim Nervenarzt und er hatte sozusagen kaputte Nerven, so hat man das damals genannt. Mhm. Und kaputte Nerven kann man auch haben, wenn man wochenlang durchtrinkt, viel zu wenig schläft, mit älteren Männern umgeben ist, die einen vielleicht auch, man würde es heute sagen, mobben. Mhm. Weil die haben ihn, du hast es eben erzählt, ins Bordell gezwungen und er hatte auch sein erstes Mal da unter Druck. Also das sind ja alles für einen 16-Jährigen schon echt, ja, eigentlich traumatische Erlebnisse.
1: Aber er ist dann nicht zurück nach Hause? Wo es vielleicht erstmal so ein Nest
0: ist. Er ist dann erstmal zurück.
1: Bevor er nach Hamburg gegangen ist.
0: Genau.
1: So eine Zwischenstation, genau,
0: also er ist zurück nach Hause. Und da gab es diese Zeit mit an den Wänden entlang. Und dann hat er Steffi Stephan kennengelernt.
2: Genau, das ist bis heute sein Bassist, sein bester Freund. Der hat gehört, da ist einer in Tripolis gewesen, der ist wieder zurück und der soll ganz gut sein. Also Udo war wirklich talentiert, der hat schon Nachwuchswettbewerbe gewonnen und das hat sich rumgesprochen. Münster ist jetzt auch nicht so weit weg. Und dann haben die sich in der Mitte getroffen, das ist Steffi Stephan rechts. Und dann haben die sich kennengelernt und Steffi sagt, also wenn Udo oder wenn ich schwul gewesen wäre, hätte ich mich sofort in ihn verliebt. Das hat sofort gefunkt zwischen den beiden. Mhm. Und aber um noch mal einen Schritt zurückzugehen zum Thema Alkohol. Also Udo hat schon als Kind, als 11-Jähriger gelernt, dass er das Lampenfieber, was er hat auf der Bühne, bekämpfen kann mit Alkohol. Er hatte erste Auftritte in einem Schützenhaus in Gronau bei einer Erwachsenenband. Die haben ihn sozusagen als Trommler engagiert, weil er schon so gut war. Mhm. Und er hat bei denen schon das Bier mitgetrunken, weil er gemerkt hat, wenn ich den einen Rausch haben will, dieses Adrenalin auf der Bühne, brauche ich erstmal den anderen. Dann muss ich mich erstmal betrinken, um das irgendwie auszugleichen. Und das hat er schon als Kind tatsächlich festgestellt, dass das hilft.
0: Und er hatte schon niemanden aufgehalten. Ja, genau. Also das war so normal in der Zeit, offensichtlich, dass sie ihn auch haben trinken lassen. Mhm.
1: Also dann ist er aber irgendwann doch nach Hamburg gekommen.
2: Genau, erst war in Münster und dann kam er nach Hamburg.
1: Ja. Und da ging es dann auch ziemlich bald los. Er hat ja dann in dieser verrückten WG gewohnt. Wir haben mal mit Otto Walkes darüber gesprochen, der mit ihm in der WG gewohnt hat. Und wer war da noch dabei?
2: Marius
1: Müller-Westernhagen. Genau, also crazy. Ich glaube, damals sagte Otto zumindest auch, Udo wäre damals schon so einer, und hat so ein bisschen Schlagzeug überall drauf rumgeschlagen und so. Aber die waren ja alle noch

0: wach von dem Geräusch des plätschernden Wassers.
1: Ja, aber toll, wenn man sich diese Zeit vorstellt, wo die alle dann eben die geworden sind, als die wir sie heute kennen. Ne? Also ja. Alle groß geworden sind mit ihren unterschiedlichen Talenten auch.
2: Ja, und die haben sich auch gegenseitig befruchtet, wenn man das so wagen will. Also wenn du berühmt werden willst, umgib dich mit berühmten Leuten oder mit Leuten, die den gleichen Plan haben, weil dann hast du eine gute Messlatte.
1: Also Udo hat ja dann so 10 Jahre noch gebraucht, bis er dann wirklich groß war, aber dann war er auch richtig groß und hat gleich, glaube ich, tolle Verträge bekommen für, was war der erste Song, mit dem er so richtig groß rauskam?
2: Also Hoch im Norden war der erste, der im Radio gespielt worden ist und der erste richtig große war Andrea Doyle.
0: Genau, das war dann das haben wir eben auch einmal gesehen in dem Film, wo die Wellen dann auf der Bühne da waren. Im Onkel Pö, das war diese berühmte Eckkneipe in Hamburg, wo sich dann sozusagen die künftigen Stars immer getroffen haben und da ging es dann so richtig los. Dann hat er mit Steffi Stephan zusammen das Panikorchester gegründet, was ja bis heute besteht, mit Unterbrechungen. Ja. Aber das war sozusagen dann die Panikzentrale und für ihn der Startschuss zu einer ganz großen Karriere.
1: Dann kam ja auch ziemlich schnell das Mädchen in Ost-Berlin. Mhm. Und er war ja nicht nur im Westen gefeiert, sondern auch im Osten. Da hatte er ganz viele Fans. Und wir haben mit 2 Fans gesprochen, für die das Udo großartig war. Und Nils Eigenwillig hat die beiden getroffen.
3: Ja, du machst dein Ding.
4: Nicht zu überhören, Fahrgastschiff Kapitän Marco aus Brandenburg ist Udo-Fan. Und das schon ganz lange.
5: Warum, Udo? Und warte mal, lenk mal kurz in die andere Richtung. Nicht, dass wir hier nach drüben in die Badeanstalt fahren, gegen die Brücke. Wie die Titanic, das wollen wir ja auch nicht. Ja, weil Udo halt immer anders war schon. Als kleiner Junge merkte ich das, der ist anders als die Freaks aushaltbar, gerade im ZDF oder alle anderen.
4: Marco ist in der DDR aufgewachsen und Udo sein größtes Vorbild. Doch seine Kunst findet im Westen statt. Also wird gesammelt, was geht, rebelliert und Statements gesetzt.
5: Natürlich mit der Absicht, dass sie die überzeugten Lehrer auch sehen, damit die sehen, ja, und wer in der DDR zum Beispiel an der Jeansjacke einen Udo-Sticker hatte, da wusste man gleich, der ist in Ordnung, mit dem kann man reden.
4: Live kann Marco seinen Helden zwar nicht sehen, aber jede Konzertausstrahlung wird mitgeschnitten.
5: Ah, cool. Udo war so unerreichbar irgendwie für uns, aber auch immer da. Ne? Und für eine Sache von Udo, da wurde selbst Westgeld, welches sehr rar war, ausgegeben, ohne dass es meine Eltern wussten, weil meine Tante hat im Briefumschlag öfter was geschickt. Hauptsache Udo. Ne?
4: Zwar versucht Udo in der DDR zu spielen, er darf nicht. Olaf, unverkennbar Udo-Fan, teilt damals das gleiche Schicksal wie Marco. Auch er wächst in der DDR auf.
6: Ich sag mal, man war schon lange, lange Fan gewesen und hätte nie gedacht, dass man ihn mal auf der Bühne sieht. Also man hat alles an Musik gesammelt und was irgendwie über ihn geschrieben war.
4: Doch dann
7: 1990, kurz nach dem Fall der Mauer. Tausende wollen herein in die Sport- und Kongresshalle Schwerin. Denn hier macht eine historisch bedeutsame Tournee Station.
4: Udo kommt nach Schwerin und Olaf und Marco bekommen Karten. Für beide ihr erstes Rockkonzert.
6: Dann ist man reingegangen und der Saal war schon proppenvoll gewesen. Man hat sich versucht, so weit wie möglich nach vorne zu drängeln, sag ich mal.
5: Schon die Hinfahrt war mega spannend, weil wir hatten natürlich etliche Stiegen, all die Billigbier schon geleert. Wir sind kaum pünktlich dort hingekommen.
4: Und dann sind Marco und Olaf mittendrin bei der ersten Udo-Tour in der DDR.
5: Das ist echt ein Traum in Erfüllung gegangen. Für jemanden, der jetzt nur die Freiheit ohne Mauer kennengelernt hat, der kann es vielleicht kaum nachvollziehen. Dann Udo auf dieser Bühne zu sehen, den Erfinder größter Coolness, da haben eben logischerweise die Tränen in den Augen gestanden, ist ja ganz klar.
6: Es war wirklich total Wahnsinn. Ich weiß nicht, ich habe da, glaube ich, mehrere Tage gebraucht, um wieder auf die Erde zu kommen, also wieder normal zu sein.
4: Ein unvergesslicher, magischer Moment.

0: machen, ne? Oder?
1: Schöne Geschichte.
0: Ja, ja, tolle Geschichte. Ja. Und ein Traum, der in Erfüllung gegangen ist, natürlich nicht nur für die beiden Fans, sondern auch für Udo. Ihr habt ja mit ihm darüber gesprochen, ne, über diese Zeit. Es war ihm so wichtig, im Osten singen zu dürfen. Er hat im Palast der Republik ja dann auch gesungen, aber eben nicht das Konzert geben können, was er geben wollte. Ne?
2: Die Tournee, mhm, genau. Also er hat dieses Konzert im Palast der Republik ja gespielt, weil man ihm in Aussicht gestellt hat, dass er dann eine Tournee in der DDR bekommt. Und die hat er dann nicht bekommen. Wir haben tatsächlich mit Hartmut König gesprochen, einem damaligen DDR-Funktionär. Und der hat uns die Hintergründe dazu erzählt, dass es wohl schon so war, dass man so ein bisschen Angst bekommen hat vor Udos inspirierende
0: Spontanität.
2: Kraft. Spontanität, ein dynamischer Künstler. Nee, ja. Aber auch, also die Jugend hat ja durch ihn einfach die Inspiration bekommen, wie könnte es hinter der Mauer sein. Es gibt noch ein anderes Leben.
0: Mit dem Horizont geht es weiter. Ne?
1: Genau. Ja. Er hatte ja diesen Auftritt 1983 und das waren, weiß nicht, 3.000, 4.000 Leute, aber es waren alles Auserwählte von der FDJ, also von der Jugendorganisation in der DDR, also nicht die echten Fans. Die waren aber draußen und zwar in so großen Massen, dass die Sicherheitsbehörden offenbar Angst bekommen haben, das ist nicht kontrollierbar. Wenn der hier eine Tour bekommt in der DDR, dann nimmt das ein Ausmaß an, das haben wir dann nicht mehr in der Hand. Das ist ja bei der Staatssicherheit nicht so gern gesehen gewesen. Und manche sagen auch, er wurde ein bisschen veräppelt. Mhm. Auch das ist nicht auszuschließen.
2: Er hat sich instrumentalisieren lassen, hieß es damals.
0: Aber er hat den Moment damals trotzdem genutzt, um Botschaften loszulassen. Absolut. Er hat sich ja stark für Frieden gemacht und hat schon... Seine Message ist ja losgeworden, finde ich.
2: Nein, und man hört ja auch, also für die DDR-Bürger war das ja total wichtig. Die haben das Gefühl bekommen, da ist jemand, der uns sieht. Also da interessiert sich jemand für uns. Und das ist ja auch wahr. Also er hat sich ja auch wirklich, er fand es ungerecht, dass es Menschen gibt, die da hinter der Mauer sind und nicht zu allem Zugang haben, und hat sich dafür eingesetzt. Und das ist ja auch... Ist ja auch großartig.
0: Und 1990, haben wir gerade gesehen, kam es dann zu dem Konzert. Und trotzdem danach lief es irgendwie nicht mehr rund für Udo. Also er hatte ganz schwere Jahre dann bis in die 2000er. Warum? Was ist passiert, dass er auf einmal hat wieder wahnsinnig getrunken? Ich glaube, er hat sogar den Mauerfall, heißt es, nur im Koma erlebt. Und hat seinen Vertrag verloren, Panik. Orchester hat sich aufgelöst. Was war da los?
1: Also er war 1990 bei dieser Tournee durch Ost-Berlin, noch zu DDR-Zeiten, aber nach dem Mauerfall war das Panikorchester schon gar nicht mehr bei ihm. Zumindest das in der Originalbesetzung. Steffi Stephan, bester Freund, haben wir eben gesehen, weil die sich schon alle von ihm abgewandt haben, weil der eigentlich nur noch breit war und auch vor Auftritten getrunken hat. Und sie gesagt haben, wir müssen uns jetzt auch selber schützen, einen so guten Freund so zu sehen, das halten wir nicht mehr aus. Und im Prinzip begann schon vor dem Mauerfall die ganz große Krise von Udo Lindenberg, die sich dann wirklich ja über Jahre gezogen hat. Er ist breit aufgetreten, das Panikorchester war nicht mehr da und es waren auch wenig Freunde nur noch da, weil er eben, wer selber sagt, Rock'n'Roll-Mobs war. Wenn er sich in den Spiegel geguckt hat, hat er sich erschrocken, wie er aussieht. Also das war eine ganz schwere Zeit. Aufgedunsen, genau. Hat gelallt bei den Auftritten.
2: Und die Frage, warum ist das so gewesen? Also die haben schon alle viel getrunken, auch um kreativ zu sein, um Musik zu machen. Es gibt die Geschichte, dass es damals so einen Pegeltester hinter der Bühne gab und man nur mit einer bestimmten Promillezahl drauf durfte. Also alle im Panikorchester haben viel getrunken und das wurde auch als was Cooles angesehen. Und dann ist es halt bei ihm gekippt. Mhm. Also das ist ja so mit Alkoholismus. Also er hat dann einfach die Kontrolle verloren. Und dann wurde das immer mehr mit dem Alkohol. Und dann muss man halt rauskommen aus dieser Spirale.
0: Also es gab nicht so erstaunlicher, dass er herausgekommen ist aus der Spirale. Ja, er ist wirklich wieder, man kann ja fast sagen, von den Toten auferstanden. 2005, 2006 war das, wo er dann auf einmal die Kurve wieder gekriegt hat. Was hat ihm da geholfen?
2: Also es gibt vermutlich zwei Anlässe, mehrere Anlässe. Einmal ist sein Bruder Erich früh verstorben und das hat ihn geschockt.
0: Und wie schnell es vorbei sein kann.
2: Wie schnell es vorbei sein kann. Er hat auch schon vorher zum Beispiel seine Assistentin Gabi Blitz verloren. Da hat es ihn tiefer reingerissen in den Alkohol. Und erstaunlicherweise war es dann bei seinem Bruder so, dass er noch mal gesagt hat, so, okay, aber ich will jetzt hier bleiben. Ich will stark für zwei sein.
0: Und da hat er den Song ja auch dann gelandet.
2: Genau, und dann gelandet. Hat er einfach auch kein Geld mehr.
0: Mhm. So, also, Vertrag.
2: Genau, er hat ja auch... hohe Kosten gehabt, im Hotel gewohnt, für die ganze Panikfamilie immer die Rechnungen bezahlt. Und dann war es, glaube ich, auch einfach der Wunsch wieder, also ich meine, der hat ein Rockstar-Leben, dass ihm bewusst geworden ist, dass er das verloren hat. Also auf der Bühne zu stehen.
1: Ne? Genau, sein Bruder Erich war der eine große Wendepunkt und der erste, der große war 2001. Da hat er so massive Alkoholprobleme gehabt, dass er mit 4,7 Promille ins Krankenhaus gekommen ist. Also wo jeder normale tot umfallen würde, konnte er noch stehen und sprechen und zu Fuß wieder nach Hause gehen.

0: Aber da haben ihn dann Ärzte auch schon gesagt, das erzählt er uns auch sehr offen, wenn du so weitermachst, stirbst du. Und das war für ihn...
1: Dann bist du mauseplatt. Umso toller, dass er es geschafft hat und so quicklebendig ist. Und nochmal die Kurve kriegen, dem Leben so eine zweite Chance abtrotzen. Das hat auch der junge Mann geschafft, den Karin Rowohlt auf dem Hamburger Kiez getroffen hat. Auch er hatte zur Unterstützung gute Freunde, wie auch Udo.
2: Es ist die Rolle seines Lebens. Eike Griesbach als Peaky Blinder. Als Mitglied der berüchtigten kriminellen Gang aus Birmingham um 1900. Wenn Eike als Tourguide auf der Reeperbahn über das Leben im Untergrund erzählt, ist das nicht nur Show.
3: Peaky Blinders, das passt zu mir, weil ich auch eine gewisse düstere Vergangenheit habe mit illegalen Geschäften. Ich kenne die Strukturen, also ich habe viel mitbekommen, was das angeht. So, ne?
2: Im Lockdown 2020 verlässt Eike seine Heimat Itzehoe und kommt nach Hamburg, drogensüchtig und mittellos. 2 Jahre lebt der gelernte Maschinenbauer hier auf der Straße.
3: Ich hatte ja mal alles gehabt und hatte von heute auf morgen alles verloren. War ja auch die Drogensucht, die dabei eine große Rolle gespielt hatte. Amphetamine, Cannabis, Ecstasy, Kokain. Also die ganze Bandbreite. Das war nachher so ein Mischkonsum, auch mit Alkohol zusammen. Das hat einen nachher schon so eine Abwärtsspirale bereitet.
2: Eike will einen Neuanfang, ohne Drogen und Beschaffungskriminalität. Doch er steckt fest im Teufelskreis aus Sucht und Obdachlosigkeit.
3: Du bist 3 Tage wach, pennst einen Tag, dann bist du wieder 3, 4 Tage wach, dann pennst du wieder einen Tag. Du stehst ja irgendwo in leerstehenden Häusern, Gartenhütten oder auf leerstehenden Baustellen. Ja, dann fällt schon die eine oder andere Träne, ne? Weil du weißt nicht, was ist morgen, wo geht's hin, bist du hier richtig, was willst du hier eigentlich?
2: Eike ist körperlich und psychisch am Ende, als er zufällig seine alten Freunde Kevin und Dennis trifft. Sie bieten ihm ihre Hilfe an. Kevin nimmt Eike bei sich auf, für eine lange, intensive Zeit.
4: Wenn man in einer Einzimmerwohnung 4 Jahre, dann wächst das einem auch irgendwann mal über den Kopf, so, ne? Also, natürlich gab es ja, aber wir sind ja Freunde, man hat sich wieder zusammengerauft. War ja sozusagen eine kleine Therapie bei mir, so, ne? Kann man so sagen. Man musste nicht irgendwie ins Krankenhaus oder zum Drop oder irgendwas. Also, ja, wir haben ja jeden Tag miteinander gesprochen, ne?
2: Kevin lädt ihn ein zu einer Reise nach Barcelona. Für Eike ein Wendepunkt. So schön kann das Leben sein.
3: Das war Sonne für die Seele bei mir, ne? Also diese Geborgenheit auch, ne?
5: Die wir schon nah gerade.
3: Echt mega, danke.
4: Gerne.
2: Seither hat Eike viel geschafft. Er hat sich die Zähne machen lassen, eine Ausbildung zum Social Media Manager abgeschlossen. Er arbeitet wieder als Maschinenbauer und als Tourguide. Und das Beste?
3: Ich bin jetzt abstinent, ja. Bin froh, dass ich den Absprung geschafft habe. Und wenn ich das um mich herum habe und trotzdem Nein sagen kann, dann macht mich das umso stolzer, froher.
2: Eike weiß, eine Garantie für ein drogenfreies Leben gibt es nicht. Jetzt ist es an ihm, seine Chance zu nutzen.
3: Das ist so, wo ich mich wohlfühle, wo ich merke, so, okay, jetzt hier bin ich bei den richtigen Leuten, hier stimmt die Resonanz. Und ja, hier fühle ich mich zu Hause, genau. Das ist so der Place, wo ich auf der Reeperbahn angekommen fühle und wo ich sage, so, hier habe ich meinen Platz jetzt.
2: Seine Vergangenheit trägt jetzt ein neues Gewand, Peaky Blinder. Für Eike mehr als nur ein Rollenspiel.
1: Ja, super, Eike, und Glückwunsch für alle, die es schaffen, wenn sie mal so weit unten sind, wieder hochzukommen, wie auch der Komet Udo Lindenberg. Hier ist ja der Song, mit dem er ja einen Wahnsinnserfolg feiert. Immer noch, muss man sagen. Es war nicht mehr, glaube ich, Number One, aber war, wie viel? 22 Wochen, 21 Wochen?
0: Ja, so ungefähr der erfolgreichste deutsche Hit ever. Ja. Und damit hat er es geschafft, wirklich alle Generationen zu bedienen. Das
1: toll.
6: Im Alter von 76 Jahren.
1: Ja, Wahnsinn, oder? Also ja, man absolut hat fast das Gefühl, da kommt noch was.
6: Ja.
1: Es kann doch nicht alles gewesen sein. Was hat er euch gesagt? Was hat er noch vor?
0: Ja, er hat eine große Tour angekündigt. Ob das so stimmt, müssen wir mal gucken.
1: Aber er hat noch die Power.
6: Also auf jeden Fall hat er Lust, genau. Ja. Also zu malen, Musik zu machen.
1: Das ist ja auch so toll, haben wir gar nicht drüber geredet. Aber diese tollen Nicorellos, diese Bilder, die er malt, auch super erfolgreich.
6: Deutschlands bestverkauftester Künstler.
1: Guck, also Udo Lindenberg, falls du sie uns zugucken, Glückwunsch nachträglich. Wir freuen uns, dass du da bist und vor allem auch, dass du in Hamburg wohnst. Irgendwie ist er gefühlt norddeutsch, auch wenn er nicht von hier kommt, ne?
6: Absolut, ja.
1: Ja, danke euch, kann man hören auf allen Kanälen, wo es Podcasts Sounds, gibt.
6: Genau, und überall, wo es Podcasts gibt.
1: Also wer mehr über
6: Udo, ein Leben an der Grenze,
1: wissen will, am besten reinhorchen und natürlich reingucken in die Doku. Dankeschön fürs Zugucken. Gast von morgen, Elke Schilling. Sie ist Gründerin von Silbernetz, eine Organisation für Senioren gegen Einsamkeit. Freuen wir uns. Tschüss.

0: Moin und guten Abend. Es läuft nicht alles rund in Niedersachsen. Wo es besonders knirscht, dazu mehr in dieser halben Stunde. Offshore-Windenergie gilt eigentlich als wichtige Säule der Energiewende. Doch in letzter Zeit ziehen sich Investoren und Energiekonzerne zurück. Das hat mit Kosten zu tun, mit hohen Zinsen oder Unsicherheit bei der staatlichen Förderung. Mittendrin steckt auch der Ölkonzern Total. Das Unternehmen hatte Offshore-Flächen ersteigert, um dort Windräder mit einer Kapazität von mehr als 7 Gigawatt zu bauen. Zum Vergleich, derzeit schaffen alle Windräder auf See 10 Gigawatt, also ein Riesenprojekt. Doch nach Recherchen von NDR und Süddeutscher Zeitung will der Ölkonzern Total das milliardenschwere Investment jetzt abblasen.
1: Vor 3 Jahren waren sie heiß begehrt. Windparkflächen in der Nord- und Ostsee. Der Energiekonzern Total Energie schlug bei Auktionen des Bundes zu und sicherte sich gleich 3 Flächen. Für insgesamt rund 8 Milliarden Euro. Die Windräder des Unternehmens sollten einmal eine Kapazität von 7,5 Gigawatt haben. Zum Vergleich, aktuell beträgt die Kapazität aller Windräder in Nord- und Ostsee nicht einmal 10 Gigawatt. Die geplanten Windparks von Total Energie, ein wichtiger Baustein, um die gesetzlich festgelegten Ausbauziele bei Offshore-Windkraft zu erreichen. Doch nun die Kehrtwende. Total Energie will die Flächen offenbar zurückgeben. Das geht aus Recherchen von NDR und Süddeutscher Zeitung hervor. Als Grund nennt das Unternehmen veränderte wirtschaftliche Rahmenbedingungen. Kurzum, alles sei teurer geworden, somit auch die Baukosten. Außerdem gehe der Netzausbau zu langsam voran. Konkrete Fragen ließ der Konzern unbeantwortet.
0: Und an dieser Recherche maßgeblich beteiligt ist meine Kollegin Verena von Ondarza aus der NDR-Investigation. Verena, kommen die einfach so raus aus ihren vertraglichen Verpflichtungen? Immerhin geht es ja hier um ein Stück Energieversorgung, auch für Niedersachsen.
2: Also das haben wir auch beim Bundeswirtschaftsministerium nachgefragt und das sagt nein. Es sagt, es sei nicht vorgesehen, dass Projektierer Flächen freiwillig zurückgeben. Und es sagt eben auch, dass für den Fall, dass sie ihre Verträge nicht einhalten, dass dann Vertragsstrafen fällig werden. Das Problem dabei ist aber, dass diese Vertragsstrafen, die werden erst dann fällig, wenn bestimmte Meilensteine, bestimmte Ziele gerissen werden. Wenn wir jetzt hier auf die Projekte von Total gucken, dann sind die nächsten Meilensteine erst im Herbst nächstes Jahr zu erreichen. Und das heißt, das würde bedeuten, wenn man jetzt nichts tut, dann würde man im Prinzip noch länger als ein Jahr abwarten und diese Flächen würden in dieser Zeit nicht weiterentwickelt. Das heißt, da würde sehr, sehr viel Zeit verloren gehen, wenn da jetzt eben keine Entscheidung getroffen würde.
0: Los ging das Ganze ja mit Milliarden, die Total auf den Tisch gelegt hat für diese Projekte. Das hat für Erstaunen gesorgt. Warum das?
2: Ja, also das waren damals die ersten Auktionen, bei denen Projektierer Geld geboten haben dafür, dass sie Windparks errichten und gesagt haben, so, wir schaffen das ohne staatliche Förderung, das ist wirtschaftlich genug jetzt. Und dann ist es eben so gewesen, dass bei diesen Auktionen nicht nur ein bisschen Geld geboten wurde, sondern dass die Höchstgebote dann im Bereich von mehreren Milliarden lagen. Und es war schon so, dass da viele Marktteilnehmer staunend daneben standen und sich gefragt haben, wie kann sich denn sowas überhaupt rechnen? Es haben ja damals BP und Total, also 2 große Energiekonzerne, diese Auktionen gewonnen und eben mit Geboten, wo viele eben sich gefragt haben, kann das überhaupt wirtschaftlich zu betreiben sein?
0: Tja, und nun droht das Ende, ein Rückzug, über den bei Total offenbar nachgedacht wird beim Offshore-Ausbau. Offiziell begründet mit schlechten Rahmenbedingungen. Sind die wirklich so schlecht?
2: Ja, genau. Also man muss sagen, dass die Rahmenbedingungen schon deutlich schlechter sind, als sie noch 2023 waren. Also es gibt deutliche Verzögerungen im Netzausbau, es gibt deutliche Verteuerungen und Lieferschwierigkeiten bei allem Möglichen, was eben gebraucht wird, um so einen Windpark zu errichten. Und auch der Strom aus Erneuerbaren lässt sich nicht mehr so gut vermarkten, wie das noch 2023 der Fall war oder wie man noch 2023 geglaubt hat, dass es der Fall sein könnte in der Zukunft. Insofern sind die wirtschaftlichen Bedenken, die da jetzt herrschen,

0: Nicht, also die sind da und das sieht man auch ja daran, dass Auktionen im letzten Jahr, die letzte Auktion ist ja ohne Gebot geblieben. Und für dieses Jahr sind die Auktionen ja ganz abgesagt worden, weil man eben nicht mit neuen Bietern im Moment rechnet.
1: Also schwierige Zeiten für den Offshore-Windausbau. Danke für diese Informationen, Verena von Ondarza.
0: Gerne.
1: Ist beim 130. Deutschen Ärztetag in Hannover ein Tabu zur Sprache gekommen, über das viel zu lange geschwiegen wurde? Medizinstudentinnen sind dort am Wochenende offenbar von Kollegen sexuell belästigt worden. Und sie haben das in einer Rede zum Thema gemacht, dass Kollegen Hände aufs Gesäß gelegt hätten, Einladungen aufs Hotelzimmer und all das eben auf dem Ärztetag. Auch wenn Medizinverbände derartiges Fehlverhalten natürlich verurteilen, handelt es sich offenbar nicht um Einzelfälle, sondern um ein strukturelles Problem.
2: Uns allen 5 weiblichen Mitgliedern unserer Delegation sind in den letzten 3 Tagen Übergriffe passiert. Einige der hier Anwesenden haben sich uns und sicherlich auch anderen Personen gegenüber übergriffig und völlig inakzeptabel verhalten. Wir möchten Ihnen davon berichten. Mit unseren männlichen Kollegen über berufspolitische Themen zu sprechen, mit uns weiblichen über Kinderkriegen oder Stillen, ist unangebracht. Einladungen auf Hotelzimmer oder privat zu Ihnen nach Hause sind unangebracht. Einladungen, doch mal eben zusammen vor die Tür zu gehen, sind unangebracht. Kommentare, Sie würden uns heute Abend gerne mit nach Hause nehmen, sind unangebracht.
3: Auf der einen Seite stehende Ovationen beim Deutschen Ärztetag am Freitag. Andererseits Instagram-Kommentare beim Deutschen Ärzteblatt, vermutlich von einem Frauenarzt, der den Studentinnen rät, dann sollen sie beim nächsten Mal zu Hause bleiben. Jamina Probst, 4. Semester Medizin, stand auch auf der Bühne in Hannover.
4: Als wir geredet haben, sind gleichzeitig Leute aufgestanden und haben geklatscht, die selber unter den Tätern mit dazu gehören, also die selber sich respektlos und intolerabel gegenüber uns verhalten haben.
3: Knapp 30% der Medizinstudierenden berichten laut einer aktuellen Studie bereits in den ersten Monaten von sexueller Belästigung. In der zweiten Klinikphase schon fast die Hälfte, im letzten Jahr sind es 66%. Obwohl Meldestellen an den meisten Fakultäten existieren, wenden sich nur 12,7% der Betroffenen dorthin. Oft weil sie wüssten, es folgen keine Konsequenzen, glaubt die Ärztegewerkschaft Marburger Bund.
5: Wer als Chefarzt oder als Chefärztin seine oder ihre Machtposition, im Regelfall sind es ja Männer, ausnutzt oder sogar sexuelle Belästigung begeht, der ist für so einen Job ungeeignet. Der hat in dieser Führungsposition nichts verloren.
3: Auch die Ärztekammer zeigt sich betroffen von den Schilderungen der Studentinnen. All das sei inakzeptabel.
4: Der Umgang, den ich bisher erlebt habe, sowohl auf dem Deutschen Ärztetag als auch in anderen Kontexten wie Krankenhäuser und Praxen, ist einfach etwas, da möchte ich selber drin nicht arbeiten. Und deswegen möchte ich alles tun, um diese Struktur wenigstens ein bisschen zu verändern oder ein bisschen mehr Bewusstsein dafür zu schaffen, was eigentlich gerade falsch läuft.
3: Zumindest für den kommenden Ärztetag 2027 sollen Machtmissbrauch und sexualisierte Gewalt Kernthemen sein, so die Ärztekammer.
1: Vertiefen kann ich das jetzt mit der Hausärztin Nadja Jesswein, stellvertretende Vorsitzende der Ärztekammer im Bezirk Oldenburg. Frau Jesswein, Sie waren dabei in Hannover und haben auch das Wort für diese jungen Frauen ergriffen. Wie wichtig war es, dass sexuelle Belästigung von Frauen in der Medizin mal offen auf der Bühne angesprochen wird?
6: Sehr wichtig. Leider ist das unsere traurige Realität. Wir waren alle erschrocken, wir waren mitgenommen oder sind es immer noch erschüttert, empört, aber leider nicht verwundert. Es waren ganz viele Frauen, die weinend aus diesem Saal rausgelaufen sind, weil das natürlich in der Mehrzahl von Frauen schlimme Erinnerungen weckt.
1: Ja, da hat sich also etwas Bahn gebrochen. War das sowas wie ein Tabu, vielleicht auch ein Aha-Moment, um die Machtverhältnisse in der Ärzteschaft zu hinterfragen?
6: Es ist auf jeden Fall so, dass es der richtige Moment ist und das zeigt natürlich uns, dass die Zeit gekommen ist, sich mit dem Thema zu beschäftigen, dem entgegenzuwirken und auch Konzepte zu entwickeln und uns davor zu schützen. Das darf nicht mehr Realität sein.
1: Schon jetzt können ja Übergriffe gemeldet werden. Aber wird dann auch genug getan, damit Ärztinnen bei der Arbeit nicht weiter belästigt werden?
6: Aus meiner Sicht nicht. Aber es ist wahrscheinlich wie bei allen Fragen, es wird im Moment noch nicht genug getan. Jedoch erlebe ich das schon so, dass an vielen Stellen es viele motivierte, engagierte und bemühte Menschen gibt, die sich mit dem Thema auseinandersetzen. Und das Wichtigste ist, dass wir natürlich ein Problembewusstsein schaffen und dass dieses Thema präsent wird, dass es sichtbar wird und dass es auch natürlich den Menschen geglaubt wird und die Scham die Seite wechselt, sowie auch natürlich die Täter-Opfer-Umkehr stattfindet.
1: Gesagt die Medizinerin Nadja Jeswein nach diesem Eklat beim Ärztetag bzw. nach diesem Weckruf beim Ärztetag. Vielen Dank für das Gespräch.
6: Vielen Dank auch.
1: Heizt sich das Meinungsklima in Niedersachsen auf? Zumindest geschehen politisch motivierte Straftaten unverändert häufig. Hakenkreuzschmierereien, antisemitische Postings über den Gaza-Krieg, all das fällt darunter. Heute hat Innenministerin Behrens das neue Bild der Lage vorgestellt.
7: Nein zur Wehrpflicht hat jemand an die CDU-Zentrale in Hannover geschmiert. Es sind solche Straftaten, die laut Polizei mehr geworden sind. Und erst vor ein paar Tagen machten sich Unbekannte am Wohnsitz einer AfD-Politikerin zu schaffen. Vermutlich geht auch diese Sachbeschädigung auf das Konto von Linken. Wie insgesamt rund 1600 Straftaten. Das ist ein Drittel mehr als noch 2024.
8: Das zeigt, dass wir in den letzten Jahren nicht mehr so freundlich miteinander diskutieren, sondern dass wir immer aggressiver miteinander werden. Und irgendwann folgt halt auch aus Worten Taten. Und daher ist das schon eine schwierige Entwicklung.
7: Die Bundestagswahl, bekritzelte Plakate, Gepöble an Wahlkampfständen. Das hat die Zahlen von 2025 in die Höhe steigen lassen. 8.309 Straftaten aus politischer Motivation gab es insgesamt. Die Hälfte davon gehe auf das Konto aus der rechten Ecke, sagt die Ministerin. Der Landespolizeipräsident berichtet von einem 15-Jährigen, der bewaffnete Angriffe auf Moscheen geplant haben sollen. Die Ermittlungen laufen.
9: Wenn ich beispielsweise an NSU zurückdenke, ja, was man damals so vielleicht gar nicht vor Augen hatte, muss man das heute immer noch vor Augen haben. Und insoweit gebe ich da keine Entwarnung, sondern wir müssen nach wie vor sensibel bleiben.
7: Die Zahlen heute werden auch von der Opposition genau beobachtet. Die AfD unterstellt der Ministerin Einseitigkeit. Die CDU drängt auf mehr Befugnisse für die Polizei.
1: 3 Tage Vollsperrung der Huntebrücke in Oldenburg. Das wird keine schöne Woche für Bahnreisende im Nordwesten. Eigentlich lässt sich diese Eisenbahnbrücke aufklappen, damit Schiffe durchfahren können. Aber das funktioniert schon seit Januar nicht mehr. Das Bauwerk gilt seit langem als Sanierungsfall.
10: Ja, ist ein bisschen schwierig gerade. Also ich komme jetzt hier gerade nicht weg.
11: Das ist blöd, weil meine Reise ist noch ziemlich lang. Ja, und jetzt weiß ich nicht so ganz weiter.
12: Viele Menschen, Ratlosigkeit und wenig Busse. Das kleine Schildchen für den Schienenersatzverkehr ist leicht zu übersehen. Irgendwie suchen alle Anschluss.
13: Das ist ziemlich kläglich und unrealistisch, dass mit einem Bus jetzt abgedeckt wird, was normalerweise im halben Stundentakt mit der Bahn jetzt befördert wird. Also das, wenn man die Menschen auf öffentliche Verkehrsmittel irgendwie umswitchen kann, dann, ich muss wahrscheinlich die Bahn, also versuchen mein Bus.
12: Und weg ist er. Plötzlich rennen alle los in der Hoffnung, nach Bremen zu kommen. Ach nee, war wohl nix.
13: Irreführend.
12: Naja, der Weg ist das Ziel. Und vom beschaulichen Oldenburg will so mancher heute in die große, weite Welt.
14: Ich komme aus Oldenburg und fliege heute nach Portugal an die Algarve. Keine Ahnung, was mich das an Zeit kostet. Ich bin froh, dass es eine Alternative gibt.
12: Aber zwischen hier und der Algarve liegt das Nadelöhr namens Huntebrücke. Da die gerade repariert wird, geht nichts mehr zwischen Oldenburg und Bremen. Und das passiert häufiger. Seit Januar kann die Klappbrücke auch nicht mehr für die Schiffe geöffnet werden. Laut Bahn soll eine neue her. Das ist gut, findet die Handwerkskammer. Nur es könnte etwas schneller gehen.
15: An dieser Brücke hängt eigentlich der ganze Nordwesten dran, mit den Seehäfen Wilhelmshaven, aber auch die Verkehre Richtung Leer, also der Tourismus, die Seehafenwirtschaft, Pendlerverkehre. Laut der Bahn würde diese Brücke Mitte der 30er Jahre fertig sein. Wir hoffen natürlich und drängen darauf, dass es noch schneller geht, aber es ist ein großes Projekt.
12: Endlich kommt der richtige Bus und ist sofort voll. Der Begriff Nahverkehr bekommt eine neue Bedeutung.
16: Haben Sie das Gefühl, dass Sie da noch reinpassen?
17: Ich glaube nicht, nein.
16: Ich finde es nur schade, dass hier niemand steht, der ein bisschen was an Infos geben kann. Da kommt ein zweiter Bus, da was weiß ich. Bei mir steht im Ticket drin, ich soll jetzt in Hude umsteigen. Da steht aber nur Bremen Hauptbahnhof dran. Ist das jetzt auch der, der über Hude fährt oder nicht? Also, ich finde es crazy.
12: Zurücktreten bitte.
14: Bin rückwärts wieder raus. Der Bus ist voll und der Busfahrer sagte, in ein paar Minuten kommt der nächste Bus. Hoffen wir auf alles Gute, sonst kriegen wir den Flieger nicht. Das wäre doof.
12: Ab Donnerstagmorgen um 5 sollte man dann, egal wohin, wieder ohne Probleme kommen.
1: Eine Wohlfühloase war so ein Schulklo noch nie, aber inzwischen ist Vandalismus ein ernstes Problem an manchen Schulen. Wenn die Toiletten extrem verschmutzt sind, müssen sogar Spezialfirmen ran. Und es gab schon sanierte Klos, die prompt wieder verwüstet wurden. An einer Oldenburger Gesamtschule soll jetzt ein kleines Plastikteil Schlimmeres verhindern, neu anders machen.
12: Ohne Transponder können Schüler der IGS Krainbrück nicht mehr aufs Klo.
17: Von A bis Z gab es alles, von Krickeleien bis irgendwelche Matschhäufchen auf dem Boden, Binden an den Türen, an den Wänden.
18: Es wurde teilweise auch mit Reizgas gesprüht und Toiletten wurden beschädigt, Toilettendeckel wurden auch abgetreten.
12: Neu anders machen. Mit digitalem Schlüssel aufs Schulklo. Damit es hier nach der Pause auch noch glänzt.
19: Eine Wellness-Oase würde ich es jetzt nicht nennen. Es ist schon noch eine Schultoilette, aber es ist deutlich sauberer geworden.
12: Bei jedem Piep werden Name und Uhrzeit erfasst und auf einem gesicherten Rechner gespeichert.
20: Am Anfang habe ich mich ein bisschen gewundert.
21: Ich dachte so, ja, jetzt wird man überprüft, wenn man auf Klo geht.
19: Ganz am Anfang fand ich das eigentlich doof.
12: Doch wer jetzt was entdeckt, meldet es direkt im Sekretariat. Durch den digitalen Schlüssel werden Schmutzfinken abgeschreckt und so manches Mal überführt.
17: Es ist halt super schön, auch mal auf Klo zu gehen in der Schule, ohne Angst zu haben, dass man gleich einen Kotzreiz bekommt oder so, ja.
12: 5.000 Euro hat das Umrüsten der Toilettentüren gekostet. Im Schnitt haben größere Schulen rund 10.000 Euro Reparaturkosten pro Jahr. Die fallen hier jetzt fast weg. Das wollen andere auch.
22: Tatsächlich gibt es sehr, sehr viele Anfragen aus etlichen Bundesländern. Und ganz konkrete Hilferufe, kann man fast sagen.
12: Die IGS Krainbrück macht mit ihrem Konzept also Schule.
1: Die Glastürme der Autostadt, echte Hingucker. Aber wenn es da oben mal brennt, dann gibt es keinen Rettungsweg. Und die Türme zu hoch für jede Drehleiter der Feuerwehr. Im Notfall kommt dann der längste Schlauch Deutschlands zum Einsatz. Heute wurde damit geübt, der freie Fall nur durch ein Stück Stoff gebremst.
23: Going down.
24: Einmal nach unten bitte. Ins Erdgeschoss. Fast 50 Meter abwärts. Und auch wenn es auf den ersten Blick vielleicht nach Spaß aussieht, das ist eine Rettungsübung für den Ernstfall. Aber erstmal Rutschhaltung erklären.
25: Körperhaltung. Nicht wie auf einer typischen Rutsche 45 Grad so zurückgelehnt, sondern es ist nahezu aufrecht.
24: Für die in den grünen Anzügen geht's gleich nach unten. Mitarbeiter der Autostadt, die in einem Brandfall, genau wie zum Beispiel Besucher, gerettet werden müssen.
26: Für uns ist wichtig, diese praktische Übung, die Handhabung des Rettungsschlauches und entsprechend auch mal das Gefühl zu haben, mit dem Rettungsschlauch als zweiten Rettungsweg entsprechend hier von dem Turmdach, wo wir uns gerade befinden, in 48 Meter Höhe, entsprechend sicher wieder nach unten zu kommen.
24: Denn in den Türmen gestapelt viel Technik, darunter E-Autos. Und auch wenn sich nichts entzünden sollte, sicher ist sicher. Die Mitarbeiter startklar. Mit dem grünen Overall soll es sich noch etwas besser rutschen. Aufgeregt?
27: Nicht dolle. Ich hab mehr Bock.
28: Angst habe ich überhaupt keine. Gewisser Respekt ist da. Man kennt die Höhe, 48 Meter, das ist schon enorm. Aber tatsächlich, man steigt jetzt in den Schlauch in einem gesicherten Bereich. Man guckt nicht über die Brüstung.
24: Und das ist auch gut so. Nochmal den Blick nach unten. Ja, kann einem schon anders werden. Der Schlauch ist fest auf dem Dach installiert und wird nicht nur hier, sondern auch zum Beispiel in Kindergärten oder Museen verwendet. So lang wie dieser ist aber kaum einer.
25: Der Schlauch in der Autostadt ist aktuell das längste System, höchstgelegene System in Deutschland mit knapp 50 Metern. Das längste System weltweit sind aktuell 113 Meter.
24: Jetzt heißt es nicht lange überlegen, denn im Ernstfall muss es ja auch schnell gehen. Durch den Schlauch senkrecht nach unten plumpst hier keiner, dank einer zweiten Textilbahn im Inneren. Die ist gewunden und sorgt für den Bremseffekt. 20 bis 30 Sekunden dauert die Reise. Fühlt sich an wie
27: schleimige Wasserrutsche, würde ich sagen. Also schon so ein bisschen, dass du dich ein bisschen beengter fühlst, also nicht so wie im freien Fall. Ja.
24: Trotzdem, buchen können Autostadtbesucher das Rutscherlebnis nicht. Dafür müsste es schon brennen und darauf hofft hier natürlich keiner.
1: Gute Nachrichten aus Niedersachsens Wäldern. Es gibt Fortschritte im Kampf gegen die Borkenkäfer. Jetzt im Mai krabbeln die wieder los. Nur ist das althergebrachte Gift inzwischen tabu. Wie eine Borkenkäferplage trotzdem verhindert werden soll, das haben wir uns im Solling zeigen lassen.
0: Das ist sein Arbeitsalltag. Bäume inspizieren und auf Schädlinge überprüfen. Tim Kröckel ist Förster in Sievershausen bei Dassel. Aber noch nicht lange. Erst 2023 hat er das Revier übernommen. Damals war die Situation hier noch anders. Borkenkäfer-Hochzeit.
2: Insgesamt angespannt, weil 2022 noch ein Frühjahrssturm war. Und infolgedessen die Käfersituation relativ hoch. Und 2023 konnte man das noch nicht so abschätzen.
0: Jetzt, 3 Jahre später im Mai, beginnt wieder der Borkenkäferflug. Die Tiere schwärmen aus, um sich in den geschwächten Bäumen zu paaren. In den letzten Jahren war es feucht genug. Die Bäume konnten sich gut gegen den Befall wehren. Trotzdem müssen die Försterinnen und Förster viele vorbeugende Maßnahmen gegen die Käfer ergreifen. Die Zulassung für das Insektizid gegen die Borkenkäfer ist abgelaufen. Deswegen mussten andere Methoden her. Eine der Lösungen? Dieser spezielle Aufsatz für den Vollernter, ein sogenannter Debugging Head. Er entrindet die Bäume schon im Wald. Die Maschine ist seit ca. 2 Jahren im Einsatz und zeigt gute Erfolge, bestätigen Experten.
3: Der Debugging Head ist ein Baustein aus dem großen Kasten, den wir im Käferkampf sozusagen besitzen, der reduziert schlicht und ergreifend den Brutraum. Das, was wir heute hier gesehen haben, ist gesundes Holz, wird mit dem Debugging Head aufgearbeitet, sodass die Rindenfläche, die dann an der Waldstraße bis zur Abfuhr lagert, möglichst gering ist.
0: Die Borkenkäferfallen, die die Aktivität der Tiere überwacht, sind noch recht leer. Es ist noch zu kalt im Solling. Aber auch in den wärmeren Wochen müssen die Borkenkäfer mittlerweile regelrecht gesucht werden.
3: Wir finden fast nirgendwo welche. Also es ist eine absolut entspannte Lage im Lande Niedersachsen. Das ist aber auch dem geschuldet, Käfer fallen nicht vom Himmel, die werden irgendwo geboren. Und die Kollegen, gerade hier im Forstamt oder überhaupt in Niedersachsen, waren sehr gut diese Käfer am Geborenwerden zu hindern. Das heißt, die haben die Bäume gefunden, die besiedelt waren, und haben das Holz meistens mit dem Käfer aus dem Wald gefahren.
0: Wenn Tim Kröckel und Hund Karl jetzt im Wald sind, sehen sie, dass immer mehr junge Bäume auf den kahlen Flächen wachsen. In Zukunft sollen hier nicht nur eine Baumart, sondern viele verschiedene stehen, um aus einer Monokultur einen anpassungsfähigen Mischwald zu machen.
2: Dass wir dann sehr gut aufgestellt sind auf alles, was da auf uns wartet oder für alles, was da auf uns wartet. Einfach damit wir nicht wieder so eine große Katastrophe erleben, dass der ganze Wald platt ist, sondern einzelne Baumarten dann gegebenenfalls überleben können. Und nach der vielen harten Arbeit über die ganzen vergangenen Jahre, die hier reingesteckt wurde, ist es auf jeden Fall super zu sehen, wie der neue Wald wächst und dass alles wieder grün wird und am Ende keine Brachfläche mehr vor uns ist.
0: Läuft der junge Förster also in Zukunft durch seinen Wald, freut er sich, dass die jahrelangen Maßnahmen langsam fruchten.
1: In Friedeburg, da sind sie an etwas ganz Großem dran. 80 Laien proben am laufenden Band für ihr plattdeutsches Theaterstück. Das erinnert fast an die Karmai-Festspiele. Nur wird im Landkreis Wittmund nicht der Wilde Westen, sondern ein Stück tragische Heimatgeschichte aufgeführt. Die Story und die Dimension dieser Aufführung völlig neu für den Ort und für alle, die mitmachen.
4: Machen wir die Szene davor oder fangen wir direkt mit Hochzeit?
5: Wir machen nur die Hochzeitsszene.
4: Nur die Hochzeitsszene. Okay?
6: Für Regisseur Wilhelm Reuter gibt es bei jeder Probe viele Entscheidungen zu treffen. 80 Leute insgesamt stehen auf der Freilichtbühne und er muss die Laienschauspielerinnen und Schauspieler zusammenhalten. 35 von ihnen haben eine Sprechrolle.
5: Es hat schon was mit Nervosität zu tun und auch man schläft nicht so gut. Und nachts fallen einem Dinge an, die man am nächsten Tag verwirklichen kann, wenn man sie behält. Ja, ist es so.
6: Seit Januar proben die Schauspielenden von unterschiedlichen plattdeutschen Bühnen. Erst drinnen, seit Frühjahr draußen auf dem Amerikaplatz. So eine große Produktion hat es hier in Friedeburg noch nie gegeben. Genug Leute zu finden, die mitmachen, war dann auch gar nicht so einfach.
5: Also da haben wir schon Probleme gehabt. Auch wir suchen noch wir können auch ein paar Soldaten gebrauchen. Ne? Die Uniformen haben wir alle da, wir warten noch. Ne? So 5 Soldaten können wir bestimmt noch verdrücken.
7: Ich kann nicht, doch, dann ich das noch beleben dir.
6: Die Schauspielenden, die von Anfang an dabei sind, sind tief eingetaucht in die Liebesgeschichte, die sich vor mehr als 500 Jahren hier in Friedeburg ereignet hat.
7: Die Frau war so stark, die musste mit so vielem umgehen. Und das ist einfach eine wahnsinnig spannende Geschichte. Und ich finde, es klingt wie aus, jetzt hätte man sich das ausgedacht, aber es hat eben wirklich stattgefunden.
6: Autor Helmut Saathoff hat schon mehrere plattdeutsche Stücke geschrieben, aber noch keines für Friedeburg. Bei seinen Recherchen stieß er auf diese ungewöhnliche Geschichte, die historisch verbrieft ist.
8: Dieses Liebespaar, also die Grafentochter und der Untergebene, sind, weil sie nicht zusammenkommen konnten, weil die Gräfin, die Mutter, das nicht erlaubt hat, sind die hier auf die Friedeburg geflüchtet. Und der Bruder, Graf Enno, wollte seine Schwester zurückholen und ist bei dem Versuch, das zu tun, in den Burggraben, ins Eis eingebrochen und ist ertrunken.
6: Um diese Geschichte wieder aufleben zu lassen, macht die ganze Region mit. Ob ehrenamtliche Mastenbildnerinnen, die Fassadenbauer oder die Reiterinnen mit Pferden und Kutsche. Ohne deren Engagement wäre solch eine Produktion nicht möglich.
9: Hier ist. Kommt ein paar mit hierher, alle hier mit hinten kommen und Kriegslärm machen.
6: Zum Endspurt sind die Proben fast täglich. Gar nicht so einfach, denn die meisten Darstellenden haben noch einen anderen Beruf.
5: Die brennen alle dafür. Und wenn man das nicht tut, dann braucht sie hier nicht herkommen. Da ist kein normaler Mensch dabei. Ein normaler Mensch würde das gar nicht machen. So viel Zeit zu investieren in so eine Sache. Ne? Macht aber Spaß.
6: Ab dem 5. Juni sind 14 Aufführungen geplant. Die Macher hoffen, dass dann mehrere tausend Menschen im Publikum sitzen werden.
1: Und eine tolle Freilichtkulisse in Ostfriesland bietet auch unser heutiges Wetterbild. Die historische Efenburgallee in Leer. Die Bäume strotzen vor sattem Grün und führen bis zum Horizont. Danke, Gerrit Denikas. Ganz kurz ist der Weg zu Sven Plöger, der steht bereit mit den Wetteraussichten. Und Payback und Co. Wann lohnen sich solche Rabattkarten? Die Frage klären wir gleich bei Markt nach der Tagesschau. Schönen Abend.
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11: Einen schönen guten Abend. Ich begrüße Sie ganz herzlich hier zu Ihrem Wetter für Niedersachsen. Und Sie sehen hinter mir schon den Trend. Und der ist eindeutig. Es geht massiv nach oben mit den Temperaturen. Und nach der wechselhaften und kühlen Phase weiß ich, dass es viele Menschen gibt, die sagen, ach ja, das kommt uns zu Pass. Auch gerade in Richtung Pfingsten. Wir haben dann, das ist das Beispiel Osnabrück, Temperaturen wahrscheinlich zwischen 24 und 27 Grad zu erwarten. Die Unsicherheiten sind hier aber noch ein bisschen größer. Also vielleicht kann es sein, dass das Tief über Irland noch so ein bisschen mitspielt und die Temperaturen dämpft. Aber im Grunde genommen sehen Sie klar die Erwärmung. Das ist der entscheidende Punkt. Und jetzt gucken wir uns mal die Wetterentwicklung an, die passiert, wenn sowas geschieht. Das ist übrigens das Tief bei Irland, was sich anschnitt. Jetzt hier erst die gelbliche Farbe, die wird zunehmend orange und rot und das Hoch kommt in unsere Nähe. Orange und rot heißt wärmer und genau das ist der Prozess, den Sie da gerade auf dem Trend gesehen haben. Jetzt gucken wir auf den Radarfilm. Da war heute einiges los an Schauern, die sich hier von Westen aufgemacht haben, langsam über Niedersachsen ziehend. Da gab es dann in Ringel, das ist in der Grafschaft Bentheim, heute sogar 19 Liter auf den Quadratmeter von 0 Uhr bis jetzt aufsummiert, eben aus diesen Schauern heraus. In der Nacht ist es dann so, dass diese Schauer über die Elbe abziehen, dahinter reißt der Himmel auf. Die Temperaturen, die sind dann durchaus recht hoch, 5 bis 10 Grad, nicht mehr so kalt wie zuletzt. Solling, Leinebergland, die Täler oder auch am Harz, die Täler, da geht es mal runter bis 4 Grad. Und der morgige Vormittag gestaltet sich dann sehr freundlich, viel Sonnenschein. Nachmittags im Südwesten und Süden von Niedersachsen, da sind wieder Schauer und Gewitter möglich. Ostfriesland, einige Wolken mehr, aber wohl trocken. Hier Richtung Wendland ist es recht sonnig. Temperaturen erreichen dann 16 bis 20 Grad bei einem Wind aus südlichen Richtungen. Die nächsten Tage wechselhaft, noch Mittwoch und Donnerstag und dann der Freitag Sommer, 25 Grad.
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1: Einen schönen guten Abend. Ich begrüße Sie zur Tagesschau. Die Bundesregierung tut nicht genug, um ihre Klimaziele zu erreichen und läuft Gefahr, sie zu verfehlen. Zu diesem Ergebnis kommt der Expertenrat für Klimafragen, ein unabhängiges Beratergremium der Regierung. Die bisherigen Maßnahmen reichten nicht aus. Im Klimaschutzgesetz sind die einzelnen Etappen bis zur Klimaneutralität festgelegt. Danach sollen bis zum Jahr 2030 die CO2-Emissionen im Vergleich zu 1990 um mindestens 65% reduziert werden, bis 2040 um mindestens 88% und bis 2045 um 100%. Das heißt, dann sollen nicht mehr Treibhausgase ausgestoßen werden, als wieder gespeichert werden können.
2: Im Fokus der Fotografen stehen heute diese Personen und dieser Bericht. 270 Seiten Analyse zum Klimaschutz der Bundesregierung. Darin kommt der Expertenrat zu einem eindeutigen Ergebnis. Deutschland wird seine Klimaziele in diesem und in den kommenden Jahren deutlich verfehlen.
3: Aus Sicht des Expertenrats folgt aus diesen Zielverfehlungen dringender politischer Handlungsbedarf, zumal die Zielverfehlungen gegenüber den Projektionsdaten des Vorjahres größer geworden sind.
2: Nachholbedarf sehen die Expertinnen und Experten vor allem in den Bereichen Verkehr und Gebäude. Gleichzeitig bemängeln sie, die Klimaberechnungen der Bundesregierung seien nicht nachvollziehbar. Die erwartet nämlich bis 2030 einen Gesamtausstoß von etwa 6.200 Millionen Tonnen CO2. Die Klimaziele wären damit knapp eingehalten. Der Expertenrat geht in seinen Berechnungen nun allerdings von deutlich mehr Emissionen und einer Verfehlung der Ziele aus.
4: Sie nehmen das sehr ernst, was der Expertenrat sagt. Dafür haben wir ja auch eingesetzt für die Prüfung. Wenn es notwendig ist, werden wir alles tun, was notwendig ist. Aber ich lasse jetzt erstmal das wirken, was wir beschlossen haben, muss es auch umsetzen.
2: Die Bundesregierung verweist auf ihr Klimaschutzprogramm, aber auch das fällt bei den Experten durch. Die darin enthaltenen Maßnahmen seien ungenügend und sollten dringend überarbeitet werden. Andernfalls seien auch die strengen Klimaverpflichtungen der EU nicht erreichbar und Deutschland könnten hohe Strafzahlungen drohen.
5: Der neue Klimabericht ist für die Bundesregierung ein deutlicher Warnschuss und der könnte Konsequenzen haben. Sollten die Experten nämlich auch im kommenden Jahr feststellen, dass die Klimaziele erneut nicht eingehalten werden, dann wäre die Bundesregierung sogar gesetzlich gezwungen, zusätzliche Klimaschutzmaßnahmen auf den Weg zu bringen.
1: Bunker schienen in Deutschland nach dem Kalten Krieg überflüssig geworden zu sein. Hunderte Schutzräume verfielen. Angesichts der Bedrohung durch Russland will Innenminister Dobrindt nun gegensteuern. Bis 2029 sollen 10 Milliarden Euro in den Zivil- und Katastrophenschutz investiert werden, etwa in die Ausstattung des technischen Hilfswerks und in ein verbessertes Warnsystem. Zudem sind bundesweit 50 Anlaufstellen geplant, um die Bevölkerung nach einem möglichen Angriff zu versorgen.
6: Hier in Wesseling bei Köln lagert eine Zeltstadt. Von Generatoren bis hin zu Feldbetten. Der Arbeiter-Samariter-Bund trifft damit Vorbereitungen für den Ernstfall. In der mobilen Zeltstadt sollen bis zu 5000 Menschen unterkommen können.
7: Also es soll hier alles, was das tägliche Leben ausmacht, stattfinden. Es soll hier gekocht werden, es soll hier Möglichkeiten zum Duschen geben, zum Saubermachen, zum Wäschewaschen, aber eben auch Betreuungsmöglichkeiten für Kinder.
6: Die Zeltstadt könnte bei Naturkatastrophen genutzt werden oder im Kriegsfall, etwa wenn Menschen wegen eines Angriffs auf die Strom- und Wärmeversorgung in ihrer Region flüchten müssen. 10 Milliarden Euro will die Bundesregierung in den kommenden Jahren in den Zivilschutz investieren. Dafür gilt eine Ausnahme von der Schuldenbremse. Wichtig sind dabei auch Schutzräume, so wie dieser Bunker in Simmerath bei Aachen. Zusammen mit den Ländern will der Bund ermitteln, welche öffentlichen Schutzräume, zum Beispiel Tiefgaragen, überhaupt vorhanden sind und diese digital anzeigen lassen.
8: Damit die Bevölkerung im Krisenfall dann über ihre entsprechende Warn-App auch geleitet wird in die am nächsten möglichen Schutzräume.
6: Auch das technische Hilfswerk soll gestärkt werden. Experten sehen beim Zivilschutz in Deutschland großen Nachholbedarf. Beispielsweise seien viele Fahrzeuge veraltet. Das jetzt von Dobrindt in Aussicht gestellte Geld reiche nicht aus.
9: das ist doch am Ende, denke ich, bei den Summen, über die wir jetzt reden, noch nur der erste Schritt. Der mag nicht direkt verpuffen, sondern ist schon füllt eben da, wo wirklich die größten Lücken klaffen. Aber das ist noch nicht der Schritt in eine zeitgemäße Ausstattung des Bevölkerungsschutzes, denke ich.
6: Beim Arbeiter-Samariter-Bund hoffen sie nun auf eine langfristige Finanzierung für den Zivilschutz.
1: Eigentlich würden die Diäten der Bundestagsabgeordneten im Juli steigen. Sie orientieren sich an der Lohnentwicklung in Deutschland. Doch in diesem Jahr wird die Anpassung wohl ausfallen. Darüber sind sich die Parteien offenbar weitgehend einig. Nach den Fraktionen von SPD, AfD, Grünen und Linken ist nun auch die Union dafür, auf die Erhöhung zu verzichten. Juli Kurz in Berlin. Herrscht nun also Einigkeit unter den Fraktionen?
10: Also die Unionsfraktion berät erst noch darüber in ihren Gremien, aber öffentlich hat sich jetzt doch sehr prominent der Fraktionsvorsitzende Jens Spahn positioniert. Auch er empfiehlt nun, auf die anstehende Erhöhung zu verzichten. Die SPD fordert das ja schon länger. Die Diätenerhöhung ist an die Lohnentwicklung gekoppelt. Das heißt, sie ist automatisch, es wird nicht politisch darüber entschieden. Und im Juli sollte eine Erhöhung von den jetzigen gut 11.800 Euro um knapp 500 Euro erfolgen. Wenn die jetzt möglicherweise nicht kommen sollte, dann wäre das natürlich auch ein Signal. Man will wohl in so einer Zeit, in der die Wirtschaft schwächelt und die Regierung größere Reformen angehen möchte, nicht den Eindruck erwecken, dass die eigenen Gehälter weiter steigen. Und die Stimmung in der Bevölkerung scheint auch so, dass eine große Mehrheit eine solche Erhöhung der Diäten ablehnt. Gut möglich also, dass man die ohnehin schon große Unzufriedenheit mit der Regierung nicht noch bestärken möchte.
1: Juli Kurz, danke nach Berlin. Am 20. Dezember 2024 war ein Mann aus Saudi-Arabien mit einem Auto über den Weihnachtsmarkt in Magdeburg gerast und hatte 6 Menschen getötet. Seit November muss sich der mutmaßliche Täter vor Gericht verantworten. Wie es zu dem Anschlag kommen konnte und ob es Versäumnisse bei der Sicherheit gab, das sollte ein parlamentarischer Untersuchungsausschuss klären. Nun liegt ein Abschlussbericht vor und darin ist von Fehlern der zuständigen Behörden die Rede.
11: Ronny Pfaff wurde bei dem Anschlag angefahren. Danach hielt er es nicht mehr in Magdeburg aus. Er zog zurück in seine Heimatstadt Dresden. Er erhofft sich Klarheit über Fehler der Behörden.
12: Es gibt einige Sachen, die ich nicht mehr so machen kann wie früher. Und das ist schwierig, weil ich war immer ein Workaholic. Er hat einfach einen aus dem Leben gerissen.
11: In seinem Abschlussbericht erhebt der Untersuchungsausschuss des Landtages von Sachsen-Anhalt schwere Vorwürfe. Schwächen und Fehler im Handeln von Behörden hätten es Taleb A. Zitat leicht gemacht, seine Tat zu begehen. Es geht vor allem um die Zusammenarbeit verschiedener Behörden.
13: Da haben wir einmal die Seite der Stadt Magdeburg und der Veranstalter, dass dort nicht klar war, wer hat welche Verantwortung für welche Gefahrenabwehrmaßnahmen zu übernehmen.
11: Die Linke spricht als Oppositionspartei sogar von Staatsversagen.
14: Dass hier Auffälligkeiten beim Täter bestanden, das haben uns alle Zeugen durch die Bank weg bestätigt. Aber es wurde nicht gehandelt und es gab zum Beispiel keine interdisziplinären Fallkonferenzen. Man hat also nicht miteinander geredet, sondern jeder saß an seinem Schreibtisch.
11: Hätte die Tat von Taleb A. verhindert werden können? Dass er im Dezember 2024 über den Weihnachtsmarkt gerast ist, 6 Menschen starben und mehr als 300 verletzt wurden? Ja, wenn alle Beteiligten ihrer Verantwortung gerecht geworden wären, wenn der Markt ordentlich abgesichert gewesen wäre und wenn es ein funktionierendes und gut geübtes Gefährdungsmanagement gegeben hätte, so heißt es im Magdeburger Abschlussbericht.
1: Der CDU-Politiker Gordon Schnieder ist neuer Ministerpräsident von Rheinland-Pfalz. Der Mainzer Landtag wählte den 50-Jährigen heute zum Regierungschef der ersten schwarz-roten Koalition in dem Bundesland. Damit ist der Machtwechsel perfekt, nach 35 Jahren mit der SPD an der Spitze. Allerdings erhielt Schnieder 8 Stimmen weniger als

0: CDU und SPD Abgeordnete im Landtag haben. Im vergangenen Jahr sind weltweit so viele Menschen hingerichtet worden wie seit fast 45 Jahren nicht mehr. Insgesamt wurden nach einem Bericht der Menschenrechtsorganisation Amnesty International mehr als 2700 Todesurteile vollstreckt, ein Anstieg von 78% im Vergleich zum Vorjahr. Dafür sei vor allem Iran verantwortlich, auch wenn Amnesty die Dunkelziffer in China noch deutlich höher einschätzt.
1: Besonders Iran sticht im Amnesty International Bericht hervor. Vergangenes Jahr ließ das Regime demnach mehr als 2100 Menschen hinrichten, vor allem Demonstranten und Dissidenten. Damit ist Iran hauptverantwortlich für den massiven Anstieg der vollstreckten Todesstrafen weltweit. Es gab einen starken Anstieg der Anwendung der Todesstrafe, insbesondere in der zweiten Jahreshälfte, nach den Militärangriffen Israels im Juni. 1500 der von uns dokumentierten Hinrichtungen wurden in den Monaten danach vollstreckt. Insgesamt haben 17 Länder Hinrichtungen ausgeführt. China gibt zwar keine Zahlen bekannt, liegt nach Amnesty-Schätzungen aber vorn. Noch vor Iran, Saudi-Arabien und Jemen. An fünfter Stelle stehen die USA. Hier gab es im vergangenen Jahr 47 Vollstreckungen, fast doppelt so viele wie im Vorjahr. In den USA wird versucht, ein Bild von starken Institutionen zu vermitteln, im Kampf gegen Kriminalität. So wird die Todesstrafe zu einem Instrument staatlicher Kontrolle. Sie wird vom Staat als Waffe eingesetzt. Die Menschenrechtsorganisation sagt, es gäbe keine Belege dafür, dass die Todesstrafe eine abschreckende Wirkung habe. Und ruft alle Länder, die sie noch einsetzen, dazu auf, staatliche Hinrichtungen komplett abzuschaffen.
0: Bei einer Flugschau im US-Bundesstaat Idaho sind zwei Kampfflugzeuge zusammengestoßen. Auf Videos ist zu sehen, wie die Maschinen in der Luft kollidieren, sich verhaken und gemeinsam abstürzen. Alle vier Besatzungsmitglieder konnten sich per Schleudersitz retten. Die Kampfjets explodierten beim Aufprall auf dem Boden. Laut einer Sprecherin des US-Militärs geht es den Piloten gut. Die Ursache für den Zusammenstoß ist noch unklar. Looks-Maxing, ein Trend in sozialen Medien, bei dem junge Männer alles tun, um ihr Aussehen zu optimieren. Die Methoden sind teilweise drastisch und hinter dem Wunsch, perfekt auszusehen, steckt oft mehr als nur Eitelkeit. Influencer verherrlichen ein Ideal des starken Mannes mit Erfolg bei Frauen im Job und im Leben.
2: Sich die Wangenknochen zerschmettern, damit die markanter wieder zusammenwachsen. Looks-Maxing heißt das. Beobachter sehen den Trend inzwischen auch in Deutschland. Sein Äußeres maximal zu optimieren, zu maxen eben.
3: Man kann unterscheiden zwischen Soft-Maxing und Hard-Maxing. Soft-Maxing sind quasi mildere Methoden. Das sind Sachen wie Fitness oder Hautpflege. Aber Hard-Maxing sind wirklich teilweise schwerwiegende Eingriffe. Das können Beinoperationen sein, Beinverlängerungen oder auch Drogenmissbrauch, um den eigenen Appetit zu dämpfen.
2: Auch auf der Republika in Berlin ist Looks-Maxing ein Thema, denn es wird propagiert von Influencern auf Plattformen wie TikTok. Es geht darum, ein angebliches Ideal des starken Mannes zu verbreiten. Ein Weltbild, das an die Rassenlehre der Nationalsozialisten erinnert. Das Männer in höher- und minderwertige Menschen einteilt. Sogar von Untermenschen ist die Rede. Auch das ein nationalsozialistischer Begriff. Ich denke, rechte Bewegungen greifen oft vorhandene Bedürfnisse auf. Wir alle wollen attraktiv sein, unseren Platz in der Welt finden, vor allem, wenn wir jung sind. Auf der Republika in Berlin versuchen sie, das Publikum aufzuklären. Sich nicht zu schämen für den eigenen Körper und vor allem nicht hereinzufallen auf gefährliche Influencer im Netz und ihre fragwürdigen Ideale.
0: Die 70er Jahre waren keine einfache Zeit, einen Zirkus zu gründen. Das Fernsehen brachte Tiere und Spektakel in die Wohnzimmer. Die Besucher blieben den bunten Zelten fern. Bernhard Paul hat es dennoch gewagt. Vor genau 50 Jahren hieß es in Bonn erstmals Manege frei im Zirkus Roncalli. Das poetisch-nostalgische Konzept begeistert. Rund eine halbe Million Zuschauer kommen jedes Jahr. Im Programm bis heute unverzichtbar die Clowns.

0: Hologramme. Los ging es mit Roncalli vor 50 Jahren auf der Bonner Hofgartenwiese. Die drei Kinder von Zirkusgründer Paul sind im Zirkus groß geworden und mittlerweile selbst mit eingestiegen. Die jüngste Tochter als Artistin.
1: 50 Jahre ist ein wahnsinnig schöner Moment. Wir haben die ganze Jahre immer weiter gearbeitet und nie wirklich einen Rückblick gehabt. Und jetzt genießen wir wirklich, was mein Papa in den letzten Jahren geschaffen hat.
0: Die Künstler sollen im Mittelpunkt stehen. Und die Live-Musik. Das kommt an.
2: Und nun die Wettervorhersage für morgen Dienstag, den 19. Mai.
3: Deutschland liegt in einer Tiefdruckzone. Damit geht es erst einmal wechselhaft weiter. Heute Nacht sind besonders im Norden und Osten sowie in Südbayern noch Schauer und Gewitter unterwegs. Morgen gibt es teils längeren Sonnenschein, teils dichte Wolken und vor allem ab dem Mittag wieder Schauer, im Osten auch Gewitter. Im Westen und Südwesten später mehr Wolken und Regen. In der Nacht kühlt es ab auf 10 bis 0 Grad. Morgen Höchstwerte von 13 Grad in der Eifel bis 22 Grad in der Lausitz. Am Mittwoch mehr Wolken als Sonne, dabei gebietsweise Schauer, örtlich auch Gewitter. Am Donnerstag wird es im Norden und Osten noch nass, im Südwesten bei viel Sonnenschein schon wärmer. Freitag außer im Norden verbreitet sonnig und frühsommerlich warm.
4: Immer weniger Sonderangebote in Supermärkten und Discountern. Woran liegt das? Und neue Gadgets für den Grill. Doch taugen die immer was?
5: Es ist schwierig von der Handhabung. Mein Fazit ist einfach durchgefallen.
4: Das und mehr jetzt in Matt.
6: Und damit hallo und herzlich willkommen live aus Hamburg. Der Kassenbon vom großen Wochenendeinkauf ist lang. Und was da am Ende unterm Strich steht, macht viele mittlerweile fassungslos. Es ist alles so teuer geworden. Deshalb versuchen viele zu sparen, wo es nur geht. Und schauen im Supermarkt und Discounter gezielt nach Sonderangeboten oder Rabattaktionen. Nur die gibt es immer seltener. Das hat eine aktuelle Studie ergeben. Warum ist das so? Und wo und wie lässt sich trotzdem noch sparen?
4: Sonderangebote. In Zeiten von steigenden Preisen stärker gefragt denn je.
7: Also ich gucke erstmal, wo sind rote Schildchen? Na, also dass immer die Sonderangebote gekauft werden und danach richte ich meinen Essensplan.
8: Wir gucken nach Prospekten in jedem Discounter, in jedem Lebensmittelmarkt.
9: Jetzt mache ich das eigentlich auch verstärkt und gucke schon, was ist im Angebot.
4: Sonderangebote sind im Trend. Noch 2020 wurde in diesem Edeka jedes fünfte Produkt zum Sonderpreis verkauft. Inzwischen ist es schon jedes vierte. Umso erstaunlicher, was die Duale Hochschule Heilbronn in Zusammenarbeit mit dem Portal Marktguru festgestellt hat.
10: Wir haben überraschenderweise herausgefunden, dass die Anzahl der Promotionen, also die Anzahl der Sonderangebote im deutschen Handel rückläufig sind. Das geht los im ersten Quartal 2024 bis zum ersten Quartal 2026. Und wir haben herausgefunden, dass es einen signifikanten Rückgang von 16% in der Anzahl der Sonderangebote in diesen Handzettel gibt.
4: Dabei zeigen Studien, dass jeder zweite Konsument finanziell auf Sonderangebote angewiesen ist. Und sogar mehr als jeder zweite berichtet, dass Sonderangebote ihm den Kauf von Markenprodukten überhaupt erst ermöglichen. Kein Wunder, eine Packung Dallmayr Prodomo Kaffee gab es vor 3 Jahren zum Preis von 7,99 Euro. Heutzutage gibt es diesen Preis nur noch im Angebot. Ähnlich bei einer Flasche Hohes C. Vor 3 Jahren war 2,29 Euro der Normalpreis. Mittlerweile ist dies ein Aktionspreis. Oder bei einer Tafel Milka-Schokolade. 2022 war 1,29 Euro der Regalpreis. Jetzt handelt es sich um einen Angebotspreis. Dazu kommt, damals waren noch 100 Gramm in der Tafel. Heute nur noch 90 Gramm. Wieso sinkt trotz starker Nachfrage die Zahl der Sonderangebote?
10: Die Industrie hat höhere Kosten, der Handel hat höhere Kosten. Man muss ganz dringend auf die Marge achten. Das ist eigentlich so der Hauptgrund, der genannt wird. Und dann eine Verlagerung, zumindest gerade bei den beiden großen Supermarktketten in Deutschland, bei der Rewe und bei der Edeka, wo die Angebote sich zum Teil zumindest in die Apps verlagert haben.
4: So beobachten die Forscher den größten Rückgang bei der Zahl der Sonderangebote beim Jahreswechsel 2024-25. Genau zu diesem Zeitpunkt haben insbesondere Edeka und Rewe ihre Apps massiv beworben.

0: Das heißt, man hat sehr stark diese Apps gepusht und man ist auch gerade bei der Rewe zum Beispiel sehr schnell auf ganz hohe Bekanntheit und Nutzungsquoten gekommen. Natürlich mit einem riesen Marketing-Invest und mit ganz speziellen Anreizen, auch Coupon-Anreizen, um diese Apps wirklich zu nutzen. Und da gehen wir davon aus, dass ein Teil der Angebote von den Handzetteln in diese Apps gewandert ist.
1: Diese Sonderangebote stehen dann nicht mehr allen Kunden zur Verfügung, sondern sind exklusiv den Nutzern von Apps wie Lidl Plus, Rewe Bonus oder Kaufland Extra vorbehalten. Vorteil für die Handelsketten: Durch die Apps erhalten sie Informationen über das Einkaufsverhalten der Nutzer und können die für personalisierte Werbung nutzen. Nachteil für Kunden: Für jede Handelskette braucht es eine eigene App. Eine Entwicklung, die Verbraucherschützer kritisch sehen.
2: Ich lade die App runter und um aber alle Rabatte zu bekommen und weiter vorgehen zu können, muss man in der Regel ein Kundenkonto anlegen, man muss sich registrieren. In dem Moment ist es für uns eigentlich nicht mehr kostenlos. Also ich bezahle mit meinen Daten und unsere Kritik ist ja die, wenn Nutzerinnen dem einwilligen und für die das okay ist, ist es in Ordnung. Aber wir stellen fest, dass es oft in den Nutzungsbedingungen, Teilnahmebedingungen nicht so eindeutig formuliert ist.
1: Außerdem würden viele der Apps sogenannte Gamification nutzen. Darunter versteht man spielerische Elemente, die regelrecht süchtig machen können.
2: Man wird so in diesen Sog reingezogen, genau bei dieser App, bei diesem Laden einfach immer mehr zu kaufen. Im Ende kann es dazu führen, dass ich mehr Geld ausgebe und weniger gespart habe, aber den Eindruck habe oder es wird vermittelt, dass ich ganz viel Rabatt bekommen habe.
1: Die Verbraucherzentrale geht auch rechtlich gegen verschiedene Handelsunternehmen vor, zum Beispiel Lidl und Penny. Der Vorwurf: Die Handelsketten würden mit Rabatten in den Prospekten werben, die nur für App-Nutzer gelten, ohne dabei den Normalpreis anzugeben.
2: Wir haben da in den letzten Jahren viele Verfahren geführt, haben diese auch gewonnen. Und der Normalpreis wird in der Regel auch jetzt ausgewiesen, aber leider in einer sehr, sehr kleinen Form, meistens neben dem App-Rabatt oder er steht sogar ganz unten in diesem Kleingedruckten, was man kaum lesen kann. Und hier würden wir uns wünschen oder auch fordern, dass auch dieser Normalpreis so prominent angegeben wird wie der App-Rabatt.
1: Kritikpunkte, über die möglicherweise viele Verbraucher hinwegsehen würden, wenn man mit den Apps dafür wenigstens richtig viel Geld sparen könnte. Doch wie sieht es mit der Ersparnis tatsächlich aus? Das hat Sven Reuter untersucht, Geschäftsführer des Preisvergleichsportals Smaggle. Dafür hat er über 1 Million Kassenbons ausgewertet.
3: Das Ergebnis ist, dass die Konsumenten im Durchschnitt 1% mit den Händler-Apps sparen. Das entspricht bei 100 Euro eben 1 Euro, den sie einsparen können. Das ist im Verhältnis zu den Gesamtausgaben eben sehr wenig.
1: Was also tun, wenn die Ersparnis bei den App-Angeboten eher gering ist und die Zahl der Sonderangebote in den gedruckten Prospekten sinkt?
3: Ja, eine gute Möglichkeit, generell zu sparen, ist eben gezielt Eigenmarken zu kaufen. Die sind händlerübergreifend in der Regel 46% günstiger als eben das vergleichbare Markenprodukt und auch noch günstiger in den meisten Fällen als eben die Sonderangebote per se. Und da kann ich eben eine Menge sparen. Und die Qualität ist eben auch sehr hochwertig. Das wird ja immer wieder getestet.
1: Im April gab es zum Beispiel im Angebotsprospekt von Rewe die Barilla-Spaghetti für nur 99 Cent. Noch günstiger die Spaghetti der Rewe-Eigenmarke, ganz ohne Angebot und sogar in Bio-Qualität. Die Standard-Spaghetti der Rewe-Eigenmarke, ja, kosten sogar nur 79 Cent. Weiteres Beispiel: Haferflocken der Marke Köln finden wir bei Kaufland im Angebot für 1,19 Euro. Noch günstiger die Haferflocken der Kaufland Eigenmarke für nur 69 Cent. Ein besonderes Schnäppchen ist die Kombination aus Eigenmarke und Sonderangebot. So ist zum Beispiel die Schokolade der Lidl Eigenmarke mit 89 Cent ohnehin schon günstiger als vergleichbare Markenschokolade. In der Aktion kostet sie reduziert sogar nur noch 79 Cent.
3: Bis vor ungefähr 3 Jahren gab es Eigenmarken eigentlich generell überhaupt nicht im Angebot. Aber die letzten 3 Jahre hat sich das sehr etabliert und man findet in jedem Prospekt oder in jeder App Eigenmarken im Angebot. Und dann ist es eigentlich nicht mehr zu schlagen, dieser Preis. Dann passt das eben perfekt für uns Konsumenten.
1: Gut zu wissen, denn Experten gehen davon aus, dass in den nächsten Monaten mit weiteren Preissteigerungen zu rechnen ist, vor allem aufgrund des Irankriegs. So könnte es eine gute Idee sein, sich von Lebensmitteln aus dieser Region einen kleinen Vorrat anzulegen.
2: Da haben wir jetzt, was den Iran betrifft, zum Beispiel Datteln, Pistazien, aber auch Gewürze wie Safran. Das sind alles Produkte, die sind länger haltbar. Wenn ich jetzt ein gutes Angebot habe und diese Produkte gern esse oder benötige, kann ich mir natürlich einen Vorrat anlegen.
1: Ähnlich bei Getreideprodukten wie etwa Nudeln, die aufgrund von steigenden Düngemittelpreisen vermutlich teurer werden. So können sich Verbraucher auch in Krisenzeiten und trotz weniger Sonderangebote zumindest ein wenig vor der Inflation schützen.
4: Einkaufen auf dem Wochenmarkt gilt jetzt nicht unbedingt als Spartipp, doch viele lieben die Atmosphäre, wie hier auf dem Hamburger Isemarkt. Die Ware ist meist frisch und kommt oft aus der Region. Neben Produkten wie Blumen, Obst und Gemüse an den klassischen Marktständen findet man seit einiger Zeit zusätzlich noch sogenannte Food Trucks, die Kaffee, Kuchen oder Ähnliches verkaufen. Die einen finden das gut. Andere sehen das eher skeptisch. Hinter der eigentlich romantischen Kulisse brodelt es deshalb. Markt war auf dem Markt.
5: 7.30 Uhr auf dem Isemarkt in Hamburg. Dirk Meyer baut seinen Obst- und Gemüsestand auf.
6: Hallo, Kollege.
5: Händler, die mit Imbissen und Kaffeeständen kommen, müssen sich anstellen für einen der begehrten Tagesplätze.
6: Das ist natürlich denn für uns. Die Stammhändler sind doch doppelter Stress, wenn man jetzt am Aufbauen ist und man hat schon Leute, die einen auf den Füßen rumsteht. Ja, ist schon manchmal. Ne, soll jeder ja was machen und arbeiten und seiner Arbeit nachgehen, das ist schon richtig so.
5: Während Stammhändler schon die ersten Kunden bedienen, geht für die Tagesbewerber um 8 Uhr die Vergabe der Plätze los. Jens Harzig hofft auf eine kleine Lücke für seinen Kaffeestand.
7: Also ich stehe jetzt seit 2019 hier. Also versuche es immer wieder. Mal klappt es nicht. Also mit dem Nichtklappen ist es mehr als mit dem Stehen.
5: Der Händlerandrang ist groß, denn der Markt erlebt einen regelrechten Hype in den sozialen Medien.
8: Wir sind zurück auf dem Isemarkt, um die neuesten Sachen hier auszuprobieren.
9: Dankeschön. So sieht das aus. Bin gespannt.
10: Das ist ja gut.
11: Mega. Also an alle Foodies, der Isemarkt ist ein Muss für euch.
12: Ein Salib am Morgen vertreibt Kummer und Sorgen.
13: Bis nächste Woche.
5: Für viele Stammhändler nehmen die Essenstrends überhand.
14: Dann verkommt der Markt so ein bisschen zu so einem, wie soll ich sagen, so einem Instagram-Hype. Überall sagt, das muss man und das muss man und das muss man. Und verliert so seine Marktqualität.
15: Ich habe davon schon ganz, ganz viel gehört. Und ich finde, es sah halt immer super interessant aus. Und so bunt und das Essen. Und ja, ich finde, das sah immer ganz cool aus.
16: Wir wollten es einfach mal ausprobieren und gucken, was der Hype so alles sagt.
17: Mittlerweile ist es nur noch Katastrophe, muss ich Ihnen ganz ehrlich sagen. Als Anwohner, man bekommt keinen Platz mehr. Die Stände sind zugestellt mit Touristen.
5: Viel Publikum, aber immer weniger klassische Kundschaft.
18: Hier hast du manchmal Tage, da ist der Markt voll und die Stände sind leer, weil kein Kunde kauft. Und die anderen Märkte, da läuft kein Mensch, aber an jedem Stand stehen 2-3 Leute. Das ist dann natürlich gesünder, wie ein Handel.
5: Bei etwas regnerischem Wetter auf einem Dienstag ist der Ansturm der Tagesbewerber etwas kleiner. Jens Harzig hat Glück und bekommt einen Platz.
6: Nicht so ganz happy mit dem Platz, aber mal schauen.
19: Warum?
6: Mit dem Reinfahren, ne? Ist das so eine Sache mit dem Finger, ne? Hier und dann hier und dann hier.
5: Seinen Kaffeestand im Anhänger bekommt er gerade so reingefahren. Jetzt fehlt ihm nur noch der Strom.
6: So, jetzt könnt ihr erstmal gucken, wo der Anschluss ist. Bestimmt wieder 60 Meter weiter.
5: Das Bezirksamt hat auf die Situation am Isemarkt reagiert. Essensstände werden nun als letztes berücksichtigt bei der Standvergabe, erzählt Pressesprecher Kai Becker.
10: Wir haben auch ein paar Beschwerden bekommen, so von Kundinnen und Kunden, die zu den Stammkunden zählen und sogar auch von den Marktbeschickern, also von den Marktleuten, die sagen, Mensch, für uns ist hier immer weniger Platz und das ist irgendwie keine gute Entwicklung. Und dieser Entwicklung haben wir uns jetzt angeschlossen.
5: Jens Harzig gibt trotz Platz heute auf, das Stromproblem unlösbar.
7: Es gibt keinen anderen Platz mehr und da brauchst du auch 100 Meter Kabel und da funktioniert einfach die Maschine dann halt nicht. Ne? Das ist eine Siebträgermaschine. Da habe ich zu wenig Strom.
19: Was bedeutet das jetzt für heute für das Geschäft?
7: Für heute bedeutet das erstmal Büroarbeit.
5: Für Essensstände mit frischen und verderblichen Waren wie Porridge, Empanadas oder Tacos ist die Unsicherheit um die Standplätze noch schwieriger.
13: Wir kaufen alles frisch ein.
20: Und ja, wir machen ja jeden Morgen alles frisch. Und müssen wir alles am Ende wegschmeißen.
21: Irgendwann wurde ich nach Hause geschickt und genau, ansonsten hat es geklappt.
19: Was hast du dann gemacht? Das ist ja vorbereitet.
21: Genau, das ist vorbereitet. Das wird auch leider dann nach 2 Tagen schlecht. So, und ich habe das dann an dem Tag an Freunde verteilt, an meine Fußballmannschaft. So, da sind ja auch ein paar Jungs dabei, die Hunger haben.
20: Heute zum Glück, wir haben nach 3 Wochen Platz bekommen, aber das ist so schwer für uns. Wir sind seit 4 Jahren hier, aber seit 1 Monat bekommen wir keinen Platz mehr.
5: Auf anderen Märkten herrscht ein ganz anderes Bild, wie hier in Neumünster. Stefan Wegener verkauft seit über 40 Jahren auf diesem Markt und beobachtet, wie die Stände immer weniger werden.
22: Und hier könnte ich jetzt eigentlich leckeres Biobrot kaufen. Und da würde eigentlich ein Fischhändler stehen. Hier wäre jetzt Galloway-Fleisch aus eigener Zucht und Schlachterei. Und hier vorne wäre noch ein weiterer Fischhändler. Ja, hier ist der Markt im Augenblick zu Ende. Und als wir hierher verlegt haben auf den Großflecken, da war diese komplette Fläche mit Händlern bestückt. Zum Teil auch mit Non-Food-Artikeln, das heißt Textilien, aber es war ein kompletter Markt.
5: Die Märkte werden kleiner, aber nicht etwa, weil es zu wenig Kundschaft gibt. Schon als Stefan Wegener in den 80er Jahren mit seinen Wurstspezialitäten anfing, haben Freunde und Familie ihn vorm angeblichen Auslaufmodell Wochenmarkt gewarnt.
22: Bist du verrückt geworden? Die Märkte werden sterben, wir werden keine Kunden mehr haben. Und das kann ich ganz klar in den letzten 42 Jahren widerlegen. Es kommen immer neue Generationen nach.
23: Weil es hier gemütlich ist. Man trifft Leute und das ist besser auch wie im Geschäft und so weiter. Der Kontakt ist besser zu den Verkäufern. Und das ist, und ich habe Bewegung.
24: Hier wird ja auch noch mal so ein persönliches Wort gewechselt. Das finde ich schon ganz nett und wichtig.
25: Man hat so seine Stände, wo man kauft. Das ist schon sehr schön, besser als im Supermarkt. Das ist so unpersönlich und hier schnackt man dann mal und der Hund kriegt dann mal eine Sprotte und das gehört alles dazu.
26: Das hat sich halt verändert, ne? Es waren früher mehr.
5: Dass die Stände weniger werden, liegt also nicht an der Kundschaft.
27: Das Problem, was wir haben, ist Nachwuchs und Personal. Das ist das, zu finden. Personal zu finden ist wie ein Sechser im Lotto.
16: Was natürlich ein großes Thema ist, ist die Maut bei uns. Wir haben von diesen Fahrzeugen ein paar mehr laufen. Jedes Fahrzeug kostet uns zusätzliches Geld, was wir jeden Tag mit einspielen müssen.
5: Zurück auf dem Hamburger Isemarkt. In Anbetracht der Probleme für andere Wochenmärkte wissen viele Händler ihre Situation hier auch zu schätzen.
28: Also ich finde es total gut, dass der Wochenmarkt wieder belebt wird, weil irgendwie in der ganzen Bundesrepublik ist ja der Effekt eher der nachteilige. Und deswegen finde ich es total toll, dass der Wochenmarkt diese Straße irgendwie wieder richtig schön belebt ist.
7: Also wir müssen nach vorne gucken, wir müssen junge Leute auf den Wochenmarkt ziehen. Das können wir im Moment mit diesen Fußständen, die wir hier alle haben. Und wenn wir das jetzt noch hinkriegen, dass wir das vernünftig regeln, mit einer vernünftigen Vielfalt, das wäre richtig gut.
5: Der Isemarkt. Er hat eine Sonderstellung in der norddeutschen Wochenmarktlandschaft. Viele Stände, gutes Geschäft. Da möchte jeder ein Stück vom Kuchen abhaben.
4: Wenn es bei Ihnen in der Region auch mal hakt, es Ärger gibt oder nicht ganz rund läuft, dann melden Sie sich gerne bei uns. Am besten per Mail an hilfe@ndr.de. Und wir schauen jetzt in die Pfanne und sehen ein leckeres Steak. Schön heiß angebraten. So, und da kommt jetzt natürlich das hier noch drauf. Pfeffer frisch aus der Mühle. Ja, wobei Pfeffer ja nicht gleich Pfeffer ist. Es gibt grünen, roten, weißen und natürlich den schwarzen Pfeffer. Und den wollen wir uns jetzt mal genauer anschauen. Wir checken den Geschmack und ob alles einwandfrei ist. Denn immer wieder liest man von Verunreinigungen durch Schadstoffe und Pestizide. Was ist da aktuell dran und drin? Und welcher Pfeffer überzeugt im Geschmackstest?
0: Pfeffer. Aus unseren Küchen ist er nicht wegzudenken. Über 20.000 Tonnen werden jährlich nach Deutschland importiert. Er ist scharf, aber nicht nur das.
1: Was Blumiges, ein ganz leichter Hauch von Zitrone.
2: Erinnert mich an Sommer, dieser Pfeffer.
0: Wir testen 6 schwarze Pfeffer aus dem Handel, alle im ganzen Korn. 3 Eigenmarken. Der günstigste im Check von Kaufland für 1,49 Euro pro 100 Gramm. Etwas teurer Aldi und der von Penny. Außerdem 3 Markenpfeffer von Ostmann, Hartkorn und mit 6,65 Euro am teuersten von Fuchs. Im Labor untersuchen wir die Produkte im Test auf Schadstoffe. Vor allem Mineralölbestandteile, sogenannte Mosch und Moa, wurden bei Pfeffer bereits gefunden.
2: Das sind Schadstoffe, die ja im Apfelprozess und in der Ernte in das Produkt gelangen können. Da ist es so, dass die Moa-Verbindungen mittlerweile als krebserregend eingestuft sind. Und bei den Mosch-Verbindungen ist die Forschung noch nicht so weit. Man weiß noch nicht so genau, was sie so machen. Aber man möchte sie natürlich deshalb auch beide nicht im Produkt haben.
0: Außerdem checken wir, ob der Pfeffer mit Pestiziden belastet ist. Im Deutschen Gewürzmuseum machen Sie heute für uns die Geschmacksprobe. Gewürzsommelier Manuela Mahn.
1: Pfeffer ist für mich so besonders, weil er Welten eröffnet. So dieses letzte i-Tüpfelchen dann auf dem Gericht.
0: Der Koch Alexander Schütz.
3: Gerade bei Pastagerichten oder auch bei Fleischwürzungen, es ist einfach fantastisch.
0: Außerdem ist Hanna Martin dabei. Die Eventmanagerin des Deutschen Gewürzmuseums ist ein richtiger Pfeffer-Fan.
2: Der Pfeffer spielt bei mir in meiner Küche eine große Rolle, weil es ist die Basis meiner Würze.
0: Für die Verkostung wird der schwarze Pfeffer im Mörser zerstoßen, damit das Aroma besser zur Geltung kommt. Um welches Produkt es sich handelt, wissen Sie nicht. Zunächst wird gerochen. Los geht's mit Penny.
3: Ich hätte jetzt auch mehr Pfeffer erwartet, also mehr Aroma, mehr Pfefferaroma erwartet.
1: Also ich finde, er hat vom Aroma her keinen so starken Charakter.
3: Ist flach, ne?
1: Ja, er ist flach.
3: Ja. Mhm.
0: Und wie schmeckt er?
1: Ich finde, er hat ein leichtes Fehlaroma. Also mir gefällt er gar nicht.
2: Die Schärfe ist da, der Geschmack nicht wirklich.
3: Ich erwarte von dem guten Pfeffer mehr Aromatik, mehr Breite, mehr Volumen, mehr Fülle. Ist ein bisschen eine Einbahnstraße.
1: Ja.
0: Penny antwortet uns auf Nachfrage nicht. Nach jeder Runde gibt es etwas Brot, um den Geschmack zu neutralisieren. Weiter mit dem Produkt von Aldi.
3: Es ist ein bisschen breiter, aber mir immer noch zu wenig.
2: Mhm, ist deutlich aromatischer schon als der andere.
0: Schmeckt er auch besser?
2: Also mir schmeckt er gar nicht erstmal. Das wäre nicht mit Pfeffer, der hat einen ganz komischen Nachgeschmack.
1: Und was völlig flach sich zeigt, ist das, was wir gerochen haben. Also da ist für mich fast nichts mehr da.
2: Die Schärfe ist aber voller im Mund und nicht so auf der Zunge wie beim anderen.
0: Wir fragen bei Aldi an. Aldi antwortet uns, geschmackliche Wahrnehmungen können individuell unterschiedlich ausfallen. Die externen Prüfungen von Aldi Süd zeigen keine qualitativen Abweichungen. Aldi Süd nimmt dennoch Rückmeldungen aus Produkttests sehr ernst und wird ihre Rückmeldung zum Anlass nehmen, um die Qualität des schwarzen Pfeffers zu überprüfen. Jetzt ist der besonders günstige Pfeffer von Kaufland dran.
2: Ein aromatischer Quantensprung tatsächlich vom Geruch her.
1: Also er ist deutlich komplexer als die Vorgänger. Was mir ein bisschen fehlt, ist die Zitrusfrische bei dem.
3: Für mich persönlich könnte es mehr Wumms haben, aber es ist geschmeidig elegant.
6: gelagert werden.
0: Zeit für eine kleine Warenkunde. Denn Pfeffer, botanische Bezeichnung Piper nigrum, kommt nicht immer schwarz daher. Gewürzsommelier Manuela Mahn gibt uns einen Überblick.
8: Alle Pfeffersorten Piper nigrum stammen von einer Pflanze, sind nur unterschiedliche Reifegrade. Der grüne Pfeffer, unreif geerntet, der hat eine Frische, ein bisschen zitrusartig, ein bisschen was Grasiges und da ist die Schärfe noch nicht so ausgeprägt. Der schwarze Pfeffer, auch unreif geerntet, der bekommt durch die Sonnentrocknung und die Fermentation schon richtig Pfefferpower. Der rote Pfeffer, der hat schon eine andere Dynamik. Das ist so wie eine Beerenfrucht, eine reife Beerenfrucht, aber auch eine schöne Schärfepower. Der weiße Pfeffer ist die rote Frucht geschält. Der kommt mit einer ganz strengen Schärfe daher und hat in der Aromatik dann aber mehr so holzig-harzige Noten.
0: Übrigens, in bunten Mischungen ist allerdings nicht nur Pfeffer drin.
8: Was kein echter Pfeffer ist, ist die rosa Beere. Die stammt von einer ganz anderen Pflanze. Und die hat auch überhaupt gar keinen Schafstoff, sondern einen sehr hohen Zuckeranteil.
0: Weiter mit der Verkostung. Jetzt sind die Markenprodukte dran. Zunächst der teuerste im Test von Fuchs.
9: Eine Liga drüber, würde ich sagen, wo ein bisschen mehr Charakter hat, aber total angenehm, nicht extrem, also super.
2: Kennt ihr das, wenn der Regen auf dem Asphalt tropft und die Feuchtigkeit?
9: Ja.
2: Erinnert mich an Sommer, dieser Pfeffer, gerade vom Geruch her.
9: Wenn es eine Partnerwahl wäre, würde man sagen, man möchte gern mehr. Man möchte mehr erfahren, man möchte mehr.
2: Ich kann mit dem Pfeffer einen Tag verbringen dann.
9: Ja, genau.
0: Und Hartkorn?
9: Vom Geruch jetzt keine Steigerung, eher wieder einen Schritt zurück, würde ich sagen. Es kommt so eine Brise Wärme, aber es legt sich kein Mandel um einen rum.
8: Er ist solide, aber auch jetzt kein Highlight.
2: Benutze mich für alles, was du da so hast. Ich bin nichts Besonderes, ich bin einfach ein Pfeffer.
0: Und schließlich noch Ostmann.
8: Also wieder was Blumiges, ein ganz leichter Hauch von Zitrone, bisschen Harz ist dabei.
2: Und durch dieses Waldige fühlt man sich irgendwie so ein bisschen zu Hause auch. Ja. Mhm.
8: Passt alles, klassischer Pfeffer.
0: Der Geruch überzeugt die Verkoster, aber schmeckt er auch?
9: Die Schärfe verteilt sich auch, aber auch die Aromatiken kommen raus. Der rundeste Pfeffer, also das, wo ich am meisten sagen würde, wow, das stelle ich mir jetzt unter Pfeffer vor.
8: Ein Pfeffer, der jetzt mal mit in der Oberklasse spielt, ja.
0: Pfeffer wächst in unseren Breiten nicht und ist ein reines Importprodukt mit langen Lieferketten. In der Vergangenheit fielen einige Produkte durch Schadstoffbelastungen auf. Wie schneidet der Pfeffer in unserem Test ab?
2: Wir haben in keiner Probe Moor gefunden, wir haben in 3 Proben Spuren von Mosch gefunden, aber in sehr geringen Konzentrationen, das ist überhaupt nicht kritisch.
0: Entwarnung also bei den Mineralölkohlenwasserstoffen. Und bei den Pestiziden? Rückstände finden wir in mehreren Produkten, allerdings...
2: Grenzwerte wurden von keinem einzigen Produkt überschritten.
0: Unser Fazit: Im Labor wurde bei keinem unserer Produkte eine bedenkliche Schadstoffbelastung festgestellt. Geschmacklich können Penny und Aldi nicht überzeugen, besser der günstige Kauflandpfeffer. Auch der Pfeffer von Hartkorn liegt im Mittelfeld. Am besten haben unseren Verkostern die Markenprodukte von Fuchs und vor allem von Ostmann geschmeckt. Der ist unter den Markenpfeffern übrigens der günstigste in unserem Test. Zum Schluss hat Manuela Mahn noch einen wichtigen Tipp für alle, die es nicht nur scharf wollen.
8: Der Schafstoff im Pfeffer ist Piperin und der ist hitzestabil. Das heißt, die Schärfe bleibt erhalten, aber durch die Wärme verflüchtigten sich die Aromen dann. Und deswegen darf er erst ganz zum Schluss überhaupt ans Essen.
0: Denn nur so bleibt der volle Pfeffergeschmack erhalten.
4: Noch mehr interessante Infos über Pfeffer und wie bei Gewürzen und Ölen teilweise getrickst wird, erfahren Sie auf unserer Internetseite ndr.de/markt. Noch ein paar Tage müssen wir durchhalten, dann wird es trockener und vor allem wärmer, also ideales Grillwetter. Jetzt ist ja Grillen mittlerweile viel mehr als nur Grill anschmeißen und Fleisch auf den Rost legen. Die Grillbegeisterung von uns Deutschen hat zu einem Riesenmarkt geführt. Hier, Fischzange oder sowas hier für Gemüse kennen wir ja schon, aber es gibt auch immer wieder neues Zubehör. Manches ist sinnvoll, anderes nur teure Spielerei. Wir haben uns das aktuelle Angebot mal angeschaut und machen den Praxistest.
6: Wenn es glüht, brutzelt und trieft, dann ist die Grillparty auf dem Siedepunkt. Den Grillspaß zusätzlich pimpen sollen trendige Helfer. Doch was können diese sogenannten Grill-Gadgets?
10: Also optisch finde ich das schon cool.

0: Cool. Mit dem Gesicht, mit dem Smiley.
1: Das sieht aus wie eine Gartenfackel.
2: Sieht aus wie so ein Pizzaroller, genau.
3: Also, das hat richtig Gewicht.
4: Wir testen einen Wurstroller für 20 Euro. Rollende Grillkörbe mit Griff, 2 für 19 Euro. Ein Waffeleisen, das gibt's für 20 Euro. Das 7 in einem Multifunktionsbesteck, Preis 30 Euro. Und eine elektrische Grillreinigungsbürste für 40 Euro. Los geht's mit dem Tool für Grillwurstfans, einem Wurstroller. Das Einritzen soll die Garzeit verkürzen. Man muss aber beachten, dass unterschiedliche Würstchen auch unterschiedliche Garzeiten haben.
5: Die vorgebrühten Würstchen werden wohl nicht so trocken auf dem Grill, wenn die eingeritzt sind. Und die frischen Bratwürstchen trocknen relativ schnell aus, weil sie dadurch ihre Flüssigkeit verlieren, dadurch, dass ja die Haut eingeritzt ist und das quasi alles einfach rauslaufen kann.
4: Vorgebrühte Bratwürste sollten deshalb eingeritzt 7 Minuten braten, nicht vorgebrühte 10. Durch das Perforieren der Pelle wird das Aufplatzen verhindert. Lena und Theo testen mit Bedacht.
5: Haben wir eine Reihe mit den eingeritzten Würstchen und eine Reihe mit den normalen, damit wir einen Vergleich zwischen den beiden haben.
4: Genau. Und Überraschung, die eingeritzten Bratwürste sind viel schneller fertig. Fazit also?
5: Also ich würde behaupten wollen, das kinderleicht.
2: Also kann ich mich dir nur anschließen. Man sieht ja auch das Muster und es geht halt viel leichter, da kannst du schneller essen.
5: Das war super zu bedienen, genau. Das ging super. Ja. Daumen hoch.
4: Testkandidaten Nummer 2, die Grillkörbe. Oskar und Hannes lieben Gemüse und bestücken dementsprechend sorgfältig.
6: Einfach ein bisschen schneller, wollen wir auch essen.
4: Gut gefüllt geht's für die Körbe auf den Grill. Das Gemüse brutzelt richtig schön vor sich hin. Die Krux jedoch, unser Gasgrill hat einen Deckel und der matcht nicht mit dem Korb. Der Verschluss geht beim Zuklappen auf. Dennoch, die Jungs beurteilen wohlwollend.
2: Also es funktioniert auch wirklich gut und das sieht halt auch sehr gut aus. Also ich würde so eine 9 von 10 geben.
7: Ich finde, es geht zu schnell auf, halt die Öffnung, wenn man den Grill zumacht. Deswegen würde ich nur eine 7 von 10 geben.
4: Als nächstes kommt das Waffeleisen dran. Für Kinder allein ist es allerdings viel zu schwer. Das Gusseisen wiegt fast 3 Kilogramm. Verbunden mit einem halben Meter langen Griff. Naschkatze Beate hilft mit Herz und Hand.
3: Na, gucken wir mal, was passiert. Hä?
2: Das erwarten.
4: Das Ergebnis enttäuschend.
3: Großer Moment. Oh, das sieht nicht gut aus.
4: Zweiter Versuch. Wäre Einfetten die Lösung? Die beiden geben nicht auf. Akribisch kommt noch einmal Teig aufs Waffeleisen. Jetzt gilt's. Jedoch, Waffeln sehen anders aus.
3: Mein Fazit ist einfach durchgefallen. Es ist schwierig von der Handhabung. Für Kinder gar nicht. Es braucht viel zu lange Zeit, viel zu klein. Wenn ich mir vorstelle, dass wir einen Familiennachmittag haben, da müssen wir schon sehr früh anfangen, dass wir zum vorm Dunkelwerden fertig sind. Also mag ich jetzt nicht so.
4: Kommen wir zum 7-in-1 Multitool. Schick und edel ist es. Und offenbar soll es vielfältig einsetzbar sein.
0: Also es ist ein bisschen optimistisch veranlagt. Ich weiß nicht, ob ich alle Sachen so zum Einsatz bringen würde.
4: Wir testen jedes einzelne Versprechen. Gabeln. Klappt. Wenden? Auch. Schneiden? Ebenso. Plattieren? Okay. Flaschen öffnen? Geht. Langer Stiel? Schützt vor Verbrennungen? Ja. Und Nummer 7? Hübsch ist es auch. Fazit?
0: Brauchen wir nicht alle, aber es hat sicherlich das eine oder andere gute Tool, dass ich sagen kann, ich würde das empfehlen.
4: Und zu guter Letzt probieren wir diese akkubetriebene Grillreinigungsbürste für stolze 40 Euro. Mit Licht- und Wechselbürstenkopf aus Draht und Plastik. 430 Umdrehungen pro Minute sollen blitzschnell Grillschmutz wegputzen. Doch leider bleiben zu viele Rückstände auf dem Rost kleben.
0: Die kommt für mich definitiv nicht zu meinem Grillequipment dazu, da sie nicht die gewünschte Leistung bei der Reinigung erzielt. Und ich würde sie mir definitiv nicht kaufen.

0: ausgefallene Grillgadgets. Manche sinnvoll, andere eher nicht. Unsere Tester hatten einen aufschlussreichen Nachmittag und belohnen sich jetzt mit gegrillten Leckereien.
1: Das steht der nächsten Grillparty ja nichts mehr im Wege. Die Stimmung im Keller dagegen ist, wenn ein Inkassobüro Druck macht. Mehr dazu nach unserem kurzen Programmhinweis.
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1: Wenn man so ein Schreiben eines Inkassobüros im Briefkasten hat, kriegt wohl jeder erstmal einen Schreck. Ja, manchmal kommt so eine Nachricht auch per Mail oder SMS. In jedem Fall sorgt sie bei den Empfängern für Stress. Und man fragt sich, habe ich was falsch gemacht? Aus Versehen vielleicht ein Abo abgeschlossen oder eine Rechnung nicht bezahlt? Die Formulierungen hören sich oft heftig an. Zahlen Sie sofort, sonst drohen Ihnen juristische Konsequenzen. So in der Art. Der Druck ist also massiv. Doch was soll man in so einer Situation tun? Und was steckt möglicherweise dahinter?
6: Es ist erst ein paar Wochen her. Während des Einkaufens bekommt Karl-Heinz Sieber eine SMS. Und die hat es in sich.
7: Sehr geehrter Herr Karl-Heinz Sieber, bitte rufen Sie ganz dringend Frau K. zurück.
8: Ich dachte, Krankenhaus, Polizei, da ist irgendwas mit der Familie passiert. Ich habe sofort an meine Tochter gedacht. Ich wusste gar nicht, wie ich jetzt reagieren soll, was ich jetzt machen soll.
6: Karl-Heinz Sieber ist geschockt, ruft sofort zurück. Es meldet sich die Culpa Inkasso GmbH.
8: Sieber.
6: Die Frau am anderen Ende der Leitung, so erzählt uns Karl-Heinz Sieber, setzt ihn sofort unter Druck.
8: Es war ein Jahreshoroskop, das haben Sie bestellt. Sie haben das Jahreshoroskop erhalten, Sie haben die Rechnung erhalten, Sie haben die Meinung erhalten und Sie haben nicht darauf reagiert. Und deswegen sind Sie jetzt hier im Inkassobüro gelandet.
6: Der 71-Jährige soll auf einer Internetseite einen kostenpflichtigen Vertrag abgeschlossen haben. Für ein Horoskop? Karl-Heinz Sieber kann sich das nicht vorstellen.
8: Ich habe nie ein Horoskop bestellt, ist überhaupt nicht meine Welt und überhaupt nicht mein Hobby oder meine Freizeitgestaltung, dass ich mich mit sowas irgendwie abgebe.
6: Culpa Inkasso fordert von Karl-Heinz Sieber einen Betrag von mehr als 400 Euro. Und falls er nicht zahlt, würden gerichtliche Schritte eingeleitet. Bei den Verbraucherzentralen haben sich bundesweit bereits mehrere hundert Betroffene über das Geschäftsgebaren der Culpa Inkasso beschwert.
9: Culpa Inkasso ist dafür bekannt, von unseriösen Dienstleistern Geldforderungen einzutreiben. Diese sind im Datingbereich oder aber auch im Kreditvergabebereich anzusiedeln. Oftmals haben Betroffene möglicherweise nur eine kostenfreie Abo-Version getestet. Andere wiederum berichten uns, dass sie diese Anbieter überhaupt nicht kennen.
6: Auch Karl-Heinz Sieber hat sich dort gemeldet und erhofft sich Hilfe von Verbraucherschützer Oliver Butler.
10: Und das hat mich total gewundert.
9: Das Inkasso-Unternehmen möchte ja Geld von Ihnen und müsste Ihnen insofern einen Vertragsschluss nachweisen. Und wenn ich Sie jetzt richtig verstehe, hat Culpa Inkasso jetzt auch in dem Telefonat ja nicht nachweisen können, wer ist der Auftraggeber, sprich bei wem haben Sie einen Vertrag abgeschlossen?
6: Bei Karl-Heinz Sieber soll der Auftraggeber der Inkassoforderung die Firma Sternwelten LLC sein. Die von ihr unter anderem betriebene Internetseite sternkompass.com ist in deutscher Sprache geschrieben. Laut Impressum sitzt das Unternehmen Sternwelten LLC aber in England. Wir fragen bei Sternwelten LLC an, doch unser Schreiben bleibt unbeantwortet. Immer wieder taucht im Zusammenhang mit Sternwelten LLC und anderen Unternehmen Culpa Inkasso auf, die deren Forderungen eintreibt. Anwälte werben damit, gegen die Forderungen vorzugehen. Betroffene berichten von ihren Erfahrungen. Unter ihnen auch der Teenager Ole. Auch er soll ein kostspieliges Abo im Internet abgeschlossen haben.
11: Ich weiß auf jeden Fall, dass ich da auf solchen bisschen komischen Seiten war, so. Aber ich habe da irgendwie, ich glaube, das war ein Offline-Spiel oder sowas, ich kann mich da leider echt nicht mehr so richtig dran erinnern. Ich habe das halt auch so nebenbei gemacht einfach. Ich dachte, da wird schon nichts passieren so.
6: Ole erhält von Culpa Inkasso etliche Zahlungsaufforderungen, Anrufe, E-Mails.
3: Sind aus allen Wolken gefallen, weil eben wir waren im Urlaub, Lissabon, werde ich nie vergessen. Und nachts um 2 stand Ole wirklich zitternd und bebend vor uns. Er bräuchte jetzt unbedingt 500 Euro, er muss jetzt 500 Euro überweisen.
6: Die Firma hinter der Webseite sitzt laut Impressum ebenfalls in England. Mechthild Bulling teilt der Firma mit, dass ihr Sohn minderjährig sei. Doch ihr Einschreiben kommt ungeöffnet zurück. Erst auf eine E-Mail bekommt sie eine Reaktion.
3: Ole hatte zu dem Zeitpunkt mit 14 keinen Zugriff auf sein Konto, sonst hätte er das bezahlt. Und ich möchte nicht wissen, wie viele aus der Not raus, also weil das ja so ein Pressing ist und so ein Unterdrucksetzen, einfach zahlen, ne?
6: Rechtsanwalt Benjamin Stillner vertritt die Verbraucherzentrale inzwischen bei mehreren Klagen gegen Culpa Inkasso. Im Fall von Ole ist die Rechtsprechung eindeutig.
12: Der Minderjährige ist im Zivilrecht sowas wie die heilige Kuh, kann man sagen. Wenn ein Minderjähriger einen Vertrag schließt, angeblich, dann hängt die Wirksamkeit dieses Vertrags davon ab, dass die Sorgeberechtigten, also normalerweise die Eltern, diesen Vertrag dann genehmigen. Und wenn das nicht der Fall ist, dann haben wir keinen Vertrag.
6: Mechthild Bulling erhält schließlich von der englischen Firma die Mitteilung, dass die Sache erledigt sei. Doch Monate später wird ihr Sohn erneut von Culpa Inkasso kontaktiert. Wie kann das sein? Culpa Inkasso teilt uns mit, das Unternehmen hätte es versäumt, mitzuteilen, dass der Vertragspartner minderjährig war. Dennoch bekommt Ole Post von einem Rechtsanwalt. Albrecht König. Er kündigt einen Auftrag zur Einleitung des Gerichtsverfahrens an und fordert die Zahlung von 540 Euro. Auftraggeber sei der Betreiber der Webseite in England. Albrecht König soll hier in diesem Gebäude sein Büro haben. In Fällen, in denen Culpa Inkasso involviert war, wurde er öfter tätig. Wir wollen Kontakt mit ihm aufnehmen. Vergeblich. Auf unsere Anfrage per E-Mail antwortet Albrecht König nicht. Zurück zu Karl-Heinz Sieber und Oliver Butler. Das Unternehmen Sternwelten LLC beruft sich auf eine gespeicherte IP-Adresse, um die Rechtmäßigkeit des Vertrags zu belegen.
12: Inkassodienstleister muss nachweisen, dass die Inkassoforderung auf einem rechtsgültigen Vertrag beruht. Daran scheitert es. Hier wird letztendlich nur behauptet, dass die Betroffenen zu einer gewissen Uhrzeit eine gewisse IP-Adresse benutzt hätten. Üblicherweise sind IP-Adressen aber dynamisch, das heißt wechselnd. Und insofern ist eine Zuordnung dieser IP-Adresse zu einer Uhrzeit nicht maßgeblich dafür, ob überhaupt ein Vertrag geschlossen ist.
6: Eine IP-Adresse identifiziert zwar einen Internetanschluss, doch mehrere Gerichte haben bereits entschieden, dass allein der Nachweis einer IP-Adresse nicht beweist, dass der Anschlussinhaber selbst einen Vertrag geschlossen hat.
12: Ein Inkasso-Institut muss, bevor es eine Inkasso-Forderung geltend macht, eine Schlüssigkeitsprüfung durchführen, ob die Hauptforderung und die Nebenforderung zu dem Sachverhalt und zu den Unterlagen passen, die das Inkasso-Institut prüfen muss. Und da stellt sich schon häufig heraus, dass ganz offensichtlich diese Prüfungen nicht durchgeführt worden sind.
6: Hat Culpa Inkasso die Rechtmäßigkeit der Forderung überprüft? Vor der Kamera möchte sich das Unternehmen nicht äußern. Schriftlich teilt uns Culpa Inkasso mit, man handele im Auftrag von Gläubigern auf Basis der übermittelten Verträge. Die Rechtsabteilung der Culpa Inkasso überprüft sowohl die Gläubiger als auch die Forderungsgrundlage nach der RDG. Also dem Rechtsdienstleistungsgesetz. Weiter heißt es, bei Unstimmigkeiten werde der Auftrag nicht angenommen.
12: Meine klare Empfehlung wäre, keine Panik, ruhig bleiben, nachfragen, was soll ich eigentlich wann und wo bestellt haben und im Zweifel nicht zahlen, wenn ich nichts bestellt habe.
6: Karl-Heinz Sieber ist überzeugt, dass in seinem Fall die Forderungen aus der Luft gegriffen sind.
8: Ich habe nichts bestellt, ich habe nichts erhalten, ich werde nicht bezahlen.
3: Nie im Leben werden die auch nur einen Cent von uns sehen. Und sie müssen es auch nicht und sie haben kein Recht drauf. Und nur das große Bedürfnis, das umzudrehen und den Druck zu machen, das habe ich.
6: Culpa Inkasso hat uns mitgeteilt, sie hätten die Akten von Ole und Karl-Heinz Sieber geschlossen und die Vertragsverhältnisse mit den Unternehmen beendet.
13: Trotzdem gibt es immer noch Betroffene, die Post von Culpa Incasso wegen anderer Internetseiten bekommen.
1: Volles Haar, das möchten wohl die meisten Männer haben. Doch jeder Zweite leidet im Laufe seines Lebens an Haarausfall. Inzwischen sind Haartransplantationen in der Türkei ein Riesengeschäft. Denn dort kostet so eine Operation nur ein Bruchteil von dem, was man in Deutschland dafür bezahlen würde. Der 27-jährige Arvin hat sich für die Doku-Serie Bin ich schön nach Istanbul begleiten lassen. Den ersten Teil sehen Sie gleich hier. Viel Spaß dabei. Ja, und von uns war's das für heute. Ich wünsche Ihnen noch eine schöne Woche. Machen Sie es gut.
14: Man sieht halt kurzzeitig aus wie ein Freak. Goodbye, Haarausfall. Komisch. Bei dem Eingriff geht es weniger darum, dass ich optisch schöner werde, sondern einfach um frei sein.
15: Ich komme erstmal von hier. Mhm. Ganz entspannt.
16: Mhm. Jetzt die Nadel in die Lippe reingehen. Das war dann schon so ein kurz vor Panik.
17: Bin ich schön? Hättest du mich vor 10 Jahren gefragt, hätte ich gesagt nein.
18: Ich finde die Frage so schwierig zu beantworten irgendwie.
17: Ich strahle von innen nach außen Ruhe. Okay, vielleicht nicht Ruhe. Aber ja, coole Sachen aus.
18: Ja, ich finde schon.

0: trage eigentlich 24-7 eine Cap. Natürlich ist die wichtig, klar. Ich habe ja was zu verbergen. Was mich an meinen Haaren stört tatsächlich, sind natürlich die Geheimratsecken. Aber die sind angeboren, das ist naturell so. Und natürlich die kahle Stelle hinten, ne? Logischerweise. Es ist auch so ein bisschen paradox. Ich meine, man hat es geschafft, diesen Körper aufzubauen, aber die Haare kann dein Körper nicht halten. Ne? Das ist etwas, was ich nicht so akzeptieren will. Mein Name ist Arvin. Ich habe Haarausfall, seit ich 20 Jahre alt bin. Und ich werde eine Haartransplantation in Istanbul machen. Ich habe mich für die Türkei entschieden, weil das ja ein gewisser Medizintourismus ist, der da entsteht. Eine Haartransplantation kostet da vielleicht ein Drittel von dem, was du in Deutschland bezahlen würdest. Der Preis ist da schon entscheidend, ja. Du denkst die ganze Zeit drüber nach. Du denkst morgens drüber nach, wenn du die Haare wäschst und irgendwas auflegst oder irgendwas draufschmierst. Du denkst darüber nach, wenn du die Cap aufhast. Du denkst darüber nach, ey, was, wenn mir jemand die Cap runterreißt. Es ist ständig präsent eigentlich. Ist so anstrengend. Es nervt einfach nur. Es ist etwas, das wünsche ich niemandem. Ich meine, ich bin 27 Jahre alt, ne? Wenn man es irgendwann mit 40 kriegt, okay, kann man vielleicht früher akzeptieren. Aber jetzt gerade mit 27 Jahren, man fühlt sich einfach extrem unwohl. Ne? Ich denke schon über eine Haartransplantation nach, seit ich Haarausfall habe. Das war für mich eigentlich von Anfang an klar, dass ich das nicht akzeptieren werde und dass ich das irgendwann in Angriff nehmen werde.
1: Ich bin Dr. Julia Tank, Psychologin und Psychotherapeutin und auf die Behandlung von Essstörungen und Körperbildstörungen spezialisiert. Scham ist eine Emotion, die sowohl evolutionsbiologisch gesehen weitergegeben wurde, aber auch gleichzeitig erlernt und ausgereift wird. Wir wissen beispielsweise, dass Scham eng mit dem Bedürfnis nach sozialer Akzeptanz und nach Zugehörigkeit verknüpft ist, was ein evolutionsbiologisch gesehen notwendiges Bedürfnis ist, um zu überleben. Wir sind soziale Wesen, wir brauchen den Zusammenhalt mit anderen. Und Scham schützt uns davor, ausgeschlossen zu werden. Das heißt, Scham ist ganz wichtig, um sozialen Anschluss herzustellen.
0: Ich habe mich da tatsächlich nie großartig wen anvertraut mit dem Haarausfall. Ich habe das immer eigentlich für mich behalten und versucht, das zu verstecken. Bis vor kurzem, also ich sag mal jetzt bis vor einem halben Jahr, ne, wussten das die meisten Leute gar nicht. Warum auch? Sieht man ja nicht. Man wird ja irgendwie, also wenn man zumindest mal so tickt wie ich, man wird ja Profi, das zu verstecken.
2: Hey!
3: Hi!
2: Ja? Ja? Ja?
3: Ja?
2: Ja?
3: Erika!
2: Ja?
3: Na ja.
2: Wo redest du mit dir?
0: Oh, ich bin ein bisschen nervös gerade, ja. Wegen der Transplantation, muss
2: ja,
0: ich sagen.
2: Ja, das glaube ich.
0: Ja.
2: Aber endlich doch so lange gewartet, Arvin.
0: Meine Mom, ja, sie hat mir, was das angeht, schon ziemlich geholfen. Sie war auch diejenige, die die Idee mit dem Streuhaar hatte. Also das sind Mikrofasern, die quasi das Haar imitieren.
2: Ja, bin ich ja mal gespannt. Ich habe das ja jetzt auch schon
0: lange nicht mehr gesehen. Ne?
2: Halbes Jahr.
0: Ja. Hat schon ganz schön gewütet, ne?
2: Oh ja.
0: Oh ja.
4: Das ist ganz schön groß geworden.
0: Mhm.
4: Jetzt auch Zeit, dass das gemacht wird.
0: Sollen wir zu mir das Spoiler drauf machen?
2: Ja. Dann kannst du dich hier hinsetzen. Und wollen wir mal gucken, ist das letzte Mal, ne? Ne? Das kaschiert ja echt alles, Arvin.
0: Das liegt daran, die Haare sind nicht statisch geladen, aber die Teilchen schon. Und dadurch saugen die sich quasi an mein Härchen, die noch übrig sind, fest.
2: Wahnsinn. Hammer. Guck mal ein bisschen hoch.
0: Ja.
2: Das ist alles weg, Arvin. Ja. Das ist eine super Erfindung.
0: Der
2: hat dir auf jeden Fall ein bisschen
0: den Arsch gerettet, ja. Hat mir auf jeden Fall ziemlich viel Zeit verschafft, ja.
2: Ja, auf jeden Fall.
0: Ja. Sieht man überhaupt nichts von.
2: Ja, super. Wolltest du was trinken?
0: Ja, gerne. Hast du einen Energy da?
2: Da muss ich mal gucken, ob ich da dran gedacht habe.
0: Ich setz mich hinten hin, ja? Kommst du mit zu mir?
2: Was willst du, Mango oder Paradise?
0: Paradise, wenn's geht. Ich würde jetzt eigentlich sagen, dass das mein Selbstbewusstsein nicht wirklich gekränkt hat. Ne? Aber auf der, ja, siehst du, aber auf der anderen Seite, ich mache alles, um das zu verstecken.
3: Und wie oft hast du Fotos mir geschickt, die du dir gar nicht selber angeguckt hast und mich gefragt hast, wie es aussieht? Ist es mehr geworden? Bleibt es so? Aber da wussten wir ja noch nicht mal, ist das erblich, ist das nicht erblich? Man weiß ja gar nichts. Mhm. Wie oft hast du überlegt? Schneide ich mir jetzt eine Glatze, schneide ich mir keine Glatze, Mama steht mir eine Glatze, Mama, wie kann ich das machen? Und oh, also, das war schlimm.
0: Schönheit bei Männern heutzutage wird immer wichtiger, würde ich sagen. Also ich glaube vor allem halt auch das mediale Bild, das Idealbild eines Mannes mit einem Sixpack und natürlich immer vollem Haar, die Männer beeinflusst. Und ich glaube auch nicht, dass es so weit hergeholt ist, wenn man sagt, dass unsere Generation unglücklich ist, gerade weil wir uns durch Social Media ständig mit irgendwelchen Menschen vergleichen.
5: Mein Name ist Paula Maria und ich mache Social Media. Ich habe damals eine Brust-OP gemacht. Dieser Gedanke fing dann für mich an, als ich damals mit meinen ganzen Beauty- und Comedy-Videos gestartet habe und ich dann immer wieder lesen musste, dass ich nicht weiblich bin. Also, dass ich aussehe wie ein kleines Kind und ich eigentlich keine richtige Frau bin. Also, ich hatte die OP und die ist ganz gut verheilt. Aber dann nach so 2-3 Wochen habe ich einen Hückel an der Narbe gespürt und so hat das Ganze dann angefangen. Ich bin morgens wach geworden. Mein ganzes Schlafoberteil war komplett blutig und nass. Ich bin dann zum Spiegel gerannt, habe mein T-Shirt ausgezogen und habe gesehen, dass das alles offen war. Ich habe direkt angefangen zu weinen. Ich konnte mich die ganze Zeit nicht bewegen. Ich stand da einfach, habe im Spiegel geguckt, habe geweint, weil ich nicht wusste, was gerade passiert in meinem Körper. Am nächsten Morgen bin ich dann erst zu meinem Arzt gegangen. Als er mich gesehen hat, war er stinksauer und meinte, wieso bist du nicht sofort hier hingekommen? Sowas ist gefährlich und wir müssen jetzt nochmal operieren. Ich bin wach geworden, habe so runtergeschielt und habe gesehen, da fehlt etwas. Und das war der schlimmste Moment. Der Arzt kam zu mir und sagte, es tut mir leid, wir mussten das eine Implantat halt rausnehmen, weil es muss einmal komplett abheilen. Und dann stand ich da mit einer normalen Brust und einer offenen. Ich hatte so viel Scham, weil ich mir dachte, wie sieht das Ganze aus gerade? Ich wollte doch so gerne hübsch sein und jetzt bin ich voll weit entfernt davon. Ich bin raus aus dieser Praxis und habe gedacht, okay, er meinte, es kann bis zu 6 Monate dauern, bis wir das wieder einsetzen können. Und mein erster Gedanke war, wie verstecke ich das vor allem? Also gar nicht, oh, hoffentlich hält das gut ab, sondern wie kann ich das Ganze verstecken? Das wussten halt wirklich nicht viele Leute. Und das Leben musste ja weitergehen. Und ich war ja schon in Social Media. Ich habe ja die ganze Zeit Videos gemacht und Fotos gepostet. Es hat sich angefühlt, als ob ich eine große Lüge gerade lebe und ein riesen Geheimnis mit mir nehme. Ich habe angefangen, jedes Mal, wenn ich duschen gegangen bin oder ja, halt, wo der Moment kommt, wo du dich mal nackt siehst, diese Momente so gut es geht zu vermeiden und gar nicht drauf zu gucken. Jedes Mal, als ich es gesehen habe, habe ich geweint, weil ich mich einfach geschämt habe. Als alles abgeheilt ist, kam die nächste OP und dann wurde das wieder ausgeglichen. Und nach der OP, ich bin wach geworden und ich war so richtig so, guck runter, mach so. Und habe gemerkt, okay, es fühlt sich gleich an und habe geweint. Also wirklich, ich habe nicht viel gesagt, ich so, okay, habe geweint und bin wieder eingeschlafen. Wenn ich mit meinen jetzigen Augen auf die OP von damals blicke, würde ich mich gerne einmal selber durchschütteln. Ich würde mich einfach gerne so nehmen, so, bist du dir sicher, was du gerade tust? Tust du das, weil du es wirklich tun möchtest? Wenn ich jetzt mit meinem Kopf jetzt noch mal in mein 20-jähriges Ich gehen könnte, würde ich es nicht machen. Also nicht so überstürzt. Das war ja Gespräch, zack, Termin. Ich habe mir ja gar keine Zeit gelassen.

wenn man mich sieht, dann habe ich meistens irgendwas Weites an, weil ich mich da wohler fühle, weil dann nicht der Blick direkt auf die Brüste geht. Ich bin die Felicitas, aber alle nennen mich Feli, bin 29 Jahre alt und ich werde mir auf meiner rechten Seite das Silikonimplantat entfernen lassen. Ich trage hier, seitdem ich 15 Jahre alt bin, Silikon und ja, es macht einfach nur Probleme. Damals waren mir die Risiken von einem Silikonimplantat noch nicht so bewusst. Ich habe nicht nur sehr, sehr starke Schmerzen mit Stechen, Druck und Ziehen, sondern ich leide auch an starker Müdigkeit jeden Tag. Ich habe depressive Verstimmungen, sehr, sehr viele Infekte, Haarausfall, brüchige Nägel, Schlafstörungen. In wenigen Tagen werde ich mir dieses Implantat entfernen lassen. Ich nehme auch in Kauf, dass ich dann erstmal nur mit einer Brust leben werde. Bei mir hat man in der Pubertät gemerkt, dass sich nur eine Brust entwickelt. Dahinter steckt das Poland-Syndrom. Dazu gehört, dass auch an meiner rechten Hand die Finger verkürzt sind. Damals, so in jungen Jahren, habe ich schon gedacht, hey, du bist nur eine vollständige Frau, wenn du auch zwei gleiche Brüste hast. Ich habe mich damals sehr geschämt. Ich habe auch meine Brust ausgestopft mit Socken, mit Klopapier, mit wirklich allem, was so das Haus hergegeben hat, dass mich da bloß auch keiner drauf anspricht und dass ich einfach so normal wie möglich wirke. Das Implantat wurde jetzt dreimal gewechselt. Ja, wenn ich mich jetzt so nackt im Spiegel sehe, dann fällt mir als erstes natürlich diese starke Asymmetrie auf. Also die linke Brust hängt viel mehr als die rechte. Und die rechte, die ist, ja, man sieht halt einfach, dass sie total künstlich ist. Die rechte Brust fühlt sich sehr hart an. Unten bis zur Mitte ist sie auch taub. Und die Brustwarze ist auch so hypersensibel, also ja, die kann ich eigentlich auch kaum anfassen, weil es sehr unangenehm ist. Ich finde meine Brust generell zu groß, zu schwer und zu ungleich. Und ja, ich finde, sie passen einfach nicht zu meinem Körperbild. Ich hatte rückblickend sehr, sehr viele Veränderungen an meinem Körper, beziehungsweise mit meinem ganzen Sein. Aber ich habe das nie mit diesem Implantat in Verbindung gebracht. Aufgrund der ganzen Symptome habe ich schon Sorgen und Bedenken, dass ich das Breast Implant Illness Syndrom habe. Das erste Mal von Breast Implant Illness habe ich vor circa 2 Jahren gehört und dachte mir dann so, okay, da sind mehr Frauen, die genau dieselben Symptome haben wie ich, die alle Silikon in der Brust tragen. Ich denke schon, dass das alles mit dem Implantat zusammenhängt. Ich meine, man muss ja mal bedenken, 15 Jahre ist eine verdammt lange Zeit. Und eigentlich signalisiert mir mein Körper schon immer, dass das Silikon nicht richtig ist in meinem Körper.

0: bessern sich auch diese Beschwerden. Bei einer Brustvergrößerung mit Implantaten kann es eine Reihe von Komplikationen geben. In erster Linie kann es allgemeine Risiken geben. Es kann Nachblutung geben, es kann Entzündung geben, es kann eine Kapselfibrose auftreten. Das heißt, um das Implantat bildet sich ja Gewebe. Das wollen wir so, das Implantat soll einwachsen. Und in seltenen Fällen kann dieses Bindegewebe überschießend reagieren und verkalken. Und dann kann diese Brust sozusagen im Verlauf steinhart werden.
1: Schon komisch, muss ich sagen, jetzt auch so hier zu sein beim Vorgespräch. Ich meine, jetzt wird es noch mal realer.
2: Einfach oben freimachen und dann rauskommen.
1: Alles klar.
2: So, also das Problem ist jetzt, dass wir auf der Seite eine Kapselfibrose haben. Sieht man auch gut, hier oben ist es sehr rund und wahrscheinlich auch sehr hart. Ich taste mal kurz ein bisschen.
1: Ja.
2: Wahrscheinlich auch unangenehm.
1: Mhm. Ja. Oder auf der Seite liegen geht auch gar nicht mehr. Mhm. Ich versuche es dann immer wieder, aber es tut direkt weh und dann lasse ich es einfach.
2: Gut, also es sind insgesamt drei OPs geplant.
1: Ja.
2: Der erste Schritt ist, das, was weh tut, die Kapsel mit dem Implantat zu entfernen. Und dann ist ja der Plan, dass wir in einem Jahr ungefähr die Brust wieder angehen, vom Volumen her, mit ihrem eigenen Fett,
1: mhm,
2: über den Fetttransfer.
1: Ja.
2: Genau, und als weiteren Schritt dann noch ein Jahr später die linke Brust von Form und Volumen der rechten angleichen.
1: Ja.
2: Je nachdem, wie viel Fett da noch drin geblieben ist.
1: Ja, okay. Was schätzen Sie, wie viel Brust da überhaupt bleiben wird? Ich meine, ich weiß ja auch nicht, wie viel sich im Laufe der Zeit da doch entwickelt hat.
2: Wenn es weh tut, sagen.
1: Mhm. Ich schreie dann einfach.
2: Ja, also wenn Sie mal reindrücken, so fest, ne, dann ist schon ein bisschen da. Ne? Also das ist zum Beispiel Ihr eigenes
1: Fett.
2: Fett, ne?
1: Ja. Ich bin sehr gespannt. Jetzt, wo ich realisiere, dass die OP wirklich bald ansteht, oh mein Gott, ich bin schon so aufgeregt, muss ich sagen. Auf der einen Seite freue ich mich total, auf der anderen Seite habe ich auch total Schiss irgendwie, weil es so ein riesen Lebensabschnitt ist.
3: Ist das jetzt auch so ein Abschied von so einem alten Feli-Körper?
1: Ja, boah, jetzt muss ich heulen. Ja, ja, voll. Ich meine, so lebe ich jetzt eigentlich schon seit 15 Jahren und ich habe keine Ahnung, wie es sich dann anfühlen wird. Aber ich habe so das Gefühl, dass ich einfach ein Stück Feli loslasse und ja, irgendwie dann zu einer neuen Feli werde, die sich hoffentlich wohlfühlt und ja, ja.
4: Spiritualität ist gerade irgendwie so total on vogue. Und mir ist es ganz wichtig, einfach ich und einfach authentisch und echt zu sein. Aber trotzdem bin ich ja eine Frau, vor allem in einem Alter, wo das einfach alles irgendwie gerade so anfängt mit Falten und huch, jetzt muss ich nicht nur zweimal die Woche ins Studio, sondern dreimal die Woche, um den Hintern eine Etage höher zu kriegen. Und das ist ja genauso ein Teil von mir. Mein Name ist Samine, ich bin 46, wohne in Köln und ich bin so ein bisschen ja, wie ein Schmetterling und gehe einfach wirklich so mit dem Flow.
5: In the skies that mark my body, they're silver and gold.
4: Der ganze Bereich oberhalb meiner Lippe, das schlägt halt wie so kleine Würstchen. Also es ist halt irgendwie wie so verwuchert. Also es ist halt richtig so ein kleiner Hügel drin. Die Narbe, die ich an der Oberlippe habe, das ist ja der Biss eines Hundes in meinem Gesicht gewesen. Ich war damals 8, das heißt, es ist fast 40 Jahre her. Das war für mich, ja, ich glaube, schon ein recht traumatisches Erlebnis. Da war ein Handtuch, alles war voller Blut. Es ging einfach wahnsinnig schnell. Und die tiefste Narbe, die entstanden ist, ist eben die an der Oberlippe, weil die Lippe einmal so wirklich komplett durch war. Umso älter ich dann geworden bin, umso mehr ist sie aufgefallen und irgendwann so richtig eingefallen. Und dann ist es für mich irgendwann tatsächlich ein Thema geworden.
6: Ich möchte meine Lippe korrigieren lassen, ja, damit es einfach ein ruhiges Bild gibt, damit es ausgeglichen ist, damit es einfach auch zu mir passt.
4: Die erste Unterspritzung habe ich 2022 machen lassen. Den zweiten Eingriff habe ich ja machen lassen, weil irgendwie habe ich gedacht, oh, jetzt sieht man es doch wieder so stark.

0: dann kann man noch mal nur ein ganz klein bisschen machen. Ich wollte einfach noch mal minimal eine Nacharbeitung haben mit ganz, ganz wenig Hyaluron. Der erste Moment nach dem Eingriff, ich konnte gar nichts mehr sagen. Ich glaube, ich war wirklich in dem Moment so geschockt. Was schiefgelaufen ist für mich, ist definitiv, dass es zu viel war. Also ich sehe sofort den Unterschied zwischen der linken und der rechten Seite. Also ich finde es schon wahnsinnig dominant. Ich glaube auch, dass in dem Moment einfach zu ungenau gearbeitet wurde. Die Kette, bei der ich die Behandlung habe machen lassen, kenne ich schon länger, auch durch Botox-Behandlungen. Und es gab so ein Komplettangebot, wo so ein paar verschiedene Behandlungen angeboten wurden. Bei der Beratung hatte ich das Gefühl, naja, es wurde alles so ein bisschen nebenbei gemacht. Und das, was eigentlich das größte Problem dabei war, dass ich mich nicht gesehen gefühlt habe. Wenn ich mich an die Behandlung zurückerinnere, weiß ich definitiv, da war dieser Moment, sag Stopp, und ich habe es ignoriert.
1: Beauty-Ketten sind ja ein großes Thema. Vorteile dieser Ketten sind sicherlich ein niedriges Preisangebot, was vorhanden ist. Viele Beauty-Ketten werben mit sogenannten Walk-in-Walk-out-Behandlungen. Das heißt, man kommt rein, lässt sich in der Mittagspause mal schnell Botox spritzen und dann geht man wieder raus. Ich beobachte in der Praxis schon, dass immer mehr Patientinnen und Patienten kommen, die Eingriffe in Beauty-Ketten hatten. Häufig Komplikationen, die aufgetreten sind, aber noch häufiger die fehlende Nachsorge, die Vertrauensbasis, die da ist.
2: Ich bin noch nie in meinem Leben geflogen, aber ich freue mich da irgendwie drauf. Ich bin mal gespannt, wie sich das anfühlt, gerade beim Start.

0: War ja mal mega gut. Also die Gehkräfte spürst du auf jeden Fall schon. Fühlt sich wie eine Achterbahn. Das geht ganz so auf und ab und wieder auf und wieder ab. Genau das meine ich. Ha, genau das. Ich muss sagen, mittlerweile packt mich auch ein bisschen die Nervosität. Hier laufen ständig Typen vorbei, die eine eingezeichnete Haarleine haben. Und ich weiß, dass mich das morgen auch erwartet. Und dieser Anblick packt mich gerade ein bisschen, muss ich sagen.
1: Hallo.
2: Hi.
1: Herzlich willkommen. Ja, was ist mein Name? Ich bin der Dolmetscher. Wie geht's?
2: Also, okay. Alles gut.
1: Gut. Wir machen jetzt einige Vortests. Ja? Und dann gehen wir zu der Ärztin. Und dann gebe ich einen Termin für morgen. So, einmal die Armband. Ganz kurz Blatt für die Blutentnahme, ja? Jetzt machen wir ein paar Fotos von der Kopfhaut. So, so sehen wir, ob du dicke Haare hast, dünne Haare hast. Und zwar ist das die Haaranalyse. Ich erkläre es sofort. Also, du hast hier zwei Spenderbereiche. Das ist einmal über den Ohren, aber hauptsächlich hier im Hinterkopf. Der Double Grafts, wenn zwei Haare aus einer Wurzel rauskommen, 29% und 30%. Ja. Normwerte sind 20. Da liegst du auch weit drüber. Ist auch gut. Mhm. Und Multigrafts, drei oder mehrere Haare aus einer Wurzel. Dein Durchschnitt liegt ungefähr bei 13. Ja. 10 sind Normwerte. Auch da liegst du drüber. Das heißt für dich folgendes: EKG, Ultraschall, Haaranalyse, alle Werte sind top. So, wie groß bist du und wie schwer?
2: Ich bin 1,75 groß und 73 Kilo schwer.
1: Wie geht mich bisch? Geht mich bisch.
2: War schon ein harter Tag. Komplett exhausted. Ich glaube schon, dass ich mich die nächsten 10, 15 Jahre, vielleicht sogar bis an mein Lebensende, ganz genau an diesen Tag erinnern werde. Ich warte da seit 7 Jahren drauf. Goodbye, Haarausfall.
3: Laut Statistik sind 50% der Männer im Verlauf ihres Lebens von Haarausfall betroffen. Ich kann schon verstehen, dass Patienten sich mit Operationen im Ausland auseinandersetzen, weil der Preis einfach günstig ist, gerade was so Haartransplantationen angeht. Auf der anderen Seite sehe ich natürlich sehr kritisch, wie ist die Nachbehandlung, wie ist das Komplikationsmanagement, wer übernimmt Kosten, wenn Komplikationen da sind. Man muss sich damit auseinandersetzen, dass man sich nach einem ausländischen Recht operieren lässt und auch hinterher juristische Auseinandersetzungen sicherlich schwierig sind.
4: Schöne Aussicht, du.
2: Was muss ich doch erklären, Tim?
4: 10.
2: Ich bin mega aufgeregt. Mir springt das Herz fast aus der Brust. Ich glaube, dass ich komplett durch sein werde heute Abend. Alter, die Operation geht 8 Stunden, 7 bis 8 Stunden.
4: Ja.
5: Şimdi ailesinde ilk başta bir genetik hikayesini anlamamız gerekiyor. Ailesinde nasıl bir genetik dökülme var? Hı-hı. Anne tarafı ve baba tarafı ikisini
4: anlamamız gerekiyor. Also, als erstes die Genetik. Ja? Um zu wissen, wie es in der Familie ausschaut. Mütterlicherseits, väterlicherseits. Wie sieht's da aus?
2: Beide Haarausfall. Mütterlicherseits nur am Hinterkopf, väterlicherseits Halbplatz.
5: Detaylara baktık fakat yine fizik muayene.
4: Also die Quoruntersuchung gerade hat gezeigt, in 10 bis 15 Jahren ja, wird es hier ausfallen. Also wenn wir eine Planung machen, sagt Dr. Balvi, müssen wir auch in die Zukunft denken. Ja? Mhm. Deswegen musst du eine Nachsorge machen. Das heißt, ja, du musst das Ganze als eine chronische Krankheit sehen und auch was dafür machen. Der Spenderbereich ja, ist, wie gesagt, über den Ohren, aber hauptsächlich im Hinterkopf. Die Haare, die wir dort entnehmen, die wachsen an derselben Stelle nicht nochmal nach. Ja, je größer der Bereich, desto weniger fällt es natürlich auch. In den ersten 2 Monaten hat die Spenderbereich so einen Schock. Das heißt, die Haare werden unregelmäßig schnell wachsen. Erstmal deine eigene Haarlinie wird gezeichnet. Wobei wir nicht 100% symmetrisch machen. Kein Mensch ist auf beiden Seiten gleich. Das sieht unnatürlich aus. 95% Symmetrie, sagen wir.
2: Also ich habe jetzt erfahren, dass es so oder so weitergehen wird. Ne? Der Haarausfall geht weiter bis 40, er ist jetzt schon so groß. Jetzt muss man halt gucken, ob man das mit einem Medikament unterbindet oder ob man noch mal hierhin fliegt. Ich würde es gerne mit einem Medikament unterbinden. Das ist sowas wie ein Hormonblocker. Das kann sehr harte Nebenwirkungen haben. Stimmungsschwankungen, Depressionen. Ja, Libidoverlust auch. Deswegen habe ich es auch bis jetzt immer vermieden, weil ich das nicht riskieren wollte. Aber ich bin bereit, das Risiko einzugehen. Ja.
4: Die Planung einer Unterschrift bitte hier.
6: Ja.
4: Danke schön. So, komm bitte mit, wir gehen jetzt zur Rasur.

0: bin total aufgeregt. Aber nicht im negativen Sinne, eher so keine Nervosität, eher freudig erregt.
1: Okay. Ich wünsche dir alles Gute für die OP. Dann komme ich gleich wieder.
2: Ja, bitte.
1: So, wir sehen uns gleich wieder, ja?
2: Alles klar, bis gleich.
1: Ciao. Ciao.

0: Also wenn ich jetzt so mich direkt im Spiegel betrachte, dann ich sehe gar nicht die Muskeln, die ja vielleicht alle da sind. Wenn ich in den Spiegel sehe, dann sehe ich nur diesen Fehler. Nur, dass da was ist, was nicht dahin gehört. Ich kann es nicht direkt beschreiben, so eine weibliche Brust, die sich hier absetzt. Ich habe das Gefühl, das gehört gar nicht zu mir. Da ist was da, was nicht dahin gehört. Ich bin Marcel. Bin 32 Jahre alt mittlerweile und komme aus der Nähe von Darmstadt. Mein großes Problem ist die Gynäkomastie. Das hat mich mein Leben lang begleitet und deswegen wollte ich das jetzt in Angriff nehmen und wegoperieren lassen. Gynäkomastie, das ist eine Hormonstörung, die bei vielen Jungs auftritt in der Pubertät, wo der Körper dann mehr Östrogen produziert, also das weibliche Hormon. Die Brustdrüse wächst und es bildet sich quasi eine weibliche Brust beim Mann. Und was genau mich daran stört, ist auf der einen Seite der Faktor, dass ich das für mich selbst optisch sehr unattraktiv finde und ich mich auch so ein bisschen dafür schäme. Ich habe einen viel größeren Blick darauf, was ich anziehe, wie ich mich kleide. Also ich würde niemals enge Oberteile anziehen oder in Tanktops rumlaufen. Jetzt so auch, wo es gerade vielleicht warm draußen ist, so dieser Weg in den Freibad oder an den Strand ist für mich dann immer schon mit viel Kopf behaftet. Boah, den Gedanken zur OP trage ich seit meinem 19. Lebensjahr mit mir. Bislang haben Ärzte immer zu mir gesagt, mit Sport geht das weg. Wenn du nur genug Sport machst, hilft das. Aber ich glaube, ich bin an einem Punkt in meinem Leben, wo ich sage, ich habe viel Sport gemacht und bin auch sehr sportlich. Und es hat nichts gebracht bis jetzt. Und deswegen der Schritt zur Operation. Jetzt um so das Thema Dating ging, Frauen kennenlernen, da war schon immer so ein bisschen eher das Gefühl, dass ich mich erstmal zurückhalte und sehe, wie diese Leute reagieren.
1: Hallo Schatzi.
2: Hallo.
1: Na, hast du einen schönen Tag gehabt?
2: Ja, du?
1: Ja, auf jeden Fall.
2: Die Sonne scheint.
1: Oh ja.
2: Dann geht's mir immer gut.
1: Sehr gut. 3, 2, 1.
2: Komm.
1: Ich bin da.
0: Am Anfang war die Hemmschwelle schon sehr hoch, da das Thema anzusprechen. Aber bei Vivi hatte ich das Gefühl, ab einem gewissen Punkt, ey, ich muss ihr gar nichts verheimlichen. Ich kann offen über jedes Thema mit ihr reden. Als kleiner Junge war ich immer recht dünn. Aber dann so in Richtung Pubertät bin ich halt schon sehr, sehr dick geworden, weil ich sehr viel gegessen habe. Standardsprüche waren Dicki, Fetti, Specki und dann halt auch so dieses zieh den BH an, du hast größere Brüste als die Mädchen und sowas halt.
3: Da warst du aber cool, ne? Mit der Lederjacke.
0: Mit der Lederjacke war ich der Coolste. Und die hat auch sehr viel kaschiert, deswegen habe ich die getragen.
3: Echt? Hast du das damals schon so wahrgenommen?
0: Ja, auf jeden Fall. Deswegen habe ich dann auch zeitweise sehr viele so sehr weite Polohemden getragen, weil ich dachte, das sieht ein bisschen schick aus und kaschiert viel.
3: Mhm. Das ist schon heftig, finde ich.
0: Ich habe mit meiner Mama zuerst geredet und wir sind dann auch zu einem Kinderarzt. Die haben dann auch Hormontherapien mit mir gemacht und ich habe sehr lange und sehr oft in Krankenhäusern am Tropf gelegen und mir wurde dann Testosteron verabreicht und immer wieder gesagt, das wird wieder, das geht weg. Und ja, das war schon ein bisschen verstörend, auch weil es im Nachgang nicht viel gebracht hat. Ja, ich glaube, im Inneren bin ich immer noch so der 15-jährige dicke Junge, der alles an sich ranlässt. Ich glaube, bei dem Eingriff geht es weniger darum, dass ich optisch schöner werde, sondern einfach um frei sein.
4: Ich bin Kati und ich mache seit 12 Jahren Social Media, habe angefangen mit YouTube und Haartutorials und jetzt geht es eigentlich um alles Mögliche, um mein Leben. Das erste Mal gespürt, dass ich mich in meinem Körper nicht wohlfühle, ich würde mal sagen, bestimmt mit 11, 12 Jahren.
5: Dieses Video ist wahrscheinlich eins der schwersten Videos, die ich jemals gedreht habe. Eben weil es komplett um meine größte Unsicherheit geht.
4: Meine Beine waren immer so die Problemzone Nummer 1. Sehr voluminös, sehr groß, breit. Ab und zu habe ich dann zum Beispiel mal ein Outfit-Video gemacht oder sowas. Und dann kommen auf einmal Kommentare und sagen so, hey, crazy, ich dachte immer, du bist total schlank. Weil die quasi immer nur meinen Oberkörper gesehen haben und mein Oberkörper nicht zwingend zum Unterkörper gepasst hat. Das hat auf jeden Fall verletzt. Und dann kam irgendwann dazu, dass ich eben versucht habe, irgendwie ein bisschen abzunehmen oder in Shape zu kommen. Aber die Beine, da hat sich gar nichts getan. Überhaupt null. Ich habe halt sehr gestruggelt damit und dann irgendwie gegen meinen eigenen Körper angekämpft, weil natürlich ist es frustrierend, weil man fragt sich immer, also bin ich zu undiszipliniert? Bin ich das Problem in dem Ganzen? Ich habe irgendwann einfach in mein Mailpostfach geguckt. Und zwar sagte die Mail, hey, ich will dir nicht zu nahe treten, aber es gibt da so eine Krankheit, die nennt sich Lipödem. Und das sieht so ein bisschen so aus, als hättest du das, weil deine Beine so kräftig sind. Und zwar habe ich die Krankheit gegoogelt, direkt danach. Einfach nur Lipödem und dann Bilder. Mir ist die Kinnlade runtergefallen, weil was ich da gesehen habe, war im Prinzip 1:1 mein Körper. Lipödem ist eine chronische Fettverteilungsstörung und das ist eine fortschreitende Krankheit. Das bedeutet, es wird tendenziell immer schlimmer und die Beine werden immer größer. Man sagt, beim Lipödem gibt es zwei Therapiemöglichkeiten. Es gibt einmal die konservative Therapie, da bekommt man dann Lymphdrainage. Und es gibt den operativen Therapieansatz, den habe ich dann gewählt. Das ist eine Fettabsaugung.
6: Geht jetzt gleich los, ja? Sie stehen schon alle in den Startlöchern.

0: Arschlöchern?
1: Die Heilungsphase war schon auch krass, weil man guckt an sich runter und man sieht dunkelblaue, lila, riesige Flecken. Die Haut ist übrigens auch taub für viele, viele Monate. Wie viele OPs man hat, ist total individuell. Ich persönlich hatte 4 Stück. Nach der Diagnose und den OPs und allem würde ich jetzt sagen, ist mein Körpergefühl einfach ein ganz anderes. Also wenn ich jetzt an einem Spiegel vorbeilaufe, klar findet man hier und da einen Fehler, aber das ist ein ganz anderes Ausmaß. So mein Körper und ich, meine Beine und alles, das nimmt mich nicht mehr so ein. Das war so mein Nummer-1-Thema den ganzen Tag. Es war so ein Grundrauschen und das ist jetzt irgendwie deutlich leiser.

0: Der erste Schritt, der jetzt ansteht, ist, dass Hyalase gespritzt wird, um das Hyaluron aufzulösen.
1: Ja, alles klar. Dann nehmen wir kurz noch Platz, ja?
0: Dankeschön. Und wenn das dann alles abgeklungen ist und abgebaut ist, findet ein Aufbau statt, wo sie sich dann noch mal genau die Narbe anschaut und eben dann auch das Ungleichgewicht in den Lippen ausgleichen wird.
2: Schön, dass du da bist.
3: Bei der Hyalase brennt das einfach einen Ticken mehr. Aber ich mache dir das gleich schön taub und dann kann man das gut aushalten.
0: Okay.
3: Ja? Wir wollen es nicht überkorrigieren. Das heißt, wir machen jetzt erstmal so, bis ich merke, dass sich das schon gut gelöst hat. Dann kommst du noch mal zur Kontrolle wieder und wir gucken einfach weiter. Es ist weniger ist manchmal mehr. Und beim Auflösen ist es immer wichtig, dass man das schrittweise macht.
0: Okay.
3: Ja?
0: Gut. Ich werde definitiv bei diesem Eingriff versuchen, meinem Körper und mir selber die Möglichkeit zu geben, dieses Erlebnis von dem Hundebiss noch mal zu verarbeiten. Weil ich glaube, das sitzt so, so, so tief.
3: So, dann würde ich ihr jetzt erst örtliche Betäubung spritzen. Jetzt brennt es so ein ganz kleines bisschen, ne? Aber sollte nicht so schlimm sein. Okay. Ich mach dich ein bisschen tiefer mit dem Kopf. Geht das für dich?
0: Mhm.
3: Ja? Kleiner Pieks. Solltest du gar nicht mehr so doll merken. Ja, ich gehe jetzt einfach mit meiner Nadel in die Haut und gebe immer so ein kleines bisschen Hyalase ab. Dadurch, dass man nicht sehen kann, in welcher Schicht sich die Hyaluronsäure befindet, ist das tatsächlich viel erfahrungswert und auch fühlen.
0: Die Gedanken daran, wie meine Lippe nach der Hyalase-Auflösung ausschaut, auf der einen Seite bin ich total gespannt, aber auf der anderen Seite habe ich schon ein bisschen Angst vor, ob dann, weiß ich nicht, dass dann alles so wie so ein Zelt, wo man die Stange rausnimmt, so zusammenfällt.
3: Ja, super, sieht gut aus. Bin zufrieden. Nicht erschrecken, das ist jetzt ein bisschen geschwollen, du hast einen kleinen blauen Fleck, schön kühlen, ja, und dann kannst du das morgen aber einfach überschminken.
4: So, was ist unser Zimmer?
5: Wir sind gerade bei der Lockerung, bei der Entnahme mit der Pinzette. Ja, der Kollege, der zählt jede einzelne Graft. Sehen Sie diese kleine Schüssel, da werden die ganzen Grafts eingesetzt in Sponges, ja, in Kompressen. Mhm. In jeder Sponge sind 100 Grafts. In einer speziellen Lotion sind die Grafts gerade, ja, damit die lebendig bleiben. Und außerdem wird es auch noch von unten gekühlt. Alle Maßnahmen werden ergriffen, damit die Grafts keinen Schock bekommen.
6: Das ist ein bisschen schwierig, mir ist. Schwierig?
7: Ja.
6: Aber sonst geht, ich spüre wirklich nichts. Ich spüre nur so einen leichten Druck da, wo er immer reinsticht. Ne? Das ist alles.
8: Wenn die mir einen Graft gesetzt haben, war das so, als wenn mir jemand mit dem Finger auf den Kopf tippt. Ne? Und auch nur so, dass du ungefähr sagen kannst, wo ungefähr jetzt der Tipp war. Also ich habe davon überhaupt gar nichts gemerkt.
4: In seltenen Fällen sind die Patienten ein bisschen benommen, ja, weil man eine lange Zeit nicht gegessen hat, vor Aufregung.
9: Nacken und mein Steißbein weh und ich hab Hunger gehabt. Sau. Aber richtig.
6: Aber gut. Ich hab's geschafft, endlich.
8: Also erstmal war es komplett rotblutig, wie so ein Helm, den du dann halt trägst, ne? Gerade an den transplantierten Stellen ist halt alles komplett rot. Kruste, und diese Kruste hast du dann auch erstmal eine Woche.
10: This is your zigzag, your natural.
11: Yeah, that looks natural, yeah.
10: Mm-hmm.
11: Yeah. Yeah, that looks pretty good, yeah.
10: Exactly. A lot of.
11: Yeah, a lot of grafts.
12: Yeah, now bandage, okay? Don't move your head, please. Could be my cuss.
8: Keine Spannung auf der Kopf und keine Schmerzen, sondern einfach nur Spannung, wenn ich hier die Augenbrauen hochmache. Nach der OP, obwohl ich aussah wie der letzte Freak, aber es war mir halt einfach egal, gerade wegen diesem Gefühl, was ich in mir getragen habe. Dieses Gefühl zu wissen, dieser Schmerz, der dich jetzt schon seit Jahren beschäftigt, hat jetzt ein Ende. Ich bin froh, dass dieses Kapitel endlich durch ist.
13: Guten Morgen.
7: Tag der OP. Ich bin extrem nervös. Es ist jetzt kurz nach 6. Ja, jetzt geht's los. Wahnsinn. Mal schauen, ob ich die Linda dann mitnehmen kann. Guck mal. Die ist immer dabei. Die Maus.
13: Die Maus.
7: Ja. Die passt auf. Glücksbringer. Jetzt kriege ich auch schon wieder Pipi in die Augen. Ey. Es kommt immer in so Schüben, ne? Ja. Also vorhin war ich so voll glücklich und jetzt bin ich irgendwie wieder richtig nervös.
12: So, es geht ja los.
13: Okay.
7: Ja.
12: Okay. Also dann darf ich den mitnehmen.
7: Die OP findet ambulant statt. Sie dauert jetzt so ungefähr 1,5 Stunden, schätze ich mal. Und dann wache ich auf im Aufwachraum. Und dann, wenn ich fit und stabil bin, kann ich auch gleich wieder nach Hause gehen.
3: Dann würde ich sagen, legen Sie sich mal hin. Und jetzt gibt es noch einen kurzen Piekser, gell? Wissen Sie ja, beim Hemdchen tut es nicht so weh, gell?
7: Ja, ich glaube, jetzt realisiere ich es dann doch irgendwie, dass es losgeht. Also wenn ich es jetzt noch nicht realisiere, dann stimmt irgendwas nicht mit mir. Steigt der Puls auf jeden Fall.
3: Ja.
9: So, guten Morgen.
7: Guten Morgen.
9: Hallo, grüezi. Alles gut?
7: Ja, noch.
9: Ja, ein bisschen aufgeregt?
7: Ja, schon.
9: So, genau. Dann noch mal von der Seite. Und die andere Seite noch mal. So. Ja, gut, dann jetzt das Hemdchen noch mal anziehen, noch mal hinlegen und dann kommt die Narkoseaktion.
7: Ja.
9: So, bitteschön.
7: Ja. Irgendwie läuft alles wie in so einem Film ab. Also ich bin zwar körperlich anwesend, aber so vom Kopf her bin ich irgendwo ganz woanders. Also, ja.
3: So, dann geht's los. Geht's los.
7: Mit.
3: Okay. Genau. Sie laufen in den OP, aber wir wickeln sie von hinten ein. Die Mädels warten schon.
7: Also mir ist es auch schon ein bisschen schlecht, wenn ich ehrlich bin, so vor der OP. Mein Herz schlägt wirklich extrem schnell.
9: Okay, 9:55 Uhr, jetzt ist Schnitt. Okay, los geht's. Okay, und dann geht's auch schon los.
14: Was macht man mit für Schönheit?
7: Dann haben sie mich von oben bis unten angeguckt und haben gesagt, nee, Darling, also so können wir dich leider nicht zu Castings schicken. Das geht leider gar nicht.
8: Man sieht halt aus wie ein Freak, ne? Man muss halt hinnehmen, dass man jetzt kurzzeitig richtig scheiße aussieht, auch dass man eine Glatze trägt.
15: Sie wollten eine Fachkonferenz besuchen, aber wurden dort nach eigener Aussage von Kollegen sexuell belästigt. Medizinstudierende machten das am Freitag auf dem Deutschen Ärztetag in Hannover öffentlich. Und damit lösten sie eine Debatte über Sexismus in der Medizin aus. Wir sprechen mit einer Expertin darüber gleich hier bei NDR Info.
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15: Es ist mal wieder Montag, aber es ist fast geschafft und wir haben noch mal die Nachrichten aus dem Norden für Sie. Ganz herzlich willkommen zu NDR Info. Sexuelle Belästigung gehört zum Alltag vieler Frauen, aber immer noch wird das nur selten öffentlich angesprochen. Und dadurch bleiben diese Erlebnisse häufig unsichtbar. Doch einige Medizinstudierende wollten das nicht länger hinnehmen. Am Freitag beschuldigten sie Kollegen, dass sie von ihnen auf dem Deutschen Ärztetag in Hannover sexuell belästigt worden seien. Die Resonanz darauf war gewaltig und hält bis heute an, denn das Problem betrifft offenbar nicht nur diese Fachkonferenz.
20: Einladungen auf Hotelzimmer oder privat zu Ihnen nach Hause sind unangebracht. Einladungen, doch mal eben zusammen vor die Tür zu gehen, sind unangebracht. Kommentare, Sie würden uns heute Abend gerne mit nach Hause nehmen, sind unangebracht.
13: Für die deutlichen Worte auf dem Ärztetag am Freitag bekommen die Medizinstudentinnen stehende Ovationen. 3 Tage später treffen wir Jamina Probst wieder. Auch sie stand auf der Bühne in Hannover.
21: Als wir geredet haben, sind gleichzeitig Leute aufgestanden und haben geklatscht, die selber unter den Tätern mit dazugehören. Also die selber sich respektlos und intolerabel gegenüber uns verhalten haben.
13: Die jungen Frauen treffen einen Nerv. Dr. Nadja Jeswein schildert die Reaktionen im Publikum.
22: Wir waren mitgenommen oder sind es immer noch erschüttert, empört, aber leider nicht verwundert. Es waren ganz viele Frauen, die weinend aus diesem Saal rausgelaufen sind, weil das natürlich in der Mehrzahl von Frauen schlimme Erinnerungen weckt.
13: Knapp 30% der Medizinstudierenden berichten laut einer aktuellen Studie bereits in den ersten Monaten von sexueller Belästigung. In der zweiten Klinikphase schon fast die Hälfte, im letzten Jahr sind es 66%. Obwohl Meldestellen an den meisten Fakultäten existieren, wenden sich nur 12,7% der Betroffenen dorthin. Oft, weil sie wüssten, es folgen keine Konsequenzen, glaubt die Ärztegewerkschaft Marburger Bund.
23: Wer als Chefarzt oder als Chefärztin seine oder ihre Machtposition, im Regelfall sind es ja Männer, ausnutzt oder sogar sexuelle Belästigung begeht, der ist für so einen Job ungeeignet. Der hat in dieser Führungsposition nichts verloren.
13: Von den Schilderungen der Studentinnen zeigte sich auch die Ärztekammer betroffen. All das sei inakzeptabel. Jamina Probst kämpft dafür, dass sich etwas ändert.
21: Der Umgang, den ich bisher erlebt habe, sowohl auf dem Deutschen Ärztetag als auch in anderen Kontexten wie Krankenhäuser und Praxen, ist einfach etwas, da möchte ich selber drin nicht arbeiten. Und deswegen möchte ich alles tun, um diese Struktur wenigstens ein bisschen zu verändern oder ein bisschen mehr Bewusstsein dafür zu schaffen, was eigentlich gerade falsch läuft.
13: Die Präsidentin der Ärztekammer Niedersachsen kündigte an, beim nächsten Ärztetag Machtmissbrauch und sexualisierte Gewalt zu Kernthemen zu machen.
15: Professorin Sabine Oertel-Prigione forscht zum Thema Diskriminierung im Klinikalltag. Frau Professorin, wie kommt es denn, dass dieses Problem Sexismus besonders in der Ärzteschaft und an Kliniken so gravierend zu sein scheint?
24: Also ich würde sagen, die Medizin ist eigentlich hier das letzte Beispiel einer stark hierarchischen Arbeitswelt, in der wir eben starke Abhängigkeitsverhältnisse haben. Und wenn immer wir starke Abhängigkeitsverhältnisse haben, haben wir Machtgefälle. Und Machtgefälle können eben zu Machtmissbrauch führen. Und sexuelle Belästigung ist eine Form von Machtmissbrauch. In dem Sinne passt das eigentlich in ein Bild eines stark hierarchischen Arbeitsfeldes, in dem sich leider manche diese Macht etwas zu sehr anheimnehmen.
15: Wie zeigt sich das dann konkret im Klinikalltag?
24: Das ist ganz unterschiedlich. Also daher, aufgrund der Abhängigkeitsverhältnisse kann es natürlich sowohl in Form von sexueller Belästigung zum Ausdruck kommen, aber auch im Alltagssexismus. Das kann von verbalen Übergriffen bis zu körperlichen Übergriffen, aber auch zum Beispiel einfach Möglichkeiten im Klinikalltag nicht vorzuenthalten. Das heißt, wenn man zum Beispiel eine bestimmte Anzahl von Operationen durchführen muss, dass man diese Möglichkeiten nicht bekommt, dass einem aber auch Dinge vorgehalten werden, die einfach sexistisch sind. Das kann von zum Beispiel Work-Life-Balance sein, dass zum Beispiel Frauen ja nicht vor Ort wären, wenn es notwendig ist, weil sie sich um die Kinder kümmern müssten, dass sie vielleicht sowieso keine Karriere planen sollten oder wollten und ähnliche Dinge in die Richtung. Allerdings muss man dazu sagen, es betrifft auch nicht nur Frauen, es betrifft mehr Frauen, aber es betrifft nicht nur Frauen, es betrifft auch Männer, die zum Beispiel einem bestimmten stereotypen Männlichkeitsbild nicht entsprechen.
15: Was können denn Kliniken tun, um diesem Problem zu begegnen?
24: Ich denke, das Allerwichtigste ist wirklich eine Vorbildfunktion der Führung. Das heißt, nicht einfach nur ein schönes Mantra irgendwo auf einer Webseite zu haben, sondern ganz klar auch zu zeigen, wie die Führung dazu steht. Aber ich denke, der wichtigste Punkt ist eben auch, Betroffene zu schützen. Und das ist das, was ganz häufig heute nicht passiert. Betroffene wissen, in Hierarchieverhältnissen haben Menschen an der Macht mehr Möglichkeiten. Und Betroffene sind eben häufig nicht an der Macht und werden in dem Sinne, denen wird auch nicht die Möglichkeit gegeben, ihre Beschwerden dann überhaupt zu äußern und Konsequenzen dabei auch zu sehen, wenn diese Beschwerden geäußert werden, im Sinne von Verfahren, die tatsächlich durchgeführt werden und tatsächlich auch Konsequenzen, die dann gesehen werden können.
15: Frau Professorin Oertel-Prigione, vielen Dank dafür.
24: Vielen Dank Ihnen.
15: Und das Gespräch haben wir vor der Sendung aufgezeichnet. Es sind zwei Meldungen, die irgendwie nicht recht zusammenpassen wollen. Zum einen teilte die Bundesnetzagentur heute mit, dass Deutschland im ersten Quartal des Jahres zum ersten Mal seit 3 Jahren wieder mehr Strom exportiert als importiert hat. Und der größte Teil davon kam aus der Windenergie. Aber, und das ist die andere Meldung, der Energiekonzern Total will offenbar Flächen für geplante Windparks in der deutschen Nord- und Ostsee loswerden, obwohl er für diese Projekte bereits den Zuschlag bekommen hatte.
0: Vor 3 Jahren waren sie heiß begehrt, Windparkflächen in der Nord- und Ostsee. Der Energiekonzern Total Energie schlug bei Auktionen des Bundes zu und sicherte sich gleich 3 Flächen für insgesamt rund 8 Milliarden Euro. Die Windräder des Unternehmens sollten einmal eine Kapazität von 7,5 Gigawatt haben. Zum Vergleich, aktuell beträgt die Kapazität aller Windräder in Nord- und Ostsee nicht einmal 10 Gigawatt. Die geplanten Windparks von Total Energie, ein wichtiger Baustein, um die gesetzlich festgelegten Ausbauziele bei Offshore-Windkraft zu erreichen. Doch nun die Kehrtwende. Total Energie will die Flächen offenbar zurückgeben. Das geht aus Recherchen von NDR und Süddeutscher Zeitung hervor. Als Grund nennt das Unternehmen veränderte wirtschaftliche Rahmenbedingungen. Kurzum, alles sei teurer geworden, somit auch die Baukosten. Außerdem gehe der Netzausbau zu langsam voran. Konkrete Fragen ließ der Konzern unbeantwortet.
15: Meine Kollegin Verena von Ondarza aus der NDR-Investigation war an dieser Recherche beteiligt. Verena, sind denn diese Gründe plausibel, die die Unternehmen angeben, dass das alles zu teuer geworden sei?
1: Also die Unternehmen haben schon einen Punkt, dass sich die Rahmenbedingungen, Offshore-Windparks zu bauen, dass das heute andere sind, als das noch 2023 der Fall war, als sie damals diese Milliardensummen geboten haben. Also es ist tatsächlich so, dass viele Dinge sehr viel teurer geworden sind, die sie für den Bau ihrer Projekte brauchen, dass es Lieferschwierigkeiten, Lieferverzögerungen gibt und auch der Netzausbau verläuft ja nicht nach Plan, sondern da gibt es viele Verzögerungen. Auf der anderen Seite muss man natürlich sagen, sie haben damals Milliardensummen geboten und diese Summen, die waren so hoch, dass viele Beobachter und auch Konkurrenten schon damals gefragt haben, wie man diese Projekte bei diesen Gebotssummen wirtschaftlich betreiben will.
15: Dürfen denn Unternehmen einfach so aus solchen Projekten aussteigen, wenn sie mal den Zuschlag bekommen haben?
1: Also das ist im Windseegesetz so nicht ganz eindeutig geregelt. Das Gesetz sieht zwar Vertragsstrafen vor, wenn man sich nicht an den Zeitplan hält. Also da sind dann Vertragsstrafen fällig, wenn man bestimmte Meilensteine verfehlt. Das Problem ist, dass diese Strafen erst sehr spät in den Prozess eingreifen. Also bei dem aktuellen Fall ist es so, dass erst im Herbst nächstes Jahr ein Meilenstein fällig wäre und dass erst dann das Projekt zurückgezogen werden könnte und dass eben Vertragsstrafen fällig werden könnten.
15: Was heißt denn das Ganze jetzt für die Energiewende, wenn diese Projekte tatsächlich irgendwann nicht kommen?
1: Ja, also Total Energies ist halt ein sehr, sehr großer Player geworden nach diesen Auktionen in den Jahren 2023, 2024. Das heißt, die sitzen im Prinzip auf einem Großteil der Flächen, die schon verauktioniert sind. Und wenn diese Projekte jetzt nicht oder mit sehr viel Verzögerung umgesetzt werden, weil sie vielleicht nochmal verauktioniert werden müssen oder sowas in der Richtung, dann würde das den Ausbau der Offshore-Windkraft massiv verzögern. Und man muss ehrlicherweise sagen, dass eigentlich die Ausbauziele schon jetzt kaum zu erreichen sind.
15: Verena von Ondarza, vielen Dank dafür nach Hamburg. Am Wochenende wurde es zur Gewissheit, der Wal vor der dänischen Insel Anholt ist derselbe, der mit viel Aufwand ins Kattegat gebracht wurde. Jetzt soll das Tier aber nicht nochmal bewegt werden. Die dänischen Behörden teilten mit, dass der Kadaver so weit vor der Küste niemanden stören würde.
2: Nach Auskunft des Umweltministeriums in Mecklenburg-Vorpommern ist der Wal seit mindestens einer Woche tot. Der Verwesungszustand des Tieres sei zu weit fortgeschritten, um es noch zu transportieren. Experten versuchen jetzt, an die Daten des am Tier gefundenen Trackers zu kommen. So wollen sie herausfinden, wie lange er noch gelebt hat, nachdem ihn eine private Rettungsinitiative Anfang Mai freigelassen hatte. Außerdem will das Ministerium die umstrittene Aktion umfassend auswerten. Der 18 Kilometer lange Fehmarn-Belt-Tunnel zwischen Fehmarn und Dänemark wird noch später eröffnet als geplant. Das gab die zuständige dänische Baubehörde bekannt. Zuletzt hieß es, dass der Ostseetunnel 2031 eröffnet werden soll. Einen neuen Termin nannte die Behörde nicht. Dänische Medien berichten aber, dass die Eröffnung sich um mindestens ein weiteres Jahr verschiebt. Grund seien Probleme beim Bau der Bahnanbindung auf deutscher Seite. Deshalb soll der Tunnel dann auch in zwei Abschnitten geöffnet werden. Erst der Straßenteil und dann die Eisenbahnverbindung. Über 100 Jahre ist sie alt, die Viermastbark Passat, und die bekam heute in Lübeck-Travemünde Schlagseite bei einem sogenannten Krängungstest. Damit wird die Stabilität des Bootes überprüft. 30 Wasserbehälter mit jeweils einer Tonne Gewicht kamen dafür auf die Steuerbordseite. Ein Pendel unter Deck zeichnet dabei die Krängung, also die Neigung des Schiffs, auf. Die gewonnenen Daten sind wichtig für die Sanierung. Die 25 Millionen Euro dafür will die Stadt auch mit Fördermitteln und Spenden finanzieren.
15: Schulklos können ja manchmal eine größere Herausforderung sein als eine fiese Klassenarbeit. Viele sind dreckig oder stinkig oder manche auch komplett kaputt. Und meistens will es dann niemand gewesen sein. In Oldenburg hat eine Gesamtschule jetzt mit einer ungewöhnlichen Idee dafür gesorgt, dass das so nicht mehr passieren kann. Denn so gut wie jeder Klogang wird jetzt durch solche Transponder hier digital protokolliert.
4: Erst Piep, dann Pipi. Ohne Transponder können Schüler hier nicht mehr aufs Klo.
5: Von A bis Z gab es alles, von Krickeleien bis irgendwelche Matschhäufchen auf dem Boden binden, an den Türen, an den Wänden.
6: Es wurde teilweise auch mit Reizgas gesprüht und Toiletten wurden beschädigt, Toilettendeckel wurden auch abgetreten.
4: Doch seit es die Transponder, auch Token genannt, gibt, glänzt es sogar nach der Pause noch.
10: Eine Wellness-Oase würde ich es jetzt nicht nennen. Es ist schon noch eine Schultoilette, aber es ist deutlich sauberer geworden.
4: Bei jedem Piep werden Name und Uhrzeit erfasst und auf einem extra gesicherten Rechner gespeichert.
11: Am Anfang habe ich mich ein bisschen gewundert.
25: Ich dachte so, ja, jetzt wird man überprüft, wenn man auf Klo geht.
4: Anfangs gab es natürlich etwas Gegenwind, sagt Schulleiter Jens Kasmirek. Doch mittlerweile haben von 815 Schülern und Schülerinnen 785 einen Token.
26: Die kritischen Stimmen richten sich natürlich in der Regel, geht es in Richtung Datenschutz. Das haben wir natürlich relativ genau geprüft und gemacht. Und über die Freiwilligkeit der Nutzung ist uns das eigentlich gelungen.
4: Es gibt auch noch eine Toilette ohne eigenen Transponder für die, die ungechippt auf stille Örtchen wollen. Auf den anderen gilt, wer jetzt etwas entdeckt, meldet es direkt im Sekretariat. Durch den digitalen Schlüssel werden Schmutzfinken abgeschreckt und so manches Mal überführt.
11: Ich würde sagen, dass sie vielleicht ein bisschen Furcht bekommen und dass sie auch darüber nachdenken, dass es vielleicht nicht so gut ist, was sie machen, dass es schon so weit kommen musste.
4: 5.000 Euro hat das Umrüsten der Toilettentüren gekostet. Im Schnitt haben größere Schulen rund 10.000 Euro Reparaturkosten pro Jahr. Die fallen hier jetzt fast weg. Das wollen andere auch.
26: Tatsächlich gibt es sehr, sehr viele Anfragen aus etlichen Bundesländern. Und ganz konkrete Hilferufe, kann man fast sagen.
4: Vielleicht klingt es an anderen Schulen ja bald auch so.
15: Und wir schauen noch mal kurz aufs Wetter. Morgen Vormittag ist die Sonne nur gelegentlich zu sehen. Meist ist es eher bewölkt und regnerisch. Die Höchsttemperaturen liegen dann bei maximal 16 bis 19 Grad. Auch der Dienstagnachmittag wird vor allem bewölkt. Es kommt zu Schauern oder längeren Regenfällen. Der Wind weht dabei nur schwach aus südlichen Richtungen. Am Mittwoch dann wolkig mit Schauern bei 17 bis 19 Grad. Am Donnerstag wärmer und mehr Sonne. Regen fällt dabei nur selten. Und das war der Tag hier bei uns im Norden. Hier geht es jetzt weiter mit der NDR-Story Hell's Angels heute zwischen Mythos und Macht. Ich wünsche noch einen interessanten Abend und eine gute Nacht. Bis morgen, wenn Sie mögen. Tschüss.
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3: Das Beste im Norden ist, das könnte natürlich hier den Dings, oder? Jo, und das Meer.
7: Diesen Mann dürften Sie vermutlich nicht kennen. Dabei hat er wohl etwas ausgelöst, was bis heute Folgen hat. Er soll den Rockerclub Hells Angels nach Deutschland geholt haben.
8: Da war ich ja in der Familie voll drin, war ich voll Patchmember. Aber letzten Endes waren das eine Gangsterbande. Da braucht man nicht reden.
9: Meine ganze Welt war Hells Angels. Ganze Welt.
12: Das ist eine Bruderschaft. Und ich bin froh, da so ein adoptierter Bruder mit zu sein.
9: Leute mögen gerne geile Raubergeschichten, die Geschichten von der Unterwelt, Straßengeschichten.
7: Geschichten von Motorrädern, Bruderschaft, Freiheit. Aber auch von Schlägereien, Rotlicht, Mord.
14: Hells Angels, Höllenengel.
16: Schwere Motorräder, derbe Jungs und Rockerkutten.
17: Der älteste und größte Motorradclub der Welt.
18: Was ist von den Hells Angels übrig, die du damals hier nach Deutschland gebracht hast?
8: Nix.
7: Die Welt der Rocker verändert sich. Immer noch kriminell, aber bling bling.
9: Es geht nur noch um Louis, Mui, Rolex, das, dies. Viele zieht das an, glaube ich.
7: Was ist geblieben von Mythos und Macht der Hells Angels?
9: Alle, die ich am Anfang cool fand, sind alle entweder tot am Ende oder in der Knast.
12: Warum hackt man denn jetzt so auf den Hells Angels rum?

0: Die Geschichte der Hells Angels in Deutschland beginnt hier, auf dem Hamburger Kiez.
1: Hier war ja der erste Puff in der Reeperbahn 89. Und hier war ja die Schießerei mit den Mongols. Ne? Ja, das war eine wilde Zeit.
0: Günther Hartmann, Spitzname Conny, war Gründungsmitglied der Hells Angels in Deutschland.
1: Naja, ich habe ja meine Weste immer getragen hier. Und ich bin hier mit meinem Motorrad gefahren und die Leute kannten mich ja hier. Und ich kannte die Leute. Aha, da ist der. Mit denen leg dich nicht an und so. Das ist ja schon eine gewisse Power. Ne?
0: Heute fährt er Taxi.
1: Naja, die Leute wissen ja den Hintergrund meistens nicht. Die sehen mich als alten Mann, als Taxifahrer. Und wenn die Leute da einsteigen, die können sich gar nicht vorstellen, dass ich aussteigen kann und sie in die Fresse hau.
0: Conny Hartmann sagt, er habe die Hells Angels nach Deutschland geholt. Der Club entsteht 1948 in Kalifornien, USA. Inspiration für seinen Namen sollen Bomberpiloten des Zweiten Weltkriegs gewesen sein. In den USA entwickeln sich die Hells Angels schnell zu einem rein männlichen Motorradclub. Eine strikte Bruderschaft. Kultfilme zu Rockergangs hätten Conny Hartmann schon immer fasziniert.
1: Ich habe eine Lederjacke getragen, lange Haare habe ich gehabt. Ne? Die haben ja das praktisch verkörpert, wo ich eigentlich selber von geträumt habe, was ich ja nicht so alleine umsetzen konnte. Ne?
0: 1973 lernt er einen US-amerikanischen Hells Angel in Deutschland kennen. Er reist in die USA und wird schnell aufgenommen.
1: So, der hat mich umarmt und hat zu mir gesagt, hallo Bruder, willkommen in der Familie. Und hat gesagt, du gehst hier nicht ohne Weste weg.
2: Und wie war das für dich?
1: Ja, ich dachte, Weihnachten, mein Geburtstag und alles fällt auf einen Tag. Dann war ich einer ja von denen. Da war ich ja in der Familie voll drin, war ich voll Patch-Member. Das war ein Adrenalinstoß von oben bis unten. Das ging mir durch, runter wie Öl.
0: Er soll die erste Weste mit dem Aufdruck Hells Angels Germany bekommen haben. Demnach waren die Hells Angels in Hamburg das erste deutsche Charter. Nur 4 Wochen später begehen sie ihr erstes großes Verbrechen in Hamburg. Sie erstechen einen jungen Mann in einem Jugendtreff, dem Kirchenkeller. Conny Hartmann ist einer der Mittäter.
1: Die wussten, dass ich nicht jemand bin, der mir da meine Marmelade runternehmen lassen hat vom Glas, sondern dass ich mein Marmeladenbrötchen verteidigt.
0: Hartmann sagt, es sei eine Spontantat gewesen. Medien berichten damals breit über den Fall.
3: Unter besonders scharfen Sicherheitsbestimmungen begann der Prozess gegen 6 Mitglieder der Gruppe Hells Angels. Eine Vielzahl von Polizisten verstärkt den Eindruck, dass es sich bei den Angeklagten um besonders gefährliche Verbrecher handelt. Da ist die Rede von Blutrockern und Höllenengeln.
0: Conny Hartmann wird als Mittäter zu 4,5 Jahren Haft verurteilt.
1: In der kriminellen Szene, wenn ich das jetzt mal hier richtig sagen darf, hat die Geschichte mir nicht geschadet, sondern hat mir geholfen. So, wenn ich gesagt habe, ich bin der und der, dann war die Tür offen. Und ich hab also in meinem Leben schwergewichtige Gangster getroffen, glauben wir. Ich habe einfach gesagt, ich bin der Mörder. So, aus dem Kirchenkeller. Kennst du diese Sache? Ja, kenne ich. Gut, ich bin Conny Hartmann.
0: Der furchteinflößende Mythos der Hells Angels verbreitet sich auch in Deutschland. Immer wieder die Verbindung Hells Angels und Kriminalität. Auch die Berichterstattung trägt dazu bei, die Marke berühmt zu machen. Jeder weiß spätestens da, die selbsternannten Höllenengel sind gefährlich.
4: Die berühmt-berüchtigte Rockerbande Hells Angels.
5: Hinter der weltweit riesigen Rockergruppe steckt auch ein riesiges Imperium.
6: Bis heute gehören sie zu den härtesten Rockergangs der Welt.
0: Die Hells Angels werden zur Weltmarke. Selbst der US-Präsident Donald Trump erwähnt sie lobend.
6: Die Hells Angels gelten als nette, erstklassige Leute. Ich mag die Hells Angels.
0: Sie knüpfen Verbindungen zu Prominenten, wie hier zu Schauspieler Ben Becker. Oft auch über Security-Jobs. Viele deutsche Rapper zeigen sich stolz mit Hells Angels-Mitgliedern.

0: mir deinen Arsch.
1: Diese Gratwanderung zwischen irgendwie Promi sein und aber Kontakte in das Milieu haben oder Hells Angels zu kennen, scheint für einige ja, gewisse Faszination auszuüben.
2: Und dann gibt es noch das hier. Köln. Großevent im Kampfsport. Fernsehen, Stars und auch Hells Angels.
3: Sein Name steht für die größten Momente der deutschen MMA-Geschichte.
4: Ich bin der King of Germany. Köln, seid ihr bereit?
2: Christian Eckerlin, MMA-Kämpfer aus Deutschland. Wahrscheinlich einer der bekanntesten. 15.000 MMA-Fans in der Arena, knapp eine halbe Million Follower auf Instagram. Auf seinem Kampf finden sich einige deutsche Promis. Aber auch Rockerbosse der Hells Angels, für die der Sicherheitsmann extra die vorderen Plätze räumt. Die Hells Angels scheinen im Mainstream voll präsent zu sein. Wohl auch dank MMA-Superstar Christian Eckerlin. Denn er ist ebenfalls Hells Angels-Mitglied. Außerhalb des Rings trägt er als Hells Angel Kutte und posiert mit anderen Mitgliedern. Wie finden das seine Fans?
5: Jeder Kämpfer hat doch irgendwie noch ein Privatleben. Also
6: das ist doch nur ein Motorradclub, ne?
7: Ist jeden seins, ne? Also ist halt ein Club wie jeder andere, wie ein Golfclub.
8: Der macht ja nichts Böses, oder?
2: Ganz so einfach ist es nicht. Seit 2017 ist es in Deutschland nicht erlaubt, öffentlich Kennzeichen verbotener Rockervereine zu tragen. Das betrifft auch das berühmte Erkennungszeichen der Hells Angels, die Totenkopfkutte. In den meisten anderen Ländern ist das nicht verboten. Auf Social Media ist die Weste präsent. Einzelne Mitglieder haben mehrere Zehn- bis Hunderttausende Follower. Es geht um Designerklamotten. Hells Angels mit Champagner. Und teure Luxusschlitten. Models. Und Waffen. Eine unzertrennliche Bruderschaft bis in den Tod. Allein in Deutschland zählt das Bundeskriminalamt rund 1600 Mitglieder. Bekannt sind etwa 90 eigenständige Ortsgruppen, sogenannte Charter. Jede dieser Gruppen gehört zum internationalen Netzwerk des Clubs, agiert aber weitgehend selbstständig. Er ist ein Ex-Hells Angel. Mats Christensen. Der Däne hat seit ca. 16 Jahren seinen Wohnsitz in Deutschland und fährt heute einen Wagen im Wert von rund 300.000 Euro.
9: Das liebe ich bei Rolls-Royce. Dann habe ich ja diese custom gemachten Umbrellas, ne? Wahnsinn, so eine hier kostet 1.000 Euro. Ist aber stark, man kann auch Leute schlagen damit, Leo.
2: Mats Christensen inszeniert sich auf Social Media gerne so. Der Bad Boy mit dem luxuriösen Lifestyle. Teure Autos, teure Yachten. Dazu kommt sein offener Umgang mit seiner Hells Angels-Vergangenheit bei öffentlichen Auftritten.
9: Wenn Leute sehen, dass hier Hells Angels sind, dann überzeugt, oh, wow, das finde ich super interessant. Leute mögen gerne geile Raubergeschichten, Geschichten von der Unterwelt, Straßengeschichten.
2: Er sagt, dass er schon in seiner Jugend fasziniert vom Club gewesen sei. Mit 23 sei er Mitglied geworden. Teil des Hells Angels Männerbundes. Hier in weißer Weste.
9: Meine ganze Welt war Hells Angels. ganze Welt. Also ich war wirklich, wirklich Hells Angels von nachts, wenn ich geschlafen habe, bis alles. Ich war 100%ig Clubmann.
2: Im Club umgibt er sich mit Gleichgesinnten.
9: Ich hatte auch ganz, ganz große Probleme mit der Autoritäten.
2: Es kommt zu Festnahmen. Christensen sagt, er sei 7 Jahre in Haft gewesen. Wegen Drogenhandels und Waffenbesitzes.
9: Aber ich war ja immer bewaffnet, also entweder Messer oder Pistole oder wie auch immer. Ich habe immer Waffen geliebt. Also wirklich, wirklich geliebt. Ich fand da einfach, finde ich auch immer noch, viele von diesen Sachen, was nicht erlaubt ist, macht einfach mehr Spaß. Aber heute bin ich vernünftig geworden. Wie gesagt, ich bin Geschäftsmann. Darf man nicht mehr machen und deswegen macht man das nicht.
2: Christensen hat mittlerweile eine Tattoo-Franchise-Kette aufgebaut.
0: Aber so sage ich immer.
2: Die will der 44-Jährige auf einer Tattoo-Messe bewerben.
0: Hallo.

0: habe er den Club freiwillig verlassen. Sein Herz sei nicht mehr dabei gewesen. Dabei sei es so hart gewesen, überhaupt erst Mitglied zu werden.
1: Da hattest du ein Minimum 2 Jahre Probezeit. Und ich sag dir, da musst du ausgeschlafen sein. Und du musst stark sein.
0: Bevor Mats Christensen Hells Angels Mitglied wurde, war er Anwärter. Ein sogenannter Prospect. Es dauert Monate, bevor ein Prospect Mitglied werden darf.
2: Was müssen die da machen?
3: Na, das können ganz einfache Dienste sein. Bei Veranstaltungen jetzt Getränke ausschenken, sich um die Motorräder kümmern. Wenn sie diese Probezeit gut absolviert haben, dann werden sie vorgeschlagen als neues Mitglied. Und dann muss der Club in der Gesamtheit darüber abstimmen, ob das so akzeptiert wird.
0: Im Club gibt es eine klare Hierarchie. Ganz unten die Prospects. Darüber die normalen Mitglieder. Einige haben Sonderrollen, zum Beispiel der Sergeant at Arms, eine Art Ordnungshüter. Der setzt die Anordnungen des Präsidenten durch. Der Präsident steht ganz oben. Er gibt vor allem Anweisungen und leitet Clubtreffen. Ein langer Weg für die Prospects.
3: Natürlich ist es auch so, dass sie vielleicht auch in die Gelegenheit kommen, an Straftaten beteiligt zu sein, die möglicherweise begangen werden in dieser Zeit.
0: Wie weit gehen junge Männer, um dazuzugehören? Im niedersächsischen Peine zeigt sich, zu welchen Taten Prospects offenbar bereit sind. Es geht um dieses Wohnhaus. Der Eigentümer will es abreißen. Aber die alten Mieter wollen nicht freiwillig gehen. Der Eigentümer will seine Mieter loswerden. Er bekommt Kontakt zu Lars L., ein Türsteher im Steintorviertel in Hannover. Hier mischen die Hells Angels in der Türsteherszene mit. Und auch Lars L. ist ein Hells Angel. Er trägt die Kutte des Charters Hannover. Im Februar 2024 bekommt Lars L. die Anfrage für den Auftrag von einem Mittelsmann.
4: Ja, Bruder, guck mal, es geht darum. Der Mann ist zum Millionär. Der hat so ein Familienhaus gekauft. Und die Leute, die wollen da wohnen bleiben. Bruderherz, also mit 15 Mille kriegst du doch die alten Vermieter da raus, oder nicht?
0: Lars L. antwortet.
5: Ja klar, die krieg ich da raus.
0: Lars L. führt die Tat nicht selbst aus. Er beauftragt Prospect Oliver K., hier links, einen Brandsatz ins Haus zu werfen. Und sein Ton gegenüber Oliver K. ist so.
5: Bro, was los? Hast dein Handy aus dem Fenster geworfen? Ich hab dir schon mal gesagt, immer erreichbar sein. Handy immer am Mann. Was versteht man unter am Mann und laut nicht?
0: Im Mai 2024 nähert sich Hells Angels Prospect Oliver K. mit einem weiteren Mittäter dem Haus. Uns liegen Aufnahmen von Überwachungskameras vor. Mit dabei haben sie solche Molotow-Cocktails. Flaschen gefüllt mit brennbarer Flüssigkeit. Die zünden sie an und werfen sie ins Wohnzimmer. Im Haus wohnen eine Mutter und ihr Sohn. Sie überleben.
6: Ja, die hatten Todesangst, blanke Todesangst. Ja, und haben natürlich realisiert in dem Moment, dass man noch etwas tun kann, dass insbesondere der Sohn dabei ist, die verschiedenen Brandherde im Wohnzimmer erfolgreich mit dem Wasser zu bekämpfen.
0: Die Täter werden erwischt. Das Landgericht wertet die Tat als versuchten Mord. Hells Angel Lars L. wird im Oktober 2025 zu 7 Jahren Haft verurteilt. Sein Urteil ist noch nicht rechtskräftig. Prospect Oliver K. wird zu 7,5 Jahren Haft verurteilt.
6: Diese Menschen sind offensichtlich empfänglich und bereit, so einen Auftrag sehr schnell anzunehmen und umzusetzen, weil sie einen Plan haben auch, ja, ein Ansinnen haben, in der Riege höher zu kommen. Man kann das so formulieren, dass das Mitglied die Prospects beauftragt hat, die Drecksarbeit zu machen. Ja.
0: Für die Drecksarbeit bekommt Prospect Oliver K. 950 Euro. Hells Angels Mitglied Lars L. behält 12.500 Euro ein. Bis heute kennt man den internationalen Motorradclub vor allem für eines: rohe Gewalt. Hier erschießt ein Mitglied 2009 einen verfeindeten Rocker. 2014 Todesschüsse von Hells Angels in einem Berliner Wettbewerb.

0: Büro. Ein Jahr später greifen Mitglieder Menschen vor einem Kiosk in Köln an. Wieder Schüsse. In Leipzig tötet ein Hells Angel einen verfeindeten Rocker auf offener Straße. Und öffentliche Schlägereien, wie hier 2022 in Duisburg. In diesem Video aus 2025 zwingt ein Mann, der bei den Hells Angels gewesen sein soll, einen anderen Mann in einem Hotelzimmer eine Patrone zu schlucken.
1: Wir stellen das am anderen Ende als Polizei natürlich immer wieder fest, dass wir in diesen Kreisen eben gewaltaffine Menschen haben, die möglicherweise auch den Club im Rücken haben und dann der Meinung sind, alleine das reicht schon aus, um ein Drohpotenzial aufzubauen. Und wenn das dann nicht ausreicht, dann eben auch den nächsten Schritt gehen und Gewalt anwenden.
0: Die Fans der Rocker scheint das nicht zu stören. Sie posten Bilder mit Führungsfiguren der Hells Angels. Um den Rockerclub gibt es längst einen eigenen Kult und Merch. Vor einigen Jahren präsentiert Hannovers Hells Angels Boss Frank Hanebutt Fanprodukte, die man kaufen kann.
2: Hier haben wir hier vorne Spiritosen-Shooters und Zigaretten und einen Eiweißshaker.
3: Eigene Marke, richtig?
2: Eigene Marke, Proteinshake.
0: Fanartikel trägt sogar der kanadische Rapper und Sänger Drake. Oder dieses T-Shirt trägt die Sängerin Lady Gaga. Auch auf YouTube werden Hells Angels, wie in diesem Interview mit einem Mitglied, gefeiert. In den Kommentaren heißt es unter anderem:
4: Kriminell ist geil.
5: Hells Angels MC sind und bleiben die Besten.
6: Cool, Alter. Ich feier das krass. Das sind Männer.
7: Ich grüße alle Hells Angels.
8: Suche einen Mentor. Ich will Mitglied werden.
1: Rotlicht, Rocker, das ist, scheint ein Milieu zu sein, was offensichtlich auch viele Menschen anzieht, was interessant ist für junge Leute.
0: Was genau zieht Menschen zu den Hells Angels?
9: Da stehen die schon davor, die drei Jungs. Siehst du die?
10: Ja.
0: Es ist schwer, mit aktiven Hells Angels-Mitgliedern zu sprechen. Dafür brauchen sie die Zustimmung ihres Clubs.
9: Alles bestens, gut, selbst. Das ist mein Kollege Jonas.
11: Alles gut bei dir.
9: Und der andere Kollege packt kurz das Auto.
0: Elvedin M. nennt sich selbst Echo the Troublemaker. Auf Social Media zeigt er seinen Lifestyle. Reisen, schöne Autos, Hells Angels.
12: Action. Jeder, der irgendwie so ein bisschen damit mit dem Gedanken spielt, Rocker zu werden, der möchte eigentlich Hells Angel werden. Hells Angel ist so vom Standpunkt her so mehr so wie Champions League.
0: Echo war früher bei einem anderen Rockerclub, den Bandidos. Doch er wollte ein Hells Angel werden. 2024 kommen auf einen Schlag rund 100 neue Mitglieder in Nordrhein-Westfalen zu den Hells Angels dazu. Auch Echo soll an diesem Tag übergetreten sein. Der wohl größte Übertritt in der deutschen Hells Angels-Geschichte. Groß inszeniert für Social Media.
13: Willkommen in der Familie!
0: Echo bekommt die sogenannten Patches. Abzeichen, die Zugehörigkeit, Rang und Verdienste der Mitglieder zeigen.
12: Hier sind die Sachen der Begierde. Ja. So etwas hier. So ein Patch, jedes Patch oder jedes Ding, was ich so gekriegt habe, ich wollte es der ganzen Welt zeigen.
0: Bis vor kurzem war er sogar Präsident des Dortmund City Charters der Hells Angels. Doch schon nach einem Jahr ist Echo raus.
12: Also ich bin nicht freiwillig raus. Angeblich soll es mit mir und den Leuten, die übrig geblieben sind, nicht funktioniert haben. Das ist aber absoluter Schwachsinn.
0: Der Traum von der Bruderschaft. Geplatzt. Die Strahlkraft vom mächtigen Motorradclub. Für ihn verblasst.
12: Also ich kam mir eigentlich vor, als wäre ich nicht in einem Motorradclub. Also motorradtechnisch hätte ich meine Jungs nicht gehabt, mit denen ich immer gefahren bin, wären wir wahrscheinlich nie gefahren gewesen, richtig. Also, und ich bin auch noch nie so wenig Motorrad gefahren.
0: Das Motorrad in der Garage. Statussymbole auf Social Media.
12: Es geht nur noch um Louis, Mui, Rolex, das, das, dies. Viele zieht das an, glaube ich. Weil du, die Leute sehen das. Ne?
10: boah, der fährt eine G-Klasse da, guck mal, wie der herumläuft, boah, Hermes-Schuhe und was weiß ich für ein Scheiß, so, weißt du, so, so voll unrelevante Sachen eigentlich, die nichts mit Motorradclub zu tun haben.
0: Echo erzählt, er habe sogar geholfen, neue Rocker zu rekrutieren.
10: 80% der Leute habe ich aus Instagram gehabt. Das musst du dir mal vorstellen. Eine Rocker bewirbt sich über Instagram. Wenn ich richtig rekrutiert hätte, ja, so, wenn ich gesagt hätte, so, ich will hier 200 Mann haben, ne, dann hätte ich das ohne Probleme hinbekommen.
0: Er zeigt uns Instagram-Nachrichten von Männern, die offenbar gerne Hells Angels werden wollen.
5: Ich suche schon lange den passenden Club.
11: Hi, grüß dich. Fährst du Motorrad?
5: Hi, tatsächlich noch nicht.
7: Ich bin ein sehr großer Fan von Hells Angels und wollte gerne einen Club beitreten.
10: Das ist ja auch wieder so ein Verdienst durch solche Leute wie Christian Eckling. Das sind so Menschen, die sind so präsent in den Medien, weißt du so, die sind halt Stars. So. Und dann, wenn einer mitkriegt, der ist Hells Angel, dann denken sie sich, ey, ich will auch so werden.
0: Christian Eckerlin ist mehrfach einschlägig verurteilt worden. Das erzählt er offen und mit größter Selbstverständlichkeit.
13: Wie viele Anzeigen hast du schon in deinem Leben, Champ?
14: Mal kurz zurückrechnen. Ich würde so schätzen, 25 bis 30 ungefähr. Da waren viele Körperverletzungen, Hausfriedensbruch, Landsfriedensbruch. Und diese Waffengeschichten da, wo ich ja verurteilt worden bin. Ist halt so, passiert im Leben.
0: Im März 2026 kommen zwei weitere Verurteilungen dazu. Eckerlin wird wegen versuchter gefährlicher Körperverletzung und Widerstand gegen Vollstreckungsbeamte zu 7 Monaten Haft auf Bewährung verurteilt. Dass Dinge wie diese im Leben eines Hells Angels immer wieder passieren, schafft einen Ruf. Der Ruf verschafft Macht. Und mit dieser Macht lässt sich Geld verdienen. So viel Geld, dass davon einer ihrer prominentesten Partner ein Luxusleben in Dubai führen soll. Und in dieser angeblich 50 Millionen Euro teuren Villa wohnt. Gerade wird hier renoviert.
15: Mein Name ist Prinz Markus von Anhalt. Ich habe sehr viele Spitznamen, zum Beispiel Protzprinz, Rotlichtprinz, Bordellprinz, Großmaulprinz, Tomatenkopf von Bushido damals noch. Mir fallen noch bestimmt noch ein paar ein. Aber in Wirklichkeit heiße ich Markus Frank Adolf, Prinz von Anhalt, Herzog zu Sachsen-Westfalen, Graf von Askanien.
0: Er führt durch seine Villa.
16: Ich bin mit den Clinton, ich bin mit Pamela Anderson.
0: Prinz Markus von Anhalt ist eigentlich bekannt durch seinen gekauften Adelstitel, viele Skandale, seine exzentrische Art.
17: Ich bin reich und ich scheiß auf alles.
18: Man muss nicht immer nur der gute, nette Junge von nebenan sein, der auch mal der Nachbarin den Müll immer runterträgt. Man muss auch mal ein Arschloch sein.
0: Damals Bordellbesitzer.
19: Vom gelernten Metzger zum Multimillionär.
20: Ich fühle mich auch mit den Frauen viel wohler wie mit der Wurst.
0: Mehr als ein Jahrzehnt Rotlicht und Prostitution sollen ihn reich gemacht haben. Und die Beziehungen zu Rockern.
21: Ich habe dann immer auch das Talent gehabt, mich mit den richtigen Menschen einzulassen. Für die Ehre, was bedeutet, und Ehrlichkeit. Und ich habe einen einzigen Partner im Rotlichtmilieu. Das ist der Schnitzelwalter von Frankfurt. Und den habe ich seit 1999.
22: Walter Burkhardt, genannt Schnitzelwalter, eine Milieugröße aus Frankfurt.
0: Prinz Markus' Partner, Schnitzelwalter, soll über 30 Jahre Erfahrung als Rocker im Rotlicht haben. Die Verbindung ist eng. Er war sogar Trauzeuge von Prinz Markus bei dessen Hochzeit und hat mit den Clubbrüdern dort gefeiert. Prinz Markus sagt, dass er ungestört die Bordelle führen konnte. Denn Walter Burkhardt, auch bekannt als der Hells Angels-Präsident aus Frankfurt, sorgte dafür, dass Wettbewerber ihn in Ruhe ließen. Zusammen hätten sie um die 20 Bordelle betrieben, von Köln bis München.
21: Er ist ja dann mal der Präsident von der Hells Angels. Und man braucht in jedem Bordell Security. Wenn er ein Adler wäre, dann hätte er mich so unter seinen Flügel genommen. Und dann konnte ich da weiterfliegen, ohne dass mir irgendein anderer Adler von oben an der Hals springt. Das war schon sehr hilfreich. Ja, also man hat sich da auch sehr beschützt gefühlt. Ich war immer der pushy Person. Ja? Noch ein Bordell, noch ein Bordell, noch ein Bordell. Ne? Und also wir haben uns gegenseitig so geholfen, dass es einfach das Win-Win-Team war.
0: Ein Rotlicht-Imperium mit dem Schutz der Hells Angels. Eine lukrative Beziehung. Schnitzelwalter ist wegen Waffenbesitzes und gefährlicher Körperverletzung verurteilt. In einem Gerichtsurteil wird deutlich, wie er den Hells Angels Ruf einsetzt. Walter soll Konkurrenten erklärt haben, dass es sich hier um das Reviergebiet der Hells Angels handele und sie die Örtlichkeit sofort zu verlassen hätten. Danach hätten Hells Angels sie verprügelt. Prinz Markus scheint das nicht zu stören, der selbst unter anderem wegen Steuerhinterziehung, Menschenhandels und gefährlicher Körperverletzung verurteilt wurde. Oft müssten Hells Angels nicht einmal Gewalt anwenden, um sich im Milieu durchzusetzen.
1: Sie legen sich mit Markus und den Hells Angels an, also mit der gesamten Organisation. Und allein die Tatsache, dass, sag ich mal, die andere Seite weiß, dass man den Hells Angels angehört, dass man dieses gesamte Netzwerk im Hintergrund, im Rücken hat, führt natürlich dazu, dass auf der anderen Seite die Verhandlungspartner, die man hat, auch ein Stück weit natürlich eingeschüchtert sind davon. Und natürlich versuchen werden, möglichst da jetzt keinen Stress anzufangen.
21: Wenn ich den als Partner habe, brauche ich keinen anderen mehr. Irgendwann war ich an einem Punkt angekommen, dass ich mich gar nicht mehr prügeln musste, weil sich alle mich so respektiert haben. Und es tat dann auch gut und hat alles viel, viel einfacher gemacht.
2: Kann man irgendwie sagen, wie viel ihr in den besten Zeiten so zusammen verdient habt?
21: Kann man.
2: Würdest du das sagen? Kannst du es irgendwie beziffern?
21: Viel.
2: Also schon so, dass man so sagen kann, normalerweise müsste man nicht mehr arbeiten.
21: Wir haben mehr verdient als Boris Becker in seine Glanzzeit. Aber deutlich mehr.
0: Nach eigenen Angaben soll er Multimillionär sein. Mittlerweile soll ein anderer sein Rotlicht-Imperium weiterführen.
21: Der Christian Eckerlin, kennt ihr den? Der König von Deutschland, ich bin ja nur der Prinz. Christian Eckerlin, der König von Deutschland, betreibt jetzt die Läden, die ich früher betrieben habe. Ich bin raus. So, der König hat übernommen.
0: Der MMA-Kämpfer und Hells Angel Christian Eckerlin betreibt jetzt eine der Table Dance Bars und Laufhäuser von Prinz Markus.
21: Im Nachhinein wurde das wirklich eine der besten Entscheidungen meines Lebens. Und wir sind Freunde, heute immer noch, und das ist schön. Der Christian ist ja verheiratet mit der Tochter vom Schnitzelwalder. Also wir sind Big Family und ist alles wunderbar.
0: Dass Christian Eckerlin dankbar für die Unterstützung durch Schwiegervater Schnitzelwalder ist, erzählt er ganz offen.
3: Wenn der Schwiegervater damals nicht gewesen wäre und hätte da ein bisschen unter die Arme gegriffen, wäre die Karriere auch nicht so steil nach oben gegangen. Das muss man auch ganz klar sagen.
0: Auch Prinz Markus soll früh in Eckerlins Zukunft investiert haben.
4: Der Multimillionär hat einen Teil seines vielen Geldes in das Sportstudio gesteckt.
0: Wie Eckerlin heute seinen Platz im Rotlicht verteidigt, verpackt er in scheinbarer Arglosigkeit.
23: Also jetzt realistisch, wenn ich jetzt morgen einen Table Dance oder einen Laufhaus aufmachen würde, dann würde jemand kommen und klopfen und sagen, wer passt auf dich auf?
3: Das weiß ich nicht, aber die würden sagen, warum machst du hier das auf?
23: Aha.
3: Weißt du?
23: Ja.
3: Das würde passieren, 100%, ja. Schauen wir mal, wie lange du den aufmachst. So, denke ich, wird gesprochen. Also,
23: ja?
3: Denke ich. Ich weiß es nicht. Ich denke.
23: Ja, wie ist das jetzt?
3: Das gab es noch. Also, ich kann mich nicht erinnern, dass da irgendjemand von außerhalb oder so da einen Laden aufgemacht hat.
0: Christian Eckerlin und Schnitzelwalter wollen sich auf Anfrage nicht zu den Hells Angels äußern. Prinz Markus pflegt seine Beziehungen zum Club bis heute.
21: Die leben in ihrer eigenen Welt, die haben ihre eigenen Regler und gute Regler. Für mich sind die Hells Angels natürlich nicht harmlos. Natürlich, wenn es sein muss, wehren die sich. Das macht sie vielleicht extrem gefährlich. Aber das ist eine Bruderschaft und ich bin froh, da so ein adoptierter Bruder mit zu sein.
2: Und sag mal, aber es kommt ja teilweise tatsächlich bei den Hells Angels ab und zu mal zu so Gewalttaten. Wie siehst du denn das?
21: Gewalttaten gibt es in jeder Sparte der Menschheit. Warum hacken wir denn jetzt so auf den Hells Angels rum?
0: Das Charter von seinem Geschäftspartner Schnitzelwalter in Frankfurt wurde als so kriminell eingestuft, dass es 2011 verboten wurde. In ganz Deutschland sind insgesamt 15 der etwa 90 Charter der Hells Angels verboten. Alle Clubtätigkeiten sind untersagt, also auch Clubtreffen. Einblicke in mehrere Verbotsverfügungen zeigen das gleiche Muster. Der Hells Angels-Ruf wird genutzt, um sich in bestimmten Geschäftsfeldern durchzusetzen. Konkurrenten wurden durch Einschüchterungsversuche oder gewaltsam bis hin zum Tod ausgeschaltet. Zudem rund 50 weitere Vorwürfe, darunter Mord, Vergewaltigungen und Drogenhandel. Warum sind die Hells Angels trotz der Verbote bis heute so präsent? Es könnte an ihrer internationalen Struktur liegen. Sie sind nach eigenen Angaben in 64 Ländern aktiv. Einmal im Jahr findet ein weltweites Treffen der Hells Angels statt. Hier 2025 in Argentinien. Jedes Charter muss Vertreter entsenden. Auch Deutsche sind hier. Hells Angels-Mitglieder posten später Bilder von dem Welttreffen auf Instagram. Entstehen hier neue dienliche Verbindungen?
1: Wenn ich bereit bin, jetzt mit zum Beispiel in den Rauschgifthandel einzusteigen, dann habe ich natürlich Anknüpfungspunkte in anderen Ländern, die wiederum ihrerseits Kontakte ins Milieu haben. Das heißt, ich kann im Grunde genommen weltweit auf ein Netzwerk von Gleichgesinnten zugreifen und weiß immer, wenn ich dort einen Kontakt aufnehme und es um Straftaten geht, dass ich nicht verpetzt werde bei der Polizei. Und das ist ja auch das Problem für uns dann in den Ermittlungen.
0: In Dortmund hadert Echo noch immer damit, dass er nicht mehr Teil des Hells Angels Netzwerks ist. Er veröffentlicht diesen Song.

0: Echo führt einen kleinen Krieg mit den Hells Angels. Und der scheint zu eskalieren. Unbekannte schießen auf ein Haus, in dem sie Echo vermuten.
1: Dann sieht man ja genau, dass hier eins eingeschlagen ist. Da einmal und da oben.
0: Am Tatort habe er auch dieses Projektil gefunden.
1: Also ich bin mir eigentlich sehr sicher, dass das hier eine 22er ist. Das ist ein kleines Kaliber. Was wurde in der Vergangenheit oft gemacht mit Rockern? Die haben Leute engagiert im Ausland, die haben ein paar tausend Euro gekostet, die sind dann gekommen und haben sich dann umgepustet. Ich würde lügen, wenn ich sagen würde, das geht einfach so an mir vorbei. Das stimmt nicht.
0: Trotzdem will Echo nicht klein beigeben.
2: Warte, komm.
0: Im Gegenteil. Mit seinen neuen Brüdern ist Echo in der Dortmunder Innenstadt unterwegs. Harley fucking Davidson, eine Hassliebe. Echo, der Unruhestifter, will seinen eigenen Motorradclub gründen, die Rockerszene aufmischen. Ob dieser neue Club aufsteigen wird, mit einem Platz neben den Bandidos oder den Hells Angels?
1: Ich habe jetzt aus beiden Clubs gelernt. Also wirklich aus beiden.
3: Ja.
1: Es hört sich jetzt immer so klischeehaft, wenn man sagt, so, ja, es macht dich zu dem, was du bist. Und halt, ralala. Also wirklich so, ich war 15 Jahre da, ich weiß ganz genau, wie der Hase da läuft. Ne, und wie so ein Motorradclub zu führen ist. Und dann war ich jetzt bei den Hells Angels, habe das auch da gesehen, so wie das bei denen ist. Und beide Systeme im Grunde genommen sind nicht gut, aber sind ausbaufähig. Aber man kann aus beiden das Beste zusammenstürzen. Weißt du so? Und danach macht man sein eigenes Ding und kann ja mal schauen, wohin das geht.
3: Warum ist das bei dir so, dass du sagst, du willst damit weitermachen?
1: Ich habe mir das auch schon oft gefragt. Ja. Warum machst du weiter? Da hast du wirklich so Momente gehabt, wo du dir gedacht hast, ey, weißt du was, hör auf und bringt doch eh nichts. Also, wenn du dich da klein machen lässt, dann kannst du ja bald gar nichts mehr tun. Und von daher mir da nie Gedanken drüber gemacht. So, hier werden wir rein. Ja. Eins ist klar, es wird in dieser Stadt einen neuen Motorradclub geben. Wie sollen wir das nennen? Troublemaker oder Troublemakers?
0: Die Gründung des Troublemaker MC. Der Name ist gerade erst beschlossen und mitunter schon in Fleisch und Blut übergegangen.
1: Ihr wisst, das Ding steht schon seit 2 Wochen. Dann habt ihr auch 2 Wochen Zeit, eure Frau zu impfen und ihr zu erklären, dass diesen Sonntag halt nicht Frauentag ist. Egal, ob sie es mag oder nicht, dann sagst ihr, Schatz, dafür ist Montag der Tag. Und ich appelliere wirklich an Männer, hoffe ich, ne, die irgendwie Klöten in der Hose haben.
0: Die Troublemaker ohne S. Das seien Männer, die für gute Werte stünden und wieder mehr Motorrad führen. Echo, selbst wegen verschiedener Delikte verurteilt, will weitermachen.
3: Geht es auch darum, quasi nicht als Verlierer dazustehen?
1: Auch, natürlich, das auch. Ja, wir sind alles Männer, ne? Keiner will verlieren. Ne? Also, da brauchen wir nicht drüber reden.
3: Was glaubst du, was wäre das für dich für ein Gefühl, wenn du komplett raus wärst, wenn du mit dieser ganzen Rockerwelt nichts mehr zu tun hättest? Wie wäre das für dich persönlich?
1: Ich weiß nicht, ich habe mir noch nie richtig Gedanken darüber gemacht. Weil den Gedanken finde ich gruselig.
3: Warum?
1: Ich mag das zu sehr, alles. Ich mag das zu sehr.
0: Nur die Hells Angels, mit denen bleibt er über Kreuz.
1: Der kluge Mann, der wird überlegen. Der wird sagen, hey, Digga, ich sehe da alles so und so und so. Und das finde ich nur rosig. Weil alle, die ich am Anfang cool fand, sind alle entweder tot am Ende oder in der Knast.
0: Conny Hartmann war 2-mal im Gefängnis. Heute ist er unterwegs zum Kirchenkeller, in dem er vor 50 Jahren schon 1-mal war. Hier wurde er zum Anstifter am ersten Mord der Hells Angels in Deutschland.
4: Dazu möchte ich nur sagen, dass von unserer Seite sehr bedauerlich, aber leider nur nicht mehr aus der Welt zu schaffen. Und das ist meines Erachtens nach eine Tat aus dem Moment, vor allen Dingen meines Erachtens nach auch eine Effekt. Handlung eines Einzelnen, beziehungsweise eine Spontantat, von uns keinerweise gewollt und vorauszusehen, so wie uns das die Anklage vorwirft.
0: Ein Mord aus dem Moment heraus. Doch Gewalt gehöre zur Weste, zum Club.
5: Das ist nicht so, als wenn man eine Jacke an- und auszieht oder als wenn man in den Kegelverein eintritt oder austritt. So sind wir, das ist unser Leben, anders geht's nicht.
0: Dieses Leben kostet Conny damals eine mehrjährige Gefängnisstrafe als Anstifter zum Mord an Horst-Dieter König. Heute will er Horst-Dieter Königs Tochter treffen. Anja M. war damals gerade 2 Jahre alt. Erinnerungen an ihren Vater hat sie kaum.
6: Hier nochmal ein Streifen von der Polizei.
7: Von dir?
6: Von mir, ja. Mhm. Fahndungsbilder oder was?
7: Verbrecherkartei.
6: Verbrecherkartei, ja. Hier dein Vater. Das gleiche leider.
0: Für dieses zweite Treffen der beiden hat sich Conny Hartmann eins ganz fest vorgenommen.
6: Und dann wollte ich unbedingt, dass ich also praktisch die Zeit nutzen kann, mich bei dir zu entschuldigen für das, was ich da gemacht habe. Und ja, was du da für eine Unangenehmigkeiten durch mich hattest.
0: Mhm. Seine Worte wirken ungelenk. Aber es ist seine erste Entschuldigung.
7: Oh, Moment.
6: Mhm. Brauchst du ein Taschentuch irgendwie?
7: Ich hab alles.
6: Ja.
7: Klar, man denkt immer so, man vergibt oder verzeiht einen, aber man sagt das denn immer so, ne?
6: So leicht, ja.
7: Ja, man sagt das immer.
6: Das war ein ziemlich harter Brocken.
7: Ja,
6: aber den verarbeitet man noch nicht so schnell.
7: Aber man selber sagt ja mit den Jahren immer, ach, das ist schon so lange her, die Leute haben ihre Strafe gekriegt.
6: Ja.
7: Ich verzeih denen oder ich vergib denen oder was hast du damit zu tun? Aber das dann noch mal so direkt zu hören.
6: Ja, ist schon mal eine andere Nummer. Mhm.
8: Das ist ja wie immer im Leben, man darf da nicht zu viel zurückgucken. Das ist wie im Film, gute Zeiten, schlechte Zeiten. Es ist einfach so.
9: Welche Zeit ist das jetzt?
8: Ja, jetzt ist es eine schwierige Zeit. Ne? Jetzt bin ich als alter Knacker und Rentner und fahre hier wie so ein bekloppter Taxi. Ne? Ja.
0: Um die Rente aufzubessern, sagt er, mit 76 Jahren. Conny Hartmann, der angeblich erste Hells Angel Deutschlands.
3: Was ist von den Hells Angels übrig, die du damals hier nach Deutschland gebracht hast?
6: Nix. Sagen wir mal, dieses Abenteuerlust und so, das ist da schon lange vorbei. Aber letzten Endes waren das eine Gangsterbande. Da braucht man nicht reden.
0: Eine Gangsterbande. Nicht mehr dieselbe wie früher. Aber ihr Einfluss und ihre Macht bestehen weiter.

0: das Ghetto, die Bullen, die Drogen, die Jungs, die Gegend. Ghetto.
1: Vom Straßengang-Mitglied zum Sozialarbeiter. Maschud Khan war schon früh kriminell. Heute will er jungen Menschen helfen. Sein Buch jetzt im NDR Kultur Journal. Guten Abend. Die Kriminalität bei Jugendlichen steigt immer weiter an. Politik, Schulen und Gesellschaft stehen vor einer großen Aufgabe. Wie kriegt man die Kids von der Straße? Maschud Khan aus Norderstedt bei Hamburg weiß, wie es ist, wenn man jung auf die schiefe Bahn gerät, denn er war früher Teil einer Jugendgang und immer wieder straffällig, bis sein Leben eine entscheidende Wendung nahm. Heute ist er Sozialpädagoge, hat ein Buch geschrieben und arbeitet mit Jugendlichen, damit die nicht kriminell werden.
2: Seine Vergangenheit. Hier, rund um ein Einkaufscenter in Norderstedt, verbrachte er seine Jugend. Maschud Khan.
3: Wir haben hier wirklich Straftaten begangen in der Jugendzeit. Wir haben eine Gang gegründet, weil wir nämlich woanders unseren Anker nicht gefunden haben.
2: Über seine Verlorenheit rappte der Sohn pakistanischer Eltern auch.
4: Yeah. So ist das Leben, Bruder. Es ist fuck the world. Hamburg City Vorstadt, die am Randbezirk depressiv. Ja, das ist sie doch jeder.
3: Wir haben erstmal Anerkennung gesucht. Wir waren noch zwischen zwei Kulturen gefangen. In der Heimat waren wir immer die Deutschen und hier waren wir die Ausländer.
2: Drogenhandel, Schlägereien, Festnahmen, fast tödliche Messerstechereien. Er geriet immer tiefer rein.
3: Auf der Straße ist es irgendwo eine eigene Parallelgesellschaft. Ja? Und wenn du halt keine Pokale oder kein Lob in der Schule erhältst oder zu Hause, dann bist du auf der Straße und wenn du eine Straftat begehst, ja, dann wärst du halt auch für manche Sachen mal gelobt. Ich sag mal, meine erste Gewalttat, ich erinnere mich, da habe ich hier unten im Park jemanden umgehauen und ich sag mal, meine Freunde um mich rum haben mich sehr gefeiert.
2: Auf dem Abstellgleis, einmal auch im Gefängnis, das war wie eine Art Ehrenabzeichen. Davon erzählt der damalige Schulabbrecher in Vom Stolz der Straße offen und ungeschönt. Schon seine Rap-Songs über sich und seine Kumpels waren eine Art Therapie. Ein Versuch, seine Identität zu finden, sich auszudrücken. Wie es ist, wenn man es schon als Kind allen recht machen soll. Zu Hause, dem Umfeld, der Schule. Aber daran scheitert.
3: Ich habe damals einfach jemanden gebraucht, der mich versteht. Und natürlich haben die Lehrer und die Pädagogen immer alle versucht, aus pädagogischer Sicht an mich ranzukommen. Aber ich sag mal, ich habe wirklich jemanden gebraucht, Authentisches, der weiß, was mit mir los ist und wie das eigentlich so ist, zwischen zwei Kulturen aufzuwachsen. Für Jugendliche, die männlich sind, wird hier auch viel erwartet. Ne? Wenig Emotionen zeigen, immer stark bleiben nach außen. Ne? Auch innerhalb der Familie natürlich, auch kulturell bedingt.
2: Über so ein Leben drehte Maschud Khan schon einen Kurzfilm. Zurück ins Leben, angelehnt an seine Geschichte. Der Vater war als religiös Verfolgter aus Pakistan geflohen. In Deutschland fand er eine neue Heimat und musste beschämt mit ansehen, wie sein Sohn kriminell wurde, sich nichts sagen ließ.
5: Bist du verrückt geworden?
2: Im Film wie im echten Leben verunglückte der Vater früh.
3: Und das war für mich natürlich ein Wendepunkt in meinem Leben. Und natürlich war das für mich eine ganz große Niederlage. Und ich habe angefangen, darüber nachzudenken, warum mein Vater nach Deutschland gekommen ist. Und dann habe ich mein ganzes Leben einfach reflektiert. Und auch meine Mutter so weinen zu sehen. Und ich habe dann meine Schule nachgeholt und habe mich dann mit meinem Leben einfach beschäftigt. Ne, wer bin ich eigentlich? Und habe mich dann wirklich mit Deutschland identifizieren können auch. Und warum ich mein Leben gekämpft habe. Und ich habe mich dann irgendwann von der Straße abgewandt. Und habe dann gesagt, jetzt mache ich meinen Vater stolz und auch dieses Land mache ich stolz.
2: 10 Jahre später am Grab seines Vaters. Maschud hatte Schulabschlüsse und sogar ein Studium nachgeholt. Ein Ex-Intensivtäter, der jetzt mit pensionierten Polizisten arbeitet und Antigewaltkurse für Schüler gibt. Der Vorbild sein will und seine eigenen Erfahrungen einbringt.
3: So geprägt, wenn ich Ratade gehört habe, war ich voll in meinem Film. So, ne? Bin durch die Blocks gelaufen und dachte, ich wäre voll der Gangster. Ich wollte einfach Jugendlichen helfen, weil mir das einfach gefehlt hat damals. Das ist wirklich mein Ziel im Leben. Ich hab, wenn ich merke, dass ich einen Einfluss auf den Jugendlichen habe, befriedigt mich das wirklich. Und mir ist halt besonders wichtig, dass die Jugendlichen halt in Konfliktsituationen die emotionale Intelligenz fördern. Ne, es ist in Ordnung, wenn du mal nachgibst und auch die Gefühle anderer kennenlernen. Und nur wenn man seine eigenen Gefühle kontrollieren kann, ist man der Herr über einen selbst.
2: Anti-Aggressionskurse in Gefängnissen.
6: Guten Abend.
7: Er kann in jeder Stadt
2: ein gefragter TV-Experte für Jugendkriminalität, weil er die Straße versteht und die Jugendlichen. Er sagt, sie brauchen positive Vorbilder aus ihrer Community, aber auch klare Grenzen. Sein lebensnahes und sehr ehrliches Buch hilft verstehen und ist ein Appell an alle.
3: Also meine klare Message an die Politik ist wirklich, wir brauchen mehr authentische Vorbilder für die Jugendlichen. Wir brauchen mehr Unterstützung in Schulen. Man darf zum Beispiel in der sozialen Arbeit oft nur arbeiten, wenn man studiert hat oder wenn man eine Erzieherausbildung hat. Meine Idee dahinter war wirklich immer, dass wir vielleicht mal Crashkurs anbieten für Menschen, die auch die Kultur vieler Jugendlicher kennen, die vielleicht sich schnell integriert haben, die vielleicht in der sozialen Arbeit arbeiten wollen und die wir dann in den Schulen einsetzen können.
1: Auf der einen Seite fehlt nicht nur in der Jugendarbeit an allen Ecken das Geld. Auf der anderen Seite gibt es immer mehr Superreiche, deren Vermögen sich gerne mal an der Größe ihrer Yacht misst. Nur 3 Länder auf der Welt haben mehr Milliardäre als Deutschland. Das sind China, Indien und allen voran die USA. Seit Trump werden da die Reichen immer reicher und kaufen sich mit ihrem Geld zunehmend auch Einfluss in der Politik. Der Pulitzer-Preisträger Evan Osnos hat einige dieser Superreichen begleitet. In seinem neuen Buch Yacht oder nicht Yacht zeigt er, wie sie ihren Reichtum inszenieren und wie gefährlich diese Verbindung von Geld und Macht ist.
8: Der US-amerikanische Journalist Evan Osnos hat geschafft, was nur ganz wenigen gelingt. Er hat Zugang erhalten zur Welt der Ultrareichen. Nicht den gewöhnlichen Milliardären, sondern den 0,00001% derjenigen, die ihr Vermögen auf zig Milliarden angehäuft haben. In seinem neuen Buch beschreibt er das Denken dieser absurd reichen Menschen.
9: Diese Welt existierte vor wenigen Jahren noch gar nicht. Es ist erstaunlich, aber vor 10 Jahren besaß niemand auf der Welt 100 Milliarden Dollar. Heute gibt es zwischen 15 und 20 solcher Menschen, je nach Aktienkurs.
8: Das ultimative Statussymbol der Superreichen ist die Yacht. Es gibt kein teureres Objekt, für das man Geld ausgeben kann. Die größten sind mehr als 150 Meter lange Gigayachten, von denen die teuersten mittlerweile mehr als 500 Millionen Dollar kosten. Die Superreichen bleiben gerne unter sich. Und das nicht nur auf der Yacht. Auf dieser Insel vor Miami leben Showstars und Geschäftsleute völlig unbehelligt von der Außenwelt. Außer dem Personal hat hier kein Normalsterblicher Zutritt. Alles ist privatisiert. Von den Schulen für den Nachwuchs bis zur Feuerwehr und dem Sicherheitsdienst. Auf staatliche Leistungen sind die Menschen, die hier leben, nicht angewiesen.
9: Ich glaube, wir erleben die Entwicklung einer Ideologie, die sich in diesen Yachten manifestiert, die aber etwas anderes meint. Es geht um Menschen, die sich mächtiger fühlen als der Staat. Die Ideologie dieser Leute ist völlig losgelöst von der Erfahrung der meisten Wähler und Bürger. Und ich denke, sie stellt die Stärke unserer Demokratien auf die Probe, denn wir müssen uns nun mit einem neuen Phänomen auseinandersetzen. Individuen, die nicht nur ganz eigene Vorstellungen haben, sondern auch die Macht und das Geld, um Einfluss auf uns alle auszuüben. Das ist eine neue Herausforderung.
8: Dass der explodierende Reichtum der letzten 10 Jahre mit der ersten Präsidentschaft Donald Trumps zusammenfällt, ist kein Zufall. Die Verbindung von Geld und Macht ist an sich nichts Neues. Aber dass sie so schamlos zur Schau gestellt wird, das hat es auch in den USA so noch nicht gegeben. Nicht genug, dass bei Trumps zweiter Amtseinführung Mark Zuckerberg und Jeff Bezos in der ersten Reihe saßen. Trump hat 12 Milliardäre in seine Regierung geholt. Bildungsministerin Linda McMahon hat ihr Vermögen mit Wrestling-Shows gemacht. Finanzminister Scott Bessent wurde an der Wall Street zum Milliardär. Und dann ist da noch Jared Kushner, Sondergesandter für Friedensverhandlungen. Immobilientycoon, und Schwiegersohn von Donald Trump.
9: Das ist ein tiefgreifender Wandel im Vergleich zu früher. Wir alle erinnern uns an John F. Kennedys Ausspruch: Fragen Sie nicht, was Ihr Land für Sie tun kann, sondern fragen Sie, was Sie für Ihr Land tun können. Donald Trumps Regierung sendet eine ganz andere Botschaft. Sie lautet: Was kann das Land tun, um euch zu helfen, euer Vermögen weiter zu vergrößern? Für einige Mitglieder dieser ultrareichen Elite klingt das sehr attraktiv, also unterstützen Sie ihn.
8: Diese Unterstützung hält immer noch an, trotz des in den USA heftig kritisierten Irankriegs.
9: Die meisten Amerikaner kämpfen mit steigenden Preisen für Benzin und Lebensmittel. Aber ein Unternehmer, der zum Beispiel von Verträgen mit der Trump-Regierung im Verteidigungs- und Sicherheitsbereich profitiert, für den liegt es offen gesagt im eigenen Interesse, dass dieser Krieg weitergeht. Ich denke, es gibt viele Menschen, deren Interesse nicht mit denen der Mehrheit der Amerikaner übereinstimmt.
8: Es steht viel auf dem Spiel. Wenn der Reichtum und die Macht der Einzelnen mehr zählt als das Gemeinwohl, dann ist das nichts weniger als ein Rückschritt in feudale Verhältnisse. Noch existiert der Glaube an die Selbstheilungskräfte der Demokratie. Und ja, die Präsidentschaft Donald Trumps wird zu Ende gehen. Die Milliardäre aber bleiben. Und mit ihnen der Wille zur Yacht.
1: Können Sie tanzen? Nein, nicht so gut? Stimmt gar nicht, sagt die Choreografin Patricia Caroline May. Wir alle können tanzen, wir müssen es nur mal machen. Sie will Menschen Raum geben, sich auszudrücken und einen anderen Zugang zum eigenen Körper zu finden. Also hat sie jetzt in Hamburg mit Menschen aller Altersgruppen die May Company gegründet und ein Jahr lang ein Tanzprojekt erarbeitet. Das wird jetzt auf Kampnagel uraufgeführt. Einer der Tänzer hat uns erzählt, was ihm diese Erfahrung bedeutet.
6: Ich liebe es ungeheuer auf der Bühne zu stehen. Ich schöpfe daraus jede Menge Kraft, Liebe, Kreativität.
10: Wir begleiten Jürgen Wehnert zu einer Probe. Er ist 76, aber immer noch berufstätig als Projektentwickler im Informatikbereich. Seine Leidenschaft für zeitgenössischen Tanz begleitet ihn schon lang.
6: Als ich 1984 meine Frau kennengelernt habe und die sich tänzerisch bewegt hat, habe ich gedacht, das muss ich mir mal angucken. So bin ich auf einem ganz langsamen Pfad durch diese Initialzündung zum Tanz gekommen.
10: Auflockern zum Probenbeginn.
11: Wir haben 140 Menschen im Raum eingeladen aus der Stadt im Alter von 16 bis 89 Jahren. Und sie kommen mit ganz unterschiedlichen Vorerfahrungen, mit sehr besonderen Biografien, mit der Lust, sich gemeinsam zu bewegen und einander kennenzulernen. Jetzt gucken wir mal, ob wir diese Vergewisserung auch im Körper finden.
10: Nähe in der Bewegung erforschen. Heute haben sich rund 30 Tanzende zur Probe zusammengefunden. Die May Company ist einzigartig. Sie besteht ausschließlich aus Laien, aber mit professionellem Anspruch. Vor einem Jahr gegründet von Patricia Caroline May. Die international renommierte Choreografin verfolgt einen radikalen Ansatz. Jeder Körper kann tanzen. Doch wie formt man aus so unterschiedlichen Menschen eine Kompanie? Ganz wichtig, das gemeinsame Aufwärmen.
12: Die lange Warm-up-Phase, die spielt eine große Rolle. Im Warm-up ist man sehr stark in der Eigenkonzentration, man ist gar nicht so in der Beobachtung. Und das schafft eine große Ebene des Selbstvertrauens. Und ich denke, wenn eine Ebene des Selbstvertrauens da ist, ist auch automatisch, so kitschig das doch mag, aber mehr Ebene des Vertrauens da untereinander.
10: Getanzt wird für dieses Stück im Rock. Wie verändern sich Körper und Selbstwahrnehmung im fließenden Gewand?
11: Ein sehr wichtiger Aspekt für mich in der choreografischen Arbeit mit Menschen ist, Menschen sicher für den Raum zu machen. Also das Thema von, wie nehme ich meinen Körper wahr? Wo fängt mein Körper an und bis wohin reicht mein Körper, bis ein anderer Mensch mir gegenübersteht? Und wie verhalte ich mich da? Was bedeutet Begegnung? Begegnung mit sich selbst und Begegnung mit anderen Körpern im Raum.
10: Ein fast schon philosophischer Ansatz.

0: Denn es geht nicht nur um Nähe, sondern wie man die Beziehung zum anderen gestaltet.
1: Ich könnte alleine so nicht lehnen. Und dieses Gegenhalten, und ich merke jetzt schon, wir machen das ja jetzt vielleicht schon so eine Minute, also meine Hand schwitzt jetzt schon. Und versuchen mal so direkt wie möglich an einer Ebene dran zu bleiben und die so ganz ehrlich zu betrachten, okay, wann geht's eigentlich nicht mehr?
2: Diese Arbeit öffnet aber eben auch ein Stück weit und macht es, denke ich, uns allen leichter, einander zu nähern. Denn wenn man tanzt, dann sieht man sich anders, dann berührt man sich eventuell, dann teilt man eine Aktivität, die eben ganzheitlich ist.
3: Gerade auch über diese ganzen Proben lernt man sich halt untereinander auch gut kennen und man hat am Ende wirkt es eigentlich, also ist es eigentlich wie so eine mega große Familie, die jetzt einfach zusammen gemeinsam mega schöne Auftritte hat.
0: Fürs Leben lernen mit den Mitteln der Kunst, denn um die geht es in erster Linie.
4: Es ist kein soziokulturelles Projekt. Was wir Menschen anbieten, damit sie aufeinander zugehen, sind die Mittel der Kunst, die Mittel der Choreografie, die Mittel der Kommunikation, also der verbalen und der nonverbalen Kommunikation. Und dahingehend ist es tatsächlich eher eine soziale Kartografie.
1: Horizont.
0: Rokoko heißt das Stück.
1: Der Blick ist nicht nur am Boden, auch wenn
0: die Gruppe bringt Impulse ein. Aber selbst das, was am Ende improvisiert wirkt, hat sich die künstlerische Leitung genau überlegt.
2: Wir haben auch das Privileg mit Ihnen, obwohl Sie in der Leitung sind und Sie entwickeln, was es werden soll, praktisch den ganzen Prozess mitgestalten und in der Entwicklungsphase dabei sind.
0: Und dann werden 140 Menschen das Stück performen, das sie in verschiedenen Gruppen gemeinsam über ein Jahr erarbeitet haben.
1: Es ist wie eine große soziale Architektur, die wir da gemeinsam bauen und auch fort und fortentwickeln. Und es ist tatsächlich ein Projekt, was sich damit beschäftigt, wie Menschen in der heutigen Zeit zusammenkommen.
0: Und so wird Tanz auch ein politisches Statement. Als eine Utopie für ein neues Miteinander.
5: Am 28. Mai ist Premiere auf Kampnagel. Und noch viel mehr Tanz gibt's dann auf der Hamburger Tanztriennale vom 14. bis 21. Juni. Die vielfach preisgekrönte Fotografin Anja Niedringhaus ist ganz bewusst in Kriegs- und Krisengebiete gegangen. Nicht, weil sie Kampfhandlungen zeigen wollte, es ging ihr um die Menschen im Krieg. Diese wichtige Arbeit hat sie selbst mit dem Leben bezahlt. Der Steidel Verlag aus Göttingen, der Stadt, wo sie studiert hat und erste Berufserfahrung sammeln konnte, gibt jetzt ihr fotografisches Werk heraus in 7 großen Bänden, ihr Vermächtnis.
6: Ein gutes Foto ist, wenn das Foto genau das zeigt, was geschehen ist, emotional wie auch von der nachrichtlichen Seite. Wenn man es geschafft hat, in einem Foto eine ganze Geschichte zu erzählen.
7: Anja Niedringhaus. Sie gehörte zu den international renommiertesten Pressefotografen. 12 Jahre hat sie für die größte Nachrichtenagentur der Welt, für AP, Associated Press, gearbeitet. Weltweit druckten Zeitungen und Zeitschriften ihre Bilder. Bis sie im April 2014 in Afghanistan bei einem Attentat erschossen wurde. Aus ihren außergewöhnlichen Fotografien hat Gerhard Steidel ein einzigartiges Buchprojekt gemacht. Er widmet Niedringhaus eine ganze Werkausgabe. Dafür hat sich die Verlegerlegende intensiv mit ihren Bildern beschäftigt.
8: Schwarz kann ruhig rauf.
7: 1300 Seiten, 4 Farb-Offset-Druck, großformatig, in Schwarz-Weiß und in Farbe.
8: Insgesamt würde ich mein bisschen weniger Geld auf den ganzen Bogen und hier zusätzlich ein bisschen weniger Magenta. Sie ist mit der Kamera schon immer ziemlich dicht auf die Menschen zugegangen. Ne? Und meistens war auch wirklich nur die Kamera der Distanzhalter zwischen den beiden Gesichtern. So nah ist sie an die Menschen herangegangen. Und man erkennt in den Augen der fotografierten Person natürlich viel mehr als in einem groß aufgenommenen Panorama. Und die Nähe zu den Menschen,

0: prägt all ihre Bilder. Das ist das Faszinierende.
1: Frühe Bilder noch zu Schul- und dann zu Studienzeiten. Bilder aus dem Balkankrieg. Damals, als jüngste Fotoreporterin der European Photo Press Agency, war sie zum ersten Mal im Krieg.
2: Das hat sie unheimlich mitgenommen. Und da sind mir wirklich oft die Tränen gelaufen, weil man gemerkt hat, wie erschrocken sie war. Also die waren sehr schwer. Die Albanien-Bilder waren für mich auch kaum auszuhalten und für sie auch noch viel schwerer auszuhalten. Und das sind von daher auch Lieblingsbilder, weil das für sie da auch so schwer war.
1: Gide Niedringhaus hat dieses Projekt angeregt, die Schwester. Sie und ihre Familie lebten mit Anja Niedringhaus in Oberkaufungen. In ihrem Arbeitszimmer steht immer noch der Pulitzer-Preis, mit dem Niedringhaus als erste deutsche Fotografin ausgezeichnet wurde. Und hier sichtete Gide Niedringhaus auch den Nachlass. Krisen und Kriege waren ihre Themen, aber auch Politik, Gesellschaft und die großen Sportwettkämpfe in aller Welt. Was sie in Fotografien einfingen, hier ist es gesammelt. Etwa 300.000 Bilder. Ein Teil davon sind Digitalaufnahmen, gespeichert auf einer Vielzahl von Datenträgern. Ein anderer Teil ist auf unzähligen Filmstreifen aus der analogen Zeit. Alle zu sortieren, in eine Ordnung zu bringen, in ein Bildarchiv zu überführen, dauerte Monate. Es war nur möglich dank der Göttinger Rohme-Stiftung, die das Niedringhaus-Projekt mit mehr als 300.000 Euro unterstützte. Gide Niedringhaus hat schließlich mehr als 1.100 Fotos ausgewählt, sie zunächst im Kleinformat in eine Abfolge gebracht und kuratiert. Begleitet und beraten vom Verleger Gerhard Steidel.
3: Ich würde nicht allzu viel nachdenken beim Arbeiten, sondern einfach die Fotos ansehen, was passt zusammen. Eine kleine Erzählung. Also hier ist eine Frau, es ist offensichtlich, vielleicht ist es ein Foto durch eine Autoscheibe oder Busscheibe fotografiert. Ich, ja. Ne? Und sie erfährt offensichtlich großes Leid. Dieser Mann guckt auch nicht gerade zuversichtlich in die Zukunft und das Foto hier passt überhaupt nicht. Also da muss was anderes hin. Ne?
1: Es sind dann 7 Bände geworden. Anja Niedringhaus Photography. Eine Verneigung vor ihrem Lebenswerk.
3: Wenn man diese 7 Bände durchblättert, man lebt das Leben der Fotografin noch einmal mit. Nicht? Und dieses Begleiten ihrer Arbeit in einer solchen Werkausgabe ist schon etwas Sensationelles, nicht? Weil man hat hinterher eine große Lebenserfahrung für sich gewonnen.
1: Für sie stand immer der Mensch im Mittelpunkt. Die Frage aber, was ihre Fotos über sie selbst verraten, fand Niedringhaus überflüssig.
4: Oh, kann ich doch auch nicht sagen. Nein, ich sage nichts zu meinen Fotos. Nee, mach ich nicht. Ja, kann ich
1: nachher. Ihre Bilder sprechen für sich. In 7 Bänden. Ihr Lebenswerk. Einzigartig.
5: Krieg und Verwüstung, Themen, die die Menschen schon seit Jahrhunderten auch in der Kunst beschäftigen. Das Deutsche Theater Göttingen hat jetzt im Rahmen der internationalen Händel-Festspiele ein ungewöhnliches Musiktheaterprojekt ins Leben gerufen. 2 Werke aus ganz unterschiedlichen Epochen werden miteinander verbunden. Igor Strawinskys Geschichte vom Soldaten aus dem 20. Jahrhundert mit der Kantate »Wie liegt die Stadt so wüste« aus dem 17. Jahrhundert. Eine Inszenierung über Angst, Hoffnung und die Frage, wie Menschen mit Krisen und Katastrophen umgehen.

Wie liegt die Stadt zur Wüste? Eine Kantate im 17. Jahrhundert vom Hamburger Organisten Matthias Weckmann komponiert, nachdem die Pest aus seiner Stadt ein Leichenhaus gemacht hatte.

Weckmann benutzt Worte aus der Bibel, aus den Klageliedern des Propheten Jeremias.

0: Es ist ein sehr trauriges Stück.
1: So it's obviously very, very sad piece.
2: Im Deutschen Theater in Göttingen werden dazu Fotografien aus dem Ersten Weltkrieg projiziert. Der Künstler Volkert Uhde hat sie ausgewählt.
3: Und ich finde sie deswegen so stark, weil wir es gewohnt sind, Bilder aus den beiden Weltkriegen in Schwarz-Weiß zu sehen. Und diese Bilder sind nicht nachkoloriert, sie sind tatsächlich in Farbe fotografiert. Und das lässt sie so wahnsinnig nah an den Betrachter heranrücken. Man sieht, dass sie so wahnsinnig bewusst sind, ihre Würde zu zeigen. Und das macht dieses Foto für mich so berührend.
2: Unsere Zerbrechlichkeit verbindet uns über die Jahrhunderte hinweg. Vielleicht war dieser Mann ein paar Stunden nach der Aufnahme schon tot. Die Kantate endet und geht nahtlos über in einen Klassiker der modernen Musik.
4: Wandert, was er mag.
2: Die Geschichte vom Soldaten von Igor Strawinsky. Ein Soldat, fast schon ein Gespenst seiner selbst, ist auf Heimaturlaub und begegnet dem Teufel. Der schwatzt ihm seine Geige ab. Das Einzige, was dem Soldaten in einer grausamen Welt Freude gebracht hat.
5: Gib mir die Geige.
6: Nein!
5: Verkauf sie mir.
6: Ich hab dir's schon gesagt. Was willst noch hier?
5: Tausch sie.
2: Igor Strawinsky schrieb das Stück unter dem Eindruck des Ersten Weltkriegs. 1918 war die Premiere.
7: Ich glaube einfach, es geht darum, auf eine ganz einfache und direkte Weise Sinnlosigkeit von Zerstörung, von Krieg, von Feindschaft entgegenzustellen zum Menschsein. Und das Menschsein fängt beim Erleben an, bei den Emotionen.
2: Als der Soldat in sein Dorf zurückkommt, erkennt ihn niemand mehr.
6: Glauben, ich sei ein Gespenst gewesen. Ein Toter bin ich unter lebenden Wesen.
2: Fürs Wandertheater hatten Strawinsky und sein Librettist den Soldaten gedacht. In Göttingen wird er sehr wirkungsvoll als Kasperletheater erzählt.
8: Ist's erlaubt, hier einzutreten?
9: Was wollt ihr?
8: Hätte bloß gebeten, mit euch zu sprechen, wie mit allen, verzeiht.
7: Es muss frei sein von Psychologie. Das finde ich ganz wichtig.
2: Der Krieg, damals wie heute, reduziert den Menschen auf brutalste Weise. Dieses kollektive Trauma macht die Geschichte vom Soldaten gerade dadurch spürbar, dass sie nicht psychologisiert. Die Reduktion auf das Wesentliche bei Strawinsky. Die Kargheit der barocken Kantate. Beides eröffnet Räume zum selber Fühlen und Denken. Man denkt vielleicht an den verwüsteten Gazastreifen, an die Menschen in der Ukraine, im Iran, im Sudan. Und wenn man sich in der Nachbarschaft des Göttinger Theaters umschaut, auch an die aktuellen Kriegsängste und Wehrpflichtdebatten hierzulande. Maximales Aufrüsten oder radikaler Pazifismus? Es gibt keine einfache Antwort. Aber diese Kunst erinnert uns an eine schlichte Wahrheit. Wir sind verwundbar. Und was einmal zerstört ist, kommt nicht zurück.

Einen Mitschnitt der Aufführung können Sie bei uns am 28. 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Und die Händel-Festspiele in Göttingen laufen noch bis zum 25. Mai. 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

0: reinhören. Udo, ein Leben an der Grenze.
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0: ein gemeinsames Erlebnis. Irgendwie haben wir gemeinsam ganz schön viel Power. Und die muss auch weitergehen, wenn das Konzert hier beendet ist. Da muss man rausgehen, weil draußen ist es sehr kalt. Und draußen ist sehr viel Hängerei. Und viele bedröhnen sich und geben den Koffer in der Garderobe ab oder hängen rum in irgendwelchen ohne Kopfdiskotheken und halten sich aus allem raus. Und überlassen alles den sogenannten Herren da oben. Aber ich will sagen, die Kontrolletti da oben, die sollten wir mal etwas genauer kontrollieren. Und die beknacksten Autoritäten, wie zum Beispiel auch Lehrer und Eltern und alle.
1: Aber vor allem sollten die Politiker genau auf die Finger gucken. Und wenn die weiterhin so viel Scheiße bauen, kriegen sie die Handkante von uns.
2: Diese Panikpartys machen mich ganz krank, sausehkrank.
3: Die sind ja schon ganz grün im Gesicht. Ich hätte mal gut.
4: Ich, Claudius, Kaiser und Gott, lass die Löwen raus!
0: Nach dem Konzert komme ich mit meinem Manager Fritz und meinen Bodyguards Klaus und Otto ins Hotel. Da läuft wieder so eine Larry-Party am Pool. Das machen wir öfter, so unter Wasser, altrömisch. Kann sehr erfrischend sein. Ja, das kann ja wieder richtig abgehen. Mein Leibwächter Felix ist bereits da. Der ist ja jetzt schon gut angeknallt.

0: Die Mädels sind ja heute wieder echt gigantisch. Da, die beiden Zaubermäuse. Sie wollen sich den keuschen Lindy holen. Ich sagte nein, nein und nochmals. Ja, man kann vielleicht ja nochmal drüber reden.
1: Prost, Zwergnase.
2: Zum Wohl, Leckerschmecker.
3: Prost, Froschauge.
4: Was steht ihr hier rum? Ist das eine Beerdigung? Ab in die Badehose. Aber presto.
5: Hau ab, Walross.
2: Sagen wir mal euren Schneider.
0: Vampiro, kannst du uns was zu schlucken besorgen? Vielleicht drei transsilvanische Kichercocktails?
4: Bring dir jetzt die Fotografen rein, die wären schon ziemlich sauer.
0: Aber nur für 10 Minuten.
6: Lass uns doch ein bisschen in die Sauna oder so. Mhm. Mhm.

0: Im Untergeschoss befindet sich die Abteilung für Lust, Lotte und Laster.
1: Oh. Malst du mir ein Autogramm auf meine erogene Zone?
0: Wo hast du die? Das könnte etwas prickelig werden. Hoppla!
2: Oh, ist die müde?
0: Wahrscheinlich ist sie libidös.
1: Ja!
0: Lass mal zwei Pillen da hoch würden.
3: Aber ich bitte Sie, das hat der Papst doch verboten.
0: Oder würden Sie dann eher zur Abtreibung raten?
3: Unterstehen Sie sich.
0: Vielleicht soll ich es mal lieber mit Jungs versuchen. Da gibt es diese Probleme nämlich nicht. Sein Chef ist manchmal ganz schön pingelig. Meine Damen, wir sind soeben in der Hölle aufgeschlagen. Genau der richtige Platz für uns süßes Sünderchen.
4: Hey, das ist ja wie Kino.
5: Wenn Sie diese Geräte für Kameras halten, zu den Wagen da drüben. Aber ohne Aufsehen, bitte.
4: Moment. Ein Freund von mir, Professor für Sexualwissenschaften, sagt immer, Interruptus sei für die Nerven gar nicht gut. Wenn Sie sich also bitte noch mal einen Moment umdrehen würden. Ich kann doch den Damen nicht einfach sagen, April, April, die Romanze ist beendet.
6: Spiel nicht den Helden. Tu, was er sagt.
4: Ich hatte mir die Sauna erheblich angenehmer vorgestellt. Hitzig, witzig und spritzig.
5: Eine Spritze bekommen Sie auch von uns.
4: Okay, lass uns mal Klartext reden, ganz locker. Worum geht's hier eigentlich?
5: Ich verdiene genau wie Sie, Herr Lindenberg, sehr viel Geld mit meiner Arbeit, weil ich Sie ernst nehme. Und eins werden Sie schon gemerkt haben, ich singe keine Schlager.
4: Los, gehen wir. Ihr seid ja wohl die miesesten Ratten aus der dreckigsten Kanalisation der untersten Unterwelt.
6: Gute Reise, oder mit deinen Worten, keine Panik.
4: Ihr Schweine, ihr kriegt tierischen Ärger mit meiner Organisation. Garantiere ich euch. Das Felix wüsste ich.
7: Der Junge weiß schon, was er tut. Er wird gleich wieder da sein.
8: Die ganze Zeit.

0: K2 Anker 1. Aktion L abgeschlossen. Polizeischutz nicht nötig. Ende.
1: Udo ist weg.
2: Der hat heute seine freie Nacht. Der wird sich irgendwo amüsieren.
3: Es ist nicht seine Art, seine Freundin im Stich zu lassen. Wenn ihr ihn nicht bewachen könnt, dann bringt ihn mindestens bei ihm. Gnade euch Gott, wenn er auch dazu nicht in der Lage seid.
4: Panische Zeiten. Das Niveau unserer Patienten ist sichtlich gesunken.
5: Sie können gehen. Ich bin mit Ihrer Arbeit sehr zufrieden.
6: Verbindlichen Dank, Chef.
4: In letzter Zeit häufen sich solche Fälle. Schrecklich.
7: Sie sind älter geworden, Kühn. Nur weil Ihre Haare nicht mehr wachsen, müssen Sie nicht alle Langhaarigen für Terroristen oder Sittensträuche halten.
4: Bei dem da bin ich mir nicht so sicher. Meinen Kindern wenigstens würde ich verbieten, zu so einem ins Konzert zu gehen. Abartig!
5: Wir haben einen demokratischen Auftrag auszuführen, ohne Ansehen der Person. Holen Sie ihn zurück, Doktor, und bringen Sie ihn gleich zu mir.

0: dass sie vom Mob.
1: Du Fritz, wo ist Udo eigentlich? Warum ist er nicht an Bord?
2: Die Show läuft. Der Junge wird heute Abend kommen.

0: Herr Dr. K., unser Gast.
1: Udo, ich freue mich, dass Sie Ihren Weg zu uns gefunden haben, wenn Ihnen auch die Umstände etwas seltsam erscheinen mögen.
2: Wieso seltsam? Ich bin doch nur meiner Freiheit beraubt, genötigt, betäubt und entführt worden. Da machen Sie mir keine Sorgen. Das passiert mir jeden Tag. Aber was wollen Sie? Geld? Dann kontakten Sie bitte meine sizilianische Großmutter. Die hat bestimmt noch ein paar leere 50 in ihrem Sparstrumpf. Aber Vorsicht, in Palermo sind die Messer sehr scharf. Wo ist denn hier der Ausgang?
1: 11 Stockwerke unter uns.
2: Arrivederci. Und sehen wir uns nicht in dieser Welt, dann sehen wir uns in Bielefeld.
1: Das Einzige, warum ich Sie bitte, Udo, lassen Sie mich entscheiden, wann wir uns wieder trennen.
2: Okay, Dr. Seltsam. Ihr Roboter-Charme hat mich überzeugt. Anscheinend wollen Sie mir ein Gespräch aufzwingen. Aber bitte kurz und knäpplich. Ich habe nämlich heute Abend noch ein Unterwasserkonzert in Venedig.
1: Zur Sache, mein Freund. Ich möchte Ihnen etwas zeigen.
2: Ah, eine Art Kino ist es hier. Wenig Zuschauer. Scheint ein schwacher Film zu sein.
1: Dieses Bild stammt nicht etwa aus den 40er Jahren. Es wurde vor 2 Monaten in Mittelsibirien aufgenommen. Eine Verhöhnung der Menschlichkeit, finden Sie nicht auch?
2: Finde ich auch nicht gut. Aber wenn es das schon gibt, vielleicht sollten Sie dann mal Urlaub machen.
1: Realität in beinahe jedem totalitären System. Sieht so eine freigeistig erzogene Jugend aus?
2: Ein Großteil unserer Jugend denkt im Gleichschritt. Ich sehe da keinen großen Unterschied.
1: Eine Volksrepublik, die ihr Volk in das größte Gefängnis der Welt sperrt und die Leute beim Verlassen des Landes sogar erschießt. Wollen Sie das, Udo?
2: Die deutsche Desillusionsrepublik steht auf meiner Zettel. Das wäre eine abendfüllende Diskussion. Aber nicht mit Ihnen, Sie Schmalspurdenker. Kommen Sie mal auf den Punkt. Was wollen Sie eigentlich?
1: Sie überzeugen. Auch dieses sollte nicht der Inhalt eines jungen Lebens sein. Um all dies zu verhindern, braucht unsere Jugend Ideale und Vorbilder. Vorbilder wie Sie, Udo. Nur unterstützen Sie zurzeit unserer Meinung nach die falsche Seite.
2: Und welche ist die richtige?
1: Die unsere.
2: Das habe ich mir doch fast schon gedacht.
1: Arbeiten Sie mit uns zusammen, Udo, und Sie werden jede Unterstützung erhalten, die Sie brauchen.
2: Was haben Sie denn da so im Angebot? Ein paar charmante Damen vielleicht? Aber diesmal bitte nicht von der Entführung, sondern von der Verführungstruppe.
1: Herr Doktor und Ihre Mitarbeiterinnen werden sich in flexibelster Weise um Sie kümmern. Wir möchten natürlich, dass Sie sich bei uns wohlfühlen.
2: Da können Sie auf der Stelle was tun, Doc. Mir ist ja so schlecht.
0: Das werden wir gleich haben.
2: Operieren Sie dem Typ den Nagel aus dem Kopf. Und Sie, Dr. Strange, machen Sie mal den Mund auf. Ich sehe hier keinen Aschenbecher.
3: Ich weiß, Fritz, ich habe Scheiße gebaut. Aber dafür bringt ihr heute die geilste Larry-Show, die du jemals von Felix gesehen hast.
4: Den Larry kannst du doch weiß Gott wohin schicken. Ich brauch den Jungen.
5: Die Show kannst vergessen, da steht kein Mensch mehr drauf.
3: Dann mach ich auf Power!
5: Das möchte ich sehen.
3: Und heute mach ich Batman!
6: Wo war das?
7: In der Fanpost. Ich habe die Polizei schon benachrichtigt.
8: Ich lass mich gegen den Jungen austauschen.
4: Gnädige Frau, halten Sie's Maul!
9: Sachtler, Kriminalpolizei, sind Sie Herr Rau?
8: Udo Lindenberg ist entführt worden.
9: Gibt es da irgendwelche Anhaltspunkte?
8: Einen ganz deutlich.
9: Welchen?
8: Er ist halt weg.
9: Sonst noch was?
8: Sonst noch was? Die Forderung der Erpresser. 3 Millionen!
9: Welche Forderung?
8: Auf den Zettel!
9: Welchen Zettel?
8: In Ihrer Hand!
10: Sehen Sie einen Zettel, Chef?
9: Das wär's dann wohl.
8: Was heißt das wär's dann wohl? Glauben Sie mir etwa nicht?
9: Ich glaube, ein Popstar macht ein bisschen Wirbel, um noch ein paar tausend Eintrittskarten mehr zu verkaufen. Ich glaube, ein Manager besorgt eine heiße Story für die Presse und die Polizei ist nachher wieder der Dumme. Das glaube ich herauf.
8: Das kann doch nicht.
3: Kletterer, Fritz, Kletterer, wir heben ab, wir heben ab.
8: Oh Gott, wenn ich mal einer das Konzert absage, gibt's Kleinholz.
5: 3 Millionen. Reichlich stolzer Kurs für unseren Jungen.
9: Hey, Fritz, ich kannte mal einen in Hamburg.
8: Ich kenne auch einen in Hamburg.
3: Ballettmann, Ballettmann, Tante durch und so.
9: Einer hat so einen ähnlichen Fall vor 10 Jahren schon gelöst. Privatdetektiv, Spitzenfachkraft, absolut unser Mann.
8: Was redet ihr da noch? Wir müssen alles versuchen. Meinetwegen auch einen Privatdetektiv. Schaff den Kerl bei! Aber Avanti!

0: Schon wieder eine kaputte Ehe. Vera, ich habe nicht das geringste Interesse, in den seelischen Müllkippen andere Leute herumzustochen.
1: Ich weiß, Kuhlmann. Die großen Zeiten der Detektive sind vorbei. Sei froh, dass wir von den Müllkippen deinen Whisky und das Nötigste bezahlen können.
0: Ja, ja. Ja, ja.
1: Was jetzt, Detektiv?
0: Ich geh Zigaretten holen.
1: Und wovon?
0: Vera, ich kann's nicht mehr hören. Ich betrachte dieses Thema als beendet. Auch Kuhlmanns nervliche Belastbarkeit kennt Grenzen.
1: Ehrlich? Wir sind blank. Geh eine Ehe retten und schaff die Kohlen ran. Unsere nächste Miete ist seit Wochen fällig.
0: Okay, ich werde es mir überlegen. Ich finde immer einen Weg.
1: Rauch nicht so viel.
0: 2 bis 3 Gläser.
1: Schon zurück.
0: Psst. Wenn ihr gleich 3 Frikadellen auf Beinen aufkreuzen und nach mir fragen, ich bin nicht da.
1: Ja, bitte?
2: Ist hier bei Kuhlmann?
1: Ja, sind Sie angemeldet?
3: Also ich sehe hier keinen Detektiv, oder seht ihr hier einen Detektiv?
4: Halt, Maul! Ist er da?
1: Er ist viel unterwegs. Das Verbrechen hat immer Saison.
4: Er soll für uns arbeiten.
3: Aber mit Spaß, sonst gibt's was auf die Ohren.
2: Schnauze, Digga, das ist eine Lady.
1: Ehebruch, Betrug oder Diebstahl? Der Vorschuss beträgt bei uns in jedem Fall...
4: Entführung!
2: Ja, Entführung, Mann. Ein Riesending, Mensch.
1: Wie kommen Sie eigentlich auf Kuhlmann?
4: Der Ketchermord vor 10 Jahren.
1: Ich sehe nach, ob ich ihn stören kann.
3: Warum packen wir nicht einfach ein? Nehmen ihn mit. Ist er das?
0: Meine Herren, keine heißen Sachen mehr. Tropisches Klima bekommt mir nicht.
4: Wenn uns einer helfen kann, sind Sie das.
1: Die bringen uns eine Entführung.
0: Kein Interesse. Gehen Sie zur Polizei.
4: Aber es geht um Lindenberg.
0: Meinen Sie etwa diesen eigenartigen Sänger?
3: Rattenchef, der ist es.
0: Dieser Rock'n'Roll-Schreier als. Ich vermisse ihn nicht. Und ohne Vorschuss, meine Herren, erübrigt sich jedes weitere Wort.
2: Ja, du wirst berühmt, Mann, Geld, Frauen, Schlagzeilen, große Autos.
4: Wir wollten nicht so viel Kies spazieren tragen. Aber wir können sofort unseren Finanzminister anrufen.
0: Okay, kommen Sie in mein Büro.

0: Waren Sie auch mal Boxer?
1: Ja, ja. Bis mich Ali bestochen hat, nicht mehr in den Ring zu steigen. Sonst wäre er doch nie Weltmeister geworden.
0: Ach, so war das also.
2: Hallo, Fritz. Ja, wir haben ihn gerade aufgestöbert. Hm? Gut, topfit, scharf wie ein Rasiermesser. Genau unser Mann. Ich gebe ihn dir mal.
1: Ja, cool, Mann. Wie? Sie verstehen mich schlecht. Moment.
3: Ja, das ist die Zeitung tut so, als seien Zeitungsferien.
1: Ja. Steht es völlig außer Zweifel, dass der Sänger weg ist? Ich meine, richtig verschwunden.
3: Die Polizei macht den Eindruck, als wäre sie froh, dass Udo weg ist. Bringen Sie mir den Jungen bei, egal wie.
1: Für ein paar Blaue kriegen Sie mich sowieso nicht raus. Schon gar nicht zu dieser Jahreszeit. Haben Sie irgendeine Vorstellung, Honorar und Spesen betreffend?
3: Wie viel brauchen Sie? Hauptsache schnell. Für 100.000 werden Sie Udo wohl ranschaffen können.
1: Wie?
3: Ich sage 100.000. Aber avanti!
1: Okay, ich denke mal drüber nach. Vera, ich brauche eine Scheckkarte. Lass die Hemden bügeln, hol die Schuhe vom Schuster, und zwar die mit den schnellen Sohlen. Und wenn noch was übrig bleibt, dann kauf dir was Hübsches zum Anziehen.
4: Übrig? Wovon?
1: 100.000.

0: bist ja eine solche Superlady. Wie aus dem Kosmos importiert. Aber jetzt zeig mir, wie ich hier rauskomme.
1: Aber Udo, das kann doch nicht dein Ernst sein.
0: Wieso, liebst du mich nicht?
1: Das sowieso nicht.
0: Aber du magst mich doch, sonst hättest du doch nicht...
1: Ich versuche mir nur, meine Arbeit so angenehm wie möglich zu gestalten. Der Chef sieht's zwar nicht gerne, aber dass du mich für sexuell bestechlich hältst, das kränkt mich wirklich. Ziehen Sie sich an. Wir müssen zur Sitzung.

0: schwarzer Spur.
1: Eigentlich kein Fall für Coolman, irgendeinen Rock'n'Roll-Chaoten zu suchen. Aber 100.000 sind ein Argument. Steige ich runter in die Niederungen der Subkultur, wo finde ich erste Anhaltspunkte?
2: Klar kenne ich Lindenberg.
0: Rudi Ratlos heißt der Geiger.
3: Haben Sie eine Ahnung, wo er stecken könnte?
2: Ich weiß es nicht, wir suchen ihn alle.
1: Wo erfahre ich etwas über die Gewohnheiten des Sängers, über die Szene, in der er verkehrt? Ich suchte auf der Straße, ich sah mich um in allen Ecken. Leider war aus den erlauchten Kreisen der Freunde des Zweirads wenig rauszuholen. Was allerdings wohl auch damit zu tun hatte, dass die Jungs während unserer Unterhaltung die Maschinen nicht abstellen wollten. Von Günter Netzer erfuhr ich lediglich, dass er seinen Freund Udo für einen exzellenten Elfmeterschützen hält. Aber nur, wenn das Tor sehr breit ist. Hier sprach man von Rock gegen Rechts, AKW-Bewegung, einer ominösen Panikpartei und hielt mich für jemanden vom Verfassungsschutz. Ausgerechnet mich.
4: Was bist du denn?
5: Wer bist du?
6: Ja, ich bin Coolman, ich bin Privatdetektiv.
4: Privatdetektiv?
7: Das kann ja jeder sagen, Mensch. Du auch, wenn ich es wissen würde.
5: Soll ich mal eine Runde machen?
7: Wir suchen ihn selber,
6: weißt du? Also ja, ihr könnt sicher sein, dass ich meine Lizenz nicht auf irgendeinen Rummel geschossen habe.
1: Auch hier bei den Petticoats und Elvis-Babys, die in der Vergangenheit ihre Zukunft suchen, nichts.

0: versagt. Ich sah mich überall um. Ein Detektiv muss eins und eins zusammenzählen können. Aus diesen Gräbern aus Stahl und Beton muss Neues, muss anderes Leben wachsen. Mitten im Dschungel entdeckte ich plötzlich Zeichen. Wie irgendeine Neonschrift, die ich vorher nicht beachtet hatte.
1: Es ist mir ein hoher Luxus, Ihre Bekanntschaft zu machen.
2: Alter, lau nicht so scheiße, Alter. Es muss brennen, Alter. Anarchie!

0: Die Punks sagten noch, dass Beton leider nicht so gut brennt wie alte Autos. Diese Plastikfabrik hätte ich mir sparen können. Es war so laut, kein Wort zu verstehen. Aber ich hatte den Eindruck, selbst wenn ich etwas verstanden hätte, die Menschen in dieser Roboter-Disco hätten mir nicht allzu viel zu sagen gehabt.
1: Egon und Jürgen, ihr habt mir sehr geholfen.
2: Okay, herzlichen Dank. Tschüss.
3: Guck mal hier, da hinten gehen wir schön in die Liebeslaube und dann zeige ich dir. Was hast denn da für ein Pipi, Junge, hier? Hallo!
4: Das ist meine
3: Titten haben auch Geld gekostet. Aber lass uns
2: gehen. Ja, es geht ja wirklich darum, dass...
3: Auf Halle! Oh, ich mal ein, komm.
5: Ja?
3: Ja? Guck mal, was du in der Hose hast.
0: Heikles, erotisches Tete-a-Tete. Das nun auch noch. Es gibt Fälle, die sollte man wohl besser nicht übernehmen. Das darf ich Lemmy gar nicht erzählen.

0: Hallo Lenny. Mysteriös, mysteriös. Ein höchst komplizierter Fall. Wenn ich doch nur die Andeutung einer Idee hätte, in welche Richtung es geht. Aber im Dschungel gibt es keine Straßenschilder.
1: Ich weiß, mein Freund, aber Probleme sind zum Lösen da. Denk daran, im Dschungel gibt es auch große Tiere.
0: Kein Alkohol, Tonic pur bitte. Ich muss noch sehr wach bleiben. Wo soll ich suchen? In der Oberwelt? In der Unterwelt?
1: Vergiss nicht, beide gehören zusammen. Es gibt keine Oberwelt ohne Unterwelt.

0: Panikschallplatten. Nein, ich glaube, ich muss ganz woanders ansetzen.
1: Sie wollen, dass die Menschen glücklich sind. Sie wollen fröhliche und gesunde Kinder. Sie wollen Ruhe im Land und eine gesicherte Zukunft. Das garantiert allein unser nun doch wirklich bewährtes System. Energie, Sicherheit und Wohlstand.
2: Im Grunde genommen wollen wir doch alle das Gleiche.
1: Prinzipien, zu denen auch Sie sich ganz klar bekennen können.
3: Na, wie geht's denn unserem kleinen Rebellen heute? Warum treten Sie nicht vor die Fernsehkameras und sagen in aller Öffentlichkeit, dass Sie sich für Politik nicht interessieren?
4: Tu es aber.
3: Das tun andere auch und behalten es trotzdem für sich.
4: Verwechseln Sie mich doch nicht mit so einem gehirnamputierten Schlagerfuzzi. Sie haben es hier mit einer harten Nuss zu tun.
5: Ach, Politik interessiert mich nicht.
6: Meine politische Meinung geht niemandem etwas an. Ich bin ein Mann, der alle unterhalten will.
7: Ein Künstler ist dazu da, seinem Publikum die Probleme des Alltags für ein paar Stunden vergessen zu machen.
5: Politik überlasse ich den Politikern. Ich erwarte ja auch nicht, dass die Fußball spielen.
3: Vernünftige Standpunkte Ihrer Kollegen von Film, Funk und Fernsehen.
4: Kann ich mir vorstellen, dass Ihnen das gut gefällt. Genau Ihre Leute. Sagen Sie, schmieren Sie die eigentlich auch?
3: Eine Statistik und eine erfreuliche Haltung. Sehen Sie, es soll jeder tun, was er am besten kann. Sänger singen, Politiker regieren, jeder in seinem Bereich für das Wohl der Gemeinschaft. Warum soll der Mann auf der Straße sich seinen Kopf über etwas so Kompliziertes wie Politik zerbrechen? Kann er gar nicht, muss er nicht, soll er nicht.
4: Ja, ja. Zufriedene Schlaffis von den Alpen bis zur Waterkant. Das pflegeleichte Deutschland. Darf ich Ihnen vorschlagen, unsere Republik dann doch gleich in Schlappland umzubenennen?
3: Hören Sie gut zu. Unsere Freundlichkeit ist ein Gebot der Gastfreundschaft. Aber unsere eigentliche Stärke ist die Beharrlichkeit. Und Nüsse, wie Sie es nennen, Nüsse sind zum Knacken da. Frau Dr. Wunder hat einige überaus wirksame Präparate in ihrem Arzneischrank. Und wenn auch das nicht helfen sollte, dann werden wir uns genötigt sehen, sie aus sämtlichen Schlagerparaden des Lebens zu entfernen.
4: Eindrucksvoll. Aber Ihre Überzeugungskraft hängt an einem so dünnen Faden.
8: Hey, ihr Typen, was geht's los? Ich hab meine Zeit nicht im Lotto gewonnen.

0: normales Auto ist nicht, oder was?
1: Hört ihr doch, alles Familienjungs.
2: So meinen Privatwagen. Mach ich nur wegen Felix.
3: Aber dich auf deinen Freund verlassen, Felix.
1: Logisch, Jungs. Ehe ist in Ordnung. Nur die erste Ware.
3: Den nehmen wir, der ist unauffällig.

0: Ah, da ist er ja. Wenn man es nicht weiß, kann man ihn glatt für einen Detektiv halten.
1: Hat er eigentlich Knarre?
2: Wozu? Ein Weltmeisterdetektiv braucht nur eine Waffe. Und das ist ein scharfer Verstand.
1: Oh, oh, oh, sorry, sorry. Ihre Mütze.
0: Das war's. Jetzt sind wir dran.
3: Jetzt, mein lieber Mann, was glaubst du? Ne?
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0: Moment, Herr Direktor, Ihr Zylinder! Guten Flug!
1: Felix, putz mir die Platte!
0: Was?
1: Du sollst mir den Schädel wichsen! Glaubst du noch immer, dass du alleine arbeiten musst, Schumann?
2: Gefahr ist mein Geschäft.
3: Ohne uns hättest du den Fall morgen im Krankenhaus lösen können, als Kreuzworträtsel.
2: Geht noch einmal in euch, Jungs. Vielleicht gibt es da irgendetwas, was ihr mir noch nicht gesagt habt. Oder einfach vergessen. Ein
3: paar Kneipen, Frauen, ich weiß nicht, ob das wichtig ist.
2: Alles wichtig. Die Belanglosigkeit ist die Geliebte der Kriminalwissenschaft.
0: Chicago, da war er ja immer.
2: Chicago liegt das nicht ein paar Meter außerhalb Hamburgs. Ist ein bisschen weit weg für schnelle Recherchen.
1: Nee, das ist ein Rock'n'Roll-Schuppen auf dem Kiez.
2: Okay, Bleifuß, fahren wir hin.
3: Vielleicht sitzt Udo am Schlagzeug und trommelt, wenn wir da reinkommen.
2: Wo ist denn das Chicago?
0: Da hinten ist der Leiland. Da durch!
4: Hey, Kohlmann, also Filzlaus, lebst du immer noch? Frühling in der Hose oder was machst du hier?
2: Rosa, du mein Evergreen, du Krokus der Kloak. Seit wie vielen Jahrzehnten haben wir uns nicht gesehen. Du wirst immer schöner.
5: Charmante Knaben hast du bei dir. Komm doch rein. Ich lade dich ein auf ein Eierlikörchen und eine Schale Puffreis, ja?
2: Okay, meine Herren, wir machen eine kurze Recherchenpause.
5: Geradeaus durch. Hallo.
0: Kuhlmann, hast du eben halben Schein da? Halben Schein?
2: Nee.
0: Halben Schein.
2: Aber nur, wenn du uns nicht blamierst.
0: Cool. Hey, Baby, alles paletti?
2: Zauberhaft. Ganz hinreißend. Rosa, ich bin tief beeindruckt. Die Damen hier, Luxus.
5: Qualität wird heute in jeder Branche verlangt. Alle aus ersten Kreisen.
2: Aus ersten Besten?
5: Nee, nicht bei mir. Was treibt dich denn hierher? Schrecken aller Ganoven. Suchst du eine Jungfrau?
2: Da müsste ich ja wohl lange suchen. Nein, wir suchen diesen Randales.
5: Udo?
2: Ja.
5: Hier.
2: Wir wissen nicht, wo wir suchen sollen.
5: Mich kaputt. Der macht's doch nur mit Amateuren.
6: Was willst du hören? Vivaldi, Heino, Lindenberg?
7: Oh, alles. Nur nicht diesen Lindenberg. Seit 4 Tagen geht mir der auf den Geist, der Lindenberg. Bitte, verschon mich. Keinen Lindenberg. Oh, bitte, alles andere. Aber schlag mich noch mal, bitte.
8: Ach. Oh, ja, ja, da, da. Oh, Vorsicht. Vor allem heute. Keine Schläge ins Gesicht.
6: Warum stellst du dich so dämlich an, Stinky?
8: Ich hab noch einen Auftritt.
6: Alte Sau.
8: Ich muss auch gleich weg. Ja. Oh, auf die Füße bitte, voll drauf!
6: Meinetwegen!
8: Ja! Ja!

0: Kaffee?
1: Danke, Rosa. Ich muss weiter. Was hast du oben so für Gäste?
0: Nur vom Feinsten.
1: Der Felix?
2: Noch auf Schicht.
1: Ihr bleibt hier, bis er von der Spritztour zurückkommt. Und rührt euch nicht weg, bis ich euch weitere Informationen gebe.

0: Hochburg-Chef.
1: Wo bleiben Sie, Kühn?
2: Die Sitzung der Strategiekommission ist eben erst zu Ende gegangen. Die Polizei arbeitet nach Wunsch und dem Manager von Lindenberg hat man ein Verfahren wegen Vortäuschung krimineller Handlungen angehängt.
1: Entstehen ihm dadurch Unannehmlichkeiten?
2: Und nur wenn wir es wollen.
1: Ich wünsche nicht, dass Rau durch eine Nachlässigkeit provoziert wird. Kühn, ich mache Sie nochmal auf die Wahl aufmerksam. Jeder kleinste Fehler kann katastrophale Folgen haben. Folgen, die meine Dienststelle und jeden Einzelnen von uns betreffen. Folgen, die also auch mich betreffen.
2: Ja, das weiß ich. Aber es läuft doch alles nach Plan. Der Rundfunk und die Presse lassen morgen die Bombe platzen und dann sind wir endgültig aus jedem Risiko.
1: Also beeilen Sie sich, die Sendung beginnt gleich.
3: Meine Damen und Herren, wir werden jetzt gleich anfangen können. Sie wissen ja, unser Gespräch wird auch live im Rundfunk übertragen. Um nicht während der Veranstaltung zu viel Unruhe aufkommen zu lassen, bitte ich Sie, das Gespräch nicht durch allzu laute Zustimmung oder auch Unmutsbezeugungen zu stören. Vielen Dank.
4: Darf ich mal durchgehen, bitte? Danke.
3: In unserer Gesprächsreihe vor der Wahl beschäftigt sich unsere heutige Podiumsdiskussion mit dem Thema Sicherheit. Dass wir sie haben, steht außer Zweifel. Frage ist, brauchen wir noch mehr? Wenn ja, warum? Oder auch, wird zu viel Sicherheit nicht wieder zum Risiko? Dazu haben wir eingeladen Dr. Gerhard Kühn, parteilos seit 1973 Koordinator für allgemeine Sicherheit der NATO in Brüssel. Dr. Kurt Kling, Sicherheitschef des Inneren. Und hier den Wehr- und Sicherheitsexperten der West-Süd-Zeitung, Graf Hinrich von Watzdorf. Herr Dr. Kling, zunächst an Sie die Eröffnungsfrage. Wie hält's die Bundesrepublik denn nun mit der Sicherheit?
5: Ich glaube, die Frage der Sicherheit wird bei uns ein wenig hochgespielt. Es gibt da die abenteuerlichsten Vermutungen und Unterstellungen. Der Staat als krimineller Intrigant, Gesinnungsschnüffler und so weiter. Also, so ist es ja nun wirklich nicht. Ein demokratisches Gefüge wie die Bundesrepublik ist ja schließlich keine Bananenrepublik. Und auch kein um sich schlagender Beamtenstaat, wie aus einem schlecht geschriebenen Science-Fiction-Roman.
3: Das wollen wir nicht annehmen, Herr Dr. Kling.
5: Wohl kaum.

0: eigenartig, dass man von diesem Sicherheitschef Kling sonst nichts hört. Nur jetzt, vor der Wahl. Vielleicht hat Lemmy eine Idee, was dieser Typ sonst so macht.
1: So heiß ist die Spur noch nicht, mein Freund, oder?
0: Nicht so heiß, dass mir die Schuhe verbrennen. Aber die Sohlen rauchen schon.
1: Es muss die Oberwelt sein.

0: bist du ja, Kohlmann. Die Jungs haben sich ganz schön Sorgen gemacht.
1: Ja, ja.
0: Und das Telefon stand nicht still. Dieser Rau hat auch angerufen. Alle wollen wissen, wie weit du bist.
1: Ich weiß selbst noch nicht genau genug. Aber irgendwie juckt er schon ganz schön verdächtig.
0: Wo juckt's denn sonst noch, Baby?

0: Oh Mann! Oh Mann! Mensch, penne mal lange!
1: Warte, wo ist er? Rüber!
2: Da, guck mal!
3: Gefasst von der Polizei? Nicht zu fassen. Ich dachte immer, die Bullen halten sich da raus. Verstehe ich nicht.
4: Irgendwie stinkt das nach faul.
5: Diese Schmierfinken. Wenn Schwachköpfe sich für zu schlau halten, hat das zumeist fatale Folgen für sie. Aber wenn es stimmt, was ich annehme, bedeutet das Krieg. Ich fürchte, Lemmy hatte mal wieder recht. Okay, Jungs. Diese Herren brauchen die Handkante, und zwar die ganz harte. Fahrt die Schleuder vor. Sie kriegen so lange auf die Schnauze, bis sie lachen.
3: Das ist der Kuhlmann, den ich liebe.

0: Morgen, werte Schöne. Von wem stammt diese hinreißende Poesie?
1: Das müsste Herr Wölfinger sein, da drüben.
0: Ja, sind Sie der Dichter?
2: Ja, und? Was wollen Sie hier?
0: Wer ist dieser Mann?
2: Aber das sehen Sie doch.
0: Reden Sie besser gleich. Keine Zeitung der Welt zahlt so viel, dass es sich dafür lohnt, die Gesundheit aufs Spiel zu setzen.
2: Nur mal langsam, da steht doch alles drin.
0: Also?
3: Okay, ich sag's.
0: Na also, euer Wichsblatt geht mir sowieso schon lange auf die Nerven.
4: Uns auch.
0: Moment.
5: Alles klar, Jungs. Jetzt kriegen Sie die Peitsche.
0: Ich habe soeben eure Zeitungsende geschlachtet. Sagt eurem Chef, heute Abend bin ich in Bonn.
6: Na, Dreier.
5: Peitsche, Jungs, Peitsche!
7: Ja. Ja, ich verstehe. Ein Privatdetektiv. Es bleibt uns keine andere Wahl. Aber es muss wie ein Unfall aussehen. Und das alles wegen Ihrer perversen Verfehlungen.
0: Okay, Jungs, warte. Wir holen uns schnell den Koffer.

0: Scheiße!
1: Ey, Coolburn!
2: So, dann wollen wir doch dem Udo den kranken Kopf mal wieder ordentlich zurecht operieren.

Stopp! Stopp! Aktion Exi. Er wird ins Ausland geflogen. Transportnarkose. Befehl vom Chef.

0: Okay, reiten wir nach Laramie.
1: Seit 10 Stunden bin ich jetzt schon unterwegs. Ich kann einfach nicht mehr. Ich will noch kein Amphibienfahrzeug. Los, Udo, Schlapp machen gilt nicht. Sterben ist einfach zu ungesund. Ich finde das ja so unfair. Jesus konnte übers Wasser gehen und ich muss schwimmen. Los, Sterne! Steht doch nicht da nur einfach so dumm und stumm herum. Schmeißt in den Sternschnuppen voraus und zeig mir, wo es lang geht.

0: Eine Notoperation? Um diese Zeit?
1: Ich habe Sie noch nie hier gesehen, Herr Kollege. Von dieser Station sind Sie jedenfalls nicht.
2: Keine Zeit für Diskussionen. Haben Sie noch zwei Betten frei?
0: Wofür?
2: Werden Sie brauchen.

0: habe ich mir da immer schon gedacht, dass so ein koscher Junge wie ich nicht in die Hölle kommt. Das ist hier wahrscheinlich der Himmel. Du bist ein Engel, ne?
1: Nee, das ist nicht der Himmel. Das ist Löloland. Aber was mache ich denn jetzt bloß mit dir?
0: Vielleicht sollten wir mal eine Mund-zu-Mund-Beatmung erwägen.
1: Du meinst so richtig?
0: Ja, klar.
1: Lass das. Komm jetzt mit.
0: Jacques Gillet, der Mann mit dem weißen Gang. Wie heißt du eigentlich?
1: Wiebke!
0: Wiebke?
1: Ja.
0: St. Wiebke.
1: Was?
0: Na, Engel heißen doch immer Sankt. Aber als Engel hättest du auch eine Harfe mit. Und im Himmel ist es bestimmt nicht so nass und so arschkalt wie hier.
1: Oh. Komm, bring dich jetzt erstmal zur Oper. Kriegst einen trockenen warmen Socken.

0: neben mir stehen. Auf mich weg. Wie heißt du eigentlich und wo kommst du überhaupt her?
1: Ich heiße Udo und ich befinde mich gerade auf staatlich finanzierter Beklopptenreise. Zur Luft, zu Lande und zum Wasser.
0: Hä?

0: Ihr habt es hier oben ja wirklich schon ganz schön schön schon. Nur, dass es hier kein Telefon gibt.
1: Happy, ne? Brug wie, ne?
0: Ihr macht das hier wahrscheinlich mehr mit Briefmöwen, ne?
2: Hier wird auch viel mit Flaschenpost geregelt. Noch eine Tasse Grog?
1: Ja, komm. Bei klaren Wetter, weißt du, da könntest du nun mit einem guten Fernrohr die Türme von Leningrad sehen.
0: Und bei Nebel?
1: Die Nebel? Ach, dann gönne ich mir eine doppelte Ratschung rum und dann sehe ich das auch so. Nee, wir haben das hier oben schon ganz schön gemütlich. Wenn bloß da unten diese Dösköpfe nicht wären. Diese Piraten.
2: Reg dich nicht so auf, Opa. Nützt doch nichts.
0: Was machen denn diese Typen da unten?
1: Och, die Verbrecher, die nennen sich Umweltschützer, nennen sich die. Und dabei buddeln sie die ganze Insel um, wie so Maulwurf, und graben überall ölige Maschinen ein.
0: Aber was wollen die denn hier schützen, Sächtling? Hier ist doch alles super sauber. Unberührt wie die Jungfrau von Piräus.
1: Ja, so ein Kirschied vielleicht, aber sonst, nee. Weil die Luft hier so klar ist, haben sie hier ihre Kommandobrücke aufgebaut. Von wegen Satelliten und so. Aber wir müssen auch da leiden.
2: Lass mal, Opa. Ist ja für einen guten Zweck.
0: Ist jetzt Krieg oder was ist hier los?
2: Manöver! Komm, wir müssen in den Keller, das ist lustig.
0: Was für Manöver?
1: Piratenpack. Aber ich krieg euch hier schon weg. Und wenn ich mir einen Besen hole und euch in die See fliegen tue.

0: Professor McNaughton. Es kämpfen wir hier von den ganzen Laden. Ah, was habt ihr euch denn nun wieder für Türenkram ausgeknobelt, hä?
1: Oh, ihr habt es gerade noch geschafft, Söchting.
2: Was haben wir gerade noch geschafft?
1: Ah, na, Erbe ist eine Brennkammer durchgeschmolzen, eine First-Class-Schweinerei, das sage ich Ihnen. Oh, wer ist der Mann, was tut der hier?
0: Oh, der ist heute Morgen mit der Flut angeschwemmt.
3: Der ist Strandgut. Den darf ich jetzt behalten.
1: Oh, lala, die Conditions sind very, very critical.
2: Ist Hamburg gefährdet?
1: Oh, yes, very, sehr. Eine atomare Wolke ist auf dem Wege dorthin.
2: Und was tun Sie jetzt?
1: Nichts.
2: Nichts? Wieso nichts?
3: Das ist ja bloß eine Probe für den Arztfall. Die Anlage geht noch gar nicht richtig.
2: Ach so. Und wenn alles mal geht, wie läuft das dann?
1: Oh, have a look. Es ist very simple, ganz einfach. Hier auf dem Bild, das sind Satellites, Satelliten. Die kreisen roundabout um die Erde. Und wenn irgendwo eine Katastrophe happen, ein Kraftwerk hochgeht, ein Tanker brennt oder eine Giftwolke sich ausbreitet, dann melden das unsere fliegenden Spione und dann schaltet sich das Warnsystem in die Television, in Radio, in Telefon und klärt die Bevölkerung auf, wie man überlebt, vielleicht, wenn der Apparat funktioniert.
4: Professor, schauen Sie, Issi, dieser Wert ist äußerst ungewöhnlich. Wie beurteilen Sie das?
1: Oh, indeed, indeed. It's very, very strange. Ja, die Atomwolke breitet sich über ganz Norddeutschland aus. Jetzt gibt's zu tun. Beg your pardon.
0: Hoffentlich machen die bald Schluss mit ihren Zwögen, komm doch.
3: Lass gut sein, Opa.
0: Alles, Opa. Besetzt haben die uns. Einfach eingezogen sind die, ohne mich zu fragen. Das ist Piraterie, ist das!
2: Wenn ich das richtig sehe, ist das Politik, Söchting.
0: Ah, das ist Michi de Gaulle.
3: Von Politik verstehen wir nichts.
2: Macht nichts. Davon versteht fast keiner was. Selbst die Politiker blicken da nicht ganz durch.
3: Guck mal, Udo. Flackert wie Weihnachten, was?
2: Aber wenn so ein Atomäumel wirklich mal hochgeht, dann ist aus mit Weihnachten. Dann kratzen sie ab, wie die Fliegen. Millionen Menschen. Kannst du dir echt nicht vorstellen.
3: Ist das wirklich so gefährlich?
2: Ja.
3: Aber dann müsste das doch verboten werden. Warum gibt's das überhaupt?
1: Oh boy, something is very verkehrt heute. Wenn die Anlage jetzt funktionieren würde, könnte uns das ganze Land hören.
5: Auf den Fernstraßen
2: alles wegen der Energie. Reicht ja nicht, dass im Leuchtturm nur die Lampe brennt. Fortschritt, große Fabriken, immer mehr Kram.
6: Kaufen, kaufen und wegschmeißen. Aber Müll gibt's.
2: Biotiechemie und hallo. Tote Fische, sag ich dir. Betonwüsten, diese Städte nennen. Unsere super Luxuswelt erstickt in Autoabgasen und Giftmief.
0: Ja, schien mir wohl.
3: Aber ich dachte immer, Politiker sind dazu da, dass alles richtig gemacht wird.
2: Politiker machen auch komische Geschäfte und treffen komische Entscheidungen. Und ob das für uns so gut ist, ich bezweifle das sehr.
7: Die Kontrolletti fummeln da oben an ihren Machtcomputern rum und steuern unser Leben voll in
2: den Schrott. Sie zocken mit den Bonzen und feiern mit den Rüstungsindustriellen auf den Seychellen. Echt, da laufen die verlogensten Geschichten ab.
1: Panik! Problems! Irgendetwas ist hier kaputt.
0: Maschine geholt.
2: Und damit das nicht so auffällt, reden die Politiker auch nie Klartext. Irgend so ein Spezialchinesisch, das überhaupt kein Mensch versteht. Oder weißt du etwa, was die bilateral begrenzte Ratifizierungsnovelle über die Abrüstungsklausel des Helsinger Drei-Mächte-Abkommens oder Berücksichtigung der freizeitlich-pluralistisch-demokratischen Grundordnung im Heeresbereich Mitte 3-4, 7,75% Mehrwertsteuer bedeutet?
3: Nö. Aber das sagen die doch immer in den Nachrichten.
8: Das ist wahr.
2: Wenn ich wieder aus der Bonner Schlafanstalt wieder eine Stätte des Frohsinns, damit aus diesem Fruststaat ein Luststaat wird.
9: Mit Politik, die antört und Spaß macht. Aber dafür sind die da oben noch viel zu verklemmt.
2: Und alle 4 Jahre kommen dann die großen Sprüche und die großen Versprechungen, dass alles immer nur noch besser wird. Und dann ist wieder Wahlfang.
0: Na, was heißt hier Wahlfang? Gibt keine Wahlen mehr. Sind alle ausgestorben.
2: Genauso tot wie die Bonner Bürokraten mit ihren Verordnungen, die wir nicht wollen. Aber es gibt jetzt immer mehr junge Typen, die sich nicht länger verarschen lassen und jetzt einsteigen und denen in Bonn den Tango geigen. Weißt du, wir haben doch echt ein geiles Grundgesetz. Da steht drin, alle Macht geht vom Volk aus. Nur die Politfuzis halten das Volk daraus. Und das nennt sich Demokratie. Das ist eine scheinheilige Scheindemokratie. Unter Ausschluss der Öffentlichkeit. Frag mal die Leute auf der Straße, was sie von Politik halten. Und ich sage, haben Sie nicht etwas noch Langweiligeres da?
5: Ja, muss das doch geändert werden. Kann so ein Kanzler das nicht ändern?
9: Aber nur mit Spaß und Larry und Action und Rock'n'Roll!
5: Dann wär du doch Kanzler. Dann wär du doch Kanzler.
1: Meine Damen und Herren, wir wollen uns nichts vormachen. Diese Texte haben draußen im Land einen tiefen Eindruck hinterlassen. Wir haben auf der ganzen Linie versagt. Auch das ist leidenschaftslos festzustellen. Uns bleibt nur ein Ausweg. Wir müssen umdenken. Nach Absprache mit den Vorsitzenden der Parteien und den Vertretern von Wirtschaft und Gewerkschaften ergeht folgender Beschluss. Im Interesse der Einheit der Nation haben die im Bundestag vertretenen Parteien sich darauf geeinigt, keine eigenen Kanzlerkandidaten zur Wahl aufzustellen. Man hat sich vielmehr auf einen gemeinsamen Kandidaten festgelegt, der mit überwältigender Mehrheit die Sympathien der Bürger im Lande auf sich vereinigt. Wir alle werden in demokratischer Loyalität diese Entscheidung respektieren. Danke, meine Herrschaften, das war alles.
8: Soll das heißen, wir haben den armen Jungen fast zu Tode gequält, damit er...

0: Das finde ich auch. Wenn die Sache in dieser Form ihre Richtigkeit hat, dann betrachte ich das heutige Datum als den Todestag der Demokratie.
1: Ich bin entsetzt, meine Herrschaften, über Ihr Niveau. Glaubt einer von Ihnen allen Ernstes, dass sich das System von einem aufsässigen Schlagersänger aus den Angeln heben lässt?

0: Roger, kannst du mich hören?
1: Ein bisschen rauschig.
0: Wenn wir da sind, nehme ich dich vielleicht mal mit in die Villa Hammerschmidt.
1: Werd ich dann First Lady?
0: Ja, vielleicht werden es mehrere First Ladies.
1: Wieso das?
0: Vielleicht kommt auch noch ein First Man dazu.
1: Wie?
0: Ich versuche noch mal ein Looping, das ist echt geil hier.

0: Hallo, Sie sind hier der Vögelwart, ne? Oder die Empfangsdame?
1: Ja, ein kleines Empfängnis haben wir drüben in der Halle vorbereitet, ja. Hier draußen gibt's nämlich nichts zu saufen.
0: Ist der Bundespräsident eigentlich auch schon da?
1: Nein, der hat sich verlaufen.
0: Ah ja, der wandert viel in deutschen Wäldern. Die grüne Bewegung und
1: vor allem,
0: so,
1: wenn er seinen Lodenmantel anhat. Ja.
2: Mensch, Udo, wir werden beinahe abgestürzt, der Propeller klemmt.
0: Also machen Sie das in Ordnung, bitte.
1: Ja, und wenn, okay, Sie mal einen einfachen Job als Minister für mich haben, ich möchte auch mal jeden Tag nackte Weiber und Kaviar.
0: Ernst, soll ich das wirklich machen?
3: Wenn schon, denn schon, dann schon.
4: Herzlich willkommen.
0: Was haben Sie denn da für einen Fummel? Den mal anziehen. Geputscht wird hier nicht, damit das ganz klar ist.
4: Jawohl.
0: Sonst schneide ich Ihnen den Schlips ab.
4: Jawohl.
5: Ich bin stolz auf dich, Junge.
0: Kennen Sie noch das Daumenspiel?
5: Jetzt kriegen die Typen die Kante. Das ist geil.
0: Stehen Sie locker, wie ein Rock.
6: Wird Heino jetzt eigentlich eingesperrt?
4: Halt's Maul!
0: Für den noch besseren Durchblick. Hm? Ach, der Attaché aus Santa Fe. Ein bisschen luschig gewundert.
7: Es ist soweit, meine Damen und Herren. Der neue Kanzler stellt heute sein mit Spannung erwartetes Kabinett der Öffentlichkeit vor. Gleich zu Beginn ein neuer Minister mit einem neuen Ministerium, das sich im Wesentlichen mit den Versäumnissen und Schwerpunkten der bisherigen Politik beschäftigen wird. Rudi Ratlos, Minister für Ratlosigkeit. Landwirtschaftsministerium, Josef Jensen aus Gorleben. Peggy Parnas, Justiz. Öle Pinguin, Minister zur Beseitigung zwischenmenschlicher Kälte. Rüstungsminister. Verteidigung Elli Pirelli. Familienministerium, die Großfamilie Müller aus Köln-Kalk, Amazonasallee 7. Über den Namen des neuen Presseamtschefs und Informationsministers sind wir leider noch nicht informiert worden.
5: Verdammt schlechte Organisation.
7: Außenministerium und Dritte Welt, Lemlem Teki Kidane. Soeben erhalte ich die Information, dass der neue Informationsminister Fritz Rau heißt. Carmen Steckmann, Verkehrsministerium. Minister für alternative Energie, Otto Wanz und Klaus Kauroff. Für transsilvanische Kontakte und Vampirismus, Susi, Fatima, Reinhard, Nikos und Klaus übernehmen das Ministerium für gesamtdeutsche Fragen und innere Angelegenheiten. Kirchenminister gegen das Scheinchristentum, Schwester Domenica. Das Ministerium für soziale Diagnostik und Gesundheit teilen sich aus gesundheitlichen Gründen Steve Peinemann und Baron von Meise. Das Kultus-Rock'n'Roll-Ministerium übernehmen Tattoo und das Panikorchester. Und das ist Wiebke, gewissermaßen die neue First Lady.
6: Oh, der hat mich vergessen.
3: Mensch, Udo, er hat noch nichts.
7: Dass dieses Kabinett Freude machen wird, meine Damen und Herren, dafür sprechen diese Bilder. Ob sie allerdings
0: Minister für Kleinigkeit,
7: bleibt abzuwarten. Panische Stimmung und wilde Gerüchte bestimmen zurzeit die Atmosphäre in Bonn. Und auch die Frage, ob die Regierungserklärung in Rock'n'Roll-Manier gesungen werden wird, ist vorerst offen. Doch nun meine erste Frage an den neuen Kanzler, Herr Bundeskanzler. Was wird nun anders?
0: Alles.
8: Oh, Entschuldigung.
0: Helga, das ist Helga, unsere Ministerin für Frauenfragen.
8: Guten Tag, entschuldigen Sie bitte, dass ich mich verspätet habe, aber es gibt noch viel zu tun im Lande und ich bin schon ein bisschen tätig gewesen. Dankeschön.
7: Die Frage ist, gibt es jetzt ein Exodus für die alten Machthaber? Oder, um es auf Sizilianisch zu sagen, ist in Bonn mit einer Vendetta zu rechnen, mit einem Blutbad unter den Verantwortlichen der Vor-Lindenberg-Ära?
0: Gewalt ist ein Begriff, den es im panischen Wörterbuch nicht gibt. Die Politgangster von einst, wir kennen sie nicht mehr, sie können die Biege machen. Es gibt Länder, in denen dieser berühmte Pfeffer wächst. In diesem Zusammenhang möchte ich darauf hinweisen, dass ein Minister heute wegen Erkrankung hier nicht erscheinen konnte, der Antigewalt- und Nachforschungsminister Karl Kuhlmann. Hallo Karl. Er ist an diesem Staate fast zerbrochen. Nun soll er helfen, ihn wieder zu erneuern.
9: Kuhlmann, übernehmen Sie?
0: Es gibt Antworten, die keiner Frage bedürfen. Und es gibt Aufträge, die man nicht ablehnen kann.
10: Gute Reise, Patzner. Ne?
7: Während sich die neuen Minister in ihre Ämter zurückziehen, beenden wir diese Direktübertragung aus Bonn mit einem kurzen Rückblick auf die frühen Jahre des jungen Kanzlers. Auf dieser Bühne fing alles einmal an, an einem Abend im dritten Frühling des letzten Jahrzehnts.

0: Sowas gibt's. Wer? Mr. President! Ach, du bist das. Die süße Maus aus dem Weißen Haus. Wo bist du denn? Aha, Washington. Klang so nah. Der Präsident der Vereinigten Staaten.
1: Soll warten.
0: Kann nicht warten.
1: Soll so lange abrüsten.
0: Soll so lange abrüsten. Wir klingeln später noch mal durch. Jo, tschüss.
1: So, meine Lieben, dann wollen wir doch mal kräftig losregieren.
2: Ja, ja, ja,
3: das ist doch schön.
1: Meine Vorgänger haben dieses unser Land ja wohl in eine gewisse Art Tiefschlaf versetzt. In diesem Sinne. Zeit zum Wecken. So. Alle Atomkraftwerke werden vorläufig abgeschaltet. Hoppla, was hat denn der?
4: Oh, der Kontoauszug des Herrn Staatssekretärs. Er steht auf der Gehaltsliste der Kraftwerkbauer.
1: Stand. Jede Fabrik mit mehr als 100 Beschäftigten muss sofort 10 jugendliche Arbeitslose anstellen. Was ist? Auf welcher Gehaltsliste steht denn der?
5: Auf gar keine. Der hat doch den Beratervertrag beim Arbeitgeberverband.
1: Gehabt. Ja! Schluss mit der Verteufelung Andersdenkender, Gesinnungsschnüffler, total kontrolliert die Stadt. Schluss damit!
6: Jetzt, wo wir gerade die teuren Spezialeinheiten aufgestellt haben und die schönen Fahndungscomputer im Bundeskriminalamt.
1: Oh Gott.
7: Meinen Sie damit auch unseren Geheimdienst, Exzellenz?
1: Aber logisch.
7: Und unsere DDR-Kontakte? Wo bleibt denn da die Basis? Ostpolitik ohne Geheimdienst.
1: Wollen wir sowieso künftig alles im Direktverfahren machen? Rock'n'Roll-Arena in Jena. Nur noch der direkte, heiße Draht. Ohne all die Umwege und ohne all die frommen Sprüche.
8: Nun, das nenne ich aber eine kluge Entscheidung. Da machen Sie mich aber überglücklich, nimmer.
1: Wer sind Sie denn?
8: Klaus Blausch, Staatssicherheitsdienst der DDR. Nimmer. Ich bin der Spion. Seit 15 Jahren hocke ich unterm Schreibtisch und klebe Wanzen an. Die Heimlichtuerei geht mal ganz schön auf die Nerven. Nimmer.
1: Okay, fühlen sich bei uns ganz wie zu Hause. Nur gewöhnen Sie sich doch bitte diesen verräterischen Dialekt ab.
8: Aber sicher dat. Das ist hier ja kein Problem, Chef.
0: Hier werden noch ein paar Notizen von der ersten Fahne-Kabinettsnachtsitzung, Keule.
1: Hast du was mit den Augen, Schätzchen?
0: Können diese Augen lügen?
1: Nee, das können sie nicht.
0: Wir wollen Schulen ohne Angst und Stress.
1: Und der Numerus Clausus muss auch weg.
0: Frauen werden für die gleiche Arbeit genauso bezahlt wie Männer.
1: Aber klar.
0: Gastarbeiter.
1: Wir werden genauso behandelt wie Deutsche.
0: Kanzleramt? Oh, Frau Preuß, das ist neu. Was gibt's Neues? Sie will wissen, warum der Kreml eine Killerrakete auf Sie gerichtet hat.
1: Hallo, Frau Preuß. Warum auf Sie? Finde ich auch eine Frechheit. Nee, weiß ich auch nicht. Nee, persönlich haben die bestimmt nichts gegen Sie. Ich habe eine Idee. Ich mache nächsten Monat mal eine Talkshow mit dem Präsidenten der USA und dem Boss aus Moskau. Dann sollen die uns das mal erklären. Ha? Okay. So, meine Herren, dann kommen wir doch mal zum Hit der diesjährigen Kanzlersaison. Ich erkläre die längstfällige, radikale Inkraftsetzung des Grundgesetzes. Was finden Sie denn daran nun wieder so stressig?
9: Jedes Kasperle-Theater hat einmal ein Ende. Und dann kommen die Puppen und Marionetten ganz schnell zurück in die Schachtel.
1: Sie haben es immer noch nicht kapiert, Sie Kasperschnitzer. Ihr Gruselstück ist abgelaufen.
9: Sie unterschätzen meinen Einfluss und die Anzahl meiner Freunde.
1: Solche Leute wie dieser peitschenperverse Kühn?
9: Es gibt viele Kühns, Herr Bundeskanzler.
1: Ich weiß. Zu viele.

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0: Gäste zufrieden, Bullmann.
1: Lemmy sagt immer, es gibt Fälle, vor deren Lösung man Angst hat.
0: Warum? Nur weil du niemanden hinter Gitter gebracht hast? Du bist der erste Detektiv, der Politik gemacht hat. Die Leute haben endlich, was sie wollen.
1: Fragt sich nur, für wie lange?

0: Da musst du ins kulturelle Gedächtnis eines ganzen Landes einsinken. Das macht man nicht mit einem Hit.
1: Er lebt das halt.
2: Lebt das Ding. 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

0: Es war 1966, als die Rolling Stones zur großen Revolte aufspielten und in manchen Köpfen ein Traum zündete.
1: Big Brother? Wie ich in die Band gekommen bin? Das kam wie gerufen. Ich hatte nämlich ein ganzes Jahr nicht gebumst. Mann, mit wem kannst du auch bumsen, Port Arthur? Naja, ich spielte an dem Abend in so einem kleinen Folkclub und da kommt ein alter Freund von mir rein. Kommt rein und schnappt mich. Mann, das war Travis. Travis kam einfach rein und schnappte mich und warf mich aufs Bett. Und dann hat er mich die ganze Nacht durchgefickt. Die ganze Nacht und den ganzen Morgen. Mann, ging's mir da gut. Als er dann meinte, komm, pack deine Sachen, wir gehen nach Kalifornien, da habe ich bloß gesagt, okay. Erst als wir halb durch Neu-Mexiko durch waren, ist mir plötzlich klar geworden, dass dieser Typ mich da ins Rock'n'Roll-Business reingetrickst hatte. Ich bin in Big Brother reingebumst worden. Mann, die haben mir diese Musiker an den Kopf geschmissen. Und von hinten kam der Sound. Der Bass hat mich aufgeladen. Und da habe ich mich da, in diesem Augenblick, als ich das erste Mal mit Big Brother auf der Bühne stand, entschieden. Das war's. Ich wollte nie mehr was anderes machen.
0: Sagte Janis Joplin aus Port Arthur, Amerika. Und dies sagte Maggie Bell aus Glasgow, Schottland.
1: Als ich 14 war, wurde ich für 4 Monate aus der Schule geworfen, weil ich einen Jungen in der Klasse geschlagen hatte. Und überhaupt ist es komisch. Wenn du abgehst von der Schule, trittst du vor den Schulleiter. Und dann ist da noch eine Frau vom Arbeitsamt, die für deine Karriere sorgen soll. Und sie fragte mich, was für einen Beruf hättest du denn gern? Ich sagte, oh, was ganz Leichtes. Und was? Fragte sie. Na, sagte ich, etwas, wofür man sich nicht so schwer abrackern muss. Ich wäre gern ein Showgirl.
2: Doesn't take too much hard work to do. And she asked me, well, what? I said, I'd like to be a showgirl.

0: What is your experience, when
1: was läuft bei dir ab, wenn du auf diese Art und Weise singst?
2: Das muss aus deinem Herzen kommen, klar. Du musst es fühlen. Wenn ich singe, dann gehen mir so viele Sachen durch den Kopf. Ich denke an die Leute, die ich kenne. Ich denke an meine Eltern, wo ich groß geworden bin. Du denkst an all diese Sachen, die Umgebung, in der du lebst. Ich habe da diesen fantastischen Onkel. Wisst ihr doch, jeder hat so einen prima Onkel. Meiner heißt Onkel Willy. Er sagt zu mir, ich verstehe diese Rockmusik nicht. Du solltest zurück nach Glasgow kommen. Ich sorge dafür, dass du ein schönes Zimmer mit Küche und Bad bekommst. Dann solltest du einen Mann heiraten, der auf der Schiffswerft arbeitet. Die in Glasgow glauben, ich mache da etwas ganz Verrücktes. Dabei müssen die sich so krumm legen und verdienen kaum was. Und ich hier soll das alles aufgeben? Ich war in Amerika und bin rund um die Welt gefahren. Es hat mir Spaß gemacht. Und die wollen, dass ich das aufgebe? Sie glauben, ich mache das Falsche. Sie halten mich für rauschgiftsüchtig und ausgeflippt. Ja, bestimmt.
3: That I'm a drug addict and I'm a freak. I do. You know.
4: But you're still concerned about that.
1: Du kümmerst dich immer noch um sie?
2: Selbstverständlich. Und Onkel Willy ist mein absoluter Liebling. Der ist und bleibt mein Onkel Willy. Versteht ihr das da im deutschen Fernsehen? Ich habe eine tolle Familie. Wir halten alle zusammen, wann immer jemand den anderen braucht. Ich bin zwar nicht reich, aber ich verdiene immerhin so viel Geld, dass ich mich gut stehe und sie unterstützen kann.
1: Die brauchen Geld?
2: Ja, sehr.
1: Kannst du mal die typische Situation einer Familie in Glasgow beschreiben, die Familie einer Freundin in deiner Nachbarschaft?
2: Eine Familie in Glasgow? Naja, das ist eine Familie mit gewöhnlich 7 Kindern. Nicht nur eine besondere Familie, sondern Familien, die so rund um uns rumleben. 7 Kinder. Und der Mann arbeitet 7 Tage in der Woche. Sein Durchschnittslohn liegt bei 210 Mark in der Woche. Sie haben ein kleines Zimmer, eine Küche und ein Klo draußen. Da ist so viel Armut. Ich schicke denen jede Woche Geld. Ich unterstütze meine Familie.
3: He lives in one little room, in a kitchen and a toilet. You know, a WC outside. And that's to feed his family, you know. There's so much poverty up there. I send, you know, money every week up there for my family. I'm supporting my family.
5: Also für die Sendung, die jetzt gerade läuft, wollen wir uns mit 3 Themenkomplexen beschäftigen, von denen ich glaube, dass du, ja, einen kleinen Schluck, von denen ich glaube, dass du uns dazu was sagen könntest. Der erste Themenkomplex, der Traum, Rockstar werden zu wollen, also irgendwas im Musikgeschäft werden zu wollen. Wo hört der Traum auf und wann fängt die Arbeit an? Wie ist das bei dir gewesen? Kannst du da so eine Situation erinnern, in der dir das auch bewusst geworden ist?
6: Traum fing sehr früh an, mit 11 oder so, als ich anfing, mich für Musik zu interessieren und es immer langweiliger fand, in so einer kleinen Stadt zu leben. Ich bin in einer kleinen Stadt aufgewachsen. Ja. Und ich habe mir gedacht, schon sehr früh, aus meinem Leben sollte ich vielleicht mal ein Abenteuer machen. Ein Totalabenteuer. Mit den totalen Abhebemöglichkeiten. Und ich habe dann das auch sehr früh angestrebt. Ich habe dann mit 11 schon angefangen zu trommeln. Magst du schmauchen? Nee, und habe dann also zunächst mal in Dixieland Bands gespielt, dann in Skiffle Groups. Auch schon ein paar Jahre her, damals gab es ja diese, ja, Skiffle. Dann kam Elvis und Bill Haley und ich fand das sehr berauschend und habe dann auf allen Benzinfässern und Kochtöpfen rumgeklopft, die irgendwie in meiner Nähe waren. Und bin dann später in so eine Dixieland-Band angestiegen, war dann, bis ich 15 war, in dieser kleinen Stadt. Und dann habe ich mir gedacht, jetzt, wie allerdings, ob nun als Musiker oder vielleicht als Seemann, denn das war die Alternative, zunächst Seemann, vielleicht. Damals haben sie alle gesagt, als Musiker, das geht sowieso nicht, Berufsmusiker in Stavi ist sowieso nicht so unerotisch, wie du aussiehst damals schon, obwohl die hat sich dann ja gesteigert im Laufe der Jahre. Und haben sie gesagt, so geht es nicht. Und da habe ich mir gedacht, dann werde ich vielleicht mal Seemann und habe dann ein Jahr lang so Schiffssteward-Ambitionen gehabt, bis ich 16 war.
5: Dann warst du Diener.
6: Ja, ich habe dann den ganzen Quatsch da mitgemacht in so einem Hotel, Liftboy und Page und alles mögliche gemacht. Und dann, ich war damals in Düsseldorf und war dann allerdings jede Nacht in diesen Jatz-Läden.
5: Wann war das?
6: Das war 62, 63. Mhm. Und habe da eine Menge Bands gehört, war total hingerissen, bin ab und zu eingestiegen, ne? Und ich merkte, dass das mein Ding war. Mhm. Und dann habe ich irgendwann gesagt, jetzt steige ich auf den 10-Meter-Turm und springe einfach mal runter. Ob da unten Wasser drin ist oder Beton, ist egal. Jetzt werde ich Musiker und mal sehen, was dabei rauskommt.
5: Aber das war so eine richtige bewusste Entscheidung, die du getroffen hast.
6: Ja, genau. Das war die Abenteuerentscheidung.
5: Ja. Ja.
6: Und allerdings auch verbunden mit der Erkenntnis, dass sowas nur mit einem immensen Fleiß irgendwie zu machen ist. Ja. Mit also auch ein bisschen Studium, was ich dann gemacht habe, ein paar Jahre. Und also üben, bis einem irgendwie die Hände irgendwie, die Finger streiken und so. Ich habe Schlagzeug gemacht damals. Ja.
5: Was für mich wirklich erstaunlich ist, wie du auch jetzt in so einem Gespräch immer wieder vermischt bestimmte Sätze, die ich wiedererkenne aus deinem Repertoire, die Totalerfahrung etc. Und dann aber auch so die ernsthafte Erinnerung. Mhm. Wenn du so etwas wie dieses Interview jetzt machst, ist das schon Bestandteil der Arbeit? Oder ist das jetzt Arbeit geworden? Ich meine, wenn du 1965 von jemandem befragt worden wärst, wie hättest du dich dem gegenüber verhalten? Wie hättest du dem von deinem Leben erzählt? Und worin unterscheidet sich das jetzt? Es ist ja sicherlich nicht das erste Mal, dass du das jemandem erzählt hast.
6: Nee, aber eigentlich genauso geradeaus wie heute. Ne? Nur hat sich die Sprache etwas geändert. Die Erfahrungen sind anders. Man unterliegt anderen Stressen oder Einflüssen. Man ist manchmal schon ein Stressman in gewisser Weise. Ne? Ist unheimlich viel los. Aber ich meine, ich bin darum bemüht, den Leuten nichts vorzumimen. Es sei denn, ich verkleide mich als Schauspieler. Mhm. Ne? Und ich, weil mir das auch Spaß macht, Stücke von mir, Texte darzustellen, Akustik in die Optik umzusetzen. Mhm.
5: Totalerfahrung hast du ja, dass man all das mitkriegt, was um einen herum passiert. Mhm. Wenn du aber jetzt wie so seit, sagen wir mal, 1972 relativ erfolgreich dein Leben dann doch mehr oder weniger einschränken musst auf den Studiobereich, auf die Kneipen, in denen du nachts bist, auf deine Wohnung, auf die Büros der Plattenfirmen und die Wege, die man so dazwischen befahren muss. Was ist denn heute Totalerfahrung für dich? Die ist doch anders als 1962.
6: Es ist so, dass ich damals beruflich auch schon ziemlich engagiert war. Eigentlich immer schon. Dass ich immer schon, also seit ich 16 war, Musik machen wollte. Ne? Mhm. Und es ist so, dass ich heute versuche, mein Privatleben zum Berufsleben zu machen und auch andersrum. Ne? Und also all das, was ich mache, so zu gestalten, dass es mir, also, dass es meinen privaten Interessen und meinen beruflichen Interessen entspricht.
5: Das heißt aber auch jetzt, wenn wir wieder auf diesen Begriff Totalerfahrung kommen, du eigentlich am ehrlichsten nur Songs über deine Bühnen- und Arbeitserfahrung als Musiker machen kannst und alle anderen eigentlich Geschichten aus zweiter Hand sind.
6: Das finde ich nicht, weil ich bin ziemlich so radikaler so Lebensmensch. Ja? Also ich bin überhaupt nicht der Typ, der sich zu Hause in die Puffe legt, sondern ich bin eigentlich ständig unterwegs. Und ich versuche auch sehr viel von dem mitzukriegen, was sich außerhalb meines Bereichs abspielt. Ich versuche also auch Leute aus ganz anderen Metiers kennenzulernen, mit denen also auch so weit wie möglich intensive Kontakte zu kriegen. Und denn anders könnte ich meine Songs gar nicht machen. Anders wären diese Songs irgendwelche Pseudo-Ambitionslieder. Ne? Ich muss da reingehen. Und also wann ich das auch immer kann, mache ich's. Ne? Obwohl ich meine, gewissen Einschränkungen ist das schon unterlegen.

0: Nach dem Konzert muss ich mich umziehen. Meine Sachen sind völlig hinüber. Meine Absätze sind abgelaufen. Meine Unterwäsche ist zerrissen. Ich habe am ganzen Körper Flecken von meinen Kleidern. Meine Haare sind strähnig. Ich habe Kopfschmerzen, muss nach Haus und bin einsam und allein. Ich habe gerade 25.000 Leute geliebt und gehe allein nach Hause. Ich flehe meinen Roadmanager an, mich nach Hause zu fahren. Bitte, bitte, damit ich bloß diese scheiß Kleider ausziehen kann. Und das ist kein Starman. Das ist einfach ein Mensch. Wenn die Leute nur ein bisschen Ahnung haben, dann wissen sie, dass ich kein Star bin. Dann wissen sie, ich bin eine nicht mehr ganz junge Tante mit einem Alkoholproblem. Und noch ein paar anderen Sachen mehr. Okay, weißt du, Mann, scheiße, da ist wirklich nichts Besonderes dran. Wenn ich irgendwas gelernt habe auf Tournee, dann dies. Die Musik und die eine Stunde auf der Bühne. Das ist alles, was du kriegst. Der Rest ist scheiße. Leute, die irgendwas von dir wollen, irgendwas aus dir rausholen wollen.
1: Ach, heute Abend sind die Mikrofone immer wieder ausgefallen und die Gitarrenseiten gerissen.
2: Du hältst dich einfach bei Laune, indem du immer auf der Bühne rumruderst.
1: Tja, wie ich dir schon sagte, wir ziehen uns nicht am Publikum hoch, sondern wir geilen uns selbst auf.
2: Spaß.
1: Und die Musik muss Spaß machen.
2: Bei dir drückt sich das als Spannung aus, wenn du wie eine Dampfmaschine über die Bühne ziehst.
1: Und du musst schon deinen Spaß dabei haben, egal was läuft. Ich glaube, wir haben immerhin an einem Punkt das Publikum zum Mitsingen gebracht. Das ist doch schon prima.
2: Jedenfalls in Hamburg.
1: Das nächste Mal wird's perfekt.
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1: Realität. Das sind ungeheizte Garderobenräume und schlechtes Essen. Das ist, wenn du allein in Hotelzimmern rumsitzt und nichts anderes machen kannst als Fernsehen. Wenn wir nicht auf der Bühne stehen, dann üben wir, liegen im Bett rum, erledigen die Formalität mit dem Hotelportier, sehen fern. Wenn du on the road bist, siehst du wirklich nichts anderes als Flughäfen und Holiday Inn.

0: Ich bin die ganze Zeit allein in gottverdammten Flugzeugen. Und es ist immer zu früh. Und ich habe noch einen Kater von der letzten Nacht.
1: Ich sorge schon dafür, dass ich jedes Jahr einen Monat Urlaub habe. Ich sorge auch dafür, dass das Geld reinkommt. Das ist das Blöde an diesem Geschäft. Es gibt so viele Gauner. Guck dir die alten Small Faces an. Die hatten 5 oder 6 Titel, die Nummer 1 in der Hitparade waren. Weißt du, wie viel Geld die hatten, als ich mich mit ihnen zusammentat? Sie hatten keinen Pfennig. Tatsächlich, keinen einzigen Pfennig. 4 Jahre lang haben die Jungs sich ihren Arsch abgearbeitet. Kriminell ist das.
2: Wenn man sich anguckt, was so im Jahre 1977 auf dem Schallplattenmarkt veröffentlicht wird, international und national sowieso, da kann man eigentlich nur feststellen, dass sich nichts verändert hat. Im Gegenteil, dass also vieles von dem, was so Mitte der 60er bis Ende der 60er Jahre in der Musik passierte, wiederholt wird und dass man manchmal sogar noch dahinter zurückfällt. Und dass interessanterweise die jetzt 10- bis 16-Jährigen sich eher an den Vorbildern der 60er Jahre orientieren, dass sie lieber die Beatles und andere Musiker, die ja in dieser Formation nie wiederkommen können, einfrieren möchten in der Art und Weise, wie sie 1964, 1965 gesungen haben. Woran mag das liegen? Fühlen sie sich in irgendeiner Weise verraten, verkauft? Glauben sie auch nicht mehr diesen Luxusakrobaten, die da auftreten und mit denen du durchaus ja auch manchmal verwechselt werden könntest, wenn man die Fernmagazine aufschlägt?
3: Ganz so sehe ich das nicht. Denn wenn du bedenkst, wie erfolgreich die Bands von heute sind, aus England, die Fuzzi-Bands, die Marionettenkapellen, Bessie the Rollers und so, es werden also viele Leute sagen, um Gottes Willen, was hat er denn gegen unsere so geliebten Bessie the Rollers, weil die haben eine ähnliche Popularität wie die Beatles damals. Ne? Es gibt heute also eine ganze Reihe von Bands oder von Sängern aus der Plastikabteilung, aus der Retortenmaschine. Ne? Das finde ich also höchst bedauerlich. Ne? Und zu der Substanz der 60er Jahre, ich meine jetzt Ende der 60er Jahre hauptsächlich, weil da ging es dann ja nicht mehr nur um Musik, da ging es ja um so ein Lebensgefühl, um ein Ausprobieren von anderen Lebensarten und irgendwie so ein Checken von neuen Perspektiven und so. Es war eine ziemliche Aufruhr und eine unheimliche Bewegung im Volk. Ne? Die Popkultur spielte damals eine sehr große Rolle. Spielt sie heute eigentlich kaum noch, was ich also sehr bedauerlich finde. Aber die Substanz von damals, die ist heute total im Eimer.
2: Thema, von dir eben angesprochen, Verlust der Substanz, was sich verändert hat. Welche Rolle haben dabei die Arbeitgeber im Musikgeschäft gespielt? Konkret Management, Plattenfirmen.
3: Es ist so, ich habe eigentlich bisher das immer so gehalten, dass ich das Ding so nach meinen Vorstellungen durchgezogen habe. Ne? Ich habe also nie einen Manager gehabt, der mir hätte sagen können, so und so machst du das jetzt. Ne? Das sind hier die Direktiven.
2: Ja.
3: Ich habe immer gesagt, wisst ihr, für mich ist Musik irgendwie kein Stresstum, sondern ich will einfach losmachen und möchte mir da nur nicht ständig Vorschriften machen lassen. Ihr könnt mich beraten, ne? Wenn ich Wert darauf lege. Aber darüber hinaus gehen eure Kompetenzen nicht. Ne? Und es ist so, und da bin ich, glaube ich, irgendwie auch so ein ziemlicher Ausnahmefall. Ich komme ohne Manager und ohne eine mich würgende Plattenfirma ganz gut zurecht. Ne? Und die Leute sagen, Lindenberg ist irgendwie so ein Spezialverrückter, Berufsverrückter, der weiß schon irgendwie, wie das geht. Und es wäre nicht besonders klug, ihm da reinzureden.
2: Bist du so sicher, dass es konsequent so weiterläuft? Ich meine, wir alle sind ja aufgewachsen in Familien und in Schulen und in anderen Ausbildungsinstitutionen, in denen Leute uns erstmal Respekt vor Autorität eingebläut haben und auch eine sogenannte anti-autoritäre oder liberale Erziehung hat ja uns irgendwie durch die Hintertür immer wieder Autoritäten beschert. Und zumindest mir persönlich geht es immer so, dass auch wenn ich glaube, so genügend Rückhalt zu haben, ich die große Muffe kriege, wenn ich vor Leute trete oder mit Leuten zusammen bin, von denen ich weiß, dass sie letztlich darüber bestimmen können, ob eine Sendung kommt oder nicht, ob das, was ich gemacht werde, akzeptiert.

0: akzeptiert wird oder nicht. Mhm. Und ich erinnere mich sehr genau, Udo, dass also bei der letzten Schallplatte, als du die Leuten aus deiner Plattenfirma vorführtest, ich an dir eine Nervosität beobachten konnte, die eigentlich nicht so sehr die Nervosität des selbstbewussten Kreativen war, sondern auch so Momente von Angst, die ich sehr sympathisch finde. Was passiert, wie nehmen die das auf und wie läuft das weiter? Und das war, glaube ich, nicht so sehr in Richtung von den Leuten gemünzt, die dir da befreundet gegenüber saßen, mhm, sondern in Richtung der, ich sag das mal pauschal, Medienmafia. Mhm. Was machst du? Du musst doch irgendeine Angst sein. Ich meine, dein Selbstbewusstsein, nee, dass du auch so zur Schau trägst, auch die natürlich Selbstbewusstsein, das in Leder gestärkt wird, das ist sicherlich ja auch an...
1: Die Peitsche habe ich auch schon mit.
0: Das ist da sicherlich so, irgendwo, ja, anknackbar. Erzähl doch von deinen Schwächen.
1: Ja, also, ich erzähl dir gern davon.
0: Aber das interessiert
1: da
0: mich
1: hatte ich sehr. Keine Schwäche. Da hat es mich interessiert, ob die Leute mit diesen Songs was anfangen können. Denn dass die Songs von der letzten Platte ein bisschen anders waren als die vorhergegangenen, mhm, das war mir klar. Ne? Mhm. Und ich bin einfach irgendwie so ein Happening-Freund und auch ein Freund von, sagen wir, Ausprobieren und Reaktionen checken. Ne? Mhm. Sehen, ob die Lieder irgendwie nicht nur für mich, sondern auch für andere die Faust drin haben oder nicht. Ne? Und dann bin ich auch ein Typ, der also gerne Freunde befragt. Und ich bin also mit einigen Leuten von der Firma auch so befreundet und lege also schon auch einigen Wert auf deren Meinung. Ne? Mhm. 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

0: Joe Cocker. Seit Jahren stolpert er als Alkoholruine über die Bühnen von Clubs und Musikhallen in Amerika und England. Januar 1977 war er wieder in seinem Heimatort Sheffield und sagte einem Journalisten: Geld habe ich keins, das haben die anderen. Die sind an dir und deiner Musik im Dreck interessiert. Hauptsache, sie können einen neuen Rolls-Royce fahren. Sprach's und nahm wieder einen Zug aus der Flasche. Janis Joplin.
1: Ich muss die Sache so weitermachen, wie ich sie sehe. Hey, man, ich hab keine andere Wahl. Ich muss es so nehmen, wie ich es sehe. Ich bin nur ein scheiß Mensch, Mann. Verstehst du das denn nicht? Ich bin hier, um ein Fest zu feiern, Mann. So gut ich kann. Ich glaub, es ist auch deine Pflicht. Wenn ich so weit bin, dass ich mich aufs Altental zurückziehen will, sage ich dir Bescheid. Wenn ich anfangen wollte, mir über alles, was ich tue, Sorgen zu machen. Weißt du, zum Beispiel von dem Zeug hier kriegst du Cholesterol oder Zirrhose oder irgend so einen anderen trüben Trip. Mann, da könnte ich ja gleich aufhören. Wenn ich so eine Sachen anstellen muss, um die nächsten 40 Jahre zu schaffen, das kannst du geschenkt haben. Hey Mann, hör gut zu. Ich rechne damit, noch eine ganze Weile hier rumzuhängen. Aber das ist auch das Einzige, womit ich rechne. Lass die Sachen einfach so passieren, Mann. Ich kriege jetzt, heute, ich weiß doch gar nicht, wo ich in 20 Jahren überhaupt sein werde. Also mache ich weiter, keep on rocking. Denn wenn ich erst einmal anfange, kleine Stückchen von mir aufzusparen, Mann, dann bleibt dir überhaupt nichts nach für Janis.

0: das ist eine, eigentlich eine Frage, die in einen anderen Bereich reingeht. Ne? Ob das, ob man so viel Kohle jetzt annehmen soll, das ist ganz klar, wenn man Platten macht, und ich habe jetzt über 1 Million LPs verkauft, ne? Dass da richtig eine solide Mark reinkommt, ist ganz klar. Also ich habe dafür auch wirklich hart malucht, aber das ist ja nicht das einzige Verdienst. Ich war auch, ich hatte auch das Talent, dafür kann ich nichts.
1: Ich Gott sei Dank hast du aber auch die Kraft, irgendwas dagegen zu setzen. Denn in unserer Sendung haben wir als Beispiele Joe Cocker, Janis Joplin, Jimi Hendrix, also die meist zitierten Beispiele, an denen aber auch vor aller Augen so deutlich geworden ist, was das heißt, ein bisschen bewusstlos, auch wenn man einfach nur die Musik mag, in ein Abenteuer reinzustolpern, das von anderen Leuten verwaltet wird. Und ein Abenteuer, das also letztlich dann daran mündet, dass du dich an der Flasche klammerst oder an der Spritze hängst.
0: Bei denen?
1: Ja. Bei denen, ja.
0: Ja, das ist bei mir natürlich nicht der Fall.
1: Was passiert auf der Bühne? Stichwort Theater, Rollenspiel. Wie kann man sich abschirmen gegenüber dem, was du in dem Song Die Bühne ist angerichtet auch deutlich beschrieben hast, nämlich die Erwartungen im Publikum, die Erwartungen der Fans, mal sehen, was der Rockstar da so bringt. Wo ist der Punkt, da man anfängt, sich selbst preiszugeben und wie kann man den umkreisen, ohne dabei draufzugehen?
0: Das Theater auf der Bühne, wir machen es. Es macht mir Spaß, gehört, weil ich mag nicht nur Musik, ich mag auch Optik, Dramaturgie, all die Möglichkeiten, die eine Bühne und die irgendwie so die Persönlichkeitspräsentation bietet, ne? Und die Präsentation anderer Persönlichkeiten innerhalb unserer Show. Ich mag das sehr. Ich gebe mir also wirklich große Mühe, unser Programm so ehrlich zu gestalten, dass die Leute den Eindruck haben, da wird uns jetzt nicht irgendwie so nach dem Amerika-Muster irgendwie so ein durchkalkulierter Plastikapparat vorgeführt. Ne? Es gibt ja viele amerikanische Beispiele, wo dann also heute mit der Boa geschwungen wird und so, wo also jeder Steppschritt genau durchprogrammiert ist.
1: Wo ist natürlich auch schon bei dir eine gewisse Kalkulation drin, wenn du an einem Punkt im Programm, wenn es um 13-jährige Mädchen geht, dich an die Rampe setzt und ein Mädchen aus der ersten Reihe, du hast dann meist Glück, dass sie wirklich so jung sind, an dich heranziehst, sie in den Arm nimmst, was natürlich ein tolles Angebot ist für die 2000 anderen 13-jährigen Mädchen, die im Publikum sitzen. Das ist natürlich zwar, wie du sagst, ehrlich, aber es ist genauso ein einkalkuliertes amerikanisches Moment.
0: So ein bisschen ja, aber eben nicht ausschließlich. Ne? Dass wir also auch dramaturgisch arbeiten und auch mit so psychologischen Tricks. Ne? Das ist ganz klar. Ich finde das allerdings auch völlig okay, weil ich weiß, welches Erlebnis nicht nur dieses eine 13-jährige Mädchen da hat, sondern auch die anderen Mädchen, auch die anderen Jungs und alle Leute im Saal, dass da eben so eine Connection entsteht. Und dann rede ich mit den Mädchen meistens auch noch kurz und wenn die irgendwas sagen wollen, können sie, also es können sich in meinen Konzerten doch wesentlich häufiger Happenings ergeben, ne? Und irgendwie so eine ganz starke Kommunikation zwischen Publikum und mir und der Band. Wesentlich häufiger als bei diesen totalen Glattprodukten. Ne? Dass man aber, ich meine, eine Show so gestaltet, dass die Leute richtig gut dabei sind, weil ich meine, die erwarten natürlich auch irgendwie Show. Ne? Show und die erwarten irgendwie einen straighten Typ. Irgendwie so eine Persönlichkeit, die also denen nichts vormimt. Ne? Also ich versuche das irgendwie zu kombinieren, aber ich finde Show auch okay und Theater.
1: Magst du dich selbst, du dich selbst, heute mehr als, sagen wir mal, vor 14 Jahren, als du 16 warst?
0: Nee. Nicht mehr und nicht weniger.
1: Hast du dich immer gemocht?
0: Ich mag mich heute also in manchen Hinsichten auch nicht so sehr. Ne?
1: In welchen also
0: es gibt Sachen an mir, die ich nicht so schätze.
1: Sag das mal, soweit du das hier tun kannst.
0: Es ist zum Beispiel so, dass ich ein Typ bin, der so viel malucht, ja, und so viel rummanagt und so wenig, sagen wir, irgendwie Vertrauen in andere Leute hat, also der ungern Arbeit delegiert, weggibt an andere. Ne? Also es liegt auch an den miesen Erfahrungen, die ich gemacht habe im Laufe der Jahre. Ne? Ich bin irgendwie so ein Allesmacher. Ne? Ich mache alles, also von Platte also bis zum Cover und dass ich also fast das Ding noch selbst fotografiere und irgendwie den Schriftzug entwickle. Ne? Was manche Leute sehr nervt und so, ich sollte vielleicht versuchen, da etwas flexibler zu sein. Aber auf der anderen Seite ist mir also das, was ich mache, irgendwie so wichtig, dass ich mich da total reinklinke. Und dass ich manchmal Gefahr laufe, zu viel zu malochen, ne? Und zu wenig Zeit zu haben für die ursprünglich angestrebten Totalabenteuer. Reisen zum Beispiel, ne? Die ich gern machen möchte. Einfach zusammen. Irgendwohin.

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16: 5.800 Euro? Nee, das glaube ich nicht.
17: Ich will Omas Goldschmuck zu Geld machen. Wie viel kann ich maximal bekommen? Mit versteckter Kamera checke ich, wie fair die Preise verschiedener Goldankäufer sind oder ob ich doch abgezockt werde. Kleiner Spoiler, die Preise sind sehr weit auseinander.
18: Das finde ich absolut eine Frechheit und richtig dreist.
17: Ob es sich trotzdem lohnt, die Erbstücke zu verkaufen? Ich meine, immerhin ist der Goldpreis in diesem Jahr stark gestiegen.
18: So. Diesen Schmuck habe ich von meiner Oma geerbt. Toller Ring. Und ehrlicherweise, ich bin unfassbar gespannt, wie viel das wert sein soll. Laut meiner Oma ist das echtes Gold. Naja, und ich glaube, es ist jetzt gerade eine ganz gute Zeit, das hier zu Geld zu machen.
17: Ja, was der Schmuck mal gekostet hat, weiß ich nicht. Heute ist er etwas aus der Mode gekommen, doch der Wert ist enorm gestiegen. Das liegt am Goldpreis. Den kann man immer topaktuell im Internet nachgucken.
18: Also hier kann man ganz gut sehen. Vor einem Jahr hat man für die Feinunze 2.850 Euro bekommen. Und heute

0: haltet euch fest, würde man 4.040 Euro bekommen. Also über 1.000 Euro mehr. Das ist echt krass.
1: Und weil ich wirklich keine Ahnung habe, was das wert ist, fahren wir jetzt erstmal zu einem, der sich richtig auskennt, zu einem Sachverständigen für Gold- und Silberschmuck.
2: Mensch, hallo! Juwelier Jens Bahr ist öffentlich bestellter und vereidigter Sachverständiger für Gold-, Silberwaren und Farbedelsteine. Er checkt für mich Omas Schmuck. Die wichtigste Frage: Wie viel Gold steckt überhaupt drin?
1: Also, ich habe diesen Ring von Oma bekommen, dieses Armband und diese Kette. So, das sind die drei Teile. Bin ich mal gespannt, ob das irgendwas wert ist.
3: Ja, wir schauen mal auf die Stempel, ob dort eine Stempelung zu erkennen ist irgendwo. Dort ist auch ein kleiner 585er Stempel drauf, wieder für 585 Goldfeinanteile.
2: Alle Schmuckstücke haben einen 585er Stempel, wiegen zusammen 90,3 Gramm. Gewicht mal Feingehalt mal aktueller Goldpreis ergibt den Endpreis.
3: Also eine grobe Rechnung, wenn es 585er Gold ist, bei 90,33 Gramm Feingold. Es muss natürlich vorher noch mal getestet werden, aber wir sind bei 5.800 Euro.
1: 5.800 Euro? Nee.
3: Das wäre so ungefähr eine Richtlinie, was ein Händler anbieten könnte, eine grobe Richtung.
2: Gleich werde ich herausfinden, ob die Händler diesen Preis tatsächlich bieten. Vorher reibt Jens Bahr den Schmuck einzeln mit Druck über eine Schieferplatte, sodass eine Goldspur entsteht. Dann fügt er Salpetersäure hinzu. Das ist der Echtheitstest. Reagiert die Goldspur mit der Säure, lassen sich daraus Rückschlüsse auf den Feingehalt ziehen.
3: Das, was sich jetzt dort verändert hat, in dem Bereich, ist zu sehen, dass es der Schärfe des 18-karätigen Prüfens nicht standgehalten hat. Und somit gehe ich davon aus, dass es mindestens den Feingehalt von 585 enthält.
2: So ein Test ist wichtig, denn es kann auch sein, dass zum Beispiel nur der Verschluss aus echtem Gold gemacht ist. Ich kann aber um die 5.800 Euro erwarten, denn bei meinem Schmuck ist alles echt. Betrachtet man aber nur den Materialwert, ist dieser sogar noch höher.
3: Ich glaube, dass jeder Händler einen unterschiedlichen Ankaufpreis hat. Und keiner zahlt den Verkaufspreis des legierten Goldes an den Kunden aus. Somit ist zu erwarten, dass man im Bereich zwischen 10-15% unter dem Materialpreis dem Händler gewähren muss, dass in dem Bereich die Handelsspanne ist eines seriösen Fachhändlers.
1: Das heißt, bei uns die 5.800 Euro, das sind schon die 10-15% abgezogen. Ne?
3: Genau, in dem Preisbereich wird das vermutlich gehandelt werden können.
2: Ich starte meine Stichprobe im Hamburger Norden. Über eine Werbeanzeige in einem Wochenblatt bin ich auf diesen Händler gestoßen. Hallo, ich würde gerne Schmuck verkaufen.
4: Ja, kommen Sie rein.
2: Offenbar nimmt man hier auch Pelze und Luxusuhren an. So, das sind die Teile. Eine Kette, Armband und Ring mit Stein.
4: Ich guck mir das mal an.
2: Mit einer Lupe begutachtet er die Stempel.
4: Das ist alles 585er Gold. Der Stein ist nichts wert. Den müssen wir vom Gewicht abziehen.
2: Das hat mir auch der vereidigte Sachverständige gesagt. Ich bin gespannt, welchen Preis der Händler jetzt bietet.
4: Beim aktuellen Goldpreis kann ich Ihnen 5.000 Euro zahlen.
2: 5.000? Mehr geht nicht?
4: Nein, das ist der äußerste Preis. Mehr kann ich nicht machen.
2: Der Ankäufer lässt nicht mit sich verhandeln und weist noch darauf hin, dass der Goldpreis zurzeit ja sehr hoch sei. Jetzt wäre kein schlechter Zeitpunkt für den Verkauf. Ich habe mir ehrlicherweise mehr erhofft und verkaufe hier nicht.
1: Also wir waren jetzt bei diesem Laden hier. War schon ein interessantes Bild, das sich uns da geboten hat. Er hätte mir für den Goldschmuck meiner Oma 5.000 Euro geboten, also 800 Euro weniger als das, was der Sachverständige meinte, was ich mindestens bekommen sollte. Und deshalb, mein Bauchgefühl würde mir sagen, an diesen Mann nicht verkaufen.
2: Ich gehe noch mal in den Laden, erzähle von meinem Check und möchte wissen, wie sich sein Preis gestaltet.
1: Hallo, ich habe mal eine Frage. Wir sind vom NDR und wir machen gerade einen Test. Wir vergleichen, wo wir das meiste für unser Gold bekommen.
2: Die Kamera muss leider draußen bleiben. Doch hinter verschlossener Tür beantwortet der Händler ehrlich meine Fragen.
1: Also ein Interview wollte er mir nicht geben, aber als ich gesagt habe, der Sachverständige

0: hätte mir deutlich mehr gezahlt. Da meinte er so, ja, 1000 Euro wahrscheinlich. Meinte ich so, ja. Und dann meinte er, ja, er muss ja auch was verdienen.
1: Wie bewertet Jens Bahr das 5000-Euro-Gebot vom Händler, den ich über einen Flyer gefunden habe?
2: Es ist keine Betrugsgeschichte, aber er lockt natürlich ganz gewaltig mit seinen Flyern, sehr marktreißerisch, wenn er damit seine Kunden bekommt. Na gut, wenn einem dort ein gutes Bauchgefühl entgegenkommt, dann kann man bei ihm veräußern, aber man dürfte sich doch noch mal eine zweite Meinung holen.
1: Und genau das mache ich. Dafür besuche ich Degussa. Degussa bezeichnet sich selbst als Marktführer unter den bankenunabhängigen Edelmetallhändlern in Europa. Das Unternehmen hat in Deutschland mehrere Niederlassungen. Ich erwarte einen recht hohen Preis, denn sie werben mit dem tagesaktuellen Bestpreis. Wird man mir hier mehr für Omas Goldschmuck bieten?
3: Der Preis kann morgen schon wieder ganz anders sein. Besser oder schlechter. Aber heute biete ich Ihnen mit dem tagesaktuellen Goldpreis 5.807 Euro.
1: Okay, und da lässt sich nichts mehr verhandeln. Ich bedanke mich und sage, dass ich es mir noch mal überlegen muss.
0: Wir waren gerade hier in der Hamburger Innenstadt bei Degussa, einem großen, ja, deutschlandweit bekannten Goldhändler. Der sah richtig fancy aus. Und man wollte mir hier exakt die Summe zahlen, die auch der Sachverständige vorhergesagt hatte.
2: Bei der Firma Degussa ist der Riesenvorteil, dass man, weil die riesengroße Mengen handeln und zahlen dadurch einen höheren Preis als ein kleinerer Händler, der vor Ort oder in einer anderen Stadt ist.
1: Ich frage bei Degussa nach, wie sich der Preis gestaltet. Man schreibt mir, der Schmuck werde nicht weiter verkauft, sondern vollständig eingeschmolzen und dem Goldkreislauf wieder zugeführt. Die Preisermittlung basiert daher ausschließlich auf dem Materialwert, konkret auf Feingoldgehalt und Gewicht. Ob ich bei einem Juwelier in der Hamburger Innenstadt vielleicht doch noch mehr geboten bekomme? Dieser Laden macht auf mich einen seriösen Eindruck. Zumindest ist hier einiges an ladentypischer Ware ausgestellt. Ich zeige dem Juwelier meinen Schmuck und stelle mich ahnungslos. Er sieht die Stempel, möchte die Echtheit aber überprüfen. Vorher wiegt er alles und nennt einen vorläufigen Preis.
4: Also wenn das jetzt alles echt ist, ich gehe mal davon aus, dann kann ich Ihnen mit dem tagesaktuellen Goldpreis 6.200 Euro bieten.
0: 6.200 Euro?
4: Na doch, ich muss erst prüfen, ob die Kette wirklich echt ist.
1: Dafür feilt er die Kette an und streicht die Prüfsäure nacheinander direkt auf den Schmuck. Sein Ergebnis zur Legierung überrascht mich.
4: Die Kette ist unterlegiert, wahrscheinlich eher 560 oder 570. Ich muss mich absichern, kann Ihnen nur 6.000 Euro zahlen. Müssen Sie wissen, ob Sie es für den Preis verkaufen wollen.
1: Der Preis klingt fair, doch weil ich hoffe, dass ich woanders noch mehr rausschlagen kann, nehme ich den Schmuck wieder mit. Der Juwelier hat mich auf jeden Fall überrascht.
0: Zum einen wollte er zunächst 6.200 Euro für den Schmuck meiner Oma zahlen, meinte dann aber, die Kette sei unterlegiert, ist dann also insgesamt noch mal 200 Euro runtergegangen, aber immerhin 6.000 Euro.
1: Am Preis hat auch Jens Bahr nichts auszusetzen. Allerdings.
2: Was merkwürdig ist, dass er eben die Prüfung an dem Schmuckstück, also die Säure auf das Schmuckstück aufträgt. Er macht es sehr riskant, weil diese Säure, die er dort 5 cm neben seiner Nase hat, ist sehr, sehr giftig. Und das sollte man vielleicht nicht tun. Und ein exaktes Resultat findet man auch nicht dann auf dem Schmuckstück so. Also es ist eigentlich nur sichtbar, wenn es auf der Kachel weggeätzt wird.
1: Ich starte einen letzten Versuch. Fahre aufs Land zu einem Ankäufer, der damit wirbt, besonders faire Preise zu zahlen. Wir sind die einzigen Kunden im Laden. Die Ankäuferin nimmt sich Zeit und analysiert, wie auch schon die Händler zuvor, den Schmuck. Wiegt alles und nennt ihren Preis.
5: 4.505 Euro kann ich Ihnen für alles geben.
1: Okay, und wie haben Sie jetzt gerechnet? Also 90 Gramm mal den aktuellen Goldpreis?
5: Ja, und dann müssen die ganzen Kosten noch runter. Schmelzkosten, Analysekosten, Marge.
1: Sind denn jetzt 4.505 Euro Ihr letzter Preis?
5: Was haben Sie sich denn vorgestellt?
1: Oh ja, schon so 6.000.
5: Das kann ich auf keinen Fall machen. 4.800, das wäre mein letzter Preis.
1: 4.800. Okay, und verkaufen Sie den Schmuck eigentlich